0: nicht schweigen. Weiter mit zwei Kurzmeldungen. Die Houthi-Rebellen aus dem Jemen haben erneut Ziele in Saudi-Arabien ins Visier genommen. Laut eigenen Angaben haben sie unter anderem wieder den Flughafen in der Hauptstadt Riad angegriffen. Saudi-Arabien und seine Verbündeten sagen, sie hätten Raketen abgefangen. Am Wochenende wurden bei Angriffen der Houthi auf den Flughafen in Riad 14 Menschen getötet und Hunderte verletzt. Heftige Unwetter haben in Mexiko zwei Todesopfer gefordert. Weitere Menschen werden vermisst. Das gaben die Behörden bekannt. Bei den Todesopfern handelt es sich um einen 71-jährigen Mann und ein Mädchen. Zurzeit wütet vor der Pazifikküste Mexikos ein Hurricane und ein Tropensturm zieht über den Nordwesten des Landes. Wer in der Schweiz ein Pflanzenschutzmittel auf den Markt bringen will, braucht dafür eine Zulassung durch den Bund. Doch das kann ziemlich lange dauern, wie ein Bericht der Finanzkontrolle zeigt. Sie kritisiert das Zulassungsverfahren. Es sei unter anderem zu bürokratisch und zu langsam. So sei die Hälfte aller Gesuche, die zwischen 2018 und 2025 eingereicht wurden, noch hängig. Den Grund für den Stau bei den Gesuchen sieht die Finanzkontrolle bei der zersplitterten Organisation. Geprüft würden die Anträge von 5 Bundesstellen aus 3 Departementen. Das federführende Bundesamt für Lebensmittelsicherheit sagt, es akzeptiere die Kritik und arbeite bereits an Verbesserungen. Der US-Schauspieler R.J. Mitte ist im Alter von 34 Jahren gestorben. Er war durch seine Rolle in der Fernsehserie Breaking Bad international bekannt geworden. Er spielte Walter Flynn White Jr., den Sohn des Hauptcharakters Walter White. Das Umfeld des Schauspielers bestätigt seinen Tod gegenüber mehreren US-Medien. Zur Todesursache gibt es keine Angaben. Mitte lebte, wie sein Charakter in Breaking Bad, mit der Krankheit infantile Zerebralparese. Er setzte sich für die Rechte von Menschen mit Behinderung ein. Das Wetter. Heute wird es zunächst sonnig, danach aber im Norden zunehmend bewölkt und lokal nass. Es gibt rund 16 Grad, im Süden 20 Grad. Das waren Nachrichten von Radio SRF. Verantwortlich war Patrick Walter.
1: 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Und hier geht es jetzt weiter mit Folge 1 unserer Podcast-Serie Epsteins Netz bis in die Schweiz. Es ist ein ziemlich altes Foto, das ich gerade anschaue. Ein bisschen verschwommen, so typisch ein Foto von früher. Darauf eine junge, attraktive Frau, weißblonde gewellte Haare, roter Lippenstift, smoky eyes. Es ist Beatrice Keul. Sie trägt ein schneeweißes, trägerloses Kleid, Glitzer und Spitze, um den Hals eine auffällige Perlenkette. Sie lächelt in die Kamera, ihre Zähne sind strahlend weiß. Mit ihr auf dem Foto ein Mann. Er steht ganz dicht bei ihr, auch er lächelt. Es ist Donald Trump. Das Foto ist über 30 Jahre alt, aus dem Jahr 1993. Die beiden haben sich gerade kennengelernt an einem Schönheitswettbewerb in New York.
2: Und da kam er direkt auf mich zu und sagte, «Finally we meet, Miss Cool!» Er konnte meinen Namen Keul nicht aussprechen. «Finally we meet, Miss Cool!» Er war interessant. Ich muss zugeben, damals war er jung und besser aussehend als heute.
1: Und Beatrice Keul lernt da nicht nur Trump kennen, sondern noch einen anderen, heute sehr bekannten Mann, Jeffrey Epstein.
2: Und als er kam, sagte er, I'm Jeffrey, Dawn's best friend. Und dann dachte ich, okay, wenn du schon Dawn's best friend bist, dann rede ich mit dir. Aber ich habe sofort gemerkt, dass er vor allem da war, um Girls zu rekrutieren.
1: Die Begegnungen an diesem Schönheitscontest verändern das Leben von Beatrice Keul für immer. Und ich werde immer wieder das Foto von ihr und Donald Trump anschauen. Denn heute weiß ich, diese Begegnung ist für sie alles andere als eine schöne Erinnerung. Und es ist bezeichnend für diesen Podcast. Donald Trump taucht immer wieder auf und wird für mich zur Knacknuss, die mich echt herausfordert. Ich will herausfinden, wer Jeffrey Epstein wirklich war. Der schwerreiche Sexualstraftäter, wer zu seinem Netz gehört und wie dieses Netz funktioniert. Puzzleteil für Puzzleteil will ich zusammensetzen. Aber manche Teile passen nicht so richtig, zumindest auf den ersten Blick. Das sind zum Beispiel Frauen, die Jeffrey Epstein kennengelernt haben, die uns von sexuellen Übergriffen berichten, aber nicht durch ihn, sondern durch Donald Trump, den heute mächtigsten Mann der Welt.
2: Da schleppen sie ein ganzes Leben mit. Und sehr viele verstehen das nicht, außer sie haben das erlebt.
3: Donald started talking to me and talking to Jeffrey and just putting his hands all up and down my body.
1: Die Geschichten dieser beiden Frauen spielen sich fast zur selben Zeit und fast im selben Milieu ab. Kein Zufall, denn es geht um das glamouröse Model- und Missen-Business der 90er Jahre. Die Welt der Reichen und Schönen. Hier ist auch Epstein unterwegs.
4: Ich meine, er hatte ja mehrere Privatflugzeuge und diese riesigen Anwesen in New York und in der Karibik und in New Mexico.
1: Eine Welt, die wohl den meisten von uns verschlossen bleibt. Diese Welt ist von Machtgefällen geprägt und viele junge Frauen sind völlig schutzlos ausgeliefert.
2: Gut auszusehen war kein Geschenk.
5: Warum nicht?
2: Weil das nicht die richtigen Leute ansieht. Ganz einfach.
1: Jeffrey Epstein setzt in dieser Welt sein eigenes, gefährliches Puzzle zusammen.
4: Er hatte immer für jeden Zweck die richtige Währung.
1: Und Donald Trump ist Teil davon. Und dann finden wir auch Puzzleteile, die direkt in die Schweiz führen.
6: Sie hat in Zürich versucht, Mädchen für Epstein zu rekrutieren.
1: Am Ende habe ich das Puzzle fast zusammen. Nur das Bild, das sich ergibt, mit dem habe ich so nicht gerechnet. Ihr hört Epsteins Netz bis in die Schweiz. Eine Serie von News Plus Hintergründe. Ich bin Vanessa Ledergerber und das hier ist Folge 1. American Dream. Puzzleteile gibt es wahnsinnig viele in dieser Geschichte, unzählige davon in den Epstein-Files, die anfangs 2026 veröffentlicht worden sind und die für uns alle zugänglich sind. Aber die eigentliche Geschichte beginnt viel früher. Es sind Puzzleteile aus einer Zeit, in der noch kaum jemand Mails verschickt oder geschweige denn weiß, was das Internet ist. Und da kommt die junge Frau auf dem Foto ins Spiel, neben Donald Trump. Beatrice Coyle, sie mit den blonden Haaren und den weißen Zähnen. Sie ist in der Schweiz aufgewachsen, genau gesagt in Biel, und mit Schönheitswettbewerben oder der High Society hatte sie lange gar nichts zu tun. Beatrice hat eine Ausbildung auf der Bank gemacht und führt ein ziemlich bodenständiges Leben. Darauf ist sie auch stolz. Aber wegen ihres Aussehens fällt sie auf. Sie entspricht nämlich ziemlich genau dem Schönheitsideal der 90er Jahre.
2: Ich war groß, 1,85 Meter, 60 Kilo.
1: Beatrice beginnt also neben ihrem Job auf der Bank zu modeln.
2: Das war nebenbei und das war nice to have, aber ich wollte mehr eben meine Sprachen weiter lernen. Ich wollte im Banking gut sein. Die Schubidu-Welt hat mich nie fasziniert. Ich bin einfach reingerutscht, weil eben ich so aussah, wie ich aussah, aber das war nicht mein Ding.
1: Die Schubidu-Welt. Was ist eine Schubidu-Welt?
2: Ja, die Schubidu-Welt. Die Schubidu-Welt ist eine Welt, wo man nicht arbeitet 9 to 5. Die Schubidu-Welt ist eine Welt, wo man reist und viel Geld ausgibt und sonst nichts für die Gesellschaft leistet. Ja, ich war einfach mit zwei Füßen am Boden, obwohl ich so aussah, als ich im Schubidu war.
1: Beatrice interessiert sich also eigentlich für eine ganz andere Welt. Sie sei eher der zahlenorientierte Mensch und wollte im Banking Karriere machen. Und trotzdem wird genau diese Schubidu-Welt plötzlich ein Teil ihres Lebens und ihre Erinnerungen daran ein Teil des Epstein-Puzzles. Der Startschuss dafür ist die Anmeldung zur Miss Schweiz-Wahl 1992.
2: Ja, das ist eine sehr, sehr lustige Geschichte. Meine Mama war mit dem Illustré eines Tages im Hand und sie sagte, oh, hast du das gesehen? Und die suchen das, das und das und genauso bist du. Und dann habe ich gesagt, oh nein. Und da sagt sie, aber lies das einmal, lies das mindestens einmal, oder? Das bist du, genau das suchen sie, oder? Und dann dachte ich, okay, Mama, okay, dann schicke ich das und ich mache das, also wie immer, wie Mama, wie Mama.
1: Nämlich Schweiz, Wahlen und die 90er Jahre, das gehört für mich irgendwie zusammen. Ich war damals noch ein Kind, aber ich kann mich gut daran erinnern, dass diese Wahlen ein großes Ding waren. Als junges Mädchen war ich fasziniert von diesen schönen Frauen. Wir haben die Wahl zu Hause mit der ganzen Familie im Fernsehen geschaut. Anfang der 90er beginnt in der Schweiz gerade eine neue Generation der Samstagabendunterhaltung. Etwa mit der legendären Gameshow Benissimo.
5: Der Herr Keller, guten Abend, Herr Keller.
7: Grüezi, Donia.
5: Sind Sie aufgeregt?
7: Hä?
1: Gleichzeitig läuft im Radio DJ Bobo und die Teenies, die streiten mit ihren Eltern um möglichst viel Zeit. Am Gameboy. 1992, als Beatrice Keul mitmacht, wird die Miss Schweiz-Wahl zwar noch nicht live und komplett übertragen, das kommt erst etwas später, aber es ist schon da eine große Sache. Es werden Ausschnitte gezeigt und die Medien berichten groß darüber.
8: Die Parade der schönsten Schweizer Mädchen.
1: So wie die Tagesschau.
8: 16 hoffnungsvolle Miss-Anwärterinnen stellten sich den gestrengen Blicken der Jury.
1: Die Miss Schweiz-Wahl bringt Hollywood-Glamour in die gutbürgerliche Schweiz. Sie wird 1992 von einem Ehepaar organisiert, Anne-Marie und Josef Martin Moser-Murbach.
2: Herr Moser war für die Organisation zuständig. Er war immer weiß gekleidet, immer picobello, oder? Er war unglaublich und er sah sogar ein bisschen wie Trump aus. Das war sehr lustig, vor allem heute im Nachhinein daran zu denken. Und Frau Moser war für uns Girls zuständig. Beide waren sensationell. Also da muss ich sagen, diese zwei Menschen, die waren wirklich sensationell. Frau Moser hatte immer super Ideen, oder? Sie war die Stylistin. Sie war die Make-up-Artist, die Coiffeuse, die Fotografin, die Managerin, Ersatzmama. Was die anderen Girls angeht, das war wirklich eine lustige Sache, eben Schubidu, oder? Zusammenkommen, üben. Ich habe gerne Entertainment, ich habe gerne Fashion, ich habe gerne vieles, aber wenn es zu viel wird, dann ist es für mich zu viel. Weil ich bin nicht die geborene Prinzessin. Ich war eher wild und ich wollte lieber Frösche jagen, als einfach Prinzessinnenkleider tragen.
1: Frösche jagen statt Prinzessinnenkleider tragen. Fürs Krönchen reicht's Beatrice Keul dann auch nicht. Das holt sich Valerie Bouvard aus dem Kanton Waadt. Und Beatrice Keul, die wird Zweite, Vize-Miss Schweiz. Aber damit ist sie plötzlich mittendrin in dieser Schubidu-Welt. Denn die Vize-Miss Schweiz bekommt ein Ticket für den nächsten Wettbewerb, die Miss Europe-Wahl.
2: Ah, Miss Europe, das war etwas. Mon Dieu, da. Ich weiß noch, als Frau Moser mich angerufen hat und sagte, also da habe ich was so Wichtiges zu besprechen, dass wir das nicht im Telefon besprechen können, du musst hier kommen. Okay, dann ging ich und bevor ich Hallo und überhaupt sagen könnte, dann waren tonnenweise Kleider bereit und da dachte ich, oh lala, was ist jetzt da los, um was geht's? Und sie sagte nur, wir müssen einmal Miss Europa gewinnen und da muss eine große Blonde sein und das bist du und wir gehen zusammen und das sind deine Kleider, voilà. Und ich dachte, bon, why not? Again, oder? Nein, ich muss sagen, ich muss selber lachen, wenn ich das daran denke, weil es hat sich alles einfach ergeben. Es kam auf dem Silberplatto und dann gingen wir effektiv auf Istanbul und das waren dann noch eine Größe mehr, oder? Es waren unglaubliche Zeiten. internationale Presse, ich war auf die Titelseite von Hurriyet, Interviews à Gogo, es wurde auf Eurovision übertragen. Ich hatte für die Finale ein Versace-Kleid vom Atelier Versace Haute Couture. Ein Traum.
1: Auf der Teilnehmerinnenliste, die ich auf Wikipedia finde, ist Beatrice Kohl übrigens als Beatrice Kohl aufgeführt.
9: Congratulations to all you ladies. Congratulations.
1: Für den Titel reicht es aber auch diesmal nicht. Miss Europe wird eine andere Frau. Aber Beatrices Reise in die Welt der Schönheitsköniginnen geht weiter. Denn in den 90er Jahren boomt das Geschäft mit den Schönheitswettbewerben, nicht nur in der Schweiz und in Europa, sondern ganz besonders auch in den USA. Tausende Frauen treten dort bei großen und kleinen Contests an. Und jetzt bekommt auch Beatrice eine persönliche Einladung aus Amerika. Und wieder kommt das Ehepaar Moser dabei ins Spiel.
2: Ja, und da hat mich Herr Moser angerufen. Und da dachte ich, mein Gott, es wird schneien morgen, das geht's ja nicht. Er ruft mich nie an. Und dann sagt er, Annemarie ist hier mit mir und du glaubst nie, nie, nie, was wir dir zu sagen haben. Du musst sitzen, du musst sitzen. Dann sagt er, du bist, du und nur du bist von Donald G. Trump persönlich eingeladen. Du darfst auf Amerika. Alle Kosten bezahlt. Und da war ich baff. Weil in der 90er Jahre war Trump Mr. New York. Dann dachte ich, okay, also, let's try, let's go. Aber ich ging vor allem, weil alle rund um mich total crazy waren. Die sagten alle, oh mein Gott, wow, Amerika, wow, New York, wow, Trump. Also, wie crazy. Also, gewisse wollten sogar mein Gepäck auch tragen, nur dass sie, damit sie mitkommen. Und ich dachte, ja gut, also wenn alle so verrückt sind, dann darf ich diese Gelegenheit nicht verpassen.
1: The American Dream Pageant heißt der Anlass. Ein Schönheitswettbewerb, zu dem sie von Donald Trump eingeladen wird. Alle sind aus dem Häuschen, auch Herr und Frau Moser, die Organisatoren der Miss Schweiz-Wahl, obwohl scheinbar weder Sie noch sonst jemand je von dem Event gehört haben. Finde ich bemerkenswert, denn die kannten sich ja eigentlich aus in der Szene. Es klingt für mich danach, als hätten sie viel Einfluss auf die jungen Frauen gehabt. Jedenfalls ermuntern sie die junge Beatrice Kohl dazu, dahin zu fliegen.
2: Nie gehört und die Moses haben auch gesagt, sie kennen es nicht, aber weil es Trump ist und von Trump finanziert und organisiert wird, da muss ich gehen.
1: Mussten Sie sich noch irgendwie vorbereiten auf die Reise?
2: Nein, das war mehr die Liste zu folgen. Beige Schuhe, Cocktailkleider und das für Stage.
1: Ah, da gab es eine Liste, also beige Schuhe. Und was war da alles drauf? Können Sie sich noch erinnern?
2: Ja, also Cocktailkleider, Stage, Bikinis und sonst für Fotosessions auch verschiedene Garderobe und Dresscodes.
1: Ich kann mir lebhaft vorstellen, wie sie da all die glamourösen Kleider einpackt. Sie weiß zu diesem Zeitpunkt noch nicht, dass sie wenige Wochen später in New York nicht nur Donald Trump treffen wird, sondern auch Jeffrey Epstein. Dass sie die Bilder, die sie aus dieser Zeit noch hat, heute am liebsten gar nicht hätte. Jetzt sehe sie die Zusammenhänge, die sie damals nicht gekannt habe. Statt in der Modelwelt Fuß zu fassen, sei sie in eine Falle getappt. Beatrice Kohl erlebt, wie eine Welt funktioniert, in der mächtige Männer Zugang zu jungen Frauen bekommen. Sie wird Teil einer Welt, in der sich auch Jeffrey Epstein bewegt zu dieser Zeit. Auch das macht Beatrice Kohls Geschichte für unsere Recherche interessant. Kohl und Epstein sind zur gleichen Zeit am gleichen Ort. Sie ist von einem Mann in dieses Umfeld eingeladen worden. Er gehört zu den Männern, die gezielt schöne junge Frauen in diese Welt holen. Falls ihr noch keine Epstein-Doku gesehen habt, hier die Kurzversion. Der Multimillionär Jeffrey Epstein ist ein Sexualstraftäter, sein Fall einer der größten, die es je gegeben hat. Epstein hat über Jahre hinweg einen Missbrauchsring aufgebaut. Ein Netzwerk, über das minderjährige Mädchen und junge Frauen rekrutiert und missbraucht wurden. Und in dem viele prominente Namen auftauchen, Bill Gates, Elon Musk, Prince Andrew, um nur drei zu nennen. 2019 wurde Epstein festgenommen.
10: Der Skandal um den schwerreichen Geschäftsmann Jeffrey Epstein zieht weite Kreise.
11: Bei Epstein fand die New Yorker Staatsanwaltschaft tausende Nacktbilder von minderjährigen Mädchen.
12: Epstein steht im Verdacht, Minderjährige sexuell missbraucht zu haben und einen Sexring mit Minderjährigen betrieben zu haben.
1: Zum Prozess kam es aber nie. Epstein hat sich nämlich in seiner Zelle in Untersuchungshaft das Leben genommen. Um sein Netz, sein System zu verstehen, helfen auch die Epstein-Files. Ende Januar veröffentlicht das US-Justizministerium die mit Abstand größte Tranche dieser Dokumente. Mehr als 3 Millionen Seiten, dazu rund 2000 Videos und 180.000 Bilder. Zusammen sind damit knapp 3,5 Millionen Seiten öffentlich. Es ist eine gigantische Menge an Material, E-Mails, Fotos, Flugprotokolle. Wenn ich darüber nachdenke, dann zieht sich alles in mir zusammen. Dokumente aus einem der größten Missbrauchsskandale der vergangenen Jahrzehnte. Missbrauch und sexuelle Ausbeutung, auch wenn ich selbst so etwas nie erlebt habe, ich weiß, wie verletzlich und abhängig man sich als junge Frau fühlen kann. Es macht mich wütend, dass das Epstein-Netzwerk jahrelang bestehen konnte. Ich will wirklich verstehen, wie das passiert ist. Darum bin ich froh, dass wir da jemanden bei SRF haben, der sich durch diese Epstein-Files durchgewühlt hat, die durchforstet hat. Julian Schmiedli.
13: Also, Aufnahme läuft.
14: Okay.
1: Er ist Datenjournalist, aber auch ein Epstein-Kenner durch und durch. Er beschäftigt sich schon seit vielen Jahren mit der Biografie von Epstein, eigentlich schon bevor wir hier diesen Namen überhaupt gekannt haben. Für diesen Podcast spreche ich mit dir, Julian, immer wieder über Jeffrey Epstein und über die Epstein-Files. Du hast ja darin über Monate nach handfesten Spuren gesucht.
14: Wir haben die Files gesichert, eine eigene Datenbank aufgebaut und tausende und abertausende Seiten einfach gelesen. Und das haben wir dann mit anderen Informationen aus Gerichtsakten, aus Büchern und aus Recherchen anderer Medien, etwa der New York Times, abgeglichen. Und so haben wir versucht, das Netzwerk von Jeffrey Epstein zu rekonstruieren und gerade auch die Schweizer Spuren genauer zu recherchieren.
1: Und häufig ist das gar nicht so einfach. Also als Datenjournalist musst du dir die Einsicht in Dokumente oder in Datenbanken ja oft erkämpfen. Manchmal eben ist schon allein der Zugang sehr kompliziert. Hier war das aber anders. Die Epstein-Files, die sind ja öffentlich. Die US-Regierung musste sie veröffentlichen, also nicht freiwillig, sondern aufgrund eines neuen Transparenzgesetzes. Man muss aber trotzdem sagen, es ist unglaublich schwierig, einen Überblick zu bekommen, eben weil es einfach so viel Material gibt und vor allem auch so viel unwichtiges Material. Es gibt aber dann einiges, das dir geblieben ist, zum Beispiel ein ganz bestimmter Satz.
14: Jeffrey Epstein ist der privateste Mensch der Welt. Ja, das schreibt sein Jugendfreund Terry Kafka in einer Mail an Epsteins Assistentin im Mai 2019, also nur ein paar Monate vor Epsteins Tod, und kurz bevor er verhaftet wurde, und er schreibt, «Jeffrey ist ein guter Mann, und wenn er dich mag, wird er alles für dich tun. Wenn nicht, ignoriert er dich komplett. Er ist der privateste Mensch der Welt.»
1: «Der privateste Mensch der Welt», so beschreibt ihn sein Jugendfreund. Ich verstehe darunter, Jeffrey Epstein behält Dinge gerne für sich. Er gibt nur dann etwas preis, wenn es ihm etwas bringt. Und diese Facette seiner Persönlichkeit, die immer und immer wieder zum Vorschein kommen wird, nehmen Freunde von ihm also schon sehr früh wahr. Aufgewachsen ist Epstein in der Mittelschicht, in Coney Island, Julian.
14: Er ist eigentlich eher in der unteren Mittelschicht aufgewachsen. Sein Vater war ein osteuropäischer Einwanderer. hat dann lange für die Park Services gearbeitet. Und er ist da in seiner Gated Community aufgewachsen mit drei Freunden und hatte da eigentlich, würde ich sagen, eine ziemlich normale Jugend und Kindheit verbracht.
15: Also eine unbeschwerte Kindheit.
14: Das war sehr unbeschwert. Er hatte vor allem zwei Interessen, das war Musik und Mathematik.

0: immer irgendwie dorthin zu gelangen, wohin wir wollten. Dieser Aspekt deiner Persönlichkeit, gepaart mit deiner Brillanz und deinem Intellekt, hat dich zu dem gemacht, was du heute bist. Deine I don't give a shit Attitüde. Du fingst an zu begreifen, dass du mit Scheiße durchkommst.
1: Das war der erste Teil von Folge 1, Epsteins Netz bis in die Schweiz. Eine Serie von News Plus Hintergründe. 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Oder auch gleich im Anschluss hier auf SRF 4 News, direkt nach dem Nachrichtenupdate.
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Die Nachrichten von SRF um 14:30 mit Patrick Walter. US-Bundesbeamte haben das Zuhause der bekannten demokratischen Abgeordneten Ilhan Omar durchsucht, 3 Wochen vor den Kongresswahlen, bei denen Omar erneut antritt. Das Justizministerium erklärte gegenüber Medien, es sei ein gerichtlicher Durchsuchungsbefehl durchgeführt worden. Genauere Angaben machte die Behörde nicht. US-Präsident Donald Trump hat Omar immer wieder scharf angegriffen. Hochrangige demokratische Politiker sehen im Vorgehen des Justizministeriums eine Instrumentalisierung der Justiz durch Präsident Trump, um gegen eine Kritikerin vorzugehen. Omar selbst spricht von politischer Einschüchterung, sie werde aber nicht schweigen. Dann 2 Kurzmeldungen. Die Houthi-Rebellen aus dem Jemen haben erneut Ziele in Saudi-Arabien ins Visier genommen. Laut eigenen Angaben haben sie unter anderem wieder den Flughafen in der Hauptstadt Riad angegriffen. Saudi-Arabien und seine Verbündeten sagen, sie hätten Raketen abgefangen. Am Wochenende wurden bei Angriffen der Houthi auf den Flughafen in Riad 14 Menschen getötet und Hunderte verletzt. Heftige Unwetter haben in Mexiko 2 Todesopfer gefordert. Weitere Menschen werden vermisst. Das gaben die Behörden bekannt. Bei den Todesopfern handelt es sich um einen 71-jährigen Mann und ein Mädchen. Zurzeit

0: wütet vor der Pazifikküste Mexikos ein Hurrikan und ein Tropensturm zieht über den Nordwesten des Landes. Wenn der Schweizer ein Pflanzenschutzmittel auf den Markt bringen will, braucht dafür eine Zulassung durch den Bund. Doch das kann ziemlich lange dauern, wie ein Bericht der Finanzkontrolle zeigt. Sie kritisiert das Zulassungsverfahren, es sei unter anderem zu bürokratisch und zu langsam. So sei die Hälfte aller Gesuche, die zwischen 2018 und 2025 eingereicht wurden, noch hängig. Den Grund für den Stau bei den Gesuchen sieht die Finanzkontrolle bei der zersplitterten Organisation. Geprüft würden die Anträge von 5 Bundesstellen aus 3 Departementen. Das federführende Bundesamt für Lebensmittelsicherheit sagt, es akzeptiere die Kritik und arbeite bereits an Verbesserungen. Der US-Schauspieler R.J. Mitty ist im Alter von 34 Jahren gestorben. Er war durch seine Rolle in der Fernsehserie Breaking Bad international bekannt geworden. Er spielte Walter Flynn White Jr., den Sohn des Hauptcharakters Walter White. Das Umfeld des Schauspielers bestätigt seinen Tod gegenüber mehreren US-Medien. Zur Todesursache gibt es keine Angaben. Mitty lebte, wie sein Charakter in Breaking Bad, mit der Krankheit infantile Zerebralparese. Er setzte sich für die Rechte von Menschen mit Behinderung ein. Das Wetter. Heute wird es zunächst sonnig, danach aber im Norden zunehmend bewölkt und lokal nass. Es gibt rund 16 Grad, im Süden 20 Grad. Das waren Nachrichten von Radio SRF. Am Mikrofon und verantwortlich war Patrick Walter.
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2: Hier geht es jetzt weiter mit unserer Podcast-Serie Epsteins Netz bis in die Schweiz. Jeffrey Epstein war ein Multimillionär und ein Sexualstraftäter. Er hat über Jahre hinweg einen Missbrauchsring aufgebaut und Minderjährige und junge Frauen missbraucht. Sie hören jetzt den zweiten Teil von Folge 1. Aufgewachsen ist Epstein in der Mittelschicht, in Coney Island, Julian.
3: Er ist eigentlich eher in der unteren Mittelschicht aufgewachsen. Sein Vater war ein osteuropäischer Einwanderer und hat dann lange für die Park Services gearbeitet. Und er ist dann in seiner Gated Community aufgewachsen mit 3 Freunden und hatte da eigentlich, würde ich sagen, eine ziemlich normale Jugend und Kindheit verbracht.
2: Also eine unbeschwerte Kindheit.
3: Es war sehr unbeschwert. Er hatte vor allem 2 Interessen, das waren Musik und Mathematik.
2: Du hast angetönt, er hatte auch Freunde. Was weiß man darüber? Wie hat er sich in diesem Freundeskreis bewegt?
3: Er hatte eigentlich 3 sehr gute Freunde, mit denen ist er quasi sommerlang durch Coney Island gezogen. Die hießen Terry, Frog und Warren. Und dieser Terry, mit dem hatte dann auch eine sehr verbindende Reise. Und zwar war das, als sie 17 waren, sind sie zusammen nach Europa gegangen und sind 2 Monate durch Europa getrampt mit extrem wenig Budget. Sie hatten, glaube ich, 2 Dollar am Tag. Und Terry schreibt in einem Brief an Jeffrey Epstein, das ist Teil der Epstein-Files, zu seinem 50. Geburtstag: Wir trampten, wir schafften es immer irgendwie, dorthin zu gelangen, wohin wir wollten. Dieser Aspekt deiner Persönlichkeit, gepaart mit deiner Brillanz und deinem Intellekt, hat dich zu dem gemacht, was du heute bist. Deine I don't give a shit Attitüde. Du fängst an zu begreifen, dass du mit Scheiße durchkommst.
2: Er war also schlau und hat früh Grenzen ausgetestet, manchmal auch Regeln gebrochen. Das ist für mich eigentlich noch kein Startschuss für eine kriminelle Karriere. Und auch sein erster Beruf klingt erstmal ziemlich normal und bodenständig. Jeffrey Epstein wird nämlich Mathematiklehrer. Sehr jung, mit Anfang 20 und auch nicht irgendwo, sondern an einer Elite-Schule in Manhattan, New York. New York ist zu dieser Zeit in den 70er Jahren von Gegensätzen geprägt. Riesige amerikanische Autos fahren durch die Stadt, andererseits stapeln sich Müllberge am Straßenrand. Der Times Square ist kein Touristenmagnet, sondern ein Rotlichtviertel, die U-Bahn-Stationen voller Graffitis. Andererseits gibt's spannende Künstler, Musikerinnen und viele Intellektuelle. Und Epstein unterrichtet da, eben an dieser teuren Elite-Schule.
3: Er hatte buschige Haare und eine Lederjacke und weite Hemden an, das waren halt die 70er Jahre. Und er hat aber nicht irgendwo unterrichtet, sondern an der sehr renommierten Dalton School. Und da hat er sich nach seiner Europareise irgendwie reingesneakt. Wie genau, ist nicht klar.
2: Das weiß man gar nicht, wie er sich da reingesneakt hat.
3: Nein, aber was man weiß, er hat sich da mit gefälschten Diplomen beworben. Er hat da auch nicht lange bestanden. Ich glaube, das waren etwa 2 Jahre, also, wo er da unterrichten konnte. Und in dieser Zeit hat er offenbar sehr viele Freunde gemacht. Also die Schüler und Schülerinnen, die fanden ihn einfach cool. Aber didaktisch, das haben dann die anderen Lehrer bemerkt, war er nicht so gut. Er hatte ja auch keine Erfahrung.
2: Also das war schon so der erste Schritt eigentlich in seine betrügerische Karriere auch. Wie ging es denn weiter?
3: Er wurde dann irgendwann entlassen. Aber bevor er entlassen wurde, gab es einen Moment, da hat ihn einer seiner Schüler eingeladen an eine Vernissage, die sein Vater organisiert hat, mitten in Manhattan. Und Jeffrey Epstein ist da aufgetaucht und kam da ins Gespräch, zuerst mit diesem Vater und dann mit einem anderen Vater von einem seiner Schüler. Und die haben ihn angesprochen, er sei so ein Mathematiktalent und er müsse eigentlich an die Börse, an die Wall Street gehen, weil da sei Mathematik gefragt und er würde sonst sein Talent verschwenden. Und er hat ihn an einen seiner Kumpels weitergeleitet, und zwar Ace Greenberg. Der war damals ein Großer bei der Investmentfirma Bear Stearns. Und dort hat sich dann Epstein sozusagen vorgestellt. Im Rollkragenpulli ist er da aufgetaucht, obwohl er keine Ahnung hatte von Finance, und hat sich da irgendwie einen Investmentbanker-Job geschnorrt. Er hat dann einfach später mal in einem Interview gesagt, ja, Mathematik und Finanzen, das sei eigentlich dasselbe. Mathematik und Finanzen, das sei eigentlich dieselbe Logik. Bei beiden müsse man sozusagen ein Rätsel lösen. Nur beim einen könne man danach in der ersten Klasse nach Paris fliegen.
2: Bezeichnend dafür, dass Geld für Epstein damals schon einen sehr hohen Stellenwert hat. Bei Bear Stearns beginnt er also ganz unten und arbeitet sich schnell nach oben und fällt mit fragwürdigen Methoden auf. Gefälschte Uniabschlüsse, überrissene Spesen, Manipulationen, der Verdacht auf Insiderhandel. Und trotzdem kann er bleiben, auch weil mächtige Fürsprecher irgendwie die Hand über ihn halten.
3: Und er die Tochter seines Chefs lange gedatet hat.
2: Ah, das kommt auch noch dazu.
3: Genau, das ist so der typische Epstein-Mix, könnte man sagen. Eine Mischung aus Manipulation, jungen Frauen und Netzwerk.
2: Er macht sich dann auch irgendwann selbstständig.
3: Ja, er wird selbstständig gemacht. Wegen diesem Insiderhandel, das kriegt ihn dann nach 5 Jahren bei Bear Stearns, wird er dann gebüßt und auch suspendiert. Und er nimmt das aber sozusagen als Auftrag und macht sich dann selbstständig und tut auch so, als wäre ganz alleine gegangen. In einem Interview mit dem Wall Street Journal hat er einmal gesagt, er würde nicht einfach nur Reiche nehmen, sondern nur die absolut Superreichen. Die Leute hätten ständig angerufen und gefragt, hey, kannst du mir helfen, mich finanziell beraten? Er sagte, nee, ich nehme nur Mandanten, die mindestens 1 Milliarde Dollar besitzen.
2: Auch das wieder sehr bezeichnend für Jeffrey Epstein.
3: Und vor allem ist es auch witzig, weil gleichzeitig hat er nämlich in einer Zweizimmerwohnung gelebt in Manhattan und zum Teil seine Miete nicht mal bezahlt. Er hat sozusagen das Geld, das er bekommen hat, immer wieder ausgegeben und deshalb hat er sich halt Leute gesucht, die sehr, sehr viel Geld hatten, weil da hat er dann auch mehr abzweigen können.
2: Ja, und jetzt kommt es zu einem entscheidenden Move, wenn man so will. Also jetzt wird Jeffrey Epstein langsam reich.
3: Also er beginnt halt, Leute zu beraten, die sehr viel Geld haben. Und einfach auch sehr dreist beginnt er damit, diese Gelder zu veruntreuen. Also er erfindet Projekte, die es gar nicht gibt, und lässt sie da investieren. Und er hangelt sich da so ein bisschen von Superreichen zu Superreichen. Also die merken es dann zum Teil auch, dass er sie verarscht, und lassen ihn fallen. Aber da hat er sich schon wieder den Nächsten geangelt. Interessant dabei ist, dass diese Superreichen, die sprechen irgendwie nicht miteinander. Also die geben nicht zu, dass Epstein sie irgendwie betrogen hat.
2: Er merkt eigentlich, dass seine Masche funktioniert.
3: Dann trifft er eigentlich den Jackpot. Und zwar im Flugzeug sitzt er neben einem Versicherungsexperten von Les Wexner. Waxner ist ein absolut Superreicher in den USA. Er ist der Gründer von Victoria's Secret, das ist dieses Unterwäsche-Label, das sehr bekannt ist für seine Modeschauen. Dieser Experte, der reicht dann Epstein, der sich irgendwie aufdrängt mit seinem Finanzwissen, der reicht ihn dann weiter an Waxner selbst. Und Epstein kann sich da eigentlich ein bisschen reinsneaken, kann die anderen Finanzexperten da rausekeln oder rausmobben, kann man schon fast sagen, und kriegt dann immer mehr Zugang zu Waxners Konten. Also er kann plötzlich sich selbst eine Villa in Palm Beach bezahlen, er hat plötzlich einen Rolls Royce mit Chauffeur. Als er dann einmal sogar eine Generalvollmacht von Waxners Konten kriegt, also er kann auf alles zugreifen, am nächsten Tag kauft er sich einen eigenen Privatjet.
2: Les Waxner ist so ein Name, den man sich einfach vor Augen führen muss, wenn man verstehen will, wie Jeffrey Epstein eigentlich reich geworden ist.
3: Ja, der hat ihm blind vertraut und dachte, ah, der macht das jetzt für mich. Ja, und hat dann Waxner schon auch geholfen, zum Beispiel beim Steuersparen, aber im Grunde genommen, das kam dann auch später raus, also Waxner ist dann auch rechtlich gegen ihn noch vorgegangen, weil er ihn einfach sehr, sehr viel, um sehr viel Geld gebracht hat.
2: Geld ist extrem wichtig in der Geschichte von Jeffrey Epstein, denn mit Geld kann er sich nicht nur vieles kaufen, es verschafft ihm vor allem auch Kontakte. Er wird Teil einer Welt, in die die meisten Menschen nie einen Fuß setzen werden. Die der Superreichen und Mächtigen. Er tummelt sich dort, wo sie sich treffen, Charity-Events, in exklusiven Clubs und auch dort, wo gut aussehende Frauen und Models unterwegs sind. Frauen wie Beatrice Coyle. Sie sind zur gleichen Zeit in New York, Anfang der 90er Jahre. Für viele ist diese Stadt der Inbegriff des Erfolgs. Wer es hier schafft, hat es geschafft. Der American Dream scheint greifbar. Zwischen den Wolkenkratzern von Manhattan, den Limousinen vor den Luxushotels und den Penthouse-Partys über den Dächern der Stadt. Und mittendrin jetzt auch Beatrice Coyle.
4: Ja, ich war natürlich schon excited. Ich dachte, mein Gott, das ist schon unglaublich, oder? Mal abchecken, was der American Dream ist und was es heißt, in der Nähe von Mr. Trump zu sein, der damals der König von New York beschrieben wurde. Ja, also voll excited.
2: Donald Trump ist zwar gerade ein eher angeschlagener König, er kämpft mit Schulden und Firmenpleiten, lässt sich aber nichts anmerken. Und seinen Platz in den exklusiven Kreisen hat er nicht verloren.
4: Und the show must go on. Voilà, das ist die Devise von Trump. The show must go on.
2: Trump weiß sich zu inszenieren mit Luxus, Prominenz und Schönheitsköniginnen. Auch daraus macht er Mitte der 90er Jahre ein Imperium. Er kauft die Miss Universe-Organisation inklusive Miss USA und Miss Teen USA und wird damit zum Mitbesitzer von drei der bekanntesten Schönheitswettbewerben der Welt. 1993 veranstaltet er den American Dream Pageant, eben diesen Schönheitswettbewerb, zu dem er Beatrice Coyle eingeladen hat. Neben ihr reisen noch rund 60 weitere Frauen aus verschiedenen Ländern nach New York und Atlantic City.
4: Und ich war die einzige Schweizerin. Es gab auch Frauen vom Ostblock. Die Amerikanerinnen waren praktisch alle gleich, weil die waren schon gemacht. Und wir waren mehr so die Bauerinnen. Sahen noch sehr Natur aus. Oh mein Gott, ich muss lachen heute. Und sie waren ein bisschen wie Pamela Anderson, oder? Die hatten natürlich auch die gleichen Kleider mit diesen Pailletten, sehr Ami-mäßig. Wir waren wirklich sehr europäisch noch orientiert. Sehr einfach im Vergleich mit den Amis.
2: Mit Bussen werden Beatrice Coyle und ihre Konkurrentinnen in Trumps Castle gefahren. Ein Hotel und Casino in Atlantic City. Spannteppich, gedimmtes Licht, keine frische Luft. Kein Ort, wo sich Beatrice Coyle besonders wohl fühlt. Und irgendwie kommt ihr alles ein bisschen suspekt vor. Sie muss ihren Pass abgeben und der Schönheitswettbewerb, auf den sie sich eingestellt hat, der findet irgendwie gar nicht so richtig statt.
4: Im Prinzip war das mehr Trump-Promotion vom Casino als irgendein Beauty-Pageant. Weil die eine Teilnehmerin sagte mir schon, wer gewinnen wird. Also da wieder einmal, okay. Dann waren wir ein bisschen wie ein Deko, wie Deko. Und als ich das erfuhr, dachte ich mir, oh lala. Ja, das war viel Schein und Sein und mehr Schein als Sein.
2: Nach der Ankunft im Casino geht es weiter im luxuriösen Plaza Hotel. Dort findet einer der vielen Presseevents statt. Und da taucht er plötzlich auf. Der Mann der Stunde, Donald Trump, im Ballsaal.
4: Man muss sich den Ballroom vorstellen. Runde Tische, Beauty Queens. Jeder geht vom einen Tisch zum anderen, weil eben die Journalisten sind da, sie wollen die Interviews machen und dann plötzlich kommt eben der Trump rein. Und da kam er direkt auf mich zu und sagte, «Finally we meet, Miss Cool!» Er konnte meinen Namen Coyle nicht aussprechen. «Finally we meet, Miss Cool!» Und er war interessant. Ich muss zugeben, damals war er jung und besser aussehend als heute. Er hat auch geflirtet mit mir, stellte mir viele Fragen und das war ohne Ende. Die Leute schauten zu, es war, ja, das war fast peinlich und in gleicher Zeit sehr spannend, weil ja, er war Trump.
2: Dass Trump die Nähe zu Beatrice Coyle gesucht hat, zeigt auch ein weiteres Foto der beiden aus dieser Zeit. Sie trägt da funkelnde Ohrstecker, die blonden Haare hochgesteckt, ein enges Oberteil mit Blumen. Donald Trump legt den Arm um sie und lächelt in die Kamera.
4: Und dann haben wir lange gesprochen über vieles und dann sagte er, ich werde später jemandem schicken und dann können wir weiterreden.
2: Aber was das genau bedeutet, weiß Beatrice Coyle zu diesem Zeitpunkt noch nicht. Kaum ist Donald Trump weg, kommt der nächste Mann auf sie zu. Jeffrey Epstein.
4: Und dann dachte ich zuerst, er ist ein Journalist oder ich wusste nicht genau, wer er ist. Und als er kam, sagte er, I'm Jeffrey Dawn's best friend. Und dann dachte ich, okay, wenn du schon Dawn's best friend bist, dann rede ich mit dir. Ich habe sofort gemerkt, als er die Fragen gestellt hat, dass er eigentlich nichts mit dieser Organisation zu tun hat, dass er kein Journalist ist, dass er vor allem da war, um Girls zu rekrutieren. Für Partys mit Dawn in Mar-a-Lago, wo er mich unbedingt hinbringen wollte, oder seine Milliardäre auch Freunde mir vorstellen wollte und er probierte alles, was er konnte, um mich zu überzeugen. Aber mehr er erzählte und mehr ich dachte, er sei nichts wie ein Bluffer. Ich sah nicht, warum ich so ein Typ folgen sollte. Und vor allem, weil er mich wegbringen wollte von hier, von diesem Beauty Pageant. Er wollte, dass ich, er sagte die ganze Zeit, I will take care of you, you just have to pack. Und das war für mich suspekt und vor allem, also er war erstens kleiner als ich, das war schon ein No-Go. Zweitens gar nicht Dresscode-mäßig. Und alles, was er sagte, war mir suspekt. Aber er war schlau. Er konnte innerhalb von Sekunden eine Person durchblicken. Was sind die Schwächen, was sind die Stärken, was kann ich anbieten? Irgendwann wurde er böse und dann dachte ich, okay, also jetzt muss ich aufpassen.
2: Wenn Beatrice Coyle heute über diesen Event und über diese Begegnung mit Jeffrey Epstein nachdenkt, ist für sie klar, das war kein Zufall. Ihre Schlussfolgerung mit dem Wissen von heute, Donald Trump und Jeffrey Epstein, die haben sich da schon gut gekannt und hatten dasselbe Ziel.
4: Es war alles geplant, das war ein Hunting Place, das war ganz klar ein Jagdterrain für sie und sie wussten genau, was sie machten.
2: Ob Trump und Epstein sich bei diesem Wettbewerb abgesprochen haben, ob sie dort tatsächlich gemeinsam nach Frauen gesucht haben, dafür gibt es keine Belege. Aber die beiden waren da schon gut befreundet. Und sie tummelten sich zu dieser Zeit öfters gemeinsam an solchen Schönheitswettbewerben. Ich finde einen Artikel im New York Magazine, da sagt Trump in einem Interview, dass er Jeff schon lange kenne. Und dass man sagt, er liebe schöne Frauen genauso wie er selbst. Viele davon seien eher auf der jüngeren Seite. Und Epstein? Der sucht in dieser Zeit gezielt die Nähe von reichen und einflussreichen Menschen. Seine Türöffnerin in die New Yorker High Society ist Ghislaine Maxwell, die Tochter des Medienmoguls Robert Maxwell. Epstein lernt sie 1991 kennen. Sie wird seine Geliebte, Vertraute und später auch seine Komplizin. Und in den Kreisen, in denen sich die beiden dann bewegen, bewegt sich auch Donald Trump. Julian Schmiedli, die ersten dokumentierten Begegnungen zwischen den beiden, also zwischen Epstein und Trump, die stammen ja genau aus dieser Zeit. Wie eng war denn Ihre Verbindung damals?
3: So Anfang der 90er war das sicher eine enge Männerfreundschaft. Es gibt da Berichte zum Beispiel von gemeinsamen Casino-Besuchen, teils auch mit sehr jungen Frauen. Und es gibt aber auch Videos, also Epstein, Trump und Maxwell, seine damalige Partnerin, die da zum Beispiel in einer Party in Mar-a-Lago sind, umringt von blonden Cheerleadern. Und dann gründen sie auch immer wieder oder veranstalten sie immer wieder Wettbewerbe für Mädchen, also Modeling-Contests quasi, Beauty-Pageants, wo dann Epstein zum Teil auch in der Jury sitzt oder auch nur er und Trump zusammen dann entscheiden, welches Mädchen jetzt gewinnt oder welches nicht.
2: Und 1993 ist Jeffrey Epstein auch Gast an Donald Trumps Luxushochzeit im Plaza Hotel in New York.
3: Genau, von seiner zweiten Frau Maria Maples.
2: Also die sind schon ziemlich eng da. Und heute wissen wir auch, dass Epstein erste Taten begangen hat, bereits zu dieser Zeit. Er hat damit begonnen, sich an Mädchen und eben auch an jungen Frauen zu vergreifen.
3: Und in diese Zeit fällt auch ein Fall. Es geht um eine junge Schweizerin, die 1989 in New York ein Austauschsemester macht. Wir wissen das nur, weil sich diese Person anonym an den offiziellen Trust Fund nach Epsteins Tod gewendet hat, also quasi dieser Survivors Fund, der einen Teil der Gelder von Epstein an seine Opfer verteilt. Und da gibt es sozusagen einen Anwalt, der das verteilt oder der das irgendwie überwacht. Und der sagt, der allererste Fall von Epstein, der dort bekannt geworden ist, ist eben dieser jungen Schweizerin. Wir wissen nicht, wer sie ist. Sie will anonym bleiben, aber offenbar kann sie belegen, dass sie von Epstein misshandelt wurde.
2: Und habe ich das richtig verstanden? Also es ist der erste heute bekannte Fall einer Minderjährigen.
3: Genau.
2: Und das war eine Schweizerin.
3: Genau.
2: Was weiß man denn sonst noch darüber?
3: Man weiß wirklich fast nichts, weil sie selbst nicht an die Öffentlichkeit getreten ist. Und das ist noch wichtig zu verstehen, es gibt sehr viele Dinge, die wir nicht wissen, die auch die Behörden nicht wissen, weil sie in dieser Zeit auch nicht ermittelt haben. Und diese Epstein-Files, die decken ja wirklich nur einen gewissen Zeitrahmen ab, also die 1990er Jahre, da gab es fast keine E-Mails, also die wenigsten Leute haben E-Mail überhaupt benutzt. Also das ist einfach auch wichtig zu sehen. Aus dieser Zeit weiß man eigentlich über Epstein relativ wenig. Es beginnt dann mit diesen Mails halt in den früher 2000er Jahren, 2004, 2005, wo dann auch dieses große Missbrauchssystem in Florida aufgedeckt wurde.
2: Es ist also gut möglich, dass es noch viel mehr Epstein-Opfer aus dieser Zeit gibt, von denen niemand weiß. Womöglich auch in der Schweiz. Aus den 90er Jahren lässt sich nicht alles rekonstruieren. Diese Puzzleteile sind verloren. Und in der Zeit ist Jeffrey Epstein auch gar nicht so bekannt, zumindest nicht außerhalb der New Yorker Elitekreise. Beatrice Coyle hat seinen Namen bis dahin noch gar nie gehört. Bei dem Presseevent rund um diesen Schönheitswettbewerb 1993 windet sie sich irgendwie raus aus der Unterhaltung mit Jeffrey Epstein, der sie ja da angesprochen hat.
4: Ja, er wollte eben meine Nummer und alles haben und ich sagte, ich muss zurück zu the girls.
2: Und wenig später kommt jemand auf sie zu, der sie zu Donald Trump bringen will. So, wie er das angekündigt hat.
4: Und da kam effektiv so eine Art Bodyguard. Er sagte, please follow me, Mr. Trump would like to see you. Und ich, blind, oder? Also ich habe den Trump vertraut.
2: Plötzlich steht sie vor der Tür seiner Suite. Er hofft sich vielleicht eine weitere Chance, aber es kommt ganz anders.
4: Also ich war natürlich unter Schock und ich glaube, am Anfang war ich mehr blockiert und so richtig frozen, weil ich habe keine Sekunde mit so etwas gerechnet.
2: In der nächsten Folge. Das war Folge 1 von Epsteins Netz bis in die Schweiz. Eine SRF-Podcast-Serie von News Plus Hintergründe. 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Recherche: Julian Schmidli. 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Und ich bin Vanessa Liedergerber. 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

0: Die Nachrichten von SRF um 3 mit Patrick Walter. US-Bundesbeamte haben das Zuhause der bekannten demokratischen Abgeordneten Ilhan Omar durchsucht, 3 Wochen vor den Kongresswahlen, bei denen Omar erneut antritt. Das Justizministerium erklärte gegenüber Medien, es sei ein gerichtlicher Durchsuchungsbefehl durchgeführt worden. Genauere Angaben machte die Behörde nicht. US-Präsident Donald Trump hat Omar immer wieder scharf angegriffen. Hochrangige demokratische Politiker sehen im Vorgehen des Justizministeriums eine Instrumentalisierung der Justiz durch Präsident Trump, um gegen eine Kritikerin vorzugehen. Omar selbst spricht von politischer Einschüchterung, sie werde aber nicht schweigen. Dann 2 Kurzmeldungen. US-Schauspieler R.J. Mitty ist im Alter von 34 Jahren gestorben. Er war durch seine Rolle in der Fernsehserie Breaking Bad international bekannt geworden. Er spielte Walter Flynn White Jr., den Sohn des Hauptcharakters Walter White. Das Umfeld des Schauspielers bestätigt seinen Tod gegenüber mehreren US-Medien. Zur Todesursache gibt es keine Angaben. Heftige Unwetter haben in Mexiko 2 Todesopfer gefordert. Weitere Menschen werden vermisst. Das gaben die Behörden bekannt. Bei den Todesopfern handelt es sich um einen 71-jährigen Mann und ein Mädchen. Zurzeit wütet vor der Pazifikküste Mexikos ein Hurricane und ein Tropensturm zieht über den Nordwesten des Landes. Im September hat es bei einer Anlage des Satelliten-Internetanbieters Starlink in Polen gebrannt. Nun sind 2 Verdächtige in Haft. Das teilte der polnische Regierungschef Donald Tusk mit. Demnach sind 2 türkische Staatsangehörige in Deutschland festgenommen worden. Sie sollen in Polen wegen Sabotage angeklagt werden. Polen vermutet Russland hinter dem Brandanschlag. Daran gäbe es keine Zweifel. Die ukrainische Armee nutzt Starlink zur Kommunikation im Verteidigungskrieg gegen Russland. Der Blick aufs Wetter. Heute wird es zunächst sonnig, danach aber im Norden zunehmend bewölkt und lokal nass. Es gibt rund 16 Grad, im Süden 20 Grad. Das waren Nachrichten von Radio SRF, verantwortlich Patrick Walter.
1: 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Wir vertiefen in der kommenden halben Stunde die Angriffe auf Saudi-Arabien und schauen, was dahinter steckt, aber auch, welche internationalen Dimensionen das Ganze hat. Dann reden wir hier über einen israelischen Dokumentarfilm mit politischem Zündstoff. Und am Schluss fragen wir noch, wie es den Bäumen hierzulande geht. Nach dem Hitzesommer und vor weiteren Trockenperioden, die in den nächsten Jahren ja definitiv kommen werden. Mein Name, Susan Stöckel, hallo. Seit Tagen wird der Flughafen der saudischen Hauptstadt Riad angegriffen. Auch in der Nacht auf Montag wieder. Offenbar durch die jemenitische Houthi-Miliz. Ein Mensch kam dabei mindestens ums Leben, weitere wurden verletzt. Bei einem Angriff am Samstag wurden 13 Menschen getötet und Hunderte verletzt. All das treffe Saudi-Arabien schwer. Das hat der Saudi-Arabien-Fachmann Sebastian Sons von der Denkfabrik Carpo meinem Kollegen Nicolas Malsacher erklärt.
2: Zuerst geht es natürlich um die Sicherheitspolitik. Man sieht, man kann nicht alle Angriffe abwehren. Es gab Todesopfer. Das ist natürlich ein herber Rückschlag auch für die saudische Verteidigungsstrategie. Dann ist es auch ein wirtschaftlicher Nackenschlag. Es sollten jetzt 2 große Konferenzen mit internationalen Investoren in Saudi-Arabien in Riad stattfinden. Das heißt, hier weiß man nicht genau, wie das weitergeht. Die Vision 2030, diese große wirtschaftliche Transformationsstrategie, die Strategie Saudi-Arabiens, die setzt ja auch auf Internationalisierung, auf internationale Investoren etc. Und da ist natürlich diese Situation auch ein herber Rückschlag. Und nicht zuletzt, und das darf man nicht unterschätzen, die psychologischen Auswirkungen auf die Menschen in Riad, in ganz Saudi-Arabien, die sind jetzt in der Tat ja auch sehr getroffen, weil sie eben unter diesen Angriffen leiden, weil sie Angst bekommen und weil sie in einer Situation sich befinden, wo sie tatsächlich das Gefühl haben, vielleicht nicht mehr ausreichend geschützt werden zu können.
3: Schauen wir uns noch ein bisschen genauer an, was passiert ist. Die Houthi haben 2 Flughäfen in Saudi-Arabien angegriffen, jetzt in Riad, aber auch noch einen anderen Flughafen letzte Woche. Warum wählen die Houthis diese Ziele?
2: Die Houthis folgen hier in gewisser Art und Weise so einer Blaupause, wie das auch der Iran gemacht hat mit seinen Angriffen auf die Golfstaaten im Februar und auch danach. Das heißt, man greift strategische Ziele an, zivile Infrastruktur, aber eben auch kritische Infrastruktur bezüglich der Energieproduktion. Das haben die Houthis ja auch gemacht, aber eben auch Flughäfen. Und gerade Flughäfen sind für alle Golfstaaten, aber eben auch für Saudi-Arabien ein neuralgischer Ort. Es sind Drehscheiben für den Handel, für Tourismus. Es ist in der Tat so ein bisschen das Tor zur Welt und gerade der King Khalid International Airport in Riyadh ist in den letzten Jahren auch nochmal extrem modernisiert und ausgebaut worden, einfach weil es auch als Symbol dafür steht, Saudi-Arabien der Welt zu öffnen und eben ganz viele Menschen auch ins Land zu bringen. Und von daher ist das auf der einen Seite ein symbolisches Ziel, aber eben auf der anderen Seite auch ein strategisches, das die Houthis ins Visier nehmen. Und dementsprechend gehe ich auch davon aus, dass Flughäfen, es ist ja nicht nur in Riyadh gewesen, auch in Dammam, in der Ostprovinz, dass diese Flughäfen eben auch weiterhin Ziele der Houthi-Angriffe sein werden.
3: Neuralgische Punkte, die getroffen werden, sagen Sie, das saudische Image, das darunter leidet. Und trotzdem bleibt zumindest nach außen das saudische Königshaus auffallend ruhig angesichts dieser Angriffe. Wie interpretieren Sie das?
2: Ich glaube, dass die saudische Regierung Ruhe vermitteln möchte und jetzt auch nicht überreagieren will. Es geht darum, eine Panik zu vermeiden. Es geht darum, auch weiterhin Vertrauen zu erwecken in die eigene Führung, in die eigene Stärke, auch bei der eigenen Bevölkerung und eben Unruhe zu vermeiden. Das ist auch nichts Neues. Das überrascht mich jetzt auch nicht, dass die saudische Regierung so reagiert. Ich gehe aber auch davon aus, dass man militärisch relativ hart jetzt auch versuchen wird, gegen die Houthis vorzugehen, die Luftangriffe im Jemen nochmal zu verstärken, auch mit der jemenitischen Regierung noch enger zusammenzuarbeiten, um die Houthis zurückzuschlagen im Jemen und dann eben auch die Kapazitäten der Houthis so weit zu reduzieren, dass sie diese Angriffe eben nicht mehr durchführen können. Dafür ist es wichtig, dass Saudi-Arabien in gewisser Art und Weise auf Diplomatie und Druck setzt. Ja, momentan ist es natürlich extrem schwierig, mit den Houthis zu verhandeln, gar keine Frage. Aber man muss sich in irgendeiner Art und Weise auch eine diplomatische Lösung offen halten. Saudi-Arabien möchte diese Eskalation nicht, eben weil sie so gefährlich ist, auch für das eigene Geschäftsmodell. Und daher braucht es eben eine militärische Reaktion, aber auch eine gewisse Ruhe, eine gewisse Besonnenheit und vor allen Dingen auch die Partnerschaft mit regionalen und internationalen Akteuren. Das ist sehr wichtig und das ist bisher ja nur unzureichend organisiert worden.
3: Sie sagen, das Königshaus will diese Eskalation nicht, aber man unterstützt ja im Jemen die Regierungstruppen, die dort gegen die Houthis vorgehen. Also nimmt man das nicht einfach in Kauf?
2: Nein, man kann das nicht einfach in Kauf nehmen. Die Houthis haben in der Vergangenheit ja häufiger schon Saudi-Arabien angegriffen. Wir hatten seit 2022 zwar einen fragilen Waffenstillstand, aber davor, seit 2015, war ja Saudi-Arabien im Jemen militärisch aktiv mit Luftschlägen etc. Das war nicht sehr erfolgreich und die Houthis haben es immer wieder geschafft, auch schon in der Vergangenheit saudische Ziele zu treffen. Doch was jetzt passiert ist, gerade in Riyadh, das ist tatsächlich eine neue Stufe und das ist eben auch, was die Opferzahlen angeht, schon noch ein Problem für Saudi-Arabien. Deswegen kann man sich nicht einfach jetzt zurückhalten, aber man wird eben versuchen, an unterschiedlichen Fronten auch die Reihen zu schließen, Koalitionen aufzubauen. Man arbeitet ja jetzt auch mittlerweile sehr viel enger zusammen mit der Türkei und Pakistan beispielsweise im Rahmen von diesen Mekka-Verteidigungsabkommen. Es geht aber vor allen Dingen auch Saudi-Arabien darum, Donald Trump, den US-Präsidenten, doch davon zu überzeugen, stärker auch im Jemen zu intervenieren auf Seiten Saudi-Arabiens und der jemenitischen Regierung. Und es wird auch weitere Forderungen an Europa geben, hier sich stärker zu engagieren, denn, und das ist auch ziemlich eindeutig, das ist nicht nur ein saudisches Problem, sondern es ist eine internationale Gefahrenlage, die von den Houthis ausgeht. Und deswegen werden die Saudis auch darauf drängen, tatsächlich hier international auch Unterstützung zu bekommen.
3: Und glauben Sie, das klappt? Sei das von der Türkei oder von Pakistan im Rahmen dieses Mekka-Pakts oder eben von den USA, die ja heute ein sehr wichtiger Partner sind von Saudi-Arabien?
2: Diese Unterstützung von der Türkei und Pakistan, die ist eingefordert worden im Rahmen dieses Mekka-Verteidigungsbündnisses. Sie ist bisher auch in gewisser Art und Weise umgesetzt worden, aber auch nur begrenzt. Das heißt, die Türkei und Pakistan, die haben Truppen entsandt nach Saudi-Arabien, um eben die Verteidigungskapazitäten Saudi-Arabiens zu stärken. Aber so etwas wie Bodentruppen oder ähnliches, das halte ich doch für sehr unwahrscheinlich, dass dort im Jemen Bodentruppen eingesetzt werden, weil das tatsächlich dann auch ein echtes Problem werden kann mit hohen Opferzahlen etc. So eine Art ja saudisches Afghanistan oder saudisches Vietnam.
3: Und was sagen Sie zu den USA?
2: Für Donald Trump ist das tatsächlich derzeit eine Situation, die er nicht einfach so auf sich beruhen lassen kann. Ja, er hat zwar gesagt, er möchte vor den Zwischenwahlen im November da jetzt nicht zusätzlich eskalieren. Es geht ihm vor allen Dingen hauptsächlich um Iran. Aber das, was jetzt im Jemen passiert, das beeinträchtigt und gefährdet ja auch US-amerikanische Interessen, Sicherheitsinteressen, aber auch wirtschaftliche Interessen im Roten Meer, am Bab al-Mandab, auch am Horn von Afrika. Und von daher hat er ja schon gesagt, dass er sich das Ganze jetzt genau anschauen muss. Aber wie wir auch wissen, Donald Trump ist da nicht sehr berechenbar und auch nicht sehr verlässlich und dementsprechend dementsprechend ist es für die Saudis tatsächlich auch ein Unsicherheitsfaktor. Und das zeigt auch, dass diese Partnerschaft zwischen Saudi-Arabien und den USA ja schon in gewisser Art und Weise in Mitleidenschaft gezogen wurde und auch die Frustration der Saudis mit Donald Trump in den letzten Monaten gewachsen ist.
3: Sie haben vorhin angetönt, es ist nicht einfach aus saudi-arabischer Perspektive mit den Houthis zu sprechen, mit ihnen zu verhandeln. Aber wenn wir jetzt mal dieses Szenario einnehmen, eine diplomatische Lösung vielleicht, gibt es da Zugeständnisse, die das saudische Königshaus machen könnte, um das Ganze zu beruhigen?
2: Ja, das Ganze ist ja schon in den letzten Jahren so ein Hin und Her. Die Houthis wollen von den Saudis gewisse Konzessionen haben. Da geht es darum, dass sie in allererster Linie mal politisch als wichtiger Akteur im Jemen anerkannt werden, dass sie Teil einer jemenitischen Regierung werden, was sie ja bisher nicht sind, und dass sie auch ernst genommen werden. Das ist sozusagen der wichtigste Punkt. Dann geht es aber auch viel um Geld, es geht um Ressourcen, es geht um Macht. Es geht darum, wer hat Zugriff zu den wichtigen Ölressourcen im Jemen, wer bezahlt beispielsweise auch die Gehälter für Beamte. Und da wollen die Houthis einfach so viel rauspressen, wie sie möchten und wie sie erreichen können. Und ich glaube, dass diese jetzige Strategie mit diesen massiven Angriffen auch dahin führen soll. Und auf der anderen Seite ist es eben auch ein Zeichen der Stärke von den Houthis, dass sie sich gegen diesen Vormarsch auch der Anti-Houthi-Kräfte im Jemen behaupten können, dass sie selber Territorium erobern können. Wir haben das ja in den letzten Wochen gesehen, dass sie gerade eben auch an der Küste des Roten Meeres und in der Meerenge Bab al-Mandab sehr stark auch dann Kontrolle ausüben konnten. Und das wollen sie weiterhin als wichtiges, ja, als wichtigen Teil ihres eigenen Einflusses, ihrer eigenen Macht in die Waagschale werfen. Und von daher kann ich mir schon vorstellen, dass die Houthis hier Konzessionen von den Saudis erzwingen wollen. Und das ist eben auch ein Dilemma und ein Drahtseilakt für Saudi-Arabien. Inwieweit geht man darauf ein, verliert damit in gewisser Art und Weise auch das eigene Gesicht und schwächt damit auch die Regierung im Jemen? Und inwieweit kann man eben auf diesen Druck tatsächlich mit militärischer Stärke reagieren und die Houthis auch militärisch so zurückdrängen, dass sie keine Sicherheitsgefahr mehr da sind? Und das Zweite erscheint mir tatsächlich doch sehr, sehr schwierig. Nicht unmöglich, aber tatsächlich sehr schwierig, weil es immer wieder sein kann, dass eben solche Angriffe auf auch zivile Ziele in Saudi-Arabien erfolgen können.
1: Sagt der Saudi-Arabien-Kenner Sebastian Sons. Der israelische Premier Benjamin Netanyahu fordert Konsequenzen, und zwar wegen des Dokumentarfilms NASA, also geschrieben wie Gaza nur mit N. In dem Film haben sich mehrere israelische Militärangehörige anonym geäußert und Netanyahu will, dass ihre Identitäten nun aufgedeckt werden. Der Film wurde kürzlich an den Filmfestspielen in Venedig vorgestellt. Der sogenannte NASA-Wert, das beziffert im Militärjargon die erwarteten zivilen Todesopfer eines Angriffs, also quasi die Kollateralschäden. Der Film zeigt dann auch, wie das israelische Militär hohe zivile Opferzahlen bewusst in Kauf nimmt. Nicolas Malzacher hat Auslandredaktorin Susan Brunner gefragt, warum Netanyahu jetzt so auf diesen Dokumentarfilm reagiere.
4: Also dafür gibt es mindestens drei Gründe. Israel steht wegen dem, was seine Armee im Gazastreifen tut oder getan hat in den letzten drei Jahren, unter enormem internationalem Druck. Einige Länder haben Sanktionen in irgendeiner Form verhängt gegen israelische Produkte, gegen Minister. Und dieser Film trägt natürlich weiter dazu bei. Und zweitens, die Empörung in Israel ist sehr groß über diesen Film, weil er Israels Armee in einem schlechten Licht darstellt. Im Film erzählen Geheimdienstmitarbeitende, dass die Armee eine große Anzahl ziviler Opfer in Kauf nimmt, um Hamas-Mitglieder zu töten. Und drittens, alle Protagonisten im Film sind eben anonymisiert. Netanyahu stellt sich auf den Standpunkt, dass diese Militärgeheimnisse ausplaudern und damit Israel zusätzlich erschaden. Und der Schwachpunkt des Films ist tatsächlich, dass die israelische Armee nicht mit den Aussagen dieser Armeeangehörigen konfrontiert wird.
3: Sie haben gesagt, dass dieser Film in der israelischen Bevölkerung für viel Aufregung gesorgt hat. Heißt das, dieses Thema der zivilen Opfer im Gazastreifen bei der Kriegsführung durch Israel, war das in der israelischen Bevölkerung neu? Kannte man das bereits?
4: Also im Kontext des Gazastreifens oder des Gazakriegs wurden viele Aussagen gemacht in Israel. Politiker sagten zum Beispiel, es gäbe im Gazastreifen gar keine Zivilisten, alle seien Hamas. Diese Meinung vertraten auch Israeli, vor allem unmittelbar nach dem Hamas-Angriff auf Israel vor drei Jahren. Dass viele zivile Opfer in Kauf genommen werden, ist als Aussage aber nicht neu. gerechtfertigt wurden Angriffe auf Spitäler im Gazastreifen oder die Bombardierung ganzer Wohnblöcke immer damit, dass sich die Hamas in zivilen Strukturen verstecke. Und heute sieht die ganze Welt, praktisch der ganze Gazastreifen ist ja zerstört. Die Bevölkerung, rund 2 Millionen Menschen, lebt unter menschenunwürdigen Bedingungen zwischen den Trümmern. Heute zu sagen, die israelische Armee habe präzise Ziele gehabt und dabei die Zivilbevölkerung geschont, wirkt daher gelinde gesagt widersprüchlich. Bei exakten Zielen müsste man ja nicht alles dem Erdboden gleich machen. Das Hauptthema ist jedoch, Israels Armee ist eine Volksarmee. Grundsätzlich leisten alle Militärdienst und die eigenen Waffenbrüder und Schwestern verrät man nicht gegen außen, also nicht international. In Israel selbst erzählen die Menschen jedoch sehr wohl, was sie im Militär respektive im Kriegsdienst machen oder gemacht haben. Und es gibt auch viele Posts auf den sozialen Medien von Soldatinnen und Soldaten, auf denen diese sich mit ihren Taten brüsten, wie sie zum Beispiel Palästinenserinnen und Palästinenser behandeln. Also es gibt ein sehr widersprüchliches Verhältnis, was man in Israel selbst erzählt unter Freunden oder selbst Journalisten. Wenn die das nicht gegen außen tragen, dann ist das okay. Aber sobald das international wird und Israel schadet, ist es eben nicht okay.
3: Und jetzt stört sich Netanyahu offenkundig daran, dass diese israelischen Militärangehörigen anonym ausgesagt haben. Deswegen will er ja, dass ihre Identitäten aufgedeckt haben. Also ist das irgendwie außergewöhnlich? Sie haben jetzt ja gesagt, dass schon darüber gesprochen wird, aber halt vielleicht nicht auf der internationalen Bühne.
4: Also mit Militärangehörigen kann man als Journalist, Journalistin nur anonym reden. Ich habe diese Erfahrung selbst gemacht letztes Jahr, als wir untersuchten, wie die israelische Armee mit zweifelhaften Videos ihre Ziele im Gazastreifen rechtfertigt. Weil die Soldaten Konsequenzen befürchten, nicht nur strafrechtliche, können sie eben nur anonym reden. Aber es gibt seit 2004 auch die Organisation Breaking the Silence. Soldatinnen und Soldaten erzählen da, was sie zum Beispiel im besetzten Westjordanland gemacht haben in ihrem Militärdienst und warum sie damit nicht leben können. Diese Organisation wird jedoch genauso verunglimpft wie die Macher dieses Filmes, aus den gleichen Gründen Israel schlecht machen gegen außen. Aber eben bei Breaking the Silence reden diese Soldaten und Soldatinnen offen, weil das aber so eine kleine Minderheit ist, geht das irgendwie, sie werden verunglimpft, aber Konsequenzen gibt es in dem Sinn keine.
3: Stichwort Konsequenzen, womit müssten denn jetzt diejenigen israelischen Militärangehörigen rechnen, die in diesem Dokumentarfilm ausgesagt haben, angenommen ihre Identitäten würden aufgedeckt?
4: Gut, Premier Netanyahu redet vom Ausplaudern von Militärgeheimnissen. Und da würde ihnen sicher ein Verfahren drohen, wenn das so wäre. Und es droht ihnen natürlich dasselbe wie den Filmemachern, respektive den Journalisten, die diesen Film gemacht haben. Sie werden wohl ebenfalls als Landesräter beschimpft oder es wird sogar ihre Ausbürgerung verlangt werden.
1: Sagt Auslandredaktorin Susanne Brunner. Ja, was ist los in Polen? Zuerst gab es letzte Woche mehrere Messerangriffe an Schulen. Die Polizei hat daraufhin über 60.000 Schulen nach Messern durchsucht und über 100 Personen festgenommen. Und am Wochenende gab es dann zudem Hinweise auf einen möglichen Anschlag auf den Premierminister und den Verteidigungsminister. Viele Fragen sind da immer noch ungeklärt. Paulina Milling ist ARD-Korrespondentin in Warschau und Nikolaus Malzacher wollte von ihr wissen, was denn all diese Nachrichten in Polen auslösen.
5: Beunruhigung und Besorgnis. Die Vorfälle hängen zwar nicht zusammen, das hat der polnische Innenminister gestern Abend klargestellt. Also die Messerangriffe untereinander, aber auch die Messerangriffe und die möglichen Anschlagspläne gegen Regierungsvertreter. Aber es ist wirklich schon eine sehr angespannte Lage. Die letzten Tage waren sehr nachrichtenintensiv für Polen. Das muss man auch sagen, ungewöhnlich intensiv. Und bezogen auf die Messerangriffe sind natürlich viele Eltern beunruhigt. Man diskutiert darüber, wie sich jeder Einzelne, jede Familie dazu verhalten kann. Wie schickt man Kinder und Jugendliche in die Schule? Das ist ein Thema, das Menschen sehr bewegt.
3: Über diese Messerangriffe sprechen wir gleich noch genauer. Zuerst möchte ich aber aufs Wochenende gucken. Es hat eben offenbar Anschlagspläne gegeben gegen den Premierminister Donald Tusk und den Verteidigungsminister. Die Behörden sagen auch, das sei eine sehr ernsthafte Bedrohung gewesen. Sie haben eine Person festgenommen. Gibt es bisher mehr Details?
5: Ja, es ist inzwischen ein bisschen mehr aus dem Innenministerium vom Innenminister persönlich öffentlich gesagt worden. Gestern sprach man im Laufe des Tages von einer todernsten Situation. Nach Angaben des polnischen Innenministers wurde der Verdächtige gestern in Niederschlesien festgenommen. Einige polnische Medien sprechen von der Stadt Wrocław. Der Mann soll 60 Jahre alt sein. Innenminister Kierwiński sagte, er habe Kontakte zu sehr radikalen Gruppen, vertrete radikale Ansichten. Man habe das vor allem an seinen Äußerungen online wohl erkannt. Der Innenminister hat bisher nichts dazu gesagt, ob es irgendwie diese Pläne politisch motiviert gewesen sein könnten. Der Hinweis auf den Mann kam wohl über einen Informanten an den Staatsschutz. Der ist hier für den Personenschutz der Regierungsvertreter zuständig. Und dann habe die Polizei anhand von Internetinhalten, also Äußerungen dieses Mannes, ihn feststellen können.
3: Dieser mutmaßlich geplante Angriff, der konnte aber verhindert werden. Das ist ein Erfolg für die Sicherheitsbehörden. Aber was man nicht verhindern konnte, waren eben diese Messerangriffe, die es letzte Woche gegeben hat. 3 waren es. Sie sind an Schulen passiert. Insgesamt sind mehr als 12 Menschen verletzt worden. Eine Person ist auch getötet worden. Die Polizei hat eine große Aktion daraufhin durchgeführt, über 60.000 Schulen im Land durchsucht, 100 Personen festgenommen. Aber immer noch sind so viele Fragen offen. Können Sie uns da einen Überblick geben, was bekannt ist, vielleicht auch zur Motivation der Täter?
5: Es gibt tatsächlich wenig Konkretes. Es geht offenbar um eine Art Gewaltsympathien, die vor allem sehr junge Menschen online aussprechen oder androhen. Die Sicherheitsbehörden haben bisher im Prinzip das Internet durchforstet nach Drohnachrichten, Fotos und Videos, die meist Teenager gepostet haben. Und es geht zum großen Teil um Minderjährige, also um junge Menschen zwischen 13 und 19 Jahren. Betroffen war vor allem die Region Masowien, das ist die Region rund um Warschau und Warschau selbst. Es gab eben diese 3 Messerangriffe und die Polizei will 2 weitere vereitelt haben, also wo es konkrete Pläne und Gefahr bestand. Es gibt Ähnlichkeiten, also bei der Tatwaffe handelt es sich um Messer oder andere scharfe Gegenstände. Manchmal gibt es eben entsprechende Äußerungen im Internet und es geht eben um Teenager. Was auch wichtig ist zu betonen, ist, Spekulationen gab es. Natürlich Gerüchte über eine mögliche Internet-Challenge, also eine Art Verabredung oder Aufforderung zu den Angriffen. Und diese Spekulationen haben die Beamten bisher sehr deutlich zurückgewiesen.
3: Und was ist jetzt da Ihre Wahrnehmung in Warschau? Sie haben vorhin gesagt, es sei eine sehr nachrichtenintensive Zeit jetzt gewesen, auch übers Wochenende mit diesen mutmaßlichen Anschlagsplänen, diesen Messerangriffen. Macht sich da so fast schon ein bisschen eine generelle Verunsicherung breit im Land?
5: Also es ist ein großes Thema hier in Polen, das muss man sagen, viele reden darüber, viele sind aufgewühlt, eine Art alarmiert, man sucht nach Antworten, wie kommt es zu so einer Häufung von Vorfällen, wie kann man Schulen sicher machen? Heute ist wieder Schule, Eltern müssen diese schwierige Entscheidung treffen, ihr Kind in die Schule schicken. Es ist auch sehr anstrengend für Lehrkräfte und Schulleiter, weil man irgendwie die Schulen schützen muss, aber auch Unterricht stattfinden lassen muss. Man muss Einlasskontrollen verschärfen und bei alledem Ruhe bewahren und unterrichten. Also an vielen Schulen wird auch psychologische Hilfe angeboten, dass sich Schülerinnen und Schüler eben an die wenden können.
3: Und was versucht die Regierung zu tun in dieser Situation? Gibt es da irgendwelche Strategien, um halt wieder für ein Gefühl von Sicherheit irgendwie zu sorgen, für Beruhigung?
5: Ja, also ich würde sagen, die Polizei versucht durch Präsenz eben für Beruhigung zu sorgen. Heute sind wieder 20.000 Einsatzkräfte im Umfeld von Schulen unterwegs, also es wird auch Polizeistreifen geben. Dann eben durch diese großen Ermittlungen in den letzten Tagen, sehr viele Polizisten waren im Einsatz. Man hat 117 Personen festgenommen innerhalb von 3-4 Tagen. Das ist eine irre große Zahl. Und dass man eben sehr, sehr viele Schulen untersucht hat. Circa 65.000, sagte das Innenministerium. Das ist auch eine unglaublich große Zahl. Also ich glaube, die Polizei versucht eben durch diese Handlungsfähigkeit, durch diese schnelle Reaktion und auch durch immer wieder öffentliche Informationen gegenzusteuern.
6: Informationen und Einschätzungen der ARD-Korrespondentin in Polen, Paulina Milling. Und am Schluss noch in die Schweiz. Ja, die letzten trockenen Monate haben unter anderem den Bäumen stark zugesetzt. In mehreren Städten wurden im Sommer gar Parks geschlossen, aus Angst, herunterfallende Äste könnten jemanden verletzen. Wie geht es den Bäumen jetzt? Beispielsweise den 28.000 Stadtbäumen in Basel. Das hat Fabian Negeli, die Leiterin der Basler Stadtgärtnerei Petra Huser, gefragt.
7: Die Bäume in Basel kämpfen weiterhin. Sie haben sich teilweise schon ein bisschen erholt durch die ersten Regenfälle. Aber es ist nicht so, dass man von einer Entspannung der Lage für die Bäume sprechen kann.
8: Jetzt hier, wie hat denn der Hitzesommer mit der großen Trockenheit hier auf der Anlage zugeschlagen?
7: Hier am Birsköpfli sind wir in der vorteilhaften Lage, dass wir ganz nahe am Rhein und an der Birs sind und diese Bäume auch auf diese zwei Gewässer zurückgreifen können. Wir hatten wirklich auch mit unserem Gießmanagement die Situation wirklich relativ gut im Griff, sodass wir auch die Bäume und die Jungbäume vor allem, die wir gießen, über den Sommer bekommen haben. Man sieht aber sicher, dass die Bäume gelitten haben. Sie haben die Äste abgeworfen, sie haben trockene Äste, sie haben das Laub früher abgeworfen. Und dort ist für uns eigentlich wirklich die Frage, wie geht es nächsten Frühling weiter? Weil erst im nächsten Frühjahr können wir sagen, ob sich die Bäume erholt haben und was die kurzfristigen Schäden sind. In 3 bis 4 Jahren werden wir abschließend beurteilen können, was dieser Hitzesommer mit den Bäumen gemacht hat. Dort sind wir auch gespannt und das ist natürlich von sehr unterschiedlichen Faktoren abhängig.
8: Welche Bäume haben denn diesen Sommer besonders gelitten? Also wo haben Sie das Augenmerk hingerichtet?
7: Also sehr gelitten haben natürlich die Bäume im Straßenraum, weil dort kommen wir auch bei den alten Bäumen mit Gießen nichts mehr auswirken. Diese Bäume sind im Grundwasser, man kommt da auch mit Gießen nicht mehr ran. Wir haben unsere Bemühungen wirklich auf die Jungbäume und den Schutz der Jungbäume fokussiert, weil wir dort auch mit dem Gießen noch das Wurzelwerk der Jungbäume erreichen, sodass diese über den Sommer gekommen sind und nicht verdorrt sind. Die alten Bäume sind meistens relativ stabil. Sie sind am Grundwasser und können vom Grundwasser ihre Nahrung beziehen. Aber gerade im Straßenraum ist es natürlich sehr eng auch. Die Bäume haben sehr wenig Platz. Und je nachdem, wo der Grundwasserspiegel ist, sind dort gewisse Bäume auch sehr am Kämpfen gewesen.
8: Jetzt kommt der Herbst auf uns zu. Wie schauen Sie in den Herbst, wie schauen Sie in den Winter?
7: Wir schauen schon ein bisschen mit Sorge in den Herbst und den Winter, weil je nachdem, wie das jetzt auch weitergeht mit der Umwelt oder mit den Regenfällen, ist das jetzt der kritische Zeitpunkt. Oder wenn jetzt viel Regen kommt, können

0: Jetzt, Sie müssen ja auch planen für die Zukunft. Welche Maßnahmen ergreifen Sie da, planen Sie da?
1: Wir haben eben Sofortmaßnahmen erlassen, wie das Gießen. Das werden wir auch im Herbst jetzt noch weiter aufrechterhalten. Wir sind mit der Baumpflege unterwegs, dass wir wirklich auch die Bäume entlasten, über guten Schnitt, über das Zurückschneiden, über das Pflegen, auch das Entfernen von Ästen, die vertrocknet sind, sodass der Baum bessere Chancen hat zu überleben. Und langfristig sind wir natürlich wirklich auch mit konzeptionell unterwegs und strategisch, wo wir uns auch wirklich überlegen, welche Bäume sind die, die wir anpflanzen. Da setzen wir auf Diversität und auf einen Sortenmix, sodass wir auch sicherstellen können, dass in 50 bis 100 Jahren auch ein recht diverser Baumbestand da ist für die nachkommenden Generationen.
2: Sagt Petra Huser von der Basler Stadtgärtnerei. Und das waren vier Themen, die wir von der SRF4-News-Redaktion für Sie zusammengestellt haben. Am Mikrofon verabschiedet sich für den Moment Susanne Stöckel.

Die Nachrichten von SRF um 3:30 mit Patrick Walter. Trotz Kritik in den USA und international, US-Präsident Donald Trump verteidigt sein Vorgehen im Ukraine-Krieg. Trump hat mit Russland ein Dieselabkommen geschlossen. Dieses erlaubt Russland die Lieferung von Diesel in die USA trotz Sanktionen. Auch Vertreter Trumps eigener Partei forderten daraufhin einen Kurswechsel. Trump verteidigte nun aber das Abkommen. Es werde die Dieselpreise senken und Landwirten in den USA helfen. Außerdem hatte Trump eine Waffenruhe für Angriffe auf Energieanlagen zwischen der Ukraine und Russland verkündet. Die Ukraine zeigt sich offen dafür, Russland halte sich aber nicht daran und setze seine Angriffe fort. Der Kreml-Sprecher sagte lediglich, es würden Gespräche über eine Energiewaffenruhe geführt. Auf die Energiewaffenruhe angesprochen, sagte Trump, er glaube, dass der russische Präsident Wladimir Putin eine Einigung erzielen wolle, mehr als der ukrainische Präsident Volodymyr Zelensky. Im September hat es bei einer Anlage des Satelliten-Internetanbieters Starlink in Polen gebrannt. Nun sind zwei Verdächtige in Haft. Das teilte der polnische Regierungschef Donald Tusk mit. Demnach sind zwei türkische Staatsangehörige in Deutschland festgenommen worden. Sie sollen in Polen wegen Sabotage angeklagt werden. Polen vermutet Russland hinter dem Brandanschlag. Daran gäbe es keine Zweifel. Die ukrainische Armee nutzt Starlink zur Kommunikation im Verteidigungskrieg gegen Russland. Zwei Kurzmeldungen. US-Schauspieler R.J. Mitte ist im Alter von 34 Jahren gestorben. Er war durch seine Rolle in der Fernsehserie Breaking Bad international bekannt geworden. Er spielte Walter Flynn White Jr., den Sohn des Hauptcharakters Walter White. Das Umfeld des Schauspielers bestätigt seinen Tod gegenüber mehreren US-Medien. Zur Todesursache gibt es keine Angaben. Heftige Unwetter haben in Mexiko zwei Todesopfer gefordert. Weitere Menschen werden vermisst. Das gaben die Behörden bekannt. Bei den Todesopfern handelt es sich

0: gemeinen 71-jährigen Mann und ein Mädchen. Zurzeit wütet vor der Pazifikküste Mexikos ein Hurrikan und ein Tropensturm zieht über den Nordwesten des Landes. Das Wetter. Heute wird es zunächst sonnig, danach aber im Norden zunehmend bewölkt und lokal nass. Es gibt rund 16 Grad, im Süden 20 Grad. Das waren Nachrichten von Radio SRF. Am Mikrofon und verantwortlich war Patrick Walter.
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3: Die SVP sucht eine Nachfolgerin oder einen Nachfolger für den Bundespräsident Guy Parmelin, der letzte Woche seinen Rücktritt auf Endsjahr bekannt gegeben hat. Braucht sie jetzt eine jüngere Frau aus der Romandie für den Bundesrat? Darüber rede ich mit dem Fraktionspräsident der SVP, dem Zuger Nationalrat Thomas Aeschi, und auch die Abstimmungsniederlagen der SVP in Serie und ihren Widerstand gegen das Vertragspaket mit der EU sind Themen in dieser Sendung. Herr Aeschi, herzlich willkommen in der Samstagsrundschau. Merci, dass Sie heute mein Gast sind.
4: Grüezi Burkhardt, danke für die Einladung.
3: Der abtretende Bundespräsident Guy Parmelin hat klare Vorstellungen, wer seine Nachfolge soll antreten. «Ich denke, es ist Zeit für einen Generationenwechsel», hat er in einem Interview mit CH Media gesagt. Im Bundesrat sind fast alle über 60. Jetzt müssen wir der jüngeren Generation eine Chance geben. Einverstanden, Herr Aeschi?
4: Gut, ich hoffe, Sie verstehen, dass ich da jetzt nicht über einzelne Personen, auch in meiner Rolle als Fraktionspräsident, kann reden. Es ist klar, es braucht im Bundesrat braucht es Frauen und Männer. Es ist klar, die Landesgegenden und Sprachregionen müssen angemessen im Bundesrat vertreten sein. Es gibt noch sehr viele andere Kriterien, Dossierfestigkeit, Führungsqualitäten, Durchsetzungsfähigkeiten der Kandidatinnen und Kandidaten. Und der Gerrit Pfister hat vor zwei Jahren noch den sogenannten Gemögigkeitsfaktor ins Spiel gebracht. Also Sie sehen, das Anforderungsprofil ist sehr, sehr breit und wir werden selbstverständlich versuchen, all die Anforderungen, die da oben sind, zu erfüllen.
3: Jetzt hat er nichts über das Alter gesagt. Das Durchschnittsalter ist ja heute bei 62 Jahren, habe ich ausgerechnet, im Bundesrat. Der Durchschnitt von der Wohnbevölkerung, von der Schweizer Wohnbevölkerung bei 43 Jahren, das sind fast 20 Jahre weniger. Kann so eine, sage jetzt mal, alte Regierung glaubhaft die Schweizer Bevölkerung repräsentieren?
4: Ja gut, da liegt sie am Schluss an der Vereinigten Bundesversammlung, das zu entscheiden. In der Vergangenheit...
3: Eure Meinung.
4: Entschuldigung?
3: Eure Meinung.
4: Also am Schluss liegt es an der Vereinigten Bundesversammlung, das zu entscheiden. Die Vergangenheit hat gezeigt und die vergangenen Wahlen haben gezeigt, dass man in der Tendenz, dass die Vereinigte Bundesversammlung in der Tendenz eher die älteren Kandidatinnen und Kandidaten wählen. Im 15. hat es doch auch ein altersmässiges, sehr durchmischtes Ticket gegeben. Dort hat man in der Vereinigten Bundesversammlung auch den älteren Kandidat vorgezogen. Also am Schluss ist es nicht der Entscheid von der SVP-Fraktion, sondern von der Vereinigten Bundesversammlung.
3: Der Bundespräsident hat im Interview noch eine weitere klare Ansage gemacht. Sobald es um Kandidaturen von Frauen gehen, gäbe es immer noch Vorurteile. Ich zitiere wieder Guy Parmelin. Fragen wie, was wird passieren? Wer kümmert sich um die Kinder? Was haben wir nicht alles gehört? Damit muss man aufhören. Das ist ein alter ein sehr konservatives Denken. Der hat es selber angesprochen, Herr Aeschi. Auch Frauenkandidaturen sind immer wieder ein Thema. Aber bei der SVP erst einmal. Die Rita Fuhrer war die einzige Kandidatin im Jahr 2000. Ist dann, wie wir wissen, nicht gewählt worden. Wird das jetzt anders?
4: Ja, tatsächlich. Die SVP hat im November 2000 die Rita Fuhrer und Roland Eberle nominiert. Überraschenderweise haben die anderen Parteien uns den Samuel Schmid im Bundesrat gewählt. Und es wirkt heute ein bisschen heuchlerisch, wenn genau die Parteien fordern, was wir jetzt tun haben, wo damals in Anführungszeichen ein älterer weißer Mann der Frau Rita vorgezogen haben. Wir haben 124 Bundesräte bis heute gehabt, die SVP 12 Bundesräte, erst 10 sind Frauen gewesen von diesen 124. Also Sie sehen, dass bis jetzt noch nicht so viele Frauen Bundesrätinnen geworden sind. Das liegt sicher nicht allein an der SVP. Aber wie gesagt, also wir werden sicher alle Kandidatinnen und Kandidaten, die sich dann melden bis zum 23. Oktober, werden wir genau gleich behandeln, den Fraktion vorschlagen, die Fraktion wird dann nominieren.
3: Also gibt es nicht den Anspruch von euch als Fraktionspräsident, doch dann müsste jetzt eine Frau doch aufs Ticket?
4: Ja, wir haben ja für das eine Findungskommission eingesetzt und die Findungskommission ist eigentlich beauftragt, jetzt genau sich diese Frage zu stellen. Ich möchte dem nicht vorgreifen. Findungskommission stellt einen Antrag an den Fraktionsvorstand und der Fraktionsvorstand stellt einen Antrag der Gesamtfraktion. Das ist der Ablauf und zwar jetzt falsch, wenn ich als Fraktionspräsident dem würde vorgreifen.
3: Es gibt gerade noch ein weiteres Kriterium, das eine Rolle spielt. Der Guy Parmelin kommt aus der Romandie und prominente Vertreter von eurer Partei, der Romandie, zum Beispiel der Nationalratspräsident, Pierre-André Barsch, sagen, der neue SVP-Bundesrat, die neue SVP-Bundesrätin müsse wieder aus der Romandie kommen. Haben Sie recht?
4: Das ist auf Verfassungsebene geregelt. Eben die Landesgegenden und Sprachregionen müssen angemessen im Bundesrat vertreten sein. Und wie denn das konkret ausgelegt wird, da gibt es sicher unterschiedliche Interpretationen. Es gibt ja auch Szenario, dass ein Ignazio Cassis könnte in einem Jahr zurücktreten, dass dann der Sitz in die Romandie geht. Und da schauen jetzt vor allem allfällige Westschweizer Kandidaten von der FDP, dass jetzt nicht gerade ein SVP-Bundesrat aus der Romandie sollte gewählt werden. Also Sie sehen, all die Spiele sind bereits stark am Laufen.
3: Ja, weil ihr habt einen gewissen Druck, spürt ihr ja auch schon, weil wenn man es anschaut, seit der Gründung des modernen Schweizer Bundesstaat 1848 ist immer jemand von den bürgerlichen Parteien aus der Romandie im Bundesrat gewesen. Und wenn es jetzt jemand von euch aus der Deutschschweiz wäre, dann würde die Tradition zuerst einmal gebrochen von der SVP ausgerechnet. Gibt es da nicht wirklich einen extremen Druck, halt jemanden aus der Romandie zu bringen?
4: Ich glaube, seitens der Medien, da gibt es ganz viel Druck. Eben, Sie haben es angesprochen, auf Frauenkandidatur, auf Kandidaten aus der Romandie. Und selbstverständlich gibt es noch weitere Kriterien, die ins Spiel geführt werden. Am Schluss werden wir eine Liste von Kandidatinnen und Kandidaten haben. Wir werden mit denen Gespräche führen und dann werden wir sehen, ob es auf dieser Liste Frauen hat, ob es auf dieser Liste Vertreterinnen und Vertreter aus der Romandie hat. Und dann wird die Fraktion entscheiden.
3: Und es gibt ein Ticket mit mehreren Kandidaten, das ist schon jetzt klar.
4: Auf jeden Fall, für das wir einsetzen, dass es mindestens zwei Personen auf dem Ticket wird geben.
3: Es gibt eine Kandidatin, die alle Ansprüche, die wir diskutiert haben, würde erfüllen. Gerne für Nationalrätin Céline Amodkü. Sie ist eine Frau, sie kommt aus der Romandie, sie ist 47, also noch mal leicht über dem Durchschnitt von der Schweiz. Allerdings hat sie einen grossen Token im Rheinheft. Sie ist vor 10 Jahren wegen Fahrrad im Zustand und Hinderung einer Amtshandlung zu einer bedingten Geldstrafe und einem Buß von 9'000 Franken verurteilt worden. Sie hat sich auf dem Polizeiposten geweigert, ins Röhrli zu blasen und später auf dem Posten auch noch am Guy Parmelin angerufen, für sich Rat zu holen, wie der Anwalt hat gesagt. Kann man mit einer solchen Fortschicht Bundesrätin werden?
4: Schauen Sie, ich muss noch einmal sagen, ich möchte mich hier an dieser Stelle nicht zu einzelnen Kandidatinnen und Kandidaten äußern. Die Findungskommission hat auch die Aufgabe, eben allfällige Leichen im Keller zu finden.
3: Solche Leichen, das wäre eine, so eine Leiche?
4: Nein, das habe ich nicht gesagt. Das ist die Aufgabe der Findungskommission und sie wird mit allen Kandidatinnen und Kandidaten die Gespräche führen, wird die Fälle, die dann vorgebracht werden, analysieren und am Schluss ihr Urteil abgeben. Und das Urteil liegt zum heutigen Zeitpunkt logischerweise noch nicht vor.
3: Jetzt hätte ich für euch aber noch eine Frage, die ihr nicht auf die Findungskommission verweisen könnt, Reschi. Nämlich, seid ihr selber Kandidat für die Nachfolge von Guy Parmelin?
4: Gut, auch das bin ich in den letzten Wochen mehrmals gefragt worden. Und da ist die Antwort, auch das werde ich zu gegebener Zeit kommunizieren.
3: Was müsst ihr denn noch überlegen?
4: Wie gesagt, ich werde das zu gegebener Zeit kommunizieren.
3: Interessant ist ja, dass die SVP das Profil für die neue Bundesrätin oder eine neue Bundesrätin in einer Mitteilung schon am Tag vom Rücktritt vom Bundespräsidenten selber eingeschränkt hat, weil die Partei davon ausgeht, dass am wahrscheinlichsten das Justizdepartement oder das Verteidigungsdepartement könnte frei werden, schreibt die SVP, werde sie bei der Nachfolge ein besonderes Augenmerk auf die Fähigkeit zur Übernahme der Führungsverantwortung für das EOPD und das VBS legen. Muss denn die neue SVP-Bundesrätin oder Bundesrat nicht in der Lage sein, alle Departements zu führen?
4: Nein, selbstverständlich ist die SVP offen für alle Departements. Wir stellen da eigentlich keinen Anspruch. Aber wir gehen davon aus, dass uns EOPD oder das VBS wird zufallen. Das ist eine Hypothese. Wir haben natürlich im EOPD haben wir einen riesigen Aufholbedarf. Die Schweiz wird überflutet von kriminellen Wirtschaftsmigranten, von Asylschmarotzer. Und da braucht es jemanden, der durchgreift. Andere Staaten wie Dänemark, Österreich oder auch Schweden haben heute ein viel strengeres Asylregime als die Schweiz. Der Bundesrat Beat Jans ist einfach nicht bereit zu handeln und ein SVP-Bundesrat könnte in diesem Departement sicher einen grossen Unterschied machen.
3: Okay, aber ist es wirklich so attraktiv, das Departement für euch zu übernehmen? Ihr habt bis jetzt immer auf die anderen können zeigen und sagen, die sind Versager. Wenn ihr das Departement habt und es nicht gibt, dann seid ihr nicht schuld.
4: Ja, aber darum suchen wir genau eine Person, die eben kann das Departement aufräumen, die kann dort einen Kurswechsel herbeiführen und dann wird es auch geben, dann wird es eine ganz andere Asylpolitik in der Schweiz geben.
3: Das ist eine Ansage vom Fraktionspräsident. Die Bundesratswahl am 9. Dezember ist nicht die einzige wichtige Wahl für die SVP, die bevorsteht. Im Jahr wird das Parlament neu gewählt. Wenn man kantonale Wahlen zum Maßstab nimmt, dann sieht es gut aus für eure Partei, da seid ihr gut unterwegs gewesen, aber es kontrastiert massiv mit dem Abschneiden von eurer Partei. Parteien in Volksabstimmungen auf nationaler Ebene. Gerade drei Volksinitiativen, die die SVP unterstützt oder sogar selber lanciert hat, sind in diesem Jahr gescheitert. Im Frühling die SRG-Initiative, 62% Nein. Im Sommer die Initiative «Keine 10 Millionen Schweiz», 55% Nein. Und vor zwei Wochen die Neutralitätsinitiative, 70% Nein. Politisiert die Volkspartei am Volk vorbei.
4: Gut, die SVP-Initiative von diesen drei Initiativen ist die Nachhaltigkeitsinitiative «Keine 10 Millionen Schweiz» gesehen. Ich habe mich sehr stark für die Initiative für eine Begrenzung der Zuwanderung eingesetzt. Die Tatsache, dass wir 45% Ja-Stimmen oder Zustimmung bekommen, ist sehr hoch. Das geht weit über unseren Wähleranteil raus. Und das zeigt das grosse Unbehagen, das in der Bevölkerung rum ist, gegenüber dieser masslosen Zuwanderung. Und ich werde selber und eine Partei wird weiter mit aller Kraft dafür kämpfen, dass wir endlich den Verfassungsartikel 121a zur Begrenzung der Zuwanderung umsetzen. Dort drinnen steht, es braucht Höchstkontingent für die Zuwanderung. Bis heute hat das Parlament das noch nicht umgesetzt.
3: Ich würde jetzt mal die These herumstellen, die Initiative hat sehr viel verlangt, ist recht kompliziert gewesen und auch wegen dem abgelehnt worden. Jetzt kommt die nächste Initiative von euch, Grenzschutzinitiative. Die ist noch länger als die 10-Millionen-Initiative. Da wird nicht nur systematische Grenzkontrollen gefordert, wir sollen die Zahl der Menschen, die in der Schweiz Asyl bekommen, auf maximal 5'000 pro Jahr begrenzen. Wer über einen sicheren Drittstaat einreist, soll kein Asyl mehr bekommen, an der Grenze abgewiesen werden. Die vorläufige Aufnahme würde abgeschafft. Wer sich illegal in der Schweiz aufhält, soll innerhalb von 90 Tagen ausgeschafft werden und so weiter und so fort. Da liefert man so viele Angriffspunkte, wo sich ja wahrscheinlich der Widerstand wird kumulieren, dass man doch schon jetzt sagen kann, das hat doch keine Chance.
4: Nein, im Gegenteil. Also am nächsten Donnerstag sind Marcel Dettling und ich sind in der Staatspolitischen Kommission vom Ständerat. Wir werden dort die Initiative vorstellen und vertreten. Und ich bin überzeugt, die Initiative wird vor dem Volk eine Mehrheit bekommen. Es geht nicht an, dass noch mehr Illegale in die Schweiz kommen. Man muss sich vorstellen, die kommen alle über sichere Drittstaaten, aber wählen ausgerechnet die Schweiz aus, um hier Asyl zu beantragen, weil wir einfach am meisten zahlen. Und dass man die Grenzen besser kontrollieren muss, ich glaube, auch das ist unbestritten. Gerade heute Morgen an einer Sitzung hier in Luzern hat jemand von dieser verwahrlosigen Stadt wie Wien oder in französischen Städten geredet. Und wenn man gerade jetzt die Bilder sieht aus Frankreich, dann muss man sagen, nein, solche Zustände, wie sie Nachbarländer haben, die wollen wir nicht in der Schweiz. Und darum braucht es einfach bessere, systematische Grenzkontrollen.
3: Das ist die Samstagsrundschau mit dem Fraktionspräsidenten der SVP, Thomas Aeschi. Wir zeichnen diese Sendung am Freitagnachmittag auf. Im zweiten Teil der Samstagsrundschau wollen wir jetzt eine Vorlage vom Bundesrat anschauen, die die SVP als einzige Partei geschlossen bekämpft, und zwar vehement. Das Vertragspaket mit der EU. Eure Partei, Herr Aeschi, bezeichnet das Paket als Unterwerfungsvertrag. Der Bundesrat hat vorgerechnet, dass die Schweiz rund 100 Abkommen mit der EU abgeschlossen hätte und nur gerade 4 bestehende und 2 neue Abkommen würde in dieser dynamischen Rechtsübernahme, die ihr so kritisiert, unterstellt. Also Unterwerfung sieht anders aus.
4: Nein, und ich möchte da ausdrücklich jetzt Ständeräte von anderen Parteien zitieren. Zum Beispiel Beat Rieder von der Mitte-Partei. Würde ich jemals einen Vertrag unterzeichnen, dessen künftigen Vertragsinhalt ich nicht kenne und den ich nicht mitentscheiden, sondern nur mitberaten kann? Ich, Beat Rieder, bin zum Schluss gekommen, ich würde das nie tun. Und das ist genau das Problem von dieser sogenannten dynamischen Rechtsübernahme. Wir sagen heute ja zu aller zukünftigen EU-Regulierung in ganz wichtigen Bereichen, zum Beispiel im Bereich Zuwanderung, im Bereich Zugang zu unseren Sozialversicherungen, ohne zu wissen, woher sich die EU in Zukunft wird entwickeln. Und wenn wir das nicht übernehmen in Zukunft, dann erlauben wir der EU heute schon, uns in so einem Fall dann dürfen zu bestrafen. Und das ist ein asymmetrischer Vertrag. Und wie es der Beat Rieder sagt, in der Privatwirtschaft würde man so einen Vertrag nie unterzeichnen.
3: Aber die dynamische Rechtsübernahme, sagen Befürworter vom Paket und der Bundesrat, die gibt es ja schon. Nämlich im Schengen- und Dublin-Abkommen, das ist gar nichts Neues.
4: Schengen-Dublin-Abkommen ist gerade ein gutes Beispiel. Oder? Wir haben bis jetzt 3-mal darüber abgestimmt, ob man die Weiterentwicklungen von Schengen-Dublin übernehmen sollte. Einmal ist es um die Waffenrichtlinie gegangen, einmal um die biometrischen Pässe und das dritte Mal über Frontex. Und bei allen drei Abstimmungen ist immer im Raum gestanden, wenn wir jetzt nicht Ja sagen, dann werden wir bestraft von der EU. Und genau das Gleiche wird in Zukunft auch der Fall sein, wenn wir aber nicht bereit sind, so eine dynamische Weiterentwicklung zu übernehmen, dann werden wir bestraft. Das kann nicht auf Augenhöhe, das ist kein Vertrag auf Augenhöhe, so ein System. Also wir haben, der Guy Parmelin ist unglaublich erfolgreich gesehen mit Freihandelsabkommen, mit Wirtschaftsabkommen, mit der ganzen Welt. Aber niemand hat so ein Vertragskonstrukt wie das, was jetzt unser Bundesrat leider ausgehandelt hat, wo wir uns verpflichtet, zukünftiges Recht zu übernehmen, das wir heute noch nicht können.
3: Schauen wir es gleich noch ein bisschen genauer an. Die SVP-Kampagne gegen die Verträge ist ja schon in vollem Gang. Es gibt Inserat. Und in den Inserat wird behauptet, bei der Annahme von diesem Paket sei kaum mehr Volksabstimmungen möglich. Heisst das. Jetzt ist es so, zum einen betrifft ja das Vertragspaket nur einen kleinen Teil der Verträge. Und in diesem Bereich kann man auch gegen jedes Gesetzesprojekt Referenden ergreifen, wenn man will, wenn das Vertragspaket durchkommt. Und dann kommt es zu Volksabstimmungen. Also die Behauptung ist schlicht falsch.
4: Ja, es sind aber nicht Volksabstimmungen wie heute, weil in Zukunft tun wir in diesem Bereich Gesetzgebung wegdelegieren. Oder Zitat Daniel Fessler, ein anderer Ständerat, auch von der Mitte. Das Paket verschafft weder unserer Bevölkerung noch der Wirtschaft noch den Kantonen Rechtssicherheit, denn wir alle wissen überhaupt nicht, wie sich das durch die Schweiz übernehmende Recht der EU weiterentwickelt. Also wir müssen irgendetwas übernehmen, was wir heute noch nicht wissen. Und wenn wir dann ein Referendum machen, dann haben wir immer das Damoklesschwert von diesen Ausgleichsmaßnahmen, ist es freundlich formuliert, in Realität sind es Sanktionen, die die EU kann ergreifen kann. Auch das ganze Rechtskonstrukt, wenn man sagt, wir sind nicht einverstanden mit dieser Auslegung, geht das vor Schiedsgericht. Das Schiedsgericht muss alles, was EU-Recht betrifft, weitergeben an Gerichtshof von der EU, also als Gericht von der Gegenpartei. Da können wir schlicht kein neutrales Urteil erwarten.
3: Gut, aber das ist jetzt etwas anderes, als wenn man sagt, es sei kaum mehr Volksabstimmungen möglich. Es sind einfach Volksabstimmungen möglich, wo ihr sagt, es wäre eingeschränkt. Aber es sind noch Volksabstimmungen möglich. Also es stimmt schon nicht ganz, was im Hintergrund steht.
4: Es sind theoretisch noch Volksabstimmungen möglich, aber man muss da auch wieder 50'000 Unterschriften zustande bringen. Das ist auch nicht so einfach, erstens zu machen. Und zweitens, es sind nicht mehr freie Volksabstimmungen, wie wir sie heute können, möglich, sondern es sind Volksabstimmungen möglich, wo eigentlich das Volk nur noch eine Option hat, nämlich Ja zu sagen. Weil wenn es Nein sagt, dann kommen die schlimmen Sanktionen, wo man noch nicht weiss, was sie dann werden sein. Also das Volk ist immer gefangen zwischen Hammer und Amboss. Und das ist eine ganz schlechte Ausgangslage. Und ich möchte verhindern, dass das Schweizer Volk in diese Situation kommt.
3: Dann müssen wir vielleicht den Inserat ein bisschen anpassen, noch in diesem Punkt. Weiter behauptet eure Kampagne, die EU-Richter und die EU-Bürokratie bestimmen in Zukunft und nicht mehr Kantone und ihre Bürger. Die werden ausgeschaltet. Ihr habt es selber angesprochen, es gibt die, wie ihr sagt, fremden Richter, also der Europäische Gerichtshof, aber der würde ja nicht der Schweiz vorschreiben, was wir zu machen haben, sondern er würde eine Auslegung machen zuhanden von dem Schiedsgericht, der gesagt hat, da wird ja niemand ausgeschaltet.
4: Gut, auch hier Zitat Heidi Zgacken, ebenfalls Mittelständerätin, wo sagt, Zitat, die Schweiz gibt die inhaltliche Kontrolle über ihr eigenes Recht ab. Und das ist ja so. Also wir geben die inhaltliche Kontrolle über alle Bereiche. Wirtschaftspolitik, Zuwanderungspolitik, Zugang zu AHV, Arbeitslosenkasse, Ergänzungsleistung und weiteren Sozialwerk geben wir ab und die EU kann dort unser Recht übersteuern und kann uns sagen, was wir zu tun haben. Und ich finde das ganz eine schlimme Entwicklung, dass wir und das Schweizer Volk damit nicht mehr letzte Instanz ist über das Recht, das in der Schweiz zu gelten.
3: Ihr zitiert jetzt Leute von anderen Parteien, aber das muss ja nicht zwingend heissen, dass das stimmt, was sie sagen. Das sind einfach andere Parteien, die die gleiche Meinung haben wie dir. Aber gleich nochmal zu dem Punkt. Es ist ja nicht der Gerichtshof, der nachher in der Schweiz reinreden, sondern der Gerichtshof legt etwas aus zuhanden eines Schiedsgerichts, wo ja die Schweiz mit einem Vertreter drin ist. Und das Schiedsgericht sagt nachher, was gilt. Das ist doch nicht ein fremder Richter, der der Schweiz etwas vorschreibt.
4: Doch, weil, das ist ein ganz wichtiger Punkt, es steht in dem Vertragstext, dass das sogenannte Gutachten vom EU-Gerichtshof ist binding, also bindend für das Schiedsgericht. Also das Schiedsgericht hat keine Möglichkeit, von dieser Einschätzung vom EU-Gerichtshof abzuweichen. Und damit ist das Schiedsgericht eben nicht mehr frei. Der Professor Baudenbacher hat dem auch gesagt, oder hat so ein, gesagt, hinter dem Schiedsgericht, hinter dem Vorhang versteckt, ist eigentlich der EU-Gerichtshof. Es ist kein freies Schiedsgericht, wie man das bei anderen Handelsabkommen können, sondern ist es ein bündiges Schiedsgericht.
3: Eine weitere sehr umstrittene Frage ist ja, ob es für die Annahme von diesem Vertragspaket in einer Abstimmung die Mehrheit von Volk und von den Kantonen braucht. Die SVP will das sogenannte Ständemehr unbedingt. Die Gegner sagen, das verstoße ganz klar gegen die Bundesverfassung.
4: Gut, da hat der Bundesrat in seiner Mitteilung ganz klar gestellt, es gibt das sogenannte Staatsvertragsreferendum sui generis. Er hat damit auch das Bundesamt für Justiz korrigiert, wo zu einem anderen Schluss gekommen ist. Das ist vor allem Frau Kuster, die linke Vizedirektorin im BJ, die dort tätig ist. Und gemäss dem Bundesrat ist es klar zulässig. Der Bundesrat selber hat es zwar nicht empfohlen, das ist ein 4-3-Entscheid der Bundesrat gesehen, wo auch der Martin Fischer leider auf der falschen Seite mitgewirkt hat, obwohl er aus einem kleinen Kanton, im Kanton Zug, kommt. Aber das Parlament oder der Ständerat hat das jetzt anders gesehen und ist zum Schluss gekommen, der Vertrag tut so tief in unsere Verfassungsgrundsätze eingreifen, Da braucht es zwingend auch ein Ständemehr. Vor allem wird der Vertrag am Schluss über der Verfassung stehen, in diesem Bereich. Und darum ist es eigentlich logisch, dass so ein Vertrag auch muss Ständemehr haben muss.
3: Seid ihr denn so unsicher, dass das Volk das Vertragspaket ablehnt, dass es quasi noch die Notbremse von diesem Ständemehr braucht?
4: Nein, um das geht es überhaupt nicht. Es geht wirklich darum, so ein bedeutender Vertrag, der so tief unsere direkte Demokratie, in Föderalismus, unser Staatsverständnis, auch in die ganze Geschichte, die Schweiz herkommt, seit 1291, wo schon damals im Bundesbrief gestanden ist, wir akzeptieren keine fremden Richter, eingreifen. Da braucht es ist wie eine Verfassungsänderung, es geht sogar über eine Verfassungsänderung aus, weil wir können in Zukunft mit der Verfassungsänderung können wir nicht den Vertrag abändern. Der Vertrag ist gemäss Bundesgericht immer über der Schweizer Bundesverfassung. Darum muss es selbstverständlich sein, dass es hier zwingend auch eine Ständemehr braucht.
3: Wenn wir jetzt annehmen, dass die nicht durchsetzen und das Vertragspaket abgelehnt wird, was ist denn euer Plan B?
4: Schauen Sie, 1992 hat der damalige Bundesrat gesagt, ein schwarzer Sonntag für die Schweiz. Man hat gesagt, es sei alternativlos der Beitritt zum europäischen Wirtschaftsraum, wo man damals darüber abgestimmt hat. Und plötzlich hat der Bundesrat einen neuen Weg gefunden, hat bilaterale Abkommen auf Augenhöhe gefunden bei den bilateralen Eis.
3: Die ohne, haben wir jetzt, aber wenn die dynamische, was gibt es denn noch?
4: Ja, ohne dynamische Rechtsübernahme. Mhm. Und ich glaube, das ist einfach ein Märchen, weil jetzt so gesagt wird, ja, wenn es da ein Nein gibt, dann wird die EU alle Verträge künden. Denken Sie an das Luftverkehrsabkommen, wo die Swiss als Lufthansa-Tochter noch so froh ist, dass wir das haben. Denken Sie an Landverkehr, wo die EU davon abhängig ist, dass ihre Lastwagen durch die Schweiz durchfahren dürfen, sonst würde ich alles über den Brenner oder über den Mont Blanc fahren. Also es gibt auch ganz viele Vorteile, die wir in den bestehenden Abkommen haben, die zugunsten von der Europäischen Union sind. Also da bin ich wirklich überzeugt, die EU wird nie plötzlich einfach all die Verträge wählen können.
3: Also der Plan B ist das Prinzip Hoffnung?
4: Nein, ist nicht Prinzip Hoffnung, ist hart weiterverhandeln. Ich meine, die Schweiz hat schon mal Nein gesagt. Der Bundespräsident Guy Parmelin hat 2021 Nein gesagt zu einem Vertragsentwurf. Wenn jetzt das Volk Nein sagt, bin ich überzeugt, wird man sich wieder an den Tisch setzen, wird wieder schauen, was gibt es für Optionen und man findet immer eine Lösung. Also es gibt immer Alternativen in der Politik und im Leben. Man ist nie alternativlos.
3: Die SVP greift in der Kontroverse rund um das Vertragspaket zum verbalen Zweihänder, oder vielleicht müssen wir sagen zur verbalen Hellebarde. Befürworter vom Vertragspaket werden kurzerhand zu Demokratieverräter erklärt. Ist man Verräter von Demokratie, wenn man sein demokratisches Recht wahrnimmt und halt eine andere Meinung hat als dir?
4: Ja, also das ist natürlich auch die Hellebarde ist ein Symbol für den Widerstand, für die Freiheit und die Unabhängigkeit. Also wenn uns da manchmal unterstellt wird, wir wollen mit einem Kriegsinstrument vom Mittelalter in den Krieg ziehen, das ist nicht so. Es geht wirklich um ein Symbol. Und Verräter, ja, es ist ein starkes Wort, da gebe ich Ihnen recht. Aber es ist schon ein bisschen so, dass man da versucht, vor allem wenn man Ständemehr nicht gewähren, versucht man handstreichartig, die Schweiz viel, viel näher an die EU anzubinden, als sie je gesehen ist. Und man kommt fast nicht mehr raus, oder das wissen natürlich Befürworter, wenn man mal so eng angebunden ist, der Schritt zurück ist ganz schwierig. Das haben wir in UK gesehen, wie es schwierig ist, sich wieder zu lösen von einer engeren Anbindung an die EU. Und darum versucht man jetzt wirklich mit einem einfachen Volksmehr, wo es nicht einmal eine Abstimmung gäbe, wenn die SVP nicht rausgehen würde, die 50'000 Unterschriften sammeln, die Schweiz so eng an die EU anzubinden. Und das finden wir einfach nicht korrekt. Das ist direkt demokratisch, das ist wirklich sehr, sehr fragwürdig.
3: Jetzt hat er gerade das UK erwähnt. Ist das nicht gerade ein gutes Beispiel, um zu sagen, dass sich das Losbinden von der EU vielleicht auch nicht lohnt?
4: Nein, das wollen wir ja. Die SVP will sich ja nicht losbinden. Im Gegenteil, wir tun ja all die Wirtschaftsabkommen mit Thailand, mit Vietnam, mit Malaysia, mit Indonesien, mit Indien, wo der Guy Parmelin gerade gesehen ist, mit den Mercosur-Staaten, mit Kanada, mit Mexiko und mit Ukraine, mit Moldawien, hat die SVP alles unterstützt. Wir wollen, dass die Schweiz auf Augenhöhe Verträge abschließt mit der ganzen Welt, aber sich nicht einseitig so eng an das Regulierungsmonster, man muss es leider sagen, von der Europäischen Union anbinden. Ich glaube, wir haben bessere Optionen. Vor allem sind wir viel weniger verschuldet. Wir haben eine viel tiefere Arbeitslosigkeit. Die Löhne in der Schweiz sind etwa dreimal so hoch wie der EU. Wieso sollten wir uns so eng an die EU anbinden?
3: Der Werber Alexander Segert, der die Kampagne für die SVP gestaltet, hat letzte Woche im Interview mit der Weltwoche gesagt, die SVP-Kampagne sei zu harmlos geworden. Darum haben wir Abstimmungen verloren. Wir müssen wieder mehr angreifen, konkrete Find benennen, sodass sich der wehren muss und in Defensive geraten. Sagt man darum, Demokratieverräter? Ist das jetzt schon wieder eine Stiländerung, die wir auch im Wahlkampf zum Beispiel jetzt im nächsten Jahr von der SVP vermehrt werden sehen?
4: Also gut, über den Wahlkampf kann ich aktuell nichts sagen. Wahrscheinlich meint er, dass Plakat bei den Abstimmungen keine 10 Millionen Schweiz, wo wir vorne dran so die ländliche Schweiz in Form von einem Dorf gezeigt haben und hinten, wie die ganze Schweiz überbaut wird mit Hochhäusern und Profilstangen. Das kann sein, dass es ein bisschen zu lieb war, aber man hat natürlich einen breiten Teil der Bevölkerung wollen, erreichen mit dem Plakat. Wir haben immerhin 45% Ja-Stimmen gemacht bei dieser Abstimmung. Also ich bin nicht ganz einverstanden mit der Kritik von Alexander Segert. Ich glaube, es braucht einen ausgewogenen Mix.
3: Thomas Aeschi, besten Dank für das Gespräch.
4: Danke, Herr Burkhardt.
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0: Die Nachrichten von SRF um 4 mit Patrick Walter. Trotz Kritik in den USA und international, US-Präsident Donald Trump verteidigt sein Vorgehen im Ukraine-Krieg. Trump hat mit Russland ein Dieselabkommen geschlossen. Dieses erlaubt Russland die Lieferung von Diesel in die USA trotz Sanktionen. Auch Vertreter Trumps eigener Partei forderten daraufhin einen Kurswechsel. Trump verteidigte nun aber das Abkommen. Es werde die Dieselpreise senken und Landwirten in den USA helfen. Außerdem hatte Trump eine Waffenruhe für Angriffe auf Energieanlagen zwischen der Ukraine und Russland verkündet. Die Ukraine zeigt sich offen dafür, Russland halte sich aber nicht daran und setze seine Angriffe fort. Der Kreml-Sprecher sagte lediglich, es würden Gespräche über eine Energiewaffenruhe geführt. Auf die Energiewaffenruhe angesprochen, sagte Trump, er glaube, dass der russische Präsident Wladimir Putin eine Einigung erzielen wolle, mehr als der ukrainische Präsident Wladimir Zelensky. Im September hat es bei einer Anlage des Satelliten-Internetanbieters Starlink in Polen gebrannt. Nun sind zwei Verdächtige in Haft. Das teilte der polnische Regierungschef Donald Tusk mit. Demnach sind zwei türkische Staatsangehörige in Deutschland festgenommen worden. Sie sollen in Polen wegen Sabotage angeklagt werden. Polen vermutet Russland hinter dem Brandanschlag. Daran gebe es keine Zweifel. Die ukrainische Armee nutzt Starlink zur Kommunikation im Verteidigungskrieg gegen Russland. Weiter mit zwei Kurzmeldungen. US-Schauspieler R.J. Mitty ist im Alter von 34 Jahren gestorben. Er war durch seine Rolle in der Fernsehserie Breaking Bad international bekannt geworden. Er spielte Walter Flynn White Jr., den Sohn des Hauptcharakters Walter White. Das Umfeld des Schauspielers bestätigt seinen Tod gegenüber mehreren US-Medien. Zur Todesursache gibt es keine Angaben. Heftige Unwetter haben in Mexiko zwei Todesopfer gefordert. Weitere Menschen werden vermisst. Das gaben die Behörden bekannt. Bei den Todesopfern handelt es sich um einen 71-jährigen Mann und ein Mädchen. Zurzeit wütet vor der Pazifikküste Mexikos ein Hurricane und ein Tropensturm zieht über den Nordwesten des Landes. Das Wetter? Heute wird es zunächst sonnig, danach aber im Norden zunehmend bewölkt und lokal nass. Es gibt rund 16 Grad, im Süden 20 Grad. Das waren Nachrichten von Radio SRF. Verantwortlich war Patrick Walter.
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2: Wir vertiefen in der kommenden halben Stunde die Angriffe auf Saudi-Arabien und schauen, was dahinter steckt. Aber auch, welche internationalen Dimensionen das Ganze hat. Dann reden wir hier über einen israelischen Dokumentarfilm mit politischem Zündstoff. Und am Schluss fragen wir noch, wie es den Bäumen hierzulande geht. Nach dem Hitzesommer und vor weiteren Trockenperioden, die in den nächsten Jahren ja definitiv kommen werden. Mein Name, Susan Stöckel, hallo. Seit Tagen wird der Flughafen der saudischen Hauptstadt Riad angegriffen, auch in der Nacht auf Montag wieder. Offenbar durch die jemenitische Houthi-Miliz. Ein Mensch kam dabei mindestens ums Leben, weitere wurden verletzt. Bei einem Angriff am Samstag wurden 13 Menschen getötet und Hunderte verletzt. All das treffe Saudi-Arabien schwer. Das hat der Saudi-Arabien-Fachmann Sebastian Sons von der Denkfabrik Carpo meinem Kollegen Nicolas Malsacher erklärt.
3: Zuerst geht es natürlich um die Sicherheitspolitik. Man sieht, man kann nicht alle Angriffe abwehren. Es gab Todesopfer. Das ist natürlich ein herber Rückschlag auch für die saudische Verteidigungsstrategie. Dann ist es auch ein wirtschaftlicher Nackenschlag. Es sollten jetzt zwei große Konferenzen mit internationalen Investoren in Saudi-Arabien in Riad stattfinden. Das heißt, hier weiß man nicht genau, wie das weitergeht. Die Vision 2030, diese große wirtschaftliche Transformationsstrategie, Saudi-Arabiens, die setzt ja auch auf Internationalisierung, auf internationale Investoren etc. Und da ist natürlich diese Situation auch ein herber Rückschlag. Und nicht zuletzt, und das darf man nicht unterschätzen, die psychologischen Auswirkungen auf die Menschen in Riad, in ganz Saudi-Arabien, die sind jetzt in der Tat ja auch sehr getroffen, weil sie eben unter diesen Angriffen leiden, weil sie Angst bekommen und weil sie in einer Situation sich befinden, wo sie tatsächlich das Gefühl haben, vielleicht nicht mehr ausreichend geschützt werden zu können.
4: Schauen wir uns noch ein bisschen genauer an, was passiert ist. Die Houthi haben zwei Flughäfen in Saudi-Arabien angegriffen, jetzt in Riad, aber auch noch einen anderen Flughafen letzte Woche. Warum wählen die Houthis diese Ziele?
3: Die Houthis folgen hier in gewisser Art und Weise so einer Blaupause, wie das auch der Iran gemacht hat mit seinen Angriffen auf die Golfstaaten im Februar und auch danach. Das heißt, man greift strategische Ziele an, zivile Infrastruktur, aber eben auch kritische Infrastruktur bezüglich der Energieproduktion. Das haben die Houthis ja auch gemacht, aber eben auch Flughäfen. Und gerade Flughäfen sind für alle Golfstaaten, aber eben auch für Saudi-Arabien ein neuralgischer Ort. Es sind Drehscheiben für den Handel, für Tourismus. Es ist in der Tat so ein bisschen das Tor zur Welt und gerade der King Khalid International Airport in Riyadh ist in den letzten Jahren auch nochmal extrem modernisiert und ausgebaut worden, einfach weil es auch als Symbol dafür steht, Saudi-Arabien der Welt zu öffnen und eben ganz viele Menschen auch ins Land zu bringen. Und von daher ist das auf der einen Seite ein symbolisches Ziel, aber eben auf der anderen Seite auch ein strategisches, das die Houthis ins Visier nehmen. Und dementsprechend gehe ich auch davon aus, dass Flughäfen, es ist ja nicht nur in Riyadh gewesen, auch in Dammam, in der Ostprovinz, dass diese Flughäfen eben auch weiterhin Ziele der Houthi-Angriffe sein werden.
4: Neuralgische Punkte, die getroffen werden, sagen Sie, das saudische Image, das darunter leidet. Und trotzdem bleibt zumindest nach außen das saudische Königshaus auffallend ruhig angesichts dieser Angriffe. Wie interpretieren Sie das?
3: Ich glaube, dass die saudische Regierung Ruhe vermitteln möchte und jetzt auch nicht überreagieren will. Es geht darum, eine Panik zu vermeiden. Es geht darum, auch weiterhin Vertrauen zu erwecken in die eigene Führung, in die eigene Stärke, auch bei der eigenen Bevölkerung und eben Unruhe zu vermeiden. Das ist auch nichts Neues. Das überrascht mich jetzt auch nicht, dass die saudische Regierung so reagiert. Ich gehe aber auch davon aus, dass man militärisch relativ hart jetzt auch versuchen wird, gegen die Houthis vorzugehen, die Luftangriffe im Jemen nochmal zu verstärken, auch mit der jemenitischen Regierung noch enger zusammenzuarbeiten, um die Houthis zurückzuschlagen im Jemen und dann eben auch die Kapazitäten der Houthis so weit zu reduzieren, dass sie diese Angriffe eben nicht mehr durchführen können. Dafür ist es wichtig, dass Saudi-Arabien in gewisser Art und Weise auf Diplomatie und Druck setzt. Ja, momentan ist es natürlich extrem schwierig, mit den Houthis zu verhandeln, gar keine Frage. Aber man muss sich in irgendeiner Art und Weise auch eine diplomatische Lösung offen halten. Saudi-Arabien möchte diese Eskalation nicht, eben weil sie so gefährlich ist, auch für das eigene Geschäftsmodell. Und daher braucht es eben eine militärische Reaktion, aber auch eine gewisse Ruhe, eine gewisse Besonnenheit und vor allen Dingen auch die Partnerschaft mit regionalen und internationalen Akteuren. Das ist sehr wichtig und das ist bisher ja nur unzureichend organisiert worden.
4: Sie sagen, das Königshaus will diese Eskalation nicht, aber man unterstützt ja im Jemen die Regierungstruppen, die dort gegen die Houthis vorgehen. Also nimmt man das nicht einfach in Kauf?
3: Nein, man kann das nicht einfach in Kauf nehmen. Die Houthis haben in der Vergangenheit ja häufiger schon Saudi-Arabien angegriffen. Wir hatten seit 2022 zwar einen fragilen Waffenstillstand, aber davor, seit 2015, war ja Saudi-Arabien im Jemen militärisch aktiv mit Luftschlägen etc. Das war nicht sehr erfolgreich und die Houthis haben es immer wieder geschafft, auch schon in der Vergangenheit saudische Ziele zu treffen. Doch was jetzt passiert ist, gerade in Riyadh, das ist tatsächlich eine neue Stufe und das ist eben auch, was die Opferzahlen angeht, schon noch ein Problem für Saudi-Arabien. Deswegen kann man sich nicht einfach jetzt zurückhalten, aber man wird eben versuchen, an unterschiedlichen Fronten auch die Reihen zu schließen, Koalitionen aufzubauen. Man arbeitet ja jetzt auch mittlerweile sehr viel enger zusammen mit der Türkei und Pakistan beispielsweise im Rahmen von diesen Mekka-Verteidigungsabkommen. Es geht aber vor allen Dingen auch Saudi-Arabien darum, Donald Trump, den US-Präsidenten, doch davon zu überzeugen, stärker auch im Jemen zu intervenieren auf Seiten Saudi-Arabiens und der jemenitischen Regierung. Und es wird auch weitere Forderungen an Europa geben, hier sich stärker zu engagieren, denn, und das ist auch ziemlich eindeutig, das ist nicht nur ein saudisches Problem, sondern es ist eine internationale Gefahrenlage, die von den Houthis ausgeht. Und deswegen werden die Saudis auch darauf drängen, tatsächlich hier international auch Unterstützung zu bekommen.
4: Und glauben Sie, das klappt? Sei das von der Türkei oder von Pakistan im Rahmen dieses Mekka-Pakts oder eben von den USA, die ja heute ein sehr wichtiger Partner sind von Saudi-Arabien?
3: Diese Unterstützung von der Türkei und Pakistan, die ist eingefordert worden im Rahmen dieses Mekka-Verteidigungsbündnisses. Sie ist bisher auch in gewisser Art und Weise umgesetzt worden, aber auch nur begrenzt. Das heißt, die Türkei und Pakistan, die haben Truppen entsandt nach Saudi-Arabien, um eben die Verteidigungskapazitäten Saudi-Arabiens zu stärken. Aber so etwas wie Bodentruppen oder ähnliches, das halte ich doch für sehr unwahrscheinlich. Wahrscheinlich, dass dort im Jemen Bodentruppen eingesetzt werden, weil das tatsächlich dann auch ein echtes Problem werden kann mit hohen Opferzahlen etc. So eine Art ja, saudisches Afghanistan oder saudisches Vietnam.
4: Und was sagen Sie zu den USA?
3: Für Donald Trump ist das tatsächlich derzeit eine Situation, die er nicht einfach so auf sich beruhen lassen kann. Ja, er hat zwar gesagt, er möchte vor den Zwischenwahlen im November da jetzt nicht zusätzlich eskalieren. Es geht ihm vor allen Dingen hauptsächlich um Iran. Aber das, was jetzt im Jemen passiert, das beeinträchtigt und gefährdet ja auch US-amerikanische Interessen, Sicherheitsinteressen, aber auch wirtschaftliche Interessen im Roten Meer, am Bab al-Mandab, auch am Horn von Afrika. Und von daher hat er ja schon gesagt, dass er sich das Ganze jetzt genau anschauen muss. Aber wie wir auch wissen, Donald Trump ist da nicht sehr berechenbar und auch nicht sehr verlässlich und dementsprechend dementsprechend ist es für die Saudis tatsächlich auch ein Unsicherheitsfaktor. Und das zeigt auch, dass diese Partnerschaft zwischen Saudi-Arabien und den USA ja schon in gewisser Art und Weise in Mitleidenschaft gezogen wurde und auch die Frustration der Saudis mit Donald Trump in den letzten Monaten gewachsen ist.
4: Sie haben vorhin angetönt, es ist nicht einfach aus saudi-arabischer Perspektive mit den Houthis zu sprechen, mit ihnen zu verhandeln. Aber wenn wir jetzt mal dieses Szenario einnehmen, eine diplomatische Lösung vielleicht, gibt es da Zugeständnisse, die das saudische Königshaus machen könnte, um das Ganze zu beruhigen?
3: Ja, das Ganze ist ja schon in den letzten Jahren so ein Hin und Her. Die Houthis wollen von den Saudis gewisse Konzessionen haben. Da geht es darum, dass sie in allererster Linie mal politisch als wichtiger Akteur im Jemen anerkannt werden, dass sie Teil einer jemenitischen Regierung werden, was sie ja bisher nicht sind, und dass sie auch ernst genommen werden. Das ist sozusagen der wichtigste Punkt. Dann geht es aber auch viel um Geld, es geht um Ressourcen, es geht um Macht. Es geht darum, wer hat Zugriff zu den wichtigen Ölressourcen im Jemen, wer bezahlt beispielsweise auch die Gehälter für Beamte. Und da wollen die Houthis einfach so viel rauspressen, wie sie möchten und wie sie erreichen können. Und ich glaube, dass diese jetzige Strategie mit diesen massiven Angriffen auch dahin führen soll. Und auf der anderen Seite ist es eben auch ein Zeichen der Stärke von den Houthis, dass sie sich gegen diesen Vormarsch auch der Anti-Houthi-Kräfte im Jemen behaupten können, dass sie selber Territorium erobern können. Wir haben das ja in den letzten Wochen gesehen, dass sie gerade eben auch an der Küste des Roten Meeres und in der Meerenge Bab al-Mandab sehr stark auch dann Kontrolle ausüben konnten. Und das wollen sie weiterhin als wichtiges, ja, als wichtigen Teil ihres eigenen Einflusses, ihrer eigenen Macht in die Waagschale werfen. Und von daher kann ich mir schon vorstellen, dass die Houthis hier Konzessionen von den Saudis erzwingen wollen. Und das ist eben auch ein Dilemma und ein Drahtseilakt für Saudi-Arabien. Inwieweit geht man darauf ein, verliert damit in gewisser Art und Weise auch das eigene Gesicht und schwächt damit auch die Regierung im Jemen? Und inwieweit kann man eben auf diesen Druck tatsächlich mit militärischer Stärke reagieren und die Houthis auch militärisch so zurückdrängen, dass sie keine Sicherheitsgefahr mehr da sind? Und das Zweite erscheint mir tatsächlich doch sehr, sehr schwierig. Nicht unmöglich, aber tatsächlich sehr schwierig, weil es immer wieder sein kann, dass eben solche Angriffe auf auch zivile Ziele in Saudi-Arabien erfolgen können.
2: Sagt der Saudi-Arabien-Kenner Sebastian Sons. Der israelische Premier Benjamin Netanyahu fordert Konsequenzen, und zwar wegen des Dokumentarfilms NASA, also geschrieben wie Gaza nur mit N. In dem Film haben sich mehrere israelische Militärangehörige anonym geäußert und Netanyahu will, dass ihre Identitäten nun aufgedeckt werden. Der Film wurde kürzlich an den Filmfestspielen in Venedig vorgestellt. Der sogenannte NASA-Wert, das beziffert im Militärjargon die erwarteten zivilen Todesopfer eines Angriffs, also quasi die Kollateralschäden. Der Film zeigt dann auch, wie das israelische Militär hohe zivile Opferzahlen bewusst in Kauf nimmt. Nicolas Malzacher hat Auslandredaktorin Susan Brunner gefragt, warum Netanyahu jetzt so auf diesen Dokumentarfilm reagiere.
5: Also dafür gibt es mindestens drei Gründe. Israel steht wegen dem, was seine Armee im Gazastreifen tut oder getan hat in den letzten 3 Jahren, unter enormem internationalem Druck. Einige Länder haben Sanktionen in irgendeiner Form verhängt gegen israelische Produkte, gegen Minister. Und dieser Film trägt natürlich weiter dazu bei. Und zweitens, die Empörung in Israel ist sehr groß über diesen Film, weil er Israels Armee in einem schlechten Licht darstellt. Im Film erzählen Geheimdienstmitarbeitende, dass die Armee eine große Anzahl ziviler Opfer in Kauf nimmt, um Hamas-Mitglieder zu töten. Und drittens, alle Protagonisten im Film sind eben anonymisiert. Netanyahu stellt sich auf den Standpunkt, dass diese Militärgeheimnisse ausplaudern und damit Israel zusätzlich erschaden. Und der Schwachpunkt des Films ist tatsächlich, dass die israelische Armee nicht mit den Aussagen dieser Armeeangehörigen konfrontiert wird.
4: Sie haben gesagt, dass dieser Film in der israelischen Bevölkerung für viel Aufregung gesorgt hat. Heißt das, dieses Thema der zivilen Opfer im Gazastreifen bei der Kriegsführung durch Israel, war das in der israelischen Bevölkerung neu? Kannte man das bereits?
5: Also im Kontext des Gazastreifens oder des Gazakriegs wurden viele Aussagen gemacht in Israel. Politiker sagten zum Beispiel, es gäbe im Gazastreifen gar keine Zivilisten, alle seien Hamas. Diese Meinung vertraten auch Israeli, vor allem unmittelbar nach dem Hamas-Angriff auf Israel vor 3 Jahren. Dass viele zivile Opfer in Kauf genommen werden, ist als Aussage aber nicht neu. Gerechtfertigt wurden Angriffe auf Spitäler im Gazastreifen oder die Bombardierung ganzer Wohnblöcke immer damit, dass sich die Hamas in zivilen Strukturen verstecke. Und heute sieht die ganze Welt praktisch der ganze Gazastreifen ist ja zerstört. Die Bevölkerung, rund 2 Millionen Menschen, lebt unter menschenunwürdigen Bedingungen zwischen den Trümmern. Heute zu sagen, die israelische Armee habe präzise Ziele gehabt und dabei die Zivilbevölkerung geschont, wirkt daher gelinde gesagt widersprüchlich. Bei exakten Zielen müsste man ja nicht alles dem Erdboden gleich machen. Das Hauptthema ist jedoch, Israels Armee ist eine Volksarmee. Grundsätzlich leisten alle Militärdienst und die eigenen Waffenbrüder und Schwestern verrät man nicht gegen außen, also nicht international. In Israel selbst erzählen die Menschen jedoch sehr wohl, was sie im Militär respektive im Kriegsdienst machen oder gemacht haben. Und es gibt auch viele Posts auf den sozialen Medien von Soldatinnen und Soldaten, auf denen diese sich mit ihren Taten brüsten, wie sie zum Beispiel Palästinenserinnen und Palästinenser behandeln. Also es gibt ein sehr widersprüchliches Verhältnis, was man in Israel selbst erzählt unter Freunden oder selbst Journalisten. Wenn die das nicht gegen außen tragen, dann ist das okay. Aber sobald das international wird und Israel schadet, ist es eben nicht okay.
4: Und jetzt stört sich Netanyahu offenkundig daran, dass diese israelischen Militärangehörigen anonym ausgesagt haben. Deswegen will er ja, dass ihre Identitäten aufgedeckt haben. Also ist das irgendwie außergewöhnlich? Sie haben jetzt ja gesagt, dass schon darüber gesprochen wird, aber halt vielleicht nicht auf der internationalen Bühne.
5: Also mit Militärangehörigen kann man als Journalist, Journalistin nur anonym reden. Ich habe diese Erfahrung selbst gemacht letztes Jahr, als wir untersuchten, wie die israelische Armee mit zweifelhaften Videos ihre Ziele im Gazastreifen rechtfertigt. Weil die Soldaten Konsequenzen befürchten, nicht nur strafrechtliche, können sie eben nur anonym reden. Aber es gibt seit 2004 auch die Organisation Breaking the Silence. Soldatinnen und Soldaten erzählen da, was sie zum Beispiel im besetzten Westjordanland gemacht haben in ihrem Militärdienst und warum sie damit nicht leben können. Diese Organisation wird jedoch genauso verunglimpft wie die Macher dieses Filmes, aus den gleichen Gründen Israel schlecht machen gegen außen. Aber eben bei Breaking the Silence reden diese Soldaten und Soldatinnen offen, weil das aber so eine kleine Minderheit ist, geht das irgendwie, sie werden verunglimpft, aber Konsequenzen gibt es in dem Sinn keine.
4: Stichwort Konsequenzen, womit müssten denn jetzt diejenigen israelischen Militärangehörigen rechnen, die in diesem Dokumentarfilm ausgesagt haben, angenommen ihre Identitäten würden aufgedeckt?
5: Gut, Premier Netanyahu redet vom Ausplaudern von Militärgeheimnissen. Und da würde ihnen sicher ein Verfahren drohen, wenn das so wäre. Und es droht ihnen natürlich dasselbe wie den Filmemachern, respektive den Journalisten, die diesen Film gemacht haben. Sie werden wohl ebenfalls als Landesräter beschimpft oder es wird sogar ihre Ausbürgerung verlangt werden.
2: Sagt Auslandredaktorin Susanne Brunner. Ja, was ist los in Polen? Zuerst gab es letzte Woche mehrere Messerangriffe an Schulen. Die Polizei hat daraufhin über 60.000 Schulen nach Messern durchsucht und über 100 Personen festgenommen. Und am Wochenende gab es dann zudem Hinweise auf einen möglichen Anschlag auf den Premierminister und den Verteidigungsminister. Viele Fragen sind da immer noch ungeklärt. Paulina Milling ist ARD-Korrespondentin in Warschau und Nikolaus Malzacher wollte von ihr wissen, was denn all diese Nachrichten in Polen auslösen.
6: Beunruhigung und Besorgnis. Die Vorfälle hängen zwar nicht zusammen, das hat der polnische Innenminister gestern Abend klargestellt. Also die Messerangriffe untereinander, aber auch die Messerangriffe und die möglichen Anschlagspläne gegen Regierungsvertreter. Aber es ist wirklich schon eine sehr angespannte Lage. Die letzten Tage waren sehr nachrichtenintensiv für Polen. Das muss man auch sagen, ungewöhnlich intensiv. Und bezogen auf die Messerangriffe sind natürlich viele Eltern beunruhigt. Man diskutiert darüber, wie sich jeder Einzelne, jede Familie dazu verhalten kann. Wie schickt man Kinder und Jugendliche in die Schule? Das ist ein Thema, das Menschen sehr bewegt.
4: Über diese Messerangriffe sprechen wir gleich noch genauer. Zuerst möchte ich aber aufs Wochenende gucken. Es hat eben offenbar Anschlagspläne gegeben gegen den Premierminister Donald Tusk und den Verteidigungsminister. Die Behörden sagen auch, das sei eine sehr ernsthafte Bedrohung gewesen. Sie haben eine Person festgenommen. Gibt es bisher mehr Details?
6: Ja, es ist inzwischen ein bisschen mehr aus dem Innenministerium vom Innenminister persönlich öffentlich gesagt worden. Gestern sprach man im Laufe des Tages von einer todernsten Situation. Nach Angaben des polnischen Innenministers wurde der Verdächtige gestern in Niederschlesien festgenommen. Einige polnische Medien sprechen von der Stadt Wrocław. Der Mann soll 60 Jahre alt sein. Innenminister Kierwiński sagte, er habe Kontakte zu sehr radikalen Gruppen, vertrete radikale Ansichten. Man habe das vor allem an seinen Äußerungen online wohl erkannt. Der Innenminister hat bisher nichts dazu gesagt, ob es irgendwie diese Pläne politisch motiviert gewesen sein könnten. Der Hinweis auf den Mann kam wohl über einen Informanten an den Staatsschutz. Der ist hier für den Personenschutz der Regierungsvertreter zuständig. Und dann habe die Polizei anhand von Internetinhalten, also Äußerungen dieses Mannes, ihn feststellen können.
4: Dieser mutmaßlich geplante Angriff, der konnte aber verhindert werden. Das ist ein Erfolg für die Sicherheitsbehörden. Aber was man nicht verhindern konnte, waren eben diese Messerangriffe, die es letzte Woche gegeben hat. 3 waren es. Sie sind an Schulen passiert. Insgesamt sind mehr als 12 Menschen verletzt worden. Eine Person ist auch getötet worden. Die Polizei hat eine große Aktion daraufhin durchgeführt, über 60.000 Schulen im Land durchsucht, 100 Personen festgenommen. Aber immer noch sind so viele Fragen offen. Können Sie uns da einen Überblick geben, was bekannt ist, vielleicht auch zur Motivation der Täter?
6: Es gibt tatsächlich wenig Konkretes. Es geht offenbar um eine Art Gewaltsympathien, die vor allem sehr junge Menschen online aussprechen oder androhen. Die Sicherheitsbehörden haben bisher im Prinzip das Internet durchforstet nach Drohnachrichten, Fotos und Videos, die meist Teenager gepostet haben. Und es geht zum großen Teil um Minderjährige, also um junge Menschen zwischen 13 und 19 Jahren. Betroffen war vor allem die Region Masowien, das ist die Region rund um Warschau und Warschau selbst. Es gab eben diese 3 Messerangriffe und die Polizei will 2 weitere vereitelt haben, also wo es konkrete Pläne und Gefahr bestand. Es gibt Ähnlichkeiten, also bei der Tatwaffe handelt es sich um Messer oder andere scharfe Gegenstände. Manchmal gibt es eben entsprechende Äußerungen im Internet und es geht eben um Teenager. Was auch wichtig ist zu betonen, ist, Spekulationen gab es. Natürlich Gerüchte über eine mögliche Internet-Challenge, also eine Art Verabredung oder Aufforderung zu den Angriffen. Und diese Spekulationen haben die Beamten bisher sehr deutlich zurückgewiesen.
4: Und was ist jetzt da Ihre Wahrnehmung in Warschau? Sie haben vorhin gesagt, es sei eine sehr nachrichtenintensive Zeit jetzt gewesen, auch übers Wochenende mit diesen mutmaßlichen Anschlagsplänen, diesen Messerangriffen. Macht sich da so fast schon ein bisschen eine generelle Verunsicherung breit im Land?
6: Also es ist ein großes Thema hier in Polen, das muss man sagen. Viele reden darüber, viele sind aufgewühlt, eine Art alarmiert. Man sucht nach Antworten, wie kommt es zu so einer Häufung von Vorfällen? Wie kann man Schulen sicher machen? Heute ist wieder Schule, Eltern müssen diese schwierige Entscheidung treffen, ihr Kind in die Schule schicken. Es ist auch sehr anstrengend für Lehrkräfte und Schulleiter, weil man irgendwie die Schulen schützen muss, aber auch Unterricht stattfinden lassen muss. Man muss Einlasskontrollen verschärfen und bei alledem Ruhe bewahren und unterrichten. Also an vielen Schulen wird auch psychologische Hilfe angeboten, dass sich Schülerinnen und Schüler eben an die wenden können.
4: Und was versucht die Regierung zu tun in dieser Situation? Gibt es da irgendwelche Strategien, um halt wieder für ein Gefühl von Sicherheit irgendwie zu sorgen, für Beruhigung?
6: Ja, also ich würde sagen, die Polizei versucht durch Präsenz eben für Beruhigung zu sorgen. Heute sind wieder 20.000 Einsatzkräfte im Umfeld von Schulen unterwegs, also es wird auch Polizeistreifen geben. Dann eben durch diese großen Ermittlungen in den letzten Tagen, sehr viele Polizisten waren im Einsatz. Man hat 117 Personen festgenommen innerhalb von 3-4 Tagen. Das ist eine irre große Zahl. Und dass man eben sehr, sehr viele Schulen untersucht hat, circa 65.000, sagte das Innenministerium. Das ist auch eine unglaublich große Zahl. Also ich glaube, die Polizei versucht eben durch diese Handlungsfähigkeit, durch diese schnelle Reaktion und auch durch immer wieder öffentliche Informationen gegenzusteuern.
7: Informationen und Einschätzungen der ARD-Korrespondentin in Polen, Paulina Millig. Und am Schluss noch in die Schweiz. Ja, die letzten trockenen Monate haben unter anderem den Bäumen stark zugesetzt. In mehreren Städten wurden im Sommer gar Parks geschlossen, aus Angst, herunterfallende Äste könnten jemanden verletzen. Wie geht es den Bäumen jetzt? Beispielsweise den 28.000 Stadtbäumen in Basel. Das hat Fabian Negeli, die Leiterin der Basler Stadtgärtnerei Petra Huser, gefragt.
8: Die Bäume in Basel kämpfen weiterhin. Sie haben sich teilweise schon ein bisschen erholt durch die ersten Regenfälle. Aber es ist nicht so, dass man von einer Entspannung der Lage für die Bäume sprechen kann.
9: Jetzt hier, wie hat denn der Hitzesommer mit der großen Trockenheit hier auf der Anlage zugeschlagen?
8: Hier am Birsköpfli sind wir in der vorteilhaften Lage, dass wir ganz nahe am Rhein und an der Birs sind und diese Bäume auch auf diese zwei Gewässer zurückgreifen können. Wir hatten wirklich auch mit unserem Gießmanagement die Situation wirklich relativ gut im Griff, sodass wir auch die Bäume und die Jungbäume vor allem, die wir gießen, über den Sommer bekommen haben. Man sieht aber sicher, dass die Bäume gelitten haben. Sie haben die Äste abgeworfen, sie haben trockene Äste, sie haben das Laub früher abgeworfen. Und dort ist für uns eigentlich wirklich die Frage, wie geht es nächsten Frühling weiter. Weil erst im nächsten Frühjahr können wir sagen, ob sich die Bäume erholt haben und was die kurzfristigen Schäden sind. In 3 bis 4 Jahren werden wir abschließend beurteilen können, was dieser Hitzesommer mit den Bäumen gemacht hat. Dort sind wir auch gespannt und das ist natürlich von sehr unterschiedlichen Faktoren abhängig.
9: Welche Bäume haben denn diesen Sommer besonders gelitten? Also wo haben Sie das Augenmerk hingerichtet?
8: Also sehr gelitten haben natürlich die Bäume im Straßenraum, weil dort kommen wir auch bei den alten Bäumen mit Gießen nichts mehr auswirken. Diese Bäume sind im Grundwasser, man kommt da auch mit Gießen nicht mehr ran. Wir haben unsere Bemühungen wirklich auf die Jungbäume und den Schutz der Jungbäume fokussiert, weil wir dort auch mit dem Gießen noch das Wurzelwerk der Jungbäume erreichen, sodass diese über den Sommer gekommen sind und nicht verdorrt sind. Die alten Bäume sind meistens relativ stabil. Sie sind am Grundwasser und können vom Grundwasser ihre Nahrung beziehen. Aber gerade im Straßenraum ist es natürlich sehr eng auch. Die Bäume haben sehr wenig Platz. Und je nachdem, wo der Grundwasserspiegel ist, sind dort gewisse Bäume auch sehr am Kämpfen gewesen.
9: Jetzt kommt der Herbst auf uns zu. Wie schauen Sie in den Herbst, wie schauen Sie in den Winter?
8: Wir schauen schon ein bisschen mit Sorge in den Herbst und den Winter, weil je nachdem, wie das jetzt auch weitergeht mit der Umwelt oder mit den Regenfällen, ist jetzt der kritische Zeitpunkt. Oder wenn jetzt viel Regen kommt, können sich diese Bäume erholen. Wenn wir weiterhin so eine Trockenphase haben, leiden diese Bäume auch im Winter weiter. Bloß weil die Hitze weg ist, ist nicht automatisch das Wasser da und es geht auch den Bäumen nicht automatisch besser.
9: Wie viele Bäume mussten Sie denn bereits fällen?
8: Wir haben dieses Jahr bisher die Fällung nicht erhöhen müssen. Wir warten auch bewusst ab. Die Fällungen werden wir erst im Frühjahr noch mal zusätzlich neu beurteilen. Wir sind momentan immer noch mit den regulären Fällungen zwischen 200 bis 250 Bäume unterwegs. Das sind

0: natürlich wirklich auch mit konzeptionell unterwegs und strategisch, wo wir uns auch wirklich überlegen, welche Bäume sind die, die wir anpflanzen. Da setzen wir auf Diversität und auf einen Sortenmix, sodass wir auch sicherstellen können, dass in 50 bis 100 Jahren auch ein recht diverser Baumbestand da ist für die nachkommenden Generationen.
1: Sagt Petra Huser von der Basler Stadtgärtnerei. Und das waren vier Themen, die wir von der SRF4-News-Redaktion für Sie zusammengestellt haben. Am Mikrofon verabschiedet sich für den Moment Susanne Stöckel.

0: Die Nachrichten von SRF um 16:30 mit Patrick Walter. Trotz Kritik in den USA und international, US-Präsident Donald Trump verteidigt sein Vorgehen im Ukraine-Krieg. Trump hat mit Russland ein Dieselabkommen geschlossen. Dieses erlaubt Russland die Lieferung von Diesel in die USA trotz Sanktionen. Auch Vertreter Trumps eigener Partei forderten daraufhin einen Kurswechsel. Trump verteidigte nun aber das Abkommen. Es werde die Dieselpreise senken und Landwirten in den USA helfen. Außerdem hatte Trump eine Waffenruhe für Angriffe auf Energieanlagen zwischen der Ukraine und Russland verkündet. Die Ukraine zeigt sich offen dafür, Russland halte sich aber nicht daran und setze seine Angriffe fort. Der Kreml-Sprecher sagte lediglich, es würden Gespräche über eine Energiewaffenruhe geführt. Auf die Energiewaffenruhe angesprochen, sagte Trump, er glaube, dass der russische Präsident Wladimir Putin eine Einigung erzielen wolle, mehr als der ukrainische Präsident Volodymyr Zelensky. Dann zwei Kurzmeldungen. Im September hat es bei einer Anlage des Satelliten-Internetanbieters Starlink in Polen gebrannt. Nun sind zwei Verdächtige in Haft. Polen teilt mit, zwei türkische Staatsangehörige seien in Deutschland festgenommen worden. Polen vermutet Russland hinter dem Brandanschlag. Die ukrainische Armee nutzt Starlink zur Kommunikation im Verteidigungskrieg gegen Russland. US-Schauspieler R.J. Mitty ist im Alter von 34 Jahren gestorben. Er war durch seine Rolle in der Fernsehserie Breaking Bad international bekannt geworden. Er spielte Walter Flynn White Jr., den Sohn des Hauptcharakters Walter White. Das Umfeld des Schauspielers bestätigt seinen Tod gegenüber mehreren US-Medien. Zur Todesursache gibt es keine Angaben. Dann noch zu einer Wirtschaftsmeldung. Der internationale Währungsfonds IWF hebt seine Prognose für die Weltwirtschaft leicht an. Er geht davon aus, dass die Wirtschaft weltweit im laufenden Jahr um 3,1% wächst. Zuvor war der IWF von 3,0% ausgegangen. Im Jahr 2027 rechnen die Fachleute unverändert mit einem Wachstum von 3,4%. Die hohen Energiepreise würden die Weltwirtschaft belasten, positiv würden sich aber hohe Investitionen in künstliche Intelligenz auswirken. Zum Wetter. Heute wird es zunächst sonnig, danach aber im Norden zunehmend bewölkt und lokal auch nass. Es gibt rund 16 Grad, im Süden 20 Grad. Das waren Nachrichten von Radio SRF. Verantwortlich war Patrick Walter.
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2: Hier bei SRF 4 News hören Sie nun das Tagesgespräch vom Montag. Thema ist der Fall des Tessiner Regierungsrats Claudio Zali.
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1: Die Affäre um den Tessiner Regierungsrat Claudio Zali hat sich zu einer der größten politischen Krisen der jüngeren Tessiner Geschichte entwickelt. Dabei geht es um ein heimlich aufgenommenes und veröffentlichtes Telefongespräch, eine tote Frau im Luganersee, zwei Strafverfahren gegen Claudio Zali und Kritik an den Institutionen. Was ist da genau passiert? Weshalb hat dieser Fall das Vertrauen in die Institutionen so stark erschüttert? Und was hat es für Folgen? Darüber spreche ich jetzt mit dem langjährigen Tessiner Journalisten Gerhard Lob. Benvenuto im Tagesgespräch.
2: Benvenuto a lei e grazie per l'invito. Danke für die Einladung.
1: Als wie groß, Gerhard Lob, würden Sie denn diese Affäre Zali bezeichnen?
2: Ja, ich würde sagen, das ist schon eine sehr große Affäre, obwohl wir in dieser Legislaturperiode einige Affären erlebt haben, auch im Bereich der Justiz, aber auch von verschiedenen Departementen. Aber diese Affäre hat jetzt doch alles etwas in den Schatten gestellt. Vor allem, weil sich hier auch Ebenen überlagert haben, zum Beispiel die Politik und die Justiz und dazu auch persönliche Dramen eine Rolle spielen, über die wir wohl noch sprechen werden.
1: Also da würden Sie sagen, das ist eigentlich nicht nur eine Affäre Zali, sondern eine regelrechte Polit- und Justizaffäre.
2: Absolut, das muss man zur Kenntnis nehmen, denn es gibt Strafermittlungen, aber es ist auch zu politischen Machtverschiebungen gekommen. Man muss bedenken, dass der Rücktritt von Regierungsrat Claudio Zali der erste war seit 1960 eines Regierungsmitglieds in der Tessiner Kantonsregierung während der Legislaturperiode. Also nicht, dass jemand beschlossen hat, ich kandidiere nicht mehr, sondern gesagt hat, ich trete zurück. Das ist wirklich absolut außergewöhnlich, seit über 60 Jahren nie passiert. Und auch wenn das jetzt nur konkrete Auswirkungen für 6 Monate hat, aber immerhin ist ein neuer Regierungsrat nachgerückt. Und wie gesagt, das ist absolut außergewöhnlich.
1: Also dann erübrigt sich eigentlich die Frage, in Ihren 35 Jahren, wo Sie ja hier das Tessin beobachten, darüber berichten, sowas Ähnliches haben Sie auch noch nie erlebt.
2: Nein, also wir haben erlebt, dass der Druck auf Regierungsräte sehr groß wurde, dass sie dann nicht wiedergewählt wurden. Das gilt im Tessin schon als Art Riesenevent, wenn sich eine bisherige Regierungsrat oder eine bisherige Regierungsrätin aufstellt zu den kantonalen Wahlen und nicht mehr wiedergewählt wird. Das gab es in den letzten Jahren. Es gab es auch bei Marina Mazzoni zum Beispiel. Es gab es bei Petrazzini, der das Departement für Soziales geleitet hat. Das waren schon außergewöhnliche Ereignisse im Tessiner Politbetrieb. Aber wie gesagt, ein Rücktritt während der Legislaturperiode ist doch absolut außergewöhnlich.
1: Genau, und dieser Fall, Claudio Zali, Sie haben es angesprochen, da geht es eben nicht nur um ein Ereignis, ein Vorfall, sondern eine ganze Kette. Und das wollen wir jetzt ein bisschen den Hörerinnen und Hörern nochmals erzählen, für alle, die diesen Fall nicht eins zu eins und immer genau verfolgt haben. Gerhard Lob, schauen wir es mal an. Wie hat eigentlich diese Affäre begonnen? Wie kam sie ins Rollen?
2: Ja, diesen Sommer kam sie ins Rollen, nachdem bekannt geworden war, dass eine Versammlung, eine Reunion, die Zali einberufen hatte für einen 14-jährigen, minderjährigen Häftling im Untersuchungsgefängnis, dass er für dieses Treffen, was er dort gemacht hat in seinen Büros und eigentlich keine Kompetenz hatte, das hat er auf private Initiative gemacht, dass er dafür vom der Tessiner Staatsanwaltschaft untersucht wird, beziehungsweise eine Strafuntersuchung eingeleitet wurde, konkret wegen Amtsmissbrauch und möglicherweise versuchter Nötigung. Was soll das heißen? Ja, dass er vielleicht Personen, die dort einberufen wurden in das Meeting, praktisch durch seine Funktion genötigt hat, daran teilzunehmen, auch wenn sie es vielleicht nicht wollten. Und das hat schon eingeschlagen wie eine Bombe, dass natürlich eine Strafuntersuchung gemacht wird gegen Zali, der ja selbst mal Strafgerichtspräsident war. Das war schon ziemlich außergewöhnlich.
1: Da lief also ein Strafverfahren gegen einen amtierenden Regierungsrat. Natürlich galt und gilt die Unschuldsvermutung. Das Verfahren ist noch nicht abgeschlossen, das müssen wir immer wieder betonen. Es gilt in all diesen Fällen die Unschuldsvermutung gegenüber Regierungsrat Zali. Es gibt ja noch ein zweites Strafverfahren. Aber dann kam ja dieses ominöse Telefongespräch.
2: Ja, tatsächlich, dieses Telefongespräch sagen wir besser, eine Aufzeichnung eines Telefongesprächs, Audiofile, wie wir hier im Tessin sagen, der wurde zuerst transkribiert vom Corriere del Ticino, veröffentlicht, nachher aber auch just von RSI, wo wir hier uns gerade befinden für dieses Gespräch, dann publiziert. Ein Audiofile, der, ich sag mal so, Gänsehaut macht, wenn man das hört, weil dort die Person, die redet, und das ist wohl, ich sag 99%, Claudio Zali, der Regierungsrat, der Frau, mit der das Gespräch führt, rät, eine andere Frau doch zu schlagen. Die hat offenbar eine Stalkerin. Und er sagt, ja, mach das so, botte, also schlage sie. Ich habe das auch gemacht. Und was auch noch besonderen Gänsehautmoment hervorgebracht hat, war dann ein Zusatz, wo er sagt, ja, und wenn das alles nichts nützt, erkennt da ja auch jemand in Mailand, der solche Fälle lösen kann. Also ein Sicario sozusagen, wie man auf Italienisch sagt. Und ich muss sagen, ich habe mich dieser Tage gerade nochmal umgehört, auch so bei den Leuten hier im Tessin. Was ist hier von dieser Affäre Claudio Zali so, was kommt dir zuerst in den Sinn? Und das Erste, was den Leuten in den Sinn kommt, ist genau diese Audio-Files. Und der Inhalt, am Anfang hat ja auch die Regierung darauf reagiert, wir kommen dann wohl nochmal drauf, hat gesagt, wir sind gegen Gewalt. Wie gesagt, Zali selber hat ja immer gesagt oder hat erklärt, dass es hier nie um physische Gewalt ging, sondern nur in Anführungsstrichen um verbale Gewalt, wie er überhaupt alle Vorwürfe eigentlich dieses Jahr zurückgewiesen hat.
3: Genau, aber dieses File, wir spielen es jetzt nicht nochmals. Zali hat sich ja dazu geäußert und eben gesagt, das sei nur so eine dahingesagt, wenn er es dann überhaupt gewesen wäre. Das ist ja, RSI hat gesagt, das ist authentisch, das müsste eigentlich Regierungsrat Zali gewesen sein, den man hört, aber zugegeben hat er es so nie, muss man sagen.
2: Naja, er hat dann nachher natürlich in diesem Schreiben, dass er dann, was er einem Radiosender, einem privaten Radiosender zukommen hat lassen, hat er erklärt, es sei Ausdruck einer verzweifelten Person gewesen. Also er hat eigentlich schon irgendwie eingestanden, das gesagt zu haben. Er meint nur, man müsse es anders verstehen, nämlich nicht so direkt als Gewaltanwendung, sondern als Ausbruch einer Emotionen, sage ich mal. Und er hat ja zu diesem Audio-File im Übrigen den Spieß ein bisschen umgedreht. Er hat ja gesagt, alle verwenden das eigentlich unrechtmäßig und es sei illegal, einen solchen Mitschnitt zu machen. Und deswegen ist er in diesem Fall, hat er eine Anzeige erstattet, so wir sind zumindest davon überzeugt, gegen die Veröffentlichung dieses Audio-Files.
3: Genau, nicht gegen ihn läuft was. Also das war eigentlich dieser Aufruf eines amtierenden Regierungsrates zu Gewalt. Das hat die Bevölkerung auch und natürlich auch die Politik schockiert, kann man sagen. Das war eigentlich das Beef in dieser ganzen Verkettung dieser Affäre Zali.
2: Ja, das hat wirklich die Leute schockiert und das machte dann auch die Runde. Und es hat natürlich den Druck auf Zali erhöht, sich dazu zu erklären. Und das war ja dann auch die Folge. Er hat lange geschwiegen dazu, er hat nichts gesagt. Und dann hat die Partei, der er zugehört, nämlich die Lega, hat sich von ihm abgewandt. Und das war natürlich ein ganz entscheidender Moment.
3: Dazu kommen wir auch noch später, was das auch für politische Folgen hat. Die eine wissen wir ja, es sitzt jetzt ein SVP-Regierungsrat anstelle des Lega-Politikers Zali in der Regierung. Das war also die große Aufregung, dieses veröffentlichte Telefonat. Und dann gab es ja noch weitere Fälle. Es gab ein weiteres Mail, wurde veröffentlicht, in welcher Zali forderte beim Kantonsspital, wir machen es jetzt verkürzt, dass eine Bekannte von ihm, übrigens auch diese Frau, die man gehört hat auf diesem Telefonat, einzustellen sei. Auch hier wieder hat eigentlich die Kompetenzen überschritten und stattdessen solle man einen Grenzgänger, eine Grenzgängerin entlassen. Aber das gab nicht eine große Empörung eigentlich in der Bevölkerung.
2: Nein, das gab nicht so eine große Empörung, weil irgendwie wissen ja alle, sagen wir mal, dass solche Empfehlungen gemacht werden. Vielleicht etwas eleganter als das, was Zali gemacht hat in dieser Mail. Wie gesagt, diese Geschichte mit der Gewalt, das war explosiv im höchsten Maße. Und ich glaube, das haben mir auch Analysten gesagt, Politologen, dass das irgendwie das Tessin zusammengeschweißt hat in der Ablehnung eines solchen, dass man gesagt hat, nee, hier ist einfach die Grenze, da war eine Grenzüberschreitung und damit hat Sali auch seine letzten Unterstützer eigentlich verloren oder niemand hat es mehr gewagt, ihn öffentlich zu unterstützen.
3: Und dann sorgte noch für ganz große Aufregung der Tod einer Frau im Luganosee bei Melide. Und diese Frau, die da gestorben ist, das war eben diese ehemalige Freundin Zalis, die man gehört hat auf diesem Telefonat, die eben auch eingestellt hätte werden sollen. Und da wurden natürlich irgendwelche Zusammenhänge konstruiert. Die Untersuchung hat ergeben, also die Autopsie, dass die Frau alkoholisiert war und Beruhigungsmittel im Blut hatte, keine Fremdeinwirkung. Gibt es trotzdem einen Zusammenhang? Was glauben Sie?
2: Ja, also dazu sich zu äußern, ist wirklich sehr heikel. Aber es lag ein bisschen nahe, dass auch da die Leute gesagt haben, oh ja, jetzt ist sie auch noch tot im See gefunden worden. Es ist praktisch der perfekte Krimi, wenn man so will, also eine Krimi-Geschichte. Aber es gibt, wir haben keine Indizien im Moment, das herzustellen. Und
3: die Frau wurde aber ja noch 10 Tage etwa vor dem Tod noch bedroht von einer unbekannten Person, hat dann auch Anzeige erstattet. Also es liest sich wirklich wie ein Tatort.
2: Absolut, ja, das ist so. Und nur das eine ist, das so zu lesen von außen ist anders, ob es wirklich so stattgefunden hat. Ich war auch sehr erschüttert, muss ich sagen, verloren. Also RSI hat ja einen sehr langen Bericht gemacht, noch im Fernsehen jetzt über diese Frau, die Sabrina, das ist ihr Deckname im weitesten Sinne. Und man merkt, es ist eine Frau, die sehr psychische Probleme hat, sehr labil ist und die wirklich an vielen Dingen gelitten hat. Und das ist dann immer sehr schwierig zu sagen, bei so labilen Personen, psychisch labilen Personen, was ist richtig, was ist vielleicht auch erfunden manchmal. Ganz sicher, ich glaube auch, wurde sie offenbar angegriffen. Von wem wissen wir nicht. Also es bleiben sehr viele Fragen im Raum. Wir werden die auch heute nicht lösen. Nee. Und dazu läuft ja auch eine Untersuchung der Staatsanwaltschaft, also zu dieser Aggression in Melide.
3: Und der Vollständigkeit halber läuft ein zweites Strafverfahren auch noch gegen Claudia Zali wegen mutmaßlichen sexuellen Übergriffen. Auch hier gilt die Unschuldsvermutung. Das ist dann später bekannt worden. Jetzt ist es so kompliziert, ich fasse zusammen. Es laufen zwei Strafverfahren gegen Claudia Zali wegen mutmaßlichen Amtsmissbrauchs. Gerhard Lob, Sie haben es erwähnt, das ist diese Kompetenzüberschreitung, sage ich mal, mit diesem Minderjährigen, der da in Untersuchungshaft war. Und eines wegen sexueller Übergriffe. Es gibt dieses Telefongespräch, das veröffentlicht wurde, und diesen Mailverkehr, wo er diese Freundin einsetzen wollte beim Kanton. Die große Frage ist ja auch, Gerhard Lob, in kürzester Zeit kamen ja mehrere Vorfälle ans Licht. War das eigentlich Zufall? Oder wer hatte Interesse an der Veröffentlichung all dieser Dokumente, die ja Claudio Zali sehr stark belastet hatten und jetzt zum Rücktritt bewogen hatten?
2: Ja, gute Frage. Hab mir da auch Gedanken gemacht, wie konnte es eigentlich sein, dass das alles zusammenging? Und es ging ja wirklich Schlag auf Schlag. Ich habe in einem Artikel auch mal geschrieben, es war eine Art Tsunami, der wirklich sehr schnell übers Tessin hinweg fegte. Ja, zum Teil glaube ich, aber ich kann das auch nicht beweisen, dass da durchaus Interesse war, selbst in den eigenen Reihen. Und hier kommen wir auf die politischen Zugehörigkeiten zu sprechen, denn Sali war ein Exponent der Lega dei Ticinesi und er war seiner Schwesterpartei, der SVP, nicht genehm. Da gab es ziemliche Streitigkeiten. Ja, die SVP hat sogar gesagt, wenn Sali bleibt, werden wir bei den nächsten Wahlen im April 2027, also in einem halben Jahr sind die ja, werden wir keine gemeinsame Liste mehr haben.
3: Aber bleiben wir noch bei Herrn Zali. Der ist ja sonst als Streitpartner sehr selbstbewusst bekannt gewesen. Sie kennen ihn ja schon lange. Nun hat er sich aber noch zweimal kurz in dieser ganzen Affäre geäußert, und zwar nur schriftlich. Einmal gegenüber Radio Ticino, da hat er seinen Rücktritt angekündigt auf Ende September. Und dann nochmals, als die Regierung den sofortigen Rücktritt gefordert hatte, da hat er ebenfalls wieder Stellung genommen, und also schriftlich natürlich nur, und gesagt, er werde nicht vorzeitig zurücktreten, weil das ein Schuldeingang Geständnis sein könnte. Also er hat sich nicht mehr dazu geäußert. Ist das eigentlich verständlich oder hätte er, wenn er in die Offensive gegangen wäre, da Punkte sammeln können?
2: Er hätte sicherlich Punkte sammeln können. Und man muss sagen, alle haben das erwartet. Und er hat alle ein bisschen hinters Licht geführt, seine eigene Partei. Der Koordinator hat noch gesagt, ja, er wird sich erklären. Dann hat die Regierungspräsidentin gesagt, ja, er wird sich wohl erklären. Und er hat sich nicht erklärt gegenüber der Öffentlichkeit. Und das ist natürlich, abgesehen von diesen schriftlichen Statements, und das ist natürlich auch sehr negativ ausgelegt worden gegen Dzali. Wobei, ja, ich war überrascht, ja und nein. Auf der einen Seite dachte ich ja auch, er wird mal irgendwann in die Offensive gehen und das zurückweisen, die verschiedenen Vorwürfe. Andererseits war er immer ein gehemmter Politiker. Also er hat die Öffentlichkeit nie gerne gesucht. Er hatte einen gewissen, ich sage jetzt übertreibe mal etwas, ein Autismus. Er war jetzt nicht der Social-Typ, der gerne eigentlich in die Öffentlichkeit ging. Wir wissen, auch wenn er Präsidialhaar hatte, hat er sich gerne vertreten lassen bei diesen ganzen Anlässen, wo dann der Regierungspräsident erwartet wird. Und ich muss sagen, ich auch persönlich in Gesprächen, die ich hatte mit ihm, das war immer ein bisschen schwierig, weil er war in etwas eine ausweichende Person, er hat einem nicht in die Augen geschaut. Und das, vielleicht wollte er sich dieser Situation dann doch nicht aussetzen am Ende, wohl wissend, dass dann der Fokus so auf ihn geht.
3: Mhm. 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Ich spreche mit dem langjährigen Tessiner Journalisten Gerhard Lob über den Fall Claudio Dzali, eine Affäre, eine Politaffäre, die das ganze Tessin erschüttert hat. Auch die Rundschau von Radio SRF berichtet übrigens diesen Mittwoch über den Fall. Sie haben es schon erwähnt, Gerhard Lob hat angesprochen, wer ist eigentlich dieser Claudio Dzali? Wie funktioniert dieser Typ? Sie haben gesagt, er hat autistische Züge, könnte man meinen, da muss man vorsichtig sein. Aber Sie kennen ja seine Karriere, haben Sie verfolgt, Sie sind ja seit 35 Jahren Journalist. Warum war er denn so eine prägende Figur überhaupt im Tessin? Weil er war ja kein konformer Politiker, sagen wir es mal so.
2: Absolut nicht. Und ich muss sagen, ich kannte ihn schon, als er noch Strafgerichtspräsident war, habe auch Prozesse verfolgt, die er eben präsidierte damals. Und er kam sehr überraschend in die Kantonspolitik. Erstmal sind ja Richter, dürfen ja eigentlich nicht Politik machen. Das heißt, er musste sein Richteramt aufgeben. Und wie kam er dahin? Das war sehr ungewöhnlich, weil die Lega, die Partei, der er sich zugehörig fühlte, hatte keine gewählten Kandidaten mehr. Die haben alle abgesagt, nachdem Bara gestorben war. Das war einer, der nachgerückt war. Und das ist hier eben möglich, auch im Wahlsystem, dass dann eine Partei, eine Person aufstellt und diese Person wird dann Regierungsrat, eigentlich aus dem Nichts. Nicht nur bei Dzali ist das passiert, sehr bekannt auch der Fall zum Beispiel von Dick Marty. Dick Marty ist so direkt als Staatsanwalt in die Regierung gekommen und wurde Finanz- und Wirtschaftsminister. Also da kann man nicht sagen, das war jetzt ein Fall Dzali, das ist hier wirklich schon mal passiert. Bei ihm war es dann so, dass er, das muss man auch sagen, bei der ersten Wahl für Regierungserneuerungswahlen hat er die meisten Stimmen gemacht für aller Kandidaten im Kanton. Also ich habe mich damals etwas gewundert, weil, wie gesagt, er war jetzt nicht so der Typ, der an Volksfeste geht und überall präsent ist, aber irgendwie hat er offenbar einen guten Eindruck gemacht auf die Wählerschaft. Nachher haben diese Wahlerfolge etwas nachgelassen. Aber er war immer noch eine starke Figur, weil die Lega eben auch so organisiert ist, dass es da gab es eine Weile eine Art Inner Circle, wie man so auf Englisch sagt, also ein Circle, einige, die entschieden haben, in welche Richtung es geht und wo es lang geht. Und da war er natürlich als Staatsrat zusammen mit seinem Kollegen Norman Gorby, der ja auch der starke Mann ist in der Lega, waren die beiden natürlich schon sehr entscheidend. Ich würde sagen, da er keine Politik gemacht hat, er war mal 4 Jahre Gemeinderat irgendwie in Bioggio, das war aber ein Nachteil am Ende, weil er hat sich schwer getan mit dem ganzen parlamentarischen Betrieb, er hat sich schwer getan, Kompromisse einzugehen. Er war jetzt nicht Mediator in dem Sinne, sondern er hat sehr oft auf seine Positionen insistiert, er wollte entscheiden, so wie er das als Richter gemacht hat, am Ende entschieden. Und das ist eben, glaube ich, auch politisch ein bisschen zum Verhängnis geworden, sogar mit seinen politischen Freunden.
3: Genau. Und Dzali und Gobi, das waren zwei Lega-Politiker, auch dank eben dieser gemeinsamen Liste mit der SVP. Im Kanton Tessin gibt es ja die SVP. Im Rechtsschema, wenn man das politische Schema anschaut, rechts die SVP und die Lega, die Chinesin, die waren so, man kann es vergleichen vielleicht wie die SP und die Grünen. Sehr ähnlich, auch ideologisch, gibt natürlich auch Unterschiede. Die waren zusammen. Aber Dzali selbst hatte nie was übrig für die SVP. Hören wir vielleicht zuerst rein, wie Claudio Dzali mal im Consiglio, also im Kantonsparlament, zur SVP gesprochen hat.
4: Siete nulli, va bene? Siete nulli. E riferitelo ai vostri colleghi.
3: Also er hat da gesagt, vor versammeltem Rat zu den SVP-Vertreterinnen und Vertretern, das waren, glaube ich, vor allem die Frauen da, ihr seid nichts, ihr seid Nullen, bitte sagt das auch euren Kollegen. Das ist ein unglaublicher Affront, das war, glaube ich, auch dann der Knockout für die SVP, Dzali noch zu unterstützen.
2: Das war sicher ein Knockout, aber auch als er einmal in einer Fernsehsendung sagte, ich fühle mich eigentlich näher an den Grünen als an der SVP. Tatsächlich hat er ja auch in den ersten Jahren, war er manchmal an den Parteiversammlungen der Grünen, so als Gast natürlich eingeladen. Und man muss sagen, er hat zum Teil eine Art grüne Politik gemacht, was für eine Partei wie die Lega, die einst Teil der Autopartei war, doch etwas überraschend war immer.
3: Aber die Erklärung, wieso hatte er es nicht mit der SVP, sagen wir es mal so. Schwierig, oder? Weil die Grünen waren ihm ja dann ideologisch auch nicht nahe, was Ausländerpolitik und so betrifft.
2: In diesem Fall ging es ja um das Projekt Tram-Treno. Und Tram-Treno, das ist die Stadtbahn von Lugano, über die man jetzt auch schon seit, ich glaube, zwei Jahrzehnten spricht. Und das war immer sein Paradeprojekt. Er wollte es voranbringen. Und die SVP hat immer unbequeme Fragen gestellt, auch zu den Kosten, weil die SVP halt immer ein bisschen da auf die Kosten schaut und sehr stark Finanzbremse. Und deswegen hatte er sich da einfach mit ihnen angelegt. Und es zeigt ein bisschen auch seine Art. Er ist manchmal ein bisschen, ich sag jetzt mal, überbordet, also in seinen Reaktionen. Oder er ist auch, hat Reaktionen gezeigt, die Leute ein Affront waren.
3: Es wurde eben nicht nur über Dzali diskutiert und die Politik, sondern auch über die Justiz. Man hört so, die habe zu spät reagiert, gar nicht reagiert. Da sei eine Klientelwirtschaft da. Was ist da dran?
2: Ja, das ist ein anderes Thema, was debattiert wird und was auch sehr heikel ist, weil im Tessin gibt es tatsächlich eine Nähe zwischen den Personen, Entscheidungsträgern. Und jetzt hatten wir diesen Fall Dzali. Dzali war Strafgerichtspräsident. Er kennt alle in Lugano, in der Staatsanwaltschaft. Er kennt die Richter, den Consiglio di Magistratura. Und da fragt man sich schon, wie können diese Leute dann gegen ihn ermitteln, eine Untersuchung führen? Ist das gut? Ich persönlich hätte mir gewünscht, dass man den Fall ausgelagert hätte, gerade wegen dieser heiklen Punkte, und einem außerkantonalen Staatsanwalt übertragen hätte, so wie das auch schon in der Vergangenheit war. Zum Beispiel gibt es italienischsprachige Staatsanwälte in Graubünden. Ich glaube, es wäre in diesem Fall opportun gewesen, genau um das auch zu entflechten, diesen Teich, sage ich mal. Natürlich, wenn man das hier sagt, sagt die Staatsanwaltschaft immer, na, wir sind unabhängig. Der Rat sagt auch, ja, die haben gut gearbeitet, nee, alles gut. Ich bin da nicht ganz so sicher. Ich hätte mir, wie gesagt, eine unabhängige Untersuchung außerkantonal gewünscht.
3: Gerhard Loh, wir kommen nun zum Schluss. Und die Frage ist, was bleibt nun von dieser Affäre Dzali? Was bleibt?
2: Ja, ich glaube, es ist noch zu früh, um da eine Bilanz zu ziehen. Wir stecken noch ein bisschen drin in dieser Affäre. Und ich hoffe, dass gerade dieses Verhältnis, was Sie am Schluss angesprochen haben, zwischen Politik und Justiz zum Beispiel, dass da vielleicht doch Entscheidungen getroffen werden, die das ein bisschen klären, dass wir das ein bisschen entflechten, dass wirklich die Unabhängigkeit auf alle Fälle garantiert ist und keine Rücksicht genommen wird, auch wenn das immer behauptet wird, jeder ist vor dem Gesetz gleich und so weiter. wir haben Fälle, wo der Eindruck entsteht zumindest. Ich will das nicht behaupten, dass das eben nicht immer ganz so ist, dass bestimmte Würdenträger doch eher ein bisschen mit Samthandschuhen angefasst werden. Und das würde ich mir schon wünschen, dass daraus das Bewusstsein entsteht, wirklich diesen Leitspruch vom Gesetz sind alle gleich sehr strikt durchzuziehen.
3: Genau, aber vielleicht kann man sagen, die ganze Wahrheit werden wir wahrscheinlich nie erfahren in diesem ganzen breiten und großen Gasozali.
2: Das ist zu befürchten, weil es ist auch wirklich kompliziert und verästelt. Und wir haben die Tragik, dass die Hauptbelastungszeugin in dem ganzen Fall ist verstorben, ertrunken am 18. August im Luganersee. Und das ist natürlich eine Tragik und sie ist nicht ersetzbar.
3: Besten Dank, Gerhard Lob, für dieses Gespräch.
2: Danke für die Einladung.
5: Das war das Tagesgespräch vom Montag. Weiter geht's gleich mit der Aktualität.

0: Die Nachrichten von SRF um 5 mit Patrick Walter. Guten Morgen. Selbst Republikaner kritisieren das Dieselabkommen der USA mit Russland. US-Präsident Donald Trump will davon aber nichts wissen. Das Zulassungsverfahren für Pestizide sei zu bürokratisch, zu langsam. Das stellt die eidgenössische Finanzkontrolle fest. Und der Schauspieler R.J. Mitty verkörperte in der Serie Breaking Bad den Sohn von Hauptcharakter Walter White und ersetzte sich für Menschen mit Behinderung ein. Nun ist er mit 34 gestorben. Das Wetter: zunächst sonnig, am Nachmittag ziehen zunehmend dichte Wolkenfelder auf und vereinzelt gibt es ein wenig Regen. Trotz Kritik in den USA und international, US-Präsident Donald Trump verteidigt sein umstrittenes Vorgehen im Ukraine-Krieg. Die russischen Angriffe gehen derweil unvermittelt weiter. Sandro Peter.
1: US-Präsident Donald Trump hat mit Russland ein Dieselabkommen geschlossen. Dieses erlaubt Russland die Lieferung von Diesel in die USA, trotz Sanktionen. Auch Vertreter Trumps eigener Partei forderten daraufhin einen Kurswechsel. Trump verteidigte nun aber das Abkommen. Es werde die Dieselpreise senken und Landwirten in den USA helfen. Außerdem hatte Trump eine Waffenruhe für Angriffe auf Energieanlagen zwischen der Ukraine und Russland verkündet. Die Ukraine zeigt sich offen dafür, Russland halte sich aber nicht daran und setze seine Angriffe fort. Der Kreml-Sprecher sagte lediglich, es würden Gespräche über eine Energiewaffenruhe geführt. Auf die Energiewaffenruhe angesprochen, sagte Trump, er glaube, dass der russische Präsident Wladimir Putin eine Einigung erzielen wolle, mehr als der ukrainische Präsident Volodymyr Zelensky. Die russischen Angriffe, auch auf zivile Ziele, gehen unterdessen weiter. Etwa in der Hauptstadt Kiew wurden laut ukrainischen Angaben 2 Menschen getötet, als ein Wohnhaus getroffen wurde.
0: Wer in der Schweiz ein Pflanzenschutzmittel auf den Markt bringen will, braucht dafür eine Zulassung durch den Bund. Doch das kann ziemlich lange dauern, wie ein Bericht der Finanzkontrolle zeigt. Sie kritisiert das Zulassungsverfahren, es sei unter anderem zu bürokratisch und zu langsam. So sei die Hälfte aller Gesuche, die zwischen 2018 und 2025 eingereicht wurden, noch hängig. Der Grund für den Stau bei den Gesuchen sieht die Finanzkontrolle bei der zersplitterten Organisation. Geprüft würden die Anträge von 5 Bundesstellen aus 3 Departementen. Das federführende Bundesamt für Lebensmittelsicherheit sagt, es akzeptiere die Kritik und arbeite bereits an Verbesserungen. US-Bundesbeamte haben das Zuhause der bekannten demokratischen Abgeordneten Ilhan Omar durchsucht, 3 Wochen vor den Kongresswahlen, bei denen Omar erneut antritt. Das Justizministerium erklärte gegenüber Medien, es sei ein gerichtlicher Durchsuchungsbefehl durchgeführt worden. Genauere Angaben machte die Behörde nicht. US-Präsident Donald Trump hat Omar immer wieder scharf angegriffen. Hochrangige demokratische Politiker sehen im Vorgehen des Justizministeriums eine Instrumentalisierung der Justiz durch Präsident Trump, um gegen eine Kritikerin vorzugehen. Omar selbst spricht von politischer Einschüchterung, sie werde aber nicht schweigen. 2 Meldungen in Kürze. Die Houthi-Rebellen aus dem Jemen haben erneut Ziele in Saudi-Arabien ins Visier genommen. Laut eigenen Angaben haben sie unter anderem wieder den Flughafen in der Hauptstadt Riad angegriffen. Saudi-Arabien und seine Verbündeten sagen, sie hätten Raketen abgefangen. Am Wochenende wurden bei Angriffen der Houthi auf den Flughafen in Riad 14 Menschen getötet und Hunderte verletzt. Im September hat es bei einer Anlage des Satelliten-Internetanbieters Starlink in Polen gebrannt. Nun sind 2 Verdächtige in Haft. Polen teilt mit, 2 türkische Staatsangehörige seien in Deutschland festgenommen worden. Polen vermutet Russland hinter dem Brandanschlag. Die ukrainische Armee nutzt Starlink zur Kommunikation im Verteidigungskrieg gegen Russland. Der US-Schauspieler R.J. Mitty ist im Alter von 34 Jahren gestorben. Er war durch seine Rolle in der Fernsehserie Breaking Bad international bekannt geworden. Er spielte Walter Flynn White Jr., den Sohn des Hauptcharakters Walter White. Das Umfeld des Schauspielers bestätigt seinen Tod gegenüber mehreren US-Medien. Zur Todesursache gibt es keine Angaben. Mitty lebte, wie sein Charakter in Breaking Bad, mit der Krankheit infantile Zerebralparese. Er setzte sich für die Rechte von Menschen mit Behinderung ein. Dann noch zu einer Wirtschaftsmeldung. Der internationale Währungsfonds IWF hebt seine Prognose für die Weltwirtschaft leicht an. Er geht davon aus, dass die Wirtschaft weltweit im laufenden Jahr um 3,1% wächst. Zuvor war der IWF von 3,0% ausgegangen. Im Jahr 2027 rechnen die Fachleute unverändert mit einem Wachstum von 3,4%. Die hohen Energiepreise würden die Weltwirtschaft belasten. Positiv würden sich aber hohe Investitionen in künstliche Intelligenz auswirken. Wir sind beim Wetter. Heute scheint zunächst die Sonne, später ziehen im Norden allmählich dichtere Wolkenfelder auf. Vereinzelt ist auch wenig Regen möglich. Die Temperaturen steigen im Norden auf 17, im Süden auf 20 Grad. Das waren Nachrichten von Radio SRF. Am Mikrofon und verantwortlich war Patrick Walter.
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4: Shakespeares Sommernachtstraum im Opernhaus Zürich zeigt eine maßgeschneiderte Choreografie mit Live-Orchester und DJ. Unsere Tanzexpertin ist begeistert. Dann, an der Frankfurter Buchmesse hat eine neue Literaturgeneration die Meinungsführung übernommen. Etwas Spannendes kommt auf uns zu, das sagt unser Literaturredaktor. Und haltet euch fest, so heißt das neue Buch von Mareike Fallwickel. Es thematisiert Freundschaft als Form der Liebe jenseits der romantischen Beziehung. Diese und weitere Themen gleich. Am Mikrofon ist Simon Buri. Die Ballettdirektorin vom Ballett Zürich, Cathy Marston, sie ist eine große Geschichtenerzählerin. Und William Shakespeare hat es ihr besonders angetan. Letzte Saison war Romeo und Julia dran und jetzt der Sommernachtstraum von Shakespeare. Gestern Abend war Premiere. Mit im Publikum war Tanzkritikerin Maya Künzler. Beatrice Kern hat sie heute Morgen nach ihren Eindrücken gefragt.
5: Maya Künzler, der Sommernachtstraum, das ist ein Stück, in dem es um die Irrungen und Wirrungen der Liebe geht. Wie hat das Choreografin Cathy Marston auf die Bühne des Opernhauses Zürich gebracht?
6: Also im Kern bleibt es die Geschichte, wie sie im Schauspiel von Shakespeare erzählt wird. Hermia soll Demetrius heiraten, liebt aber Lysander. Die beiden Liebenden machen sich davon, verfolgt vom gekränkten Demetrius. Den wiederum liebt Helena und so heftet sie sich an die Fersen von diesem. Es sind vier junge Leute von heute bei Cathy Marston. Schließlich kommen sie nicht wie bei Shakespeare zu einem Wald, sondern zu einem Rummelplatz, der längst stillgelegt ist. Deren Betreiber, Oberon und Titania, sind ein zerstrittenes Ehepaar. Titania hat bereits ihren Koffer gepackt. Sie will gehen.
5: Moment jetzt bitte, wo sind denn da die Elfen? Und was ist mit dem Kobold Puck? Der spielt ja auch eine wichtige Rolle im Sommernachtstraum.
6: Die Elfen gibt es, sie sind die Geister dieses Rummelplatzes. Puck ist der neugierigste der Geister, ein verspielter, gutmütiger Kobold. Er sieht ein bisschen aus wie James Dean in Jeans und mit Tattoos auf seinem nackten Oberkörper. Er will den unglücklich Verliebten helfen und stiftet aber zusätzliche Verwirrung unter ihnen. Die Choreografin Cathy Marston hat den Liebespaaren wunderbar zärtliche und witzige Pas de deux auf den Leib choreografiert. Es ist ein Spaß zu sehen, wie sich Helena auf alle möglichen Varianten verzweifelt an ihren Demetrius klammert und wie dieser seinerseits verzweifelt versucht, sich von dieser Klette loszumachen. Der Rummelplatz gibt einen schönen Spielplatz ab. Über eine Rutschbahn sausen die Protagonisten auf die Bühne, die Liebenden flankiert von den punkigen Geistern fahren in Scooterautos auf die Bühne, Hula-Hoop-Reifen drehen sich, es ist eine verrückte Welt, in der sich Reales und Traumhaftes vermischen.
5: Das klingt ja wahnsinnig. Mit dem Sommernachtstraum als Ballett verbindet man ja automatisch die gleichnamige Musik von Felix Mendelssohn. Die dauert aber nur 40 Minuten, ist ja wohl etwas kurz für einen abendfüllenden Ballettabend. Wie hat das Cathy Marston gelöst?
6: Ich finde, sie hat eine überzeugende und mutige Lösung gefunden. Sie verbindet die romantische Musik von Mendelssohn mit zeitgenössischer von Gabriel Prokofjew. Es ist übrigens ein Enkel vom berühmten Sergei Prokofjew. Und diese Kombination hat bestens funktioniert. Ich habe einen Ton aus dem Concerto for Turntables and Orchestra No. 1 mitgebracht. Eine Mischung aus Live-Orchester und eingespielten Elektronik-Sounds, die von einem DJ manipuliert werden.
5: Musik. Genau, man hört's. DJ Scratching und der Orchesterklang, die vermischen sich schließlich total wieder.
6: Ja, und diese Scratch-Geräusche sind mir an manchen Stellen wieder Sound vorgekommen, wenn Oberon oder Puck die Menschenwesen manipulierten. Und diese zeitgenössische Musik bringt die Geschichte in die Gegenwart, ohne ihr den Zauber zu nehmen.
5: Dir hat der Abend gefallen, das höre ich doch hier richtig raus, oder?
6: Ja, ich finde, es ist ein rundum gelungener Abend, ein fantastisches Bühnenbild, nuanciert musiziert und getanzt, sehr atmosphärisch alles und neben all dem komödiantischen, dem tänzerischen Drive war da auch etwas, das einem ans Herz geht. Oberon nimmt am Ende Abschied vom Rummelplatz und zieht versöhnt mit Titania weiter.
4: Das sagt Tanzkritikerin Maya Künzler. Die nächste Vorstellung vom Sommernachtstraum, die läuft dann am Freitag im Opernhaus Zürich.
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4: Letzte Woche hat die Frankfurter Buchmesse stattgefunden, die größte Buchmesse der Welt. Für uns in Frankfurt war SRF Literaturredaktor Michael Lüse. Barbara Peter hat am Freitag mit Michael Lüse gesprochen und ihn gefragt, wie er die Messe dieses Jahr erlebt.
2: Ich erlebe eine sehr lebendige, eine kämpferische Buchmesse. Eine Buchmesse, an der sich eine Branche im Umbruch sehr selbstbewusst präsentiert. Wobei ich gleich anmerken möchte, dass ich nur einen kleinen Teil der Buchmesse wirklich besichtigen kann. Die Hauptsache, die Geschäftsmesse, wo es um Lizenzen, Film und Übersetzungsrechte geht, das bleibt mir verschlossen.
7: Naturgemäß, die umgelegten Eier werden noch nicht präsentiert.
2: Genau.
7: Wir kümmern uns um den öffentlichen Teil, den literarischen und den politischen, kämpferisch und selbstbewusst, hast du gesagt. Sei die Buchmesse inwiefern?
2: Es gibt Dinge, die die Buchbranche derzeit bedrohen und es gibt politische Situationen, die das freie Schreiben, die freie Meinungsäußerung und damit die freie Literatur behindern. Und das sind die großen Themen, die hier in Frankfurt öffentlich verhandelt werden.
7: Also zum Beispiel die Bedrohung durch KI?
2: Ja, die wird in diesem Jahr sehr ins Zentrum gerückt. KI ist eine große Gefahr für die Buchbranche. Das Stichwort dazu ist die Frage nach den Urheberrechten, geistiges Eigentum, das abgeschöpft wird, aber nicht bezahlt. Dann aber auch der politisch-gesellschaftliche Aspekt davon. Bemerkenswert war der Auftritt der US-amerikanischen Historikerin Jill Lepore an der Eröffnungspressekonferenz vom Dienstag. Sie beschreibt auch in ihrem neuesten Buch, was mit einer Gesellschaft passiert, wenn Algorithmen und Konzerne die wichtigsten gesellschaftlichen und staatlichen Entscheidungen übernehmen. Und da warnt sie eben vor Verlust der Kontrolle und vor dem Abbau der Demokratie.
7: Abbau der Demokratie, wie reagiert die Messe auf die Wahlresultate in Sachsen-Anhalt und Mecklenburg-Vorpommern?
2: Also die Wahl selbst ist an der Messe nicht so präsent, das Thema aber schon, vor allem die rechtspopulistischen Bewegungen in den europäischen Demokratien. Ganz besonders kämpferisch dazu hat sich das Gastland Tschechien präsentiert, vor allem die Schriftstellerin Radka Denemarkova, die die Rede für das Gastland halten durfte. Sie hat ein Plädoyer für eine politisch engagierte Literatur gehalten, um eben diesen antidemokratischen Kräften weltweit etwas entgegenzuhalten. Ihr eigener Kulturminister, der gerade vor ihr gesprochen hat, musste das ausbaden. Der ist selbst Teil einer rechtspopulistischen Regierung in Tschechien und kürzt das Kulturbudget. Und ihm sagte sie von der Bühne herunter, die Kulturminister kommen und gehen, was bleibt, ist die Literatur.
7: Oh, hoppla. Verlassen wir das Politische für den Moment. Was lässt sich über die Literatur sagen? Welche Entwicklungen erkennst du da?
2: Ich habe den Eindruck, dass jetzt eine neue Literaturgeneration da ist, die nicht mehr einfach die Jungen sind, sondern dass die jetzt die Meinungsführung übernehmen. Aufgefallen ist mir das vor allem beim Deutschen Buchpreis, der am Montag vor der Messe vergeben wird. Da waren mit einer Ausnahme alle Finalistinnen und Finalisten jung, anfangs 30, und einige davon gehen literarisch ganz eigene Wege. Elias Herschel zum Beispiel oder die Debütantin Valeria Gordejew, die beide auch mit den Grenzen des Romans experimentieren. Da kommt etwas Spannendes auf uns zu.
7: Und was war dein persönlicher Höhepunkt bisher auf der Buchmesse?
2: Das war der Auftritt des Liedermachers Wolf Biermann. Der wird im November 90 Jahre alt und kommt nun mit drei neuen Publikationen. Die wurden in Frankfurt alle vorgestellt und das vor einem großen Publikum mit vielen jungen Leuten. Ein toller Abend mit einem höchst engagierten Menschen, auch noch mit 90 Jahren.
4: Mehr von der ganzen Frankfurter Buchmesse 2026 hat uns Michael Lüse heute Morgen im Kulturplatz Talk erzählt. 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Unsichtbare Care-Arbeit, Frauen, die überlastet sind, ja, davon handelt der Bestseller «Die Wut, die bleibt» von 2022. Geschrieben hat den Roman die österreichische Autorin Mareike Fallwickel. Seither gilt sie als eine der wichtigsten feministischen Stimmen im deutschsprachigen Raum. Eben ist ihr neues Buch erschienen, «Haltet euch fest», so der Titel, ein Roman über Freundschaft und Familie jenseits von Konventionen. Daniel Nürsch.
8: Schon das Intro ist eine Ansage. Create the things you wish existed. Wer Dinge verändern will, muss was dafür tun. Mareike Fallwickel kämpft für die Sichtbarkeit von Care-Arbeit, gegen das Patriarchat und für das Miteinander der Menschen. Fallwickels Bücher sind immer engagiert, immer politisch. Das neue Buch nun, «Haltet euch fest». Es handelt vom Zusammenleben, vom Zusammenhalten, jenseits der Kleinfamilie, von der Freundschaft als einer Form der Liebe, jenseits der romantischen Paarbeziehung. Im Zentrum des Buches steht ein Haus, in dem viele Menschen gemeinsam wohnen. Eine Wahlfamilie.
9: Zwei Mütter, zwei Väter, zwei Großmütter, die Geschwister. Sie sind das Gerüst, die Struktur. Alle anderen kommen und gehen. Henrika, Blue Boy, die radikalen Frauen, der Wind bläst sie wieder hinaus. Aber die, die den Kern bilden, die halten sich hier fest. Die halten hier alles fest.
8: Gegründet wird das Haus in den 70er Jahren von Frieda und Sigrid. Zwei Frauen, die von ihren gewalttätigen Männern flüchten müssen. Das Haus wird zu einem Gegenentwurf. Ein Ort der Zuflucht, der Fürsorge, des Zusammenhalts. Fallwickel erzählt die Geschichte des Hauses bis ins Jetzt. Erzählt die Geschichte von Bewohnern, die kommen, meist bleiben und manchmal auch gehen. Begleitet sie durch Hochs und Tiefs. Im Haus aufgewachsen ist auch Lucia. Sie hat zwei Mütter und zwei Väter. Ihre langjährige Freundschaft zu Marle, die in einer Kleinfamilie aufwächst, bildet das Fundament des Buches. Die Schulfreundinnen werden zu Freundinnen fürs Leben.
9: Lucia und Marle sind zwei getrennte Menschen, die unterschiedlich aussehen und anders sprechen. Gleichzeitig sind sie ein Einziger, ein Gehirn, ein Fühlen, ein Erinnern.
8: Beide Frauen gehen ihren Weg. Lucia entwickelt eine Leidenschaft fürs Theater, kämpft vor und hinter den Kulissen gegen das Patriarchat. Für sie stehen Freundschaften im Fokus. Marle hingegen glaubt lange an die romantische Paarbeziehung. Sie will Mann und Kind, auch wenn ihre Beziehungen immer wieder scheitern.
9: «Jetzt werde ich nie eine sein, die ausgesucht wurde», murmelt sie. «Weißt du, was ich meine? Ich werde nie die eine sein, bei der sich ein Mann gedacht hat, ja, die, mit der will ich mein Leben verbringen, mit der will ich Kinder haben.» Lucia zuckt mit den Achseln. «Du hast Menschen, die ihr Leben mit dir verbringen.»
8: Marle will als Solomutter ein Kind kriegen. Mit Lucia an ihrer Seite ist sie nicht allein. Was ist Familie, was eine Lebenspartnerin, was ist Liebe, Intimität, wo finden Menschen Halt? All diese Fragen stellt Fallwickel in ihrem Roman. Es ist ein Plädoyer dafür, Beziehungen neu zu denken, bestehende Strukturen in Frage zu stellen. Die Figuren in Fallwickels Roman verkörpern große Themen, sie sind aber keine bloßen Symbolfiguren. Die Botschaften, die sie mitgeben, sind unmissverständlich. Vielleicht könnten sie vereinzelt etwas subtiler sein. Aber vielleicht ist diese Deutlichkeit auch die Stärke des Romans. Mareike Fallwickel redet Klartext. Sie schreibt schnörkellos über das, was sein könnte. «Haltet euch fest» ist der Entwurf einer Utopie, die nicht unverletzlich ist. Es ist ein Entwurf, der auch daran erinnern soll, keine Beziehung, keine Gemeinschaft, kein Zuhause ist unerschütterlich.
4: Daniel Nürsch zum Buch «Haltet euch fest» von Mareike Fallwickel. Es ist soeben erschienen im Rowohlt Verlag. 140 Millionen Buchseiten sind neu online zugänglich über die Plattform Books as Data. Das sind über 450.000 Bände und dazu 180.000 Falttafeln mit Grafiken, Karten und Skizzen. Vier Bibliotheken in der Schweiz haben Bestände aus den Jahren 1700 bis 1900 digital erschlossen und nun der Öffentlichkeit zur Verfügung gestellt. Raphael Zehnder hat sich kundig gemacht.
10: Die 140 Millionen Seiten seien ein sehr vielfältiger Bestand, sagt der Projektleiter, der Historiker Martin Reisacher.
11: Er beinhaltet viele Handbücher, zum Beispiel zur Medizin, aber auch genauso Belletristik, Werke zur Natur, geschichtliche Werke. Also er bietet darum ein sehr, sehr breites Spektrum für sehr unterschiedliche Disziplinen in der Forschung, aber auch für die interessierte Öffentlichkeit, um darin zu schmökern oder sich zu informieren.
10: Und sich in Books as Data zu informieren, ist nicht kompliziert. Das zeigt die kurze Einführung der Unibibliotheksmitarbeiterin Katrin Dux auf Instagram.
12: Wenn ihr jetzt hier auf der Startseite landet, könnt ihr hier im Suchschlitz ein Wort eingeben. Ich probiere es jetzt mal mit Einhorn. Jetzt seht ihr, ich habe fast 8000 Treffer in Digitalisat Volltext. Wenn ich jetzt hier also durch die Trefferliste durchscrolle, sehe ich ganz viele Treffer im Volltext.
10: Die Volltextsuche, einer der Trümpfe von Books as Data. Man sucht im Text der Bücher. Martin Reisacher.
11: Mit den Volltextsuchen hat man auch genau die Möglichkeit, nur jene Textstellen zu finden, die von Interesse sind, die man dann eben analysieren will. Also es ist sozusagen auch ein bisschen ein Auftrennen der Bücher zwischen den Deckeln um die Inhalte darin, wie eben zum Beispiel auch die Falltafeln als eigene Kategorie für die Forschung, für die Öffentlichkeit zugänglich zu machen.
10: Relevante Textstellen lassen sich einfach finden, zitierfähig beschlagwortet. Auch ganze Bücher lassen sich herunterladen. Sackweise Bücher zu schleppen wie früher, bleibt Studierenden, Wissenschaftlern und interessierten Laien also künftig erspart. Was aus den Jahren 1700 bis 1900 in den Unibibliotheken Basel und Bern, der Zentralbibliothek Zürich und der Zentral- und Hochschulbibliothek Luzern steht, sei der Grundstock dieser Plattform, sagt Martin Reisacher.
11: Natürlich wurden auch Bestände aus konservatorischen Gründen ausgeschlossen, aber man kann hier schon von einem repräsentativen Anteil sprechen, der für dieses Projekt digitalisiert wurde. Wir reden hier ungefähr in der Größenordnung von 30%, was eben in diesem Zeitraum von 1700 bis 1900 an Monographien in den Regalen steht.
10: Der Tech-Konzern Google hat die riesigen Bestände digitalisiert. Selbst hätten dies die vier Bibliotheken nicht geschafft.
11: Wir haben im Rahmen von diesem Projekt, zumindest in den vier Bibliotheken, die Möglichkeit gehabt, in diesen 5-6 Jahren fast das Zehnfache zu digitalisieren, was wir bislang in-house sozusagen als diese Schatzkästchen, diese ganz wertvollen Bestände digitalisieren konnten. Also hier konnten wir wirklich auf die Masse gehen, um eben so einen großen Bestand für die Forschung und die Öffentlichkeit zugänglich zu machen.
10: Die Partnerschaft mit Google hat also funktioniert. Die Projektleitung lag bei der Universitätsbibliothek Basel. Alice Keller, Direktorin dieser Bibliothek, betont, die Daten liegen nicht nur beim IT-Riesen, sondern auch auf einem Schweizer Server.
13: Das war eine wichtige Voraussetzung. Deshalb ist das Projekt Books as Data nicht nur ein Korpus, sondern es ist auch die Möglichkeit, die wir haben, diese Daten bei uns in der Schweiz zu haben. Also das sind für uns auch Kulturgüter, digitale Kulturgüter.
10: Und diese können nun alle Interessierten online leicht durchsuchen und nutzen. Ein praktisches Recherchewerkzeug.
4: Die Plattform Books as Data ist nun im Netz und sie wird laut Projektleiter Martin Reisacher laufend weiterentwickelt. Und so viel für den Moment aus Kultur und Gesellschaft. Am Mikrofon verabschiedet sich Simon Buri.
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14: Heute vor 47 Jahren eroberten drei Junior-Detektive die deutschsprachige Hörspielwelt. Am 12. Oktober 1979 erschien die erste Folge der drei Fragezeichen auf Kassette und Schallplatte. Heute gehören die drei Fragezeichen zu den kommerziell erfolgreichsten Hörspielproduktionen weltweit. Die Tageschronik von Corinna Heinzmann.
15: Angefangen hat die Erfolgsgeschichte der drei Fragezeichen-Hörspiele 1979 und zwar mit der Folge «Der Super-Papagei». Die Nachwuchsdetektive Justus Jonas, Peter Shaw und Bob Andrews bekamen in der Folge den Auftrag, nach einem verschwundenen Papagei zu suchen. Ein vermeintlich harmloser Auftrag, der sich, wie üblich bei den drei Fragezeichen, dann doch zu einer größeren Sache entwickelte.
16: Oh Mensch, Just. Wir ziehen los, um einen verschwundenen Papagei zu suchen und bevor wir noch im Haus sind, schreit jemand um Hilfe. Ich hoffe nur, dass dies nicht schon wieder ein komplizierter Fall wird.
17: Im Gegenteil. Es fängt doch recht aussichtsreich an.
15: Die drei Sprecher, Oliver Rohrbeck, Jens Wawracek und Andreas Fröhlich, waren bei der Aufzeichnung der ersten Folge noch Teenager. Oliver Rohrbeck zum Beispiel, die Stimme von Justus Jonas, war 14 Jahre alt, als das erste Hörspiel der drei Fragezeichen erschien.
16: Wir sind Detektive und bereit, Sie bei der Wiederbeschaffung Ihres gefiederten Hausgenossen zu unterstützen. Ja, hier. Unsere Karte.
15: Die drei Fragezeichen gab es vor den Hörspielen bereits als Buchreihe. Der amerikanische Schriftsteller Robert Arthur hat die drei Detektive aus dem Fantasieort Rocky Beach erfunden. 1964 erschien in den USA das erste Buch der Reihe. 4 Jahre später kamen die Geschichten nach Deutschland und die deutsche Hörspielproduzentin Heike-Dine Körting setzte die Serie dann 1979 als Hörspiel um, wodurch die drei Fragezeichen erst richtig erfolgreich wurden. In den letzten 47 Jahren lösten Justus, Peter und Bob über 200 Detektivfälle. Die Hörspiele wurden millionenfach verkauft und gestreamt. Zu den Fans zählen nicht nur Kinder, sondern auch viele Erwachsene, die die drei Fragezeichen noch aus ihrer Kindheit kennen und sie etwa zum Einschlafen hören. Oliver Rohrbeck, der Sprecher von Justus Jonas, sagte zum Sender Sat.1:
17: Spannend ist ja auch, wir kriegen Zuschriften von Leuten, die irgendwo in die Welt gezogen sind, nach Südamerika, Australien. Wir haben auch von damals Soldaten aus Afghanistan, von Deutschen, Zuschriften bekommen, die sagen, das ist so stressig hier außerhalb der Baracke, wenn wir abends in unserer Koje liegen. Wir hören so viele drei Fragezeichen, wir können sonst gar nicht einschlafen. Und wenn das dann noch mal so eine Beschleunigung kriegt und die sagen, das ist so viel Kindheit, dass wir uns dann hier in so einem Umfeld beruhigen können, dann kriege ich jedes Mal eine Gänsehaut, wenn ich das erzähle.
15: Dass sie mit ihren Detektivhörspielen mal so viele Generationen begeistern würden, damit hätte Oliver Rohrbeck nicht gerechnet. Auch nicht, dass er als Kind einen Sprecherjob annimmt, den er dann über die nächsten fast 50 Jahre machen wird. Auch heute noch sitzen die gleichen drei Sprecher wie bei der ersten Folge hinter dem Mikrofon. Unterdessen klingt das so.
18: Wir sind Detektive, Sir.
19: Detektive? Was soll denn das heißen?
18: Wir waren gestern tatsächlich als Gäste bei Ihrer Show. Und was dort passiert ist, hat unsere Neugierde geweckt.
15: Die Kinder, die heute neu zu den drei Fragezeichen finden, scheinen sich nicht daran zu stören, dass die Stimmen der Junior-Detektive unterdessen alle über 60 Jahre alt sind. Und die Fans von damals hoffen, dass das noch möglichst lange so bleibt.
14: Das war die Tageschronik von Corinna Heinzmann zur ersten Folge der drei Fragezeichen, die am 12. Oktober 1979 erschienen ist. Und was zur Stunde aktuell ist, das hören Sie hier gleich als nächstes.
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0: Die Nachrichten von SRF um 17:30 mit Patrick Walter. Trotz Kritik in den USA und international, US-Präsident Donald Trump verteidigt sein umstrittenes Vorgehen im Ukraine-Krieg. Die russischen Angriffe gehen derweil unvermittelt weiter. Sandro Peter.
1: US-Präsident Donald Trump hat mit Russland ein Dieselabkommen geschlossen. Dieses erlaubt Russland die Lieferung von Diesel in die USA, trotz Sanktionen. Auch Vertreter Trumps eigener Partei forderten daraufhin einen Kurswechsel. Trump verteidigte nun aber das Abkommen. Es werde die Dieselpreise senken und Landwirten in den USA helfen. Außerdem hatte Trump eine Waffenruhe für Angriffe auf Energieanlagen zwischen der Ukraine und Russland verkündet. Die Ukraine zeigt sich offen dafür, Russland halte sich aber nicht daran und setze seine Angriffe fort. Der Kreml-Sprecher sagte lediglich, es würden Gespräche über eine Energiewaffenruhe geführt. Auf die Energiewaffenruhe angesprochen, sagte Trump, er glaube, dass der russische Präsident Wladimir Putin eine Einigung erzielen wolle, mehr als der ukrainische Präsident Volodymyr Zelensky. Die russischen Angriffe, auch auf zivile Ziele, gehen unterdessen weiter. Etwa in der Hauptstadt Kiew wurden laut ukrainischen Angaben 2 Menschen getötet, als ein Wohnhaus getroffen wurde.
0: Wer in der Schweiz ein Pflanzenschutzmittel auf den Markt bringen will, braucht dafür eine Zulassung durch den Bund. Doch das kann ziemlich lange dauern, wie ein Bericht der Finanzkontrolle zeigt. Sie kritisiert das Zulassungsverfahren, es sei unter anderem zu bürokratisch und zu langsam. So sei die Hälfte aller Gesuche, die zwischen 2018 und 2025 eingereicht wurden, noch hängig. Den Grund für den Stau bei den Gesuchen sieht die Finanzkontrolle bei der zersplitterten Organisation. Geprüft würden die Anträge von 5 Bundesstellen aus 3 Departementen. Das federführende Bundesamt für Lebensmittelsicherheit sagt, es akzeptiere die Kritik und arbeite bereits an Verbesserungen. Der US-Schauspieler R.J. Mitty ist im Alter von 34 Jahren gestorben. Er war durch seine Rolle in der Fernsehserie Breaking Bad international bekannt geworden. Er spielte Walter Flynn White Jr., den Sohn des Hauptcharakters Walter White. Das Umfeld des Schauspielers bestätigt seinen Tod gegenüber mehreren US-Medien. Zur Todesursache gibt es keine Angaben. Mitty lebte, wie sein Charakter in Breaking Bad, mit der Krankheit infantile Zerebralparese. Er setzte sich für die Rechte von Menschen mit Behinderung ein. Das Wetter. Zunächst ist es sonnig. Am Nachmittag ziehen zunehmend dichte Wolkenfelder auf und vereinzelt regnet es ein wenig. Die Temperaturen erreichen rund 17 Grad, im Süden 20 Grad. Das waren Nachrichten von Radio SRF. Verantwortlich war Patrick Walter.
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4: Die SVP sucht eine Nachfolgerin oder einen Nachfolger für Bundespräsident Guy Parmelin, der letzte Woche seinen Rücktritt auf ein Jahr hat bekannt gegeben. Braucht es jetzt eine jüngere Frau aus der Romandie für den Bundesrat? Darüber rede ich mit dem Fraktionspräsident von der SVP, dem Zuger Nationalrat Thomas Aeschi, und auch die Abstimmungsniederlage von der SVP in Serie und ihren Widerstand gegen das Vertragspaket mit der EU sind Themen in dieser Sendung. Aeschi, herzlich willkommen in der Samstagsrunde.

0: Frau Merci, dass Sie heute mein Gast sind.
1: Grüezi Burkhard, danke für die Einladung.
0: Der abtretende Bundespräsident Guy Parmelin hat klare Vorstellungen, wer seine Nachfolge soll antreten. Ich denke, es ist Zeit für einen Generationenwechsel, hat er in einem Interview mit CH Media gesagt. Im Bundesrat sind fast alle über 60. Jetzt müssen wir der jüngeren Generation eine Chance geben. Einverstanden, Herr Eschi?
1: Gut, ich hoffe, Sie verstehen, dass ich da jetzt nicht über einzelne Personen, auch in meiner Rolle als Fraktionspräsident, kann reden. Es ist klar, es braucht im Bundesrat Frauen und Männer. Es ist klar, die Landesgegenden und Sprachregionen müssen angemessen im Bundesrat vertreten sein. Es gibt noch sehr viele andere Kriterien, Dossierfestigkeit, Führungsqualitäten, Durchsetzungsfähigkeiten der Kandidatinnen und Kandidaten. Und der Gerrit Pfister hat vor 2 Jahren noch den sogenannten Gemöglichkeitsfaktor ins Spiel gebracht. Also Sie sehen, das Anforderungsprofil ist sehr, sehr breit und wir werden selbstverständlich versuchen, all die Anforderungen, die da oben sind, zu erfüllen.
0: Jetzt hat er nichts über das Alter gesagt. Das Durchschnittsalter ist ja heute bei 62 Jahren, habe ich ausgerechnet, im Bundesrat. Der Durchschnitt von der Wohnbevölkerung, von der Schweizer Wohnbevölkerung bei 43 Jahren, das sind fast 20 Jahre weniger, kann so eine, sage jetzt mal, alte Regierung glaubhaft die Schweizer Bevölkerung repräsentieren?
1: Ja gut, da liegt sie am Schluss an der Vereinigten Bundesversammlung, das zu entscheiden. In der Vergangenheit...
0: Eure Meinung.
1: Entschuldigung?
0: Eure Meinung.
1: Also am Schluss liegt es an der Vereinigten Bundesversammlung, das zu entscheiden. Die Vergangenheit hat gezeigt, und die vergangenen Wahlen haben gezeigt, dass man in der Tendenz, dass die Vereinigte Bundesversammlung in der Tendenz eher die älteren Kandidatinnen und Kandidaten wählen. Im 15. hat sie doch auch ein altersmässiges, sehr durchmischtes Ticket gegeben. Dort hat man in der Vereinigten Bundesversammlung auch den älteren Kandidat vorgezogen. Also am Schluss ist es nicht der Entscheid von der SVP-Fraktion, sondern von der Vereinigten Bundesversammlung.
0: Der Bundespräsident hat im Interview noch eine weitere klare Ansage gemacht. Sobald es um Kandidaturen von Frauen geht, gäbe es immer noch Vorurteile. Ich zitiere wieder Guy Parmelin. Fragen wie, was wird passieren? Wer kümmert sich um die Kinder? Was haben wir nicht alles gehört? Damit muss man aufhören. Das ist ein alter sehr konservatives Denken. Der hat es selber angesprochen, Reschi. Auch Frauenkandidaturen sind immer wieder ein Thema. Aber bei der SVP erst einmal. Die Rita Fuhrer war die einzige Kandidatin im Jahr 2000. Ist dann, wie wir wissen, nicht gewählt worden. Wird das jetzt anders?
1: Ja, tatsächlich. Die SVP hat im November 2000 die Rita Fuhrer und Roland Eberle nominiert. Überraschenderweise haben dann die anderen Parteien uns den Samuel Schmid im Bundesrat gewählt. Und es wirkt heute ein bisschen heuchlerisch, wenn genau die Parteien fordern, was wir jetzt zu tun haben, wo damals in Anführungszeichen einen älteren weissen Mann der Frau Rita vorgezogen haben. Wir haben 124 Bundesräte bis heute gehabt, die SVP 12 Bundesräte, erst 10 sind Frauen gewesen von diesen 124. Also Sie sehen, dass bis jetzt noch nicht so viele Frauen Bundesrätinnen geworden sind. Das liegt sicher nicht allein an der SVP. Aber wie gesagt, also wir werden sicher alle Kandidatinnen und Kandidaten, die sich dann melden bis zum 23. Oktober, werden wir genau gleich behandeln, der Fraktion vorschlagen und die Fraktion wird dann nominieren.
0: Also gibt es den Anspruch von euch als Fraktionspräsident, doch dann müsste jetzt eine Frau doch aufs Ticket?
1: Ja, wir haben ja für das eine Findungskommission eingesetzt und die Findungskommission ist eigentlich beauftragt, jetzt genau sich diese Frage zu stellen. Ich möchte dem nicht vorgreifen. Die Findungskommission stellt dann einen Antrag an den Fraktionsvorstand und der Fraktionsvorstand stellt einen Antrag der Gesamtfraktion. Das ist der Ablauf und zwar jetzt falsch, wenn ich als Fraktionspräsident dem würde vorgreifen.
0: Es gibt gerade noch ein weiteres Kriterium, das eine Rolle spielt. Der Guy Parmelin kommt aus der Romandie und prominente Vertreter von eurer Partei, der Romandie, zum Beispiel der Nationalratspräsident, Pierre-André Barge, sagen, der neue SVP-Bundesrat, die neue SVP-Bundesrätin müsse wieder aus der Romandie kommen. Haben Sie recht?
1: Das ist auf Verfassungsebene geregelt. Eben die Landesgegenden und Sprachregionen müssen angemessen im Bundesrat vertreten sein. Und wie denn das konkret ausgelegt wird, da gibt es sicher unterschiedliche Interpretationen. Es gibt ja auch ein Szenario, dass ein Ignacio Cassis könnte in einem Jahr zurücktreten, dass dann der Sitz in die Romandie geht. Und da schauen jetzt vor allem allfällige Westschweizer Kandidaten von der FDP, dass jetzt nicht gerade ein SVP-Bundesrat aus der Romandie sollte gewählt werden. Also Sie sehen, all die Spiele sind bereits stark am Laufen.
0: Ja, weil ihr einen gewissen Druck spürt ihr ja auch schon. Weil, wenn man es anschaut, seit der Gründung des modernen Schweizer Bundesstaats 1848, ist immer jemand von den bürgerlichen Parteien aus der Romandie im Bundesrat gewesen. Und wenn es jetzt jemand von euch aus der Deutschschweiz wäre, dann würde die Tradition zuerst einmal gebrochen von der SVP ausgerechnet. Gibt es da nicht wirklich einen extremen Druck, halt jemanden aus der Romandie zu bringen?
1: Ich glaube, seitens der Medien, da gibt es ganz viel Druck. Eben, Sie haben es angesprochen, auf Frauenkandidaturen, auf Kandidaten aus der Romandie. Und selbstverständlich gibt es noch weitere Kriterien, die ins Spiel geführt werden. Am Schluss werden wir eine Liste von Kandidatinnen und Kandidaten haben. Wir werden mit denen Gespräche führen und dann werden wir sehen, ob es auf dieser Liste Frauen hat, ob es auf dieser Liste Vertreterinnen und Vertreter aus der Romandie hat. Und dann wird die Fraktion entscheiden.
0: Und es gibt ein Ticket mit mehreren Kandidaten, das ist schon jetzt klar.
1: Auf jeden Fall, für das wir einsetzen, dass es mindestens zwei Personen auf dem Ticket wird geben.
0: Es gibt eine Kandidatin, die alle Ansprüche, die wir diskutiert haben, würde erfüllen. Genfer Nationalrätin Céline Amotcu. Sie ist eine Frau, sie kommt aus der Romandie, sie ist 47, also noch mal leicht über dem Durchschnitt von der Schweiz. Allerdings hat sie einen grossen Token im Rheinheft. Sie ist vor 10 Jahren wegen Fahrrad im Zustand und Hinderung einer Amtshandlung zu einer bedingten Geldstrafe und einem Buß von 9'000 Franken verurteilt worden. Sie hat sich auf dem Polizeiposten geweigert, ins Röhrli zu blasen und später auf dem Posten auch noch am Guy Parmenin angerufen, für sich Rat zu holen, wie der Anwalt hat gesagt. Kann man mit einer solchen Fortschicht Bundesrätin werden?
1: Schaut, ich muss noch einmal sagen, ich möchte mich hier an dieser Stelle nicht zu einzelnen Kandidatinnen und Kandidaten äussern. Die Findungskommission hat auch die Aufgabe, eben allfällige Leichen im Keller zu finden.
0: Solche Leichen, das wäre eine, so eine Leiche?
1: Nein, das habe ich nicht gesagt. Das ist die Aufgabe der Findungskommission und sie wird mit allen Kandidatinnen und Kandidaten die Gespräche führen, wird die Fälle, die dann vorgebracht werden, analysieren und am Schluss ihr Urteil abgeben. Und das Urteil liegt zum heutigen Zeitpunkt logischerweise noch nicht vor.
0: Jetzt hätte ich für euch aber noch eine Frage, die ihr nicht auf die Findungskommission verweisen könnt, Reschi. Nämlich, seid ihr selber Kandidat für die Nachfolge von Guy Parmenin?
1: Gut, auch das bin ich in den letzten Wochen mehrmals gefragt worden. Und da ist die Antwort, auch das werde ich zu gegebener Zeit kommunizieren.
0: Was müsst ihr denn noch überlegen?
1: Wie gesagt, ich werde das zu gegebener Zeit kommunizieren.
0: Interessant ist ja, dass die SVP das Profil für die neue Bundesrätin oder eine neue Bundesrätin in einer Mitteilung schon am Tag vom Rücktritt vom Bundespräsidenten selber eingeschränkt hat, weil die Partei davon ausgehen, dass am wahrscheinlichsten das Justizdepartement oder das Verteidigungsdepartement könnte frei werden, schreibt die SVP, werde sie bei der Nachfolge ein besonderes Augenmerk auf die Fähigkeit zur Übernahme der Führungsverantwortung für das EOPD und das VBS legen. Muss denn die neue SVP Bundesrätin oder Bundesrat nicht in der Lage sein, alle Departements zu führen?
1: Nein, selbstverständlich ist die SVP offen für alle Departements. Wir stellen eigentlich keinen Anspruch. Aber wir gehen davon aus, dass uns EOPD oder das VBS wird zufallen. Das ist eine Hypothese. Wir haben natürlich im EOPD einen riesigen Aufholbedarf. Die Schweiz wird überflutet von kriminellen Wirtschaftsmigranten, von Asylschmarotzern. Und da braucht es jemanden, der durchgreift. Andere Staaten wie Dänemark, Österreich oder auch Schweden haben heute ein viel strengeres Asylregime als die Schweiz. Der Bundesrat Beat Jans ist einfach nicht bereit zu handeln und ein SVP-Bundesrat könnte in diesem Departement sicher einen grossen Unterschied machen.
0: Okay, aber ist es wirklich so attraktiv, das Departement für euch zu übernehmen? Ihr habt bis jetzt immer auf die anderen können zeigen und sagen, die sind Versäger. Wenn ihr das Departement habt und es nicht gibt, dann seid ihr nicht schuld.
1: Ja, aber darum suchen wir genau eine Person, die eben kann das Departement aufräumen, die kann dort einen Kurswechsel herbeiführen und dann wird es auch geben, dann wird es eine ganz andere Asylpolitik in der Schweiz geben.
0: Das ist eine Ansage vom Fraktionspräsident. Die Bundesratswahl am 9. Dezember ist nicht die einzige wichtige Wahl für die SVP, die bevorsteht. Im Jahr wird auch das Parlament neu gewählt. Wenn man kantonale Wahlen zum Maßstab nimmt, dann sieht es gut aus für eure Partei, da seid ihr gut unterwegs gewesen, aber es kontrastiert massiv mit dem Abschneiden von eurer Partei in Volksabstimmung auf nationaler Ebene. Gerade 3 Volksinitiativen, die die SVP unterstützt oder sogar selber lanciert hat, sind in diesem Jahr gescheitert. Im Frühling die SRG-Initiative, 62% Nein. Im Sommer die Initiative «Keine 10 Millionen Schweiz», 55% Nein. Und vor 2 Wochen die Neutralitätsinitiative, 70% Nein. Politisiert die Volkspartei am Volk vorbei?
1: Gut, die SVP-Initiative von diesen 3 Initiativen ist die Nachhaltigkeitsinitiative «Keine 10 Millionen Schweiz» gesehen. Ich habe mich sehr stark für die Initiative für eine Begrenzung der Zuwanderung eingesetzt. Die Tatsache, dass wir 45% Ja-Stimmen oder Zustimmung bekommen haben, ist sehr hoch. Das geht weit über unseren Wähleranteil raus. Und es zeigt das grosse Unbehagen, das in der Bevölkerung rum ist, gegenüber dieser masslosen Zuwanderung. Und ich werde selber und der Partei wird weiter mit aller Kraft dafür kämpfen, dass wir endlich den Verfassungsartikel 121a zur Begrenzung der Zuwanderung umsetzen. Dort drin steht, es braucht Höchstkontingent für Zuwanderung. Bis heute hat das Parlament das noch nicht umgesetzt.
0: Ich würde jetzt mal die These in den Raum stellen, die Initiative hat sehr viel verlangt, ist recht kompliziert gewesen und auch wegen dem abgelehnt worden. Jetzt kommt die nächste Initiative von euch, die Grenzschutzinitiative. Die ist noch länger als die 10 Millionen Initiative. Da wird nicht nur systematische Grenzkontrollen gefordert. Wir sollen die Zahl der Menschen, die in der Schweiz Asyl bekommen, auf maximal 5'000 pro Jahr begrenzen. Wer über einen sicheren Drittstaat einreist, soll kein Asyl mehr bekommen, an der Grenze abgewiesen werden. Die vorläufige Aufnahme würde abgeschafft. Wer sich illegal in der Schweiz aufhält, soll innerhalb von 90 Tagen ausgeschafft werden und so weiter und so fort. Da liefert man so viele Angriffspunkte, wo sich ja wahrscheinlich der Widerstand wird kumulieren, dass man doch schon jetzt sagen kann, das hat doch keine Chance.
1: Nein, im Gegenteil. Also am nächsten Donnerstag sind Marcel Dettling und ich sind in der Staatspolitischen Kommission vom Ständerat. Wir werden dort die Initiative vorstellen und vertreten. Und ich bin überzeugt, die Initiative wird vor dem Volk eine Mehrheit bekommen. Es geht nicht an, dass noch mehr Illegale in die Schweiz kommen. Man muss sich vorstellen, die kommen alle über sichere Drittstaaten, aber wählen ausgerechnet die Schweiz aus, um hier Asyl zu beantragen, weil wir einfach am meisten zahlen. Und dass man die Grenzen muss besser kontrollieren muss, ich glaube, auch das ist unbestritten. Gerade heute Morgen an einer Sitzung hier in Luzern hat jemand von dieser verwahrlosigen Stadt wie Wien oder in französischen Städten geredet. Und wenn man gerade jetzt die Bilder sieht aus Frankreich, dann muss man sagen, nein, solche Zustände, wie unsere Nachbarländer haben, die wollen wir nicht in der Schweiz. Und darum braucht es einfach bessere, systematische Grenzkontrollen.
0: Das ist die Samstagsrundschau mit dem Fraktionspräsidenten der SVP, Thomas Aeschi. Wir zeichnen diese Sendung am Freitagnachmittag auf. Im zweiten Teil von der Samstagsrundschau, wenn wir jetzt eine Vorlage vom Bundesrat anschauen, wo die SVP als einzige Partei geschlossen bekämpft, und zwar vehement das Vertragspaket mit der EU. Eure Partei, Herr Aeschi, bezeichnet das Paket als Unterwerfungsvertrag. Der Bundesrat hat vorgerechnet, dass die Schweiz rund 100 Abkommen mit der EU abgeschlossen hätte und nur gerade 4 bestehende und 2 neue Abkommen würde in dieser dynamischen Rechtsübernahme, die ihr so kritisiert, unterstellt. Also Unterwerfung sieht anders aus.
1: Nein, und ich möchte da ausdrücklich jetzt Ständeräte von anderen Parteien zitieren. Zum Beispiel Beat Rieder von der Mitte-Partei. Würde ich jemals einen Vertrag unterzeichnen, dessen künftigen Vertragsinhalt ich nicht kenne und den ich nicht mitentscheiden, sondern nur mitberaten kann? Ich, Beat Rieder, bin zum Schluss gekommen, ich würde das nie tun. Und das ist genau das Problem von dieser sogenannten dynamischen Rechtsübernahme. Wir sagen heute ja zu aller zukünftigen EU-Regulierung in ganz wichtigen Bereichen, zum Beispiel im Bereich Zuwanderung, im Bereich Zugang zu unseren Sozialversicherungen, ohne zu wissen, woher sich die EU in Zukunft wird entwickeln. Und wenn wir das nicht übernehmen in Zukunft, dann erlauben wir der EU heute schon, uns in so einem Fall dann dürfen zu bestrafen. Und das ist ein asymmetrischer Vertrag. Und wie es der Beat Rieder sagt, in der Privatwirtschaft würde man so einen Vertrag nie unterzeichnen.
0: Aber die dynamische Rechtsübernahme, sagen Befürworter vom Paket und der Bundesrat, die gibt es ja schon. Nämlich im Schengen- und Dublin-Abkommen, das ist gar nichts Neues.
1: Schengen-Dublin-Abkommen ist gerade ein gutes Beispiel. Oder? Wir haben bis jetzt 3-mal darüber abgestimmt, ob man die Weiterentwicklungen von Schengen-Dublin übernehmen soll. Einmal ist es um die Waffenrichtlinie gegangen, einmal um die biometrischen Pässe und das dritte Mal über Frontex. Und bei allen 3 Abstimmungen ist immer im Raum gestanden, wenn wir jetzt nicht Ja sagen, dann werden wir bestraft von der EU. Und genau das Gleiche wird in Zukunft auch der Fall sein, wenn wir aber nicht bereit sind, so eine dynamische Weiterentwicklung zu übernehmen, dann werden wir bestraft. Das kann nicht auf Augenhöhe, das ist kein Vertrag auf Augenhöhe, so ein System. Also wir haben, der Guy Parmelin ist unglaublich erfolgreich gesehen mit Freihandelsabkommen, mit Wirtschaftsabkommen, mit der ganzen Welt. Aber niemand hat so ein Vertragskonstrukt wie das, das jetzt unser Bundesrat leider ausgehandelt hat, wo wir uns verpflichtet, zukünftiges Recht zu übernehmen, das wir heute noch nicht können.
0: Schauen wir es gleich noch ein bisschen genauer an. Die SVP-Kampagne gegen die Verträge ist ja schon in vollem Gang. Es gibt Inserate. Und in den Inserat wird behauptet, bei der Annahme von diesem Paket sei kaum mehr Volksabstimmungen möglich. Jetzt ist so, zum einen betrifft ja das Vertragspaket nur einen kleinen Teil der Verträge. Und in diesem Bereich kann man auch gegen jedes Gesetzesprojekt Referenden ergreifen, wenn man will, wenn das Vertragspaket durchkommt. Und dann kommt es zu Volksabstimmungen. Also die Behauptung ist schlicht falsch.
1: Ja, es sind aber nicht Volksabstimmungen wie heute, weil in Zukunft tun wir in diesen Bereich Gesetzgebung wegdelegieren. Oder Zitat Daniel Fessler, ein anderer Ständerat, auch von der Mitte. Das Paket verschafft weder unserer Bevölkerung noch der Wirtschaft noch den Kantonen Rechtssicherheit, denn wir alle wissen überhaupt nicht, wie sich das durch die Schweiz übernehmende Recht der EU weiterentwickelt. Also wir müssen irgendetwas übernehmen, was wir heute noch nicht wissen. Und wenn wir dann ein Referendum machen, dann haben wir immer das Damoklesschwert von diesen Ausgleichsmaßnahmen, ist es freundlich formuliert, in Realität sind es Sanktionen, die die EU ergreifen kann. auch das ganze Rechtskonstrukt, wenn man sagt, wir sind nicht einverstanden mit dieser Auslegung, geht das vor Schiedsgericht. Das Schiedsgericht muss alles, was EU-Recht betrifft, weitergeben an den Gerichtshof von der EU, also als Gericht von der Gegenpartei. Da können wir schlicht kein neutrales Urteil erwarten.
0: Gut, aber das ist jetzt etwas anderes, als wenn man sagt, es sei kaum Volksabstimmungen möglich. Es sind einfach Volksabstimmungen möglich, die sagen, es wäre eingeschränkt. Aber es sind noch Volksabstimmungen möglich. Also es stimmt schon nicht ganz, was im Hintergrund steht.
1: Es sind theoretisch noch Volksabstimmungen möglich, aber man muss da wieder 50'000 Unterschriften zustande bringen. Das ist auch nicht so einfach, erstens zu machen. Und zweitens, es sind nicht mehr freie Volksabstimmungen, wie wir sie heute können, möglich, sondern es sind Volksabstimmungen möglich, wo eigentlich das Volk nur noch eine Option hat, nämlich Ja zu sagen. Weil wenn es Nein sagt, dann kommen die schlimmen Sanktionen, wo man noch nicht weiss, was sie dann werden sein. Also das Volk ist immer gefangen zwischen Hammer und Amboss. Und das ist ganz eine schlechte Ausgangslage. Und ich möchte verhindern, dass das Schweizer Volk in diese Situation kommt.
0: Dann müssen wir vielleicht das Inserat ein bisschen anpassen, noch in diesem Punkt. Weiter behauptet eure Kampagne, die EU-Richter und die EU-Bürokratie bestimmen in Zukunft und nicht mehr Kantone und ihre Bürger. Die werden ausgeschaltet. Ihr habt es selber angesprochen, es gibt die, wie ihr sagt, fremden Richter, also der Europäische Gerichtshof, aber der würde ja nicht der Schweiz vorschreiben, was wir zu machen haben, sondern er würde eine Auslegung machen zuhanden von dem Schiedsgericht, wo er gesagt hat, da wird ja nicht mehr ausgeschaltet.
1: Gut, auch hier Zitat Heidi Zgacken, ebenfalls Mittelständerätin, die sagt, Zitat, die Schweiz gibt die inhaltliche Kontrolle über ihr eigenes Recht ab. Und das ist ja so. Also wir geben die inhaltliche Kontrolle über alle Bereiche. Wirtschaftspolitik, Zuwanderungspolitik, Zugang zu AHV, Arbeitslosenkasse, Ergänzungsleistung und weiteren Sozialwerk geben wir ab und die EU kann dort unser Recht übersteuern und kann uns sagen, was wir zu tun haben. Und ich finde das ganz eine schlimme Entwicklung, dass wir und das Schweizer Volk damit nicht mehr letzte Instanz ist über das Recht, das in der Schweiz zu gelten.
0: Die zitieren jetzt Leute von anderen Parteien, aber das muss ja nicht zwingend heissen, dass das stimmt, was sie sagen. Das sind einfach andere Parteien, die die gleiche Meinung haben wie dir. Aber gleich nochmal zu dem Punkt. Es ist ja nicht der Gerichtshof, der nachher geht, der Schweiz reinreden, sondern der Gerichtshof legt etwas aus zuhanden eines Schiedsgerichts, wo ja die Schweiz mit einem Vertreter drin ist. Und das Schiedsgericht sagt nachher, was gilt. Das ist doch nicht ein fremder Richter, der der Schweiz etwas vorschreibt.
1: Doch, weil, das ist ein ganz wichtiger Punkt, es steht in dem Vertragstext, dass das sogenannte Gutachten vom EU-Gerichtshof ist binding, also bindend für das Schiedsgericht. Also das Schiedsgericht hat keine Möglichkeit, von dieser Einschätzung vom EU-Gerichtshof abzuweichen. Und damit ist das Schiedsgericht eben nicht mehr frei. Der Professor Baudenbacher hat dem auch gesagt, oder hat so ein gesagt, hinter dem Schiedsgericht, hinter dem Vorhang versteckt, ist eigentlich der EU-Gerichtshof. Es ist kein freies Schiedsgericht, wie man das bei anderen Handelsabkommen kennt, sondern ist es ein bundenes Schiedsgericht.
0: Eine weitere sehr umstrittene Frage ist ja, ob es für die Annahme von diesem Vertragspaket in einer Abstimmung die Mehrheit von Volk und von den Kantonen braucht. Die SVP will das sogenannte Ständemehr unbedingt. Gegner sagen, das verstoße ganz klar gegen die Bundesverfassung.
1: Gut, da hat der Bundesrat in seiner Mitteilung ganz klar gestellt, es gibt das sogenannte Staatsvertragsreferendum sui generis. Er hat damit auch das Bundesamt für Justiz korrigiert, wo zu einem anderen Schluss gekommen ist. Es ist vor allem Frau Kuster, die linke Vizedirektorin im BJ, die dort tätig ist. Und gemäss dem Bundesrat ist es klar zulässig. Der Bundesrat selber hat es zwar nicht empfohlen, das ist ein 4-3-Entscheid der Bundesrat gesehen, wo auch der Martin Fischer leider auf der falschen Seite mitgewirkt hat, obwohl er aus einem kleinen Kanton, im Kanton Zug, kommt. Aber das Parlament oder der Ständerat hat das jetzt anders gesehen und ist zum Schluss gekommen, der Vertrag tut so tief unsere Verfassungsgrundsätze eingreifen, da braucht es zwingend auch ein Ständemehr. Vor allem wird der Vertrag am Schluss über der Verfassung stehen, in diesem Bereich. Und darum ist es eigentlich logisch, dass so ein Vertrag auch Ständemehr haben muss.
0: Seid ihr denn so unsicher, dass das Volk das Vertragspaket ablehnt, dass es quasi noch die Notbremse von diesem Ständemehr braucht?
1: Nein, um das geht es überhaupt nicht. Es geht wirklich darum, so ein bedeutender Vertrag, der so tief unsere direkte Demokratie, in Föderalismus, unser Staatsverständnis, auch in die ganze Geschichte, die Schweiz herkommt, seit 1291, wo schon damals im Bundesbrief gestanden ist, wir akzeptieren keine fremden Richter, dort eingreifen. Da braucht es, ist wie eine Verfassungsänderung, es geht sogar über eine Verfassungsänderung aus, weil wir können in Zukunft mit der Verfassungsänderung können wir nicht den Vertrag abändern. Der Vertrag ist gemäss Bundesgericht immer über der Schweizer Bundesverfassung. Darum muss es selbstverständlich sein, dass es hier zwingend auch ein Ständemehr braucht.
0: Wenn wir jetzt annehmen, dass die nicht durchsetzen und das Vertragspaket abgelehnt wird, was ist denn euer Plan B?
1: Schauen Sie, 1992 hat der damalige Bundesrat gesagt, ein schwarzer Sonntag für die Schweiz. Man hat gesagt, es sei alternativlos der Beitritt zum europäischen Wirtschaftsraum, wo man damals darüber abgestimmt hat. Und plötzlich hat der Bundesrat einen neuen Weg gefunden. Er hat bilaterale Abkommen auf Augenhöhe gefunden bei den bilateralen Eins.
0: Die ohne, haben wir jetzt, aber ohne dynamische, was gibt es denn noch?
1: Ja, ohne dynamische Rechtsübernahme. Und ich glaube, das ist einfach ein Märchen, weil jetzt so gesagt wird, ja, wenn es da ein Nein gibt, dann wird die EU alle Verträge künden. Denken Sie an das Luftverkehrsabkommen, wo die Swiss als Lufthansa-Tochter noch so froh ist, dass wir das haben. Denken Sie an Landverkehr, wo die EU davon abhängig ist, dass ihre Lastwagen durch die Schweiz durchfahren, sonst würde alles über den Brenner oder über den Mont Blanc fahren. Also es gibt auch ganz viele Vorteile, die wir in den bestehenden Abkommen haben, die zugunsten von der Europäischen Union sind. Also da bin ich wirklich überzeugt, die EU wird nie plötzlich einfach all die Verträge wählen können.
0: Also der Plan B ist das Prinzip Hoffnung?
1: Nein, ist nicht Prinzip Hoffnung. Ist hart weiterverhandelt. Ich meine, die Schweiz hat schon mal Nein gesagt. Der Bundespräsident Guy Parmelin hat 2021 Nein gesagt zu einem Vertragsentwurf. Wenn jetzt das Volk Nein sagt, bin ich überzeugt, wird man sich wieder an den Tisch setzen, wird wieder schauen, was gibt es für Optionen und man findet immer eine Lösung. Also es gibt immer Alternativen in der Politik und im Leben. Man ist nie alternativlos.
0: Die SVP greift in der Kontroverse rund um das Vertragspaket zum verbalen Zweihänder, oder vielleicht müssen wir eher sagen zur verbalen Hellebarde. Befürworter vom Vertragspaket werden kurzerhand zu Demokratieverräter erklärt. Ist man Verräter von Demokratie, wenn man sein demokratisches Recht wahrnimmt und halt eine andere Meinung hat als dir?
1: Ja, also das ist natürlich auch die Hellebarde ist ein Symbol für den Widerstand, für die Freiheit und die Unabhängigkeit. Also wenn uns da manchmal unterstellt wird, wir wollen mit einem Kriegsinstrument vom Mittelalter in den Krieg ziehen, das ist nicht so. Es geht wirklich um ein Symbol. Und Verräter, ja, es ist ein starkes Wort, da gebe ich Ihnen recht, aber es ist schon ein bisschen so, dass man da versucht, vor allem wenn man Stände mehr nicht gewähren, versucht man handstreichartig, die Schweiz viel, viel näher an die EU anzubinden, als sie je gesehen ist. Und man kommt fast nicht mehr raus, oder das wissen natürlich Befürworter, wenn man mal so eng angebunden ist, der Schritt zurück ist ganz schwierig, das haben wir in UK gesehen, wie es schwierig ist, sich wieder zu lösen von einer engeren Anbindung an die EU. Und darum versucht man jetzt wirklich mit einem einfachen Volksmehr, wo es nicht einmal eine Abstimmung gäbe, wenn die SVP nicht rausgehen würde, die 50'000 Unterschriften sammeln, die Schweiz so eng an die EU anzubinden. Und das finden wir einfach nicht korrekt. Das ist direkt demokratisch, das ist wirklich sehr, sehr fragwürdig.
0: Jetzt hat er gerade das UK erwähnt. Ist das nicht gerade ein gutes Beispiel, um zu sagen, dass sich das Losbinden von der EU vielleicht auch nicht gerade lohnt?
1: Nein, das wollen wir ja. Die SVP will sich ja nicht losbinden. Im Gegenteil, wir tun ja all die Wirtschaftsabkommen mit Thailand, mit Vietnam, mit Malaysia, mit Indonesien, mit Indien, wo der Guy Parmelin gerade gesehen ist, mit den Mercosur-Staaten, mit Kanada, mit Mexiko und mit Ukraine, mit Moldawien, hat die SVP alles unterstützt. Wir wollen, dass die Schweiz auf Augenhöhe Verträge abschließt mit der ganzen Welt, aber sich nicht einseitig so eng an das Regulierungsmonster, man muss es leider sagen, von der Europäischen Union tut anbinden. Ich glaube, wir haben bessere Optionen. Vor allem sind wir viel weniger verschuldet. Wir haben eine viel tiefere Arbeitslosigkeit. Die Löhne in der Schweiz sind etwa dreimal so hoch wie in der EU. Wieso sollten wir uns so eng an die EU anbinden?
0: Der Werber Alexander Segert, der die Kampagne für die SVP gestaltet, hat letzte Woche im Interview mit der Weltwoche gesagt, die SVP-Kampagne sei zu harmlos geworden. Darum haben wir Abstimmungen verloren. Wir müssen wieder mehr angreifen, konkrete Find benennen, sodass sich der wehren muss und in Defensive geraten. Sagt man darum, Demokratieverräter. Ist das jetzt schon wieder eine Stiländerung, die wir auch im Wahlkampf zum Beispiel jetzt im nächsten Jahr von der SVP vermehrt werden sehen?
1: Also gut, über den Wahlkampf kann ich aktuell nichts sagen. Wahrscheinlich meinte das Plakat bei der Abstimmung «Keine 10 Millionen Schweiz», wo wir vorne dran so die ländliche Schweiz in Form von einem Dorf gezeigt haben und hinten, wie die ganze Schweiz überbaut wird mit Hochhäusern und Profilstangen. Das kann sein, dass das ein bisschen zu lieb gewesen ist, aber man hat natürlich einen breiten Teil von der Bevölkerung wollen, erreichen mit dem Plakat. Wir haben immerhin 45% Ja-Stimmen gemacht bei dieser Abstimmung. Also ich bin nicht ganz einverstanden mit dieser Kritik von Alexander Segert. Ich glaube, es braucht einen ausgewogenen Mix.
0: Thomas Aeschi, besten Dank für das Gespräch.
1: Danke, Herr Burkhardt.
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0: Guten Morgen. Bei uns wird's zuerst lärmig im übertragenen Sinn. Die größte Schweizer Helikopterfirma soll jahrelang mehr Flüge im Berner Oberland durchgeführt haben als gemeldet. Von der Branche heißt es nun, die erlaubten Kontingente seien veraltet und zu tief. Und 3 Wochen vor den US-Kongresswahlen durchsuchen Beamte das Zuhause einer bekannten demokratischen Abgeordneten. Das sei alles rechtens, sagen die Behörden, aber Trumps Gegner sehen darin einen Einschüchterungsversuch. Zuerst schauen wir noch, was das Wetter heute macht. Simon Richle.
1: Guten Morgen, es ist noch recht sonnig am Morgen. Am Nachmittag gibt es dann immer dichtere Wolken und vereinzelt auch ein wenig Regen. Die Temperaturen dazu rund 17 Grad im Norden und 20 Grad im Süden.
0: «3'000 Flugbewegungen pro Jahr. So viel wären auf dem Heliport Gsteig-Wieler im Berner Oberland erlaubt. Lärmbetroffene sagen nun, im vergangenen Jahr waren es rund 8'000 Flüge. Jahrelang soll die Firma beim Bund falsche Angaben über die Anzahl der Flüge gemacht haben. Gegen den Flugplatzleiter läuft ein Verwaltungsstrafverfahren, berichten die Tamedia-Zeitungen. Die Führung des Unternehmens Swiss Helicopter will von den falschen Zahlen nichts gewusst haben. Es ist ein Konflikt, wie er in Zukunft noch häufiger vorkommen könnte, denn die Schweiz ist ein Helikopterland und der Markt mit Helikopterflügen wächst. Matthias Baumer.
2: Wir fliegen immer mehr, stellt Martin Candinas fest. Der Mitte-Nationalrat ist Präsident des Verbands der Helikopterbranche SHA.
3: Wir fliegen immer mehr auch zu den Baustellen. Da merken wir, dass diese Transporte, die früher auf der Straße erfolgten, immer mehr mit Helikoptern gemacht werden.
2: Man fliege auf Alpen, Touristen von hier nach da, bilde Piloten aus oder bringe Nervenkitzelfreudige in die Höhe für einen Sprung in die Tiefe mit einem Fallschirm. Und um die wachsende Nachfrage zu stillen, knattern auch immer mehr Helikopter durch die Schweizer Luft. Heißt, Flugbewegungen, also Starts und Landungen, gibt es mehr. Auf gewissen Heliports sind die Flüge durch Kontingente begrenzt. Dort stoße man an Grenzen, weil diese quasi in der Vergangenheit stecken geblieben seien.
3: Und entsprechend verharren diese Zahlen auf Erwartungen, die nicht mehr der Realität entsprechen.
2: Natürlich müsse man sich an die Kontingente halten, nicht so wie in Gsteig-Wieler. Das ist für Martin Candinas klar. Doch er möchte höhere Kontingente, mehr Spielraum, weniger Regulierung für seine Helikopterbranche. Er möchte noch mehr fliegen und geht damit ein gewisses Risiko ein. Denn
3: auf der anderen Seite ist es uns aber auch sehr wichtig, dass wir die Akzeptanz der Bevölkerung hochhalten können. Und das sind wir in einer Interessensabwägung, die wir möglichst gut versuchen zu bewältigen.
2: Mit falschen Zahlen zu den Flugbewegungen, wie in Gsteig-Wieler, wird das nicht gelingen. Weicht ein Helikopterunternehmen als Ausweg auf Starts und Landungen außerhalb des Helikopterlandeplatzes aus, wird das nicht gelingen. Solche Außenlandungen, die je nachdem weder eine Bewilligung brauchen noch gezählt werden, seien für die Helikopterfirmen wichtig, sagt Martin Candinas.
3: Aber wir sind auch als Verband klar der Meinung, dass Außenlandungen kein Ventil für fehlende Kontingente auf den Heliports genutzt werden kann.
2: Die Branche fliegt auf einem Grat. Martin Candinas möchte deshalb die Regulierung der Helikopterflüge in Zukunft nicht mehr über die Flugbewegungen regeln, sondern über den Fortschritt der Technik.
3: Weil auch Helikopter in Zukunft weniger Lärm verursachen werden.
2: Der Fall Gsteig-Wieler steht nicht zuletzt für Grundsätzliches. Wer will welches Wachstum, ist die Frage. Die Helikopterbranche, jene, die fliegen wollen, die Menschen, die Lärm und Umweltbelastung fürchten und wer sich durchsetzt.
0: Wir kommen zu weiteren Meldungen. Wer in der Schweiz ein Pestizid, also ein Pflanzenschutzmittel, auf den Markt bringen will, braucht dafür eine Zulassung durch den Bund. Doch das kann ziemlich lange dauern, Simon Richle.
1: Die Zulassungsverfahren für Pestizide dauern zu lang, sie sind zu bürokratisch und zu langsam. Das kritisiert die eidgenössische Finanzkontrolle in einem neuen Bericht. Die Hälfte aller Gesuche, die zwischen 2018 und 2025 eingereicht wurden, seien noch immer nicht durch. Ein Grund dafür, die Organisation sei zersplittert. 5 Bundesstellen aus 3 Departementen seien dafür verantwortlich, die Zulassungsanträge für Pestizide zu prüfen. Das federführende Bundesamt für Lebensmittelsicherheit sagt, es akzeptiere die Kritik und arbeite bereits an Verbesserungen. Derzeit gibt es in der Schweiz regelmäßig Notfallzulassungen für ältere Pflanzenschutzmittel, weil es für einige Schädlinge gar keine Produkte mehr gibt.
0: In die USA, dort hat es eine Durchsuchung bei einer Abgeordneten gegeben.
1: Bundesbeamte haben das Zuhause der bekannten Demokratin Ilhan Omar durchsucht, 3 Wochen vor den Kongresswahlen, bei denen Omar wieder antritt. Das US-Justizministerium erklärte gegenüber Medien, es sei ein gerichtlicher Durchsuchungsbefehl durchgeführt worden. Genauere Angaben machte die Behörde nicht. US-Präsident Donald Trump hatte Omar immer wieder scharf angegriffen. Hochrangige demokratische Politiker sehen im Vorgehen eine Instrumentalisierung der Justiz durch Donald Trump, um gegen eine Kritikerin vorzugehen. Omar selbst spricht von politischer Einschüchterung.
0: Und wir bleiben noch gleich bei den USA. US-Präsident Trump verteidigt sein Vorgehen im Ukraine-Krieg, trotz breiter Kritik international und auch in den USA selbst.
1: Trump hat mit Russland nämlich ein Dieselabkommen geschlossen. Dieses erlaubt Russland die Lieferung von Diesel in die USA trotz Sanktionen. Sogar Vertreter von Trumps eigener Partei forderten daraufhin einen Kurswechsel. Trump verteidigt nun aber das Abkommen. Es werde die Dieselpreise senken und den Landwirten in den USA helfen.
0: Und Trump hat am Wochenende ja auch noch eine Waffenruhe für Angriffe auf Energieanlagen zwischen der Ukraine und Russland verkündet. Auch dazu hat er sich geäußert.
1: Nach der Ankündigung von Trump hieß es von der Ukraine, man habe nichts davon gewusst, aber man sei offen dafür. Russland halte sich aber nicht daran und von Russland hieß es lediglich, dass es Gespräche gebe. Nun sagt Trump zum Thema Waffenruhe, er glaube, dass der russische Präsident Wladimir Putin eine Einigung erzielen wolle, mehr als der ukrainische Präsident Volodymyr Zelensky. Und nun in den Nahen Osten. Aus der Hauptstadt Saudi-Arabiens, Riad, wurden auch am Abend wieder Explosionen gemeldet. Die Behörden warnten die Bevölkerung vor einer Gefahrensituation. Die Houthi-Rebellen sagen, sie hätten erneut den Flughafen von Riad mit Raketen angegriffen. Kurz vorher meldete die Militärkoalition, die gegen die Houthi-Miliz kämpft, sie habe Raketen abgefangen, die in Richtung Riad abgefeuert worden seien. Erst am Wochenende hatte die Miliz den Flughafen von Riad angegriffen. Dabei wurden 14 Menschen getötet und Hunderte verletzt. Der Flughafen bleibt zurzeit geschlossen.
0: Und jetzt noch was ganz anderes. Der US-Schauspieler R.J. Mitty ist gestorben mit 34 Jahren.
1: Mitty war durch seine Rolle in der Fernsehserie Breaking Bad international bekannt geworden. Er spielte Walter Flynn White Jr., den Sohn des Hauptcharakters Walter White. Das Umfeld des Schauspielers bestätigt seinen Tod gegenüber US-Medien. Zur Todesursache gibt es keine Angaben. Mitty lebte, wie sein Charakter in Breaking Bad, mit der Krankheit infantile Zerebralparese. Er setzte sich für die Rechte von Menschen mit Behinderung ein. Nur noch der Blick auf die Börsendaten von SIX. Der Dow Jones Index in New York hat 0,4% gewonnen. Der Nikkei Index in Tokio fällt um 2,2%. Der Euro wird zu 93,08 gehandelt und der Dollar kostet 83,30.
0: Das sind die Informationen von heute Morgen. Verantwortlich ist Simon Weber. Die Zeit 6:08. Sie suchten nach Gold und dann gab es einen Luftangriff. Im Grenzgebiet zwischen Ägypten und Sudan seien bei einem Angriff auf eine illegale Goldmine Dutzende Menschen ums Leben gekommen. Eine sudanesische Menschenrechtsorganisation spricht von mindestens 72 Toten. Überlebende sagen, es seien gar über 200 Opfer. Unabhängig bestätigen lassen sich die Zahlen nicht. Es ist nicht das erste Mal, dass es in dieser Region Angriffe auf Goldminen gibt, jedoch so eine große Zahl an möglichen Toten, das ist außergewöhnlich, sagen Beobachter. Was weiß man über die Situation und welche Rolle spielt Gold in der Region? Darüber hat Martina Koch mit SRF-Afrika-Korrespondentin Sarah Flug gesprochen.
4: Vieles ist immer noch unklar. Klar ist, der Angriff hat sich am Samstag in einer sehr, sehr abgelegenen Berg- und Wüstenregion an der Grenze zwischen Ägypten und dem Sudan ereignet. Das Problem ist, dass Informationen von dort einfach nur ganz schwer unabhängig zu überprüfen sind. Die sudanesische Zeitung Sudan Tribune hat aber mit 3 Überlebenden gesprochen und die erzählen, dass gegen 6 Uhr morgens Kampfflugzeuge aufgetaucht seien. Sie sagen, dass einige Goldschürfer sich noch in den Unterkünften befunden hätten und sich auf die Arbeit vorbereitet hätten, aber die Nachtschicht, die sei bereits in den Minenschächten gewesen und dann seien die Bomben gefallen. Es habe Unterkünfte gegeben, die in Brand gesteckt wurden, aber auch Minenschächte, die eingestürzt sind und Menschen darunter begraben haben. Dann hat ein Goldschürfer auch berichtet, dass Hunderte fliehen mussten in die Berge und das teils ohne Wasser und ohne Essen. Unklar ist eben auch die Todeszahl. Reuters hat versucht, Bilder zu überprüfen, die Dutzende Verletzte und Tote in Leichentücher zeigen, aber sie konnte dies bis jetzt nicht unabhängig bestätigen.
5: Es geht ja um dieses Grenzgebiet zwischen dem Sudan und Ägypten. Warum suchen denn dort überhaupt so viele Menschen in dieser Region nach Gold? Beziehungsweise wer sind diese Menschen, die dort nach Gold suchen?
4: Ja, viele Menschen, die sind aus Gebieten im Herzen vom Sudan dorthin geflohen. Das hat viel eben mit diesem Krieg zu tun, der seit 3,5 Jahren dort herrscht. Sie haben ihre Arbeit oder ihre Lebensgrundlage verloren und hoffen jetzt mit Gold etwas Geld zu verdienen. Und man muss sich das so vorstellen, oder viele Menschen, die sind mit ganz einfachen Werkzeugen, beispielsweise mit Metalldetektoren, dorthin geflohen und graben jetzt selbst Schächte in den Boden und versuchen, so das Gold herauszunehmen. Also es sind also viele sehr improvisierte Minen, keine großen industriellen Anlagen. Wie viele Menschen sich dort befinden, das ist etwas unklar. Schätzungen sagen, dass es rund 15.000 Sudanesinnen und Sudanesen sind, die in den letzten 3,5 Jahren in diese Region gekommen sind.
5: Bereits im Juni gab es Angriffe dort auf Goldminen. Wer steckt hinter diesen Angriffen? Was weiß man dazu?
4: Es ist naheliegend, dass dieses Mal und letztes Mal Ägypten hinter den Angriffen steckt. Kurz vor den Angriffen sollen Goldschürfer auch von ägyptischen Militärs aufgefordert worden sein, das Gebiet zu verlassen. Aber offiziell bestätigt ist die ägyptische Verantwortung nicht. Das Problem ist, dass diese Goldminen teilweise auf Gebieten liegen, für die Ägypten bereits Schürfrechte an Unternehmen vergeben hat. Das heißt, Ägypten erlaubt Unternehmen, dorthin zu kommen und offiziell Gold abzubauen. Aber dann teilweise, wenn diese Unternehmen kommen und die Gebiete nutzen wollen, dann treffen sie auf Goldschürfer, die dort teilweise schon seit Jahren arbeiten, das ohne Bewilligung. Also es gibt einen Konflikt darum, wer dort überhaupt Gold abbauen darf. Und dazu kommt die Grenzfrage. In dieser abgelegenen Region ist gar nicht ganz klar, wo Ägypten beginnt und der Sudan aufhört. Und die Goldschürfer, die bewegen sich auch über die Grenze hinweg. Und jetzt bei diesem jüngsten Angriff, da wissen wir nicht mal genau, auf welcher Seite der Grenze die Bomben gefallen sind. Sudanesische Organisationen, die sagen, es sei auf sudanesischem Gebiet gewesen. Das heißt, Ägypten hätte den Sudan angegriffen. Aber ägyptische Kreise, die sagen hingegen, nein, diese Goldschürfer, die befanden sich illegal auf ägyptischem Boden.
5: Es ist also politisch umstrittenes Gebiet, nicht ganz klar, ob es zum Sudan gehört oder zu Ägypten. Und gleichzeitig sagen Sie, ist es wahrscheinlich, dass Ägypten hinter diesen Luftangriffen steckt. Warum würde Ägypten so hart gegen diese Menschen vorgehen?
4: Ägypten sieht an dieser sudanesischen Grenze ein Sicherheitsproblem. Das betont das Land seit dem Beginn des Bürgerkriegs. Und es sagt jetzt eben auch, seit diese Goldschürfer gekommen sind, hat sich dieses Sicherheitsproblem noch verstärkt. Sie sagen, dass mit diesen Goldschürfern eben auch viele illegale Tätigkeiten an die Grenzen gekommen sind, weil es viel illegalen Handel gibt, weil es aber auch die Bildung von Banditen fördert. Und die ägyptischen Behörden, die befürchten, dass aus diesen Netzwerken immer mehr mächtige bewaffnete Gruppen entstehen können. Und das eben an dieser Grenze, wo seit 3,5 Jahren der Bürgerkrieg herrscht.
0: Das sagt SRF-Afrika-Korrespondentin Sarah Flock. 17:45, wir schauen auf die wichtigsten Meldungen dieses Dienstagmorgens.
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0: In der Schweiz sollen mehr Helikopter fliegen können. Das fordert der Präsident des Verbandes der Helikopterbranche und Mitte-Nationalrat Martin Gandinas. Die aktuellen Kontingente für Helikopterflüge an Heliports seien nicht mehr zeitgemäß. Gestern war bekannt geworden, dass an einem Helikopterstandort im Berner Oberland über Jahre hinweg deutlich mehr Helikopter starteten als erlaubt. Die Zulassung für Pestizide für den Schweizer Markt dauert zu lang. Außerdem ist sie zu bürokratisch. Zu diesem Schluss kommt die eidgenössische Finanzkontrolle. Das zuständige Bundesamt für Lebensmittelsicherheit akzeptiert die Kritik. Man arbeite bereits an Verbesserungen. Und US-Präsident Donald Trump hat sein umstrittenes Dieselabkommen mit Russland verteidigt. Es werde die Preise senken und Landwirten in den USA helfen. Das Abkommen erlaubt Diesellieferungen von Russland in die USA trotz Sanktionen. Das Abkommen wird auch aus Trumps eigener Partei kritisiert. Und das Wetter, der Tag startet sonnig, später kommen Wolken, teils kann es auch regnen. Das bei 17 Grad im Norden und 20 Grad im Süden. Heute wird das spanische Königspaar zu einem offiziellen Besuch in Ceuta erwartet. Vor 2 Monaten hatten mehr als 70.000 Migrantinnen und Migranten die spanische Stadt an der nordafrikanischen Küste in einen Ausnahmezustand versetzt. Nun wurde kurz vor dem königlichen Besuch noch das letzte große Migrantenlager an einem Strand aufgelöst. Bereits zuvor hatten spanische Sicherheitskräfte die Strände, an denen tausende Menschen übernachteten, mehrfach geräumt. Doch die Probleme sind damit nicht gelöst. Franka Welz von der ARD war gestern in Ceuta und reist heute zum Königsbesuch nochmals in die Stadt. Guten Morgen, Frau Welz.
7: Schönen guten Morgen.
0: Sie waren eben gestern in Ceuta unterwegs, auch an einem Strand. Was haben Sie dort angetroffen?
7: Also genau, wir waren an einem Strand, der heißt Playa de Trampolin, und den habe ich persönlich kaum wiedererkannt, denn das ist ein relativ kleiner Strand, so gut 140 Meter hat der. Und der war bis vor kurzem im Grunde eine einzige improvisierte Zeltstadt und hat mehrere tausend Migranten beherbergt. Und als wir dort ankamen gestern, war das tatsächlich davon tatsächlich kaum noch etwas zu sehen. Stattdessen haben wir Reinigungstrupps in gelben Leuchtwesten gesehen mit Masken und Handschuhen, die halt zusammengekehrt und gehakt haben, was jetzt noch da war. Also zum Beispiel Schilfrohr, das hat so als Baumaterial für Behelfshütten gedient. Viele Plastikwasserflaschen, aber eben auch alles sonst noch, was so an Resten, Überresten dieses Camps da war, und einfach da Berge um Berge von schwarzen Müllsäcken gefüllt und die dann in so große Abrollcontainer gebracht worden sind. Also da hat man wirklich ganz deutlich gesehen, jetzt an der Playa de Trampolin wird aufgeräumt, und gleichzeitig wurden dann aber auch noch, obwohl der eben schon seit einer guten Woche endgültig geräumt war, dieser Strand, in den Felsen an der Uferböschung dann auch noch 2 Migranten gefunden, die sich dort versteckt hatten, die dann von der Guardia Civil weggefahren worden sind. Aber insgesamt ist einfach so der Punkt, dass man jetzt einfach sehr deutlich macht, also an den Stränden sollen einfach sich keine Menschen mehr aufhalten, die dort Unterkunft suchen.
0: Da wird alles hochpoliert für diesen Königsbesuch. Wie sieht denn die Lage in der Stadt selbst aus?
7: Also ich glaube, das hat zum einen aber natürlich mit dem Königsbesuch zu tun, zum anderen aber auch einfach damit, dass jetzt die Herbst- und Herbststurmsaison beginnt, also sprich Regen und Winde, und dass es einfach auch nicht ganz ungefährlich wäre, so viele Menschen dort unter diesen in Freiluftcamps zu haben. Auf den ersten Blick sieht es in der Stadt deutlich normalerweise aus als seit langem. Also wir haben eben auch, als wir an diesem Strand waren, der ja auch wochenlang im Ausnahmezustand war, da sind dann immer wieder Fahrradfahrer beim Training vorbeigefahren. Wir sehen, dass in der Stadt natürlich immer noch eine hohe Polizei- und Militärpräsenz ist, aber eben die Konzentration von Migranten in der Stadt sich einfach anders verteilt hat. Die sind jetzt zum Beispiel, viele sind in so Zwischenunterkünften. Das sind entweder große, ja, so große Zeltlager, die halt aber ein bisschen außerhalb sind, oder auch in einem Industriegebiet, da dienen Lagerhäuser als Unterkünfte. Und das heißt, es ist einerseits also deutlich weniger sichtbar im Stadtbild, als es das vorher war. Andererseits sind aber auch immer noch Leute da, die auf der Straße leben oder sich auch einfach jetzt in den umliegenden Bergen und Wäldern verstecken aus Angst vor Abschiebung oder aufgegriffen zu werden.
0: Und die Leute, die jetzt eben in diesen Zentren sitzen, wie geht es diesen Migrantinnen dort?
7: Also das ist schwer zu sagen, weil die tatsächlich ziemlich gut abgeschirmt sind. Wir sind an einer solcher Einrichtung vorbeigefahren und letztlich kann man da jetzt von dem, was wir sehen konnten, ist das einfach eine relativ schlichte, aber durchaus, ich sag mal, grundsätzlich akzeptable Unterbringung. Ich glaube, der Hauptpunkt ist, dass einfach Ceuta sich jetzt von einem großen, ich sag mal, Sammelpunkt, sowas wie zu einem großen Wartesaal verwandelt hat, weil viele dieser Menschen halt in diesen Übergangseinrichtungen sitzen und nicht wissen, was jetzt mit ihnen passiert. Denn selbst wenn sie zum Beispiel einen Anspruch auf Asyl hätten, theoretisch, ist nicht geklärt, dass das bis innerhalb weniger Wochen entschieden wird. Wir haben zum Beispiel von einem Fall gehört, da hat jemand ich bitte um Asyl und hat jetzt einen Termin bekommen für die Anhörung für Dezember. Das heißt, den vielen Menschen steht jetzt einfach noch ein monatelanger Aufenthalt unter diesen Übergangsbedingungen bevor, und das macht die Lage natürlich nicht einfacher.
0: Also die Probleme sind nicht wirklich gelöst. Wie geht es den Einwohnerinnen und Einwohnern von Ceuta damit?
7: Wir haben ja auch immer wieder darüber berichtet, dass es hier immer wieder Spannungen in der Stadt gab, dass also viele Menschen auch einfach sehr, sehr wütend waren und sich im Stich gelassen fühlten, und daran hat sich relativ wenig geändert. Was interessant ist, dass das tatsächlich quer durch die verschiedenen Gruppen in dieser Stadt geht, dieses Gefühl der Ermüdung, sich allein gelassen fühlen, im Stich gelassen fühlen, und vor allen Dingen zum Beispiel auch Menschen aus Ceutas marokkanischem Viertel, El Principe heißt das, die schon sich immer wieder als sehr, sehr hilfsbereit erwiesen haben, und aber auch die sagen, wir sind es leid, dass immer noch Menschen vor unseren Häusern auf der Straße schlafen. Wir halten das alle nicht mehr aus und bemühen uns zwar, damit zurechtzukommen, aber man merkt, dass einfach eine gewisse, ja, also die Leute haben es einfach sehr, sehr satt, dass diese Situation grundsätzlich immer noch nicht gelöst ist. Sie hat sich zwar verändert, aber wie gesagt, jetzt ist man halt in einem großen Wartebereich und nicht mehr in einem Freiluftflüchtlingscamp sozusagen.
0: Und worum geht es den Einwohnerinnen und Einwohnern von Ceuta genau bei ihrer Kritik? Also sorgen sie sich um die Migranten oder vor allem um die chaotischen Zustände in der Stadt?
7: Ja, also es geht vor allem einfach darum, dass wir haben zum Beispiel mit einigen Menschen gesprochen, also die direkt an diesem Strand wohnen, Playa de Trampolin, also die haben ihr Haus, das ist wirklich eine kleine zweispurige Straße, liegt zwischen dem Strand und diesem Grundstück, und die haben sich einfach in dieser Zeit, es sind ja schon fast gut 2 Monate, einfach fast wie belagert gefühlt, muss man fast sagen, weil einerseits sie haben halt einfach die Vorgänge an diesem Strand, in diesem Lager, das es jetzt nicht mehr gibt, gesehen und miterlebt, aber gleichzeitig dann eben auch gesagt, dass man diese Leute dort jetzt weggebracht hat, hat ja aber nicht dazu geführt, dass das Problem an sich aus der Stadt verschwunden ist, sondern man hat es einfach nur verschoben. Und zum Beispiel ein Vorwurf, den wir häufiger gehört haben, ist, man putzt jetzt alles und malt alles schön an und zeigt jetzt dann auch dem Königspaar irgendwie die schönen Seiten, aber eben nicht die Realität. Und die wollen einfach schlicht und ergreifend, dass die Normalität in ihre Stadt wieder Einzug hält.
0: Was sind die konkreten Erwartungen an den Königsbesuch heute?
7: Also da haben wir auch immer wieder gehört, dass der natürlich vor allen Dingen erstmal symbolisch einen großen Wert hat und einen hohen Wert hat, weil die Menschen einfach schon sich zum Teil freuen, dass da jetzt jemand kommt, um auch einfach ein Signal zu senden, wir sind bei euch, wir auch Spanien sind bei euch. Es gibt ja auch immer wieder diesen Punkt, dass man, wenn man in solchen Städten lebt, dass die Leute fast sich wie in so einer gewissen Frontstellung fühlen und das Gefühl haben, das Festland hat sie vergessen. Und das ist schon mal etwas, was viele hier sehr, sehr zu schätzen wissen. Gleichzeitig ist, wie gesagt, die Frustration über das anfängliche Nichtmanagement und auch scheinbar diese Strategie, dass wenn man sich einfach nur lange genug nicht ausreichend um die Leute kümmert, dann gehen sie schon von selbst zurück nach Marokko. Das scheint ja auch zu funktionieren. Wir haben jetzt in den vergangenen Wochen gesehen, dass tatsächlich die Zahl derer, die freiwillig nach Marokko zu gehen, zurückgegangen sind, immer wieder ansteigt. Aber dass das natürlich sozusagen auf dem Rücken einer Bevölkerung stattfindet, das wird hier mit sehr, sehr viel Ärger und Skepsis gesehen. Und da ist jetzt die Frage, ob sich dieser Ärger an den Politikern entlädt oder ob der König davon auch was abbekommt.
0: Sagt ARD-Korrespondentin Franka Welz. Jetzt geht es um Tiere an der Wall Street. Die spielen dort eine große Rolle. Da hört man von Falken und Tauben, manchmal auch von Bären. Aktuell hat aber ein anderes Tier das Sagen an der US-Börse, nämlich der Bulle. Ich habe Börsenkorrespondent Jens Korte in New York gefragt, was hat es mit diesen Bullen auf sich?
8: Ja, wir feiern den 4. Jahrestag des Bullenmarktes. Ein Bullenmarkt ist dadurch charakterisiert, wenn die Aktien, in diesem Fall der S&P 500 Index, mehr als 20% von einem jüngsten Tiefstand steigen. Und dieser Tiefstand, der war erreicht am 12. Oktober 2022. Seitdem, also jetzt seit 4 Jahren, haben die Bullen an der Wall Street das Sagen.
0: Also steigende Kurse an der Wall Street seit 4 Jahren. Wenn wir das vergleichen mit dem Stand vor 4 Jahren, wie stark sind die Kurse insgesamt gestiegen in dieser Zeit?
8: Vor 4 Jahren endete der Bärenmarkt und am Bärenmarkt wiederum ist gekennzeichnet, wenn die Kurse an der Wall Street eben von einem zwischenzeitlichen Hoch um mindestens 20% fallen, aber eben momentan eben die Bullen. Und wir sind jetzt seit diesem besagten 12. Oktober 2022 mit dem S&P 500 Index um fast 120% gestiegen. Der Index hat sich also mehr als verdoppelt. Es gibt eine ganze Reihe von Faktoren, die geholfen haben. Zum Beispiel solide Konsumausgaben, obwohl wir durchaus auch inflationäre Tendenzen in den USA haben. Wir haben auch höhere Zinsen, aber das wird alles überschattet, auch von einer stabilen Situation am amerikanischen Arbeitsmarkt. Zuletzt hatten die ganzen Investitionen in dem Bereich künstliche Intelligenz ebenfalls geholfen. Aber eben 120% fast das Plus jetzt innerhalb von 4 Jahren, das ist schon eine starke Leistung.
0: Jetzt sagt ja die kapitalistische Logik, die Wirtschaft, die muss eigentlich immer wachsen, immer noch mehr Gewinne erzielen. Wie ist das bei den Aktienkursen? Ist da irgendwann mal ein Ende der Fahnenstange erreicht?
8: Ja, also auf jeden Bullen folgt irgendwann auch mal ein Bär und im Schnitt dauert so ein Bullenmarkt 3 bis 5 Jahre. Also das heißt, der momentane Bulle ist schon ein bisschen in die Jahre gekommen. Wir hatten den S&P 500 Index erst in der vergangenen Woche auf einem neuen Allzeithoch. Das heißt also auch die Luft wird da potenziell immer dünner, aber nur weil ein Bulle schon einige Jahre hinter sich hat, heißt das nicht, dass er dann morgen vom Bären abgelöst wird. Mal als Beispiel, der Bullenmarkt, der nach der Finanzkrise 2009 losging, der dauerte 11 Jahre. Also insofern ist es schwer, rein vom Alter abzuschätzen, wie lange so etwas geht. Aber wir haben ja durchaus auch etwas Gegenwind, eben inflationär.

0: Es gibt aber zum Beispiel auch noch Haie und es gibt Geier. Also die Tierwelt ist breit vertreten an der Wall Street.
1: Das sagt Börsenkorrespondent Jens Korte in New York. 6:30 jetzt. Bei uns wird's zuerst lärmig, im übertragenen Sinn. Die grösste Schweizer Helikopterfirma soll jahrelang mehr Flüge im Berner Oberland durchgeführt haben als gemeldet. Von der Branche heisst es nun, die erlaubten Kontingente seien veraltet und zu tief. Und 3 Wochen vor den US-Kongresswahlen durchsuchen Beamte das Zuhause einer bekannten demokratischen Abgeordneten. Das alles sei rechtens, sagen die Behörden, aber Trumps Gegner sehen darin einen Einschüchterungsversuch. Zuerst noch zum Wetter mit Simon Richle.
2: Der Tag startet mit viel Sonne, am Nachmittag wird es dann grauer und vereinzelt auch nass, bei ähnlichen Temperaturen wie gestern.
1: Und ich bin Dominik Rolli, guten Morgen. «3'000 Flugbewegungen pro Jahr. So viel wären auf dem Heliport Gsteig-Wyler im Berner Oberland erlaubt. Lärmbetroffene sagen nun, im vergangenen Jahr waren es rund 8'000 Flüge. Jahrelang soll die Firma beim Bund falsche Angaben über die Anzahl der Flüge gemacht haben. Gegen den Flugplatzleiter läuft ein Verwaltungsstrafverfahren, berichten die Tamedia-Zeitungen. Die Führung des Unternehmens Swiss Helicopter will von den falschen Zahlen nichts gewusst haben.» Es ist ein Konflikt, wie er in Zukunft noch häufiger vorkommen könnte, denn die Schweiz ist ein Helikopterland und der Markt mit Helikopterflügen wächst. Matthias Baumer.
3: Wir fliegen immer mehr, stellt Martin Candinas fest. Der Mitte-Nationalrat ist Präsident des Verbands der Helikopterbranche, SHA.
4: Wir fliegen immer mehr auch zu den Baustellen. Da merken wir, dass diese Transporte, die früher auf der Straße erfolgten, immer mehr mit Helikoptern gemacht werden.
3: Man fliege auf Alpen, Touristen von hier nach da, bilde Piloten aus oder bringe Nervenkitzelfreudige in die Höhe für einen Sprung in die Tiefe mit einem Fallschirm. Und um die wachsende Nachfrage zu stillen, knattern auch immer mehr Helikopter durch die Schweizer Luft. Heißt, Flugbewegungen, also Starts und Landungen, gibt es mehr. Auf gewissen Heliports sind die Flüge durch Kontingente begrenzt. Dort stoße man an Grenzen, weil diese quasi in der Vergangenheit stecken geblieben seien.
4: Und entsprechend verharren diese Zahlen auf Erwartungen, die nicht mehr der Realität entsprechen.
3: Natürlich müsse man sich an die Kontingente halten, nicht so wie in Gsteig-Wyler. Das ist für Martin Candinas klar. Doch er möchte höhere Kontingente, mehr Spielraum, weniger Regulierung für seine Helikopterbranche. Er möchte noch mehr fliegen und geht damit ein gewisses Risiko ein. Denn
4: auf der anderen Seite ist es uns aber auch sehr wichtig, dass wir die Akzeptanz der Bevölkerung hochhalten können. Und das sind wir in einer Interessensabwägung, die wir möglichst gut versuchen zu bewältigen.
3: Mit falschen Zahlen zu den Flugbewegungen, wie in Gsteig-Wyler, wird das nicht gelingen. Weicht ein Helikopterunternehmen als Ausweg auf Starts und Landungen außerhalb des Helikopterlandeplatzes aus, wird das nicht gelingen. Solche Außenlandungen, die je nachdem weder eine Bewilligung brauchen noch gezählt werden, seien für die Helikopterfirmen wichtig, sagt Martin Candinas.
4: Aber wir sind auch als Verband klar der Meinung, dass Außenlandungen kein Ventil für fehlende Kontingente auf den Heliports genutzt werden kann.
3: Die Branche fliegt auf einem Grat. Martin Candinas möchte deshalb die Regulierung der Helikopterflüge in Zukunft nicht mehr über die Flugbewegungen regeln, sondern über den Fortschritt der Technik.
4: Weil auch Helikopter in Zukunft weniger Lärm verursachen werden.
3: Der Fall Gsteig-Wyler steht nicht zuletzt für Grundsätzliches. Wer will welches Wachstum, ist die Frage. Die Helikopterbranche, jene, die fliegen wollen, die Menschen, die Lärm und Umweltbelastung fürchten und wer sich durchsetzt.
1: Wir kommen zu weiteren Themen. Wer in der Schweiz ein Pestizid, also ein Pflanzenschutzmittel, auf den Markt bringen will, braucht dafür eine Zulassung durch den Bund. Doch das kann ziemlich lange dauern, Simon Richle.
2: Die Zulassungsverfahren für Pestizide sind zu bürokratisch und zu langsam. Das kritisiert die eidgenössische Finanzkontrolle in einem neuen Bericht. Die Hälfte aller Gesuche, die zwischen 2018 und 2025 eingereicht wurden, seien noch immer nicht durch. Ein Grund dafür, die Organisation sei zersplittert. 5 Bundesstellen aus 3 Departementen seien dafür verantwortlich, die Zulassungsanträge für

0: Pestizide zu prüfen. Das federführende Bundesamt für Lebensmittelsicherheit sagt, es akzeptiere diese Kritik und arbeite bereits an Verbesserungen. Derzeit gibt es in der Schweiz regelmäßig Notfallzulassungen für ältere Pflanzenschutzmittel, weil es für einige Schädlinge gar keine Produkte mehr gibt.
1: Wir wechseln in die USA. Dort hat es eine Durchsuchung bei einer Abgeordneten gegeben.
0: Bundesbeamte haben das Zuhause der bekannten Demokratin Ilhan Omar durchsucht, 3 Wochen vor den Kongresswahlen, bei denen Omar wieder antritt. Das US-Justizministerium erklärte gegenüber Medien, sei ein gerichtlicher Durchsuchungsbefehl durchgeführt worden. Genauere Angaben machte die Behörde nicht. US-Präsident Donald Trump hatte Omar immer wieder scharf angegriffen. Hochrangige demokratische Politiker sehen im Vorgehen eine Instrumentalisierung der Justiz durch Donald Trump, um gegen eine Kritikerin vorzugehen. Omar selbst spricht von politischer Einschüchterung.
1: Wir bleiben noch bei den USA. US-Präsident Trump verteidigt sein Vorgehen im Ukraine-Krieg, trotz breiter Kritik international und auch in den USA selbst.
0: Trump hat mit Russland ein Dieselabkommen geschlossen. Dieses erlaubt Russland die Lieferung von Diesel in die USA trotz Sanktionen. Sogar Vertreter von Trumps eigener Partei forderten daraufhin einen Kurswechsel. Trump verteidigte nun aber das Abkommen, es werde die Dieselpreise senken und den Landwirten in den USA helfen.
1: Ja, und dann hat Trump am Wochenende ja auch noch eine Waffenruhe für Angriffe auf Energieanlagen zwischen der Ukraine und Russland verkündet. Auch dazu hat er sich geäußert.
0: Ja, nach der Ankündigung von Trump hieß es von der Ukraine, man habe nichts davon gewusst, aber man sei offen dafür. Russland halte sich aber nicht daran. Und von Russland hieß es lediglich, dass es Gespräche gebe. Nun sagt Trump eben zum Thema Waffenruhe, er glaube, dass der russische Präsident Wladimir Putin eine Einigung erzielen wolle, mehr als der ukrainische Präsident Wladimir Zelensky. Und nun in den Nahen Osten. Aus der Hauptstadt Saudi-Arabiens, Riad, wurden auch am Abend wieder Explosionen gemeldet. Die Behörden warnten die Bevölkerung vor einer Gefahrensituation. Die Houthi-Rebellen sagen, sie hätten erneut den Flughafen von Riad mit Raketen angegriffen. Kurz vorher meldete die Militärkoalition, die gegen die Houthi-Miliz kämpft, sie habe Raketen abgefangen, die in Richtung Riad abgefeuert worden seien. Erst am Wochenende hatte die Miliz den Flughafen von Riad angegriffen. Dabei wurden 14 Menschen getötet und Hunderte verletzt. Der Flughafen bleibt zurzeit geschlossen.
1: Und noch etwas ganz anderes. Der US-Schauspieler R.J. Mitty ist gestorben mit 34 Jahren.
0: Mitty war durch seine Rolle in der Fernsehserie Breaking Bad international bekannt geworden. Er spielte Walter Flynn White Jr., den Sohn des Hauptcharakters Walter White. Das Umfeld des Schauspielers bestätigt seinen Tod gegenüber US-Medien. Zur Todesursache gibt es keine Angaben. Mitty lebte wie sein Charakter in Breaking Bad mit der Krankheit infantile Zerebralparese. Er setzte sich für die Rechte von Menschen mit Behinderung ein.
1: Damit bleiben noch die Börsendaten und das Wetter.
0: Die Börsendaten kommen von SIX. Der Dow Jones Index in New York hat 0,4% gewonnen. Der Nikkei Index in Tokio fällt um 2,1%. Der Euro wird zu 93,08 gehandelt und der Dollar zu 83,32. Das Wetter heute, der Tag startet mit viel Sonne. Später ziehen dann im Norden allmählich dichtere Wolkenfelder auf und vereinzelt ist auch ein wenig Regen möglich. Die Temperaturen dazu im Norden 17 und im Süden 20 Grad.
1: Die Sendung heißt «Heute Morgen». Verantwortlich ist Produzentin Simon Weber und die Zeit 6.38 Uhr.

0: Man kennt es vielleicht von einem Stromausfall. Wenn die Tiefkühltruhe plötzlich nicht mehr kühlt, ja, dann landet vieles im Abfall, leider. Und genau das ist in Frankreich passiert. Mitten in der Nacht auf gestern haben sich Hacker in die Steuersysteme mehrerer Supermarktketten gehackt und die Temperatur der Kühltruhen hochgeschraubt, teilweise bis auf 50 Grad. Der Schaden könnte immens sein, nun ermittelt die Staatsanwaltschaft. Betroffen waren Kühlsysteme des dänischen Technikdienstleisters Danfoss, mit dem verschiedene Lebensmittelhändler arbeiten. Ein Hackerangriff, der direkte Auswirkungen auf den analogen Alltag hat, das schauen wir uns an mit SRF Digital Redaktor Reto Wittmer. Ja, es ist ein Cyberangriff, den es wohl noch nicht so oft gegeben hat in dieser Form. Wie sind die Hacker vorgegangen?
1: Ja, die haben eben diese Kühlschränke gehackt, die der Supermärkte, die vernetzt sind und zentral gesteuert werden übers Internet, was mich eigentlich erstaunt hat. Ich bin davon ausgegangen, dass jede Filiale die Kühlschränke selber regelt und einstellt, so wie man halt seinen Kühlschrank zu Hause regelt. Aber diese Vernetzung ergibt natürlich Sinn, energietechnisch und vom Stromverbrauch her, weil man kann dann gezielt die Schränke ein- und ausschalten, wenn etwa zu viel Strom vorhanden ist oder zu wenig. Und diese Dienstleistung, also die Regelung, machen die betroffenen französischen Supermärkte eben nicht selber, sondern sie haben sie delegiert an diese dänische Firma Danfoss, die wir eher kennen von den klassischen Thermostatreglern unserer Heizungen. Und damit hatten die Angreifer die bequeme Ausgangslage, nur eine Firma angreifen zu müssen und nicht jeden Supermarkt einzeln. Es waren ja auch Konkurrenten betroffen, also verschiedene Handelsunternehmen, also so wie wenn bei uns Migros und auch Coop gleichzeitig gehackt worden wären. Auffällig bei diesem Angriff ist auch, dass eben nicht Daten gestohlen wurden oder um dann Firmen zu erpressen, also Geld damit zu machen oder gezielte Phishing-Attacken durchzuführen auf Personen. Hier war es wirklich ein Angriff auf die physische, analoge Welt, auf Kühlschränke und eigentlich die reine Zerstörungswut. Es könnte natürlich sein, dass da noch etwas kommt in Richtung Erpressung, dass sich die Angreifer melden und sagen, hey, wir haben dann noch weitere mehrere tausend Kühlschränke, die wir jetzt auch noch lahmlegen könnten, wenn ihr nicht bezahlt. Aber dieses Szenario halte ich für wenig wahrscheinlich.
0: Ja, welche Beweggründe könnten hinter diesem Angriff stecken? Oder eben anders gefragt, was haben die Hacker davon, wenn ein Supermarkt dann die Kühlware wegwerfen muss?
1: Ich denke, das ist eine Aktion des hybriden Kriegs, also die Bevölkerung verunsichern, vergleichbar wie wenn plötzlich an einem Ort eine Drohne auftaucht, von der niemand weiß oder man nur vermuten kann, woher sie kommen könnte. Also die Bevölkerung verunsichern, indem uns bewusst wird, oh, da gibt es Leute, die können unsere Lebensmittel kaputt machen und sie tun das auch. Uns verunsichern durch so eine Attacke, dass wir vielleicht sogar Angst kriegen. Also war das jetzt erst der Anfang? Und im Idealfall vielleicht aus Sicht der Angreifer jetzt könnten sie eine Panik auslösen, dass die Menschen die Supermärkte stürmen und sich eindecken mit Lebensmitteln, also dass es ein Chaos gibt. Und das braucht ja nicht so viel, wenn wir uns an die Horterei von WC-Papier anfangs der Corona-Pandemie erinnern. Und es wurde uns jetzt hier wirklich auch gezeigt, dass wir offenbar eine Infrastruktur haben in der Logistik, die angreifbar ist und wohl zu wenig geschützt teilweise und dass es eine kritische Infrastruktur ist, vergleichbar mit Energieversorgung, Spitälern oder militärischen Anlagen, also eine Infrastruktur, die unser Überleben fundamental betrifft.
0: Wie können sich denn Lebensmittelketten vor solchen Angriffen in Zukunft schützen?
1: Indem sie halt wirklich genau schauen, mit wem sie zusammenarbeiten und vor allem dann, ob so eine Firma, so ein Anbieter eines solchen Steuerungsdienstes zum Beispiel halt die Software im Griff hat oder ob es da Fehler drin hat, Löcher, die ausgenutzt werden können. Betroffen waren hier offenbar ja ältere Kühlschränke, also ältere Steuerungen, die wohl so jahrelang vor sich hingewerkelt haben. Ja, wer interessiert sich schon für Kühlschränke? Und niemandem ist halt aufgefallen, dass in der Steuerungssoftware ein Fehler war, den Angreifer wohl schon lange hätten ausnutzen können, wenn sie diese Kühlschränke als ihr Ziel gesehen haben. Und das ist nun halt passiert und wir sollten es wohl als Warnung ansehen und auch schauen, ob es noch andere kritische Infrastrukturen gibt, die wir vielleicht bis heute noch gar nicht als solche wirklich wahrgenommen haben und diese dann möglichst schnell analysieren, ob es da auch noch Potenzial gibt für Angreifer und dann vor allem auch diese Infrastrukturen schützen.
0: Also potenzielle Sicherheitslücken schließen. Vielen Dank, SRF Digital Redaktor Reto Wittmann. Und jetzt ist es 6:45. Wir machen weiter mit den Kurznachrichten.
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0: In der Schweiz sollen mehr Helikopter fliegen können. Das fordert der Präsident des Verbandes der Helikopterbranche und Mitte-Nationalrat Martin Kandinas. Die aktuellen Kontingente für Helikopterflüge an Heliports seien nicht mehr zeitgemäß. Gestern war bekannt geworden, dass an einem Helikopterstandort im Berner Oberland über Jahre hinweg deutlich mehr Helikopter starteten als erlaubt. Die Zulassung für Pestizide für den Schweizer Markt dauert zu lang. Außerdem ist sie zu bürokratisch. Zu diesem Schluss kommt die eidgenössische Finanzkontrolle. Das zuständige Bundesamt für Lebensmittelsicherheit akzeptiert die Kritik. Man arbeite bereits an Verbesserungen. Und US-Präsident Donald Trump hat sein umstrittenes Dieselabkommen mit Russland verteidigt. Es werde die Preise senken und Landwirten in den USA helfen. Das Abkommen erlaubt Diesellieferungen von Russland in die USA trotz Sanktionen. Und das Abkommen wird auch aus Trumps eigener Partei kritisiert. Das Wetter, der Tag startet sonnig, später kommen Wolken, teils kann es regnen, das bei 17 Grad im Norden und 20 Grad im Süden.
3: Also die Houthi.
0: Und jetzt schauen wir nach Saudi-Arabien, wo es in den letzten Tagen mehrere Angriffe gegeben hat. Die Houthi-Rebellen sagen, sie hätten erneut den Flughafen von Riad mit Raketen angegriffen. Schon am Wochenende hatten die Houthi den Flughafen von Riad angegriffen. Dabei wurden 14 Menschen getötet und Hunderte verletzt. Die Houthi aus dem Jemen werden vom Iran unterstützt. Doch wer ist diese Gruppierung überhaupt? Das wollte Rina Telli von Tobi Matthiesen wissen. Er ist Politologe und Nahostexperte an der Uni Bristol.
4: Also die Houthi werden ja oft so als kleine Rebellengruppe dargestellt, die irgendwie aus dem Nichts gekommen ist und eben einen großen Teil des Landes jetzt beherrschen. Aus ihrer Sicht und eben aus der Sicht ihrer Unterstützer ist es eben eine ganz andere Geschichte. Also der Jemen ist der einzige Ort auf der Welt, wo es eine spezifische Untergruppe der Schiiten gibt, die Saiditen. Und ungefähr 1000 Jahre haben dort saiditische Elitenfamilien eigentlich geherrscht. Und in den 60er Jahren gab es dann eine republikanische Revolution und diese Familien wurden eigentlich abgesetzt und verschiedene arabische nationalistische Regierungen wurden eingesetzt. Und die haben eigentlich jeweils eben gegen diese traditionellen auch Kleriker und religiösen Familien der Saiditen eigentlich oft auch gekämpft. Und die Houthis sehen sich jetzt eigentlich als Wiederbelebung eben auch dieser älteren saiditischen Tradition und haben eben eigentlich angefangen als Revolte gegen diesen jemenitischen Zentralstaat. Also das fing schon in den 90er Jahren an und dann vor allem in den Nullerjahren und 2010er Jahren.
5: Die Houthi, die bekämpfen die Regierung in Jemen. Was würden Sie sagen, was ist denn so das übergeordnete, das große Ziel der Houthi? Um was geht es ihnen?
4: Ursprünglich haben sie eben diese jemenitische Zentralregierung bekämpft. Sie haben dann eben auch zum Beispiel als Teil des arabischen Frühlings gab es im Jemen große Proteste und sie haben da auch teilweise mitgemacht und einfach im Rahmen auch der Instabilität, die eben nach diesem arabischen Frühling kam, haben sie es dann geschafft, die Hauptstadt einzunehmen. Sie haben dann kurz auch nochmal einen Deal gemacht mit dem alten Diktator Ali Abdullah Saleh und konnten dadurch dann eben auch in die Hauptstadt einziehen und haben auch ein einen großen Teil der alten jemenitischen Armeebestände zum Beispiel einfach aufgenommen. Also heute muss man sich eigentlich die Houthis vorstellen, wie sie kontrollieren eigentlich den alten Staat, also das alte Nordjemen. Also sie kontrollieren eigentlich die alte Armee. Und das ist eine Armee, die wurde noch im Kalten Krieg hochgerüstet und dann eben in diesem Kampf gegen den Terror, auch von den Amerikanern, hat immer wieder ganz neue Waffensysteme bekommen. Und jetzt kriegen sie natürlich Unterstützung von den Iranern, aber sie sind quasi eben nicht aus dem Nichts gekommen und ihre Macht baut auch auf, eben auf der Kontrolle der alten jemenitischen Armee und des ganzen Staatsapparats im Nordjemen.
5: Wie bemerkenswert ist denn dieser Angriff auf den internationalen Flughafen in Riad? Das ist das quasi auch für die Houthi nochmals Next Level.
4: Ja, das kann man schon sagen. Also sie haben auch die anderen Flughäfen in Saudi-Arabien angegriffen, aber das ist eben der wichtigste in Riad. Also dass sie das überhaupt schaffen und dass die saudische Flugabwehr oder eben die Amerikaner das nicht abfangen, ist doch erstaunlich. Und jetzt gehen diese Angriffe einfach weiter und man muss sich wirklich Sorgen machen in der Region, weil jetzt die Saudis sagen, wir können mit den Houthis nicht mehr leben und wir wollen jetzt da irgendwie wieder ganz stark militärisch intervenieren. Nur eben die Saudis haben das schon zweimal versucht in den letzten 10 Jahren und es hat überhaupt nicht funktioniert. Im Gegenteil, die Houthis leben eigentlich auch davon, von dieser Propaganda, dass sie sagen können, ja, die ganze Welt ist eigentlich gegen uns. Also eben die Saudis, die Amerikaner, die Israelis, alle haben uns angegriffen und am Schluss stehen wir immer noch da. Und das ist eben doch etwas, was eben auch innenpolitisch sie ausschlachten. Und ich kann mir nicht vorstellen, wenn es einen neuen Krieg gibt, wie das dann anders rauskommen sollte.
5: Wann ist denn aus Sicht der Houthi, wann ist dieser Kampf vorbei?
4: Also die Houthis wollen sicher von Saudi-Arabien eigentlich anerkannt werden als legitime Regierung, sicher mal im Nordjemen und wahrscheinlich auch, ja, sie wollen das auch vom Rest der Weltgemeinschaft. Andererseits haben sich eben jetzt die Houthis auch an die Spitze dieser Achse des Widerstands gestellt, diese pro-iranischen Gruppen in der Region, die halt doch auch noch weitere Forderungen haben. Aber ich glaube eben, vor allem geht es den Houthis um Kontrolle zu Hause im Jemen und dann eben auch die Beziehung mit Saudi-Arabien. Also eben, man kann auch sagen, in den letzten Jahren haben eigentlich die Saudis sogar eben dann die Gehälter auch gezahlt von Staatsangestellten, auch unter Houthi-Kontrolle und so. Und eigentlich die ganze Sache hatte sich eigentlich schon etwas entspannt. Und ich glaube, die Houthis wollen wieder auf so eine Situation hinwirken.
0: Das sagt der Politikwissenschaftler und Nahostexperte Tobi Matthiesen. 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
0: Acht Minuten vor sieben an diesem Dienstagmorgen. Die Europäische Union hat gestern ein großes Sanktionspaket gegen Russland beschlossen. Mit Blick auf den Krieg in der Ukraine wurden 1600 Einträge auf die Sanktionsliste gesetzt. Rebecca Barth von der ARD berichtet.
9: Die Ukraine begrüßt die neue EU-Sanktionsliste gegen Russland. Präsident Zelensky und Außenminister Sibiha danken insbesondere der EU-Außenbeauftragten Kaja Kallas für ihre Entschlossenheit. Denn mehr als die Hälfte der Personen und Organisationen auf der Sanktionsliste stünden in Verbindung mit der Produktion ballistischer Raketen, schreibt der ukrainische Außenminister Andriy Sibiha. Es sei offensichtlich, dass Russland nicht bereit sei, seine Angriffe auf die ukrainische Energieinfrastruktur einzustellen, schreibt der ukrainische Präsident auf dem Kurznachrichtendienst X. Allein am Montag habe Russland 6 Einrichtungen der Wärme- und Stromversorgung attackiert. Daher sei mehr Druck auf Russland ein richtiges und notwendiges Signal, betont Volodymyr Selenskyj. Angesichts der jüngsten massiven Luftangriffe auf die Ukraine habe die Entscheidung der EU daher besondere Bedeutung, betont auch Andriy Sybiha.
0: Der Bericht von Rebecca Barth aus der Ukraine. Diese Woche findet in Paris das große Schaulaufen der Autohersteller statt. Sie präsentieren sich am Pariser Autosalon dem Publikum, der wichtigsten Automesse Europas. Auffällig dabei, rund die Hälfte der Aussteller kommt aus China. Und es sind Hersteller dabei, die den Autosalon erstmals als größere Plattform nutzen. Wirtschaftsredaktor Matthias Heim hat in Paris mit Claudia Meyer darüber gesprochen. Sie ist Chefin von Renault Schweiz und im Vorstand von Auto Schweiz, dem Verband der Schweizer Autoimporteure. Er wollte von ihr wissen, wie sie die chinesische Konkurrenz wahrnimmt.
7: Also erstens, Konkurrenz belebt das Geschäft, das ist mal so. Das Zweite ist, sicherlich muss man auch begleiten. Das heißt für mich jetzt nicht, dass wir uns hier irgendwie wegducken müssen. Ich glaube, wir haben gute Angebote, auch preislich, weil sie sind doch recht aggressiv am Markt, können wir da sehr gut mithalten. Von daher werde ich jetzt nicht wahnsinnig unruhig, aber nochmals, ich denke nicht, dass der Kuchen größer wird, aber es wird vielleicht ein paar Blessuren sicherlich geben.
10: Der Markt in der Schweiz ist doch seit Corona rund ein Drittel kleiner, also seit Corona verkauft man rund ein Drittel weniger Autos, das heißt, der Kuchen ist kleiner geworden. Jetzt haben wir mehr Marken in der Schweiz, die Autos verkaufen wollen. Das ist logisch, irgendjemand wird verlieren.
7: Das ist jetzt sicherlich so, aber ich denke jetzt gerade in unserem Fall, da kann ich auch nur von uns reden, wir haben bereits eigentlich bei Beginn von Corona haben wir die Entscheidung getroffen mit dem Renaulution-Plan, dass wir ein voll elektrifiziertes Line-up wollen. Wir haben sehr früh angefangen. Wir haben auch entsprechend ein sehr tolles Händlernetz. Also die machen das wirklich sehr, sehr professionell. Die sind gut trainiert. Von daher habe ich eigentlich weniger Angst, dass wir jetzt zu diesen gehören, die hier einen massiven Abfall haben. Und wir haben über alles gesehen 3 Marken, alle elektrifiziert. Und von daher, denke ich, sind wir gewappnet auf 2 oder gar 3 Technologien, die wir anbieten können. Und auch preislich, denke ich, stehen wir ganz gut da.
10: Eben, Sie sind in diesem Segment, ich sage jetzt einmal zwischen 20 und 40 bis 50.000 Franken, ein Segment, das eben auch sehr viele dieser neuen chinesischen Hersteller abdecken. Aber man muss sich keine Illusionen machen. Da gibt es jetzt einen harten Verdrängungskampf, nicht nur in Europa, sondern auch in der Schweiz.
7: Also ich glaube, da gibt es jetzt Verdrängung, ganz klar. Und jetzt muss man aber auch mal schauen, wie sieht es denn aus in Zukunft. Also ich glaube, auch die Chinesen, die testen für sich den Markt ab, dass es natürlich am Ende des Tages Europa trifft, weil wir hohe Regularien haben, die natürlich genau für das Produkt, was sie haben, spricht. Auf der Gegenseite habe ich eine politische Erwartung natürlich, dass man uns als europäische Hersteller, und wir haben ja die Entscheidung auch getroffen, dass wir in Europa produzieren, und das machen wir vollumfänglich so, dass wir hier auch ein bisschen Unterstützung jetzt von der Politik kriegen. Und da sind bereits ja Diskussionen im Gange.
10: In welcher Form? Beispielsweise jetzt das neue Abkommen auch zwischen der EU und China bezüglich der Hybridfahrzeuge, die auf eine gewisse Anzahl beschränkt werden sollen pro Jahr.
7: Genau, also da ist ja jetzt erstmal eine Annäherung, und ich glaube, das ist positiv, das muss man positiv werden. Wir von Renault Group haben das positiv bewertet. Wir müssen hier jetzt aber noch schauen, was ist definitiv die Vereinbarung, um wie viele Volumen geht es, wie ist das Framework am Ende des Tages. Aber das ist doch schon mal eine Annäherung, und das finde ich auch sehr gut.
0: Das sagt Claudia Meyer zur wachsenden Konkurrenz der chinesischen Autohersteller auf dem Schweizer Markt. Claudia Meyer ist Chefin von Renault Schweiz und im Vorstand von Auto Schweiz, dem Verband der Schweizer Autoimporteure.
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0: Neben den Technologieaktien beschäftigen die US-Börsen heute auch die Zahlen der Banken, Jens Korte.
11: An der Wall Street sind heute zunächst alle Augen in Richtung der Hochfinanz gerichtet, denn mit JP Morgan, Goldman Sachs, der Citigroup melden die ersten Großbanken Quartalszahlen. Im zweiten Quartal gab es teilweise Rekordergebnisse, das hatte sich allerdings nicht übertragen auf entsprechende Kursgewinne. Mal schauen, wie dann jetzt die Börse am Dienstag auf die Zahlen reagiert. Zum Wochenauftakt zumindest war die Stimmung etwas verhalten. Nicht nur was die Bankenzahlen anbelangt, sondern vor allem Technologieaktien, speziell Halbleiter, Chipaktien standen leicht unter Druck. Die Chefs der großen Chip-Konzerne Intel und Broadcom hatten zum Wochenauftakt sich zu Wort gemeldet auf einer Konferenz in Singapur und sie sprachen über die größten Risiken, was auch gerade den ganzen KI-Hype anbelangt. Und ihrer Meinung nach ist das nicht etwa, dass es zu wenig Chips, zu wenig Prozessoren geben könnte, sondern Kapital ist das große Thema. Das haben beide nochmal betont. Ein Großteil der Chips, die für die Datencenter benötigt werden, werden vor allem auch auf Pump, also über Kredite, über Schulden bezahlt. Jetzt gibt es ja derzeit ein verhältnismäßig hohes Zinsumfeld in den Vereinigten Staaten, zudem die Halbleiter selbst mit enormen Preisen. Und insofern könnte die Finanzierung ein Thema werden. Und diese Kommentare hatten dann den Technologiesektor etwas belastet. Die Aktien von Intel oder Broadcom gaben sogar rund 3% nach. Der Dow Jones konnte allerdings zum Wochenstart leichte Gewinne verbuchen.
0: Berichtet Jens Korte aus New York. SRF 4 News haben Sie eingestellt am Dienstagmorgen gleich 7 Uhr. Dann geht es weiter mit der Sendung heute Morgen. Mein Name Dominik Rolli. Guten Morgen. Laute Überflieger. In der Schweiz macht ein Fall von illegalen Helikopterflügen Schlagzeilen. Gleichzeitig gibt es Forderungen, mehr Heliflüge hierzulande zuzulassen. Und heiße Tiefkühltruhen. In Frankreich haben Hacker die Kühltruhen von Supermärkten auf bis zu 50 Grad programmiert. Ein skurriler Fall mit großen Auswirkungen. Das Wetter, da wird es heute nicht gerade heiß, aber doch recht mild, Simon Richle.
12: Ja, nicht gerade 50 Grad, aber immerhin rund 17 Grad im Norden und 20 im Süden gibt es. Dazu ist es sonnig, vor allem am Morgen. Am Nachmittag gibt es dann immer dichtere Wolken und ganz vereinzelt auch ein wenig Regen.
0: Jahrelang soll das Unternehmen Swiss Helicopter mehr Flüge durchgeführt haben, als es gemeldet hat. Und zwar auf dem Heliport Gsteig-Wieler im Berner Oberland. Gegen den Flugplatzleiter läuft ein Verwaltungsstrafverfahren, wie die Tamedia-Zeitungen berichten. Die Führung des Unternehmens sagt, sie habe von den falschen Angaben nichts gewusst. Der Fall zeigt einen Konflikt exemplarisch auf. Lärmbetroffene erwarten, dass sich diese Helikopterfirmen an die Regeln halten. Und diese wiederum wollen teilhaben am wachsenden Geschäft mit Helikopterflügen. Matthias Baumer.
13: Wir fliegen immer mehr, stellt Martin Candinas fest. Der Mitte-Nationalrat ist Präsident des Verbands der Helikopterbranche, SHA.
14: Wir fliegen immer mehr, auch zu den Baustellen. Da merken wir, dass diese Transporte, die früher auf der Straße erfolgten, immer mehr mit Helikoptern gemacht werden.
13: Man fliege auf Alpen, Touristen von hier nach da, bilde Piloten aus oder bringe Nervenkitzelfreudige in die Höhe für einen Sprung in die Tiefe mit einem Fallschirm. Und um die wachsende Nachfrage zu stillen, knattern auch immer mehr Helikopter durch die Schweizer Luft. Heißt, Flugbewegungen, also Starts und Landungen, gibt es mehr. Auf gewissen Heliports sind die Flüge durch Kontingente begrenzt. Dort stoße man an Grenzen, weil diese quasi in der Vergangenheit stecken geblieben seien.
14: Und entsprechend verharren diese Zahlen auf Erwartungen, die nicht mehr der Realität entsprechen.
13: Natürlich müsse man sich an die Kontingente halten, nicht so wie in Gsteig-Wieler. Das ist für Martin Candinas klar. Doch er möchte höhere Kontingente, mehr Spielraum, weniger Regulierung für seine Helikopterbranche. Er möchte noch mehr fliegen und geht damit ein gewisses Risiko ein. Denn
14: auf der anderen Seite ist es uns aber auch sehr wichtig, dass wir die Akzeptanz der Bevölkerung hochhalten können. Und das sind wir in einer Interessensabwägung, die wir möglichst gut versuchen zu bewältigen.
13: Mit falschen Zahlen zu den Flugbewegungen, wie in Gsteigwiler, wird das nicht gelingen. Weicht ein Helikopterunternehmen als Ausweg auf Starts und Landungen außerhalb des Helikopterlandeplatzes aus, wird das nicht gelingen. Solche Außenlandungen, die je nachdem weder eine Bewilligung brauchen noch gezählt werden, seien für die Helikopterfirmen wichtig, sagt Martin Cantinas.
14: Aber wir sind auch als Verband klar der Meinung, dass Außenlandungen kein Ventil für fehlende Kontingente auf den Heliports genutzt werden kann.
13: Die Branche fliegt auf einem Grat. Martin Cantinas möchte deshalb die Regulierung der Helikopterflüge in Zukunft nicht mehr über die Flugbewegungen regeln, sondern über den Fortschritt der Technik.
14: Weil auch Helikopter in Zukunft weniger Lärm verursachen werden.
13: Der Fall Gsteigwiler steht nicht zuletzt für Grundsätzliches. Wer will welches Wachstum, ist die Frage. Die Helikopterbranche, jene, die fliegen wollen, die Menschen, die Lärm und Umweltbelastung fürchten und wer sich durchsetzt.
0: Kommen zu weiteren Themen. Wer in der Schweiz ein Pestizid, also ein Pflanzenschutzmittel, auf den Markt bringen will, braucht dafür eine Zulassung durch den Bund. Doch das kann ziemlich lange dauern, Simon Richle.
12: Die Zulassungsverfahren für Pestizide sind zu bürokratisch und zu langsam. Das kritisiert die eidgenössische Finanzkontrolle in einem neuen Bericht. Die Hälfte aller Gesuche, die zwischen 2018 und 2025 eingereicht wurden, seien immer noch nicht durch. Ein Grund dafür, die Organisation sei zersplittert. 5 Bundesstellen aus 3 Departementen seien dafür verantwortlich, die Zulassungsanträge für Pestizide zu prüfen. Das federführende Bundesamt für Lebensmittelsicherheit sagt, es akzeptiere diese Kritik und arbeite bereits an Verbesserungen. Derzeit gibt es in der Schweiz regelmäßig Notfallzulassungen für ältere Pflanzenschutzmittel, weil es für einige Schädlinge gar keine Produkte mehr gibt sonst.
0: Wir schauen in die USA. Dort hat es eine Durchsuchung bei einer Abgeordneten gegeben.
12: Bundesbeamte haben das Zuhause der bekannten Demokratin Ilhan Omar durchsucht, 3 Wochen vor den Kongresswahlen, bei denen Omar wieder antritt. Das US-Justizministerium erklärte gegenüber Medien, es sei ein gerichtlicher Durchsuchungsbefehl durchgeführt worden. Genauere Angaben machte die Behörde nicht. US-Präsident Donald Trump hatte Omar immer wieder scharf angegriffen. Hochrangige demokratische Politiker sehen in diesem Vorgehen eine Instrumentalisierung der Justiz durch Donald Trump, um gegen eine Kritikerin vorzugehen. Omar selbst spricht von politischer Einschüchterung.
0: Dann geht es gleich nochmals um US-Präsident Trump, der verteidigt sein Vorgehen im Ukraine-Krieg trotz breiter Kritik international und auch in den USA selbst.
12: Trump hat mit Russland ein Dieselabkommen geschlossen. Dieses erlaubt Russland die Lieferung von Diesel in die USA trotz Sanktionen. Sogar Vertreter von Trumps eigener Partei forderten daraufhin einen Kurswechsel. Trump verteidigte nun aber dieses Abkommen. Es werde die Dieselpreise senken und den Landwirten in den USA helfen.
0: Außerdem hatte Trump ja eine Waffenruhe für Angriffe auf Energieanlagen zwischen der Ukraine und Russland verkündet. Auch dazu hat er sich nun geäußert.
12: Nach der Ankündigung von Trump hieß es von der Ukraine, man habe nichts davon gewusst, aber man sei offen dafür. Russland halte sich aber nicht daran und von Russland hieß es lediglich, dass es Gespräche gebe. Nun sagt Trump zum Thema Waffenruhe, er glaube, dass der russische Präsident Wladimir Putin eine Einigung erzielen wolle, mehr als der ukrainische Präsident Wladimir Zelensky. Und nun noch in den Nahen Osten. Aus der Hauptstadt Saudi-Arabiens, aus Riad, wurden auch am Abend wieder Explosionen gemeldet. Die Behörden warnten die Bevölkerung vor einer Gefahrensituation. Die Houthi-Miliz sagt, sie hätte erneut den Flughafen von Riad mit Raketen angegriffen. Kurz vorher meldete die Militärkoalition, die gegen die Houthi-Miliz kämpft, sie habe Raketen abgefangen, die in Richtung Riad abgefeuert worden seien. Erst am Wochenende hatte die Miliz den Flughafen von Riad angegriffen. Dabei wurden 14 Menschen getötet und Hunderte verletzt. Der Flughafen bleibt zurzeit geschlossen.
0: Musik. Einen Hackerangriff der eher speziellen Art gab es gestern in Frankreich. Mitten in der Nacht auf Montag haben sich Hacker in die Steuersysteme mehrerer Supermarktketten gehackt und die Temperatur der Kühltruhen hochgeschraubt, teilweise bis auf 50 Grad. Der Schaden könnte immens sein, nun ermittelt die Staatsanwaltschaft. Betroffen waren Kühlsysteme des dänischen Technikdienstleisters Danfoss, die miteinander vernetzt sind. Damit hätten die Hacker einen großen Schaden mit einem Schlag anrichten können, sagt Digitalredaktor Reto Wittmer.
1: Die haben eben diese Kühlschränke gehackt, der Supermärkte, die vernetzt sind und zentral gesteuert werden übers Internet. Aber diese Vernetzung gibt natürlich Sinn, energietechnisch und vom Stromverbrauch her, weil man kann dann gezielt die Schränke ein- und ausschalten, wenn etwa zu viel Strom vorhanden ist oder zu wenig. Und diese Dienstleistung, also die Regelung, machen die betroffenen französischen Supermärkte eben nicht selber, sondern sie haben sie delegiert an diese dänische Firma Danfoss, die wir eher kennen von den klassischen Thermostatreglern unserer Heizungen, und damit hatten die Angreifer die bequeme Ausgangslage, nur eine Firma angreifen zu müssen und nicht jeden Supermarkt einzeln. Es waren ja auch Konkurrenten betroffen, also verschiedene Handelsunternehmen, also so wie wenn bei uns Migros und auch Coop gleichzeitig gehackt worden wären.
0: Und die Hacker hätten offenbar einfach Schaden anrichten und verunsichern wollen, denn Daten seien keine gestohlen worden, um dann zum Beispiel Geld zu erpressen.
1: Hier war es wirklich ein Angriff auf die physische, analoge Welt, auf Kühlschränke und eigentlich die reine Zerstörungswut. Es könnte natürlich sein, dass da noch etwas kommt in Richtung Erpressung, dass sich die Angreifer melden und sagen, hey, wir haben dann noch weitere mehrere tausend Kühlschränke, die wir jetzt auch noch lahmlegen könnten, wenn ihr nicht bezahlt. Aber dieses Szenario halte ich für wenig wahrscheinlich.
0: Dieser Vorfall zeige, wie verwundbar öffentliche Einrichtungen seien, sagt Digitalredaktor Reto Wittmer. Und wir schauen noch in die Wirtschaft. Da sind die Entwicklungsprognosen etwas optimistischer geworden, Simon Richle.
12: Der Internationale Währungsfonds IWF hat seine Prognose für die Entwicklung der Weltwirtschaft leicht angehoben. Der IWF geht davon aus, dass die Wirtschaft weltweit im laufenden Jahr um 3,1% wächst. Bisher waren es laut Prognose 3,0%. Für das nächste Jahr rechnen die Fachleute dann unverändert mit einem Wachstum von 3,4%. Die hohen Energiepreise würden die Weltwirtschaft belasten. Positiv würden sich aber hohe Investitionen in künstliche Intelligenz auswirken. Und damit noch zu den Börsendaten von SIX. Der Dow Jones Index in New York hat 0,4% gewonnen. Der Nikkei Index in Tokio fällt um 2,3%. Der Euro wird zu 93,10 Rappen gehandelt und der Dollar kostet 83,35 Rappen.
0: Gut informiert in den neuen Tag mit der Sendung heute Morgen. Verantwortlich für die Inhalte ist Simon Weber und die Zeit 6:45. Sie suchten nach Gold, dann gab es einen Luftangriff. Im Grenzgebiet zwischen Ägypten und Sudan seien bei einem Angriff auf eine illegale Goldmine Dutzende Menschen ums Leben gekommen. Eine sudanesische Menschenrechtsorganisation spricht von mindestens 72 Toten. Überlebende sagen, es seien gar über 200 Opfer. Unabhängig bestätigen lassen sich die Zahlen nicht. Es ist nicht das erste Mal, dass es in dieser Region Angriffe auf Goldminen gibt. Jedoch so eine große Zahl an möglichen Toten ist außergewöhnlich, sagen Beobachter. Was weiß man über die Situation und welche Rolle spielt Gold in der Region? Darüber hat Martina Koch mit SRF-Afrika-Korrespondentin Sarah Flug gesprochen.
15: Vieles ist immer noch unklar. Klar ist, der Angriff hat sich am Samstag in einer sehr, sehr abgelegenen Berg- und Wüstenregion an der Grenze zwischen Ägypten und dem Sudan ereignet. Das Problem ist, dass Informationen von dort einfach nur ganz schwer unabhängig zu überprüfen sind. Die sudanesische Zeitung Sudan Tribune hat aber mit drei Überlebenden gesprochen und die erzählen, dass gegen 6 Uhr morgens Kampfflugzeuge aufgetaucht seien. Sie sagen, dass einige Goldschürfer sich noch in den Unterkünften befunden hätten und sich auf die Arbeit vorbereitet hätten, aber die Nachtschicht, die sei bereits in den Minenschächten gewesen und dann seien die Bomben gefallen. Es habe Unterkünfte gegeben, die in Brand gesteckt wurden, aber auch Minenschächte, die eingestürzt sind und Menschen darunter begraben haben. Dann hat ein Goldschürfer auch berichtet, dass Hunderte fliehen mussten in die Berge und das teils ohne Wasser und ohne Essen. Unklar ist eben auch die Todeszahl. Reuters hat versucht, Bilder zu überprüfen, die Dutzende Verletzte und Tote in Leichentücher zeigen, aber sie konnte dies bis jetzt nicht unabhängig bestätigen.
16: Es geht ja um dieses Grenzgebiet zwischen dem Sudan und Ägypten. Warum suchen denn dort überhaupt so viele Menschen in dieser Region nach Gold? Beziehungsweise wer sind diese Menschen, die dort nach Gold suchen?
15: Ja, viele Menschen, die sind aus Gebieten im Herzen vom Sudan dorthin geflohen. Das hat viel eben mit diesem Krieg zu tun, der seit 3,5 Jahren dort herrscht. Sie haben ihre Arbeit oder ihre Lebensgrundlage verloren und hoffen jetzt mit Gold etwas Geld zu verdienen. Und man muss sich das so vorstellen, oder viele Menschen, die sind mit ganz einfachen Werkzeugen, beispielsweise mit Metalldetektoren, dorthin geflohen und graben jetzt selbst Schächte in den Boden und versuchen so das Gold herauszunehmen. Also es sind also viele sehr improvisierte Minen, keine großen industriellen Anlagen. Wie viele Menschen sich dort befinden, das ist etwas unklar. Schätzungen sagen, dass es rund 15.000 Sudanesinnen und Sudanesen sind, die in den letzten 3,5 Jahren in diese Region gekommen sind.
16: Bereits im Juni gab es Angriffe dort auf Goldminen. Wer steckt hinter diesen Angriffen? Was weiß man dazu?
15: Es ist naheliegend, dass dieses Mal und letztes Mal Ägypten hinter den Angriffen steckt. Kurz vor den Angriffen sollen Goldschürfer auch von ägyptischen Militärs aufgefordert worden sein, das Gebiet zu verlassen. Aber offiziell bestätigt ist die ägyptische Verantwortung nicht. Das Problem ist, dass diese Goldminen teilweise auf Gebieten liegen, für die Ägypten bereits Schürfrechte an Unternehmen vergeben hat. Das heißt, Ägypten erlaubt Unternehmen, dorthin zu kommen und offiziell Gold abzubauen. Aber dann teilweise, wenn diese Unternehmen kommen und die Gebiete nutzen wollen, dann treffen sie auf Goldschürfer, die dort teilweise schon seit Jahren arbeiten, das ohne Bewilligung. Also es gibt einen Konflikt darum, wer dort überhaupt Gold abbauen darf. Und dazu kommt die Grenzfrage. In dieser abgelegenen Region ist gar nicht ganz klar, wo Ägypten beginnt und der Sudan aufhört. Und die Goldschürfer, die bewegen sich auch über die Grenze hinweg. Und jetzt bei diesem jüngsten Angriff, da wissen wir nicht mal genau, auf welcher Seite der Grenze die Bomben gefallen sind. Sudanesische Organisationen, die sagen, es sei auf sudanesischem Gebiet gewesen. Das heißt, Ägypten hätte den Sudan angegriffen. Aber ägyptische Kreise, die sagen hingegen, nein, diese Goldschürfer, die befanden sich illegal auf ägyptischem Boden.
16: Es ist also politisch umstrittenes Gebiet, nicht ganz klar, ob es zum Sudan gehört oder zu Ägypten. Und gleichzeitig sagen Sie, ist es wahrscheinlich, dass Ägypten hinter diesen Luftangriffen steckt. Warum würde Ägypten so hart gegen diese Menschen vorgehen?
15: Ägypten sieht an dieser sudanesischen Grenze ein Sicherheitsproblem. Das betont das Land seit dem Beginn des Bürgerkriegs. Und es sagt jetzt eben auch, seit diese Goldschürfer gekommen sind, hat sich dieses Sicherheitsproblem noch verstärkt. Sie sagen, dass mit diesen Goldschürfern eben auch viele illegale Tätigkeiten an die Grenzen gekommen sind, weil es viel illegalen Handel gibt, weil es aber auch die Bildung von Banditen fördert. Und die ägyptischen Behörden, die befürchten, dass aus diesen Netzwerken immer mehr mächtige bewaffnete Gruppen entstehen können. Und das eben an dieser Grenze, wo seit 3,5 Jahren der Bürgerkrieg herrscht.
0: Sagt Afrika-Korrespondentin Sarah Flug. 7:17 inzwischen und wir schauen auf die wichtigsten Meldungen in der Übersicht.
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0: In der Schweiz sollen mehr Helikopter fliegen können. Das fordert der Präsident des Verbandes der Helikopterbranche und Mitte-Nationalrat Martin Kandinas. Die aktuellen Kontingente für Helikopterflüge an Heliports seien nicht mehr zeitgemäß. Gestern war bekannt geworden, dass an einem Helikopterstandort im Berner Oberland über Jahre hinweg deutlich mehr Helikopter starteten als erlaubt. Der internationale Währungsfonds IWF ist für die Entwicklung der Weltwirtschaft etwas optimistischer. Er hebt seine Wachstumsprognose für dieses Jahr leicht an, von 3,0 auf 3,1%. Für das nächste Jahr rechnen die Fachleute unverändert mit einem Wachstum von 3,4%. Und US-Präsident Donald Trump hat sein umstrittenes Dieselabkommen mit Russland verteidigt. Es werde die Preise senken und Landwirten in den USA helfen. Das Abkommen erlaubt Diesellieferungen von Russland in die USA trotz Sanktionen. Das Abkommen wird auch aus Trumps eigener Partei kritisiert. Das Wetter, der Tag startet sonnig, später kommen Wolken, teils kommt auch Regen dazu, das bei 17 Grad im Norden und 20 Grad im Süden. Die Schweizer Beachvolleyballerinnen und Beachvolleyballer sind sauer auf den Weltverband. Und da sind sie nicht die einzigen. Sie haben eine besonders wichtige Saison vor sich, in der sie sich für die Olympischen Spiele 2028 qualifizieren müssen. Jedoch wissen die Beach-Duos noch immer nicht, wo und wann die meisten Turniere stattfinden. Und das, obwohl die neue Saison bereits im Dezember beginnt. Der Beitrag von Sportredaktor David Lendi.
17: Stay flexible.
18: Flexibel bleiben. Das ist nicht nur das Motto von Leona Kernen und ihrer Partnerin Joanna Medder, sondern auch das der Beachvolleyball-Duos weltweit. Denn erst seit kurzem wissen sie, dass ihre Saison Mitte Dezember in Brasilien beginnt. Und das auch nur, nachdem Teams aus der ganzen Welt über die sozialen Medien Druck auf den Weltverband gemacht haben, sagt Leona Kernen.
17: Zum einen ist wie ein Signal von ihnen gekommen, auf der anderen Seite ist es noch nicht viel, ja. Es ist jetzt einfach wie die Nachricht von dem Ende Turnier Ende Jahr.
18: Es hat sich also etwas getan, aber längst nicht genug. Denn pro Saison stehen über 30 Turniere auf dem Programm, deren genaue Daten noch nicht festgelegt sind. Grundsätzlich sei das nichts Neues, sagt Joanna Medder. Dieses Jahr sei die Situation aber besonders mühsam, vor allem mit Blick auf das große Ziel, die Olympischen Spiele 2028 in Los Angeles.
17: Die Turniere zählen eben schon für die Olympia-Quali und ich glaube, das ist halt so ein bisschen der grössere Punkt jetzt in diesem Jahr, wo es noch ein bisschen prekär macht.
18: Auch beim Training muss das Duo Medder-Kernen deshalb flexibel bleiben. Weil der Turnierkalender noch lückenhaft ist, können die beiden ihren Trainingsplan nicht optimal auf die Wettkämpfe abstimmen.
17: Sehr flexibel, also es ist halt eine Olympia-Quali, ja. Aber wir haben ja auch letztes Jahr dann ready sein, wenn Turnier gewesen sind. Ich finde es halt einfach nicht so strukturiert. Das ist einfach so das Problem, finde ich.
18: Das noch viel größere Problem ist laut Leona Kernen aber die kurzfristige Planung. Flüge, Hotels und Trainingsplätze, all das müssen die Spielerinnen selbst organisieren und aus eigener Tasche bezahlen.
17: Und wenn halt wie die Daten auch immer wie später rauskommen, können wir weniger früh die Sachen buchen und die Preise gehen, wie gesagt, halt immer rauf.
18: Dazu kommt, dass sich auch das Privatleben kaum planen lässt. Besonders schwierig ist das für Joanna Medder, die auch Mutter ist.
17: Wie machen wir es mit der Abdeckung vom Hüti von meiner Tochter, wenn mein Mann allein daheim ist? Es ist einfach nicht gut, sagen wir es mal so. Es ist einfach nicht so einfach, ja.
18: Immerhin hat der Weltverband inzwischen versprochen, den vollständigen Turnierkalender spätestens nächsten Monat zu veröffentlichen. Bis dahin bleibt dem Duo Medder-Kernen nichts anderes übrig, als flexibel zu bleiben.
0: 9:08. Knapp 5 Jahre ist es her, seit das Schweizer Stimmvolk die Pflegeinitiative angenommen hat. Erste Massnahmen, um mehr Pflegefachpersonen auszubilden, sind in Kraft. Doch um den Pflegebedarf in Zukunft zu decken, müssen Fachkräfte nicht nur ausgebildet, sondern auch im Pflegeberuf gehalten werden. Und deshalb gibt es gar wissenschaftliche Forschungsprojekte, die nach Lösungsansätzen suchen. Die sollen verhindern, dass Pflegende vorzeitig aus ihrem Beruf aussteigen. Wissenschaftsredaktorin Miriam Kuhl.
19: Umstieg statt Ausstieg. Das ist die Idee eines Forschungsprojekts der Berner Fachhochschule. Das Projekt richtet sich an Pflegefachpersonen, die mit ihrem bisherigen Arbeitsplatz unzufrieden sind, die jetzt vielleicht kündigen wollen oder das bereits getan haben. Mit einer digitalen Matching-Plattform will die Ideengeberin Manuela Kocher-Hirt diesen Pflegepersonen Perspektiven innerhalb ihres Berufs aufzeigen.
20: Sie waren vielleicht jetzt in einem Betrieb, es hat nicht funktioniert mit der Vorgesetzten oder dem Team oder mit der Vereinbarkeit. Und sie sind teilweise so desillusioniert, dass sie gar nicht daran glauben wahrscheinlich, dass es irgendwo eine Stelle gibt, die ihre Bedürfnisse besser abdeckt.
19: Kocher-Hirt hat selbst als Pflegefachfrau gearbeitet. Heute ist sie Präsidentin der Berner Sektion des Berufsverbands für Pflegefachpersonen, der das Forschungsprojekt finanziert. Seit gut 2 Monaten können sich Pflegende und Arbeitgeber auf der Matching-Plattform registrieren. Das Matching funktioniert wie bei einer Dating-App. Berücksichtigt werden dabei Kriterien, die für Pflegende gemäß wissenschaftlichen Befragungen relevant sind, in herkömmlichen Jobinseraten aber meist fehlen.
20: Das ist zum Beispiel, ob ich bei meinem Arbeitgeber einen Parkplatz zur Verfügung habe, weil aufgrund der Dienstzeiten die ÖV-Nutzung nicht in Frage kommt.
19: Dank der Plattform sollen Pflegende also Arbeitgeber finden, die ihren individuellen Wünschen entsprechen. Gleichzeitig will die Plattform aber auch Arbeitgeber sensibilisieren.
20: Wir können den Betrieben eine Rückmeldung geben, wo sie stehen, an was sie vielleicht arbeiten müssen, damit sie das attraktiver werden für das Pflegepersonal.
19: Einer der Arbeitgeber, der sich bereits auf der Matching-Plattform registriert hat, ist das Betagtenzentrum Laupen. Der Direktor Roger Schmidt führt durchs Heim. An diesem Nachmittag werden gemeinsam mit 2 Bewohnerinnen die Hochbeete neu bepflanzt.
21: Sie wüssten hier, Frau Holzer, hat ihr früher auch einen Garten da? Ja?
22: Der Gärtner nimmt sie sogar. Ein paar Händchen, Frau Brönnima.
21: Ein Schutz,
22: ja.
19: Um die Bewohnerinnen und Bewohner möglichst gesund zu halten, müssen sie eben nicht nur gepflegt, sondern auch aktiviert werden. Das Personal dafür sucht Roger Schmidt neuerdings auch auf der Matching-Plattform. Fündig wurde er bisher noch nicht. Nun hofft er, durch die Rückmeldungen auf der Plattform besser zu verstehen, warum sich potenzielle Fachkräfte gegen eine Stelle in seinem Betrieb entscheiden.
23: Das wird sicher spannend sein, wie rasch wir dann auf die eine oder andere oder das eine oder andere Anliegen tatsächlich reagieren können. Das wird die große Herausforderung sein. Ich kann nicht über Nacht eine Kita hier zur Verfügung stellen. Das ist etwas, was wir beispielsweise noch nicht haben.
19: Dafür bietet das Betagtenzentrum Laupen andere Vorzüge, etwa die Möglichkeit, beim Dienstplan mitzureden. Ob das Pflegeheim damit auf der Plattform punkten kann, wird sich in den nächsten Monaten zeigen. Falls es zum Match kommt und damit eine Pflegefachperson davon abgehalten wird, ihr Berufsfeld zu verlassen, wäre das nicht nur ein Erfolg für Roger Schmidt, sondern ein kleiner Schritt im Kampf gegen die vorzeitigen Berufsausstiege in der Pflege. Warum Pflegende so häufig aus ihrem Beruf aussteigen, untersucht die Professorin und Ärztin Isabelle Petremann-Bridvaux bereits seit 4 Jahren. Die Gründe sind weitestgehend bekannt. Die schwierige Vereinbarkeit von Beruf und Privatleben, die fehlenden Entwicklungs- und Karrieremöglichkeiten und die mangelnde Anerkennung. Jetzt nimmt Petremann-Bridvaux die Politik in die Pflicht.
24: Derzeit die Herausforderung besteht weniger im Wissen als vielmehr in der Umsetzung. Tatsächlich liegt das Problem darin, dass zwischen den wissenschaftlichen Erkenntnissen und den konkreten Veränderungen in der Praxis nach wie vor eine Lücke besteht.
19: Die Professorin aus Lausanne hofft, dass die politischen Akteurinnen und Akteure jetzt Maßnahmen beschließen, die auch tatsächlich die Rahmenbedingungen im Pflegeberuf verändern. Mit dem Ziel, Pflegefachpersonen in der Zukunft auch langfristig in ihrem Beruf zu halten.
0: Und genau diesen Anspruch, eben Pflegefachpersonen im Beruf zu halten, hatte auch die Pflegeinitiative, die das Schweizer Stimmvolk im November 2021 angenommen hat. Die wollte bessere Ausbildung und bessere Arbeitsbedingungen für Pflegende. Christina Scheidegger hat Bundeshausredaktorin Christine Wanner gefragt, wo die Umsetzung der Pflegeinitiative heute steht, 5 Jahre nach dem Ja des Volkes an der Urne.
3: Ein erster Teil ist seit rund 2 Jahren in Kraft. Es geht darum, Aus- und Weiterbildung in der Pflege zu fördern. Bund und Kantone wollen zusammen in den nächsten Jahren 1 Milliarde Franken investieren. Das zeigt sich allerdings noch nicht in den Statistiken. Ein zweiter Teil ist noch im Parlament hängig. Hier geht es um schweizweite Vorgaben zu den Arbeitsbedingungen in der Pflege.
4: Damals im Abstimmungskampf war von einem Pflegenotstand die Rede. Wie hat sich die Situation in der Pflegepraxis seither entwickelt?
3: Nun, die Zahl hat leicht zugenommen. In Vollzeitstellen gerechnet sind es über 200.000 Menschen. Das reicht allerdings nicht. Jüngste Prognosen zeigen, der Mangel an Pflegepersonal verschärft sich noch, und zwar in allen Qualifikationsstufen, von der Pflegehilfe bis zur top ausgebildeten Pflegespezialistin. Das heißt aber auch, Spitäler, Kliniken und Pflegeheime bemühen sich um gutes Personal und darum, ihre Angestellten halten zu können, denn häufige Wechsel belasten ein Team, sie können zu weiteren Kündigungen oder Krankheitsfällen führen, bei schlechterer Pflegequalität und kosten so einen Arbeitgeber zusätzlich. Deshalb, wer finanziell oder organisatorisch die Möglichkeit hat, geht auf die Wünsche aus den Pflegeteams ein, sei es bei Arbeitszeit, Lohn, Planbarkeit der Arbeitsschichten oder auch, wenn flexible Einsatzmodelle gewünscht sind.
4: In der Branche passiert also einiges, und in der Reportage haben wir gehört, auch die Wissenschaft sucht nach Lösungen. Wie sieht das in der Politik aus? Welche Lösungsansätze stehen da im Zentrum?
3: Zur Diskussion stehen nun die Vorgaben zu den Arbeitsbedingungen in der Pflege. Also wo soll der Bund überall Vorgaben machen? Es geht unter anderem um maximale Arbeitszeiten, darum, wie planbar Schichten sind, wie früh Dienstpläne bekannt sein müssen oder ob Abweichungen zusätzlich vergütet werden sollen. Was den Berufsverbänden im ursprünglichen Vorschlag fehlte, waren verbindliche Vorgaben zur Berufsqualifikation oder zur Größe der Pflegeteams im Verhältnis zur Anzahl ihrer Patientinnen oder Bewohner. Der Nationalrat will immerhin im Gesetz festschreiben, dass das die Kantone regeln müssen. Noch diesen Monat wird sich nun die zuständige Kommission des Ständerats mit den Details dieser zweiten Etappe der Pflegeinitiative befassen. Und einer der Knackpunkte, die bleiben, ist die Balance zu finden

0: Aber nicht ganz so heiß, Simon Richler.
1: Ja, rund 17 Grad im Norden und 20 im Süden. Dazu am Morgen noch sonnig, später dann grauer und vereinzelt auch nass.
0: Mein Name ist Dominik Rolli. Guten Morgen. Jahrelang soll das Unternehmen Swiss Helicopter mehr Flüge durchgeführt haben, als es gemeldet hat. Und zwar auf dem Heliport Gsteig-Wieler im Berner Oberland. Gegen den Flugplatzleiter läuft ein Verwaltungsstrafverfahren, wie die Tamedia-Zeitungen berichten. Die Führung des Unternehmens sagt, sie habe von den falschen Angaben nichts gewusst. Der Fall zeigt einen Konflikt exemplarisch auf. Lärmbetroffene erwarten, dass sich die Firmen an die Regeln halten. Diese wiederum wollen teilhaben am wachsenden Geschäft mit Helikopterflügen. Matthias Baumer.
2: Wir fliegen immer mehr, stellt Martin Cantinas fest. Der Mitte-Nationalrat ist Präsident des Verbands der Helikopterbranche SHA. Man fliege auf Alpen, Baustellen, Touristen von hier nach da, bilde Piloten aus. Und um die wachsende Nachfrage zu stillen, knattern auch immer mehr Helikopter durch die Schweizer Luft. Auf gewissen Heliports sind die Flüge durch Kontingente begrenzt. Dort stoße man an Grenzen, weil diese quasi in der Vergangenheit stecken geblieben seien.
3: Und entsprechend verharren diese Zahlen auf Erwartungen, die nicht mehr der Realität entsprechen.
2: Natürlich müsse man sich an die Kontingente halten, nicht so wie in Gsteig-Wieler. Das ist für Martin Cantinas klar. Doch er möchte höhere Kontingente, mehr Spielraum, weniger Regulierung für seine Helikopterbranche. Er möchte noch mehr fliegen und geht damit ein gewisses Risiko ein. Denn
3: auf der anderen Seite ist es uns aber auch sehr wichtig, dass wir die Akzeptanz der Bevölkerung hochhalten können. Und das sind wir in einer Interessensabwägung, die wir möglichst gut versuchen zu bewältigen.
2: Mit falschen Zahlen zu den Flugbewegungen wie in Gsteig-Wieler wird das nicht gelingen. Martin Cantinas möchte deshalb die Regulierung der Helikopterflüge nicht mehr über die Flugbewegungen regeln, sondern über die Technik. Denn die Helikopter würden in Zukunft weniger Lärm machen.
0: Wer in der Schweiz ein Pestizid, also ein Pflanzenschutzmittel, auf den Markt bringen will, braucht dafür eine Zulassung durch den Bund. Doch das kann ziemlich lange dauern, Simon Richle.
4: Die Zulassungsverfahren für Pestizide sind zu bürokratisch und zu langsam. Das kritisiert die Eidgenössische Finanzkontrolle in einem neuen Bericht. Die Hälfte aller Gesuche, die zwischen 2018 und 2025 eingereicht wurden, seien immer noch nicht durch. Ein Grund dafür, die Organisation sei zersplittert. 5 Bundesstellen aus 3 Departementen seien dafür verantwortlich, die Zulassungsanträge für Pestizide zu prüfen. Das federführende Bundesamt für Lebensmittelsicherheit sagt, es akzeptiere diese Kritik und es arbeite bereits an Verbesserungen. Derzeit gibt es in der Schweiz regelmäßig Notfallzulassungen für ältere Pflanzenschutzmittel, weil es für einige Schädlinge gar keine Produkte mehr gibt.
0: Wir wechseln in die USA. Dort hat es eine Durchsuchung bei einer Abgeordneten gegeben.
4: Bundesbeamte haben das Zuhause der bekannten Demokratin Ilhan Omar durchsucht, 3 Wochen vor den Kongresswahlen, bei denen Omar wieder antritt. Das US-Justizministerium erklärte gegenüber Medien, es sei ein gerichtlicher Durchsuchungsbefehl durchgeführt worden. Genauere Angaben machte die Behörde nicht. US-Präsident Donald Trump hatte Omar immer wieder scharf angegriffen. Und nun sagen hochrangige demokratische Politiker, das Vorgehen sei eine Instrumentalisierung der Justiz durch Donald Trump, um gegen eine Kritikerin vorzugehen. Und Omar selbst spricht von politischer Einschüchterung.
0: Wir bleiben noch gleich bei den USA. US-Präsident Trump verteidigt sein Vorgehen im Ukraine-Krieg. Und das trotz breiter Kritik international und auch in den USA selbst.
4: Trump hat mit Russland ein Dieselabkommen geschlossen. Dieses erlaubt Russland die Lieferung von Diesel in die USA, trotz Sanktionen. Und sogar Vertreter von Trumps eigener Partei forderten daraufhin einen Kurswechsel. Nun verteidigte Trump dieses Abkommen. Es werde die Dieselpreise senken und den Landwirten in den USA helfen.
0: Außerdem hatte Trump eine Waffenruhe für Angriffe auf Energieanlagen zwischen der Ukraine und Russland verkündet. Auch dazu hat er sich nun noch geäußert.
4: Nach der Ankündigung von Trump hieß es von der Ukraine, man habe nichts davon gewusst, aber man sei offen dafür. Russland halte sich aber nicht daran und von Russland hieß es lediglich, dass es Gespräche gäbe. Nun sagt Trump zum Thema Waffenruhe, er glaube, dass der russische Präsident Wladimir Putin eine

0: Einigung erzielen wolle, mehr als der ukrainische Präsident Volodymyr Zelensky. Und nun in den Nahen Osten. Aus der Hauptstadt Saudi-Arabiens, aus Riad, wurden auch am Abend wieder Explosionen gemeldet. Die Behörden warnten die Bevölkerung vor einer Gefahrensituation. Die Houthi-Rebellen sagen, sie hätten erneut den Flughafen von Riad mit Raketen angegriffen. Kurz vorher meldete die Militärkoalition, die gegen die Houthi-Miliz kämpft, sie habe Raketen abgefangen, die in Richtung Riad abgefeuert worden seien. Erst am Wochenende hatte die Miliz den Flughafen von Riad angegriffen und dabei 14 Menschen getötet und Hunderte verletzt. Der Flughafen, der bleibt zurzeit geschlossen.
1: Einen Hackerangriff der eher speziellen Art gab es gestern in Frankreich. Mitten in der Nacht auf Montag haben sich Hacker in die Steuersysteme mehrerer Supermarktketten gehackt und die Temperatur der Kühltruhen hochgeschraubt, teilweise bis auf 50 Grad. Der Schaden könnte immens sein, nun ermittelt die Staatsanwaltschaft. Betroffen waren Kühlsysteme des dänischen Technikdienstleisters Danfoss, die miteinander vernetzt sind. Damit hätten die Hacker einen großen Schaden mit einem Schlag anrichten können, sagt Digitalredaktor Reto Wittmer.
2: Die haben eben diese Kühlschränke gehackt, der Supermärkte, die vernetzt sind und zentral gesteuert werden übers Internet. Aber diese Vernetzung gibt natürlich Sinn, energietechnisch und vom Stromverbrauch her, weil man kann dann gezielt die Schränke ein- und ausschalten, wenn etwa zu viel Strom vorhanden ist oder zu wenig. Und diese Dienstleistung, also die Regelung, machen die betroffenen französischen Supermärkte eben nicht selber, sondern sie haben sie delegiert an diese dänische Firma Danfoss, die wir eher kennen von den klassischen Thermostatreglern unserer Heizungen, und damit hatten die Angreifer die bequeme Ausgangslage, nur eine Firma angreifen zu müssen und nicht jeden Supermarkt einzeln. Es waren ja auch Konkurrenten betroffen, also verschiedene Handelsunternehmen, also so wie wenn bei uns Migros und auch Coop gleichzeitig gehackt worden wären.
1: Die Hacker hätten offenbar einfach Schaden anrichten und verunsichern wollen, denn Daten seien keine gestohlen worden, um zum Beispiel Geld zu erpressen.
2: Hier war es wirklich ein Angriff auf die physische, analoge Welt, auf Kühlschränke und eigentlich die reine Zerstörungswut. Es könnte natürlich sein, dass da noch etwas kommt in Richtung Erpressung, dass sich die Angreifer melden und sagen, hey, wir haben dann noch weitere mehrere tausend Kühlschränke, die wir jetzt auch noch lahmlegen könnten, wenn ihr nicht bezahlt. Aber dieses Szenario halte ich für wenig wahrscheinlich.
1: Dieser Vorfall zeige, wie verwundbar öffentliche Einrichtungen seien, sagt Digitalredaktor Reto Wittmann. Und wir kommen noch zu einer Meldung aus der Wirtschaft. Da sind die Entwicklungsprognosen etwas optimistischer geworden.
0: Der Internationale Währungsfonds IWF hat seine Prognose für die Wirtschaftsentwicklung, Weltwirtschaftsentwicklung leicht angehoben. Der IWF geht davon aus, dass die Wirtschaft weltweit im laufenden Jahr um 3,1% wächst. Bisher waren es laut Prognose 3,0%. Für das nächste Jahr rechnen die Fachleute unverändert mit einem Wachstum von 3,4%. Die hohen Energiepreise würden die Weltwirtschaft belasten. Positiv würden sich aber hohe Investitionen in künstliche Intelligenz auswirken. Die Börsendaten von SIX jetzt. Der Dow Jones Index in New York hat 0,4% gewonnen. Der Nikkei Index in Tokio fällt um 1,9%. Der Euro wird zu 93,11 Rappen gehandelt und der Dollar kostet 83,33 Rappen. Und das Wetter? Der Tag startet mit viel Sonne, später ziehen im Norden allmählich dichtere Wolkenfelder auf, vereinzelt ist auch ein wenig Regen möglich. Und die Temperaturen, die steigen im Norden auf 17 und im Süden auf 20 Grad.
1: Das sind die Informationen von heute Morgen, verantwortlich Simon Weber und die Zeit 7.39 Uhr. Heute wird das spanische Königspaar zu einem offiziellen Besuch in Ceuta erwartet. Vor zwei Monaten hatten mehr als 70.000 Migrantinnen und Migranten die spanische Stadt an der nordafrikanischen Küste in einen Ausnahmezustand versetzt. Nun wurde kurz vor dem königlichen Besuch noch das letzte große Migrantenlager an einem Strand aufgelöst. Bereits zuvor hatten spanische Sicherheitskräfte die Strände, an denen tausende Menschen übernachteten, mehrfach geräumt. Doch die Probleme sind damit nicht gelöst. wie die Situation jetzt in Ceuta ist, das hat mir heute Morgen ARD-Korrespondentin Franca Welz erzählt.
3: Wir waren an einem Strand, der heißt Playa de Trampolin, und den habe ich persönlich kaum wiedererkannt, denn das ist ein relativ kleiner Strand, gut 140 Meter hat der, und der war bis vor kurzem im Grunde eine einzige improvisierte Zeltstadt und hat mehrere tausend Migranten beherbergt. Und als wir dort ankamen gestern, war davon tatsächlich kaum noch etwas zu sehen. Stattdessen haben wir Reinigungstrupps in gelben Leuchtwesten gesehen mit Masken und Handschuhen, die halt zusammengekehrt und gehakt haben, was jetzt noch da war. Also zum Beispiel Schilfrohr, das hat so als Baumaterial für Behelfshütten gedient. Viele Plastikwasserflaschen, aber eben auch alles sonst noch, was so an Überresten dieses Camps da war. Und einfach da Berge um Berge von schwarzen Müllsäcken gefüllt. Und die dann in so große, große Abrollcontainer gebracht worden sind. Also da hat man wirklich ganz deutlich gesehen, jetzt an der Playa de Trampolin wird aufgeräumt. Und gleichzeitig wurden dann aber auch noch, obwohl der eben schon seit einer guten Woche endgültig geräumt war, dieser Strand, in den Felsen an der Uferböschung dann auch noch zwei Migranten gefunden, die sich dort versteckt hatten, die dann von der Guardia Civil weggefahren worden sind. Aber insgesamt ist einfach so der Punkt, dass man jetzt einfach sehr deutlich macht, also an den Stränden sollen einfach sich keine Menschen mehr aufhalten, die dort Unterkunft suchen.
1: Also wird alles hochpoliert für diesen Königsbesuch. Wie sieht denn die Lage in der Stadt selbst aus?
3: Also ich glaube, das hat zum einen aber natürlich mit dem Königsbesuch zu tun, zum anderen aber auch einfach damit, dass jetzt die Herbststurmsaison beginnt, also sprich Regen und Winde, und dass es einfach auch nicht ganz ungefährlich wäre, so viele Menschen dort in Freiluftcamps zu haben. Auf den ersten Blick sieht es in der Stadt deutlich normaler aus als seit langem. Also wir haben eben auch, als wir an diesem Strand waren, der ja auch wochenlang im Ausnahmezustand war, da sind dann immer wieder Fahrradfahrer beim Training vorbeigefahren. Wir sehen, dass in der Stadt natürlich immer noch eine hohe Polizei- und Militärpräsenz ist, aber eben die Konzentration von Migranten in der Stadt sich einfach anders verteilt hat. Die sind jetzt zum Beispiel, viele sind in so Zwischenunterkünften, das sind entweder so große Zeltlager, die halt aber ein bisschen außerhalb sind, oder auch in einem Industriegebiet die Lagerhäuser als Unterkünfte. Und das heißt, es ist einerseits also deutlich weniger sichtbar im Stadtbild, als es das vorher war. Andererseits sind aber auch immer noch Leute da, die auf der Straße leben oder sich auch einfach jetzt in den umliegenden Bergen und Wäldern verstecken aus Angst vor Abschiebungen oder aufgegriffen zu werden.
1: Und die Leute, die jetzt eben in diesen Zentren sitzen, wie geht es diesen Migrantinnen dort?
3: Also das ist schwer zu sagen, weil die tatsächlich ziemlich gut abgeschirmt sind. Wir sind an einer solcher Einrichtung vorbeigefahren, und letztlich kann man da jetzt von dem, was wir sehen konnten, ist das einfach eine relativ schlichte, aber durchaus, ich sag mal, grundsätzlich akzeptable Unterbringung. Ich glaube, der Hauptpunkt ist, dass einfach Ceuta sich jetzt von einem großen, ich sag mal, Sammelpunkt sowas wie zu einem großen Wartesaal verwandelt hat, weil viele dieser Menschen halt in diesen Übergangseinrichtungen sitzen und nicht wissen, was jetzt mit ihnen passiert. Denn selbst wenn sie zum Beispiel einen Anspruch auf Asyl hätten, theoretisch, ist nicht geklärt, dass das bis innerhalb weniger Wochen entschieden wird. Wir haben zum Beispiel von einem Fall gehört, da hat jemand gesagt, ich bitte um Asyl, und hat jetzt einen Termin bekommen für die Anhörung für Dezember. Das heißt, den vielen Menschen steht jetzt einfach noch ein monatelanger Aufenthalt unter diesen Übergangsbedingungen bevor, und das macht die Lage natürlich nicht einfacher.
1: Also die Probleme sind nicht wirklich gelöst. Wie geht es den Einwohnerinnen und Einwohnern von Ceuta damit?
3: Wir haben ja auch immer wieder darüber berichtet, dass es hier immer wieder Spannungen in der Stadt gab, dass also viele Menschen auch einfach sehr, sehr wütend waren und sich im Stich gelassen fühlten. Und daran hat sich relativ wenig geändert. Was interessant ist, dass das tatsächlich quer durch die verschiedenen Gruppen in dieser Stadt geht. Dieses Gefühl der Ermüdung, sich alleingelassen fühlen, im Stich gelassen fühlen. Und vor allen Dingen zum Beispiel auch Menschen aus Ceutas marokkanischem Viertel, Principe heißt das, die schon sich immer wieder als sehr, sehr hilfsbereit erwiesen haben, und aber auch die sagen, wir sind es leid, dass immer noch Menschen vor unseren Häusern auf der Straße schlafen. Wir halten das alle nicht mehr aus und bemühen uns zwar, damit zurechtzukommen, aber man merkt, also die Leute haben es einfach sehr, sehr satt, dass diese Situation grundsätzlich immer noch nicht gelöst ist. Sie hat sich zwar verändert, aber wie gesagt, jetzt ist man halt in einem großen Wartebereich und nicht mehr in einem Freiluftflüchtlingscamp sozusagen.
1: Und worum geht es den Einwohnerinnen und Einwohnern von Ceuta genau bei ihrer Kritik? Sorgen sie sich um die Migranten oder vor allem um die chaotischen Zustände in der Stadt?
3: Ja, also es geht vor allem einfach darum, dass wir haben zum Beispiel mit einigen Menschen gesprochen, also die direkt an diesem Strand wohnen, Playa de Trampolin, also die haben ihr Haus, das ist wirklich eine kleine zweispurige Straße, liegt zwischen dem Strand und diesem Grundstück und die haben sich einfach in dieser Zeit, in diesen, jetzt sind ja schon fast gut 2 Monate, wie belagert gefühlt, muss man fast sagen, weil einerseits sie haben halt einfach die Vorgänge an diesem Strand, in diesem Lager, das es jetzt nicht mehr gibt, gesehen und miterlebt, aber gleichzeitig dann eben auch gesagt, dass man diese Leute dort jetzt weggebracht hat, hat ja aber nicht dazu geführt, dass das Problem an sich aus der Stadt verschwunden ist, sondern man hat es einfach nur verschoben. Und zum Beispiel ein Vorwurf, den wir häufiger gehört haben, ist, man putzt jetzt alles und malt alles schön an und zeigt jetzt dann auch dem Königspaar irgendwie die schönen Seiten, aber eben nicht die Realität. Und die wollen einfach schlicht und ergreifend, dass die Normalität in ihre Stadt wieder Einzug hält.
1: Das sagt ARD-Korrespondentin Franca Welz. Sie war gestern in Ceuta und reist heute nochmals hin zum Königsbesuch. 7.46 Uhr.
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1: Die wichtigsten Meldungen in der Übersicht. In der Schweiz sollen mehr Helikopter fliegen können. Das fordert der Präsident des Verbandes der Helikopterbranche und Mitte-Nationalrat Martin Candinas. Die aktuellen Kontingente für Helikopterflüge an Heliports seien nicht mehr zeitgemäß. Gestern war bekannt geworden, dass an einem Helikopterstandort im Berner Oberland über Jahre hinweg deutlich mehr Helikopter starteten als erlaubt. Der internationale Währungsfonds IWF ist für die Entwicklung der Weltwirtschaft etwas optimistischer. Er hebt seine Wachstumsprognose für dieses Jahr leicht an, von 3,0 auf 3,1%. Für das nächste Jahr rechnen die Fachleute unverändert mit einem Wachstum von 3,4%. Und US-Präsident Donald Trump hat sein umstrittenes Dieselabkommen mit Russland verteidigt. Es werde die Preise senken und Landwirten in den USA helfen. Das Abkommen erlaubt Diesellieferungen von Russland in die USA trotz Sanktionen. Das Abkommen wird auch aus Trumps eigener Partei kritisiert. Das Wetter noch. Der Tag startet sonnig heute. Später kommen dann Wolken dazu. Teils kann es auch regnen. Das bei 17 Grad im Norden und 20 Grad im Süden. Wir haben es gerade gehört, der internationale Währungsfonds IWF hat heute seine Prognose für das laufende und das nächste Jahr publiziert. Im World Economic Outlook fasst der IWF die aktuellen Chancen und Gefahren für die Weltwirtschaft zusammen. KI ist auch hier eines der grossen Themen. Und mit mir verbunden ist jetzt Wirtschaftsredaktorin Isabel Pfaff. Wie sieht der IWF die aktuelle Lage der Wirtschaft, der Weltwirtschaft?
5: Ja, eigentlich ganz positiv. Wir haben es gerade gehört. Der IWF schreibt in seinem Ausblick, dass sich die Weltwirtschaft im laufenden Jahr besser entwickelt habe als erwartet. Denn man muss es sich ja wirklich nochmal vor Augen führen. In den vergangenen Jahren hat sich ein Schock an den anderen gereiht. Erst die Pandemie mit ihren unterbrochenen Lieferketten. Dann begann gleich darauf der Krieg in der Ukraine. Dieses Jahr kam der Iran-Krieg dazu. Beide Kriege haben die Energiepreise und Inflationsraten erhöht. Und dann haben auch die USA mit ihrer Zollpolitik den globalen Handel so richtig durchgeschüttelt. Also schwierige Bedingungen für die Weltwirtschaft. Aber wie die IWF-Experten schreiben, die Wirtschaft hat sich als relativ widerstandsfähig erwiesen. Und so haben sie die Prognose für dieses Jahr leicht angehoben auf 3,1% Wachstum. Für nächstes Jahr rechnen sie unverändert mit 3,4%. Interessant fand ich, der IWF sieht die Entwicklung in der Eurozone jetzt positiver als noch vor ein paar Monaten. Dort rechnen die Analysten für 2026 mit einem Wachstum von 1,1% und für 2027 mit 1,2%.
1: Warum haben sich die Aussichten gerade für Europa aufgehellt?
5: Also offenbar ist die Wachstumsdynamik in Irland und Spanien gerade sehr gut. Und auch die Prognose für Deutschland hat der IWF deutlich angehoben. Um 1,3% dürfte die deutsche Wirtschaft im laufenden Jahr wachsen, also fast doppelt so stark wie noch im Juli erwartet. Auch Deutschland selbst hat vor kurzem eine ähnliche Prognose publiziert. Demnach hat die Aufhellung einerseits mit den Investitionen in Infrastruktur und Verteidigung zu tun und andererseits lief es wohl bei den Exporten auch ganz gut.
1: Jetzt zeigt der Bericht auch, dass das Wirtschaftswachstum weltweit auf nur wenige Länder konzentriert ist. Und das hat offenbar mit KI zu tun.
5: Ja, ein bisschen ist das tatsächlich so. Der IWF schreibt, dass sich hinter den stabil aussehenden Zahlen auf globaler Ebene recht turbulente Dynamiken verbergen. Also für einen Teil der Weltwirtschaft läuft es demnach wirklich gut und für andere Länder, die große Mehrheit leider, eher schlecht. Gewinner der aktuellen Dynamik sind in der Regel die Länder, die in Sachen Energie nicht so stark auf Importe angewiesen sind und die eben auch Teil sind vom KI-Investitionsboom. Zu letzteren gehört zum Beispiel auch Deutschland, wo einige KI-Zulieferfirmen sitzen, und natürlich die USA, wo gerade massenhaft in Rechenzentren und Energieinfrastruktur investiert wird. Verlierer sind die meist ärmeren Länder, die Energie und auch vieles andere importieren müssen und dafür enorme Preise bezahlen. Also eine ziemlich zweischneidige Entwicklung. Die zeigt sich laut IWF auch daran, dass 95% des globalen Wachstums in nur 32 Ländern stattfindet. Also das ist schon eine sehr starke Konzentration.
1: Schauen wir noch kurz auf die Risiken, die der Internationale Währungsfonds möglicherweise sieht für das nächste Jahr. Was wird da erwartet?
5: Also er weist recht prominent auf die Krise der Staatsfinanzen, vor allem bei den großen führenden Volkswirtschaften hin. Die Staatsverschuldung in Staaten wie den USA, China oder auch Frankreich ist extrem hoch und infolgedessen wird es für diese Länder auch immer teurer, am Markt Geld aufzunehmen. Der IWF ruft die Staaten dringend dazu auf, ihre Haushalte in Ordnung zu bringen, um politisch und ökonomisch wieder Spielräume zu haben. Und dann gibt's natürlich weiterhin den Nahen Osten, der wirtschaftlich eine Schlüsselrolle spielt. Laut IWF wird viel davon abhängen, wie sich die geopolitische Lage dort entwickelt.
1: Das ist die Einschätzung von Wirtschaftsredaktorin Isabel Pfaff. Vielen Dank. Diese Woche findet in Paris das große Schaulaufen der Autohersteller statt. Sie präsentieren sich am Pariser Autosalon dem Publikum, der wichtigsten Automesse Europas. Auffällig dabei, rund die Hälfte der Aussteller kommt aus China. Und es sind Hersteller dabei, die den Autosalon erstmals als größere Plattform nutzen. Wirtschaftsredaktor Matthias Heim hat in Paris mit Claudia Meyer darüber gesprochen. Sie ist Chefin von Renault Schweiz und im Vorstand von Auto Schweiz, dem Verband der Schweizer Autoimporteure. Er wollte von ihr wissen, wie sie die chinesische Konkurrenz wahrnimmt.
6: Also erstens, Konkurrenz belebt das Geschäft, das ist mal so. Das Zweite ist, sicherlich muss man auch begleiten. Das heißt für mich jetzt nicht, dass wir uns hier irgendwie wegducken müssen. Ich glaube, wir haben gute Angebote, auch preislich, weil sie sind doch recht aggressiv am Markt, können wir da sehr gut mithalten. Von daher werde ich jetzt nicht wahnsinnig unruhig, aber nochmals, ich denke nicht, dass der Kuchen größer wird, aber es wird vielleicht ein paar Blessuren sicherlich geben.
7: Der Markt in der Schweiz ist doch seit Corona rund ein Drittel kleiner, also seit Corona verkauft man rund ein Drittel weniger Autos, das heißt, der Kuchen ist kleiner geworden. Jetzt haben wir mehr Marken in der Schweiz, die Autos verkaufen wollen. Das ist logisch, irgendjemand wird verlieren.
6: Das ist jetzt sicherlich so, aber ich denke jetzt gerade in unserem Fall, da kann ich auch nur von uns reden, wir haben bereits eigentlich bei Beginn von Corona haben wir die Entscheidung getroffen mit dem Renaulution-Plan, dass wir ein voll elektrifiziertes Line-up wollen. Wir haben sehr früh angefangen. Wir haben auch entsprechend ein sehr tolles Händlernetz. Also die machen das wirklich sehr, sehr professionell. Die sind gut trainiert. Von daher habe ich eigentlich weniger Angst, dass wir jetzt zu diesen gehören, die hier einen massiven Abfall haben. Und wir haben über alles gesehen drei Marken, alle elektrifiziert. Und von daher, denke ich, sind wir gewappnet auf zwei oder gar drei Technologien, die wir anbieten können. Und auch preislich, denke ich, stehen wir ganz gut da.
7: Eben, Sie sind in diesem Segment, ich sage jetzt einmal zwischen 20 und 40 bis 50.000 Franken, ein Segment, das eben auch sehr viele dieser neuen chinesischen Hersteller abdecken. Aber man muss sich keine Illusionen machen. Da gibt es jetzt einen harten Verdrängungskampf, nicht nur in Europa, sondern auch in der Schweiz.
6: Also ich glaube, Da gibt es jetzt Verdrängung, ganz klar. Und jetzt muss man aber auch mal schauen, wie sieht es denn aus in Zukunft. Also ich glaube, auch die Chinesen, die testen für sich den Markt ab, dass es natürlich am Ende des Tages Europa trifft, weil wir hohe Regularien haben, die natürlich genau für das Produkt, was sie haben, spricht. Auf der Gegenseite habe ich eine politische Erwartung natürlich, dass man uns als europäische Hersteller, und wir haben ja die Entscheidung auch getroffen, dass wir in Europa produzieren, und das machen wir vollumfänglich so, dass wir hier auch ein bisschen Unterstützung jetzt von der Politik kriegen. Und da sind bereits ja Diskussionen im Gange.
7: In welcher Form? Beispielsweise jetzt das neue Abkommen auch zwischen der EU und China bezüglich der Hybridfahrzeuge, die auf eine gewisse Anzahl beschränkt werden sollen pro Jahr.
6: Genau, also da ist ja jetzt erstmal eine Annäherung, und ich glaube, das ist positiv, das muss man positiv werden. Wir von Renault Group haben das positiv bewertet. Wir müssen hier jetzt aber noch schauen, was ist definitiv die Vereinbarung, um wie viele Volumen geht es, wie ist das Framework am Ende des Tages. Aber das ist doch schon mal eine Annäherung, und das finde ich auch sehr gut.
1: Das sagt Claudia Meyer. Sie ist Chefin von Renault Schweiz und im Vorstand von Auto Schweiz, dem Verband der Schweizer Autoimporteure.
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1: Und jetzt schauen wir an die Wall Street in New York. Neben den Technologieaktien beschäftigen dort heute auch die Zahlen der Banken. Jens Korte.
12: An der Wall Street sind heute zunächst alle Augen in Richtung der Hochfinanz gerichtet, denn mit JP Morgan, Goldman Sachs, der Citigroup melden die ersten Großbanken Quartalszahlen. Im zweiten Quartal gab es teilweise Rekordergebnisse, das hatte sich allerdings nicht übertragen auf entsprechende Kursgewinne. Mal schauen, wie dann jetzt die Börse am Dienstag auf die Zahlen reagiert. Zum Wochenauftakt zumindest war die Stimmung etwas verhalten. Nicht nur was die Bankenzahlen anbelangt, sondern vor allem Technologieaktien, speziell Halbleiter, Chipaktien standen leicht unter Druck. Die Chefs der großen Chip-Konzerne Intel und Broadcom hatten zum Wochenauftakt sich zu Wort gemeldet auf einer Konferenz in Singapur, und sie sprachen über die größten Risiken, was auch gerade den ganzen KI-Hype anbelangt. Und ihrer Meinung nach ist das nicht etwa, dass es zu wenig Chips, zu wenig Prozessoren geben könnte, sondern Kapital ist das große Thema. Das haben beide nochmal betont. Ein Großteil der Chips, die für die Datencenter benötigt werden, werden vor allem auch auf Pump, also über Kredite, über Schulden bezahlt. Jetzt gibt es ja derzeit ein verhältnismäßig hohes Zinsumfeld in den Vereinigten Staaten, zudem die Halbleiter selbst mit enormen Preisen, und insofern könnte die Finanzierung ein Thema werden. Und diese Kommentare hatten dann den Technologiesektor etwas belastet. Die Aktien von Intel oder Broadcom gaben sogar rund 3% nach. Der Dow Jones konnte allerdings zum Wochenstart leichte Gewinne verbuchen. Wenig Entlastung gibt es derweil weiterhin für den Ölpreis. Der Ölpreis stieg zum Wochenauftakt nochmal um rund 2%. Öl, Energie, das ist ja auch mit ein Thema dafür, für die Teuerung, für inflationäre Tendenzen in den Vereinigten Staaten. Und da gibt es dann unabhängig von den Bankenzahlen in dieser Woche wichtige Zahlen am Mittwoch und am Donnerstag, wenn die Konsumentenpreise und dann die Produzentenpreise veröffentlicht werden, also wichtige Inflationsindikatoren. Aber zunächst geht mal der Blick auf die Banken und wie hier die Geschäfte gelaufen sind.
1: Der Bericht von Börsenkorrespondent Jens Korte. Gleich geht's bei uns hoch hinaus. Wir sprechen über Helikopterflüge und eine Firma, die jahrelang falsche Angaben gemacht haben soll. Da gehen nicht nur die Helis hoch, sondern auch die Wogen bei den Lärmbetroffenen. 8 Uhr jetzt, mein Name Dominik Rolli. Guten Morgen. Bei uns geht es heute um Helis und Hacker. Aber eins nach dem anderen. In der Schweiz sollen mehr Helikopter fliegen dürfen, wenn es nach dem Verband geht. Warum, sagen wir gleich. Und wenn sich in Supermärkten die Tiefkühltruhen auf 50 Grad aufheizen, ja, dann dürften Hacker am Werk sein. So geschehen gestern in Frankreich. Was dahinter stecken könnte, das dann später. Das Wetter heizt sich heute weniger auf. Simon Richle, wie wird's?
0: Ja, etwa 30 Grad weniger, nämlich rund 17 Grad im Norden und 20 Grad im Süden gibt es. Dazu ist es recht sonnig, vor allem am Morgen. Am Nachmittag gibt es dann immer dichtere Wolken und vereinzelt auch ein wenig Regen.
1: «3'000 Flugbewegungen pro Jahr. So viel wären auf dem Heliport Gsteig-Wyler im Berner Oberland erlaubt. Lärmbetroffene sagen nun, im vergangenen Jahr waren es rund 8'000 Flüge. Jahrelang soll die Firma beim Bund falsche Angaben über die Anzahl der Flüge gemacht haben. Gegen den Flugplatzleiter läuft ein Verwaltungsstrafverfahren, berichten die Tamedia-Zeitungen. Die Führung des Unternehmens Swiss Helicopter will von den falschen Zahlen nichts gewusst haben.» Es ist ein Konflikt, wie er in Zukunft noch häufiger vorkommen könnte, denn die Schweiz ist ein Helikopterland und der Markt mit Helikopterflügen wächst. Matthias Baumer.
13: Wir fliegen immer mehr, stellt Martin Candinas fest. Der Mitte-Nationalrat ist Präsident des Verbands der Helikopterbranche, SHA.
14: Wir fliegen immer mehr auch zu den Baustellen. Da merken wir, dass diese Transporte, die früher auf der Straße erfolgten, immer mehr mit Helikoptern gemacht werden.
13: Man fliege auf Alpen, Touristen von hier nach da, bilde Piloten aus oder bringe Nervenkitzelfreudige in die Höhe für einen Sprung in die Tiefe mit einem Fallschirm. Und um die wachsende Nachfrage zu stillen, knattern auch immer mehr Helikopter durch die Schweizer Luft. Heißt, Flugbewegungen, also Starts und Landungen, gibt es mehr. Auf gewissen Heliports sind die Flüge durch Kontingente begrenzt. Dort stoße man an Grenzen, weil diese quasi in der Vergangenheit stecken geblieben seien.
14: Und entsprechend verharren diese Zahlen auf Erwartungen, die nicht mehr der Realität entsprechen.
13: Natürlich müsse man sich an die Kontingente halten, nicht so wie in Gsteig-Wyler. Das ist für Martin Candinas klar. Doch er möchte höhere Kontingente, mehr Spielraum, weniger Regulierung für seine Helikopterbranche. Er möchte noch mehr fliegen und geht damit ein gewisses Risiko ein. Denn
14: auf der anderen Seite ist es uns aber auch sehr wichtig, dass wir die Akzeptanz der Bevölkerung hochhalten können. Und das sind wir in einer Interessensabwägung, die wir möglichst gut versuchen zu bewältigen.
13: Mit falschen Zahlen zu den Flugbewegungen, wie in Gsteig-Wyler, wird das nicht gelingen. Weicht ein Helikopterunternehmen als Ausweg auf Starts und Landungen außerhalb des Helikopterlandeplatzes aus, wird das nicht gelingen. Solche Außenlandungen, die je nachdem weder eine Bewilligung brauchen noch gezählt werden, seien für die Helikopterfirmen wichtig, sagt Martin Candinas.
14: Aber wir sind auch als Verband klar der Meinung, dass Außenlandungen kein Ventil für fehlende Kontingente auf den Heliports genutzt werden kann.
13: Die Branche fliegt auf einem Grat. Martin Candinas möchte deshalb die Regulierung der Helikopterflüge in Zukunft nicht mehr über die Flugbewegungen regeln, sondern über den Fortschritt der Technik.
14: Weil auch Helikopter in Zukunft weniger Lärm verursachen werden.
13: Der Fall Gsteig-Wyler steht nicht zuletzt für Grundsätzliches. Wer will welches Wachstum, ist die Frage. Die Helikopterbranche, jene, die fliegen wollen, die Menschen, die Lärm- und Umweltbelastung fürchten und wer sich durchsetzt.
1: Nun zu weiteren Themen. Wer in der Schweiz ein Pestizid, also ein Pflanzenschutzmittel, auf den Markt bringen will, braucht dafür eine Zulassung durch den Bund. Doch das kann ziemlich lange dauern, Simon Richle.
0: Ja, die Zulassungsverfahren für Pestizide sind zu bürokratisch und zu langsam. Das sagt und kritisiert die eidgenössische Finanzkontrolle in einem neuen Bericht. Die Hälfte aller Gesuche, die zwischen 2018 und 2025 eingereicht wurden, seien immer noch nicht durch. Ein Grund dafür, die Organisation sei zersplittert. 5 Bundesstellen aus 3 Departementen seien dafür verantwortlich, die Zulassungsanträge für Pestizide zu prüfen. Das federführende Bundesamt für Lebensmittelsicherheit sagt, es akzeptiere diese Kritik und arbeite bereits an Verbesserungen. Derzeit gibt es in der Schweiz regelmäßig Notfallzulassungen für ältere Pflanzenschutzmittel, weil es für einige Schädlinge gar keine Produkte mehr gibt.
1: Wir schauen in die USA. Dort sorgt eine Durchsuchung bei einer Abgeordneten für Aufsehen.
0: Und zwar bei Ilhan Omar. Bundesbeamte haben das Zuhause der bekannten Demokratin und Trump-Kritikerin durchsucht. 3 Wochen vor den Kongresswahlen, bei denen Omar wieder antritt. Das US-Justizministerium sagte zu US-Medien, es habe einen gerichtlichen Durchsuchungsbefehl gegeben. Genauere Angaben machte die Behörde nicht. US-Präsident Donald Trump hatte Omar immer wieder scharf angegriffen. Hochrangige demokratische Politiker sehen im Vorgehen eine Instrumentalisierung der Justiz durch Donald Trump, um gegen eine Kritikerin vorzugehen. Omar selbst spricht von politischer Einschüchterung.
1: Wir bleiben bei den USA. US-Präsident Trump verteidigt sein Vorgehen im Ukraine-Krieg und das trotz breiter Kritik international und auch in den USA selbst.
0: Dabei geht es um das Dieselabkommen, das Trump mit Russland abgeschlossen hat. Mit diesem kann Russland Diesel in die USA liefern, trotz Sanktionen. Und das hat sogar für Kritik aus seiner eigenen Partei gesorgt. Trump verteidigt nun das Abkommen. Es werde die Dieselpreise senken und den Landwirten in den USA helfen.
1: Außerdem hatte Trump ja eine Waffenruhe für Angriffe auf Energieanlagen zwischen der Ukraine und Russland verkündet. Auch dazu hat er sich geäußert.
0: Trump sagt, er glaube, dass der russische Präsident Wladimir Putin eine Einigung erzielen wolle, mehr als der ukrainische Präsident Wladimir Zelensky. Von Russland hieß es bisher aber nur, dass es Gespräche gebe. Die Ukraine hingegen sagt, dass sie offen für eine Waffenruhe sei. Russland müsse sich aber auch daran halten und das mache es bisher nicht. Und noch in den Nahen Osten, aus der Hauptstadt Saudi-Arabiens, aus Riad, wurden auch am Abend wieder Explosionen gemeldet. Die Behörden warnten die Bevölkerung vor einer Gefahrensituation. Die Houthi-Rebellen sagen, sie hätten erneut den Flughafen von Riad mit Raketen angegriffen. Und auch die Militärkoalition, die gegen die Miliz kämpft, bestätigt die Angriffe. Erst am Wochenende hatte die Houthi-Miliz den Flughafen von Riad angegriffen, dabei 14 Menschen getötet und Hunderte verletzt. Der Flughafen bleibt derzeit geschlossen.
1: Einen Hackerangriff der doch eher spezielleren Art gab es gestern in Frankreich. In der Nacht auf Montag haben sich Hacker in die Steuersysteme mehrerer Supermarktketten gehackt und die Temperatur der Kühltruhen hochgeschraubt, teilweise bis auf 50 Grad. Der Schaden könnte immens sein, nun ermittelt die Staatsanwaltschaft. Betroffen waren Kühlsysteme des dänischen Technikdienstleisters Danfoss, die miteinander vernetzt sind. Damit hätten die Hacker auf einen Schlag auf mehrere Kühlschränke zugreifen können. Digitalredaktor Reto Wittmer sagte mir heute früh, Daten seien keine gestohlen worden, um zum Beispiel Geld zu erpressen.
2: Hier war es wirklich ein Angriff auf die physische, analoge Welt, auf Kühlschränke und eigentlich die reine Zerstörungswut. Es könnte natürlich sein, dass da noch etwas kommt in Richtung Erpressung, dass sich die Angreifer melden und sagen, hey, wir haben dann noch weitere mehrere tausend Kühlschränke, die wir jetzt auch noch lahmlegen könnten, wenn ihr nicht bezahlt. Aber dieses Szenario halte ich für wenig wahrscheinlich.
1: Ja, welche Beweggründe könnten hinter diesem Angriff stecken? Oder eben anders gefragt, was haben die Hacker davon, wenn ein Supermarkt dann die Kühlware wegwerfen muss?
2: Die Bevölkerung verunsichern, indem uns bewusst wird, oh, da gibt es Leute, die können unsere Lebensmittel kaputt machen und sie tun das auch. Uns verunsichern durch so eine Attacke, dass wir vielleicht sogar Angst kriegen. Also war das jetzt erst der Anfang? Und es wurde uns jetzt hier wirklich auch gezeigt, dass wir offenbar eine Infrastruktur haben in der Logistik, die angreifbar ist und wohl zu wenig geschützt teilweise. Und dass es eine kritische Infrastruktur ist, vergleichbar mit Energieversorgung, Spitälern oder militärischen Anlagen. Also eine Infrastruktur, die unser Überleben fundamental betrifft.
1: Wie können sich denn Lebensmittelketten vor solchen Angriffen in Zukunft schützen?
2: Indem sie halt wirklich genau schauen, mit wem sie zusammenarbeiten und vor allem dann, ob so eine Firma, so ein Anbieter eines solchen Steuerungsdienstes zum Beispiel halt die Software im Griff hat oder ob es da Fehler drin hat, Löcher, die ausgenutzt werden können. Und wir sollten es wohl als Warnung ansehen und auch schauen, ob es noch andere kritische Infrastrukturen gibt, die wir vielleicht bis heute noch gar nicht als solche wirklich wahrgenommen haben und diese dann möglichst schnell analysieren, ob es da auch noch Potenzial gibt für Angreifer und dann vor allem auch diese Infrastrukturen schützen.
1: Sagt Digitalredaktor Reto Wittmann. Wir kommen noch zu einer Meldung aus der Wirtschaft. Da sind die Entwicklungsprognosen etwas optimistischer geworden.
0: Der Internationale Währungsfonds IWF hat seine Prognose für die Entwicklung der Weltwirtschaft leicht angehoben, und zwar von 3,0 auf 3,1% für das laufende Jahr. Für das nächste Jahr rechnen die Fachleute unverändert mit einem Wachstum von 3,4%. Die hohen Energiepreise würden die Weltwirtschaft belasten, positiv würden sich aber die hohen Investitionen in künstliche Intelligenz auswirken. Und damit noch die Börsendaten von SIX. Der Dow Jones Index in New York hat 0,4% gewonnen. Der Nikkei Index in Tokio fällt um 2,0%. Der Euro wird zu 93,10 Rappen gehandelt und der Dollar kostet 83,30 Rappen.
1: Die Sendung heute Morgen gibt's auch online zum Nachhören, wenn Sie den Anfang verpasst haben, unter srf.ch/audio. Verantwortlich ist Simon Weber und die Zeit 11 nach 8. Die Angriffe auf Saudi-Arabien gehen weiter. Die Houthi-Rebellen sagen, sie hätten erneut den Flughafen von Riad mit Raketen angegriffen. Schon am Wochenende hatten die Houthi den Flughafen von Riad angegriffen. Dabei wurden 14 Menschen getötet und Hunderte verletzt. Die Houthi aus dem Jemen werden vom Iran unterstützt. Doch wer ist diese Gruppierung überhaupt? Das wollte Rina Telli von Tobi Matthiesen wissen. Er ist Politologe und Nahostexperte an der Universität Bristol.
15: Also die Houthi werden ja oft so als kleine Rebellengruppe dargestellt, die irgendwie aus dem Nichts gekommen ist und eben einen großen Teil des Landes jetzt beherrschen. Aus ihrer Sicht und eben aus der Sicht ihrer Unterstützer ist es eben eine ganz andere Geschichte. Also der Jemen ist der einzige Ort auf der Welt, wo es eine spezifische Untergruppe der Schiiten gibt, die Saiditen. Und ungefähr 1000 Jahre haben dort saiditische Elitenfamilien eigentlich geherrscht. Und in den 60er Jahren gab es dann eine republikanische Revolution und diese Familien wurden eigentlich abgesetzt und verschiedene arabische nationalistische Regierungen wurden eingesetzt. Und die haben eigentlich jeweils eben gegen diese traditionellen auch Kleriker und religiösen Familien der Saiditen eigentlich oft auch gekämpft. Und die Houthis sehen sich jetzt eigentlich als Wiederbelebung eben auch dieser älteren saiditischen Tradition und haben eben eigentlich angefangen als Revolte gegen diesen jemenitischen Zentralstaat. Also das fing schon in den 90er Jahren an und dann vor allem in den Nullerjahren und 2010er Jahren.
16: Die Houthi, die bekämpfen die Regierung in Jemen. Was würden Sie sagen? Was ist denn so das übergeordnete, das große Ziel der Houthi? Um was geht es ihnen?
15: Ursprünglich haben sie eben diese jemenitische Zentralregierung bekämpft. Sie haben dann eben auch zum Beispiel als Teil des arabischen Frühlings gab es im Jemen große Proteste und sie haben da auch teilweise mitgemacht und einfach im Rahmen auch der Instabilität, die eben nach diesem arabischen Frühling kam, haben sie es dann geschafft, die Hauptstadt einzunehmen. Sie haben dann kurz auch nochmal einen Deal gemacht mit dem alten Diktator Ali Abdullah Saleh und konnten dadurch dann eben auch in die Hauptstadt einziehen und haben auch einen großen Teil der alten jemenitischen Armeebestände zum Beispiel einfach aufgenommen. Also heute muss man sich eigentlich die Houthis vorstellen, wie sie kontrollieren eigentlich den alten Staat, also das alte Nordjemen, also sie kontrollieren eigentlich die alte Armee. Und das ist eine Armee, die wurde noch im Kalten Krieg hochgerüstet und dann eben in diesem Kampf gegen den Terror auch von den Amerikanern hat immer wieder ganz neue Waffensysteme bekommen. Und jetzt kriegen sie natürlich Unterstützung von den Iranern, aber sie sind quasi eben nicht aus dem Nichts gekommen und ihre Macht baut auch auf, eben auf der Kontrolle der alten jemenitischen Armee und des ganzen Staatsapparats im Nordjemen.
16: Wie bemerkenswert ist denn dieser Angriff auf den internationalen Flughafen in Riad? Also ist das quasi auch für die Houthi nochmals Next Level?
15: Ja, das kann man schon sagen. Also sie haben auch die anderen Flughäfen in Saudi-Arabien angegriffen, aber das ist eben der wichtigste in Riad. Also dass sie das überhaupt schaffen und dass die saudische Flugabwehr oder eben die Amerikaner das nicht abfangen, ist doch erstaunlich. Und jetzt gehen diese Angriffe einfach weiter und man muss sich wirklich Sorgen machen in der Region, weil jetzt die Saudis sagen, wir können mit den Houthis nicht mehr leben und wir wollen jetzt da irgendwie wieder ganz stark militärisch intervenieren. Nur eben die Saudis haben das schon zweimal versucht in den letzten 10 Jahren und es hat überhaupt nicht funktioniert. Im Gegenteil, die Houthis leben eigentlich auch davon, von dieser Propaganda, dass sie sagen können, ja, die ganze Welt ist eigentlich gegen uns. Also eben die Saudis, die Amerikaner, die Israelis, alle haben uns angegriffen und am Schluss stehen wir immer noch da. Und das ist eben doch etwas, was eben auch innenpolitisch sie ausschlachten. Und ich kann mir nicht vorstellen, wenn es einen neuen Krieg gibt, wie das dann anders rauskommen sollte.
1: Das sagt Politikwissenschaftler und Nahostexperte Tobi Matthiesen. 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Und jetzt ist es 15 Minuten nach 8, Zeit für die Kurznachrichten.
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1: In der Schweiz sollen mehr Helikopter fliegen können. Das fordert der Präsident des Verbandes der Helikopterbranche und Mitte-Nationalrat Martin Gandinas. Die aktuellen Kontingente für Helikopterflüge an Heliports seien nicht mehr zeitgemäß. Gestern war bekannt geworden, dass an einem Helikopterstandort im Berner Oberland über Jahre hinweg deutlich mehr Helikopter starteten als erlaubt. Der Internationale Währungsfonds IWF ist für die Entwicklung der Weltwirtschaft etwas optimistischer, hebt seine Wachstumsprognose für dieses Jahr leicht an, von 3,0 auf 3,1%. Für das nächste Jahr rechnen die Fachleute unverändert mit einem Wachstum von 3,4%. Und US-Präsident Donald Trump hat sein umstrittenes Dieselabkommen mit Russland verteidigt. Es werde die Preise senken und Landwirten in den USA helfen. Das Abkommen erlaubt Diesellieferungen von Russland in die USA, das trotz Sanktionen. Es wird auch aus Trumps eigener Partei kritisiert. Das Wetter. Heute startet der Tag sonnig, dann kommen später Wolken dazu. Es kann auch regnen, das bei 17 Grad im Norden und 20 Grad im Süden. Sie suchten nach Gold, dann gab es einen Luftangriff. Im Grenzgebiet zwischen Ägypten und Sudan seien bei einem Angriff auf eine illegale Goldmine Dutzende Menschen ums Leben gekommen. Eine sudanesische Menschenrechtsorganisation spricht von mindestens 72 Toten. Überlebende sagen, es seien gar über 200 Opfer. Unabhängig bestätigen lassen sich die Zahlen nicht. Es ist nicht das erste Mal, dass es in dieser Region Angriffe auf Goldminen gibt. Jedoch so eine große Zahl an möglichen Toten ist außergewöhnlich, sagen Beobachter. Was weiß man über die Situation und welche Rolle spielt Gold in der Region? Darüber hat Martina Koch mit SRF-Afrika-Korrespondentin Sarah Flug gesprochen.
18: Vieles ist immer noch unklar. Klar ist, der Angriff hat sich am Samstag in einer sehr, sehr abgelegenen Berg- und Wüstenregion an der Grenze zwischen Ägypten und dem Sudan ereignet. Das Problem ist, dass Informationen von dort einfach nur ganz schwer unabhängig zu überprüfen sind. Die sudanesische Zeitung Sudan Tribune hat aber mit 3 Überlebenden gesprochen und die erzählen, dass gegen 6 Uhr morgens Kampfflugzeuge aufgetaucht seien. Sie sagen, dass einige Goldschürfer sich noch in den Unterkünften befunden hätten und sich auf die Arbeit vorbereitet hätten, aber die Nachtschicht, die sei bereits in den Minenschächten gewesen und dann seien die Bomben gefallen. Es habe Unterkünfte gegeben, die in Brand gesteckt wurden, aber auch Minenschächte, die eingestürzt sind und Menschen darunter begraben haben. Dann hat ein Goldschürfer auch berichtet, dass Hunderte fliehen mussten in die Berge und das teils ohne Wasser und ohne Essen. Unklar ist eben auch die Todeszahl. Reuters hat versucht, Bilder zu überprüfen, die Dutzende Verletzte und Tote in Leichentücher zeigen, aber sie konnte dies bis jetzt nicht unabhängig bestätigen.
19: Es geht ja um dieses Grenzgebiet zwischen dem Sudan und Ägypten. Warum suchen denn dort überhaupt so viele Menschen in dieser Region nach Gold? Beziehungsweise wer sind diese Menschen, die dort nach Gold suchen?
18: Ja, viele Menschen, die sind aus Gebieten im Herzen vom Sudan dorthin geflohen. Das hat viel eben mit diesem Krieg zu tun, der seit 3,5 Jahren dort herrscht. Sie haben ihre Arbeit oder ihre Lebensgrundlage verloren und hoffen jetzt mit Gold etwas Geld zu verdienen. Und man muss sich das so vorstellen, oder viele Menschen, die sind mit ganz einfachen Werkzeugen, beispielsweise mit Metalldetektoren, dorthin geflohen und graben jetzt selbst Schächte in den Boden und versuchen, so das Gold herauszunehmen. Also es sind also viele sehr improvisierte Minen, keine großen industriellen Anlagen. Wie viele Menschen sich dort befinden, das ist etwas unklar. Schätzungen sagen, dass es rund 15.000 Sudanesinnen und Sudanesen sind, die in den letzten 3,5 Jahren in diese Region gekommen sind.
19: Bereits im Juni gab es Angriffe dort auf Goldminen. Wer steckt hinter diesen Angriffen? Was weiß man dazu?
18: Es ist naheliegend, dass dieses Mal und letztes Mal Ägypten hinter den Angriffen steckt. Kurz vor den Angriffen sollen Goldschürfer auch von ägyptischen Militärs aufgefordert worden sein, das Gebiet zu verlassen. Aber offiziell bestätigt ist die ägyptische Verantwortung nicht. Das Problem ist, dass diese Goldminen teilweise auf Gebieten liegen, für die Ägypten bereits Schürfrechte an Unternehmen vergeben hat. Das heißt, Ägypten erlaubt Unternehmen, dorthin zu kommen und offiziell Gold abzubauen. Aber dann teilweise, wenn diese Unternehmen kommen und die Gebiete nutzen wollen, dann treffen sie auf Goldschürfer, die dort teilweise schon seit Jahren arbeiten, das ohne Bewilligung. Also es gibt einen Konflikt darum, wer dort überhaupt Gold abbauen darf. Und dazu kommt die Grenzfrage. In dieser abgelegenen Region ist gar nicht ganz klar, wo Ägypten beginnt und der Sudan aufhört. Und die Goldschürfer, die bewegen sich auch über die Grenze hinweg. Und jetzt bei diesem jüngsten Angriff, da wissen wir nicht mal genau, auf welcher Seite der Grenze die Bomben gefallen sind. Sudanesische Organisationen, die sagen, es sei auf sudanesischem Gebiet gewesen. Das heißt, Ägypten hätte den Sudan angegriffen. Aber ägyptische Kreise, die sagen hingegen, nein, diese Goldschürfer, die befanden sich illegal auf ägyptischem Boden.
19: Es ist also politisch umstrittenes Gebiet, nicht ganz klar, ob es zum Sudan gehört oder zu Ägypten. Und gleichzeitig sagen Sie, ist es wahrscheinlich, dass Ägypten hinter diesen Luftangriffen steckt. Warum würde Ägypten so hart gegen diese Menschen vorgehen?
18: Ägypten sieht an dieser sudanesischen Grenze ein Sicherheitsproblem. Das betont das Land seit dem Beginn des Bürgerkriegs. Und es sagt jetzt eben auch, seit diese Goldschürfer gekommen sind, hat sich dieses Sicherheitsproblem noch verstärkt. Sie sagen, dass mit diesen Goldschürfern eben auch viele illegale Tätigkeiten an die Grenzen gekommen sind, weil es viel illegalen Handel gibt, weil es aber auch die Bildung von Banditen fördert. Und die ägyptischen Behörden, die befürchten, dass aus diesen Netzwerken immer mehr mächtige bewaffnete Gruppen entstehen können. Und das eben an dieser Grenze, wo seit 3,5 Jahren der Bürgerkrieg herrscht.
19: Ägypten begründet solche Militäroperationen also mit Sicherheitsinteressen. Was bewirken denn diese Angriffe tatsächlich in der Grenzregion?
18: Ja, das ist auch sehr unklar. Was wir da gesehen haben bei diesem Angriff im Juni, ist, dass es in erster Linie einmal dazu führt, dass tausende Menschen fliehen von dort, wo sie gerade sind, und sich in die Berge zurückziehen. Aber sehr viele von ihnen kommen dann nach ein paar Tagen von dort wieder zurück. Beim letzten Angriff im Juni war es so, dass dann ägyptische Soldaten zu den betroffenen Minen vorgerückt sind und sie geschlossen haben. Und so wurde der Goldabbau zumindest vorübergehend gestoppt. Aber längerfristig hat sich nicht gezeigt, dass die Grenzregion sicherer geworden ist.
1: Sagt SRF-Afrika-Korrespondentin Sarah Flug nach dem Vorfall im Grenzgebiet zwischen Sudan und Ägypten. Dort hat offenbar die ägyptische Luftwaffe einen Angriff durchgeführt auf illegale Goldarbeiter.
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1: Fünf Minuten vor 8:30 ist es jetzt. Und bei uns geht's jetzt um Tiere an der Wall Street. Die spielen dort nämlich eine große Rolle. Da hört man von Falken und Tauben, manchmal auch von Bären. Aktuell hat ein anderes Tier das Sagen an der US-Börse, nämlich der Bulle. Ich habe Börsenkorrespondent Jens Korte in New York gefragt, was hat es mit diesem Bullen auf sich?
24: Ja, wir feiern den vierten Jahrestag des Bullenmarktes. Ein Bullenmarkt ist dadurch charakterisiert, wenn die Aktien, in diesem Fall der S&P 500 Index, mehr als 20% von einem jüngsten Tiefstand steigen. Und dieser Tiefstand, der war erreicht am 12. Oktober 2022. Seitdem, also jetzt seit 4 Jahren, haben die Bullen an der Wall Street das Sagen.
1: Also steigende Kurse an der Wall Street seit 4 Jahren. Wenn wir das vergleichen mit dem Stand vor 4 Jahren, wie stark sind die Kurse insgesamt gestiegen in dieser Zeit?
24: Vor 4 Jahren endete der Bärenmarkt und am Bärenmarkt wiederum ist gekennzeichnet, wenn die Kurse an der Wall Street eben von einem zwischenzeitlichen Hoch um mindestens 20% fallen, aber eben momentan eben die Bullen. Und wir sind jetzt seit diesem besagten 12. Oktober 2022 mit dem S&P 500 Index um fast 120% gestiegen. Der Index hat sich also mehr als verdoppelt. Es gibt eine ganze Reihe von Faktoren, die geholfen haben. Zum Beispiel solide Konsumausgaben, obwohl wir durchaus auch inflationäre Tendenzen in den USA haben. Wir haben auch höhere Zinsen, aber das wird alles überschattet, auch von einer stabilen Situation am amerikanischen Arbeitsmarkt. Zuletzt hatten die ganzen Investitionen in dem Bereich künstliche Intelligenz ebenfalls geholfen. Aber eben 120% fast das Plus jetzt innerhalb von 4 Jahren, das ist schon eine starke Leistung.
1: Jetzt sagt ja die kapitalistische Logik, die Wirtschaft, die muss eigentlich immer wachsen, immer noch mehr Gewinne erzielen. Wie ist das bei den Aktienkursen? Ist da irgendwann mal ein Ende der Fahnenstange erreicht?
24: Ja, also auf jeden Bullen folgt irgendwann auch mal ein Bär und im Schnitt dauert so ein Bullenmarkt 3 bis 5 Jahre. Also das heißt, der momentane Bulle ist schon ein bisschen in die Jahre gekommen. Wir hatten den S&P 500 Index erst in der vergangenen Woche auf einem neuen Allzeithoch. Das heißt also auch, die Luft wird da potenziell immer dünner. Aber nur weil ein Bulle schon einige Jahre hinter sich hat, heißt das nicht, dass er dann morgen vom Bären abgelöst wird. Mal als Beispiel, der Bullenmarkt, der nach der Finanzkrise 2009 losging, der dauerte 11 Jahre. Also insofern ist es schwer, rein vom Alter abzuschätzen, wie lange so etwas geht. Aber wir haben ja durchaus auch etwas Gegenwind, eben inflationäre Tendenzen, eine angespannte geopolitische Lage, hohe Ölpreise, höhere Zinsen. Also es gibt durchaus auch einige Faktoren, die dem Bullen das Leben etwas schwer machen könnten.
1: Also ein Bulle im doch etwas fortgeschrittenen Alter, sagen Sie, der da weiterhin die Wall Street dominiert. Bärenmarkt, das haben Sie eben schon erklärt, das ist das Gegenteil vom Bullenmarkt. Aber zum Börsentierpark gehören ja eben auch noch Falken und Tauben. Was symbolisieren die denn?
24: Ja, und die sind auch nicht ganz unwichtig. Die Vögel sind wichtig, vor allem wenn es um die Geldpolitik geht. Also wenn die Notenbank aggressiv ist, also potenziell Zinsen erhöht, dann wird das als Falke bezeichnet und Taube auf der anderen Seite dovish. Wenn man eben etwas zögerlicher, etwas zurückhaltender ist, dann neigt die Notenbank eher dazu, die Zinsen zu senken. Es gibt aber zum Beispiel auch noch Haie und es gibt Geier. Also die Tierwelt ist breit vertreten an der Wall Street.
1: Das sagt Börsenkorrespondent Jens Korte in New York. SRF 4 News haben Sie eingeschaltet. Dienstag ist es, 13. Oktober, gleich 8:30. Dann geht's weiter mit der Sendung heute Morgen. Da sprechen wir unter anderem über einen speziellen Cyberangriff, den es in Frankreich gegeben hat. Und zwar auf die Kühlschränke von Supermärkten. 8:30 jetzt. Mein Name ist Dominik Rolli. Guten Morgen, bei uns geht es heute um Helis und Hacker, aber eins nach dem anderen. In der Schweiz sollen mehr Helikopter fliegen dürfen, wenn es nach dem Verband geht. Warum, sagen wir gleich. Und wenn sich in Supermärkten die Tiefkühltruhen auf 50 Grad aufheizen, dann dürften Hacker am Werk sein. So geschehen gestern in Frankreich. Was dahinter stecken könnte, das

0: nichts gewusst haben. Es ist ein Konflikt, wie er in Zukunft noch häufiger vorkommen könnte, denn die Schweiz ist ein Helikopterland und der Markt mit Helikopterflügen wächst, Matthias Baumer.
1: Wir fliegen immer mehr, stellt Martin Cantinas fest. Der Mitte-Nationalrat ist Präsident des Verbands der Helikopterbranche SHA. Man fliege auf Alpen, Baustellen, Touristen von hier nach da, bilde Piloten aus. Und um die wachsende Nachfrage zu stillen, knattern auch immer mehr Helikopter durch die Schweizer Luft. Auf gewissen Heliports sind die Flüge durch Kontingente begrenzt. Dort stoße man an Grenzen, weil diese quasi in der Vergangenheit stecken geblieben seien.
2: Und entsprechend verharren diese Zahlen auf Erwartungen, die nicht mehr der Realität entsprechen.
1: Natürlich müsse man sich an die Kontingente halten, nicht so wie in Gsteig-Wiehlen. Das ist für Martin Cantinas klar. Doch er möchte höhere Kontingente, mehr Spielraum, weniger Regulierung für seine Helikopterbranche. Er möchte noch mehr fliegen und geht damit ein gewisses Risiko ein. Denn
2: auf der anderen Seite ist es uns aber auch sehr wichtig, dass wir die Akzeptanz der Bevölkerung hochhalten können. Und das sind wir in einer Interessensabwägung, die wir möglichst gut versuchen zu bewältigen.
1: Mit falschen Zahlen zu den Flugbewegungen wie in Gsteig-Wiehlen wird das nicht gelingen. Martin Cantinas möchte deshalb die Regulierung der Helikopterflüge nicht mehr über die Flugbewegungen regeln, sondern über die Technik. Denn die Helikopter würden in Zukunft weniger Lärm machen.
0: Matthias Baumer. Wir kommen zu weiteren Themen. Wer in der Schweiz ein Pestizid, also ein Pflanzenschutzmittel, auf den Markt bringen will, braucht dafür eine Zulassung durch den Bund. Doch das kann ziemlich lange dauern, Simon Richle.
3: Die Zulassungsverfahren für Pestizide sind zu bürokratisch und zu langsam. Das kritisiert die eidgenössische Finanzkontrolle in einem neuen Bericht. Die Hälfte aller Gesuche, die zwischen 2018 und 2025 eingereicht wurden, seien immer noch nicht durch. Ein Grund dafür, die Organisation sei zersplittert. 5 Bundesstellen aus 3 Departementen seien dafür verantwortlich, die Zulassungsanträge für Pestizide zu prüfen. Das federführende Bundesamt für Lebensmittelsicherheit sagt, es akzeptiere diese Kritik und es arbeite bereits an Verbesserungen. Derzeit gibt es in der Schweiz regelmäßig Notfallzulassungen für ältere Pflanzenschutzmittel, weil es für einige Schädlinge gar keine Produkte mehr gibt.
0: Jetzt schauen wir in die USA. Dort hat es eine Durchsuchung bei einer Abgeordneten gegeben.
3: Und zwar bei Ilhan Omar. Bundesbeamte haben das Zuhause der bekannten Demokratin und Trump-Kritikerin durchsucht, 3 Wochen vor den Kongresswahlen, bei denen Omar wieder antritt. Das US-Justizministerium sagte zu US-Medien, es habe einen gerichtlichen Durchsuchungsbefehl gegeben. Genauere Angaben machte die Behörde nicht. US-Präsident Donald Trump hatte Omar immer wieder scharf angegriffen. Hochrangige demokratische Politiker sehen im Vorgehen nun eine Instrumentalisierung der Justiz durch Donald Trump, um gegen eine Kritikerin vorzugehen. Omar selbst spricht von politischer Einschüchterung.
0: US-Präsident Trump verteidigt sein Vorgehen im Ukraine-Krieg und das trotz breiter Kritik international und auch in den USA selbst.
3: Dabei geht es um das Dieselabkommen, das Trump mit Russland abgeschlossen hat. Mit diesem kann Russland Diesel in die USA liefern, trotz Sanktionen. Und das hat sogar für Kritik aus seiner eigenen Partei gesorgt. Trump verteidigt nun das Abkommen, es werde die Dieselpreise senken und den Landwirten in den USA helfen.
0: Und am Wochenende hatte Trump ja auch noch eine Waffenruhe für Angriffe auf Energieanlagen zwischen der Ukraine und Russland verkündet. Auch dazu hat er sich geäußert.
3: Trump sagt, er glaube, dass der russische Präsident Wladimir Putin eine Einigung erzielen wolle, mehr als der ukrainische Präsident Volodymyr Zelensky. Von Russland hieß es bisher aber nur, dass es Gespräche gebe. Die Ukraine hingegen sagt, dass sie offen für eine Waffenruhe sei. Russland müsse sich aber dran halten und das mache es nicht.
0: Nach einem Hackerangriff auf Kühlschränke und Tiefkühltruhen müssen hunderte Supermärkte in Frankreich viele ihrer Lebensmittel entsorgen. Die Hacker stellten die Temperaturen von Kühl- und Gefrierschränken um, wie betroffene Supermarktketten mitteilten. Der Cyberangriff richtete sich gegen den dänischen Softwaredienstleister Danfoss. Dieser ist für die zentrale Steuerung der Kühlschränke zuständig. Der Angriff auf eine Firma habe also gereicht, um hunderte Kühlschränke zu manipulieren.

0: sagt SRF-Digitalredaktor Reto Wittmer.
1: Auffällig bei diesem Angriff ist auch, dass eben nicht Daten gestohlen wurden, um dann Firmen zu erpressen, also Geld damit zu machen oder gezielte Phishing-Attacken durchzuführen auf Personen. Hier war es wirklich ein Angriff auf die physische, analoge Welt, auf Kühlschränke und eigentlich die reine Zerstörungswut. Es könnte natürlich sein, dass da noch etwas kommt in Richtung Erpressung, dass sich die Angreifer melden und sagen, hey, wir haben dann noch weitere mehrere tausend Kühlschränke, die wir jetzt auch noch lahmlegen könnten, wenn ihr nicht bezahlt. Aber dieses Szenario halte ich für wenig wahrscheinlich.
0: Wahrscheinlicher sei, dass es sich um eine Aktion des hybriden Krieges handle, vergleichbar etwa mit Drohnen, die unvermittelt an Flughäfen auftauchten und für Verunsicherung sorgten. Wer hinter dem Cyberangriff steckt, ist nicht bekannt. Jetzt haben wir noch eine Meldung aus der Wirtschaft. Da sind die Entwicklungsprognosen etwas optimistischer geworden.
2: Der Internationale Währungsfonds IWF hat nämlich seine Prognose für die Entwicklung der Weltwirtschaft leicht angehoben, und zwar von 3,0 auf 3,1% für das laufende Jahr. Für das nächste Jahr rechnen die Fachleute unverändert mit einem Wachstum von 3,4%. Die hohen Energiepreise würden die Weltwirtschaft belasten, positiv würden sich aber hohe Investitionen in künstliche Intelligenz auswirken. Zu den Börsendaten von SIX. Der Dow Jones Index in New York hat 0,4% gewonnen. Der Nikkei Index in Tokio fällt um 1,7%. Der Euro wird zu 93,14 gehandelt und der Dollar kostet 83,33.
0: Und zum Schluss noch das Wetter.
2: Genau, der Tag startet mit viel Sonne. Später ziehen im Norden dann allmählich dichtere Wolkenfelder auf. Vereinzelt ist dann auch noch ein wenig Regen möglich und die Temperaturen, die steigen dazu im Norden auf 17 Grad nach einem kühlen Morgen. Im Süden gibt es bis 20 Grad.
0: Das sind die Informationen von heute Morgen. Verantwortlich ist Produzentin Simon Weber und die Zeit 8.38 Uhr jetzt. Der Internationale Währungsfonds IWF hat heute seine Prognose für das laufende und das nächste Jahr publiziert, haben wir gerade gehört in der Sendung heute Morgen. Im World Economic Outlook fasst der IWF die aktuellen Chancen und Gefahren für die Weltwirtschaft zusammen. KI ist auch hier eines der großen Themen. Ich habe Wirtschaftsredaktorin Isabel Pfaff gefragt, wie der IWF die aktuelle Lage der Wirtschaft sieht.
3: Ja, eigentlich ganz positiv. Der IWF schreibt in seinem Ausblick, dass sich die Weltwirtschaft im laufenden Jahr besser entwickelt habe als erwartet. Denn man muss es sich ja wirklich nochmal vor Augen führen. In den vergangenen Jahren hat sich ein Schock an den anderen gereiht. Erst die Pandemie mit ihren unterbrochenen Lieferketten. Dann begann gleich darauf der Krieg in der Ukraine. Dieses Jahr kam der Iran-Krieg dazu. Beide Kriege haben die Energiepreise und Inflationsraten erhöht. Und dann haben auch die USA mit ihrer Zollpolitik den globalen Handel so richtig durchgeschüttelt. Also schwierige Bedingungen für die Weltwirtschaft. Aber wie die IWF-Experten schreiben, die Wirtschaft hat sich als relativ widerstandsfähig erwiesen. Und so haben sie die Prognose für dieses Jahr leicht angehoben auf 3,1% Wachstum. Für nächstes Jahr rechnen sie unverändert mit 3,4%. Interessant fand ich, der IWF sieht die Entwicklung in der Eurozone jetzt positiver als noch vor ein paar Monaten. Dort rechnen die Analysten für 2026 mit einem Wachstum von 1,1% und für 2027 mit 1,2%.
0: Warum haben sich die Aussichten gerade für Europa aufgehellt?
3: Also offenbar ist die Wachstumsdynamik in Irland und Spanien gerade sehr gut. Und auch die Prognose für Deutschland hat der IWF deutlich angehoben. Um 1,3% dürfte die deutsche Wirtschaft im laufenden Jahr wachsen, also fast doppelt so stark wie noch im Juli erwartet. Auch Deutschland selbst hat vor kurzem eine ähnliche Prognose publiziert. Demnach hat die Aufhellung einerseits mit den Investitionen in Infrastruktur und Verteidigung zu tun und andererseits lief es wohl bei den Exporten auch ganz gut.
0: Jetzt zeigt der Bericht auch, dass das Wirtschaftswachstum weltweit auf nur wenige Länder konzentriert ist. Und das hat offenbar mit KI zu tun.
3: Ja, ein bisschen ist das tatsächlich so. Der IWF schreibt, dass sich hinter den stabil aussehenden Zahlen auf globaler Ebene recht turbulente Dynamiken verbergen. Also für einen Teil der Weltwirtschaft läuft es demnach wirklich gut und für andere Länder, die große Mehrheit, leider eher schlecht. Gewinner der aktuellen Dynamik sind in der Regel die Länder, die in Sachen Energie nicht so stark auf Importe angewiesen sind und die eben auch Teil sind vom KI-Investitionsboom. Zu letzteren gehört zum Beispiel auch Deutschland, wo einige KI-Zulieferfirmen sitzen, und natürlich die USA, wo gerade massenhaft in Rechenzentren und Energieinfrastruktur investiert wird. Verlierer sind die meist ärmeren Länder, die Energie und auch vieles andere importieren müssen und dafür enorme Preise bezahlen. Also eine ziemlich zweischneidige Entwicklung. Die zeigt sich laut IWF auch daran, dass 95% des globalen Wachstums in nur 32 Ländern stattfindet. Also das ist schon eine sehr starke Konzentration.
0: Schauen wir noch kurz auf die Risiken, die der Internationale Währungsfonds möglicherweise sieht für das nächste Jahr. Was wird da erwartet?
3: Also er weist recht prominent auf die Krise der Staatsfinanzen, vor allem bei den großen führenden Volkswirtschaften hin. Die Staatsverschuldung in Staaten wie den USA, China oder auch Frankreich ist extrem hoch und infolgedessen wird es für diese Länder auch immer teurer, am Markt Geld aufzunehmen. Der IWF ruft die Staaten dringend dazu auf, ihre Haushalte in Ordnung zu bringen, um politisch und ökonomisch wieder Spielräume zu haben. Und dann gibt's natürlich weiterhin den Nahen Osten, der wirtschaftlich eine Schlüsselrolle spielt. Laut IWF wird viel davon abhängen, wie sich die geopolitische Lage dort entwickelt.
0: Das sagt Isabel Pfaff aus der SRF Wirtschaftsredaktion. 8.43 Uhr gleich, das macht heute Dienstag Schlagzeilen.
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0: In der Schweiz sollen mehr Helikopter fliegen können. Das fordert der Präsident des Verbandes der Helikopterbranche und Mitte-Nationalrat Martin Gandinas. Die aktuellen Kontingente für Helikopterflüge an Heliports seien nicht mehr zeitgemäß. Gestern war bekannt geworden, dass an einem Helikopterstandort im Berner Oberland über Jahre hinweg deutlich mehr Helikopter starteten als erlaubt. Der Internationale Währungsfonds IWF ist für die Entwicklung der Weltwirtschaft etwas optimistischer. Er hebt seine Wachstumsprognose für dieses Jahr leicht an, von 3,0 auf 3,1%. Für das nächste Jahr rechnen die Fachleute unverändert mit einem Wachstum von 3,4%. Und drei Wochen vor den Kongresswahlen in den USA haben Bundesbeamte das Zuhause der bekannten Demokratin Ilhan Omar durchsucht. Laut dem US-Justizministerium gab es einen gerichtlichen Durchsuchungsbefehl. Details sind nicht bekannt. Ilhan Omar spricht danach von politischer Einschüchterung. Sie werde aber nicht schweigen. Das Wetter, der Tag startet sonnig, später kommen Wolken, teils auch Regen, das bei 17 Grad im Norden und 20 Grad im Süden. Heute wird das spanische Königspaar zu einem offiziellen Besuch in Ceuta erwartet. Vor zwei Monaten hatten mehr als 70.000 Migrantinnen und Migranten die spanische Stadt an der nordafrikanischen Küste in einen Ausnahmezustand versetzt. Nun wurde kurz vor dem königlichen Besuch noch das letzte große Migrantenlager an einem Strand aufgelöst. Bereits zuvor hatten spanische Sicherheitskräfte die Strände, an denen tausende Menschen übernachteten, mehrfach geräumt. Doch die Probleme sind damit nicht gelöst. Wie die Situation jetzt in Ceuta ist, hat mir heute Morgen AD-Korrespondentin Franka Welz erzählt.
5: Wir waren an einem Strand, der heißt Playa de Trampolin, und den habe ich persönlich kaum wiedererkannt, denn das ist ein relativ kleiner Strand, gut 140 Meter hat der, und der war bis vor kurzem im Grunde eine einzige improvisierte Zeltstadt und hat mehrere tausend Migranten beherbergt. Und als wir dort ankamen gestern, war davon tatsächlich kaum noch etwas zu sehen. Stattdessen haben wir Reinigungstrupps in gelben Leuchtwesten gesehen mit Masken und Handschuhen, die halt zusammengekehrt und gehakt haben, was jetzt noch da war. Also zum Beispiel Schilfrohr, das hat so als Baumaterial für Behelfshütten gedient. Viele Plastikwasserflaschen, aber eben auch alles sonst noch, was so an Überresten dieses Camps da war. Und einfach da Berge um Berge von schwarzen Müllsäcken gefüllt. und die dann in so große Abrollcontainer gebracht worden sind. Also da hat man wirklich ganz deutlich gesehen, jetzt an der Playa de Trampolin wird aufgeräumt und gleichzeitig wurden dann aber auch noch, obwohl der eben schon seit einer guten Woche endgültig geräumt war, dieser Strand, in den Felsen an der Uferböschung dann auch noch zwei Migranten gefunden, die sich dort versteckt hatten, die dann von der Guardia Civil weggefahren worden sind. Aber insgesamt ist einfach so der Punkt, dass man jetzt einfach sehr deutlich macht, also an den Stränden sollen einfach sich keine Menschen mehr aufhalten, die dort Unterkunft suchen.
0: Da wird alles hochpoliert für diesen Königsbesuch. Wie sieht denn die Lage in der Stadt selbst aus?
5: Also ich glaube, das hat zum einen aber natürlich mit dem Königsbesuch zu tun, zum anderen aber auch einfach damit, dass jetzt die Herbststurmsaison beginnt, also sprich Regen und Winde, und dass es einfach auch nicht ganz ungefährlich wäre, so viele Menschen dort in Freiluftcamps zu haben. Auf den ersten Blick sieht es in der Stadt deutlich normaler aus als seit langem. Also wir haben eben auch, als wir an diesem Strand waren, der ja auch wochenlang im Ausnahmezustand war, da sind dann immer wieder Fahrradfahrer beim Training vorbeigefahren. Wir sehen, dass in der Stadt natürlich immer noch eine hohe Polizei- und Militärpräsenz ist, aber eben die Konzentration von Migranten in der Stadt sich einfach anders verteilt hat. Die sind jetzt zum Beispiel, viele sind in so Zwischenunterkünften, das sind entweder so große Zeltlager, die halt aber ein bisschen außerhalb sind, oder auch in einem Industriegebiet die Lagerhäuser als Unterkünfte. Und das heißt, es ist einerseits also deutlich weniger sichtbar im Stadtbild, als es das vorher war. Andererseits sind aber auch immer noch Leute da, die auf der Straße leben oder sich auch einfach jetzt in den umliegenden Bergen und Wäldern verstecken aus Angst vor Abschiebungen oder aufgegriffen zu werden.
0: Und die Leute, die jetzt eben in diesen Zentren sitzen, wie geht es diesen Migrantinnen dort?
5: Also das ist schwer zu sagen, weil die tatsächlich ziemlich gut abgeschirmt sind. Wir sind an einer solcher Einrichtung vorbeigefahren und letztlich kann man da jetzt von dem, was wir sehen konnten, ist das einfach eine relativ schlichte, aber durchaus, ich sag mal, grundsätzlich akzeptable Unterbringung. Ich glaube, der Hauptpunkt ist, dass einfach Ceuta sich jetzt von einem großen, ich sag mal, Sammelpunkt sowas wie zu einem großen Wartesaal verwandelt hat, weil viele dieser Menschen halt in diesen Übergangseinrichtungen sitzen und nicht wissen, was jetzt mit ihnen passiert. Denn selbst wenn sie zum Beispiel einen Anspruch auf Asyl hätten, theoretisch, ist nicht geklärt, dass das bis innerhalb weniger Wochen entschieden wird. Wir haben zum Beispiel von einem Fall gehört, da hat jemand gesagt, ich bitte um Asyl und hat jetzt einen Termin bekommen für die Anhörung für Dezember. Das heißt, den vielen Menschen steht jetzt einfach noch ein monatelanger Aufenthalt unter diesen Übergangsbedingungen bevor und das macht die Lage natürlich nicht einfacher.
0: Also die Probleme sind nicht wirklich gelöst. Wie geht es den Einwohnerinnen und Einwohnern von Ceuta damit?
5: Wir haben ja auch immer wieder darüber berichtet, dass es hier immer wieder Spannungen in der Stadt gab, dass also viele Menschen auch einfach sehr, sehr wütend waren und sich im Stich gelassen fühlten. Und daran hat sich relativ wenig geändert. Was interessant ist, dass das tatsächlich quer durch die verschiedenen Gruppen in dieser Stadt geht. Dieses Gefühl der Ermüdung, sich alleingelassen fühlen, im Stich gelassen fühlen. Und vor allen Dingen zum Beispiel auch Menschen aus Ceutas marokkanischem Viertel, Principe heißt das, die schon sich immer wieder als sehr, sehr hilfsbereit erwiesen haben und aber auch die sagen, wir sind es leid, dass immer noch Menschen vor unseren Häusern auf der Straße schlafen. Wir halten das alle nicht mehr aus und bemühen uns zwar damit zurechtzukommen, aber man merkt, also die Leute haben es einfach sehr, sehr satt, dass diese Situation grundsätzlich immer noch nicht gelöst ist. Sie hat sich zwar verändert, aber wie gesagt, jetzt ist man halt in einem großen Wartebereich und nicht mehr in einem Freiluftflüchtlingscamp sozusagen.
0: Und worum geht es den Einwohnerinnen und Einwohnern von Ceuta genau bei ihrer Kritik? Sorgen sie sich um die Migranten oder vor allem um die chaotischen Zustände in der Stadt?
5: Ja, also es geht vor allem einfach darum, dass wir haben zum Beispiel mit einigen Menschen gesprochen, also die direkt an diesem Strand wohnen, Playa de Trampolin, also die haben ihr Haus, das ist wirklich eine kleine zweispurige Straße, liegt zwischen dem Strand und diesem Grundstück und die haben sich einfach in dieser Zeit, in diesen, jetzt sind ja schon fast gut 2 Monate, wie belagert gefühlt, muss man fast sagen, weil einerseits sie haben halt einfach die Vorgänge an diesem Strand, in diesem Lager, das es jetzt nicht mehr gibt, gesehen und miterlebt, aber gleichzeitig dann eben auch gesagt, dass man diese Leute dort jetzt weggebracht hat, hat ja aber nicht dazu geführt, dass das Problem an sich aus der Stadt verschwunden ist, sondern man hat es einfach nur verschoben. Und zum Beispiel ein Vorwurf, den wir häufiger gehört haben, ist, man putzt jetzt alles und malt alles schön an und zeigt jetzt dann auch dem Königspaar irgendwie die schönen Seiten, aber eben nicht die Realität. Und die wollen einfach schlicht und ergreifend, dass die Normalität in ihre Stadt wieder Einzug hält.
0: Was sind die konkreten Erwartungen an den Königsbesuch heute?
5: Also da haben wir auch immer wieder gehört, dass der natürlich vor allen Dingen erstmal symbolisch einen großen Wert hat und einen hohen Wert hat, weil die Menschen einfach schon sich zum Teil freuen, dass da jetzt jemand kommt, um auch einfach ein Signal zu senden, wir sind bei euch, wir auch Spanien sind bei euch. Es gibt ja auch immer wieder diesen Punkt, dass man, wenn man in solchen Städten lebt, dass die Leute fast sich wie in so einer gewissen Frontstellung fühlen und das Gefühl haben, das Festland hat sie vergessen. Und das ist schon mal etwas, was viele hier sehr, sehr zu schätzen wissen. Gleichzeitig ist, wie gesagt, die Frustration über das anfängliche Nichtmanagement und auch diese Strategie, dass wenn man sich einfach nur lange genug nicht ausreichend um die Leute kümmert, dann gehen sie schon von selbst zurück nach Marokko. Das scheint ja auch zu funktionieren. Wir haben jetzt in den vergangenen Wochen gesehen, dass tatsächlich die Zahl derer, die freiwillig nach Marokko zu gehen, zurückgegangen sind, immer wieder ansteigt. Aber dass das natürlich sozusagen auf dem Rücken einer Bevölkerung stattfindet, das wird hier mit sehr, sehr viel Ärger und Skepsis gesehen. Und da ist jetzt die Frage, ob sich dieser Ärger an den Politikern entlädt oder ob der König davon auch was abbekommt.
0: Das sagte mir heute Morgen AD-Korrespondentin Franka Welz. Sie war gestern schon in Ceuta und reist heute zum Besuch des Königspaars nochmals hin. Diese Woche findet in Paris das große Schaulaufen der Autohersteller statt. Sie präsentieren sich am Pariser Autosalon dem Publikum, der wichtigsten Automesse Europas. Auffällig dabei, rund die Hälfte der Aussteller kommt aus China. Und es sind Hersteller dabei, die den Autosalon erstmals als größere Plattform nutzen. Wirtschaftsredaktor Matthias Heim hat in Paris mit Claudia Meyer darüber gesprochen. Sie ist Chefin von Renault Schweiz und im Vorstand von Auto Schweiz, dem Verband der Schweizer Autoimporteure. Er wollte von ihr wissen, wie sie die chinesische Konkurrenz wahrnimmt.
6: Also erstens, Konkurrenz belebt das Geschäft, das ist mal so. Das Zweite ist, sicherlich muss man auch begleiten. Das heißt für mich jetzt nicht, dass wir uns hier irgendwie wegducken müssen. Ich glaube, wir haben gute Angebote, auch preislich, weil sie sind doch recht aggressiv am Markt, können wir da sehr gut mithalten. Von daher werde ich jetzt nicht wahnsinnig unruhig, aber nochmals, ich denke nicht, dass der Kuchen größer wird, aber es wird vielleicht ein paar Blessuren sicherlich geben.
7: Der Markt in der Schweiz ist doch seit Corona rund ein Drittel kleiner, also seit Corona verkauft man rund ein Drittel weniger Autos, das heißt, der Kuchen ist kleiner geworden. Jetzt haben wir mehr Marken in der Schweiz, die Autos verkaufen wollen. Das ist logisch, irgendjemand wird verlieren.
6: Das ist jetzt sicherlich so, aber ich denke jetzt gerade in unserem Fall, da kann ich auch nur von uns reden, wir haben bereits eigentlich bei Beginn an von Corona haben wir die Entscheidung getroffen mit dem Renaulution-Plan, dass wir ein voll elektrifiziertes Line-up wollen. Wir haben sehr früh angefangen. Wir haben auch entsprechend ein sehr tolles Händlernetz. Also die machen das wirklich sehr, sehr professionell. Die sind gut trainiert. Von daher habe ich eigentlich weniger Angst, dass wir jetzt zu diesen gehören, die hier einen massiven Abfall haben. Und wir haben über alles gesehen 3 Marken, alle elektrifiziert. Und von daher, denke ich, sind wir gewappnet auf 2 oder gar 3 Technologien, die wir anbieten können. Und auch preislich, denke ich, stehen wir ganz gut da.
7: Eben, Sie sind in diesem Segment, ich sage jetzt einmal zwischen 20 und 40 bis 50.000 Franken, ein Segment, das eben auch sehr viele dieser neuen chinesischen Hersteller abdecken. Aber man muss sich keine Illusionen machen. Da gibt es jetzt einen harten Verdrängungskampf, nicht nur in Europa, sondern auch in der Schweiz.
6: Also ich glaube, da gibt es jetzt Verdrängung, ganz klar. Und jetzt muss man aber auch mal schauen, wie sieht es denn aus in Zukunft. Also ich glaube, auch die Chinesen, die testen für sich den Markt ab, dass es natürlich am Ende des Tages Europa trifft, weil wir hohe Regularien haben, die natürlich genau für das Produkt, was sie haben, spricht. Auf der Gegenseite habe ich eine politische Erwartung natürlich, dass man uns als europäische Hersteller, und wir haben ja die Entscheidung auch getroffen, dass wir in Europa produzieren, reduzieren, und das machen wir vollumfänglich so, dass wir hier auch ein bisschen Unterstützung jetzt von der Politik kriegen. Und da sind bereits ja Diskussionen im Gange.
7: In welcher Form? Beispielsweise jetzt das neue Abkommen auch zwischen der EU und China bezüglich der Hybridfahrzeuge, die auf eine gewisse Anzahl beschränkt werden sollen pro Jahr.
6: Genau, also da ist ja jetzt erstmal eine Annäherung, und ich glaube, das ist positiv, das muss man positiv werden. Wir von Renault Group haben das positiv bewertet. Wir müssen hier jetzt aber noch schauen, was ist definitiv die Vereinbarung, um wie viele Volumen geht es, wie ist das Framework am Ende des Tages. Aber das ist doch schon mal eine Annäherung, und das finde ich auch sehr gut.
0: Claudia Meyer ist Chefin von Renault Schweiz und im Vorstand von Autoschweiz, dem Verband der Schweizer Autoimporteure. Jetzt zum Sport bei uns. Die Schweizer Beachvolleyballerinnen und Beachvolleyballer, die sind nämlich sauer. Und da sind sie nicht die Einzigen. Sie haben eine besonders wichtige Saison vor sich, in der sie sich für die Olympischen Spiele 2028 qualifizieren müssen. Doch wissen die Beachduos noch immer nicht, wo und wann die meisten Turniere stattfinden. Und das, obwohl die neue Saison bereits im Dezember beginnt. Deshalb sind die Beachduos verärgert über den Weltverband. Der Beitrag von Sportredaktor David Lendi.
8: Stay flexible.
9: Flexibel bleiben. Das ist nicht nur das Motto von Leona Kernen und ihrer Partnerin Joanna Medder, sondern auch das der Beachvolleyball-Duos weltweit. Denn erst seit kurzem wissen sie, dass ihre Saison Mitte Dezember in Brasilien beginnt. Und das auch nur, nachdem Teams aus der ganzen Welt über die sozialen Medien Druck auf den Weltverband gemacht haben, sagt Leona Kernen.
8: Zum einen ist wie ein Signal von ihnen gekommen, auf der anderen Seite ist es noch nicht viel, ja. Es ist jetzt einfach wie die Nachricht von dem einen Turnier Ende Jahr.
9: Es hat sich also etwas getan, aber längst nicht genug. Denn pro Saison stehen über 30 Turniere auf dem Programm, deren genaue Daten noch nicht festgelegt sind. Grundsätzlich sei das nichts Neues, sagt Joanna Medder. Dieses Jahr sei die Situation aber besonders mühsam, vor allem mit Blick auf das große Ziel, die Olympischen Spiele 2028 in Los Angeles.
8: Die Turniere zählen eben schon für die Olympia-Quali, und ich glaube, das ist halt so ein bisschen der grössere Punkt jetzt in diesem Jahr, wo es noch ein bisschen prekär macht.
9: Auch beim Training muss das Duo Medder Kernen deshalb flexibel bleiben. Weil der Turnierkalender noch lückenhaft ist, können die beiden ihren Trainingsplan nicht optimal auf die Wettkämpfe abstimmen.
8: Sehr flexibel, also es ist halt der Olympia-Quali, ja. Aber wir haben ja auch letztes Jahr dann ready sein, wenn Turnier gewesen sind. Ich finde es halt einfach nicht so strukturiert. Das ist einfach so das Problem, finde ich.
9: Das noch viel größere Problem ist laut Leona Kernen aber die kurzfristige Planung. Flüge, Hotels und Trainingsplätze, all das müssen die Spielerinnen selbst organisieren und aus eigener Tasche bezahlen.
8: Und wenn halt wie die Daten auch immer wie später rauskommen, können wir weniger früh die Sachen buchen und die Preise gehen, wie gesagt, halt immer auf.
9: Dazu kommt, dass sich auch das Privatleben kaum planen lässt. Besonders schwierig ist das für Joanna Medder, die auch Mutter ist.
8: Wie machen wir es mit der Abdeckung vom Hüti von meiner Tochter, wenn mein Mann allein daheim ist? Es ist einfach nicht gut, sagen wir es mal so. Es ist einfach nicht so einfach, ja.
9: Immerhin hat der Weltverband inzwischen versprochen, den vollständigen Turnierkalender spätestens nächsten Monat zu veröffentlichen. Bis dahin bleibt dem Duo Medder Kernen nichts anderes übrig, als flexibel zu bleiben.
0: Zurzeit sind Joanna Medder und Leona Kernen im Trainingslager in Athen. Ihren ersten Wettkampf bestreiten sie Mitte Dezember beim Turnier in Brasilien. Gleich 9 Uhr an diesem Herbstmorgen. Es ist wieder Pilzsaison. Es hat zwar nicht wahnsinnig viele wegen der Hitze und Trockenheit im Sommer, aber wenn man welche findet, dann sollte man sich auf gar keinen Fall nur auf eine Pilzbestimmungs-App verlassen. Auch nicht eine, die mit KI funktioniert. Warum? 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

0: Guten Morgen. In der Schweiz sollen mehr Helikopter fliegen dürfen. Das fordert der zuständige Verband. Was diese Forderung auslöste, hören Sie gleich bei uns. Und der spanische König besucht heute Ceuta, also die Stadt, in die im Sommer Zehntausende Menschen aus Marokko geflohen waren. Wie die Lage aktuell vor Ort ist, hören Sie etwas später bei uns. Wie das Wetter wird, das hören Sie jetzt von Simon Richle.
1: Genau, am Morgen ist es noch sonnig, am Vormittag, dann am Nachmittag gibt es immer dichtere Wolken und vereinzelt auch ein wenig Regen. Die Temperatur dazu nach einem eher kühleren Morgen gibt es rund 17 Grad im Norden und 20 im Süden.
0: Jahrelang soll das Unternehmen Swiss Helicopter mehr Flüge durchgeführt haben, als es gemeldet hat. Und zwar auf dem Heliport Gsteig-Wieler im Berner Oberland. Gegen den Flugplatzleiter läuft ein Verwaltungsstrafverfahren, wie die Tamedia-Zeitungen berichten. Die Führung des Unternehmens sagt, sie habe von den falschen Angaben nichts gewusst. Der Fall zeigt einen Konflikt exemplarisch auf. Lärmbetroffene erwarten, dass sich die Firmen an die Regeln halten. Diese wiederum wollen teilhaben am wachsenden Geschäft mit Helikopterflügen. Matthias Baumer.
2: Wir fliegen immer mehr, stellt Martin Candinas fest. Der Mitte-Nationalrat ist Präsident des Verbands der Helikopterbranche, SHA.
3: Wir fliegen immer mehr, auch zu den Baustellen. Da merken wir, dass diese Transporte, die früher auf der Straße erfolgten, immer mehr mit Helikoptern gemacht werden.
2: Man fliege auf Alpen, Touristen von hier nach da, bilde Piloten aus oder bringe Nervenkitzelfreudige in die Höhe für einen Sprung in die Tiefe mit einem Fallschirm. Und um die wachsende Nachfrage zu stillen, knattern auch immer mehr Helikopter durch die Schweizer Luft. Heißt, Flugbewegungen, also Starts und Landungen, gibt es mehr. Auf gewissen Heliports sind die Flüge durch Kontingente begrenzt. Dort stoße man an Grenzen, weil diese quasi in der Vergangenheit stecken geblieben seien.
3: Und entsprechend verharren diese Zahlen auf Erwartungen, die nicht mehr der Realität entsprechen.
2: Natürlich müsse man sich an die Kontingente halten, nicht so wie in Gsteig-Wieler. Das ist für Martin Candinas klar. Doch er möchte höhere Kontingente, mehr Spielraum, weniger Regulierung für seine Helikopterbranche. Er möchte noch mehr fliegen und geht damit ein gewisses Risiko ein. Denn
3: auf der anderen Seite ist es uns aber auch sehr wichtig, dass wir die Akzeptanz der Bevölkerung hochhalten können. Und das sind wir in einer Interessensabwägung, die wir möglichst gut versuchen zu bewältigen.
2: Mit falschen Zahlen zu den Flugbewegungen, wie in Gsteig-Wieler, wird das nicht gelingen. Weicht ein Helikopterunternehmen als Ausweg auf Starts und Landungen außerhalb des Helikopterlandeplatzes aus, wird das nicht gelingen. Solche Außenlandungen, die je nachdem weder eine Bewilligung brauchen noch gezählt werden, seien für die Helikopterfirmen wichtig, sagt Martin Candinas.
3: Aber wir sind auch als Verband klar der Meinung, dass Außenlandungen kein Ventil für fehlende Kontingente auf den Heliports genutzt werden kann.
2: Die Branche fliegt auf einem Grat. Martin Candinas möchte deshalb die Regulierung der Helikopterflüge in Zukunft nicht mehr über die Flugbewegungen regeln, sondern über den Fortschritt der Technik.
3: Weil auch Helikopter in Zukunft weniger Lärm verursachen werden.
2: Der Fall Gsteig-Wieler steht nicht zuletzt für Grundsätzliches. Wer will welches Wachstum, ist die Frage. Die Helikopterbranche, jene, die fliegen wollen, die Menschen, die Lärm und Umweltbelastung fürchten und wer sich durchsetzt.
0: Wir machen weiter mit der Unfallversicherung Suva. Die hat im letzten Jahr fast 3 Millionen Rechnungen kontrolliert, die bei ihr eingereicht wurden. Das Resultat, bei etwa jeder 10. Rechnung gab es Fehler oder Ungenauigkeiten, Simon Richle.
1: Zum Beispiel doppelte Rechnungen oder Rechnungen für nicht versicherte Leistungen. Mit den Kontrollen hat die Suva laut Mitteilung 123 Millionen Franken eingespart. Ohne diese Kontrollen wären die Versicherungsprämien bei der Suva deshalb im Schnitt etwa 3% höher, heißt es. Insgesamt hat die Suva letztes Jahr 1,34 Milliarden Franken bezahlt für ärztliche und therapeutische Behandlungen wegen Unfällen. Das sind rund 6% mehr als noch 2024.
0: Wir wechseln ins Ausland. Vor einer Woche waren im Schwarzen Meer vor Bulgarien 2 Handelsschiffe angegriffen worden. Von wem ist nicht klar. Nun hat es wieder 2 Angriffe mit Drohnen gegeben.
1: Der bulgarische Premierminister Rumen Radev sagt, zuerst sei ein Schiff attackiert worden, welches unter maltesischer Flagge fährt und in ukrainischem Besitz ist. Die 15 Besatzungsmitglieder hätten von Bord geholt werden können. An einer Sitzung des Nationalen Sicherheitsrates sei er dann über ein zweites getroffenes Schiff informiert worden, so Radev. Dieses sei gesunken. Man habe die NATO und die EU informiert.
0: In die USA. Dort hat es eine Durchsuchung bei einer Abgeordneten gegeben.
1: Und zwar bei Ilhan Omar. Bundesbeamte haben das Zuhause der bekannten Demokratin und Trump-Kritikerin durchsucht, 3 Wochen vor den Kongresswahlen, bei denen Omar wieder antritt. Das US-Justizministerium sagte zu US-Medien, es habe einen gerichtlichen Durchsuchungsbefehl gegeben. Genauere Angaben machte die Behörde aber nicht. US-Präsident Donald Trump hatte Omar immer wieder scharf angegriffen. Hochrangige demokratische Politiker sehen im Vorgehen eine Instrumentalisierung der Justiz durch Donald Trump, um gegen eine Kritikerin vorzugehen. Omar selbst spricht von politischer Einschüchterung.
0: Heute wird das spanische Königspaar zu einem offiziellen Besuch in Ceuta erwartet. Vor 2 Monaten hatten mehr als 70.000 Migrantinnen und Migranten die spanische Stadt an der nordafrikanischen Küste in einen Ausnahmezustand versetzt. Nun wurde kurz vor dem königlichen Besuch noch das letzte große Migrantenlager an einem Strand aufgelöst. Bereits zuvor hatten spanische Sicherheitskräfte die Strände, an denen tausende Menschen übernachteten, mehrfach geräumt. Doch die Probleme seien damit nicht gelöst, sagte mir heute Morgen ARD-Korrespondentin Franka Welz, die schon gestern vor Ort war. Viele Migranten seien nun einfach außerhalb der Stadt.
4: Viele sind in so Zwischenunterkünften, das sind entweder so große Zeltlager, die halt aber ein bisschen außerhalb sind, oder auch in einem Industriegebiet die Lagerhäuser als Unterkünfte. Und das heißt, es ist einerseits also deutlich weniger sichtbar im Stadtbild, als es das vorher war. Andererseits sind aber auch immer noch Leute da, die auf der Straße leben oder sich auch einfach jetzt in den umliegenden Bergen und Wäldern verstecken aus Angst vor Abschiebung oder aufgegriffen zu werden.
0: Und die Leute, die jetzt eben in diesen Zentren sitzen, wie geht es diesen Migrantinnen dort?
4: Also das ist schwer zu sagen, weil die tatsächlich ziemlich gut abgeschirmt sind. Wir sind an einer solcher Einrichtung vorbeigefahren und letztlich kann man da jetzt von dem, was wir sehen konnten, ist das einfach eine relativ schlichte, aber durchaus, ich sage mal, grundsätzlich akzeptable Unterbringung. Ich glaube, der Hauptpunkt ist, dass einfach Ceuta sich jetzt von einem großen, ich sag mal, Sammelpunkt sowas wie zu einem großen Wartesaal verwandelt hat, weil viele dieser Menschen halt in diesen Übergangseinrichtungen sitzen und nicht wissen, was jetzt mit ihnen passiert. Denn selbst wenn sie zum Beispiel einen Anspruch auf Asyl hätten, theoretisch, ist nicht geklärt, dass das bis innerhalb weniger Wochen entschieden wird. Wir haben zum Beispiel von einem Fall gehört, da hat jemand gesagt, ich bitte um Asyl und hat jetzt einen Termin bekommen für die Anhörung für Dezember. Das heißt, den vielen Menschen steht jetzt einfach noch ein monatelanger Aufenthalt unter diesen Übergangsbedingungen bevor und das macht die Lage natürlich nicht einfacher.
0: Das sagt ARD-Korrespondentin Franka Welz. Und wir haben noch eine Meldung aus der Wirtschaft. Da sind die Entwicklungsprognosen etwas optimistischer geworden.
1: Der Internationale Währungsfonds, der IWF, hat seine Prognose für die Entwicklung der Weltwirtschaft leicht angehoben, und zwar von 3,0 auf 3,1% für das laufende Jahr. Für das nächste Jahr rechnen die Fachleute dann unverändert mit einem Wachstum von 3,4%. Die hohen Energiepreise würden die Weltwirtschaft belasten, positiv würden sich aber hohe Investitionen in künstliche Intelligenz auswirken. Und gleich noch ein paar Zahlen von der Börse. Die Devisenkurse von SIX. Der Euro wird zu 93,12 Rappen gehandelt. Der Dollar kostet 83,30 Rappen.
0: Das sind die Informationen von heute Morgen. Verantwortlich Simon Weber und die Zeit 9 nach 9.

0: kennt es vielleicht von einem Stromausfall. Wenn die Tiefkühltruhe plötzlich nicht mehr kühlt, ja, dann landet vieles im Abfall. Genau das ist in Frankreich passiert. Mitten in der Nacht auf gestern haben sich Hacker in die Steuersysteme mehrerer Supermarktketten gehackt und die Temperatur der Kühltruhen hochgeschraubt, teilweise bis auf 50 Grad. Der Schaden könnte immens sein, nun ermittelt die Staatsanwaltschaft. Betroffen waren Kühlsysteme des dänischen Technikdienstleisters Danfoss, mit dem verschiedene Lebensmittelhändler arbeiten. Wie die Hacker dabei vorgegangen sind, hat mir Digitalredaktor Reto Wittmer erklärt.
1: Ja, die haben eben diese Kühlschränke gehackt, die der Supermärkte, die vernetzt sind und zentral gesteuert werden übers Internet, was mich eigentlich erstaunt hat. Ich bin davon ausgegangen, dass jede Filiale die Kühlschränke selber regelt. Aber diese Vernetzung ergibt natürlich Sinn, energietechnisch und vom Stromverbrauch her, weil man kann dann gezielt die Schränke ein- und ausschalten, wenn etwa zu viel Strom vorhanden ist oder zu wenig. Und diese Dienstleistung, also die Regelung, macht die betroffenen französischen Supermärkte eben nicht selber, sondern sie haben sie delegiert an diese dänische Firma Danfoss, die wir eher kennen von den klassischen Thermostatreglern unserer Heizungen. Und damit hatten die Angreifer die bequeme Ausgangslage, nur eine Firma angreifen zu müssen und nicht jeden Supermarkt einzeln. Es waren ja auch Konkurrenten betroffen, also verschiedene Handelsunternehmen, also so wie wenn bei uns Migros und auch Coop gleichzeitig gehackt wurden. Auffällig bei diesem Angriff ist auch, dass eben nicht Daten gestohlen wurden, um dann Firmen zu erpressen, also Geld damit zu machen oder gezielte Phishing-Attacken durchzuführen auf Personen. Hier war es wirklich ein Angriff auf die physische, analoge Welt, auf Kühlschränke und eigentlich die reine Zerstörungswut. Es könnte natürlich sein, dass da noch etwas kommt in Richtung Erpressung, dass sich die Angreifer melden und sagen, hey, wir haben dann noch weitere mehrere tausend Kühlschränke, die wir jetzt auch noch lahmlegen könnten, wenn ihr nicht bezahlt. Aber dieses Szenario halte ich für wenig wahrscheinlich.
0: Ja, welche Beweggründe könnten hinter diesem Angriff stecken? Oder eben anders gefragt, was haben die Hacker davon, wenn ein Supermarkt dann die Kühlware wegwerfen muss?
1: Die Bevölkerung verunsichern, indem uns bewusst wird, oh, da gibt es Leute, die können unsere Lebensmittel kaputt machen. Und sie tun das auch. Uns verunsichern durch so eine Attacke, dass wir vielleicht sogar Angst kriegen. Also war das jetzt erst der Anfang? Und es wurde uns jetzt hier wirklich auch gezeigt, dass wir offenbar eine Infrastruktur haben in der Logistik, die angreifbar ist und wohl zu wenig geschützt teilweise. Und dass es eine kritische Infrastruktur ist, vergleichbar mit Energieversorgung, Spitälern oder militärischen Anlagen. Also eine Infrastruktur, die unser Überleben fundamental betrifft.
0: Wie können sich denn Lebensmittelketten vor solchen Angriffen in Zukunft schützen?
1: Ja, indem sie halt wirklich genau schauen, mit wem sie zusammenarbeiten und vor allem dann, ob so eine Firma, so ein Anbieter eines solchen Steuerungsdienstes zum Beispiel halt die Software im Griff hat oder ob es da Fehler drin hat, Löcher, die ausgenutzt werden können. Betroffen waren hier offenbar ja ältere Kühlschränke, also ältere Steuerungen, die wohl so jahrelang vor sich hingewerkelt haben. Ja, wer interessiert sich schon für Kühlschränke? Und niemandem ist halt aufgefallen, dass in der Steuerungssoftware ein Fehler war, den Angreifer wohl schon lange hätten ausnutzen können, wenn sie diese Kühlschränke als ihr Ziel gesehen haben. Und das ist nun halt passiert und wir sollten es wohl als Warnung ansehen und auch schauen, ob es noch andere kritische Infrastrukturen gibt, die wir vielleicht bis heute noch gar nicht als solche wirklich wahrgenommen haben und diese dann möglichst schnell analysieren, ob es da auch noch Potenzial gibt für Angreifer. Und dann vor allem auch diese Infrastrukturen schützen.
0: Das sagt Digitalredaktor Reto Wittmer nach dem spektakulären Hackerangriff in Frankreich gestern. Dort haben Hacker die Kühltruhen von Supermärkten angegriffen. 8:45 gleich, das sind die wichtigsten Meldungen in der Übersicht.
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0: In der Schweiz sollen mehr Helikopter fliegen dürfen. Das fordert der Präsident des Verbandes der Helikopterbranche und Mitte-Nationalrat Martin Kandinas. Die aktuellen Kontingente für Helikopterflüge an Heliports seien nicht mehr zeitgemäß. Gestern war bekannt geworden, dass an einem Helikopterstandort im Berner Oberland über Jahre hinweg deutlich mehr Helikopter starteten als erlaubt. Der internationale Währungsfonds IWF ist für die Entwicklung der Weltwirtschaft etwas optimistischer. Er hebt seine Wachstumsprognose für dieses Jahr leicht an, von 3,0 auf 3,1%. Für das nächste Jahr rechnen die Fachleute unverändert mit einem Wachstum von 3,4%. Und drei Wochen vor den Kongresswahlen in den USA haben Bundesbeamte das Zuhause der bekannten Demokratin Ilhan Omar durchsucht. Laut dem US-Justizministerium gab es einen gerichtlichen Durchsuchungsbefehl. Details sind nicht bekannt. Ilhan Omar sprach danach von politischer Einschüchterung, sie werde aber nicht schweigen. Das Wetter, der Tag beginnt sonnig, später kommen Wolken und Regen, das bei 17 Grad im Norden und 20 Grad im Süden. Knapp 5 Jahre ist es her, seit das Schweizer Stimmvolk die Pflegeinitiative angenommen hat. Erste Massnahmen, um mehr Pflegefachpersonen auszubilden, sind in Kraft. Doch um den Pflegebedarf in Zukunft zu decken, müssen Fachkräfte nicht nur ausgebildet, sondern auch im Pflegeberuf gehalten werden. Deshalb gibt es gar wissenschaftliche Forschungsprojekte, die nach Lösungsansätzen suchen. Die sollen verhindern, dass Pflegende vorzeitig aus ihrem Beruf aussteigen. Wissenschaftsredaktorin Miriam Kuhl berichtet.
3: Umstieg statt Ausstieg. Das ist die Idee eines Forschungsprojekts der Berner Fachhochschule. Das Projekt richtet sich an Pflegefachpersonen, die mit ihrem bisherigen Arbeitsplatz unzufrieden sind, die jetzt vielleicht kündigen wollen oder das bereits getan haben. Mit einer digitalen Matching-Plattform will die Ideengeberin Manuela Kocher-Hirt diesen Pflegepersonen Perspektiven innerhalb ihres Berufs aufzeigen.
4: Sie waren vielleicht jetzt in einem Betrieb, es hat nicht funktioniert mit der Vorgesetzten oder dem Team oder mit der Vereinbarkeit. Und sie sind teilweise so desillusioniert, dass sie gar nicht daran glauben wahrscheinlich, dass es irgendwo eine Stelle gibt, die ihre Bedürfnisse besser abdeckt.
3: Kocher-Hirt hat selbst als Pflegefachfrau gearbeitet. Heute ist die Präsidentin der Berner Sektion des Berufsverbands für Pflegefachpersonen, der das Forschungsprojekt finanziert. Seit gut 2 Monaten können sich Pflegende und Arbeitgeber auf der Matching-Plattform registrieren. Das Matching funktioniert wie bei einer Dating-App. Berücksichtigt werden dabei Kriterien, die für Pflegende gemäß wissenschaftlichen Befragungen relevant sind, in herkömmlichen Jobinseraten aber meist fehlen.
4: Das ist zum Beispiel, ob ich bei meinem Arbeitgeber einen Parkplatz zur Verfügung habe, weil aufgrund der Dienstzeiten die ÖV-Nutzung nicht in Frage kommt.
3: Dank der Plattform sollen Pflegende also Arbeitgeber finden, die ihren individuellen Wünschen entsprechen. Gleichzeitig will die Plattform aber auch Arbeitgeber sensibilisieren.
4: Wir können den Betrieben eine Rückmeldung geben, wo sie stehen, an was sie vielleicht arbeiten müssen, damit sie das attraktiver werden fürs Pflegepersonal.
3: Einer der Arbeitgeber, der sich bereits auf der Matching-Plattform registriert hat, ist das Betagtenzentrum Laupen. Der Direktor Roger Schmidt führt durchs Heim. An diesem Nachmittag werden gemeinsam mit 2 Bewohnerinnen die Hochbeete neu bepflanzt.
5: Sie wissen ja, Frau Holzer, hat ja früher auch einen Garten da. Ja? Hat der Gärtner im Sinn sogar?
6: Ein paar Händchen, Frau Grönimann.
5: Ein Schutz,
6: ja.
3: Um die Bewohnerinnen und Bewohner möglichst gesund zu halten, müssen sie eben nicht nur gepflegt, sondern auch aktiviert werden. Das Personal dafür sucht Roger Schmidt neuerdings auch auf der Matching-Plattform. Fündig wurde er bisher noch nicht. Nun hofft er, durch die Rückmeldungen auf der Plattform besser zu verstehen, warum sich potenzielle Fachkräfte gegen eine Stelle in seinem Betrieb entscheiden.
7: Das wird sicher spannend sein, wie rasch wir dann auf die eine oder andere oder das eine oder andere Anliegen tatsächlich reagieren können. Das wird die große Herausforderung sein. Ich kann nicht über Nacht eine Kita hier zur Verfügung stellen. Das ist etwas, was wir beispielsweise noch nicht haben.
3: Dafür bietet das Betagtenzentrum Laupen andere Vorzüge, etwa die Möglichkeit, beim Dienstplan mitzureden. Ob das Pflegeheim damit auf der Plattform punkten kann, wird sich in den nächsten Monaten zeigen. Falls es zum Match kommt und damit eine Pflegefachperson davon abgehalten wird, ihr Berufsfeld zu verlassen, wäre das nicht nur ein Erfolg für Roger Schmidt, sondern ein kleiner Schritt im Kampf gegen die vorzeitigen Berufsausstiege in der Pflege. Warum Pflegende so häufig aus ihrem Beruf aussteigen, untersucht die Professorin und Ärztin Isabelle Petremann-Bridvaux bereits seit 4 Jahren. Die Gründe sind weitestgehend bekannt. Die schwierige Vereinbarkeit von Beruf und Privatleben, die fehlenden Entwicklungs- und Karrieremöglichkeiten und die mangelnde Anerkennung. Jetzt nimmt Petremann-Bridvaux die Politik in die Pflicht.
8: Derzeit die Herausforderung besteht weniger in Wissen als vielmehr in der Umsetzung. Tatsächlich liegt das Problem darin, dass zwischen den wissenschaftlichen Erkenntnissen und den konkreten Veränderungen in der Praxis nach wie vor eine Lücke besteht.
3: Die Professorin aus Lausanne hofft, dass die politischen Akteurinnen und Akteure jetzt Maßnahmen beschließen, die auch tatsächlich die Rahmenbedingungen im Pflegeberuf verändern. Mit dem Ziel, Pflegefachpersonen in der Zukunft auch langfristig in ihrem Beruf zu halten. Musik
0: 20 nach 9. Sie war so etwas wie Österreichs Astrid Lindgren, Christine Nöstlinger. Die Autorin, die 2018 verstorben ist, war die allererste Preisträgerin des Astrid Lindgren Gedächtnispreises. Vor allem aber hat sie Generationen junger Leserinnen und Leser begeistert, mit Geschichten beispielsweise über die feuerrote Friederike, den Franz oder den Gurkenkönig.
9: Mit 10 Fingern auf der Schreibmaschine kann man die Welt nicht verändern. Aber man kann natürlich flankierende Maßnahmen setzen.
0: Flankierende Maßnahmen setzte Christine Nöstlinger nicht nur mit ihren über 150 Kinder- und Jugendbüchern, sondern auch mit Gedichten für Erwachsene. Nöstlingers Mundartgedichte im Wiener Dialekt sind nun gesammelt in einer neuen Gesamtausgabe erschienen, dies anlässlich ihres 90. Geburtstags, den Christine Nöstlinger heute gefeiert hätte. Tim Felchlin.
10: Ein soziales Gewissen, das sei Christine Nöstlinger, wie sie selbst mehrmals sagte, schon als Kind antrainiert worden. 1936 in Wien geboren, wuchs sie in einer zutiefst sozialdemokratischen Arbeiterfamilie auf. Erinnerungen an diese Zeit, Gespräche im Stiegenhaus und Wortfetzen aus den Außenbezirken bilden den Stoff für ihre Gedichte im rauen Wiener Vorstadtdialekt.
11: Ich hau alle Welt zu, weil ich in der Natur so eine Wut kriege. Da kann ich mir nichts überlegen und auch nicht sehen, ob einer zu groß ist oder zu blöd oder zu stark. Mein Alter sagt, wenn ich so weiter rauf, schon mit 50 aus wie ein Offener, das soll ich reden, das soll ich reden.
10: Das war ein Ausschnitt aus dem ORF-Hörspiel von 2012 über die ganz armen Leute, also über die ganz armen Leute. Wahrscheinlich haben Sie jetzt nicht alles verstanden. Die Wiener Goschen ist ausgeprägt, vermittelt aber umso mehr die Welt, von der Nöstlinger berichtet. Den Wiener Gemeindebau, geprägt von Missständen und sozialen Konflikten. Die Autorin schreibt lautgetreu nach Gehör. Es lohnt sich, die Gedichte selbst und laut zu lesen, so erschließt sich nach und nach die poetisch derbe Mundart. Die Gedichte sind grob, bissig, herzlich, über Kinder und ihre Ängste, über einsame Männer, die seelisch verkümmern, und über Frauen, deren Alltag von Trauer und Not geprägt ist.
12: Ich möchte so gern davor rennen von ihm. Ich kann ihm nicht mehr riechen, den schieren Hund. Dass wir mal unser Herz gehabt haben miteinander. Keine Stunde ohne den anderen sein haben können. Dass wir nie mehr uns trennen haben wollen. Dass mir der Kerl einmal gefallen hat können. Das verzeih ich ihm nie. Ich möchte so gern davor reden von ihm. Und wenn ich nicht schon wieder schwanger war, dann tat es auch. Ich schwöre, dann tat es auch.
10: Die Schauspielerin Ursula Strauss im ORF-Hörspiel über die ganz armen Leute. Nöstlingers erste Gedichte erschienen 1974 im Band Über die ganz armen Kinder. Das passt zur Kinderbuchautorin. Wobei speziell kinderlieb sei sie nie gewesen, erzählte Nöstlinger dem SRF 2016.
9: Ich mag Menschen. Ich mag auch die 40-Jährigen und die 60-Jährigen. Und ich mag nicht alle Kinder. Denn bitte, es gibt sehr, sehr viele unangenehme Erwachsene. Und die werden ja nicht zu ihrem 18. Geburtstag unangenehm. Das entwickelt sich ja schön langsam.
10: Auch wenn sie nicht alle mochte, die Autorin begegnete Menschen mit Wertschätzung. Ihre Gedichte zeugen davon. Auch jene über die ganz armen Frauen von 1982 und über die ganz armen Männer von 1987. Sämtliche Gedichte versammelt der neue Band »Ich kenn mich nicht wirklich aus« auf der Welt. Bereichert wird er mit bisher unveröffentlichten Illustrationen der jungen Nöstlinger. Schräge Figuren, die an Kinderbuchzeichnungen erinnern und den Humor aufgreifen, der auch in den Gedichten steckt. Denn Nöstlinger ohne Humor, das geht nicht. In gewisser Weise kehren die Gedichte das Prinzip ihrer Kinderbücher um. Die Kinderbücher sind lustig und haben einen melancholischen Unterton. In den Gedichten begegnet uns die Härte des Lebens mit einem Schuss Komik. Beides ist typisch Nöstlinger.
0: Tim Felchlin hat berichtet.
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0: Was darf Satire eigentlich und was darf Comedy? Diese Frage spaltet die Öffentlichkeit immer mal wieder. Ein Mann, der diese Grenzen austestet, ist Sacha Baron Cohen. Der Engländer hat auch schon mal fast eine diplomatische Krise ausgelöst. Geboren ist er heute vor 55 Jahren. Die Tageschronik dazu von Simon Richle.
13: Sacha Baron Cohen ist in einer jüdischen Familie im Londoner Stadtteil Hammersmith aufgewachsen. Später lebte er für ein Jahr in Israel, studierte an der Universität Cambridge Geschichte und begann dort in Stücken einer Theatergruppe mitzuspielen. Schon während seines Studiums spielte Cohen in verschiedenen Filmen mit und legte die Grundsteine für seine Comedy-Karriere mit Auftritten in einem Comedy-Club in London. Seinen definitiven Durchbruch hatte Sacha Baron Cohen dann im Jahr 1998, aber nicht mit seinem richtigen Namen, sondern als Ali G, ein Hip-Hopper, der den Menschen die unangenehmsten Fragen gestellt hat, zum Beispiel in einem Interview mit David Beckham.
14: So, how many of the Spice Girls turned you down before you went?
13: Wie viele Spice Girls hätten ihn denn abblitzen lassen, bis er es bei seiner Frau Victoria versucht habe? Und das war eine der harmlosesten Fragen. Viele andere wären wohl nicht wirklich geeignet für das Radioprogramm von SRF. Auch sonst ist Sacha Baron Cohen immer wieder in verschiedene Rollen geschlüpft, zum Beispiel bei seiner Figur Bruno, einem schwulen österreichischen Modejournalisten. Oder auch eine große Rolle von Cohen.
15: I like to move it, move it. I like to move it, move it. Yeah, I like to move it.
13: Im Animationsfilm Madagaskar leihte er dem Lemurenkönig King Julian seine Stimme. Eine der kontroversesten Figuren des Briten war aber eine ganz andere, nämlich dieser Mann hier.
16: Yekshimash, my name is Borat. I like you. I like sex. It's nice.
13: Borat, ein Reporter aus Kasachstan. Der Kinofilm über Borat war so umstritten, dass sogar die SRF-Tagesschau damals darüber berichtet hat.
17: Gestern war in Hollywood Premiere des ersten Kinofilms und das hat beinahe eine diplomatische Krise ausgelöst.
18: Auf Händen getragen, das wird der kasachische Reporter Borat sonst nie. Denn Borat ist rassistisch, antisemitisch und frauenfeindlich. Und er ist auch noch stolz drauf.
13: Der Satiriker Cohen spielt also Borat, der für sein Land eine Reportage aus den USA machen soll und sich dabei komplett daneben benimmt. Zum Beispiel in einer Fahrstunde, in der er plötzlich eine Frau nachfahren will, um mit ihr Sex zu haben.
19: Look, there is a woman in a car. Can we follow her and maybe make a sexy time with her?
20: No. Why not?
13: Das Spezielle an den kontroversen Figuren von Sacha Baron Cohen, er spielt sie oft, ohne dass die Leute um ihn herum wissen, dass es gespielt ist. Und so bringt er sich auch immer wieder in Gefahr. In Israel wird er etwa mit seinem Charakter Bruno echt durch die Straßen gejagt. Später hat Cohen in einem Interview erzählt, dass er in diesem Moment um sein Leben gefürchtet hat. Und in anderen Momenten und Rollen war er sogar mit schusssicherer Weste unterwegs. Der britische Comedian hat mit seinen Rollen und Filmen immer wieder die Grenze des Erlaubten verschoben oder sie einfach überschritten. Und das mit Erfolg. Er hat diverse Preise gewonnen, wurde mehrfach für einen Oscar nominiert und für seine zwei Borat-Kinofilme hat er sogar je einen Golden Globe gewonnen als bester Hauptdarsteller einer Komödie. Und auch nach all den Jahren in seinen kontroversen Rollen und seinem heutigen 55. Geburtstag scheint Sacha Baron Cohen noch nicht genug zu haben. Im März 2027 soll er nämlich die Hauptrolle im ersten Theaterstück von Quentin Tarantino übernehmen.
0: Die Tageschronik von Simon Richle. Und gleich holen wir Sie zurück in die Aktualität. David Burkhardt hat das News Update und danach geht es hier um Wissenschaftsthemen. Ich verabschiede mich an dieser Stelle. Mein Name Dominik Rolli.
20: Die Nachrichten von SRF um 9:30 mit David Burkhardt. Der Unfallversicherer Suva hat im letzten Jahr fast 3 Millionen Rechnungen kontrolliert und bei etwa jeder 10. Rechnung Fehler oder Ungenauigkeiten gefunden, also zum Beispiel doppelte Rechnungen oder solche für nicht versicherte Leistungen. Mit den Kontrollen hat die Suva laut Mitteilung 123 Millionen Franken eingespart. Ohne diese Kontrollen wären die Versicherungsprämien bei der Suva im Schnitt etwa 3% höher, heißt es weiter. Im Schwarzen Meer vor der Küste Bulgariens sind erneut 2 Frachtschiffe von Drohnen angegriffen worden. Das teilte der bulgarische Premierminister Rumen Radev mit. Zuerst wurde ein Schiff attackiert, welches unter maltesischer Flagge fährt und in ukrainischem Besitz ist. Die 15 Besatzungsmitglieder konnten von Bord geholt werden. Danach sei er über ein zweites attackiertes Schiff informiert worden, so Radev. Dieses sei gesunken. Schon vor einer Woche waren vor Bulgariens Küste 2 Handelsschiffe angegriffen worden. Bisher hat sich niemand zu den Angriffen bekannt. Nach einem Hackerangriff auf Kühlschränke und Tiefkühltruhen müssen hunderte Supermärkte

0: eigentlich die reine Zerstörungswut. Es könnte natürlich sein, dass da noch etwas kommt in Richtung Erpressung, dass sich die Angreifer melden und sagen, hey, wir haben dann noch weitere mehrere tausend Kühlschränke, die wir jetzt auch noch lahmlegen könnten, wenn ihr nicht bezahlt. Aber dieses Szenario halte ich für wenig wahrscheinlich.
1: Wahrscheinlicher sei, dass es sich um eine Aktion des hybriden Krieges handle, vergleichbar etwa mit Drohnen, die unvermittelt an Flughäfen auftauchten und so für Verunsicherung sorgten. Wer hinter dem Cyberangriff steckt, ist nicht bekannt. Die Börsendaten von SIX, der Swiss Market Index, liegt im Moment bei 14.023 Punkten. Das ist ein Plus von 1,0%. Der Euro wird zu 93,23 gehandelt und der Dollar zu 83,29. Das Wetter, zunächst ist es sonnig, tagsüber ziehen aus Nordwesten allmählich dichtere Wolkenfelder auf. Vereinzelt bringen diese gegen Abend etwas Regen. Die Temperaturen steigen auf rund 17 Grad. Das waren Nachrichten von Radio SRF, verantwortlich Sandro Peter.
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4: Die vergangene Woche ist für die Wissenschaft keine gewöhnliche Woche gewesen. Es war nämlich Nobelpreiswoche. Von Montag bis Freitag ist täglich um die Mittagszeit verkündet worden, wer den Nobelpreis für Medizin, für Physik, für Chemie, für Literatur und den Friedensnobelpreis erhalten hat. Der Friedensnobelpreis, der geht dieses Jahr an die südafrikanische Juristin Navanithi Pillay. Sie erhält den Preis für ihren Kampf für Frieden und internationales Recht. Pillay war unter anderem Richterin am Internationalen Strafgerichtshof in Den Haag und UNO-Hochkommissarin für Menschenrechte. Der Literaturnobelpreis, der geht an die kanadische Autorin Anne Carlson für ihr, Zitat, kühnes und erfinderisches Werk. Da wir jetzt aber darauf zurückblicken wollen, was diese Woche in der Welt der Wissenschaft wichtig war, sprechen wir in den nächsten etwas mehr als 20 Minuten über die Nobelpreise für Medizin, für Physik und Chemie. Wir sprechen über asymmetrische Chemie, über Neutrinos und Optogenetik. Am Mikrofon ist Peter Hanselmann. Jetzt geht's los. Und wir beginnen diesen Rückblick am Montag. Am Montag ist der Nobelpreis für Medizin verkündet worden. Er geht an drei Männer. An Carl Dieth-Roth aus den USA und an die beiden deutschen Forscher Peter Hegemann und Georg Nagel. Ihr Gebiet? Die Optogenetik, eine biologische Technologie, mit der sich Nervenzellen mittels Licht kontrollieren lassen können. Christine Scheidecker hat mit Wissenschaftsredaktorin Anita von Mond über den Medizin-Nobelpreis gesprochen und wollte von ihr wissen, was genau haben die drei Forscher auf diesem Gebiet erreicht.
5: Sie haben einen Schalter entdeckt, mit dem sich Nervenzellen kontrollieren lassen. Und so kann man das Hirn nun besser erforschen. Zwei der Preisträger, die Deutschen Peter Hegemann und Georg Nagel, haben ein Protein in Algen gefunden. Das Besondere an diesem Protein ist, es reagiert auf Licht und löst elektrische Impulse aus. Die beiden Forscher haben auch entdeckt, wie dieses lichtempfindliche Protein genetisch gebaut ist. Und mit der Zeit entstand dann die Idee, dass man diese Erkenntnis ja in der Hirnforschung nutzen könnte. Der dritte Preisträger, Carl Dieth-Roth aus den USA, konkretisierte diese Idee. Ihm gelang es, den Proteinschalter in Nervenzellen von Mäusen einzubauen. Und diese Nervenzellen konnte er dann mit Licht gezielt aktivieren.
6: Also Mäusezellen, die gezielt manipuliert werden können. Was haben denn Menschen, also Patientinnen und Patienten von dieser Forschung?
5: Am weitesten ist man in der Augenmedizin bei einer erblichen Form von Blindheit, der Retinitis pigmentosa. Das ist eine Netzhauterkrankung, welche die lichtempfindlichen Stäbchen und Zäpfchen im Auge zerstört. Als Therapie gibt es jetzt klinische Versuche, die diese von den Nobelpreisträgern gefundenen Schalter in die Netzhaut einbauen und die Zellen so lichtempfindlich machen. Die Betroffenen konnten daraufhin Gegenstände wieder erkennen und greifen. Ein schemenhaftes Sehen wurde also wieder möglich. Weitere, als verheißungsvoll eingeschätzte Studien auf diesem Gebiet laufen.
6: Wir sprechen vor allem von den Augen. Geht die Optogenetik darüber hinaus?
5: Ja, absolut, weil das eigentliche Ziel

0: KI lässt es ja das Gehirn besser zu verstehen. Das Gehirn hat Milliarden von Nervenzellen und gerne wüsste man mehr darüber, wie diese zusammenarbeiten. Also wie zum Beispiel kann man sich ein Gesicht merken? Was passiert da im Gehirn? Oder welche Nervenzellen sind aktiv, wenn man depressiv wird oder suchtkrank oder dement? Das sind jetzt große Fragen und momentan ist man intensiv daran zu verstehen, was da im Gehirn genau abläuft. In Sachen klinische Anwendungen zu Depressionen, Demenz oder Suchterkrankungen ist man aber noch weit weg.
1: Sowieso ist die Optogenetik ein Thema, das den allermeisten außerhalb der Fachwelt kaum je begegnet sein dürfte. Dass sich das nun ändert, liegt am Renommee des Nobelpreises. Eigentlich ist er ja keineswegs einzigartig. Es gibt je nach Zählweise Dutzende bis Hunderte internationale Wissenschaftspreise, von denen auch die aktuellen Preisträger schon den einen oder anderen erhalten haben. Aber eben in Sachen Bekanntheit thront der Nobelpreis einsam und unerreicht über allen anderen. Was sind die Gründe dafür? Mehr dazu im Beitrag von Anita von Mond.
0: Nehmen wir den Kyoto-Preis für Wissenschaft, Technik und Kunst, den Abel-Preis für Mathematik oder den Breakthrough-Preis für Physik. Lauter renommierte und hochdotierte Wissenschaftspreise, doch der breiten Öffentlichkeit kaum bekannt. Anders der Nobelpreis. Wie es ist, ihn zu erhalten, schilderte ein Jahr nach seinem Chemie-Nobelpreis der Schweizer Jacques Dubochet.
2: Oh la la, mit dem Nobelpreis kann ich Ihnen sagen, muss man lernen. Meine Kinder sagen, ja, gebracht, du Egoist, du wirst egoistisch mit das. Ja?
0: Doch wie kamen die seit 1901 verliehenen Nobelpreise zu so viel Glanz und Renommee? Für Historiker Hubert Steinke von der Universität Bern ist klar,
3: also der Hauptgrund ist sicher, dass die Preise gut sozusagen gealtert sind. Das heißt, dass die Personen, die ausgezeichnet wurden, auch nach längerer Zeit noch als preiswürdige Person erscheinen.
0: Die Nobelpreisjurys setzen auf sichere Werte und prämieren langjährige Spitzenforschung. Unterstützt wird diese fürs Renommee wichtige Qualität noch durch das online zugängliche Nobelpreisarchiv. Mit selten veröffentlichten Daten zu allen je Nominierten. Diese Daten verraten etwa, wer welche Gewinnchancen hatte. Es gebe da extreme Unterschiede, sagt Wissenschaftsforscherin Katharina Schürch von der Technischen Universität Berlin. Sie macht zwei Beispiele.
4: Das eine Extrembeispiel ist Jacques Loeb. Das war ein deutsch-amerikanischer Biologe. Eine absolute Berühmtheit auf seinem Feld, aber auch darüber hinaus. Der wurde 78 Mal nominiert, hat den Preis nie bekommen. Auf der anderen Seite, George Wald, ebenfalls ein Biologe, der wurde genau einmal nominiert und hat auch dann gleich den Preis gewonnen.
0: Das war vor 1968. Gerne wüsste man natürlich, was heutzutage hinter den Kulissen entschieden wird. Doch öffnet sich das Archiv jeweils erst nach einer Sperrfrist von 50 Jahren. Das schützt den Nobelpreis vor harschen Reaktionen. Kritisiert wird er dennoch, unter anderem wegen seiner konservativen Strukturen, widerspiegelt nämlich die Auswahl der Preisträger nicht immer die heutige Diversität und Teamorientierung in der Forschung. Nicht unproblematisch findet der Berner Historiker Hubert Steinke zudem,
3: der Fokus auf diesen Preis verdeckt etwas, vielleicht die grundsätzlichere Bedeutung von Preisen, die vor allem natürlich beim Nachwuchs sind. Das sind oft ganz kleine Preise, von denen niemand überhaupt etwas in den Medien erfährt, aber die jungen Forscher und Forscherinnen animieren, weiterzumachen. Ich glaube, die sind für die Wissenschaft insgesamt viel bedeutender als der Nobelpreis.
0: Dennoch schätzt er den Nobelpreis. Denn nur dieser vermag eben ein Massenpublikum für wegweisende Forschung zu interessieren. Und das ist kein Zufall. Die Nobelpreisgremien haben es geschafft, ihre Preisverkündigungen zum vielbeachteten jährlichen Event zu machen.
5: Ladies and gentlemen, you're so welcome for the announcement of this year's Nobel Prize.
0: Anfang Oktober werden einzigartig in der Wissenschaftswelt eine Woche lang fast täglich neue Nobelpreisgekürte bekannt gegeben, live im Internet. Speziell für die Medien ist das jeweils spannend wie ein Krimi. Die Zeit ist knapp, Namen werden vorab nicht genannt, Überraschungen sind garantiert. Auch Dokumentationen über die Preisträger dürfen nicht fehlen und etwas Unterhaltung. Mit dem Anruf aus Stockholm. Der klingelt manche Preisträgerinnen aus dem Schlaf.
6: Any possibility to think what it means or to you?
7: What it means to me, my head is just,
0: Die Nobelpreisverantwortlichen wissen, wie man Wissenschaft gekonnt in die Medien und ins Gespräch bringt. Und das schon immer, sagt Katharina Schürch von der Technischen Uni Berlin.
4: Es gibt Filmaufnahmen, es gibt ganz schöne Schwarz-Weiß-Bilder schon aus der frühen Zeit.
0: In der Anfangsphase der Nobelpreisvergabe habe man auch auffällig viele Prominente geehrt, sagt Karl Grandin, Experte für Wissenschafts- und Ideengeschichte von der Königlich Schwedischen Akademie der Wissenschaften, welche die meisten Nobelpreise verleiht.
8: For example, the first laureate in physics. Röntgen, he was so extremely well known all over the world.
9: Wilhelm Röntgen zum Beispiel, der Gewinner des ersten Physiknobelpreises, war damals so unglaublich berühmt, dass nur schon sein Name dem jungen Preis Glanz verlieh.
8: Back to the prize.
0: Auch Albert Einstein war so ein Glanzlicht. Mit der Zeit wurde der Nobelpreis dann zum Selbstläufer. Bekannter als viele der damit Ausgezeichneten und eben auch bekannter als alle anderen Wissenschaftspreise.
1: Der Beitrag von Wissenschaftsredaktorin Anita Vonmond. Von Montag nun zum Dienstag und zum Nobelpreis für Physik. Jede Sekunde fliegen aber Milliarden kleinste Teilchen auf uns zu. Und nicht nur das, sie fliegen durch uns hindurch, ohne dass wir das merken. Neutrinos heißen diese Teilchen und Physiker versuchen sie mit gigantischen Experimenten aufzuspüren. Eines dieser Experimente ist im dicken Eis am Südpol vergraben und der Initiant davon, Francis Holson, US-Forscher mit belgischer Herkunft, hat am Dienstag dafür von der Königlich Schwedischen Akademie der Wissenschaften den Nobelpreis für Physik erhalten. Wissenschaftsredaktorin Felicitas Erzinger.
10: Dass Francis Holson den Nobelpreis bekommen könnte, war schon länger im Gespräch. Bereits zum dritten Mal haben die beiden Physikerinnen Teresa Montaruli und Laura Baudis Francis Holson für den Physiknobelpreis nominiert. Dieses Jahr aber, erzählt Teresa Montaruli, sei sie sicher gewesen, dass es klappt.
11: This year I told Laura, I know he will get the award because his case is so strong.
10: Holson habe eine neue Technologie entwickelt, um das Universum zu beobachten und so quasi ein neues Fenster zum Universum geöffnet. Und zwar, indem er es geschafft hat, ganz spezielle Teilchen, sogenannte Neutrinos, sichtbar zu machen. Neutrinos sind die Geisterteilchen des Universums. Aber Milliarden davon durchqueren jede Sekunde unseren Körper, beinahe mit Lichtgeschwindigkeit und ohne eine Spur zu hinterlassen, wie ein Geist, sie sind kaum zu fassen. Es sind extrem energiereiche Teilchen, die zum Teil aus sehr weit entfernten Galaxien kommen. Um diese Neutrinos zu messen, hat der diesjährige Nobelpreisträger Francis Holson zusammen mit vielen anderen Forscherinnen und Forschern ein gigantisches Teleskop gebaut. In den Tiefen des Südpols, mitten im Eis. 5000 optische Sensoren haben die Forschenden im Eis versenkt, in einer Tiefe von bis 2,5 Kilometer. Denn es braucht ein riesengroßes Volumen an durchsichtigem Material, um die Neutrinos überhaupt zu sehen, wenn sie auf einen Atomkern treffen und dabei Lichtspuren hinterlassen. Teresa Montaruli, die Physikerin von der Universität Genf, hat mitgeholfen.
11: In part I have installed some of the strings and I was also carrying the cables at the South Pole where it is very hard to work actually.
10: Sie habe Kabel der Sensoren zum Südpol getragen und verlegt. Keine leichte Aufgabe, denn was viele nicht wüssten, der Südpol sei die höchstgelegenste und trockenste Wüste der Welt.
11: Not many people know that the South Pole is the highest and driest desert in the world.
10: Sie habe mit Wasser- und Sauerstoffmangel zu kämpfen gehabt. Und doch sei es das wohl aufregendste Erlebnis ihres Lebens gewesen.
11: The experiment is so incredible that it was probably I remember it as one of the most exciting experiences of my life.
10: Das Experiment, das Montaruli als unglaublich bezeichnet, sei eine lange Reise gewesen, ein großes Abenteuer, sagt auch Francis Holson heute Mittag während einem Telefonat mit dem Nobelpreiskomitee. Mehrmals sei er nahe daran gewesen, zu scheitern. Doch es klappte. Holsen und sein Team schafften es, das schwache blaue Licht sichtbar zu machen, das die Neutrinos aussenden, wenn sie auf einen Atomkern treffen, was sehr, sehr selten passiert. Die zunächst verrückte Idee mit den optischen Sensoren tief im Eis ist also aufgegangen. Holsen konnte Neutrinos messen und nachweisen. Die Auszeichnung dafür gebühre jedoch nicht ihm alleine, sagt Holsen. 450 Wissenschaftlerinnen und Wissenschaftler von 58 Institutionen und aus 14 Ländern seien daran beteiligt. Diese Aussage passt dazu, wie Teresa Montaruli, die Holsen seit Jahren persönlich gut kennt und mit ihm zusammenarbeitet, beschreibt.
11: He's always very modest, so he really listens to you and to early career people that surrounds him.
10: Er sei sehr bescheiden und höre den Menschen um sich herum zu, gerade auch jungen Forschenden am Anfang ihrer Karriere. Und er sei ein sehr inspirierender Mensch, der diese Auszeichnung zutiefst verdiene.
1: Wissenschaftsredaktorin Felicitas Erzinger. Das war also der Dienstag in dieser Nobelpreiswoche. Weiter geht's mit Mittwoch und dem Nobelpreis für Chemie. Der Nobelpreis für Chemie geht in diesem Jahr an den französischen Forscher Henri Gargan und den japanischen Forscher Kenzo Soe. Die beiden Wissenschaftler haben das Rätsel der asymmetrischen Chemie gelöst, teilt die Königliche Schwedische Akademie der Wissenschaften am Mittwoch mit. Die asymmetrische Chemie oder auch Spiegelbildchemie ist von zentraler Bedeutung, wenn es darum geht, neue und sichere Medikamente zu entwickeln. Wissenschaftsredaktorin Irin Dietschi berichtet.
12: In den 1960er Jahren erschütterte der Contergan-Skandal die Welt. Das Medikament Contergan mit dem Wirkstoff Thalidomid wurde damals vor allem als Beruhigungsmittel und Schlafmittel verkauft. Schwangeren wurde es zudem gegen typische Beschwerden wie Morgenübelkeit oder Schlafprobleme verschrieben. Das war fatal, denn Contergan schädigte Tausende von Ungeborenen. Sie kamen mit verkürzten oder fehlenden Armen und Beinen zur Welt. Den Missbildungen lag ein Effekt der sogenannten Spiegelbildchemie zugrunde, für deren Entdeckung es heute den Nobelpreis gab. Im vollbesetzten Saal der Königlich Schwedischen Akademie erklärt Heiner Linke, Vorsitzender des Nobelkomitees für Chemie, die Basics.
13: Many molecules occur in two different versions. Like my hands, they are one another's mirror image. They look alike, but they are not identical. I cannot put my hands on top of one another.
12: Viele Moleküle gibt es in zwei Versionen. Wie die Hände, sie sind spiegelverkehrt zueinander. Das Molekül Carbon zum Beispiel riecht in der rechtshändigen Version nach Minze, in der linkshändigen nach Kümmel. Auch Aminosäuren, die grundlegenden Bausteine von Eiweißen, existieren in zwei spiegelbildlichen Varianten. Allerdings:
13: All proteins in our bodies are built from only left-handed amino acids. The right-handed versions hardly occur anywhere in nature.
12: Der menschliche Körper besteht ausschließlich aus linkshändigen Aminosäuren. Rechtshändige existieren kaum in der Natur. Im Labor hingegen, wenn Chemiker solche Moleküle herstellen, entstehen normalerweise beide Versionen gleich häufig. Links, rechts, halbe, halbe. Das hat Folgen in der pharmazeutischen Anwendung. Auch Medikamente sind manchmal zweihändig.
13: One hand might have the desired therapeutic effect, while the other hand might have no effect or in the worst case might even be harmful.
12: Das eine Molekül erzielt den gewünschten therapeutischen Effekt. Das Spiegelbild hingegen hat entweder keine Wirkung oder im schlechtesten Fall eine schädliche. So wie bei Contergan. Der Wirkstoff Thalidomid kommt ebenfalls in spiegelbildlichen Versionen vor. Die eine hat wie gewünscht eine beruhigende Wirkung, die andere verursacht schwere Missbildungen bei Ungeborenen.
13: So the question is then,
12: die große Frage sei demnach, wie kann eine chemische Reaktion von selbst nur eine einzige Händigkeit hervorbringen, also nur eine von zwei möglichen Spiegelbildformen? Genau dafür haben der Franzose Cagan und der japanische Forscher Soai eine Lösung gefunden. Die Pionierarbeit leistete der heute 96-jährige Henri Cagan. Er entwickelte Katalysatoren, die chemische Reaktionen gezielt in eine Richtung lenken, so dass vor allem eine der beiden spiegelbildlichen Molekülformen entsteht. Kenzo Sohai, heute 76, ging noch weiter. Er entwickelte die Autokatalyse, erklärt Ilija Ćorić, Professor an der Universität Zürich. Eine Reaktion, die wie ein Selbstläufer funktioniert.
14: It would catalyze its own production, and if we would have a slight imbalance of that molecule, it would produce more and more of the same mirror image.
12: Aufgrund eines winzigen Ungleichgewichts im Molekül vermehrt sich dieses von allein, fast unendlich. Dank Henri Gagan und Kenzo Sohai haben Chemiker heute Werkzeuge zur Verfügung, um möglichst sichere und wirksame Arzneien zu erzeugen, anders als bei Contergan. Vor allem aber brachten die beiden Forscher Licht in ein jahrhundertealtes Rätsel, nämlich, dass die Natur viele Bausteine des Lebens in zwei spiegelbildlichen Versionen erschafft. Warum sich dann in der Evolution jeweils nur eine Form durchsetzte, diese Frage allerdings ist bis heute nicht vollständig geklärt.
1: Irene Dietschi über den Chemie-Nobelpreis, der am Mittwoch verliehen worden ist. Über den Literatur-Nobelpreis haben wir auf SRF ausführlich im Tagesgespräch von Donnerstag gesprochen. Das können Sie online nachhören unter srf.ch/audio. Und der Friedensnobelpreis war Thema in der Mittagsinformationssendung Rendezvous von Freitag. Auch diese Sendung finden Sie online oder in Ihrer Podcast-App zum Nachhören. Und hier machen wir weiter mit der Lungenpest. Meldungen über Lungenpest in Sibirien, die kursieren seit Tagen. Susan Stöckel hat diese Woche darüber mit Gina Buhl gesprochen. Was weiß man denn über die Pest im Allgemeinen? Was ist das eigentlich für eine Krankheit?
15: Ja, die Lungenpest ist eine schwere Lungenentzündung, die von einem Bakterium ausgelöst wird. Und das Besondere daran ist, dass dieses eine Bakterium ganz unterschiedliche Krankheiten auslösen kann, je nachdem, wo es im Körper landet. Also landet es in den Lymphknoten zum Beispiel, vermehrt es sich dort so stark, dass die anschwellen. Und das sind die Pestbeulen, die man kennt von der Beulenpest, und die sind extrem schmerzhaft. Wenn es aber in der Lunge landet, entsteht eben Lungenpest. Das ist viel seltener, aber auch viel gefährlicher. Und unbehandelt kann das innerhalb von 1 bis 2 Tagen zum Tod führen.
16: Und wenn man sich nicht gerade in einem Labor infiziert, was möglich ist, aber in diesem Fall nicht klar oder bewiesen, wo können sich Menschen in betroffenen Regionen denn überhaupt anstecken? Also wo kommt das Bakterium vor?
15: In Nagetieren, in Ratten, in Murmeltieren und in den Flöhen, die auf den Tieren sitzen. Und zu uns kommt es dann nur, wenn sich die Wege zufällig kreuzen, also zum Beispiel über einen Flohbiss. Und von da aus gibt es 2 Wege in die Lunge. Entweder breitet sich eine Beulenpest im Körper aus und erreicht dann irgendwann die Lunge, oder man atmet die Bakterien eben direkt ein. Und der direkte Weg erklärt auch, warum die Lungenpest so rasant verläuft, weil das Bakterium muss nicht erst durch den halben Körper wandern, sondern es ist sofort am Ziel. Und deshalb dauert es von der Ansteckung bis zu den ersten Symptomen auch nur 1 bis 3 Tage. Und dann kommt Fieber, Schüttelfrost, Kopfschmerzen, sehr schnell Atemnot und teilweise blutiger Husten.
16: Und du hast mir schon gerade ein gutes Stichwort gegeben, Ansteckung. Wie ansteckend ist denn diese Art der Pest?
15: Weniger ansteckend, als man denkt. Man muss einer erkrankten Person wirklich nahe kommen und übertragen wird sie dann über Tröpfchen, also beim Husten zum Beispiel. Das klingt erstmal wie bei vielen Atemwegserkrankungen, aber es gibt eben 2 Punkte, wo sich die Lungenpest anders verhält. Der erste Punkt, man steckt niemanden an, bevor man selber Symptome hat. Das ist zumindest nirgends dokumentiert. Bei Corona war das ja der Knackpunkt. Da konnte man tagelang ahnungslos herumlaufen und andere infizieren. Bei der Lungenpest heißt es aber, wer ansteckend ist, ist auch sichtbar krank. Und der zweite, es braucht wirklich engen Kontakt. Als gefährdet gilt, wer weniger als 2 Meter Abstand hatte, wer im selben Haushalt lebt oder eben direkt angehustet wurde, weil die Bakterien fliegen nicht so weit.
16: Eine Ansteckung ist also recht unwahrscheinlich, auch wenn man sich in einem der betroffenen Gebiete aufhält. Und das sind hauptsächlich Kongo-Kinshasa und Madagaskar, aber nicht nur.
15: Also die WHO, die Weltgesundheitsorganisation, zählt weltweit etwa 1.000 bis 3.000 Fälle pro Jahr. Und auch in den USA gibt es jedes Jahr Fälle, im Schnitt 7. Da ist es meist in so ländlichen Regionen im Westen, wenn jemand zum Beispiel beim Wandern oder Jagen von einem Floh gestochen wird, der vorher eben auf einem infizierten Nagetier saß. Dass die Pest nie verschwunden ist, liegt wieder an den Tieren. Also es gibt weltweit Gebiete, in denen das Bakterium dauerhaft unter wildlebenden Nagetieren weitergegeben wird über ihre Flöhe. Und die Tiere stecken sich gegenseitig an, immer weiter, Generation um Generation. Und das kann jahrzehntelang so laufen, ohne dass ein einziger Mensch etwas davon mitbekommt. Solche Gebiete gibt es also praktisch überall auf der Welt und frei davon sind nur Australien und die Pazifischen Inseln. Gefährlich wird es also immer dann, wenn ein Mensch in so ein Gebiet gerät und von so einem Floh gestochen wird.
16: Ich war jetzt mal vorhin kurz auf der Seite des Bundesamts für Gesundheit. Die schreiben, hierzulande sind in den letzten 30 Jahren keine Pestfälle mehr aufgetreten. Was würdest du sagen, Gina? Wie wahrscheinlich oder eben auch unwahrscheinlich ist es, dass es auch Pestfälle in der Schweiz geben könnte?
15: Sehr unwahrscheinlich, und zwar aus einem einfachen Grund. Bei uns gibt es keine solchen Gebiete, in denen der Erreger in Tieren überdauert. Also das Bakterium kursiert in unseren Nagetieren nicht. Es gibt also keine Quelle, aus der die Pest hier neu entstehen könnte. Und in ganz Europa war der letzte dokumentierte Ausbruch im Zweiten Weltkrieg. Bliebe der Fall, dass jemand aus einem betroffenen Gebiet einreist und hier erkrankt, aber auch dafür sind wir eigentlich gerüstet, weil die Pest meldepflichtig ist. Wir haben Antibiotika, wir haben Isolierstationen und wir haben in Spiez ein nationales Referenzzentrum für hochgefährliche Bakterien, das so einen Erreger auch nachweisen könnte.
1: Sagt SRF-Wissenschaftsredaktorin Gina Buhl. Und damit sind wir am Schluss dieses Rückblicks auf einige der Themen, die diese Woche in der Welt der Wissenschaft für Schlagzeilen gesorgt haben. Eine Woche, die von den Verkündungen der Nobelpreise geprägt gewesen ist. Am Mikrofon verabschiedet sich Peter Hanselmann. Danke fürs Zuhören. Und hier im Radio auf SRF 4 News geht es jetzt dann gleich weiter mit dem nächsten News-Update.

0: Die Nachrichten von SRF um 10 mit Lukas Siegfried. Der Unfallversicherer Suva hat im letzten Jahr fast 3 Millionen Rechnungen kontrolliert und bei etwa jeder 10. Rechnung Fehler oder Ungenauigkeiten gefunden. Also zum Beispiel doppelte Rechnungen oder solche für nicht versicherte Leistungen. Mit den Kontrollen hat die Suva laut Mitteilung 123 Millionen Franken eingespart. Ohne diese Kontrollen wären die Versicherungsprämien bei der Suva im Schnitt etwa 3% höher, heißt es. Insgesamt hat die Suva letztes Jahr 1,3 Milliarden Franken bezahlt für ärztliche und therapeutische Behandlungen wegen Unfällen. Das sind rund 6% mehr als noch im Jahr davor. Die SBB und die Deutsche Bahn wollen die Pünktlichkeit der Züge auf der Strecke zwischen Zürich und Stuttgart verbessern. Ab dem Fahrplanwechsel im Dezember gibt es deshalb weitere Massnahmen. So gibt es zwischen Schaffhausen und Stuttgart weniger Zwischenhalte, zudem wird die Fahrzeit verlängert. Wegen der ständigen Verspätungen und Zugausfälle auf der Strecke zwischen Stuttgart und Zürich gab es bereits beim letzten Fahrplanwechsel Anpassungen. So gibt es etwa einen SBB-Ersatzzug, wenn die Züge aus Deutschland zu stark verspätet sind. Die Massnahmen hätten bereits Verbesserungen gebracht, schreibt die SBB. So sei die Ankunftspünktlichkeit der Züge in Zürich bereits um rund 20 Prozentpunkte auf über 80% gesteigert worden. Verschiedene EU-Staaten kaufen weiterhin Öl und Gas aus Russland, trotz der Sanktionen, die die EU und weitere westliche Länder gegen Russland verhängt haben. Seit 2022, also seit Beginn der russischen Großinvasion in die Ukraine, haben russische Energiefirmen mehr als 320 Milliarden Dollar eingenommen mit dem Verkauf von Öl und Gas in die EU. Diese Zahl nennt der russische Vizeministerpräsident Alexander Nowak im Staatsfernsehen. Westliche Quellen gehen ebenfalls von einer Summe in dieser Größenordnung aus. Unter anderem Frankreich bezieht nach wie vor Flüssiggas aus Russland. Die Slowakei und Ungarn dürfen dank Ausnahmeregelungen weiterhin russisches Öl importieren. Die Börsendaten von SIX, der Swiss Market Index, liegt im Moment bei 14.013 Punkten. Das ist ein Plus von 1%. Der Euro wird zu 93,20 Rappen gehandelt und der Dollar zu 83,33 Rappen. Die Wetteraussichten: im Verlauf des Tages ziehen dichtere Wolken auf und gegen Abend kann es vereinzelt nass werden. Die Temperatur: im Norden gibt es 17 und im Süden 20 Grad. Das waren Nachrichten von Radio SRF. Verantwortlich ist Sandro Peter.
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2: Hier bei SRF 4 News hören Sie nun das Tagesgespräch vom Montag. Thema ist der Fall des Tessiner Regierungsrats Claudia Zali.
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4: Die Affäre um den Tessiner Regierungsrat Claudio Zali hat sich zu einer der größten politischen Krisen der jüngeren Tessiner Geschichte entwickelt. Dabei geht es um ein heimlich aufgenommenes und veröffentlichtes Telefongespräch, eine tote Frau im Luganersee, zwei Strafverfahren gegen Claudio Zali und Kritik an den Institutionen. Was ist da genau passiert? Weshalb hat dieser Fall das Vertrauen in die Institutionen so stark erschüttert? Und was hat es für Folgen? Darüber spreche ich jetzt mit dem langjährigen Tessiner Journalisten Gerhard Lob. Benvenuto im Tagesgespräch.
5: Benvenuto a lei e grazie per l'invito. Danke für die Einladung.
4: Als wie groß, Gerhard Lob, würden Sie denn diese Affäre Zali bezeichnen?
5: Ja, ich würde sagen, das ist schon eine sehr große Affäre, obwohl wir in dieser Legislaturperiode einige Affären erlebt haben, auch im Bereich der Justiz, aber auch von verschiedenen Departementen. Aber diese Affäre hat jetzt doch alles etwas in den Schatten gestellt, vor allem, weil sich hier auch Ebenen überlagert haben, zum Beispiel die Politik und die Justiz, und dazu auch persönliche Dramen eine Rolle spielen, über die wir wohl noch sprechen werden.
4: Also da würden Sie sagen, das ist eigentlich nicht nur eine Affäre Zali, sondern eine regelrechte Polit- und Justizaffäre.
5: Absolut, das muss man zur Kenntnis nehmen, denn es gibt Strafermittlungen, aber es ist auch zu politischen Machtverschiebungen gekommen. Man muss bedenken, dass der Rücktritt von Regierungsrat Claudio Zali der erste war seit 1960 eines Regierungsmitglieds in der Tessiner Kantonsregierung während der Legislaturperiode. Also nicht, dass jemand beschlossen hat, ich kandidiere nicht mehr, sondern gesagt hat, ich trete zurück. Das ist wirklich absolut außergewöhnlich, seit über 60 Jahren nie passiert. Und auch wenn das jetzt nur konkrete Auswirkungen für 6 Monate hat, aber immerhin ist ein neuer Regierungsrat nachgerückt. Und wie gesagt, das ist absolut außergewöhnlich.
4: Also dann erübrigt sich eigentlich die Frage, in Ihren 35 Jahren, wo Sie ja hier das Tessin beobachten, darüber berichten, sowas Ähnliches haben Sie auch noch nie erlebt.
5: Nein, also wir haben erlebt, dass der Druck auf Regierungsräte sehr groß wurde, dass sie dann nicht wiedergewählt wurden. Das gilt im Tessin schon als Art Riesenevent, wenn sich eine bisherige Regierungsrat oder eine bisherige Regierungsrätin aufstellt zu den kantonalen Wahlen und nicht mehr wiedergewählt wird. Das gab es in den letzten Jahren. Es gab es auch bei Marina Mazzoni zum Beispiel. Es gab es bei Petrazzini, der das Departement für Soziales geleitet hat. Das waren schon außergewöhnliche Ereignisse im Tessiner Politbetrieb. Aber wie gesagt, ein Rücktritt während der Legislaturperiode ist doch absolut außergewöhnlich.
4: Genau, und dieser Fall, Claudio Zali, Sie haben es angesprochen, da geht es eben nicht nur um ein Ereignis, ein Vorfall, sondern eine ganze Kette. Und das wollen wir jetzt ein bisschen den Hörerinnen und Hörern nochmals erzählen, für alle, die diesen Fall nicht eins zu eins und immer genau verfolgt haben. Gerhard Lob, schauen wir es mal an. Wie hat eigentlich diese Affäre begonnen? Wie kam sie ins Rollen?
5: Ja, diesen Sommer kam sie ins Rollen, nachdem bekannt geworden war, dass eine Versammlung, eine Reunion, die Zali einberufen hatte für einen 14-jährigen minderjährigen Häftling im Untersuchungsgefängnis, dass er für dieses Treffen, was er dort gemacht hat in seinen Büros und eigentlich keine Kompetenz hatte, das hat er auf private Initiative gemacht, dass er dafür vom der Tessiner Staatsanwaltschaft untersucht wird, beziehungsweise eine Strafuntersuchung eingeleitet wurde, konkret wegen Amtsmissbrauch und möglicherweise versuchter Nötigung. Was soll das heißen? Ja, dass er vielleicht Personen, die dort einberufen wurden in das Meeting, praktisch durch seine Funktion genötigt hat, daran teilzunehmen, auch wenn sie es vielleicht nicht wollten. Und das hat schon eingeschlagen wie eine Bombe, dass natürlich eine Strafuntersuchung gemacht wird gegen Zali, der ja selbst mal Strafgerichtspräsident war. Das war schon ziemlich außergewöhnlich.
4: Da lief also ein Strafverfahren gegen einen amtierenden Regierungsrat. Natürlich galt und gilt die Unschuldsvermutung. Das Verfahren ist noch nicht abgeschlossen, das müssen wir immer wieder betonen. Es gilt in all diesen Fällen die Unschuldsvermutung gegenüber Regierungsrat Zali. Es gibt ja noch ein zweites Strafverfahren. Aber dann kam ja dieses ominöse Telefongespräch.
5: Ja, tatsächlich dieses Telefongespräch, sagen wir besser eine Aufzeichnung eines Telefongesprächs, Audiofile, wie wir hier im Tessin sagen, der wurde zuerst transkribiert vom Corriere del Ticino, veröffentlicht, nachher aber auch just von RSI, wo wir hier uns gerade befinden, für dieses Gespräch dann publiziert. Ein Audiofile, der, ich sag mal so, Gänsehaut macht, wenn man das hört, weil dort die Person, die redet, und das ist wohl, ich sag 99%, Claudio Zali, der Regierungsrat, der Frau, mit der das Gespräch führt, rät, eine andere Frau doch zu schlagen. Die hat offenbar eine Stalkerin und er sagt, ja, mach das so, botte, also schlage sie. Ich habe das auch gemacht. Und was auch noch besonderen Gänsehautmoment hervorgebracht hat, war dann ein Zusatz, wo er sagt, ja, und wenn das alles nichts nützt, erkennt da ja auch jemand in Mailand, der solche Fälle lösen kann. Also ein Sicario sozusagen, wie man auf Italienisch sagt. Und ich muss sagen, ich habe mich dieser Tage gerade nochmal umgehört, auch so bei den Leuten hier im Tessin. Was ist hier von dieser Affäre Claudio Zali so? Was kommt dir zuerst in den Sinn? Und das Erste, was den Leuten in den Sinn kommt, ist genau diese Audio-Files. Und der Inhalt, am Anfang hat ja auch die Regierung darauf reagiert, wir kommen dann wohl nochmal drauf, hat gesagt, wir sind gegen Gewalt. Wie gesagt, Sali selber hat ja immer gesagt oder hat erklärt, dass es hier nie um physische Gewalt ging, sondern nur in Anführungsstrichen um verbale Gewalt, wie er überhaupt alle Vorwürfe eigentlich dieses Jahr zurückgewiesen hat.
4: Genau, aber dieses File, wir spielen es jetzt nicht nochmals, Zari hat sich ja dazu geäußert und eben gesagt, das sei nur so eine dahingesagt, wenn er es dann überhaupt gewesen wäre. Das ist ja, RSI hat gesagt, das ist authentisch, das müsste eigentlich Regierungsrat Zari gewesen sein, den man hört, aber zugegeben hat er es so nie, muss man sagen.
5: Naja, er hat dann nachher natürlich in diesem Schreiben, dass er dann, was er einem Radiosender, einem privaten Radiosender zukommen hat lassen, hat er erklärt, es sei Ausdruck einer verzweifelten Person gewesen. Also er hat eigentlich schon irgendwie eingestanden, das gesagt zu haben. Er meint nur, man müsse es anders verstehen, nämlich nicht so direkt als Gewaltanwendung, sondern als Ausbruch einer Emotionen, sage ich mal. Und er hat ja zu diesem Audio-File im Übrigen den Spieß ein bisschen umgedreht. Er hat ja gesagt, alle verwenden das eigentlich unrechtmäßig und es sei illegal, einen solchen Mitschnitt zu machen. Und deswegen ist er in diesem Fall, hat er eine Anzeige erstattet, so wir sind zumindest davon überzeugt, gegen die Veröffentlichung dieses Audio-Files.
4: Genau, nicht gegen ihn läuft was. Also das war eigentlich dieser Aufruf eines amtierenden Regierungsrates zu Gewalt. Das hat die Bevölkerung auch und natürlich auch die Politik schockiert, kann man sagen. Das war eigentlich das Beef in dieser ganzen Verkettung dieser Affäre Zali.
5: Ja, das hat wirklich die Leute schockiert und das machte dann auch die Runde. Und es hat natürlich den Druck auf Zali erhöht, sich dazu zu erklären. Und das war ja dann auch die Folge. Er hat lange geschwiegen dazu, er hat nichts gesagt. Und dann hat die Partei, der er zugehört, nämlich die Lega, hat sich von ihm abgewandt. Und das war natürlich ein ganz entscheidender Moment.
4: Dazu kommen wir auch noch später, was das auch für politische Folgen hat. Die eine wissen wir ja, es sitzt jetzt ein SVP-Regierungsrat anstelle des Lega-Politikers Zali in der Regierung. Das war also die große Aufregung, dieses veröffentlichte Telefonat. Und dann gab es ja noch weitere Fälle. Es gab ein weiteres Mail, wurde veröffentlicht, in welcher Zali forderte beim Kantonsspital, wir machen es jetzt verkürzt, dass eine Bekannte von ihm, übrigens auch diese Frau, die man gehört hat auf diesem Telefonat, einzustellen sei. Auch hier wieder hat eigentlich die Kompetenzen überschritten und stattdessen solle man einen Grenzgänger, eine Grenzgängerin entlassen. Aber das gab nicht eine große Empörung eigentlich in der Bevölkerung.
5: Nein, das gab nicht so eine große Empörung, weil irgendwie wissen ja alle, sagen wir mal, dass solche Empfehlungen gemacht werden. Vielleicht etwas eleganter als das, was Zali gemacht hat in dieser Mail. Wie gesagt, diese Geschichte mit der Gewalt, das war explosiv im höchsten Maße. Und ich glaube, das haben mir auch Analysten gesagt, Politologen, dass das irgendwie das Tessin zusammengeschweißt hat in der Ablehnung eines solchen, dass man gesagt hat, nee, hier ist einfach die Grenze, da war eine Grenzüberschreitung und damit hat Zali auch seine letzten Unterstützer eigentlich verloren oder niemand hat es mehr gewagt, ihn öffentlich zu unterstützen.
4: Und dann sorgte noch für ganz große Aufregung der Tod einer Frau im Luganosee bei Melide. Und diese Frau, die da gestorben ist, das war eben diese ehemalige Freundin Zalis, die man gehört hat auf diesem Telefonat, die eben auch eingestellt hätte werden sollen. Und da wurden natürlich irgendwelche Zusammenhänge konstruiert. Die Untersuchung hat ergeben, also die Autopsie, dass die Frau alkoholisiert war und Beruhigungsmittel im Blut hatte, keine Fremdeinwirkung. Gibt es trotzdem einen Zusammenhang? Was glauben Sie?
5: Ja, also dazu sich zu äußern, ist wirklich sehr heikel. Aber es lag ein bisschen nahe, dass auch da die Leute gesagt haben, oh ja, jetzt ist sie auch noch tot im See gefunden worden. Es ist praktisch der perfekte Krimi, wenn man so will, also eine Krimi-Geschichte. Aber wir haben keine Indizien im Moment, das herzustellen. Und
4: die Frau wurde aber ja noch 10 Tage etwa vor dem Tod noch bedroht von einer unbekannten Person, hat dann auch Anzeige erstattet. Also es liest sich wirklich wie ein Tatort.
5: Absolut, ja, das ist so. Und nur das eine ist, das so zu lesen von außen, ist anders, ob es wirklich so stattgefunden hat. Ich war auch sehr erschüttert, muss ich sagen, verloren. Also RSI hat ja einen sehr langen Bericht gemacht, noch im Fernsehen jetzt über diese Frau, die Sabrina, das ist ihr Deckname im weitesten Sinne. Und man merkt, es ist eine Frau, die sehr psychische Probleme hat, sehr labil ist und die wirklich an vielen Dingen gelitten hat. Und das ist dann immer sehr schwierig zu sagen, bei so labilen Personen, psychisch labilen Personen, was ist richtig, was ist vielleicht auch erfunden manchmal. Ganz sicher, ich glaube auch, wurde sie offenbar angegriffen. Von wem wissen wir nicht. Also es bleiben sehr viele Fragen im Raum. Wir werden die auch heute nicht lösen. Nee. Und dazu läuft ja auch eine Untersuchung der Staatsanwaltschaft, also zu dieser Aggression in Melide.
4: Und der Vollständigkeit halber läuft ein zweites Strafverfahren auch noch gegen Claudia Zali wegen mutmaßlichen sexuellen Übergriffen. Auch hier gilt die Unschuldsvermutung. Das ist dann später bekannt worden. Jetzt ist es so kompliziert, ich fasse zusammen. Es laufen zwei Strafverfahren gegen Claudia Zali wegen mutmaßlichen Amtsmissbrauchs. Gerhard Lob, Sie haben es erwähnt, das ist diese Kompetenzüberschreitung, sage ich mal, mit diesem Minderjährigen, der da in Untersuchungshaft war. Und eines wegen sexueller Übergriffe. Es gibt dieses Telefongespräch, das veröffentlicht wurde, und diesen Mailverkehr, wo er diese Freundin einsetzen wollte beim Kanton. Die große Frage ist ja auch, Gerhard Lob, innerhalb kürzester Zeit kamen ja mehrere Vorfälle ans Licht. War das eigentlich Zufall? Oder wer hatte Interesse an der Veröffentlichung all dieser Dokumente, die ja Claudio Zali sehr stark belastet hatten und jetzt zum Rücktritt bewogen hatten?
5: Ja, gute Frage. Hab mir da auch Gedanken gemacht, wie konnte es eigentlich sein, dass das alles zusammenging? Und es ging ja wirklich Schlag auf Schlag. Ich habe in einem Artikel auch mal geschrieben, es war eine Art Tsunami, der wirklich sehr schnell übers Tessin hinweg fegte. Ja, zum Teil glaube ich, aber ich kann das auch nicht beweisen, dass da durchaus Interesse war, selbst in den eigenen Reihen. Und hier kommen wir auf die politischen Zugehörigkeiten zu sprechen, denn Zali war ein Exponent der Lega dei Ticinesi und er war seiner Schwesterpartei, der SVP, nicht genehm. Da gab es ziemliche Streitigkeiten. Ja, die SVP hat sogar gesagt, wenn Zali bleibt, werden wir bei den nächsten Wahlen im April 2027, also in einem halben Jahr sind die ja, werden wir keine gemeinsame Liste mehr haben.
4: Aber bleiben wir noch bei Herrn Zali. Der ist ja sonst als Streitbar und sehr selbstbewusst bekannt gewesen. Sie kennen ihn ja schon lange. Nun hat er sich aber noch zweimal kurz in dieser ganzen Affäre geäußert, und zwar nur schriftlich. Einmal gegenüber Radio Ticino, da hat er seinen Rücktritt angekündigt auf Ende September. Und dann nochmals, als die Regierung den sofortigen Rücktritt gefordert hatte, da hat er ebenfalls wieder Stellung genommen, und also schriftlich natürlich nur, und gesagt, er werde nicht vorzeitig zurücktreten, weil das ein Schuldeingeständnis sein könnte. Also er hat sich nicht mehr dazu geäußert. Ist das eigentlich verständlich, oder hätte er, wenn er in die Offensive gegangen wäre, da Punkte sammeln können?
5: Er hätte sicherlich Punkte sammeln können. Und man muss sagen, alle haben das erwartet. Und er hat alle ein bisschen hinters Licht geführt, seine eigene Partei. Der Koordinator hat noch gesagt, ja, er wird sich erklären. Dann hat die Regierungspräsidentin gesagt, ja, er wird sich wohl erklären. Und er hat sich nicht erklärt gegenüber der Öffentlichkeit. Und das ist natürlich, abgesehen von diesen schriftlichen Statements, und das ist natürlich auch sehr negativ ausgelegt worden gegen Zali. Wobei, ja, ich war überrascht, ja und nein. Auf der einen Seite dachte ich ja auch, er wird mal irgendwann in die Offensive gehen und das zurückweisen, die verschiedenen Vorwürfe. Andererseits war er immer ein gehemmter Politiker. Also er hat die Öffentlichkeit nie gerne gesucht. Er hatte einen gewissen, ich sage jetzt übertreibe mal etwas, ein Autismus. Er war jetzt nicht der Social-Typ, der gerne eigentlich in die Öffentlichkeit ging. Wir wissen, auch wenn er Präsidialhaar hatte, hat er sich gerne vertreten lassen bei diesen ganzen Anlässen, wo dann der Regierungspräsident erwartet wird. Und ich muss sagen, ich auch persönlich in Gesprächen, die ich hatte mit ihm, das war immer ein bisschen schwierig, weil er war in etwas eine ausweichende Person. Er hat einem nicht in die Augen geschaut. Und das, vielleicht wollte er sich dieser Situation dann doch nicht aussetzen am Ende. Wohl wissend, dass dann der Fokus so auf ihn geht.
4: Mhm. Sie hören das Tagesgespräch auf Radio SRF 1. Die Sendung ist auch als Podcast verfügbar. Ich spreche mit dem langjährigen Tessiner Journalisten Gerhard Lob über den Fall Claudio Zali, eine Affäre, eine Politaffäre, die das ganze Tessin erschüttert hat. Auch die Rundschau von Radio SRF berichtet übrigens diesen Mittwoch über den Fall. Sie haben es schon erwähnt, Gerhard Lob hat angesprochen, wer ist eigentlich dieser Claudio Zali? Wie funktioniert dieser Typ? Sie haben gesagt, er hat autistische Züge, könnte man meinen, da muss man vorsichtig sein. Aber Sie kennen ja seine Karriere, haben Sie verfolgt, Sie sind ja seit 35 Jahren Journalist. Warum war er denn so eine prägende Figur überhaupt im Tessin? Weil er war ja kein konformer Politiker, sagen wir es mal so.
5: Absolut nicht. Und ich muss sagen, ich kannte ihn schon, als er noch Strafgerichtspräsident war, habe auch Prozesse verfolgt, die er eben präsidierte damals. Und er kam sehr überraschend in die Kantonspolitik. Erstmal sind ja Richter, dürfen ja eigentlich nicht Politik machen. Das heißt, er musste sein Richteramt aufgeben. Und wie kam er dahin? Das war sehr ungewöhnlich, weil die Lega, die Partei, der er sich zugehörig fühlte, hatte keine gewählten Kandidaten mehr. Die haben alle abgesagt, nachdem Bara gestorben war. Das war einer, der nachgerückt war. Und das ist hier eben möglich, auch im Wahlsystem, dass dann eine Partei, eine Person aufstellt und diese Person wird dann Regierungsrat, eigentlich aus dem Nichts. Nicht nur bei Zali ist das passiert, sehr bekannt auch der Fall zum Beispiel von Dick Marty. Dick Marty ist so direkt als Staatsanwalt in die Regierung gekommen und wurde Finanz- und Wirtschaftsminister. Also da kann man nicht sagen, das war jetzt ein Fall Zali, das ist hier wirklich schon mal passiert. Bei ihm war es dann so, dass er, das muss man auch sagen, bei der ersten Wahl für Regierungserneuerungswahlen hat er die meisten Stimmen gemacht für aller Kandidaten im Kanton. Also ich habe mich damals etwas gewundert, weil, wie gesagt, er war jetzt nicht so der Typ, der an Volksfeste geht und überall präsent ist, aber irgendwie hat er offenbar einen guten Eindruck gemacht auf die Wählerschaft. Nachher haben diese Wahlerfolge etwas nachgelassen. Aber er war immer noch eine starke Figur, weil die Lega eben auch so organisiert ist, dass es da gab es eine Weile eine Art Inner Circle, wie man so auf Englisch sagt, also ein Circle, einige, die entschieden haben, in welche Richtung es geht und wo es lang geht. Und da war er natürlich als Staatsrat zusammen mit seinem Kollegen Norman Gorby, der ja auch der starke Mann ist in der Lega, waren die beiden natürlich schon sehr entscheidend. Ich würde sagen, da er keine Politik gemacht hat, er war mal 4 Jahre Gemeinderat irgendwie in Bioggio, das war aber ein Nachteil am Ende, weil er hat sich schwer getan mit dem ganzen parlamentarischen Betrieb, er hat sich schwer getan, Kompromisse einzugehen. Er war jetzt nicht Mediator in dem Sinne, sondern er hat sehr oft auf seine Positionen insistiert. Er wollte entscheiden, so wie er das als Richter gemacht hat, am Ende entschieden. Und das ist eben, glaube ich, auch politisch ein bisschen zum Verhängnis geworden, sogar mit seinen politischen Freunden.
4: Genau. Und Zali und Gobbi, das waren zwei Lega-Politiker, auch dank eben dieser gemeinsamen Liste mit der SVP. Im Kanton Tessin gibt es ja die SVP. Im Rechtsschema, wenn man das politische Schema anschaut, rechts die SVP und die Lega, die Chinesin, die waren so, man kann es vergleichen vielleicht wie die SP und die Grünen. Sehr ähnlich, auch ideologisch, gibt natürlich auch Unterschiede. Die waren zusammen. Aber Zali selbst hatte nie was übrig für die SVP. Hören wir vielleicht zuerst rein, wie Claudio Zali mal im Consiglio, also im Kantonsparlament, zur SVP gesprochen hat.
6: Siete nulli, va bene? Siete nulli. E riferitelo ai vostri colleghi.
4: Also er hat da gesagt, vor versammeltem Rat zu den SVP-Vertreterinnen und Vertretern, das waren, glaube ich, vor allem die Frauen da, ihr seid nichts, ihr seid Nullen, bitte sagt das auch euren Kollegen. Das ist ein unglaublicher Affront. Das war, glaube ich, auch dann der Knockout für die SVP, Zali noch zu unterstützen.
5: Das war sicher ein Knockout, aber auch als er einmal in einer Fernsehsendung sagte, ich fühle mich eigentlich näher an den Grünen als an der SVP. Tatsächlich hat er ja auch in den ersten Jahren, war er manchmal an den Parteiversammlungen der Grünen, so als Gast natürlich eingeladen. Und man muss sagen, er hat zum Teil eine Art grüne Politik gemacht, was für eine Partei wie die Lega, die einst Teil der Autopartei war, doch etwas überraschend war immer.
4: Aber die Erklärung, wieso hasste er oder hatte er es nicht mit der SVP, sagen Sie mal so. Schwierig, oder? Weil die Grünen waren ihm ja dann ideologisch auch nicht nahe, was Ausländerpolitik und so betrifft.
5: In diesem Fall ging es ja um das Projekt Tram-Treno. Und Tram-Treno, das ist die Stadtbahn von Lugano, über die man jetzt auch schon seit, ich glaube, 2 Jahrzehnten spricht. Und das war immer sein Paradeprojekt. Er wollte es voranbringen. Und die SVP hat immer unbequeme Fragen gestellt, auch zu den Kosten, weil die SVP halt immer ein bisschen da auf die Kosten schaut und sehr stark Finanzbremse. Und deswegen hatte er sich da einfach mit ihnen angelegt. Und es zeigt ein bisschen auch seine Art. Er ist manchmal ein bisschen, ich sag jetzt mal, überbordet, also in seinen Reaktionen. Oder er ist auch, hat Reaktionen gezeigt, die Leute ein Affront waren.
4: Es wurde eben nicht nur über Zali diskutiert und die Politik, sondern auch über die Justiz. Man hört so, die habe zu spät reagiert, gar nicht reagiert, da sei eine Klientelwirtschaft da. Was ist da dran?
5: Ja, das ist ein anderes Thema, was debattiert wird und was auch sehr heikel ist, weil im Tessin gibt es tatsächlich eine Nähe zwischen den Personen, Entscheidungsträgern. Und jetzt hatten wir diesen Fall Zali. Zali war Strafgerichtspräsident. Er kennt alle in Lugano, in der Staatsanwaltschaft. Er kennt die Richter, den Consiglio di Magistratura. Und da fragt man sich schon, wie können diese Leute dann gegen ihn ermitteln, eine Untersuchung führen? Ist das gut? Ich persönlich hätte mir gewünscht, dass man den Fall ausgelagert hätte, gerade wegen dieser heiklen Punkte, und einem außerkantonalen Staatsanwalt übertragen hätte, so wie das auch schon in der Vergangenheit war. Zum Beispiel gibt es italienischsprachige Staatsanwälte in Graubünden. Ich glaube, es wäre in diesem Fall opportun gewesen, genau um das auch zu entflechten, diesen Teich, sage ich mal. Natürlich, wenn man das hier sagt, sagt die Staatsanwaltschaft immer, na, wir sind unabhängig. Der Rat sagt auch, na, die haben gut gearbeitet, nee, alles gut. Ich bin da nicht ganz so sicher. Ich hätte mir, wie gesagt, eine unabhängige Untersuchung außerkantonal gewünscht.
4: Gerhard Loh, wir kommen nun zum Schluss. Und die Frage ist, was bleibt nun von dieser Affäre Zali? Was bleibt?
5: Ja, ich glaube, es ist noch zu früh, um da eine Bilanz zu ziehen. Wir stecken noch ein bisschen drin in dieser Affäre. Und ich hoffe, dass gerade dieses Verhältnis, was Sie am Schluss angesprochen haben, zwischen Politik und Justiz zum Beispiel, dass da vielleicht doch Entscheidungen getroffen werden, die das ein bisschen klären, dass wir das ein bisschen entflechten, dass wirklich die Unabhängigkeit auf alle Fälle garantiert ist und keine Rücksicht genommen wird, auch wenn das immer behauptet wird, jeder ist vor dem Gesetz gleich und so weiter. Wir haben Fälle, wo der Eindruck entsteht zumindest. Ich will das nicht behaupten, dass das eben nicht immer ganz so ist, dass bestimmte Würdenträger doch eher ein bisschen mit Samthandschuhen angefasst werden. Und das würde ich mir schon wünschen, dass daraus das Bewusstsein entsteht, wirklich diesen Leitspruch vom Gesetz sind alle gleich sehr strikt durchzuziehen.
4: Genau, aber vielleicht kann man sagen, die ganze Wahrheit werden wir wahrscheinlich nie erfahren in diesem ganzen breiten und großen Gasozali.
5: Das ist zu befürchten, weil es ist auch wirklich kompliziert und verästelt. Und wir haben die Tragik, dass die Hauptbelastungszeugin in dem ganzen Fall ist verstorben, ertrunken am 18. August im Luganesee. Und das ist natürlich eine Tragik und sie ist nicht ersetzbar.
4: Besten Dank, Gerhard Loh, für dieses Gespräch.
5: Danke für die Einladung.
2: Das war das Tagesgespräch vom Montag. Weiter geht's gleich mit der Aktualität.

Die Nachrichten von SRF um 10:30 mit David Burkhardt. Der Unfallversicherer Suva hat im letzten Jahr fast 3 Millionen Rechnungen kontrolliert und bei etwa jeder 10. Rechnung Fehler oder Ungenauigkeiten gefunden, also zum Beispiel doppelte Rechnungen oder solche für nicht versicherte Leistungen. Mit den Kontrollen hat die Suva laut Mitteilung 123 Millionen Franken eingespart. Ohne diese Kontrollen wären die Versicherungsprämien bei der Suva im Schnitt etwa 3% höher, heißt es. Insgesamt hat die Suva letztes Jahr 1,3 Milliarden Franken bezahlt für ärztliche und therapeutische Behandlungen wegen Unfällen und Berufskrankheiten. Das sind rund 6% mehr als noch 2024. Die SBB und die Deutsche Bahn wollen die Pünktlichkeit der Züge auf der Strecke zwischen Zürich und Stuttgart verbessern. Ab dem Fahrplanwechsel im Dezember gibt es deshalb weitere Massnahmen. So gibt es zwischen Schaffhausen und Stuttgart weniger Zwischenhalte, zudem wird die Fahrzeit verlängert. Wegen der ständigen Verspätungen und Zugausfällen auf der Strecke zwischen Stuttgart und Zürich gab es bereits im letzten Fahrplanwechsel Anpassungen. So gibt es etwa einen SBB-Ersatzzug, wenn die Züge aus Deutschland zu stark verspätet sind. Die Maßnahmen hätten bereits Verbesserungen gebracht, schreibt die SBB. So sei die Ankunftspünktlichkeit der Züge in Zürich bereits um rund 20 Prozentpunkte auf über 80% gesteigert worden. Verschiedene EU-Staaten kaufen weiterhin Öl und Gas aus Russland, trotz der Sanktionen, die die EU und weitere westliche Länder gegen Russland verhängt haben. Seit 2022, also seit Beginn der russischen Großinvasion in die Ukraine, haben russische Energiefirmen damit mehr als 320 Milliarden US-Dollar eingenommen. Diese Zahl nennt der russische Vize

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1: Wir reden in dieser halben Stunde über die Aussichten für die Weltwirtschaft. Dann auch über die Aussichten und die aktuelle Lage der marokkanischen Migrantinnen und Migranten in Ceuta. Ebenso reden wir über die Lage in Sudans Goldminen. Eine davon wurde jetzt nämlich angegriffen. Und Thema ist auch die Lage und die Aussichten für die Automobilindustrie. Wir waren nämlich am Pariser Autosalon mit dabei, dem größten notabene in Europa. Am Mikrofon begleitet sie Susan Stöcker. Der Internationale Währungsfonds IWF hat heute seine Prognose für das laufende und das nächste Jahr publiziert. Im sogenannten World Economic Outlook fasst der IWF jeweils die aktuellen Chancen und Gefahren für die Weltwirtschaft zusammen. Künstliche Intelligenz ist auch hier eines der ganz großen Themen. Mein Kollege Dominik Rolli hat Wirtschaftsredaktorin Isabel Pfaff gefragt, wie der Internationale Währungsfonds denn die aktuelle Lage der Wirtschaft sieht.
2: Ja, eigentlich ganz positiv. Der IWF schreibt in seinem Ausblick, dass sich die Weltwirtschaft im laufenden Jahr besser entwickelt habe als erwartet. Denn man muss es sich ja wirklich nochmal vor Augen führen. In den vergangenen Jahren hat sich ein Schock an den anderen gereiht. Erst die Pandemie mit ihren unterbrochenen Lieferketten. Dann begann gleich darauf der Krieg in der Ukraine. Dieses Jahr kam der Iran-Krieg dazu. Beide Kriege haben die Energiepreise und Inflationsraten erhöht. Und dann haben auch die USA mit ihrer Zollpolitik den globalen Handel so richtig durchgeschüttelt. Also schwierige Bedingungen für die Weltwirtschaft. Aber wie die IWF-Experten schreiben, die Wirtschaft hat sich als relativ widerstandsfähig erwiesen. Und so haben sie die Prognose für dieses Jahr leicht angehoben auf 3,1% Wachstum. Für nächstes Jahr rechnen sie unverändert mit 3,4%. Interessant fand ich, der IWF sieht die Entwicklung in der Eurozone jetzt positiver als noch vor ein paar Monaten. Dort rechnen die Analysten für 2026 mit einem Wachstum von 1,1% und für 2027 mit 1,2%.
3: Warum haben sich die Aussichten gerade für Europa aufgehellt?
2: Also offenbar ist die Wachstumsdynamik in Irland und Spanien gerade sehr gut. Und auch die Prognose für Deutschland hat der IWF deutlich angehoben. Um 1,3% dürfte die deutsche Wirtschaft im laufenden Jahr wachsen, also fast doppelt so stark wie noch im Juli erwartet. Auch Deutschland selbst hat vor kurzem eine ähnliche Prognose publiziert. Demnach hat die Aufhellung einerseits mit den Investitionen in Infrastruktur und Verteidigung zu tun und andererseits lief es wohl bei den Exporten auch ganz gut.
3: Jetzt zeigt der Bericht auch, dass das Wirtschaftswachstum weltweit auf nur wenige Länder konzentriert ist. Und das hat offenbar mit KI zu tun.
2: Ja, ein bisschen ist das tatsächlich so. Der IWF schreibt, dass sich hinter den stabil aussehenden Zahlen auf globaler Ebene recht turbulente Dynamiken verbergen. Also für einen Teil der Weltwirtschaft läuft es demnach wirklich gut und für andere Länder, die große Mehrheit leider, eher schlecht. Gewinner der aktuellen Dynamik sind in der Regel die Länder, die in Sachen Energie nicht so stark auf Importe angewiesen sind und die eben auch Teil sind vom KI-Investitionsboom. Zu letzteren gehört zum Beispiel auch Deutschland, wo einige KI-Zulieferfirmen sitzen, und natürlich die USA, wo gerade massenhaft in Rechenzentren und Energieinfrastruktur investiert wird. Verlierer sind die meist ärmeren Länder, die Energie und auch vieles andere importieren müssen und dafür enorme Preise bezahlen. Also eine ziemlich zweischneidige Entwicklung. Die zeigt sich laut IWF auch daran, dass 95% des globalen Wachstums in nur 32 Ländern stattfindet. Also das ist schon eine sehr starke Konzentration.
3: Schauen wir noch kurz auf die Risiken, die der Internationale Währungsfonds möglicherweise sieht für das nächste Jahr. Was wird da erwartet?
2: Also er weist recht prominent auf die Krise der Staatsfinanzen, vor allem bei den großen führenden Volkswirtschaften hin. Die Staatsverschuldung in Staaten wie den USA, China oder auch Frankreich ist extrem hoch und infolgedessen wird es für diese Länder auch immer teurer, am Markt Geld aufzunehmen. Der IWF ruft die Staaten dringend dazu auf, ihre Haushalte in Ordnung zu bringen, um politisch und ökonomisch wieder Spielräume zu haben. Und dann gibt's natürlich weiterhin den Nahen Osten, der wirtschaftlich eine Schlüsselrolle spielt. Laut IWF wird viel davon abhängen, wie sich die geopolitische Lage dort entwickelt.
1: Die Einschätzung von Isabel Pfaff.

0: aus der SRF Wirtschaftsredaktion. Heute wird das spanische Königspaar zu einem offiziellen Besuch in Ceuta erwartet. Vor 2 Monaten hatten ja mehr als 70.000 Migrantinnen und Migranten die spanische Stadt an der nordafrikanischen Küste in einen Ausnahmezustand versetzt. Nun wurde kurz vor dem königlichen Besuch noch das letzte große Migrantenlager an einem Strand aufgelöst. Bereits zuvor hatten spanische Sicherheitskräfte die Strände, an denen tausende Menschen übernachteten, mehrfach geräumt. Doch die Probleme sind damit natürlich nicht gelöst. Wie die Situation jetzt ganz aktuell in Ceuta ist, das hat ARD-Korrespondentin Franka Wels Dominik Rolli erzählt.
1: Wir waren an einem Strand, der heißt Playa de Trampolin, und den habe ich persönlich kaum wiedererkannt, denn das ist ein relativ kleiner Strand, gut 140 Meter hat der, und der war bis vor kurzem im Grunde eine einzige improvisierte Zeltstadt und hat mehrere tausend Migranten beherbergt. Und als wir dort ankamen gestern, war davon tatsächlich kaum noch etwas zu sehen. Stattdessen haben wir Reinigungstrupps in gelben Leuchtwesten gesehen mit Masken und Handschuhen, die halt zusammengekehrt und gehakt haben, was jetzt noch da war. Also zum Beispiel Schilfrohr, das hat so als Baumaterial für Behelfshütten gedient. Viele Plastikwasserflaschen, aber eben auch alles sonst noch, was so an Überresten dieses Camps da war. Und einfach da Berge um Berge von schwarzen Müllsäcken gefüllt. Und die dann in so große, große Abrollcontainer gebracht worden sind. Also da hat man wirklich ganz deutlich gesehen, jetzt an der Playa de Trampolin wird aufgeräumt. Und gleichzeitig wurden dann aber auch noch, obwohl der eben schon seit einer guten Woche endgültig geräumt war, dieser Strand, in den Felsen an der Uferböschung dann auch noch 2 Migranten gefunden, die sich dort versteckt hatten, die dann von der Guardia Civil weggefahren worden sind. Aber insgesamt ist einfach so der Punkt, dass man jetzt einfach sehr deutlich macht, also an den Stränden sollen einfach sich keine Menschen mehr aufhalten, die dort Unterkunft suchen.
2: Also wird alles hochpoliert für diesen Königsbesuch. Wie sieht denn die Lage in der Stadt selbst aus?
1: Also ich glaube, das hat zum einen aber natürlich mit dem Königsbesuch zu tun, zum anderen aber auch einfach damit, dass jetzt die Herbststurmsaison beginnt, also sprich Regen und Winde, und dass es einfach auch nicht ganz ungefährlich wäre, so viele Menschen dort in Freiluftcamps zu haben. Auf den ersten Blick sieht es in der Stadt deutlich normaler aus als seit langem. Also wir haben eben auch, als wir an diesem Strand waren, der ja auch wochenlang im Ausnahmezustand war, da sind dann immer wieder Fahrradfahrer beim Training vorbeigefahren. Wir sehen, dass in der Stadt natürlich immer noch eine hohe Polizei- und Militärpräsenz ist, aber eben die Konzentration von Migranten in der Stadt sich einfach anders verteilt hat. Die sind jetzt zum Beispiel, viele sind in so Zwischenunterkünften, das sind entweder so große Zeltlager, die halt aber ein bisschen außerhalb sind, oder auch in einem Industriegebiet die Lagerhäuser als Unterkünfte. Und das heißt, es ist einerseits also deutlich weniger sichtbar im Stadtbild, als es das vorher war. Andererseits sind aber auch immer noch Leute da, die auf der Straße leben oder sich auch einfach jetzt in den umliegenden Bergen und Wäldern verstecken aus Angst vor Abschiebungen oder aufgegriffen zu werden.
2: Und die Leute, die jetzt eben in diesen Zentren sitzen, wie geht es diesen Migrantinnen dort?
1: Also das ist schwer zu sagen, weil die tatsächlich ziemlich gut abgeschirmt sind. Wir sind an einer solcher Einrichtung vorbeigefahren und letztlich kann man da jetzt von dem, was wir sehen konnten, ist das einfach eine relativ schlichte, aber durchaus, ich sag mal, grundsätzlich akzeptable Unterbringung. Ich glaube, der Hauptpunkt ist, dass einfach Ceuta sich jetzt von einem großen, ich sag mal, Sammelpunkt sowas wie zu einem großen Wartesaal verwandelt hat, weil viele dieser Menschen halt in diesen Übergangseinrichtungen sitzen und nicht wissen, was jetzt mit ihnen passiert. Denn selbst wenn sie zum Beispiel einen Anspruch auf Asyl hätten, theoretisch, ist nicht geklärt, dass das bis innerhalb weniger Wochen entschieden wird. Wir haben zum Beispiel von einem Fall gehört, da hat jemand gesagt, ich bitte um Asyl, und hat jetzt einen Termin bekommen für die Anhörung für Dezember. Das heißt, den vielen Menschen steht jetzt einfach noch ein monatelanger Aufenthalt unter diesen Übergangsbedingungen bevor, und das macht die Lage natürlich nicht einfacher.
2: Also die Probleme sind nicht wirklich gelöst. Wie geht es den Einwohnerinnen und Einwohnern von Ceuta damit?
1: Wir haben ja auch immer wieder darüber berichtet, dass es hier immer wieder Spannungen in der Stadt gab, dass also viele Menschen auch einfach sehr, sehr wütend waren und sich im Stich gelassen fühlten. Und daran hat sich relativ wenig geändert. Was interessant ist, dass das tatsächlich quer durch die verschiedenen Gruppen in dieser Stadt geht. Dieses Gefühl der Ermüdung, sich alleingelassen fühlen, im Stich gelassen fühlen und vor allen Dingen zum Beispiel auch Menschen aus Ceutas marokkanischem Viertel, Principe heißt das, die schon sich immer wieder als sehr, sehr hilfsbereit erwiesen haben und aber auch die sagen, wir sind es leid, dass immer noch Menschen vor unseren Häusern auf der Straße schlafen. Wir halten das alle nicht mehr aus und bemühen uns zwar damit zurechtzukommen, aber man merkt, also die Leute haben es einfach sehr, sehr satt, dass diese Situation grundsätzlich immer noch nicht gelöst ist. Sie hat sich zwar verändert, aber wie gesagt, jetzt ist man halt in einem großen Wartebereich und nicht mehr in einem Freiluftflüchtlingscamp sozusagen.
2: Und worum geht es den Einwohnerinnen und Einwohnern von Ceuta genau bei ihrer Kritik? Sorgen sie sich um die Migranten oder vor allem um die chaotischen Zustände in der Stadt?
1: Ja, also es geht vor allem einfach darum, dass wir haben zum Beispiel mit einigen Menschen gesprochen, also die direkt an diesem Strand wohnen, Playa de Trampolin, also die haben ihr Haus, das ist wirklich eine kleine zweispurige Straße, liegt zwischen dem Strand und diesem Grundstück und die haben sich einfach in dieser Zeit, in diesen, jetzt sind ja schon fast gut 2 Monate, wie belagert gefühlt, muss man fast sagen, weil einerseits sie haben halt einfach die Vorgänge an diesem Strand, in diesem Lager, das es jetzt nicht mehr gibt, gesehen und miterlebt, aber gleichzeitig dann eben auch gesagt, dass man diese Leute dort jetzt weggebracht hat, hat ja aber nicht dazu geführt, dass das Problem an sich aus der Stadt verschwunden ist, sondern man hat es einfach nur verschoben. Und zum Beispiel ein Vorwurf, den wir häufiger gehört haben, ist, man putzt jetzt alles und malt alles schön an und zeigt jetzt dann auch dem Königspaar irgendwie die schönen Seiten, aber eben nicht die Realität. Und die wollen einfach schlicht und ergreifend, dass die Normalität in ihre Stadt wieder Einzug hält.
2: Was sind die konkreten Erwartungen an den Königsbesuch heute?
1: Also da haben wir auch immer wieder gehört, dass der natürlich vor allen Dingen erstmal symbolisch einen großen Wert hat und einen hohen Wert hat, weil die Menschen einfach schon sich zum Teil freuen, dass da jetzt jemand kommt, um auch einfach ein Signal zu senden, wir sind bei euch, wir auch Spanien sind bei euch. Es gibt ja auch immer wieder diesen Punkt, dass man, wenn man in solchen Städten lebt, dass die Leute fast sich wie in so einer gewissen Frontstellung fühlen und das Gefühl haben, das Festland hat sie vergessen. Und das ist schon mal etwas, was viele hier sehr, sehr zu schätzen wissen. Gleichzeitig ist, wie gesagt, die Frustration über das anfängliche Nichtmanagement und auch diese Strategie, dass wenn man sich einfach nur lange genug nicht ausreichend um die Leute kümmert, dann gehen sie schon von selbst zurück nach Marokko. Das scheint ja auch zu funktionieren. Wir haben jetzt in den vergangenen Wochen gesehen, dass tatsächlich die Zahl derer, die freiwillig nach Marokko zu gehen, zurückgegangen sind, immer wieder ansteigt. Aber dass das natürlich sozusagen auf dem Rücken einer Bevölkerung stattfindet, das wird hier mit sehr, sehr viel Ärger und Skepsis gesehen. Und da ist jetzt die Frage, ob sich dieser Ärger an den Politikern entlädt oder ob der König davon auch was abbekommt.
0: Eindrücke und Hintergründe von Franka Wels. Sie ist Korrespondentin für die ARD. Ja, sie suchten nach Gold und dann gab es einen Luftangriff. Im Grenzgebiet zwischen Ägypten und Sudan seien bei einem Angriff auf eine illegale Goldmine Dutzende Menschen ums Leben gekommen. Eine sudanesische Menschenrechtsorganisation spricht von mindestens 72 Toten. Überlebende sagen, es seien gar über 200 Opfer. Unabhängig bestätigen lassen sich diese Zahlen nicht. Und es ist auch nicht das erste Mal, dass es in dieser Region Angriffe auf Goldminen gibt. Jedoch so eine große Zahl an möglichen Toten ist außergewöhnlich, sagen Beobachter. Was weiß man nun über die Situation und welche Rolle spielt Gold in dieser Region? Darüber hat Martina Koch mit SRF-Afrika-Korrespondentin Sarah Flug gesprochen.
3: Vieles ist immer noch unklar. Klar ist, der Angriff hat sich am Samstag in einer sehr, sehr abgelegenen Berg- und Wüstenregion an der Grenze zwischen Ägypten und dem Sudan ereignet. Das Problem ist, dass Informationen von dort einfach nur ganz schwer unabhängig zu überprüfen sind. Die sudanesische Zeitung Sudan Tribune hat aber mit 3 Überlebenden gesprochen und die erzählen, dass gegen 6 Uhr morgens Kampfflugzeuge aufgetaucht seien. Sie sagen, dass einige Goldschürfer sich noch in den Unterkünften befunden hätten und sich auf die Arbeit vorbereitet hätten, aber die Nachtschicht, die sei bereits in den Minenschächten gewesen und dann seien die Bomben gefallen. Es habe Unterkünfte gegeben, die in Brand gestellt entdeckt wurden, aber auch Minenschächte, die eingestürzt sind und Menschen darunter begraben haben. Dann hat ein Goldschürfer auch berichtet, dass Hunderte fliehen mussten in die Berge und das teils ohne Wasser und ohne Essen. Unklar ist eben auch die Todeszahl. Reuters hat versucht, Bilder zu überprüfen, die Dutzende Verletzte und Tote in Leichentücher zeigen, aber sie konnte dies bis jetzt nicht unabhängig bestätigen.
4: Es geht ja um dieses Grenzgebiet zwischen dem Sudan und Ägypten. Warum suchen denn dort überhaupt so viele Menschen in dieser Region nach Gold? Beziehungsweise wer sind diese Menschen, die dort nach Gold suchen?
3: Ja, viele Menschen, die sind aus Gebieten im Herzen vom Sudan dorthin geflohen. Das hat viel eben mit diesem Krieg zu tun, der seit 3,5 Jahren dort herrscht. Sie haben ihre Arbeit oder ihre Lebensgrundlage verloren und hoffen jetzt mit Gold etwas Geld zu verdienen. Und man muss sich das so vorstellen, oder viele Menschen, die sind mit ganz einfachen Werkzeugen, beispielsweise mit Metalldetektoren, dorthin geflohen und graben jetzt selbst Schächte in den Boden und versuchen so das Gold herauszunehmen. Also es sind also viele sehr improvisierte Minen, keine großen industriellen Anlagen. Wie viele Menschen sich dort befinden, das ist etwas unklar. Schätzungen sagen, dass es rund 15.000 Sudanesinnen und Sudanesen sind, die in den letzten 3,5 Jahren in diese Region gekommen sind.
4: Bereits im Juni gab es Angriffe dort auf Goldminen. Wer steckt hinter diesen Angriffen? Was weiß man dazu?
3: Es ist naheliegend, dass dieses Mal und letztes Mal Ägypten hinter den Angriffen steckt. Kurz vor den Angriffen sollen Goldschürfer auch von ägyptischen Militärs aufgefordert worden sein, das Gebiet zu verlassen. Aber offiziell bestätigt ist die ägyptische Verantwortung nicht. Das Problem ist, dass diese Goldminen teilweise auf Gebieten liegen, für die Ägypten bereits Schürfrechte an Unternehmen vergeben hat. Das heißt, Ägypten erlaubt Unternehmen, dorthin zu kommen und offiziell Gold abzubauen. Aber dann teilweise, wenn diese Unternehmen kommen und die Gebiete nutzen wollen, dann treffen sie auf Goldschürfer, die dort teilweise schon seit Jahren arbeiten, das ohne Bewilligung. Also es gibt einen Konflikt darum, wer dort überhaupt Gold abbauen darf. Und dazu kommt die Grenzfrage. In dieser abgelegenen Region ist gar nicht ganz klar, wo Ägypten beginnt und der Sudan aufhört. Und die Goldschürfer, die bewegen sich auch über die Grenze hinweg. Und jetzt bei diesem jüngsten Angriff, da wissen wir nicht mal genau, auf welcher Seite der Grenze die Bomben gefallen sind. Sudanesische Organisationen, die sagen, es sei auf sudanesischem Gebiet gewesen. Das heißt, Ägypten hätte den Sudan angegriffen. Aber ägyptische Kreise, die sagen hingegen, nein, diese Goldschürfer, die befanden sich illegal auf ägyptischem Boden.
4: Es ist also politisch umstrittenes Gebiet, nicht ganz klar, ob es zum Sudan gehört oder zu Ägypten. Und gleichzeitig sagen Sie, ist es wahrscheinlich, dass Ägypten hinter diesen Luftangriffen steckt. Warum würde Ägypten so hart gegen diese Menschen vorgehen?
3: Ägypten sieht an dieser sudanesischen Grenze ein Sicherheitsproblem. Das betont das Land seit dem Beginn des Bürgerkriegs. Und es sagt jetzt eben auch, seit diese Goldschürfer gekommen sind, hat sich dieses Sicherheitsproblem noch verstärkt. Sie sagen, dass mit diesen Goldschürfern eben auch viele illegale Tätigkeiten an die Grenzen gekommen sind, weil es viel illegalen Handel gibt, weil es aber auch die Bildung von Banditen fördert. Und die ägyptischen Behörden, die befürchten, dass aus diesen Netzwerken immer mehr mächtige bewaffnete Gruppen entstehen können. Und das eben an dieser Grenze, wo seit 3,5 Jahren der Bürgerkrieg herrscht.
4: Ägypten begründet solche Militäroperationen also mit Sicherheitsinteressen. Was bewirken denn diese Angriffe tatsächlich in der Grenzregion?
3: Ja, das ist auch sehr unklar. Was wir da gesehen haben bei diesem Angriff im Juni, ist, dass es in erster Linie einmal dazu führt, dass tausende Menschen fliehen von dort, wo sie gerade sind, und sich in die Berge zurückziehen. Aber sehr viele von ihnen kommen dann nach ein paar Tagen von dort wieder zurück. Beim letzten Angriff im Juni war es so, dass dann ägyptische Soldaten zu den betroffenen Minen vorgerückt sind und sie geschlossen haben. Und so wurde der Goldabbau zumindest vorübergehend gestoppt. Aber längerfristig hat sich nicht gezeigt, dass die Grenzregion sicherer geworden ist.
0: Sagt unsere Frau auf dem afrikanischen Kontinent, Sarah Flock. Und jetzt nochmal zurück zur Wirtschaft, und zwar zur Automobilwirtschaft. Diese Woche findet in Paris das große Schaulaufen der Autohersteller statt. Sie präsentieren sich am Pariser Autosalon, dem Publikum, also der wichtigsten Automesse Europas. Und auffällig dabei, rund die Hälfte der Aussteller kommt aus China. Und es sind Aussteller dabei, die den Autosalon zum ersten Mal als größere Plattform nutzen. Wirtschaftsredaktor Matthias Heim hat in Paris mit Claudia Meyer darüber gesprochen. Sie ist Chefin von Renault Schweiz und im Vorstand von Auto Schweiz, dem Verband der Schweizer Autoimporteure. Er wollte von ihr wissen, wie sie denn die chinesische Konkurrenz wahrnimmt.
5: Also erstens, Konkurrenz belebt das Geschäft, das ist mal so. Das Zweite ist, sicherlich muss man auch begleiten. Das heißt für mich jetzt nicht, dass wir uns hier irgendwie wegducken müssen. Ich glaube, wir haben gute Angebote, auch preislich, weil sie sind doch recht aggressiv am Markt, können wir da sehr gut mithalten. Von daher werde ich jetzt nicht wahnsinnig unruhig, aber nochmals, denke nicht, dass der Kuchen größer wird, aber es wird vielleicht ein paar Blessuren sicherlich geben.
6: Der Markt in der Schweiz ist doch seit Corona rund ein Drittel kleiner, also seit Corona verkauft man rund ein Drittel weniger Autos, das heißt, der Kuchen ist kleiner geworden. Jetzt haben wir mehr Marken in der Schweiz, die Autos verkaufen wollen. Das ist logisch, irgendjemand wird verlieren.
5: Das ist jetzt sicherlich so, aber ich denke jetzt gerade in unserem Fall, da kann ich auch nur von uns reden, wir haben bereits eigentlich bei Beginn an von Corona haben wir die Entscheidung getroffen mit dem Renaulution-Plan, dass wir ein voll elektrifiziertes Line-up wollen. Wir haben sehr früh angefangen. Wir haben auch entsprechend ein sehr tolles Händlernetz. Also die machen das wirklich sehr, sehr professionell. Die sind gut trainiert. Von daher habe ich eigentlich weniger Angst, dass wir jetzt zu diesen gehören, die hier einen massiven Abfall haben. Und wir haben über alles gesehen drei Marken, alle elektrifiziert. Und von daher, denke ich, sind wir gewappnet auf zwei oder gar drei Technologien, die wir anbieten können. Und auch preislich, denke ich, stehen wir ganz gut da.
6: Eben, Sie sind in diesem Segment, ich sage jetzt einmal zwischen 20 und 40 bis 50.000 Franken, ein Segment, das eben auch sehr viele dieser neuen chinesischen Hersteller abdecken. Aber man muss sich keine Illusionen machen. Da gibt es jetzt einen harten Verdrängungskampf, nicht nur in Europa, sondern auch in der Schweiz.
5: Also ich glaube, da gibt es jetzt Verdrängung, ganz klar. Und jetzt muss man aber auch mal schauen, wie sieht es denn aus in Zukunft. Also ich glaube, auch die Chinesen, die testen für sich den Markt ab, dass es natürlich am Ende des Tages Europa trifft, weil wir hohe Regularien haben, die natürlich genau für das Produkt, was sie haben, spricht. Auf der Gegenseite habe ich eine politische Erwartung dass man uns als europäische Hersteller, und wir haben ja die Entscheidung auch getroffen, dass wir in Europa produzieren, und das machen wir vollumfänglich so, dass wir hier auch ein bisschen Unterstützung jetzt von der Politik kriegen. Und da sind bereits ja Diskussionen im Gange.
6: In welcher Form? Beispielsweise jetzt das neue Abkommen auch zwischen der EU und China bezüglich der Hybridfahrzeuge, die auf eine gewisse Anzahl beschränkt werden sollen pro Jahr.
5: Genau, also da ist ja jetzt erstmal eine Annäherung, und ich glaube, das ist positiv, das muss man positiv werden. Wir von Renault Group haben das positiv bewertet. Wir müssen hier jetzt aber noch schauen, was ist definitiv die Vereinbarung, um wie viele Volumen geht es, wie ist das Framework am Ende des Tages. Aber das ist doch schon mal eine Annäherung, und das finde ich auch sehr gut.
0: Sagt Claudia Meyer, die im Vorstand von Auto Schweiz sitzt und gleichzeitig auch Chefin von Renault Schweiz ist. Und das waren einige Highlights aus dem SRF 4 News Programm. Hier geht's gleich weiter mit aktuellen Informationen. Am Mikrofon verabschiedet sich Susan Stöckel.
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0: Die Nachrichten von SRF um 11 mit Lukas Siegfried. Im Kanton Aargau haben die Behörden auf einem Hof Dutzende Tiere beschlagnahmt, die schlecht gehalten wurden. 13 Pferde und 40 Hunde seien auf dem Hof im Fricktal gewesen, obwohl die Halterin eigentlich mit einem Tierhalteverbot belegt war. Dies, weil sie in der Vergangenheit immer wieder gegen den Tierschutz und die Tierseuchengesetzgebung verstoßen hatte. Die Verstöße sind laut Kanton zahlreich, morastige Böden, vernachlässigte Pflege, zu wenig Licht und zu kleine Pferdeboxen oder auch ungenügendes Futter. Die Tiere wurden nun versorgt und weitervermittelt. Ein Pferd sei in einem so schlechten Zustand gewesen, dass man es einschläfern musste. Anderthalb Monate vor der Abstimmung haben die Befürworterinnen und Befürworter der Feuerwerksinitiative ihre Argumente für ein Ja dargelegt. Haus-, Nutz- und Wildtiere würden unter dem Feuerwerklärm leiden und in Angst und Panik geraten, sagen die Mitglieder des Ja-Komitees. Feuerwerk verursache erhebliche Mengen an Abfall und belaste die Natur. Außerdem komme es beim privaten Gebrauch von Feuerwerk immer wieder zu Bränden und Unfällen. Im Ja-Komitee sind Vertreterinnen und Vertreter des Schweizer Tierschutzes und von weiteren Tierschutzorganisationen, Wildhüter und Landwirte. Die Initiative für eine Einschränkung von Feuerwerk fordert ein landesweites Verbot von Feuerwerk, das Lärm erzeugt. Ohne Bewilligung soll es weder verkauft noch verwendet werden dürfen. Abgestimmt wird am 29. November. Mit einer Volksinitiative fordert der Mieterinnen- und Mieterverband, dass die Wohnungsmieten in der Schweiz regelmäßig automatisch überprüft und gesenkt werden, falls sie zu hoch sind. Der Bundesrat lässt dazu einen Gegenvorschlag ausarbeiten. Dagegen wehrt sich jetzt wiederum der Mieterverband. Er fordert den Bundesrat auf, den Gegenvorschlag zu stoppen und hat dafür eine Online-Petition eingereicht. Innerhalb von 2 Wochen seien gut 100'000 Unterschriften zusammengekommen. Der Gegenvorschlag will, dass Anfangsmieten weiterhin an die Miete für ähnliche Wohnungen in der Umgebung angepasst werden können. Der Mieterverband kritisiert, dass so die Mietpreisspirale zusätzlich angeheizt werde. Die Initiative wolle das genaue Gegenteil erreichen. Bleibt der Blick aufs Wetter. Im Verlauf des Tages ziehen dichtere Wolken auf und gegen Abend kann es vereinzelt nass werden. Die Temperatur erreicht im Norden 17 und im Süden 20 Grad. Das waren Nachrichten von Radio SRF. Verantwortlich Jan Grüebler.
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2: Und hier bei SRF 4 News hören Sie nun die aktuelle Folge unseres Podcasts News Plus.
3: Ich habe mir das Video der Überwachungskamera angeschaut und zuerst sieht es aus wie an jedem Flughafen. Reisende gehen in einer Schlange am internationalen Flughafen in Riad in Saudi-Arabien. Sie warten gelangweilt darauf, dass sie drankommen. Plötzlich wird es gleißend hell im Video. Das ist der Moment, in dem die Bombe einschlägt. Dann sehe ich viel Rauch und wie Menschen in Panik versuchen, sich in Sicherheit zu bringen. Hinter diesem Angriff steht die Houthi-Miliz. 12 Menschen sind tot, über 300 sind verletzt. Die Houthi haben am Wochenende noch mehr Ziele angegriffen in Saudi-Arabien. Wer steckt hinter dieser Miliz und was wollen die Houthi? Das schauen wir an in dieser Folge. Ich bin Rina Telli, Sali Zame. Was ist da genau passiert, habe ich mich gefragt, als ich am Wochenende die ersten Nachrichten aus Saudi-Arabien auf dem Handy gesehen habe. Erst schlagen Raketen auf dem Flughafen von Riad ein. Eine Rakete trifft die Terminals 3 und 4, da werden die Inlandflüge abgewickelt. Der Flughafen stellt einen Betrieb ein, Flüge werden umgeleitet. Die Houthi drohen, dass sie weitere Flughäfen ins Visier nehmen. Die heiligen Städte Mekka und Medina, die wollen sie verschonen. Auf meinem Handy sehe ich immer mehr Nachrichten. Der Flughafen von Riad wird wieder beschossen. Dann trifft es den Flughafen von Dammam. Und danach einen saudischen Energiekonzern. Es trifft eine Gasanlage und eine Raffinerie. Saudi-Arabien attackiert als Antwort Ziele im Jemen. Und ich frage mich, wie haben das die Houthi gemacht, Saudi-Arabien so gezielt anzugreifen und so empfindlich zu treffen?
4: Also die Houthi werden ja oft so als kleine Rebellengruppe dargestellt, die irgendwie aus dem Nichts gekommen ist und eben einen großen Teil des Landes jetzt beherrschen. Aus ihrer Sicht und aus der Sicht ihrer Unterstützer ist es eben eine ganz andere Geschichte.
3: Das ist Tobi Mathiesen, er ist Islamwissenschaftler und Historiker.
4: Ursprünglich aus der Schweiz und jetzt an der Universität Bristol in Großbritannien tätig.
3: Man hört so heraus bei Ihnen, dass die Houthi auch gerne mal unterschätzt werden. Wie mächtig sind denn die Houthi militärisch gesehen?
4: Die Houthi sind von Anfang an total unterschätzt worden. Also mittlerweile kontrollieren sie seit über 10 Jahren eigentlich ja, die alte Hauptstadt auch des Landes. Im Jemen gibt es extrem viele Waffen. Also es sind wahrscheinlich Hunderttausende von Leuten unter Waffen, die quasi auf ihrer Seite kämpfen. Andererseits auf der Gegenseite werden eben auch sehr viele Leute rekrutiert und es gibt auch sehr viele bewaffnete Kämpfer. Nur kämpfen eben die Houthis mit einer gewissen zentralisierten Ideologie für ihre Sache. Und auf der anderen Seite sind es ganz viele verschiedene jemenitische Gruppen, die unterschiedliche Interessen haben und eben auch vor allem von den anderen Golfstaaten finanziert werden. Und sie haben das bis jetzt nicht geschafft, eigentlich die Houthis richtig zurückzudrängen. Im Gegenteil, ganz kürzlich haben eben die Houthis Mokka eingenommen, den wichtigen arabischen Hafen am Roten Meer. Von dort kommt eben auch ursprünglich der Kaffee. Deswegen trinken wir am Morgen einen Mokka. Und durch diese Einnahme kontrollieren sie jetzt eben noch stärker auch Bab el-Mandeb, den wichtigen Eingang zum Roten Meer.
3: Die Houthi sollten also nicht unterschätzt werden. Sie werden mal als Miliz bezeichnet, mal als Rebellen, aber darunter sollten wir uns keine Stammeskrieger mit primitiven Waffen vorstellen. Tobi Mathiesen hat es gesagt, die Houthi haben in den letzten Wochen und Monaten strategisch wichtige Ziele eingenommen. Das schauen wir uns alles gleich an. Erst bleiben wir noch bei den Angriffen auf Saudi-Arabien. Wie bemerkenswert ist denn dieser Angriff auf den internationalen Flughafen in Riyadh? Das ist das quasi auch für die Houthi nochmals Next Level.
4: Ja, das kann man schon sagen. Also sie haben auch die anderen Flughäfen in Saudi-Arabien angegriffen, aber das ist eben der wichtigste in Riyadh. Also dass sie das überhaupt schaffen und dass die saudische Flugabwehr oder eben die Amerikaner das nicht abfangen, ist doch erstaunlich. Und jetzt gehen diese Angriffe einfach weiter und man muss sich wirklich Sorgen machen in der Region, weil jetzt die Saudis sagen, wir können mit den Houthis nicht mehr leben und wir wollen jetzt da irgendwie wieder ganz stark militärisch intervenieren. Nur eben die Saudis haben das schon zweimal versucht in den letzten 10 Jahren und es hat überhaupt nicht funktioniert. Im Gegenteil, die Houthis leben eigentlich auch davon, von dieser Propaganda, dass sie sagen können, ja, die ganze Welt ist eigentlich gegen uns. Also eben die Saudis, die Amerikaner, die Israelis, alle haben uns angegriffen und am Schluss stehen wir immer noch da. Und das ist eben doch etwas, was eben auch innenpolitisch sie ausschlachten. Und ich kann mir nicht vorstellen, wenn es einen neuen Krieg gibt, wie das dann anders rauskommen sollte.
3: Wir gegen den Rest der Welt, sagen sich also die Houthi. Schauen wir uns an, wer hinter dieser Gruppe steckt. Sie selbst nennen sich Ansar Allah, bedeutet so viel wie Helfer Gottes. Der Name Houthi kommt von der Familie, die diese Gruppe anführt. Schauen wir uns die Religion an, denn die spielt eine Rolle. Im Islam gibt es zwei große Zweige, die Sunniten, sie bilden im Jemen die Mehrheit, und die Schiiten. Die Houthi gehören den Saiditen an, das ist ein Zweig der Schiiten. Die Saiditen haben in Jemen ungefähr 1000 Jahre lang geherrscht, sagt Tobi Mathiesen. Dann kommt es in den 60er Jahren zur Revolution und die Saiditen werden abgesetzt.
4: Die Houthis sehen sich jetzt eigentlich als Wiederbelebung eben auch dieser älteren saiditischen Tradition und haben eben eigentlich angefangen als Revolte gegen diesen jemenitischen Zentralstaat. Also das fing schon in den 90er Jahren an und dann vor allem in den Nullerjahren und 2010er Jahren. Ursprünglich haben sie eben diese jemenitische Zentralregierung bekämpft. Sie haben dann eben auch zum Beispiel als Teil des arabischen Frühlings gab es im Jemen große Proteste und sie haben da auch teilweise mitgemacht und einfach im Rahmen auch der Instabilität, die eben nach diesem arabischen Frühling kam, haben sie es dann geschafft, die Hauptstadt einzunehmen. Sie haben dann kurz auch nochmal einen Deal gemacht mit dem alten Diktator Ali Abdullah Saleh und konnten dadurch dann eben auch in die Hauptstadt einziehen und haben auch einen großen Teil der alten jemenitischen Armeebestände zum Beispiel einfach aufgenommen.
3: Toby Mathiesen hat gesagt, die Houthi kontrollieren die jemenitische Hauptstadt Sana'a. Und noch viel mehr. Die Miliz kontrolliert den Nordwesten des Landes und das dicht besiedelte Hochland. Dort lebt der Großteil der jemenitischen Bevölkerung. Die Houthi kontrollieren auch strategische Punkte am Roten Meer. Viel Aufsehen erregt haben die Houthi mit der Eroberung von Bab al-Mandab, eine Meerenge, die für den internationalen Seehandel wichtig ist. Die Houthi kontrollieren noch viel mehr. Sie haben eine Art Staat im Staat aufgebaut, mit Ministerien, Medien, die unter ihrer Kontrolle sind. Und sie kontrollieren die alte Armee, sagt Toby Mathiesen.
4: Und das ist eine Armee, die wurde noch im Kalten Krieg hochgerüstet und dann eben in diesem Kampf gegen den Terror, auch von den Amerikanern, hat immer wieder ganz neue Waffensysteme bekommen. Und jetzt kriegen sie natürlich Unterstützung von den Iranern, aber sie sind quasi eben nicht aus dem Nichts gekommen und ihre Macht baut auch auf, eben auf der Kontrolle der alten jemenitischen Armee und des ganzen Staatsapparats im Nordjemen.
3: Wie viel Rückhalt haben die Houthi innerhalb der Bevölkerung in Jemen?
4: Also sie kontrollieren ungefähr die Hälfte des Landes und das tun sie jetzt seit 11 Jahren. Natürlich, sie gehen sehr repressiv vor gegen Leute, die nicht mit ihnen einverstanden sind. Aber ja, sie haben natürlich einen relativ starken Rückhalt, vor allem in den Regionen, wo sie herkommen, also den nördlichen Gebirgsregionen des Jemen. Dieser Rückhalt, der wird auch in den Medien oft eigentlich runtergespielt und dann fragt man sich dann immer, ja, wieso haben zum Beispiel die Houthis mehrere Kriege ja gegen die Saudis und die Emiratis, die ja sehr stark im Jemen interveniert haben in den letzten 10 Jahren, wieso haben sie das einfach so überlebt? Oder jetzt die Amerikaner haben ja so krass ihre Stellungen bombardiert und trotzdem sind die Houthis da und melden sich jetzt eigentlich wieder eben mit diesen neuen Angriffen auf Saudi-Arabien. Und ich glaube eben, da muss man eben schon verstehen, dass es da eine gewisse Ideologie gibt, die lokal auch verankert ist. Und dann gibt es eben jetzt neue Allianzen, also die Houthis als Teil dieser Achse des Widerstands, die mit dem Iran alliiert ist.
3: Im Jemen ist Bürgerkrieg und der dauert schon sehr lange. Die Not der Menschen ist riesig. Die UNO schreibt dazu, seit 2015 ist der Bürgerkrieg im Jemen für die bisher schlimmste humanitäre Krise der Welt verantwortlich. 4 von 5 Personen seien von externer Hilfe abhängig, um zu überleben. 17 Millionen Menschen stünden am Rande einer Hungersnot. Dieser Bürgerkrieg, der hat internationale Dimensionen, da sind einige Länder beteiligt. Als die Houthi damals die Hauptstadt Sana'a eingenommen haben, ist etwa Saudi-Arabien eingestiegen, an der Seite der jemenitischen Regierung. Und die Houthi, die kriegen ebenfalls Hilfe aus dem Ausland, vom Iran und von der Hisbollah-Miliz im Libanon. Es ist also eine sehr komplexe Angelegenheit mit vielen verschiedenen Akteuren und Interessen. Und das, was jetzt aktuell in Saudi-Arabien passiert, das habe auch mit dem Iran zu tun, sagt Toby Mathiesen.
4: Die Houthis sagen, die Saudis hätten angefangen, also die Saudis haben ja jahrelang den ganzen Jemen, also vor allem den Nordjemen bombardiert und eben auch oft den Flughafen von Sana'a angegriffen. Und die letzte Eskalation hat eigentlich angefangen, also es gab jetzt eigentlich mehrere Jahre eine Art Stillstandsabkommen zwischen Saudi-Arabien und den Houthis, wo beide Seiten gesagt haben, wir greifen uns nicht an und wollen eigentlich deeskalieren. Und das alles ist wieder neu aufgebrochen, dieser Konflikt im Sommer, als die Saudis eben den Flughafen von Sana'a bombardiert haben, weil dort ein iranisches Flugzeug landen wollte, das eine Houthi-Delegation dabei hatte. Also die Saudis haben eigentlich eine Blockade auf den Jemen seit Jahren erlassen. Also man kann da nicht reinfliegen, also in den Nordjemen. Und die Houthis wollen sich eigentlich aus dem befreien und deswegen greifen sie die Flughäfen in Saudi-Arabien an und sagen, solange wir nicht fliegen können, könnt ihr auch nicht fliegen.
3: Was denken Sie, wie geht es jetzt nun auch weiter in Saudi-Arabien im Zusammenhang mit den Houthi?
4: Also ich mache mir eben Sorgen, dass diese ganze, oder diese, also auch viele Tote jetzt am Flughafen und dass halt die saudische Führung jetzt sich da quasi stark dastehen will und irgendetwas Extremes tut und vielleicht halt auch wieder anfängt, ganz Nordjemen zu bombardieren. Nur, also es gibt ja eben diesen Verteidigungspakt zwischen Saudi-Arabien jetzt und der Türkei und Pakistan. Ägypten ist da nicht richtig dabei, aber wurde eigentlich auch angefragt. Und die Saudis hoffen eigentlich, dass eben die Türken und die Pakistanis jetzt ihnen helfen, irgendwie gegen die Houthis vorzugehen. Nur die zwei Länder möchten gerne mit Saudi-Arabien oder stärker involviert sein und sie möchten sich in der Region als Großmächte profilieren, aber sie wollen sicher nicht in den Jemen richtig mit Bodentruppen.
3: Pakistan, Türkei, noch mehr Länder, die auf der eh schon langen Liste dieses Kriegs erscheinen. Aber rein in den Jemen mit Bodentruppen, das wolle vermutlich niemand, sagt Tobi Mathiesen.
4: Das hat eben bisher eigentlich noch niemand geschafft, quasi den Jemen mit Bodentruppen zu befrieden, auch in der ganzen Geschichte. Also die Osmanen hatten das einmal versucht, das im Ende des 19., Anfang des 20. Jahrhunderts, das lief gar nicht gut. Und die Ägypter haben in den 60er Jahren einmal eine große Militärexpedition in den Jemen gemacht, die für Nasser damals dann ganz schlimm rauskam. Und die Saudis eben haben jetzt zweimal versucht, eigentlich gegen die Houthis vorzugehen und haben eigentlich ja am Schluss verloren. Die Handlungsoptionen sind sicher nicht viele, aber die Saudis werden wahrscheinlich irgendetwas jetzt machen als Reaktion auf das.
3: Wann ist denn aus Sicht der Houthi, wann ist dieser Kampf vorbei?
4: Also die Houthis wollen sicher von Saudi-Arabien eigentlich anerkannt werden als legitime Regierung, sicher mal im Nordjemen und wahrscheinlich auch, ja, sie wollen das auch vom Rest der Weltgemeinschaft. Andererseits haben sich eben jetzt die Houthis auch an die Spitze dieser Achse des Widerstands gestellt, diese pro-iranischen Gruppen in der Region, die halt doch auch noch weitere Forderungen haben. Aber ich glaube eben, vor allem geht es den Houthis um Kontrolle zu Hause im Jemen und dann eben auch die Beziehung mit Saudi-Arabien. Also eben, man kann auch sagen, in den letzten Jahren haben eigentlich die Saudis sogar eben dann die Gehälter auch gezahlt von Staatsangestellten, auch unter Houthi-Kontrolle und so. Und eigentlich die ganze Sache hatte sich eigentlich schon etwas entspannt. Und ich glaube, die Houthis wollen wieder auf so eine Situation hinwirken.
3: Das war's für heute mit News Plus. Uns gibt's auch morgen wieder. Falls ihr einen Wunsch habt für die Folge von morgen, dann schreibt uns an newsplus@srf.ch. Oder ihr macht eine Sprachnachricht. Unsere Nummer findet ihr im Beschrieb dieser Folge. Da könnt ihr uns übrigens auch eure Fragen dalassen für unsere Spezialfolgen zu den Zwischenwahlen in den USA, zu den Midterms. Auch da findet ihr alle Infos im Podcast-Beschrieb. Heute waren für euch Jascha Dugalic, Julius Schmid, Lea Sager und Rina Telli am Start. Sali zusammen und bis morgen.
2: 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Knapp 5 Jahre ist es her, seit das Schweizer Stimmvolk die Pflegeinitiative angenommen hat. Erste Massnahmen, um mehr Pflegefachpersonen auszubilden, sind in Kraft. Doch um den Pflegebedarf in Zukunft zu decken, müssen Fachkräfte nicht nur ausgebildet, sondern auch im Pflegeberuf gehalten werden. Deshalb gibt es gar wissenschaftliche Forschungsprojekte, die nach Lösungsansätzen suchen. Die sollen verhindern, dass Pflegende vorzeitig aus ihrem Beruf aussteigen. Wissenschaftsredaktorin Miriam Kull.
5: Umstieg statt Ausstieg. Das ist die Idee eines Forschungsprojekts der Berner Fachhochschule. Das Projekt richtet sich an Pflegefachpersonen, die mit ihrem bisherigen Arbeitsplatz unzufrieden sind, die jetzt vielleicht kündigen wollen oder das bereits getan haben. Mit einer digitalen Matching-Plattform will die Ideengeberin Manuela Kocher-Hirt diesen Pflegepersonen Perspektiven innerhalb ihres Berufs aufzeigen.
6: Sie waren vielleicht jetzt in einem Betrieb, es hat nicht funktioniert mit der Vorgesetzten oder dem Team oder mit der Vereinbarkeit. Und sie sind teilweise so desillusioniert, dass sie gar nicht daran glauben wahrscheinlich, dass es irgendwo eine Stelle gibt, die ihre Bedürfnisse besser abdeckt.
5: Kocher-Hirt hat selbst als Pflegefachfrau gearbeitet. Heute ist sie Präsidentin der Berner Sektion des Berufsverbands für Pflegefachpersonen, der das Forschungsprojekt finanziert. Seit gut 2 Monaten können sich Pflegende und Arbeitgeber auf der Matching-Plattform registrieren. Das Matching funktioniert wie bei einer Dating-App. Berücksichtigt werden dabei Kriterien, die für Pflegende gemäß wissenschaftlichen Befragungen relevant sind, in herkömmlichen Jobinseraten aber meist fehlen.
6: Das ist zum Beispiel, ob ich bei meinem Arbeitgeber einen Parkplatz zur Verfügung habe, weil aufgrund der Dienstzeiten die ÖV-Nutzung nicht in Frage kommt.
5: Dank der Plattform sollen Pflegende also Arbeitgeber finden, die ihren individuellen Wünschen entsprechen. Gleichzeitig will die Plattform aber auch Arbeitgeber sensibilisieren.
6: Wir können den Betrieben eine Rückmeldung geben, wo sie stehen, an was sie vielleicht arbeiten müssen, damit sie das attraktiver werden fürs Pflegepersonal.
5: Einer der Arbeitgeber, der sich bereits auf der Matching-Plattform registriert hat, ist das Betagtenzentrum Laupen. Der Direktor Roger Schmidt führt durchs Heim. An diesem Nachmittag werden gemeinsam mit zwei Bewohnerinnen die Hochbeete neu bepflanzt.
7: Sie wüsste hier, Frau Holz, sie hat früher auch einen Garten da. Ja? Hat die Gärtnerin sogar?
8: Ein paar Händchen, Frau Brönnimann.
7: Ein Schurz,
8: ja.
5: Um die Bewohnerinnen und Bewohner möglichst gesund zu halten, müssen sie eben nicht nur gepflegt, sondern auch aktiviert werden. Das Personal dafür sucht Roger Schmidt neuerdings auch auf der Matching-Plattform. Fündig wurde er bisher noch nicht. Nun hofft er, durch die Rückmeldungen auf der Plattform besser zu verstehen, warum sich potenzielle Fachkräfte gegen eine Stelle in seinem Betrieb entscheiden.
9: Das wird sicher spannend sein, wie rasch wir dann auf die eine oder andere oder das eine oder andere Anliegen tatsächlich reagieren können. Das wird die große Herausforderung sein. Ich kann nicht über Nacht eine Kita hier zur Verfügung stellen. Das ist etwas, was wir beispielsweise noch nicht haben.
5: Dafür bietet das Betagtenzentrum Laupen andere Vorzüge. Etwa die Möglichkeit, beim Dienstplan mitzureden. Ob das Pflegeheim damit auf der Plattform punkten kann, wird sich in den nächsten Monaten zeigen. Falls es zum Match kommt und damit eine Pflegefachperson davon abgehalten wird, ihr Berufsfeld zu verlassen, wäre das nicht nur ein Erfolg für Roger Schmidt, sondern ein kleiner Schritt im Kampf gegen die vorzeitigen Berufsausstiege in der Pflege. Warum Pflegende so häufig aus ihrem Beruf aussteigen, untersucht die Professorin und Ärztin Isabelle Petriman-Bridvaux bereits seit 4 Jahren. Die Gründe sind weitestgehend bekannt. Die schwierige Vereinbarkeit von Beruf und Privatleben, die fehlenden Entwicklungs- und Karrieremöglichkeiten und die mangelnde Anerkennung. Jetzt nimmt Petriman-Bridvaux die Politik in die Pflicht.
10: Derzeit die Herausforderung besteht weniger im Wissen als vielmehr in der Umsetzung. Tatsächlich liegt das Problem darin, dass zwischen den wissenschaftlichen Erkenntnissen und den konkreten Veränderungen in der Praxis nach wie vor eine Lücke besteht.
5: Die Professorin aus Lausanne hofft, dass die politischen Akteurinnen und Akteure jetzt Maßnahmen beschließen, die auch tatsächlich die Rahmenbedingungen im Pflegeberuf verändern. Mit dem Ziel, Pflegefachpersonen in der Zukunft auch langfristig in ihrem Beruf zu halten.
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2: Was darf Satire eigentlich und was darf Comedy? Diese Frage spaltet die Öffentlichkeit immer mal wieder. Ein Mann, der diese Grenzen austestet, ist Sacha Baron Cohen. Der Engländer hat auch schon mal fast eine diplomatische Krise ausgelöst. Geboren ist er heute vor 55 Jahren. Die Tageschronik dazu von Simon Richle.
15: Sacha Baron Cohen ist in einer jüdischen Familie im Londoner Stadtteil Hammersmith aufgewachsen. Später lebte er für ein Jahr in Israel, studierte an der Universität Cambridge Geschichte und begann dort in Stücken einer Theatergruppe mitzuspielen. Schon während seines Studiums spielte Cohen in verschiedenen Filmen mit und legte die Grundsteine für seine Comedy-Karriere mit Auftritten in einem Comedy-Club in London. Seinen definitiven Durchbruch hatte Sacha Baron Cohen dann im Jahr 1998, aber nicht mit seinem richtigen Namen, sondern als Ali G, ein Hip-Hopper, der den Menschen die unangenehmsten Fragen gestellt hat, zum Beispiel in einem Interview mit David Beckham.
16: So, how many of the Spice Girls turned you down before you went for it?
15: Wie viele Spice Girls hätten ihn denn abblitzen lassen, bis er es bei seiner Frau Victoria versucht habe? Und das war eine der harmlosesten Fragen. Viele andere wären wohl nicht wirklich geeignet für das Radioprogramm von SRF. Auch sonst ist Sacha Baron Cohen immer wieder in verschiedene Rollen geschlüpft, zum Beispiel bei seiner Figur Bruno, einem schwulen österreichischen Modejournalisten. Oder auch eine große Rolle von Cohen.
16: I like to move it, move it. I like to move it, move it. Yeah, I like to move it.
15: Im Animationsfilm Madagaskar leihte er dem Lemurenkönig King Julian seine Stimme. Eine der kontroversesten Figuren des Briten war aber eine ganz andere, nämlich dieser Mann hier.
17: My name is Borat. I like you. I like sex. It's nice.
15: Borat, ein Reporter aus Kasachstan. Der Kinofilm über Borat war so umstritten, dass sogar die SRF-Tagesschau damals darüber berichtet hat.
18: Gestern war in Hollywood Premiere des ersten Kinofilms und das hat beinahe eine diplomatische Krise ausgelöst.
19: Auf Händen getragen, das wird der kasachische Reporter Borat sonst nie. Denn Borat ist rassistisch, antisemitisch und frauenfeindlich. Und er ist auch noch stolz drauf.
15: Der Satiriker Cohen spielt also Borat, der für sein Land eine Reportage aus den USA machen soll und sich dabei komplett daneben benimmt. Zum Beispiel in einer Fahrstunde, in der er plötzlich einer Frau nachfahren will, um mit ihr Sex zu haben.
20: Look, there is a woman in a car. Can we follow her and maybe make a sexy time with her?
21: No. Why not?
15: Das Spezielle an den kontroversen Figuren von Sacha Baron Cohen, er spielt sie oft, ohne dass die Leute um ihn herum wissen, dass es gespielt ist. Und so bringt er sich auch immer wieder in Gefahr. In Israel wird er etwa mit seinem Charakter Bruno echt durch die Straßen gejagt. Später hat Cohen in einem Interview erzählt, dass er in diesem Moment um sein Leben gefürchtet hat. Und in anderen Momenten und Rollen war er sogar mit schusssicherer Weste unterwegs. Der britische Comedian hat mit seinen Rollen und Filmen immer wieder die Grenze des Erlaubten verschoben oder sie einfach überschritten. Und das mit Erfolg. Er hat diverse Preise gewonnen, wurde mehrfach für einen Oscar nominiert und für seine zwei Borat-Kinofilme hat er sogar je einen Golden Globe gewonnen als bester Hauptdarsteller einer Komödie. Und auch nach all den Jahren in seinen kontroversen Rollen und seinem heutigen 55. Geburtstag scheint Sacha Baron Cohen noch nicht genug zu haben. Im März 2027 soll er nämlich die Hauptrolle im ersten Theaterstück von Quentin Tarantino übernehmen.
2: Die Tageschronik von Simon Richle zum Geburtstag vom englischen Komiker Sacha Baron Cohen. Und weiter geht's hier gleich mit einem Nachrichtenupdate.

Die Nachrichten von SRF um 11:30 mit David Burkhardt. Im Kanton Aargau haben die Behörden auf einem Hof Dutzende Tiere beschlagnahmt, die schlecht gehalten wurden. 13 Pferde und 40 Hunde seien auf dem Hof im Fricktal gewesen, obwohl die Halterin eigentlich mit einem Tierhalteverbot belegt war. Dies, weil sie in der Vergangenheit immer wieder gegen den Tierschutz und die Tierseuchengesetzgebung verstoßen hatte. Die Verstöße sind laut Kanton Aargau zahlreich. Morastige Böden, vernachlässigte Pflege, zu wenig Licht und zu kleine Pferdeboxen oder auch ungenügendes Futter. Die Tiere würden nun versorgt und dann weitervermittelt. Ein Pferd sei in einem so schlechten Zustand gewesen, dass man es einschläfern musste. Anderthalb Monate vor der Abstimmung haben die Befürworterinnen und Befürworter der Feuerwerksinitiative ihre Argumente für ein Ja dargelegt. Hausnutz und Wildtiere würden unter dem Feuerwerklärm leiden und in Angst und Panik geraten, sagen die Mitglieder des Ja-Komitees. Feuerwerk verursache erhebliche Mengen an Abfall und belaste die Natur. Außerdem komme es beim privaten Gebrauch von Feuerwerk immer wieder zu Bränden und Unfällen. Im Ja-Komitee sind Vertreterinnen und Vertreter des Schweizer Tierschutzes und von weiteren Tierschutzorganisationen, Wildhüter oder Landwirte. Die Initiative für eine Einschränkung von Feuerwerk fordert ein landesweites Verbot von Feuerwerk, das Lärm erzeugt. Ohne Bewilligung soll es weder verkauft noch verwendet werden dürfen. Abgestimmt wird am 29. November. Mit einer Volksinitiative fordert der Mieterinnen- und Mieterverband, dass die Wohnungsmieten in der Schweiz regelmäßig automatisch überprüft und gesenkt werden, falls sie zu hoch sind. Der Bundesrat lässt dazu einen Gegenvorschlag ausarbeiten. Dagegen wehrt sich jetzt der Vita-Verband. Er fordert den Bundesrat auf, den Gegenvorschlag zu stoppen und hat dafür eine Online-Petition eingereicht. Innerhalb von 2 Wochen seien gut 100.000 Unterschriften zusammengekommen. Der Gegenvorschlag will, dass Anfangsmieten weiterhin an die Miete für ähnliche Wohnungen in der Umgebung angepasst werden können. Der Mieterverband kritisiert, dass so die Mietpreisspirale zusätzlich angeheizt werde. Die Initiative wolle das genaue Gegenteil erreichen. Die Börsendaten geliefert von SIX. Der Swiss Market Index liegt im Moment bei 14.055 Punkten. Das ist ein Plus von 1,3%. Der Euro wird zu 93,13 Rappen gehandelt und der Dollar zu 83,34 Rappen.

0: Thema ist auch die Lage und die Aussichten für die Automobilindustrie. Wir waren nämlich am Pariser Autosalon mit dabei, dem größten notabene in Europa. Am Mikrofon begleitet sie Susanne Stöckel. Der Internationale Währungsfonds, IWF, hat heute seine Prognose für das laufende und das nächste Jahr publiziert. Im sogenannten World Economic Outlook fasst der IWF jeweils die aktuellen Chancen und Gefahren für die Weltwirtschaft zusammen. Künstliche Intelligenz ist auch hier eines der ganz großen Themen. Mein Kollege Dominik Rolli hat Wirtschaftsredaktorin Isabel Pfaff gefragt, wie der Internationale Währungsfonds denn die aktuelle Lage der Wirtschaft sieht.
1: Ja, eigentlich ganz positiv. Der IWF schreibt in seinem Ausblick, dass sich die Weltwirtschaft im laufenden Jahr besser entwickelt habe als erwartet. Denn man muss es sich ja wirklich nochmal vor Augen führen. In den vergangenen Jahren hat sich ein Schock an den anderen gereiht. Erst die Pandemie mit ihren unterbrochenen Lieferketten. Dann begann gleich darauf der Krieg in der Ukraine. Dieses Jahr kam der Iran-Krieg dazu. Beide Kriege haben die Energiepreise und Inflationsraten erhöht. Und dann haben auch die USA mit ihrer Zollpolitik den globalen Handel so richtig durchgeschüttelt. Also schwierige Bedingungen für die Weltwirtschaft. Aber wie die IWF-Experten schreiben, die Wirtschaft hat sich als relativ widerstandsfähig erwiesen. Und so haben sie die Prognose für dieses Jahr leicht angehoben auf 3,1% Wachstum. Für nächstes Jahr rechnen sie unverändert mit 3,4%. Interessant fand ich, der IWF sieht die Entwicklung in der Eurozone jetzt positiver als noch vor ein paar Monaten. Dort rechnen die Analysten für 2026 mit einem Wachstum von 1,1% und für 2027 mit 1,2%.
2: Warum haben sich die Aussichten gerade für Europa aufgehellt?
1: Also offenbar ist die Wachstumsdynamik in Irland und Spanien gerade sehr gut. Und auch die Prognose für Deutschland hat der IWF deutlich angehoben. Um 1,3% dürfte die deutsche Wirtschaft im laufenden Jahr wachsen, also fast doppelt so stark wie noch im Juli erwartet. Auch Deutschland selbst hat vor kurzem eine ähnliche Prognose publiziert. Demnach hat die Aufhellung einerseits mit den Investitionen in Infrastruktur und Verteidigung zu tun und andererseits lief es wohl bei den Exporten auch ganz gut.
2: Jetzt zeigt der Bericht auch, dass das Wirtschaftswachstum weltweit auf nur wenige Länder konzentriert ist. Und das hat offenbar mit KI zu tun.
1: Ja, ein bisschen ist das tatsächlich so. Der IWF schreibt, dass sich hinter den stabil aussehenden Zahlen auf globaler Ebene recht turbulente Dynamiken verbergen. Also für einen Teil der Weltwirtschaft läuft es demnach wirklich gut und für andere Länder, die große Mehrheit leider, eher schlecht. Gewinner der aktuellen Dynamik sind in der Regel die Länder, die in Sachen Energie nicht so stark auf Importe angewiesen sind und die eben auch Teil sind vom KI-Investitionsboom. Zu letzteren gehört zum Beispiel auch Deutschland, wo einige KI-Zulieferfirmen sitzen, und natürlich die USA, wo gerade massenhaft in Rechenzentren und Energieinfrastruktur investiert wird. Verlierer sind die meist ärmeren Länder, die Energie und auch vieles andere importieren müssen und dafür enorme Preise bezahlen. Also eine ziemlich zweischneidige Entwicklung. Die zeigt sich laut IWF auch daran, dass 95% des globalen Wachstums in nur 32 Ländern stattfindet. Also das ist schon eine sehr starke Konzentration.
2: Schauen wir noch kurz auf die Risiken, die der Internationale Währungsfonds möglicherweise sieht für das nächste Jahr. Was wird da erwartet?
1: Also er weist recht prominent auf die Krise der Staatsfinanzen, vor allem bei den großen führenden Volkswirtschaften hin. Die Staatsverschuldung in Staaten wie den USA, China oder auch Frankreich ist extrem hoch und infolgedessen wird es für diese Länder auch immer teurer, am Markt Geld aufzunehmen. Der IWF ruft die Staaten dringend dazu auf, ihre Haushalte in Ordnung zu bringen, um politisch und ökonomisch wieder Spielräume zu haben. Und dann gibt's natürlich weiterhin den Nahen Osten, der wirtschaftlich eine Schlüsselrolle spielt. Laut IWF wird viel davon abhängen, wie sich die geopolitische Lage dort entwickelt.
0: Die Einschätzung von Isabel Pfaff aus der SRF Wirtschaftsredaktion. Heute wird das spanische Königspaar zu einem offiziellen Besuch in Ceuta erwartet. Vor 2 Monaten hatten ja mehr als 70.000 Migrantinnen und Migranten die spanische Stadt an der nordafrikanischen Küste in einen Ausnahmezustand versetzt. Nun wurde kurz vor dem königlichen Besuch noch das letzte große Migrantenlager an einem Strand aufgelöst. Bereits

0: Zuvor hatten spanische Sicherheitskräfte die Strände, an denen tausende Menschen übernachteten, mehrfach geräumt. Doch die Probleme sind damit natürlich nicht gelöst. Wie die Situation jetzt ganz aktuell in Ceuta ist, das hat ARD-Korrespondentin Franka Wels Dominik Rolli erzählt.
1: Wir waren an einem Strand, der heißt Playa de Trampolin, und den habe ich persönlich kaum wiedererkannt, denn das ist ein relativ kleiner Strand, gut 140 Meter hat der, und der war bis vor kurzem im Grunde eine einzige improvisierte Zeltstadt und hat mehrere tausend Migranten beherbergt. Und als wir dort ankamen gestern, war davon tatsächlich kaum noch etwas zu sehen. Stattdessen haben wir Reinigungstrupps in gelben Leuchtwesten gesehen mit Masken und Handschuhen, die halt zusammengekehrt und gehakt haben, was jetzt noch da war. Also zum Beispiel Schilfrohr, das hat so als Baumaterial für Behelfshütten gedient. Viele Plastikwasserflaschen, aber eben auch alles sonst noch, was so an Überresten dieses Camps da war. Und einfach da Berge um Berge von schwarzen Müllsäcken gefüllt. Und die dann in so große, große Abrollcontainer gebracht worden sind. Also da hat man wirklich ganz deutlich gesehen, jetzt an der Playa de Trampolin wird aufgeräumt. Und gleichzeitig wurden dann aber auch noch, obwohl der eben schon seit einer guten Woche endgültig geräumt war, dieser Strand, in den Felsen an der Uferböschung dann auch noch zwei Migranten gefunden, die sich dort versteckt hatten, die dann von der Guardia Civil weggefahren worden sind. Aber insgesamt ist einfach so der Punkt, dass man jetzt einfach sehr deutlich macht, also an den Stränden sollen einfach sich keine Menschen mehr aufhalten, die dort Unterkunft suchen.
2: Also wird alles hochpoliert für diesen Königsbesuch. Wie sieht denn die Lage in der Stadt selbst aus?
1: Also ich glaube, das hat zum einen aber natürlich mit dem Königsbesuch zu tun, zum anderen aber auch einfach damit, dass jetzt die Herbststurmsaison beginnt, also sprich Regen und Winde, und dass es einfach auch nicht ganz ungefährlich wäre, so viele Menschen dort in Freiluftcamps zu haben. Auf den ersten Blick sieht es in der Stadt deutlich normaler aus als seit langem. Also wir haben eben auch, als wir an diesem Strand waren, der ja auch wochenlang im Ausnahmezustand war, da sind dann immer wieder Fahrradfahrer beim Training vorbeigefahren. Wir sehen, dass in der Stadt natürlich immer noch eine hohe Polizei- und Militärpräsenz ist, aber eben die Konzentration von Migranten in der Stadt sich einfach anders verteilt hat. Die sind jetzt zum Beispiel, viele sind in so Zwischenunterkünften, das sind entweder so große Zeltlager, die halt aber ein bisschen außerhalb sind, oder auch in einem Industriegebiet die Lagerhäuser als Unterkünfte. Und das heißt, es ist einerseits also deutlich weniger sichtbar im Stadtbild, als es das vorher war. Andererseits sind aber auch immer noch Leute da, die auf der Straße leben oder sich auch einfach jetzt in den umliegenden Bergen und Wäldern verstecken aus Angst vor Abschiebungen oder aufgegriffen zu werden.
2: Und die Leute, die jetzt eben in diesen Zentren sitzen, wie geht es diesen Migrantinnen dort?
1: Also das ist schwer zu sagen, weil die tatsächlich ziemlich gut abgeschirmt sind. Wir sind an einer solcher Einrichtung vorbeigefahren und letztlich kann man da jetzt von dem, was wir sehen konnten, ist das einfach eine relativ schlichte, aber durchaus, ich sag mal, grundsätzlich akzeptable Unterbringung. Ich glaube, der Hauptpunkt ist, dass einfach Ceuta sich jetzt von einem großen, ich sag mal, Sammelpunkt sowas wie zu einem großen Wartesaal verwandelt hat, weil viele dieser Menschen halt in diesen Übergangseinrichtungen sitzen und nicht wissen, was jetzt mit ihnen passiert. Denn selbst wenn sie zum Beispiel einen Anspruch auf Asyl hätten, theoretisch, ist nicht geklärt, dass das bis innerhalb weniger Wochen entschieden wird. Wir haben zum Beispiel von einem Fall gehört, da hat jemand gesagt, ich bitte um Asyl, und hat jetzt einen Termin bekommen für die Anhörung für Dezember. Das heißt, den vielen Menschen steht jetzt einfach noch ein monatelanger Aufenthalt unter diesen Übergangsbedingungen bevor, und das macht die Lage natürlich nicht einfacher.
2: Also die Probleme sind nicht wirklich gelöst. Wie geht es den Einwohnerinnen und Einwohnern von Ceuta damit?
1: Wir haben ja auch immer wieder darüber berichtet, dass es hier immer wieder Spannungen in der Stadt gab, dass also viele Menschen auch einfach sehr, sehr wütend waren und sich im Stich gelassen fühlten. Und daran hat sich relativ wenig geändert. Was interessant ist, dass das tatsächlich quer durch die verschiedenen Gruppen in dieser Stadt geht. Dieses Gefühl der Ermüdung, sich alleingelassen fühlen, im Stich gelassen fühlen. Und vor allen Dingen zum Beispiel auch Menschen aus Ceutas marokkanischem Viertel, Príncipe heißt das, die schon sich immer wieder als sehr, sehr hilfsbereit erwiesen haben, und aber auch die sagen, wir sind es leid, dass immer noch Menschen vor unseren Häusern auf der Straße schlafen. Wir halten das alle nicht mehr aus und bemühen uns zwar, damit zurechtzukommen, Aber man merkt, also die Leute haben es einfach sehr, sehr satt, dass diese Situation grundsätzlich immer noch nicht gelöst ist. Sie hat sich zwar verändert, aber wie gesagt, jetzt ist man halt in einem großen Wartebereich und nicht mehr in einem Freiluftflüchtlingscamp sozusagen.
2: Und worum geht es den Einwohnerinnen und Einwohnern von Ceuta genau bei ihrer Kritik? Sorgen sie sich um die Migranten oder vor allem um die chaotischen Zustände in der Stadt?
1: Ja, also es geht vor allem einfach darum, dass wir haben zum Beispiel mit einigen Menschen gesprochen, also die direkt an diesem Strand wohnen, Playa de Trampolin, also die haben ihr Haus, das ist wirklich eine kleine zweispurige Straße, liegt zwischen dem Strand und diesem Grundstück und die haben sich einfach in dieser Zeit, in diesen, jetzt sind ja schon fast gut 2 Monate, wie belagert gefühlt, muss man fast sagen, weil einerseits sie haben halt einfach die Vorgänge an diesem Strand, in diesem Lager, das es jetzt nicht mehr gibt, gesehen und miterlebt, aber gleichzeitig dann eben auch gesagt, dass man diese Leute dort jetzt weggebracht hat, hat ja aber nicht dazu geführt, dass das Problem an sich aus der Stadt verschwunden ist, sondern man hat es einfach nur verschoben. Und zum Beispiel ein Vorwurf, den wir häufiger gehört haben, ist, man putzt jetzt alles und malt alles schön an und zeigt jetzt dann auch dem Königspaar irgendwie die schönen Seiten, aber eben nicht die Realität. Und die wollen einfach schlicht und ergreifend, dass die Normalität in ihre Stadt wieder Einzug hält.
2: Was sind die konkreten Erwartungen an den Königsbesuch heute?
1: Also da haben wir auch immer wieder gehört, dass der natürlich vor allen Dingen erstmal symbolisch einen großen Wert hat und einen hohen Wert hat, weil die Menschen einfach schon sich zum Teil freuen, dass da jetzt jemand kommt, um auch einfach ein Signal zu senden, wir sind bei euch, wir auch Spanien sind bei euch. Es gibt ja auch immer wieder diesen Punkt, dass man, wenn man in solchen Städten lebt, dass die Leute fast sich wie in so einer gewissen Frontstellung fühlen und das Gefühl haben, das Festland hat sie vergessen. Und das ist schon mal etwas, was viele hier sehr, sehr zu schätzen wissen. Gleichzeitig ist, wie gesagt, die Frustration über das anfängliche Nichtmanagement und auch diese Strategie, dass wenn man sich einfach nur lange genug nicht ausreichend um die Leute kümmert, dann gehen sie schon von selbst zurück nach Marokko. Das scheint ja auch zu funktionieren. Wir haben jetzt in den vergangenen Wochen gesehen, dass tatsächlich die Zahl derer, die freiwillig nach Marokko zu gehen, zurückgegangen sind, immer wieder ansteigt. Aber dass das natürlich sozusagen auf dem Rücken einer Bevölkerung stattfindet, das wird hier mit sehr, sehr viel Ärger und Skepsis gesehen. Und da ist jetzt die Frage, ob sich dieser Ärger an den Politikern entlädt oder ob der König davon auch was abbekommt.
0: Eindrücke und Hintergründe von Franka Wels. Sie ist Korrespondentin für die ARD. Ja, sie suchten nach Gold und dann gab es einen Luftangriff. Im Grenzgebiet zwischen Ägypten und Sudan seien bei einem Angriff auf eine illegale Goldmine Dutzende Menschen ums Leben gekommen. Eine sudanesische Menschenrechtsorganisation spricht von mindestens 72 Toten. Überlebende sagen, es seien gar über 200 Opfer. Unabhängig bestätigen lassen sich diese Zahlen nicht. Und es ist auch nicht das erste Mal, dass es in dieser Region Angriffe auf Goldminen gibt. Jedoch so eine große Zahl an möglichen Toten ist außergewöhnlich, sagen Beobachter. Was weiß man nun über die Situation und welche Rolle spielt Gold in dieser Region? Darüber hat Martina Koch mit SRF-Afrika-Korrespondentin Sarah Flug gesprochen.
3: Vieles ist immer noch unklar. Klar ist, der Angriff hat sich am Samstag in einer sehr, sehr abgelegenen Berg- und Wüstenregion an der Grenze zwischen Ägypten und dem Sudan ereignet. Das Problem ist, dass Informationen von dort einfach nur ganz schwer unabhängig zu überprüfen sind. Die sudanesische Zeitung Sudan Tribune hat aber mit 3 Überlebenden gesprochen und die erzählen, dass gegen 6 Uhr morgens Kampfflugzeuge aufgetaucht seien. Sie sagen, dass einige Goldschürfer sich noch in den Unterkünften befunden hätten und sich auf die Arbeit vorbereitet hätten, aber die Nachtschicht, die sei bereits in den Minenschächten gewesen und dann seien die Bomben gefallen. Es habe Unterkünfte gegeben, die in Brand gesteckt wurden, aber auch Minenschächte, die eingestürzt sind und Menschen darunter begraben haben. Dann hat ein Goldschürfer auch berichtet, dass Hunderte fliehen mussten in die Berge und das teils ohne Wasser und ohne Essen. Unklar ist eben auch die Todeszahl. Reuters hat versucht, Bilder zu überprüfen, die Dutzende Verletzte und Tote in Leichentücher zeigen, aber sie konnte dies bis jetzt nicht unabhängig bestätigen.
4: Es geht ja um dieses Grenzgebiet zwischen dem Sudan und Ägypten. Warum suchen denn dort überhaupt so viele Menschen in dieser Region nach Gold? Beziehungsweise wer sind diese Menschen, die dort nach Gold suchen?
3: Ja, viele Menschen, die sind aus Gebieten im Herzen vom Sudan dorthin geflohen. Das hat viel eben mit diesem Krieg zu tun, der seit 3,5 Jahren dort herrscht. Sie haben ihre Arbeit oder ihre Lebensgrundlage verloren und hoffen jetzt mit Gold etwas Geld zu verdienen. Und man muss sich das so vorstellen, oder viele Menschen, die sind mit ganz einfachen Werkzeugen, beispielsweise mit Metalldetektoren, dorthin geflohen und graben jetzt selbst Schächte in den Boden und versuchen so das Gold herauszunehmen. Also es sind also viele sehr improvisierte Minen, keine großen industriellen Anlagen. Wie viele Menschen sich dort befinden, das ist etwas unklar. Schätzungen sagen, dass es rund 15.000 Sudanesinnen und Sudanesen sind, die in den letzten 3,5 Jahren in diese Region gekommen sind.
4: Bereits im Juni gab es Angriffe dort auf Goldminen. Wer steckt hinter diesen Angriffen? Was weiß man dazu?
3: Es ist naheliegend, dass dieses Mal und letztes Mal Ägypten hinter den Angriffen steckt. Kurz vor den Angriffen sollen Goldschürfer auch von ägyptischen Militärs aufgefordert worden sein, das Gebiet zu verlassen. Aber offiziell bestätigt ist die ägyptische Verantwortung nicht. Das Problem ist, dass diese Goldminen teilweise auf Gebieten liegen, für die Ägypten bereits Schürfrechte an Unternehmen vergeben hat. Das heißt, Ägypten erlaubt Unternehmen, dorthin zu kommen und offiziell Gold abzubauen. Aber dann teilweise, wenn diese Unternehmen kommen und die Gebiete nutzen wollen, dann treffen sie auf Goldschürfer, die dort teilweise schon seit Jahren arbeiten, das ohne Bewilligung. Also es gibt einen Konflikt darum, wer dort überhaupt Gold abbauen darf. Und dazu kommt die Grenzfrage. In dieser abgelegenen Region ist gar nicht ganz klar, wo Ägypten beginnt und der Sudan aufhört. Und die Goldschürfer, die bewegen sich auch über die Grenze hinweg. Und jetzt bei diesem jüngsten Angriff, da wissen wir nicht mal genau, auf welcher Seite der Grenze die Bomben gefallen sind. Sudanesische Organisationen, die sagen, es sei auf sudanesischem Gebiet gewesen. Das heißt, Ägypten hätte den Sudan angegriffen. Aber ägyptische Kreise, die sagen hingegen, nein, diese Goldschürfer, die befanden sich illegal auf ägyptischem Boden.
4: Es ist also politisch umstrittenes Gebiet, nicht ganz klar, ob es zum Sudan gehört oder zu Ägypten. Und gleichzeitig sagen Sie, ist es wahrscheinlich, dass Ägypten hinter diesen Luftangriffen steckt. Warum würde Ägypten so hart gegen diese Menschen vorgehen?
3: Ägypten sieht an dieser sudanesischen Grenze ein Sicherheitsproblem. Das betont das Land seit dem Beginn des Bürgerkriegs. Und es sagt jetzt eben auch, seit diese Goldschürfer gekommen sind, hat sich dieses Sicherheitsproblem noch verstärkt. Sie sagen, dass mit diesen Goldschürfern eben auch viele illegale Tätigkeiten an die Grenzen gekommen sind, weil es viel illegalen Handel gibt, weil es aber auch die Bildung von Banditen fördert. Und die ägyptischen Behörden, die befürchten, dass aus diesen Netzwerken immer mehr mächtige bewaffnete Gruppen entstehen können. Und das eben an dieser Grenze, wo seit 3,5 Jahren der Bürgerkrieg herrscht.
4: Ägypten begründet solche Militäroperationen also mit Sicherheitsinteressen. Was bewirken denn diese Angriffe tatsächlich in der Grenzregion?
3: Ja, das ist auch sehr unklar. Was wir da gesehen haben bei diesem Angriff im Juni, ist, dass es in erster Linie einmal dazu führt, dass tausende Menschen fliehen von dort, wo sie gerade sind, und sich in die Berge zurückziehen. Aber sehr viele von ihnen kommen dann nach ein paar Tagen von dort wieder zurück. Beim letzten Angriff im Juni war es so, dass dann ägyptische Soldaten zu den betroffenen Minen vorgerückt sind und sie geschlossen haben. Und so wurde der Goldabbau zumindest vorübergehend gestoppt. Aber längerfristig hat sich nicht gezeigt, dass die Grenzregion sicherer geworden ist.
0: Sagt unsere Frau auf dem afrikanischen Kontinent, Sarah Flock. Und jetzt nochmal zurück zur Wirtschaft, und zwar zur Automobilwirtschaft. Diese Woche findet in Paris das große Schaulaufen der Autohersteller statt. Sie präsentieren sich am Pariser Autosalon, dem Publikum, also der wichtigsten Automesse Europas. Und auffällig dabei, rund die Hälfte der Aussteller kommt aus China. Und es sind Aussteller dabei, die den Autosalon zum ersten Mal als größere Plattform nutzen. Wirtschaftsredaktor Matthias Heim hat in Paris mit Claudia Meyer darüber gesprochen. Sie ist Chefin von Renault Schweiz und im Vorstand von Auto Schweiz, dem Verband der Schweizer Autoimporteure. Er wollte von ihr wissen, wie sie denn die chinesische Konkurrenz wahrnimmt.
5: Also erstens, Konkurrenz belebt das Geschäft, das ist mal so. Das Zweite ist, sicherlich muss man auch begleiten. Das heißt für mich jetzt nicht, dass wir uns hier irgendwie wegducken müssen. Ich glaube, wir haben gute Angebote, auch preislich, weil sie sind doch recht aggressiv am Markt, können wir da sehr gut mithalten. Von daher werde ich jetzt nicht wahnsinnig unruhig, aber nochmals, denke nicht, dass der Kuchen größer wird, aber es wird vielleicht ein paar Blessuren sicherlich geben.
6: Der Markt in der Schweiz ist doch seit Corona rund ein Drittel kleiner, also seit Corona verkauft man rund ein Drittel weniger Autos, das heißt, der Kuchen ist kleiner geworden. Jetzt haben wir mehr Marken in der Schweiz, die Autos verkaufen wollen. Das ist logisch, irgendjemand wird verlieren.
5: Das ist jetzt sicherlich so, aber ich denke jetzt gerade in unserem Fall, da kann ich auch nur von uns reden, wir haben bereits eigentlich bei Beginn an von Corona haben wir die Entscheidung getroffen mit dem Renaulution-Plan, dass wir ein voll elektrifiziertes Line-up wollen. Wir haben sehr früh angefangen. Wir haben auch entsprechend ein sehr tolles Händlernetz. Also die machen das wirklich sehr, sehr professionell. Die sind gut trainiert. Von daher habe ich eigentlich weniger Angst, dass wir jetzt zu diesen gehören, die hier einen massiven Abfall haben. Und wir haben über alles gesehen 3 Marken, alle elektrifiziert. Und von daher, denke ich, sind wir gewappnet auf 2 oder gar 3 Technologien, die wir anbieten können. Und auch preislich, denke ich, stehen wir ganz gut da.
6: Eben, Sie sind in diesem Segment, ich sage jetzt einmal zwischen 20 und 40 bis 50.000 Franken, ein Segment, das eben auch sehr viele dieser neuen chinesischen Hersteller abdecken. Aber man muss sich keine Illusionen machen. Da gibt es jetzt einen harten Verdrängungskampf, nicht nur in Europa, sondern auch in der Schweiz.
5: Also ich glaube, da gibt es jetzt Verdrängung, ganz klar. Und jetzt muss man aber auch mal schauen, wie sieht es denn aus in Zukunft. Also ich glaube, auch die Chinesen, die testen für sich den Markt ab, dass es natürlich am Ende des Tages Europa trifft, weil wir hohe Regularien haben, die natürlich genau für das Produkt, was sie haben, spricht. Auf der Gegenseite habe ich eine politische Erwartung dass man uns als europäische Hersteller, und wir haben ja die Entscheidung auch getroffen, dass wir in Europa produzieren, und das machen wir vollumfänglich so, dass wir hier auch ein bisschen Unterstützung jetzt von der Politik kriegen. Und da sind bereits ja Diskussionen im Gange.
6: In welcher Form? Beispielsweise jetzt das neue Abkommen auch zwischen der EU und China bezüglich der Hybridfahrzeuge, die auf eine gewisse Anzahl beschränkt werden sollen pro Jahr.
5: Genau, also da ist ja jetzt erstmal eine Annäherung, und ich glaube, das ist positiv, das muss man positiv werden. Wir von Renault Group haben das positiv bewertet. Wir müssen hier jetzt aber noch schauen, was ist definitiv die Vereinbarung, um wie viele Volumen geht es, wie ist das Framework am Ende des Tages. Aber das ist doch schon mal eine Annäherung, und das finde ich auch sehr gut.
0: Sagt Claudia Meyer, die im Vorstand von Auto Schweiz sitzt und gleichzeitig auch Chefin von Renault Schweiz ist. Und das waren einige Highlights aus dem SRF 4 News Programm. Hier geht's gleich weiter mit aktuellen Informationen. Am Mikrofon verabschiedet sich Susan Stöckel.
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1: Ein Hackerangriff hat in Frankreich dazu geführt, dass die Kühlschränke in hunderten Supermärkten nicht mehr kühlten. Wäre das auch in der Schweiz möglich? Am Bundesgericht wollen die Richterinnen und Richter ihren eigenen Gerichtspräsidenten absetzen. Was sind die Hintergründe? Und viele Frauen reduzieren ihr Pensum, wenn sie Wechseljahrbeschwerden haben. Was kann man tun, um sie im Arbeitsmarkt zu behalten? Antworten auf diese Fragen gibt's jetzt im Info 3. Am Mikrofon ist Marco Koller. In Kühlschränken und Gefrierschränken war die Temperatur plötzlich zu hoch eingestellt. Zum Teil sogar viel zu hoch. Die Geräte heizten statt zu kühlen. Passiert ist das in der Nacht auf gestern in hunderten Supermärkten in Frankreich. Auch Läden in Belgien und den Niederlanden waren betroffen. Die Folge: tonnenweise Lebensmittel landeten im Abfallkübel. Grund dafür war ein Hackerangriff. Frage nun an Digitalredaktor Reto Widmer. Ja, was ist bei diesem Hackerangriff genau passiert?
2: Ja, da konnte passieren, weil die Kühlschränke der Supermärkte vernetzt sind und zentral gesteuert werden von der dänischen Firma Danfoss. Das ist ein Anbieter von Klimalösungen, vor allem bekannt für seine Thermostate. Und das war natürlich ideal für Cyberkriminelle, eine bequeme Ausgangslage. Sie mussten nur ein Ziel angreifen, um gleich einige der namhaften Handelsunternehmen in Frankreich mit ihren Supermärkten zu treffen.
1: Da sind die Gefrierschränke also zentral gesteuert in Frankreich. Wie ist das bei uns? Wäre so ein Hackerangriff auch in der Schweiz möglich gewesen?
2: Migros hat Filialen mit Kühlsystemen von Danfoss, sagt aber, es lägen keine Hinweise vor auf einen Cyberangriff. Und aus Sicherheitsgründen will Migros keine Angaben machen zu technischen Systemen oder Schutzvorkehrungen. Auch Aldi Swiss gibt keine Details bekannt auf Anfrage zur technischen Ausstattung ihrer Filialen. Und Coop hat mir gesagt, sie hätten Kühlschränke, die intern vernetzt seien. Und ja, es ist klar, ein Angriff auf vernetzte Kühlsysteme wäre dann auch bei uns möglich, wenn eben die Software Angriffsfläche bietet und ein Dienstleister seine Cyberhygiene nicht im Griff hat, wie das bei Danfoss wohl der Fall war. Und dadurch konnte dieser Angriff auf die physische analoge Welt passieren. Das ist für mich eine recht neue Dimension. Klassisch geht es bei Angriffen ja darum, Daten zu stehlen, um damit gezielt etwa Phishing-Attacken durchzuführen auf Personen oder Firmen zu erpressen, also Geld zu verdienen. Und das hier ist eigentlich reine Zerstörungswut. Lebensmittel wurden vernichtet und ja, das Ziel war wahrscheinlich in der Bevölkerung, Angst zu verbreiten.
1: Ja, wenn Hacker Kühlanlagen von Supermärkten steuern können, da fragt man sich dann tatsächlich, was sonst noch?
2: Ja, die kurze Antwort lautet: alles, also alles, was vernetzt ist. Und vernetzt ist heute ja wirklich fast alles. Also Autos, Roboter, Rasenmäher, E-Bikes, um ein paar Beispiele zu nennen aus dem privaten Bereich. Und in der Geschäftswelt, die großen Infrastrukturen, die sind sowieso alle vernetzt. Logistik, die Lastwagen eines Transportunternehmens, unsere Züge, die Flugzeuge. Ja, man müsste eigentlich eher fragen, was kann heute theoretisch wirklich nicht gehackt werden, vorausgesetzt, die Software hat eine Lücke. Und mir fällt da so auf die Schnelle nur meine Geschirrspülmaschine ein. Die ist nicht am Internet, aber auch nur, weil es ein eher altes Modell ist.
1: Informationen live von Digitalredaktor Reto Widmer. Vielen Dank. Mit dem Herbst und den kühleren Temperaturen beginnt in der Schweiz auch die Grippesaison. Im Büro und im öffentlichen Verkehr wird wieder vermehrt genießt und gehustet. Der Bund ruft darum Risikogruppen zur Impfung auf, gegen Grippe, aber auch gegen Covid-19 und RSV, Manuel Risi.
3: Zur Risikogruppe für schwere Krankheitsverläufe gehören Menschen ab 65, Schwangere und Personen mit Vorerkrankungen. Anfang und Ende November führt das Bundesamt für Gesundheit BAG zusammen mit Apotheken und Arztpraxen zwei nationale Impfwochen durch. In anderthalb Monaten findet die Abstimmung zur Feuerwerksinitiative statt. Nun haben die Befürworterinnen und Befürworter ihre Argumente für ein Ja dargelegt. Haus-, Nutz- und Wildtiere würden unter dem Feuerwerkslärm leiden. Tiere würden in Angst und Panik geraten, sagen die Mitglieder des Ja-Komitees. Feuerwerk verursache erhebliche Mengen an Abfall und belaste die Natur. Außerdem komme es beim privaten Gebrauch von Feuerwerk immer wieder zu Bränden und Unfällen. Im Jahrkomitee sind Vertreterinnen und Vertreter des Schweizer Tierschutzes und von weiteren Tierschutzorganisationen, Wildhüter und Landwirte. Die Initiative für eine Einschränkung von Feuerwerk fordert ein landesweites Verbot von Feuerwerk, das Lärm erzeugt. Ohne Bewilligung soll es weder verkauft noch verwendet werden dürfen. Abgestimmt wird am 29. November.
1: Das Bundesgericht kommt nicht zur Ruhe, seit vor einem halben Jahr eine Liebesbeziehung innerhalb des Gerichts bekannt wurde. Offenbar sind die Bundesrichterinnen und Bundesrichter nun mit dem Präsidium nicht mehr zufrieden. Sie empfehlen dem Parlament, den Gerichtspräsidenten François Chais nicht wiederzuwählen. Das Bundesgericht bestätigt einen entsprechenden Bericht der Weltwoche. Inlandredaktor Andreas Stüdli berichtet.
0: Dass François Chais nicht erneut als Präsident vorgeschlagen wird, ist ein Paukenschlag. Er ist seit 15 Jahren Bundesrichter und wurde erst vor knapp 2 Jahren mit einem Glanzresultat zum Bundesgerichtspräsidenten gewählt. Der FDP-Bundesrichter hat in seiner Laufbahn in Genf und am Bundesgericht wichtige Posten inne. Dass er nun vom Gesamtgericht, also der Versammlung aller 40 Bundesrichterinnen und Bundesrichtern, nicht mehr für die Spitze empfohlen wird, dürfte mit den Vorgängen in den letzten Monaten zu tun haben. Im April hatte ebenfalls die Weltwoche aufgedeckt, dass es zwischen dem parteilosen Yves Donsala und der SVP-Bundesrichterin Beatrice van der Graaf eine Liebesbeziehung gab. Das Bundesgerichtsgesetz verbietet aber eine, Zitat, «dauerhafte Lebensgemeinschaft zwischen zwei Mitgliedern des Bundesgerichts». Seit Frühling stellt sich deshalb die Frage, ob diese Beziehung zwischen der Bundesrichterin und dem Bundesrichter eine dauerhafte Lebensgemeinschaft war oder nicht. Yves Donsala wies dies bislang öffentlich zurück. Beide, Donsala und van der Graaf, stellen sich zur Wiederwahl. Das Bundesgericht ließ diese Frage auch extern untersuchen. Der Bericht wurde aber einzig dem Parlament zugestellt und nicht veröffentlicht. Außerhalb des Gerichts kam Kritik auf an der Aufarbeitung durch die Bundesgerichtsspitze. Dem Präsidium wurde vorgeworfen, zu wenig durchgegriffen zu haben. Und 8 Gesuche trafen ein, die eine Revision von Urteilen verlangen, wegen der Liebesbeziehung. Diese Revisionsgesuche sind noch hängig. Die Gerichtskommission, die die Wahl von Bundesrichtern jeweils vorbereitet und Kandidaturen unter die Lupe nimmt, hat die in der Herbstsession geplante Wahl auf die Wintersession verschoben. Für diese Wahl soll nun SVP-Bundesrichter Thomas Müller als Präsident des höchsten Schweizer Gerichts vorgeschlagen werden, wie es in der heutigen Mitteilung des Bundesgerichts heißt. Dass sich Chais freiwillig zurückgezogen hat, dafür gibt es keine Anzeichen. Das letzte Wort hat die Bundesversammlung im Dezember und die Wahl der Bundesrichterinnen und Bundesrichter dürfte so viel Beachtung erhalten wie selten.
1: In den Kanton Aargau nun. Dort haben die Behörden auf einem Hof Dutzende Tiere beschlagnahmt, die schlecht gehalten wurden.
3: 13 Pferde und 40 Hunde seien auf dem Hof im Fricktal gewesen, obwohl die Halterin eigentlich mit einem Tierhalteverbot belegt war. Dies, weil sie in der Vergangenheit immer wieder gegen den Tierschutz und die Tierseuchengesetzgebung verstoßen hatte. Die Verstöße sind laut Kanton zahlreich. Morastige Böden, vernachlässigte Pflege, zu wenig Licht und zu kleine Tierhalteboxen oder auch ungenügendes Futter. Verschiedene EU-Staaten kaufen weiterhin Öl und Gas aus Russland, trotz der Sanktionen, die die EU und weitere westliche Länder gegen Russland verhängt haben. Seit 2022, also seit Beginn der russischen Großinvasion in die Ukraine, haben russische Energiefirmen damit mehr als 320 Milliarden Dollar eingenommen. Diese Zahl nennt der russische Vizeministerpräsident Alexander Nowak im Staatsfernsehen. Westliche Quellen gehen ebenfalls von einer Summe in dieser Größenordnung aus.
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1: Frauen zwischen 45 und 55 gehören zu den motiviertesten Arbeitnehmenden, sind überdurchschnittlich loyal und leistungsbereit. Das zeigt ein neuer Fachartikel von Swiss Staffing, dem Verband der Personaldienstleister. Doch es ist auch das typische Alter für Wechseljahrbeschwerden. Hitzewallungen, Schlafstörungen, Konzentrationsschwierigkeiten und depressive Verstimmungen können Frauen in diesem Alter stark belasten, auch am Arbeitsplatz. Nora Meuli berichtet.
5: Zum Teil verzichten Frauen wegen Wechseljahrsbeschwerden auf Karriereschritte. Sie reduzieren ihr Pensum, wechseln die Stelle oder gehen frühzeitig in Rente. 615.000 erwerbstätige Frauen sind zwischen 45 und 55-jährig und damit potenziell betroffen, sagt Ariane Bär. Sie ist Autorin des Fachartikels von Swiss Staffing.
6: Ihr Verbleib im Arbeitsmarkt hat auch volkswirtschaftliche Konsequenzen.
5: Die Arbeitgebenden seien deshalb gut beraten, in diese Gruppe zu investieren. In diesem Alter wünschten sich die Frauen vor allem flexible Arbeitsmodelle, um zwischen Betreuung und Arbeit zu jonglieren. Auch bei Wechseljahrsbeschwerden könne Flexibilität helfen. In den Jahren, bevor bei Frauen die Regelblutung aussetzt, spielen die Hormone verrückt. Petra Stute leitet das Menopausenzentrum am Inselspital in Bern. Sie sagt, die Symptome ließen sich gut behandeln und trotzdem seien die Schwierigkeiten am Arbeitsplatz in ihren Sprechstunden ein Thema, zum Beispiel der Brain Fog.
7: Wenn man in einer Teamsitzung ist und einem fällt irgendwie der Name des Gegenüber nicht ein oder man hat wirklich das Gefühl, das ist wie so ein Nebel, der ganz kurz im Kopf auftaucht, man weiß schon gar nicht mal so ganz genau, um was es geht, das ist natürlich ein echtes Problem für die betroffenen Frauen.
5: Für andere Frauen sei die schweißtreibende Arbeitskleidung eine Belastung. Helfen könnte man den Frauen mit mehr Offenheit.
7: Dass eben das Thema Menopause am Arbeitsplatz Teil der Firmenkultur wird, sodass man nicht hinter vorgehaltener Hand sich vielleicht mit seinen Kolleginnen darüber unterhält, sondern dass es eben innerhalb des Betriebes ein Thema ist.
5: Auch bei den Männern. Oft sei es schwierig, die richtigen Worte zu finden, aber das könne man trainieren. Zum Beispiel mit Joëlle Zingraff, Co-Gründerin von Women's Circle. Ihre Firma bietet solche Firmentrainings an.
8: Das muss nicht alles dramatisch vorgestellt werden. Auch ein bisschen mit Humor sagen, hey, heute ist es heiß, ist das, bin ich alleine oder nicht? Oder dass wir auch ja, darüber sprechen können, ohne alles dramatisch zu sehen, aber auch ohne schweigen zu müssen oder etwas verstecken zu müssen.
5: Wichtig sei es, verschiedene Maßnahmen auszuprobieren, zum Beispiel mehr Homeoffice oder ein späterer Arbeitsbeginn. Vor 3 Jahren musste sie noch aktiv auf Firmen zugehen.
8: Jetzt ist anders. Immer mehr HR-Leute oder Führungskräfte wissen, dass es ein Risiko gibt, wenn man die Frauen 45 plus nicht unterstützt.
5: Zu ihrer Kundschaft gehörten zum Beispiel Firmen im Detailhandel, aus der technischen Industrie und Spitäler. Die Wechseljahre sind mittlerweile also auch zum Geschäftsmodell geworden.
1: Jetzt dann gleich der Blick aufs Wetter. Zuerst noch die aktuellen Börsendaten von SIX.
3: Der Swiss Market Index liegt im Moment bei 14.060 Punkten plus 1,3%. Der Euro wird zu 93,12 Rappen gehandelt, der Dollar zu 83,27 Rappen. Die Wetteraussichten. Heute ist es zunächst sonnig. Im Verlauf des Tages nimmt die Bewölkung zu und gegen Abend fällt vereinzelt Regen. Die Temperatur erreicht im Norden 17, im Süden 20 Grad.
1: Informiert und aufdatiert in die Mittagspause mit Info 3. Im Studio heute Manuel Risi und Marco Koller.
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10: Ich habe mir das Video der Überwachungskamera angeschaut und zuerst sieht es aus wie an jedem Flughafen. Reisende gehen in einer Schlange am internationalen Flughafen in Riad in Saudi-Arabien. Sie warten gelangweilt darauf, dass sie drankommen. Plötzlich wird es gleißend hell im Video. Das ist der Moment, in dem die Bombe einschlägt. Dann sehe ich viel Rauch und wie Menschen in Panik versuchen, sich in Sicherheit zu bringen. Hinter diesem Angriff steht die Houthi-Miliz. 12 Menschen sind tot, über 300 sind verletzt. Die Houthi haben am Wochenende noch mehr Ziele angegriffen in Saudi-Arabien. Wer steckt hinter dieser Miliz und was wollen die Houthi? Das schauen wir an in dieser Folge. Ich bin Rina Telli, Salizame. Was ist da genau passiert, habe ich mich gefragt, als ich am Wochenende die ersten Nachrichten aus Saudi-Arabien auf dem Handy gesehen habe. Erst schlagen Raketen auf dem Flughafen von Riad ein. Eine Rakete trifft die Terminals 3 und 4, da werden die Inlandflüge abgewickelt. Der Flughafen stellt einen Betrieb ein, Flüge werden umgeleitet. Die Houthi drohen, dass sie weitere Flughäfen ins Visier nehmen. Die heiligen Städte Mekka und Medina, die wollen sie verschonen. Auf meinem Handy sehe ich immer mehr Nachrichten. Der Flughafen von Riad wird wieder beschossen. Dann trifft es den Flughafen von Dammam. Und danach einen saudischen Energiekonzern. Es trifft eine Gasanlage und eine Raffinerie. Saudi-Arabien attackiert als Antwort Ziele im Jemen. Und ich frage mich, wie haben das die Houthi gemacht, Saudi-Arabien so gezielt anzugreifen und so empfindlich zu treffen?
11: Also die Houthi werden ja oft so als kleine Rebellengruppe dargestellt, die irgendwie aus dem Nichts gekommen ist und eben einen großen Teil des Landes jetzt beherrschen. Aus ihrer Sicht und aus der Sicht ihrer Unterstützer ist es eben eine ganz andere Geschichte.
10: Das ist Tobi Mathiesen, er ist Islamwissenschaftler und Historiker.
11: Ursprünglich aus der Schweiz und jetzt an der Universität Bristol in Großbritannien tätig.
10: Man hört so heraus bei Ihnen, dass die Houthi auch gerne mal unterschätzt werden. Wie mächtig sind denn die Houthi militärisch gesehen?
11: Die Houthi sind von Anfang an total unterschätzt worden. Also mittlerweile kontrollieren sie seit über 10 Jahren eigentlich ja, die alte Hauptstadt auch des Landes. Im Jemen gibt es extrem viele Waffen. Also es sind wahrscheinlich Hunderttausende von Leuten unter Waffen, die quasi auf ihrer Seite kämpfen. Andererseits auf der Gegenseite werden eben auch sehr viele Leute rekrutiert und es gibt auch sehr viele bewaffnete Kämpfer. Nur kämpfen eben die Houthis mit einer gewissen zentralisierten Ideologie für ihre Sache. Und auf der anderen Seite sind es ganz viele verschiedene jemenitische Gruppen, die unterschiedliche Interessen haben und eben auch vor allem von den anderen Golfstaaten finanziert werden. Und sie haben das bis jetzt nicht geschafft, eigentlich die Houthis richtig zurückzudrängen. Im Gegenteil, ganz kürzlich haben eben die Houthis Mokka eingenommen, den wichtigen arabischen Hafen am Roten Meer. Von dort kommt eben auch ursprünglich der Kaffee. Deswegen trinken wir am Morgen einen Mokka. Und durch diese Einnahme kontrollieren sie jetzt eben noch stärker auch Bab el-Mandeb, den wichtigen Eingang zum Roten Meer.
10: Die Houthi sollten also nicht unterschätzt werden. Sie werden mal als Miliz bezeichnet, mal als Rebellen, aber darunter sollten wir uns keine Stammeskrieger mit primitiven Waffen vorstellen. Tobi Mathiesen hat es gesagt, die Houthi haben in den letzten Wochen und Monaten strategisch wichtige Ziele eingenommen. Das schauen wir uns alles gleich an. Erst bleiben wir noch bei den Angriffen auf Saudi-Arabien. Wie bemerkenswert ist denn dieser Angriff auf den internationalen Flughafen in Riad? Das ist das quasi auch für die Houthi nochmals Next Level.
11: Ja, das kann man schon sagen. Also sie haben auch die anderen Flughäfen in Saudi-Arabien angegriffen, aber das ist eben der wichtigste in Riad. Also dass sie das überhaupt schaffen und dass die saudische Flugabwehr oder eben die Amerikaner das nicht abfangen, ist doch erstaunlich. Und jetzt gehen diese Angriffe einfach weiter und man muss sich wirklich Sorgen machen in der Region, weil jetzt die Saudis sagen, wir können mit den Houthis nicht mehr leben und wir wollen jetzt da irgendwie wieder ganz stark militärisch intervenieren. Nur eben die Saudis haben das schon zweimal versucht in den letzten 10 Jahren. Und es hat überhaupt nicht funktioniert. Im Gegenteil, die Houthis leben eigentlich auch davon, von dieser Propaganda, dass sie sagen können, ja, die ganze Welt ist eigentlich gegen uns. Also eben die Saudis, die Amerikaner, die Israelis, alle haben uns angegriffen und am Schluss stehen wir immer noch da. Und das ist eben doch etwas, was eben auch innenpolitisch sie ausschlachten. Und ich kann mir nicht vorstellen, wenn es einen neuen Krieg gibt, wie das dann anders rauskommen sollte.
10: Wir gegen den Rest der Welt, sagen sich also die Houthi. Schauen wir uns an, wer hinter dieser Gruppe steckt. Sie selbst nennen sich Ansar Allah, bedeutet so viel wie Helfer Gottes. Der Name Houthi kommt von der Familie, die diese Gruppe anführt. Schauen wir uns die Religion an, denn die spielt eine Rolle. Im Islam gibt es zwei große Zweige, die Sunniten, sie bilden im Jemen die Mehrheit, und die Schiiten. Die Houthi gehören den Saiditen an, das ist ein Zweig der Schiiten. Die Saiditen haben in Jemen ungefähr 1000 Jahre lang geherrscht, sagt Tobi Mathiesen. Dann kommt es in den 60er Jahren zur Revolution und die Saiditen werden abgesetzt.
11: Die Houthis sehen sich jetzt eigentlich als Wiederbelebung eben auch dieser älteren saiditischen Tradition und haben eben eigentlich angefangen als Revolte gegen diesen jemenitischen Zentralstaat. Also das fing schon in den 90er Jahren an und dann vor allem in den Nullerjahren und 2010er Jahren. Ursprünglich haben sie eben diese jemenitische Zentralregierung bekämpft. Sie haben dann eben auch zum Beispiel als Teil des arabischen Frühlings gab es im Jemen große Proteste und sie haben da auch teilweise mitgemacht und einfach im Rahmen auch der Instabilität, die eben nach diesem arabischen Frühling kam, haben sie es dann geschafft, die Hauptstadt einzunehmen. Sie haben dann kurz auch nochmal einen Deal gemacht mit dem alten Diktator Ali Abdullah Saleh und konnten dadurch dann eben auch in die Hauptstadt einziehen und haben auch einen großen Teil der alten jemenitischen Armeebestände zum Beispiel einfach aufgenommen.
10: Toby Mathiesen hat gesagt, die Houthi kontrollieren die jemenitische Hauptstadt Sana'a. Und noch viel mehr. Die Miliz kontrolliert den Nordwesten des Landes und das dicht besiedelte Hochland. Dort lebt der Großteil der jemenitischen Bevölkerung. Die Houthi kontrollieren auch strategische Punkte am Roten Meer. Viel Aufsehen erregt haben die Houthi mit der Eroberung von Bab al-Mandab, eine Meerenge, die für den internationalen Seehandel wichtig ist. Die Houthi kontrollieren noch viel mehr. Sie haben eine Art Staat im Staat aufgebaut, mit Ministerien, Medien, die unter ihrer Kontrolle sind. Und sie kontrollieren die alte Armee, sagt Toby Mathiesen.
11: Und das ist eine Armee, die wurde noch im Kalten Krieg hochgerüstet und dann eben in diesem Kampf gegen den Terror, auch von den Amerikanern, hat immer wieder ganz neue Waffensysteme bekommen. Und jetzt kriegen sie natürlich Unterstützung von den Iranern, aber sie sind quasi eben nicht aus dem Nichts gekommen und ihre Macht baut auch auf, eben auf der Kontrolle der alten jemenitischen Armee und des ganzen Staatsapparats im Nordjemen.
10: Wie viel Rückhalt haben die Houthi innerhalb der Bevölkerung in Jemen?
11: Also sie kontrollieren ungefähr die Hälfte des Landes und das tun sie jetzt seit 11 Jahren. Natürlich, sie gehen sehr repressiv vor gegen Leute, die nicht mit ihnen einverstanden sind. Aber ja, sie haben natürlich einen relativ starken Rückhalt, vor allem in den Regionen, wo sie herkommen, aus den nördlichen Gebirgsregionen des Jemen. Dieser Rückhalt, der wird auch in den Medien oft eigentlich runtergespielt und dann fragt man sich dann immer, ja, wieso haben zum Beispiel die Houthis mehrere Kriege ja gegen die Saudis und die Emiratis, die ja sehr stark im Jemen interveniert haben in den letzten 10 Jahren, wieso haben sie das einfach so überlebt, oder? Oder jetzt die Amerikaner haben ja so krass ihre Stellungen bombardiert und trotzdem sind die Houthis da und melden sich jetzt eigentlich wieder eben mit diesen neuen Angriffen auf Saudi-Arabien. Und ich glaube eben, da muss man eben schon verstehen, dass es da eine gewisse Ideologie gibt, die lokal auch verankert ist. Und dann gibt es eben jetzt neue Allianzen, also die Houthis als Teil dieser Achse des Widerstands, die mit dem Iran alliiert ist.
10: Im Jemen ist Bürgerkrieg und der dauert schon sehr lange. Die Not der Menschen ist riesig. Die UNO schreibt dazu, seit 2015 ist der Bürgerkrieg im Jemen für die bisher schlimmste humanitäre Krise der Welt verantwortlich. 4 von 5 Personen seien von externer Hilfe abhängig, um zu überleben. 17 Millionen Menschen stünden am Rande einer Hungersnot. Dieser Bürgerkrieg, der hat internationale Dimensionen, da sind einige Länder beteiligt. Als die Houthi damals die Hauptstadt Sana'a eingenommen haben, ist etwa Saudi-Arabien eingestiegen, an der Seite der jemenitischen Regierung. Und die Houthi, die kriegen ebenfalls Hilfe aus dem Ausland, vom Iran und von der Hisbollah-Miliz im Libanon. Es ist also eine sehr komplexe Angelegenheit mit vielen verschiedenen Akteuren und Interessen. Und das, was jetzt aktuell in Saudi-Arabien passiert, das habe auch mit dem Iran zu tun, sagt Toby Mathiesen.
11: Die Houthis sagen, die Saudis hätten angefangen, also die Saudis haben ja jahrelang den ganzen Jemen, also vor allem den Nordjemen bombardiert und eben auch oft den Flughafen von Sana'a angegriffen. Und die letzte Eskalation hat eigentlich angefangen, also es gab jetzt eigentlich mehrere Jahre eine Art Stillstandsabkommen zwischen Saudi-Arabien und den Houthis, wo beide Seiten gesagt haben, wir greifen uns nicht an und wollen eigentlich deeskalieren. Und das alles ist wieder neu aufgebrochen, dieser Konflikt. Im Sommer, als die Saudis eben den Flughafen von Sana'a bombardiert haben, weil dort ein iranisches Flugzeug landen wollte, das eine Houthi-Delegation dabei hatte. Also die Saudis haben eigentlich eine Blockade auf den Jemen seit Jahren erlassen. Also man kann da nicht reinfliegen, also in den Nordjemen. Und die Houthis wollen sich eigentlich aus dem befreien und deswegen greifen sie die Flughäfen in Saudi-Arabien an und sagen, solange wir nicht fliegen können, könnt ihr auch nicht fliegen.
10: Was denken Sie, wie geht es jetzt nun auch weiter in Saudi-Arabien im Zusammenhang mit den Houthi?
11: Also ich mache mir eben Sorgen, dass diese ganze, oder diese, also auch viele Tote jetzt am Flughafen und dass halt die saudische Führung jetzt sich da quasi stark dastehen will, irgendetwas Extremes tut und vielleicht halt auch wieder anfängt, ganz Nordjemen zu bombardieren. Nur, also es gibt eben diesen Verteidigungspakt zwischen Saudi-Arabien jetzt und der Türkei und Pakistan. Ägypten ist so nicht richtig dabei, aber wurde eigentlich auch angefragt. Und die Saudis hoffen eigentlich, dass eben die Türken und die Pakistanis jetzt ihnen helfen, irgendwie gegen die Houthis vorzugehen. Nur die zwei Länder möchten gerne mit Saudi-Arabien oder stärker involviert sein und sie möchten sich in der Region als Großmächte profilieren, aber sie wollen sicher nicht in den Jemen richtig mit Bodentruppen.
10: Pakistan, Türkei, noch mehr Länder, die auf der eh schon langen Liste dieses Kriegs erscheinen. Aber rein in den Jemen mit Bodentruppen, das wolle vermutlich niemand, sagt Tobi Mathiesen.
11: Das hat eben bisher eigentlich noch niemand geschafft, quasi den Jemen mit Bodentruppen zu befrieden, auch in der ganzen Geschichte. Also die Osmanen hatten das einmal versucht, das im Ende des 19., Anfang des 20. Jahrhunderts, das lief gar nicht gut. Und die Ägypter haben in den 60er Jahren einmal eine große Militärexpedition in den Jemen gemacht, die für Nasser damals dann ganz schlimm rauskam. Und die Saudis eben haben jetzt zweimal versucht, eigentlich gegen die Houthis vorzugehen und haben eigentlich ja, am Schluss verloren. Die Handlungsoptionen sind sicher nicht viele, aber die Saudis werden wahrscheinlich irgendetwas jetzt machen als Reaktion auf das.
10: Wann ist denn aus Sicht der Houthi, wann ist dieser Kampf vorbei?
11: Also die Houthis wollen sicher von Saudi-Arabien eigentlich anerkannt werden als legitime Regierung, sicher mal im Nordjemen und wahrscheinlich auch, ja, sie wollen das auch vom Rest der Weltgemeinschaft. Andererseits haben sich eben jetzt die Houthis auch an die Spitze dieser Achse des Widerstands gestellt, diese pro-iranischen Gruppen in der Region, die halt doch auch noch weitere Forderungen haben. Aber ich glaube eben, vor allem geht es den Houthis um Kontrolle zu Hause im Jemen und dann eben auch die Beziehung mit Saudi-Arabien. Also eben, man kann auch sagen, in den letzten Jahren haben eigentlich die Saudis sogar eben dann die Gehälter auch gezahlt von Staatsangestellten, auch unter Houthi-Kontrolle und so. Und eigentlich die ganze Sache hatte sich eigentlich schon etwas entspannt. Und ich glaube, die Houthis wollen wieder auf so eine Situation hinwirken.
10: Das war's für heute mit News Plus. Uns gibt's auch morgen wieder. Falls ihr einen Wunsch habt für die Folge von morgen, dann schreibt uns an newsplus@srf.ch. Oder ihr macht eine Sprachnachricht. Unsere Nummer findet ihr im Beschrieb dieser Folge. Da könnt ihr uns übrigens auch eure Fragen dalassen für unsere Spezialfolgen zu den Zwischenwahlen in den USA, zu den Midterms. Auch da findet ihr alle Infos im Podcast-Beschrieb. Heute waren für euch Jascha Dugolic, Julius Schmid, Lea Sager und Rina Telli am Start. Sali zusammen und bis morgen.
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0: 12.30 Uhr, Rendezvous, die Mittagsinformationen von Radio SRF. Trotz Krisen und Kriegen, die Weltwirtschaft bleibt stabil und soll sogar wachsen, sagt der Internationale Währungsfonds. Kabale und Liebe am Bundesgericht. Der bisherige Bundesgerichtspräsident François Chaix soll nicht mehr zur Wahl aufgestellt werden. Hackerangriff auf Supermärkte. Warum die Manipulation der Gefrierschränke in französischen Supermärkten auch Detailhändlern wie Migros oder Coop Sorgen bereiten dürfte. Soziale Spannungen und politische Proteste. Inwiefern unterscheiden sich die jetzigen Unruhen in Frankreich von früheren Demonstrationen?
1: Eine Konfrontation von einer breiten, großen Generation, die von allem profitiert hat, die sogenannten Babyboomer einerseits und andererseits diese Generation, die sozusagen zu spät kommt.
0: Sagt die Sorbonne-Professorin Hélène Miard-Delacroix im Tagesgespräch. Rendezvous diesen Mittag mit Ivana Pribakovic. Verantwortlich für die Sendung ist Jonas Liniger. Es ist erstaunlich, die Weltwirtschaft ist recht stabil trotz all der Krisen. Weder die Corona-Pandemie noch der Ukraine-Krieg und auch nicht die Kriege im Nahen Osten und die Blockade der Straße von Hormuz, auch nicht Donald Trumps Zollkrieg konnten der Weltwirtschaft wirklich etwas anhaben. Und damit nicht genug. Der Internationale Währungsfonds, der IWF, geht sogar davon aus, dass die Weltwirtschaft dieses Jahr wächst um 3,1%. Wirtschaftsredaktor Damian Rast, das klingt doch recht überraschend. Für Sie auch?
2: Also das große Bild, das sich in den letzten Jahren gezeigt hat, das finde ich schon überraschend, dass die Weltwirtschaft dermaßen widerstandsfähig ist und die globale Wirtschaft wächst, trotz, Sie haben es gesagt, dieser beispiellosen Serie an Krisen in den letzten 7 Jahren. Das ist tatsächlich erstaunlich und das hat auch den IWF in den letzten Jahren immer wieder erstaunt. Weniger überraschend ist jetzt die konkrete Prognose des IWF, ein globales Wachstum von 3,1%. Das ist nur eine leichte Korrektur nach oben im Vergleich zu früheren Prognosen.
0: Das Wirtschaftswachstum findet nicht in allen Ländern statt und auch nicht im gleichen Ausmaß. Welche Länder profitieren denn zurzeit?
2: Ja, der Weltwirtschaftsbericht des IWF, der zeigt, die Weltwirtschaft driftet auseinander. Während einige Länder stark wachsen, geraten andere immer mehr unter Druck. Besonders profitieren Länder, die beim Boom rund um die künstliche Intelligenz vorne mit dabei sind, also etwa die USA, wo massiv in KI investiert wird, oder auch Taiwan und Südkorea, die wichtige Halbleiter herstellen. Außerdem profitieren Länder, die selbst viel Energie produzieren und exportieren können, denn die hohen Energiepreise, die sind für sie weniger eine Belastung, ganz im Gegenteil, sie können ein Vorteil sein.
0: Wenn Sie von KI sprechen und auch von Energie, diese zwei Elemente bergen genauso viele Risiken. Zugang zu KI haben nicht alle im gleichen Maße. Seltene Erden haben zum Beispiel China und Russland in großen Mengen. Auch Erdöl ist ungleich verteilt. Damit steigt wieder das Risiko vor weiteren Kriegen. Was sagt der IWF dazu?
2: Also der IWF, der mahnt zur Vorsicht. Er sieht die Gefahr, dass die vordergründig stabile Entwicklung der Weltwirtschaft den Blick auf die Risiken eben verdecken könnte. Ein großes Risiko zum Beispiel ist ausgerechnet eben der KI-Boom. Der stützt zwar die Weltwirtschaft, aber die Erwartungen an künftige Gewinne sind hoch und es werden enorme Summen investiert und zunehmend auch Kredite.

0: in anderen Ländern?
1: Also wichtig ist, der IWF, der fordert nicht mehr Protektionismus. Also im Gegenteil, der IWF ist ein überzeugter Vertreter des internationalen Handels und der regelbasierten internationalen Handelsordnung. Der IWF empfiehlt aber, dass die Staaten bei ihren Importen und Exporten diversifizieren, also dass sie zum Beispiel ihre kritischen Rohstoffe aus verschiedenen Ländern beziehen und nicht nur aus China, und dass sie ihre Produkte in zahlreiche Länder verkaufen und nicht nur zum Beispiel in die USA. Und bei der Energie plädiert der IWF auch stark für Maßnahmen zur Energieeffizienz und der Investition in eben lokale erneuerbare Energien.
0: Welche Rolle spielt bei dem Ganzen die Verschuldung? Also Frankreich steht das Wasser diesbezüglich bis zum Hals, den USA sowieso. Die Schweiz andererseits steht als Musterschülerin da.
1: Ja, also die hohe Verschuldung vieler Staaten, die ist ein Problem, und zwar in zweifacher Hinsicht mindestens. Zum einen müssen die Staaten immer mehr Geld ausgeben, um ihre Schulden zu bedienen. Das ist Geld, das an anderen Orten fehlt. Zum anderen bedeutet die höhere Verschuldung ein Risiko für künftige Krisen. Also stellen wir uns jetzt mal Worst Case vor, es käme erneut zu einer globalen Pandemie oder zu einer Ausweitung des Kriegs in der Ukraine. In so einem Fall hätten hochverschuldete Staaten, wie zum Beispiel Frankreich, kaum die finanzielle Kapazität, um eine solche Krise abzufedern, denn ihnen steht das Wasser ja finanztechnisch schon jetzt bis zum Hals.
0: Resilienter werden, nicht mehr so abhängig sein. Die Wünsche bzw. der Aufruf des IWS an die Regierungen scheint angesichts all dessen, was Sie gesagt haben, ja, ein frommer Wunsch zu sein. Oder sehen Sie das anders?
1: Also ich denke, positiv scheint mir, dass viele Probleme erkannt sind und dass auch in zahlreichen Bereichen Lösungsvorschläge vorhanden sind. Aber klar, diese Vorschläge politisch durchzubringen ist anspruchsvoll, und gerade in einem Umfeld mit zunehmenden politischen Spannungen, Spaltungen in der Gesellschaft und auch Wahlkämpfen, die vor uns stehen, wird das natürlich nicht einfacher. Zudem erschwert die wachsende Rivalität zwischen den großen Machtblöcken in vielen Bereichen eine gemeinsame Lösung. Ein Beispiel ist eben die künstliche Intelligenz. Der IWF fordert auch hier mehr internationale Zusammenarbeit. Aber das wird schwierig, wenn sich die großen Mächte gegenseitig immer weniger vertrauen. Denn ohne dieses Vertrauen wird es schwer, sich auf gemeinsame Regeln zu einigen und vor allem auch solche Regeln dann durchzusetzen.
0: Besten Dank für die Einordnung, Wirtschaftsredaktor Damian Rast. Und wir haben eine wichtige Verkehrsmeldung, Verkehrsinfo von 12.36 Uhr von SRF. Vorsicht in der Region Zürich auf der A1 Richtung Zürich. Zwischen Nefretikon und Baltenswil besteht Gefahr durch Gegenstände auf der Fahrbahn. Und damit zu den weiteren Meldungen mit Lukas Siegfried.
2: Der Auftrag für den Bau des Grimsel-Tunnels kann vorläufig noch nicht vergeben werden. Das Bundesverwaltungsgericht hat eine Beschwerde aufschiebende Wirkung gewährt. Der Bauauftrag verzögert sich also. Die Grimselbahn AG hatte einem Zusammenschluss von Firmen den Zuschlag für den Bau des Grimseltunnels gegeben. Der Tunnel soll Innertkirchen im Berner Oberland und Oberwald im Wallis verbinden. Das Bundesverwaltungsgericht sagt jetzt, es gebe noch offene Fragen. Außerdem seien die nötigen Unterstützungsgelder des Bundes bisher nicht freigegeben. Vor kurzem hatte schon die eidgenössische Finanzkontrolle Bedenken am Projekt geäußert. Mit Beginn des Winterhalbjahres und der Grippesaison ruft der Bund Risikogruppen zur Impfung auf, gegen Grippe, aber auch gegen Covid-19 und RSV. Zur Risikogruppe für schwere Krankheitsverläufe gehören Menschen ab 65, Schwangere und Personen mit Vorerkrankungen. Im November führt das Bundesamt für Gesundheit BAG zusammen mit Apotheken und Arztpraxen zwei nationale Impfwochen durch. Wie in ganz Europa werden auch in der Schweiz bei einigen Grippeimpfstoffen Lieferengpässe erwartet. Es sei aber gewährleistet, dass sich alle Personen impfen lassen könnten, die dies wollten, schreibt der Bund. Im Kanton Aargau haben die Behörden auf einem Hof Dutzende Tiere beschlagnahmt, die schlecht gehalten wurden. 13 Pferde und 40 Hunde seien auf dem Hof im Fricktal gewesen, obwohl die Halterin eigentlich mit einem Tierhalteverbot belegt war. Dies, weil sie in der Vergangenheit immer wieder gegen das Tierschutzgesetz verstoßen hatte. Es ging um vernachlässigte Pflege, zu wenig Licht, zu kleine Tierhalteboxen und auch um ungenügendes Futter. Ein Pferd sei in einem so schlechten Zustand gewesen, dass man es einschläfern musste. Die Tiere wurden nun versorgt und weitervermittelt. Anderthalb Monate vor der Abstimmung haben die Befürworterinnen und Befürworter der Feuerwerksinitiative ihre Argumente für ein Ja dargelegt. Haus-, Nutz- und Wildtiere würden unter dem Feuerwerklärm leiden und in Angst und Panik geraten, sagen die Mitglieder des Ja-Komitees. Feuerwerk

0: verursachen erhebliche Mengen an Abfall und belasten die Natur. Außerdem komme es beim privaten Gebrauch von Feuerwerk immer wieder zu Bränden und Unfällen. Im Jahrkomitee sind Vertreterinnen und Vertreter des Schweizer Tierschutzes und von weiteren Tierschutzorganisationen, Wildhüter und Landwirte. Die Initiative für eine Einschränkung von Feuerwerk fordert ein landesweites Verbot von Feuerwerk, das Lärm erzeugt. Ohne Bewilligung soll es weder verkauft noch verwendet werden. Abgestimmt wird am 29. November. Verschiedene EU-Staaten kaufen weiterhin Öl und Gas aus Russland, trotz der Sanktionen, die die EU und weitere westliche Länder gegen Russland verhängt haben. Seit 2022, also seit Beginn der russischen Großinvasion in die Ukraine, haben russische Energiefirmen damit mehr als 320 Milliarden Dollar eingenommen. Diese Zahl nennt die russische Regierung. Westliche Quellen gehen ebenfalls von einer Summe in dieser Größenordnung aus. Unter anderem Frankreich bezieht nach wie vor Flüssiggas aus Russland. Die Slowakei und Ungarn dürfen dank Ausnahmeregelungen weiterhin russisches Öl importieren. Im Schwarzen Meer vor der Küste Bulgariens sind erneut zwei Frachtschiffe von Drohnen angegriffen worden. Ein Schiff sei gesunken, 11 Personen werden laut den Behörden vermisst. Vom anderen Schiff konnten 15 Besatzungsmitglieder gerettet werden. Der Angriff erfolgte rund 30 Kilometer vor der bulgarischen Küste. Schon vor einer Woche waren vor Bulgarien zwei Handelsschiffe angegriffen worden. Bisher hat sich niemand zu den Angriffen bekannt. Noch eine Meldung vom Sport. Schon bald soll es wieder Formel-1-Rennen auf dem afrikanischen Kontinent geben. Das bestätigen die Organisatoren der Formel-1-Rennen und der Automobil-Weltverband. Der Grand Prix von Afrika soll in Ruanda stattfinden, in der Nähe der Hauptstadt Kigali. Und das erste Rennen soll Anfang der 2030er Jahre ausgetragen werden. Laut den Organisatoren wurde mit Ruanda ein 10-Jahres-Vertrag abgeschlossen. Der letzte Formel-1-GP auf dem afrikanischen Kontinent wurde 1993 gefahren in Südafrika. Bleiben die Wetteraussichten. Im Verlauf des Tages ziehen dichtere Wolken auf. Gegen Abend kann es auch vereinzelt nass werden. Die Temperatur erreicht im Norden 17 und im Süden 20 Grad. Morgen wird es dann wieder in der ganzen Schweiz recht sonnig.
1: Die angebliche Liebesbeziehung eines Richters und einer Richterin sorgt am Bundesgericht weiterhin für Unruhe, auch wenn bereits ein halbes Jahr verstrichen ist, seit diese Beziehung für Schlagzeilen sorgte. Offenbar sind die Bundesrichterinnen und Bundesrichter mit dem Präsidium nicht mehr zufrieden. Sie empfehlen dem Parlament, den Gerichtspräsidenten François Chaix nicht wieder zu wählen. Das berichtete die Weltwoche. Neu soll Bundesrichter Thomas Müller das Bundesgericht führen. Bundeshausredaktor Andreas Stüdli.
2: Dass François Chaix nicht erneut als Präsident vorgeschlagen wird, ist ein Paukenschlag. Er ist seit 15 Jahren Bundesrichter und wurde erst vor knapp 2 Jahren mit einem Glanzresultat zum Bundesgerichtspräsidenten gewählt. Der FDP-Bundesrichter hat in seiner Laufbahn in Genf und am Bundesgericht wichtige Posten inne. Dass er nun vom Gesamtgericht, also der Versammlung aller 40 Bundesrichterinnen und Bundesrichtern, nicht mehr für die Spitze empfohlen wird, dürfte mit den Vorgängen in den letzten Monaten zu tun haben. Im April hatte ebenfalls die Weltwoche aufgedeckt, dass es zwischen dem parteilosen Yves Donsala und der SVP-Bundesrichterin Beatrice van der Graaf eine Liebesbeziehung gab. Das Bundesgerichtsgesetz verbietet aber eine, Zitat, «dauerhafte Lebensgemeinschaft zwischen zwei Mitgliedern des Bundesgerichts». Seit Frühling stellt sich deshalb die Frage, ob diese Beziehung zwischen der Bundesrichterin und dem Bundesrichter eine dauerhafte Lebensgemeinschaft war oder nicht. Yves Donsala wies dies bislang öffentlich zurück. Beide, Donsala und van der Graaf, stellen sich zur Wiederwahl. Das Bundesgericht ließ diese Frage auch extern untersuchen. Der Bericht wurde aber einzig dem Parlament zugestellt und nicht veröffentlicht. Außerhalb des Gerichts kam Kritik auf an der Aufarbeitung durch die Bundesgerichtsspitze. Dem Präsidium wurde vorgeworfen, zu wenig durchgegriffen zu haben. Und 8 Gesuche trafen ein, die eine Revision von Urteilen verlangen, wegen der Liebesbeziehung. Diese Revisionsgesuche sind noch hängig. Die Gerichtskommission, die die Wahl von Bundesrichtern jeweils vorbereitet und Kandidaturen unter die Lupe nimmt, hat die in der Herbstsession geplante Wahl auf die Wintersession verschoben. Für diese Wahl soll nun SVP-Bundesrichter Thomas Müller als Präsident des höchsten Schweizer Gerichts vorgeschlagen werden, wie es in der heutigen Mitteilung des Bundesgerichts heißt. Dass sich Sche freiwillig zurückgezogen hat, dafür gibt es keine Anzeichen. Das letzte Wort hat die Bundesversammlung im Dezember und die Wahl der Bundesrichterinnen und Bundesrichter dürfte so viel Beachtung erhalten wie selten.
1: Im Rendezvous geht's weiter mit diesen Themen. Wenn plötzlich Kühlschränke in drei Ländern brennen oder was wir aus dem Hackerangriff in Frankreich, Belgien und den Niederlanden wissen müssen. Wenn Wechseljahre die motiviertesten Arbeitnehmer plagen, Frauen zwischen 45 und 55. Wir sagen, was Unternehmen in dem Fall unternehmen können. Wenn die berühmteste Österreicherin auch ein bisschen Aargauerin ist. Die Familie von Kaiserin Elisabeth von Sissi stammt eigentlich aus dem Kanton Aargau. Das soll jetzt Touristen aus aller Welt anlocken. Ein Hackerangriff mit großer symbolischer Wirkung. In hunderten Supermärkten in Frankreich, Belgien und den Niederlanden fällt in den Kühlschränken und Gefrierschränken die Kühlung aus. Oder die Temperaturen beginnen langsam zu steigen, bis es brennt. Tonnen von Lebensmitteln landen im Abfall, der Schaden geht in die Millionen. Und ein mulmiges Gefühl bleibt. Digitalredaktor Reto Wittmer, was ist bisher über diesen Hackerangriff bekannt?
3: Ja, da konnte passieren, weil die Kühlschränke der Supermärkte vernetzt sind und zentral gesteuert werden von der dänischen Firma Danfoss. Das ist ein Anbieter von Klimalösungen, den wir vor allem für seine Heizungsthermostate ja kennen. Und das war natürlich eine sehr bequeme Ausgangslage für Cyberkriminelle. Sie mussten nur ein Ziel angreifen, um gleich einige der namhaften Handelsunternehmen mit ihren Supermärkten zu treffen.
1: Wieso vernetzen die Supermärkte ihre Kühlgeräte überhaupt?
3: Kühlanlagen gehören zu den größten Stromverbrauchern eines Supermarkts und durch die Vernetzung können sie die Temperaturen laufend überwachen oder sie können in der Nacht, wenn niemand im Laden ist, die Kühlleistung leicht reduzieren, weil ja dann niemand einen Kühlschrank zum Beispiel immer wieder auf- und zumacht. Vernetzte Kühlanlagen können auch helfen, das Stromnetz stabil zu halten. Dafür erhalten die Betreiber, also in unserem Beispiel ein Supermarkt, dann Geld vom Strommarkt, indem sie eben bei Stromüberschuss die Anlagen etwas stärker kühlen lassen, also mehr Strom verbrauchen, den Strom, der im Stromnetz zu viel wäre und zu einem Blackout führen könnte. Und umgekehrt reduzieren sie bei Strommangel ihre Leistung, die Kühlleistung für einige Minuten.
1: In vielen Supermärkten in Frankreich, Belgien und den Niederlanden werden die Gefrierschränke also zentral gesteuert über diese dänische Firma Danfoss. Wie ist jetzt das bei uns? Wäre ein solcher Hackerangriff auch in der Schweiz möglich?
3: Ja, Migros hat Filialen mit Kühlsystemen von Danfoss, sagt aber, es lägen keine Hinweise vor auf einen Cyberangriff und aus Sicherheitsgründen will Migros keine Angaben machen zu technischen Systemen oder Schutzvorkehrungen. Auch Aldi Swiss gibt keine Details bekannt auf meine Anfrage zur technischen Ausstattung ihrer Filialen und Coop sagt, die Kühlgeräte bei ihnen seien intern vernetzt. Also ja, klar, ein Angriff auf vernetzte Kühlsysteme wäre dann auch bei uns möglich, wenn die Software Angriffsfläche bietet und ein Dienstleister seine Cyberhygiene nicht im Griff hat, wie das bei Danfoss der Fall offensichtlich war. Und dadurch konnte dieser Angriff auf die physische analoge Welt passieren, was für mich schon eine recht neue Dimension ist. Klassisch geht es bei Angriffen ja darum, Daten zu stehlen, um damit gezielt etwa Phishing-Attacken durchzuführen auf Personen oder Firmen zu erpressen. Also Geld zu verdienen mit diesen gestohlenen Daten. Und hier ist das jetzt eigentlich so eine reine Zerstörungswut. Man hat Lebensmittel vernichtet, um wahrscheinlich in der Bevölkerung Angst zu verbreiten.
1: Und wenn Hacker Kühlanlagen von Supermärkten steuern können, stellt sich die Frage, was sonst noch?
3: Ja, die kurze Antwort ist eigentlich alles, also alles, was vernetzt ist. Und heute ist eben eigentlich alles vernetzt. Die Autos, Roboter, Rasenmäher, E-Bikes, als ein paar Beispiele aus dem privaten Bereich. In der Geschäftswelt sowieso die großen Infrastrukturen, Logistik, die Lastwagen eines Transportunternehmens, die Züge, die Flugzeuge. Ja, man müsste eigentlich eher fragen, was kann man heute eigentlich nicht hacken? Und da fällt mir jetzt auf die Schnelle fast gar nichts ein, außer so spontan meine Geschirrspülmaschine, die eben nicht am Internet ist, aber auch nur, weil es ein eher altes Modell ist.
1: Jetzt kommt ja noch eine neue Dimension dazu. Die künstliche Intelligenz kann Systeme hervorragend knacken, da braucht es nicht mehr unbedingt das Know-how von professionellen Hackern. Wie können sich da Firmen, aber auch Behörden vor solch groß angelegten Hackerangriffen denn schützen?
3: Ja, das stimmt. Also künstliche Intelligenz kann schneller als ein Mensch eigentlich neue Lücken in Systemen und Software entdecken. Das ist sicher der große Vorteil. Und so könnten natürlich oder so entstehen potenziell viel, viel mehr Möglichkeiten noch für Angriffe, als es vielleicht heute der Fall ist. Ob es jetzt mehr Cyberkriminelle auf den Plan ruft, das muss nicht zwingend sein, denn es ist schon heute so, dass man nicht unbedingt professionelles Wissen benötigt, um Angriffe zu machen. Man kann sich einfach einen Hacker-Service mieten, so als eine Art Abo, und lässt die Arbeit dann diesen Dienst, also dass dieser Dienst macht dann die Arbeit für einen. Und wenn ein System sauber geschützt ist und eben wirklich keine Lücken aufweist, dann spielt es dann für die Abwehr eigentlich keine Rolle, ob jetzt KI angreift oder sonst ein Werkzeug, das vielleicht noch ein Mensch bedient oder programmiert. Wichtig bleibt halt für alle, für Unternehmen, für Behörden, dass die Cyberabwehr eigentlich ganz zuoberst auf die Prioritätenliste gehört.
1: Danke für die Einordnung, Digitalredaktor Rito Wittmer. Was denken Sie? Wer sind die Arbeitnehmenden, die am motiviertesten sind, am loyalsten und überdurchschnittlich leistungsbereit? Es sind Frauen zwischen 45 und 55. Das zeigt ein Fachartikel von Swiss Staffing, dem Verband der Personaldienstleister. Doch es ist auch das typische Alter für Wechseljahresbeschwerden. Für einen Teil der Frauen bringt das Hitzewallungen, Schlafstörungen und Konzentrationsschwierigkeiten mit sich. Das kann belastend sein, auch am Arbeitsplatz. Nora Meuli berichtet.
4: Zum Teil verzichten Frauen wegen Wechseljahrsbeschwerden auf Karriereschritte. Sie reduzieren ihr Pensum, wechseln die Stelle oder gehen frühzeitig in Rente. 615.000 erwerbstätige Frauen sind zwischen 45 und 55-jährig und damit potenziell betroffen, sagt Ariane Bär. Sie ist Autorin des Fachartikels von Swiss Staffing.
5: Ihr Verbleib im Arbeitsmarkt hat auch volkswirtschaftliche Konsequenzen.
4: Die Arbeitgebenden seien deshalb gut beraten, in diese Gruppe zu investieren. Die meisten Frauen in diesem Alter seien top motiviert und zufrieden. Aber die Untersuchung habe gezeigt, dass Frauen in diesem Alter ein sehr hohes Bedürfnis nach flexiblen Arbeitszeiten und Modellen hätten. Das sei für sie wichtiger als der Lohn. Und das unterscheide sie klar von jüngeren Frauen. In dieser Lebensphase würden viele Frauen noch immer Kinder betreuen, aber auch bereits die Eltern unterstützen und in einem hohen Pensum arbeiten.
5: Es ist so vielleicht ein bisschen ein Jonglieren mit vielen verschiedenen Lebensbereichen, und flexible Arbeitsmöglichkeiten erleichtern natürlich dieses Jonglieren.
4: Dazu kämen bei rund 2/3 der Frauen in diesem Alter Wechseljahrsbeschwerden. Auch da könne Flexibilität helfen. In den Wechseljahren, den Lebensjahren, bevor bei Frauen die Regelblutung aussetzt, spielen die Hormone verrückt. Bekannt seien vor allem Hitzewallungen und Schlafprobleme, erklärt Petra Stute. Die Professorin leitet das Menopausenzentrum am Inselspital in Bern. Aber etwa die Hälfte der Frauen litten auch unter Konzentrationsschwierigkeiten, sogenanntem Brain Fog. Und auch Ängstlichkeit und depressive Verstimmungen seien symptomatisch. Die gute Nachricht? Die Symptome ließen sich gut therapieren.
6: Man kann ja wie immer in der Medizin keine hundertprozentige Garantie geben. Aber das, was wir schon machen können, ist eine deutliche Verbesserung und Reduktion der Beschwerden und damit eine Steigerung der Lebensqualität zu erreichen.
4: Trotzdem seien die Schwierigkeiten am Arbeitsplatz auch in Ihren Sprechstunden ein Thema. Sie denkt dabei an eine Zugbegleiterin oder eine Pflegekraft im OP-Saal, die schweißtreibende Arbeitskleidung tragen müssten. Das werde mit den Hitzewallungen zum Problem. Aber auch der Brain Fog könne Frauen stark belasten.
6: Wenn man in einer Teamsitzung ist und einem fällt irgendwie der Name des Gegenüber nicht ein, oder man hat wirklich das Gefühl, das ist sowieso Nebel, der ganz kurz im Kopf auftaucht und man weiß schon gar nicht mal so ganz genau, um was es geht, das ist natürlich ein echtes Problem für die betroffenen Frauen.
4: Die Frauen würden zwar darüber sprechen, aber eher unter sich. Ein erster Schritt der Verbesserung wäre darum,
6: dass eben das Thema Menopause am Arbeitsplatz Teil der Firmenkultur wird, sodass man nicht hinter vorgehaltener Hand sich vielleicht mit seinen Kolleginnen darüber unterhält, sondern dass es innerhalb des Betriebes ein Thema ist.
4: Auch bei den Männern. Oft sei es schwierig, die richtigen Worte zu finden, aber das könne man trainieren. Zum Beispiel mit Joelle Zingraff, Co-Gründerin von Women Circle. Ihre Firma bietet Unternehmen solche Trainings an.
7: Das muss nicht alles dramatisch vorgestellt werden. Auch ein bisschen mit Humor sagen, hey, heute ist es heiß, ist das, bin ich alleine oder nicht? Oder dass wir auch ja, darüber sprechen können, ohne alles dramatisch zu sehen, aber auch ohne schweigen zu müssen oder etwas verstecken zu müssen.
4: Wichtig sei Offenheit, damit die Firmen und die Frauen Ideen vorschlagen könnten, um dann verschiedene Maßnahmen auszuprobieren. Zum Beispiel mehr Homeoffice oder ein späterer Arbeitsbeginn. Vor 3 Jahren musste sie noch aktiv auf Firmen zugehen.
7: Jetzt ist anders. Immer mehr HR-Leute oder Führungskräfte wissen, dass es ein Risiko gibt, wenn man die Frauen 45 plus nicht unterstützt. Das heißt, jetzt immer mehr Firmen kontaktieren uns.
4: Firmen im Detailhandel zum Beispiel, aus der technischen Industrie, aus der Beratungsbranche oder Spitäler hätten den Bedarf erkannt und würden ihre Begleitung in Anspruch nehmen. Die Wechseljahre sind mittlerweile also auch zum Geschäftsmodell geworden.

0: Die österreichische Kaiserin Sissi war eigentlich Aargauerin. Das ist zwar etwas zugespitzt, aber die Dynastie, in die Sissi hineingeheiratet hat, stammt ursprünglich aus Habsburg bei Bruck im Kanton Aargau. Eine Tatsache, die vielen nicht bekannt ist. Dabei finden sich im Aargau bis heute zahlreiche Spuren jener Familie, die zu einer der mächtigsten Herrscherdynastien Europas aufstieg. Der Kanton Aargau will dieses Erbe nun touristisch stärker nutzen. Alex Moser.
1: Wer Wien besucht, begegnet den Habsburgern auf Schritt und Tritt. Die Hofburg, Schloss Schönbrunn oder die kaiserliche Schatzkammer sind bis heute sichtbare Zeugnisse ihrer Macht. Die Habsburger Monarchie prägt das österreichische Geschichtsbild bis heute in Museen, Ausstellungen und Filmen. Unvergessen etwa jene Szene im Film Sissi, in der Kaiser Franz Josef um die Hand Sissis anhält.
2: Ich bitte dich aber, mir zu gestatten, diesen Tanz mit Sissi zu tanzen. Mit meiner Braut.
3: Es lebe die zukünftige Kaiserin von Österreich!
4: Ho! Ho! Ho!
1: Auch in der Musik leben die Habsburger weiter. Der Radetzky-Marsch etwa wurde 1848 komponiert als musikalische Unterstützung für die Habsburger Monarchie. Bei Bruck, wo Graf Radbot vor rund 1000 Jahren die Habsburg errichten ließ und damit den Grundstein für den Aufstieg einer der mächtigsten Dynastien Europas legte, spielte diese Geschichte lange nur eine Nebenrolle. Das habe auch mit der Schweizer Geschichtsschreibung zu tun, sagt Georg Matter, Leiter der Abteilung Kultur des Kantons Aargau. Gerade im vergangenen Jahrhundert sei diese stark von der Vorstellung geprägt gewesen, dass sich die Eidgenossenschaft gegen äußere Mächte behauptet habe.
5: Und dazu gehört dieses Narrativ, dass eben die Eidgenossenschaft sich gegen die Österreicher, wie wir das in der Schule gelernt haben, die ja eigentlich eben die Habsburger sind, haben wehren müssen. Und die Tatsache, dass diese Familie der Habsburger aber eigentlich auch eine Schweizer Familie ist, das hat man schlichtweg nicht thematisiert.
1: Der Ursprung der Habsburger im Aargau sei deshalb lange nachlässig behandelt worden. Das soll sich nun ändern. An 12 historischen Orten wird nun noch stärker gezeigt, wie sehr die Habsburger die Region geprägt haben. Etwa im Kloster Königsfelden, das an die Ermordung von König Albrecht 1308 in Windisch erinnert, oder im Bremgarten, dessen mittelalterliche Stadtanlage auf die Habsburger zurückgeht. Zudem wird auch die Ausstellung im Schloss Habsburg modernisiert.
5: Wir sehen einfach das Potenzial, das diese Geschichte hat, um sie den Leuten zu erklären und ihnen damit eine Facette der Geschichte zu zeigen, die faszinierend ist.
1: Besonders das Kloster Muri zieht seit Jahren Besucherinnen und Besucher aus Österreich an. Dort liegen die ersten Habsburger begraben und dort befinden sich auch die Herzen des Kaiserpaars Zita und Karl. Für den Aargauer Kulturdirektor Georg Matter steckt in diesem Erbe noch viel Potenzial. Die Geschichte der Habsburger könne dazu beitragen, den Kulturtourismus im Kanton weiter zu stärken.
5: Genau, also die Insider, sage ich jetzt mal, die Habsburger-Fans, die es tatsächlich gibt, die wissen natürlich von diesen Orten. Aber ich glaube, das Potenzial für ein noch größeres Publikum, für Leute, die sich vielleicht noch nicht so fest mit den Habsburgern beschäftigt haben, das ist tatsächlich vorhanden und können wir mit diesem Projekt aktivieren.
1: Der Aargau macht seine Rolle als Stammlande der Habsburger also sichtbarer, als dies bislang der Fall war. Beispielsweise mit szenischen Führungen an verschiedenen Schauplätzen. So gibt es auch eine Führung mit Sissi, der Aargauerin. Auch wenn die echte Sissi die Habsburg wohl nie besucht hat. Wie viele Reisende passierte sie den Aargau wohl lediglich auf dem Weg in die Ferien. Ausgerechnet die bekannteste Habsburgerin hatte also kaum Bezug zu jener Region, in der die Geschichte ihrer Dynastie einst begann.
0: Alex Moser, 13 Uhr. Das war das Rendezvous. Mein Name Ivana Pribakovic. Verantwortlich für die Nachrichten heute Jan Grübel. Im Tagesgespräch geht es heute um die sozialen Spannungen und politischen Proteste in Frankreich mit Hélène Miard-Delacroix, der Politologin und Professorin für Zeitgeschichte an der Pariser Universität Sorbonne. Nach den Schlagzeilen mit Lukas Siegfried.
6: Die Weltwirtschaft dürfte in diesem Jahr um 3,1% wachsen. Davon geht der Internationale Währungsfonds IWF in seiner neuesten Einschätzung aus. Trotz Krisen wie den Kriegen in der Ukraine und im Nahen Osten. Fürs kommende Jahr rechnet der IWF gar mit einem stärkeren Wachstum von 3,4%. Der Auftrag für den Bau des Grimseltunnels verzögert sich. Das Bundesverwaltungsgericht hat einer Beschwerde aufschiebende Wirkung gewährt. Es gebe offene Fragen bei der Vergabe des Auftrags, sagt das Gericht. Außerdem seien die nötigen Unterstützungsgelder des Bundes bisher nicht freigegeben. Und mit Beginn des Winterhalbjahres und der Grippesaison ruft der Bund Risikogruppen zur Impfung auf. Gegen Grippe, aber auch gegen Covid-19 und RSV. Im November führt das Bundesamt für Gesundheit zusammen mit Apotheken und Arztpraxen 2 nationale Impfwochen durch. SRF Verkehrsinfo von 13.01 Uhr. Es liegen zurzeit keine Meldungen über größere Störungen vor.
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8: Heute ist ein weiterer Protesttag in Frankreich angekündigt mit Schülerinnen und Schülern, die auf die Straße gehen, geschlossenen Gymnasien und auch einzelnen geschlossenen Fakultäten an Universitäten. Ich bin nun verbunden mit der Professorin für Zeitgeschichte an der Pariser Universität Sorbonne, mit Hélène Miard-Delacroix. Willkommen im Tagesgespräch.
9: Guten Morgen, danke.
8: Wir zeichnen diese Sendung am Morgen auf. Wie ist die Stimmung, die Lage im Moment in Paris? Merkt man von diesen Protesten auf der Straße schon etwas?
9: Also von meiner Straße aus merkt man nichts. Aber wir haben alle am Radio gehört, dass es heute wieder ein Tag der Mobilisierung sein wird, sodass in jedem Viertel hier in Paris, wo es in der Umgebung eine größere Schule gibt, ein Gymnasium gibt, dann weiß man, dass es Rumoren wird und dass es wahrscheinlich auch Blockaden geben wird. Denn es ist ein Tag, wo die Schüler sich wieder zeigen wollen. Sie konnten am Wochenende nicht protestieren. Und es ist am Ende dieser Woche beginnen die Herbstferien. Insofern ist es so eine Zeitspanne, eine kurze, wo diese Schülerbewegung sich noch hören lassen will. Ob eine erneute Mobilisierung, sagen wir mal, eine Stufe höher geht in der Sichtbarkeit, in der Hörbarkeit oder ob da ein Zenit überschritten wird und ob es die letzten, Stationen einer Bewegung, die sich sowieso mit den Herbstferien legen wird.
8: Schauen wir doch kurz zurück und fassen zusammen. Ein Drittel der Gymnasien in Frankreich wurden besetzt. Hunderttausende demonstrierten bereits auf der Straße. Es gab über 6.000 Festnahmen. Die meisten von ihnen betrafen Minderjährige. Es gab über 700 verletzte Polizistinnen und Polizisten, über 200 verletzte Schülerinnen und Schüler. Einige davon schwer. So verlor ein Schüler durch eine Blendgranate eine Hand, ein anderer das Augenlicht. Die Schäden werden auf mindestens 30 Millionen Euro geschätzt und für heute sind eben wieder weitere Demonstrationen angesagt. Das seien die größten Jugendproteste seit 1968. Das sagt der Präsidentschaftskandidat der Linksaußenpartei Jean-Luc Mélenchon von La France Insoumise. Hélène Miard-Delacroix, teilen Sie diese Einschätzung?
9: Ja, die Einschätzung, ob es die größte Bewegung sei seit 68. Ich muss sagen, ich bin selber Ende 60 und habe den Eindruck, dass es bei jeder Mobilisierung von Schülern die Rede ist von der erneuten großen Revolution von 68. Wenn man rein, zahlenmäßig angeht und sie haben da die Zahlen gegeben, hat man den Eindruck, dass diese Bewegung tatsächlich ein Ausmaß gehabt hat, oder noch hat, der zeigt, dass es wahrscheinlich eine der größten Bewegungen. Der größte Unterschied liegt aber darin, dass die Forderungen, zunächst mal die Gründe für den Aufstand, ja, weil es das Ziel ist, und die nicht nur die Gründe, sondern die Forderungen anderer Natur sind. Ja, 1968 waren die vor allem politisch, zum Teil auch ideologisch motiviert. Und es war wirklich der Aufstand, der Aufschrei einer Generation gegen die Generation der Eltern, die man zu altmodisch fand und man wollte ein bisschen mehr Freiheit haben. Heute geht es wirklich zunächst einmal also es gibt materielle Gründe. Es ist ein Protest gegen den Zustand der Schulen. Ja, und an den Universitäten hat es auch angefangen, ziemlich schnell. Und die Forderungen sind die gleichen und die sind in dieser ganzen Bewegung in ganz Frankreich die gleichen, nämlich wir protestieren gegen die Eltern, aber nicht prinzipiell gegen die Art und Weise, wie sie ihr Leben gestalten und wir wollen eine andere Freiheit haben, sondern vielmehr, was macht ihr mit uns? Wie werden sie behandelt? Ganz schlecht. Der Zustand der Schulen sei katastrophal. Zu wenig Lehrer. Also auf die Gründe können ja mit Sicherheit noch zurückkommen. Es gibt sehr, sehr viele gute Gründe für diesen Protest, der sich zunächst einmal so versteht, als wir vertreten unsere Interessen und die nicht in die Zukunft schauen, sondern zunächst einmal für heute und nächste Woche.
8: Schauen wir doch zwei Sachen an, die Sie nun gesagt haben. Das erste haben Sie in einem Nebensatz gesagt, nämlich die Universitäten, die sind auch betroffen, die haben das übernommen. Sie lehren an der renommierten Sorbonne in Paris. Eben die Proteste haben die Universitäten erreicht. Wie sieht es denn jetzt an der Sorbonne aus?
9: Ja, das ist ganz einfach. Die Sorbonne hatte in Paris fast zwei Dutzend Gebäude und die sind aus Sicherheitsgründen geschlossen. Und es ist immer wieder das Gleiche, wenn morgens sich Studierende versammeln vor der Universität und anfangen zu protestieren, dann wird die Universität nicht geöffnet, weil die Angst besteht, dass nicht nur eine Blockade stattfindet, sondern eine Besetzung. Und eine Besetzung würde bedeutet, sagen wir mal, dass Dutzende oder Hunderte von Studierenden dann sich in der Universität installieren, besetzen und dann hier in einem Lager, in ein Lager verwandeln, sodass die Evakuierungsmöglichkeit dann nur mit Hilfe der Polizei gegeben ist und selbstverständlich dann zu Ausschreitungen und zu Gewalt führen würde. Also, die Antwort ist einfach, die Sorbonne ist geschlossen.
8: Und wie lange schon und für wie lange?
9: Ja, das ist, jetzt haben wir eine Nachricht bekommen, das ist bis Ende dieser Woche. Ja, also bis Samstag wird es geschlossen sein. Das heißt, dass der Unterricht per Zoom stattfindet, also mit dem Computer, die alle Gruppen, die sich außerhalb der Uni versammeln können, wenn sie zusammenarbeiten wollen, können das, dürfen das und tun das. Und die können sich auch treffen per Zoom mit dem lehrenden Personal. Aber an der Universität selbst passiert nichts mehr. Und anders gesagt, die Lehrkräfte können nicht in ihre Büros.
8: Sie haben nun die Gründe erwähnt, Sie haben die materiellen Gründe erwähnt, eben mehr Lehrpersonen, bessere Infrastruktur, den gleichen Standard überall im Land und Sie haben auch gesagt, das seien legitime Forderungen. Sie können also diese Forderungen nachvollziehen, auch jetzt für die Universitäten.
9: Ja, also das ist insgesamt, beginnen wir mal mit den Schulen, das stimmt, dass diese materiellen Gründe, diese drei Hauptgründe, die Sie genannt haben, sie stimmen völlig und es gibt entsprechende Forderungen. Beim Lehrpersonal ist es so, das ist ein doppeltes Problem mit dem Lehrpersonal. Wenn man rein statistisch nimmt, betrachtet, könnte man sagen, die Proportion von Lehrenden und Schülern ist an den Schulen gleich wie überall in Europa. Aber in einigen Leistungskurven wollen mehr Schüler rein, dann sind die Klassen zu klein, dann sind die Gruppen zu groß. Es gibt zweites großes Problem, keine Ersatzlehrkräfte, wenn Lehrer krankgeschrieben werden oder zu anderen Zwecken fehlen. Und das ist schon kompliziert zu verwalten für die Schulleitung. Das ist schwierig für die Schüler. Und man muss auch sagen, das kann nicht sein, dass wenn ganz viele Lehrer krank sind, dass gar nichts stattfindet. Also insofern war die erste Forderung absolut legitim. Die andere, die auch von allen bestätigt wird. Sie verlangen eine bessere Infrastruktur. Der Zustand von einigen Schulen in Frankreich, von Gymnasien, absolut katastrophal. Das ist eine Folge der Regionalisierung von der Verwaltung der Schulen, der Lycée, also der Gymnasien. Das heißt, das ist nicht mehr der Staat, der zuständig ist, der Zentralstaat, sondern die Regionen. So dass es ein Finanzierungsproblem gibt, das hier ins Auge sticht. Man sieht, dass die Gebäude einfach nicht mehr instand gehalten wurden. Und dritte Forderung, die Sie genannt haben, das ist die Forderung nach gleichen Standards im ganzen Land. Es gibt nicht nur einen Unterschied zwischen Paris und Provinz, groß gesagt, aber an der Peripherie der großen Städte ist der Zustand der Schulen auch viel schlechter als im Stadtzentrum. Und das ist eine Forderung von einer Generation, die mehr Gleichheit will. Und man darf aber nicht vergessen, eine der größten Forderungen, das ist, was alle in Frankreich kennen unter dem Namen Parcoursup. Parcoursup, das ist das System zur Auswahl des Studiums und zur Verteilung der Schüler, Abiturienten im Hochschulsystem. Und dieses System ist ziemlich kompliziert, wird wahrgenommen als absolut intransparent, unverständlich und ungerecht. Es sei ein Algorithmus, der entscheiden würde, wer was wo studieren darf. Und die Unzufriedenheit ist einerseits sehr groß, aber auch dafür die Angst. Und diese Generation, die jetzt protestiert, hat Angst, dass die eigene Zukunft von der Entscheidung eines Algorithmus abhängt und dass sie dann ungerecht behandelt werden.
10: Da möchte ich gerade einhaken. Eben, Sie haben dargelegt, dass die materiellen Forderungen durchaus nachvollziehbar sind. Ich habe nun gelesen, dass es aber auch darum gehe, dass sich eine ganze Generation eben vernachlässigt fühlt. Sie haben das auch schon gesagt, dass es ihnen schwerfällt, sich eine Zukunft vorzustellen und dass zum Beispiel einer von fünf Jugendlichen Suizidgedanken habe und viele Schülerinnen und Schüler in psychiatrischer Behandlung seien. Erleben Sie diese Generation Z auch so?
9: Die erleben wir an der Universität und ich muss sagen, dass ich im Laufe meiner eigenen Laufbahn als Universitätsprofessorin eine Entwicklung feststellen konnte. Die Studierenden, die sagen, sie fühlen sich schlecht, sind viel zahlreicher als früher und überhaupt, sie sagen das. Ja, vielleicht ist vielen auch früher nicht so gut gegangen, aber sie haben es nicht gesagt. Und jetzt wird es thematisiert und sie sagen, sie seien psychisch angeschlagen und fehlen. Und als Erklärung schreiben sie, ich konnte nicht aus dem Bett, ich konnte nicht aus dem Haus, ich habe Angst oder ich hatte einen Burnout. Und ich muss sagen, dass meine Generation mit Burnout etwas ganz anderes verbunden hat bisher, als das, was Jugendliche treffen könnte, nämlich man assoziiert das vielmehr mit Firmenchefs, die 3 Stunden in der Nacht schlafen, weil sie unter Druck sind und viel zu viel Arbeit haben. Diese Generation spricht tatsächlich von selbst als am Ende, als erschöpft. Ich bin da keine Expertin, um zu erklären, woran das liegt. Sie sind zugleich sehr isoliert, zugleich ständig auch den Social Media konfrontiert mit anderen, die angeblich alles besser schaffen, die besser aussehen, die besser im Sport sind, etc. Und das schlägt sich tatsächlich nieder auf deren Moral. Und viele hören auch und nehmen genau wahr, was in allen Medien ist, nämlich, dass die Zukunft des Planeten Katastrophe, also dass es keine gibt, dass KI die eigene berufliche Zukunft absolut von vornherein zerstören wird. Und dieser Mangel an Perspektive führt tatsächlich zu einer entweder großen Niederschlagung oder zur Empörung. Und diese Empörung hören wir jetzt. Sie koppelt sich mit den Ängsten, wie ich gesagt habe, die rein, also sehr kurzfristig mit diesem System zur Verteilung der Abiturienten im Hochschulsystem. Und das ist, das kristallisiert sich, wenn Sie wollen, in einer Anklage gegen die Elterngeneration und überhaupt die Älteren, die sagen, was für ein Leben habt ihr für uns vorbereitet, ihr nutzt alles aus. Das Wort Boomer kommt auch immer wieder in deren Narrative als eine Konfrontation von einer breiten, großen Generation, die von allem profitiert hat, die sogenannten Babyboomer einerseits und andererseits diese Generation, die sozusagen zu spät kommt, ja, und nicht mehr zu genießen hat.
10: Dann gäbe es ja aber doch wieder eine Parallele zu 68, dann sind eben diese Proteste nachgelagert doch auch etwas Grundsätzliches.
9: Ja, das kann man auch so sagen. Da liegen Sie völlig richtig. Ich sehe darin vor allem eine sehr große Polarisierung. Und das hat mit der ganzen Stimmung im Lande zu tun. In vielen Ländern zurzeit, sowieso in Europa, eine extreme Polarisierung von Gruppen gegen andere Gruppen. Und diese Polarisierung erreicht jetzt die Schulen in dieser Form. Wir werden vernachlässigt, wir werden nicht gut behandelt, sagen die Schüler.
10: Da können wir vielleicht auch noch einige Zahlen einflechten. Also Frankreich ist ja sehr hoch verschuldet, steht vor einer Schuldenkrise und es zahlt eben insgesamt mehr Schuldzinsen, als es für die Bildung ausgibt, nämlich 77 Milliarden Euro Schuldzinsen gegen 65 Milliarden für die Bildung. Und ich habe auch gelesen, Frankreich investiere so nicht mehr in seine Zukunft, sondern zahle für die Fehler der Vergangenheit. Und da merkt nun diese Generation, dass sie diese Schuldensuppe auslöffeln muss. Kurz gesagt.
9: Ja, so kann man es sehr genau sagen. Das ist aber interessant, weil da auch psychologische Komponente eine Rolle spielen. Einerseits wissen alle Franzosen, dass wir gemeinsam extrem hoch verschuldet sind. Aber diese Vorstellung führt nicht unbedingt zu rationalem Handeln, nämlich zu sagen, jeder muss jetzt aufpassen, wir müssen etwas weniger Geld ausgeben, sondern das führt dazu, dass immer die Antwort da gesucht wird, dass die anderen weniger Geld verdienen sollen, aber dass für sich selbst viel mehr ausgegeben werden sollte vom Staat. Und das ist eine Vereinfachung einer Situation, wahrscheinlich weil sie schwindelerregend ist, wenn man bedenkt, wozu das führen kann, wenn man so hoch verschuldet ist, dann ist die Reaktion zu sagen, ja, aber die anderen sollen sich bemühen und sparen. Ich bin aber ein Opfer von dem ganzen System. Das wäre, sagen wir mal, logisch, dass die Jungen sagen, wir wollen nicht für so viele zahlreiche ältere und lange lebende ältere Menschen zahlen. Nein, was passiert ist genau das Gegenteil. Viele dieser jungen Leute sagen, wir wollen auch die Rente mit 60 oder mit 62, nicht weil sie ihre Eltern unterstützen oder ihre Großeltern unterstützen, sondern weil sie sich selber projizieren und sagen, ich bin noch nicht 20, ich will nicht 40 Jahre arbeiten, ich will auch etwas vom Leben haben. Und das ist eine Projektion des eigenen Werdens und der eigenen Möglichkeiten.
10: Wir sind mitten im Tagesgespräch mit Hélène Miard-Delacroix. Sie lehrt Zeitgeschichte an der Pariser Universität Sorbonne. Bevor wir noch auf die politischen Auswirkungen zu sprechen kommen, möchte ich ganz kurz noch das Gewaltpotenzial ansprechen. Sie haben ja bereits gesagt, es spaltet die Gesellschaft und auch diese Gewalttätigkeiten spaltet die Gesellschaft. Einerseits die Demonstrierenden, die gewalttätig sind, andererseits auch die Polizei, die gewalttätig reagiert. Beides wird kritisiert. Ist dies ein gängiges Muster bei französischen Unruhen?
9: Ja, leider gibt es hier eine französische Besonderheit. Die Zahlen zeigen, wenn man in Europa vergleicht, dass diese Gewalt insbesondere auch gegen die Polizei, aber auch von der Polizei selbst, gegen die Protestierenden in Frankreich höher als anderswo ist. In Deutschland beispielsweise wird systematisch deeskaliert. Frankreich, die französische Polizei, hat diesen Weg der Deeskalation nicht gemacht. Es ist ein sehr breites und sehr kompliziertes Problem. Das hat auch mit der Rekrutierung zu tun, mit der Ausbildung zu tun, aber auch mit der Erwartung, die Bevölkerung möchte insgesamt etwas Strenge von dem Staat. Wenn die Polizei gefragt wird, warum handelt ihr so, oder wenn der Innenminister gefragt wird, dann kommt immer wieder die Antwort, die Polizei solle sich schützen vor einer sehr gewalttätigen Kultur des Protestes von Franzosen auf ihren, sagen wir mal, beliebten Barrikaden. Und das, man muss das auch doch betonen, auch im Längsschnitt, es gibt einen Teil der französischen politischen Kultur, die sehr schnell auf die Barrikade steigt, wenn ich das sagen kann. Die Republik entstand in Frankreich in der Revolution. Und die revolutionäre Imagination, wenn man will, gibt sich von einer Generation zunächst eine Rolle als Mobilisierungsform, revolutionäres Handeln, Gavroche, ja, Les Misérables und so weiter, als Referenz. Ja, der Sturm auf die Bastille wird immer mobilisiert in dieser Imagination. Und wenn die Protestierenden so sehr schnell eskalieren, dann eskaliert die Polizei und es kommt zu diesen katastrophalen Zuständen, sodass die Stimmung im Land entstehen kann. Bei einem Teil der Bevölkerung, der sich nicht besonders getroffen wird, dass die Forderung entsteht, was ist das denn für Zustände? Wir wollen Ordnung, wir wollen, dass die Polizei die Ordnung wiederherstellt und diese Randalierer müssen festgenommen werden. Und das ist wieder eine Polarisierung und wieder eine sehr unangenehme Spaltung der Gesellschaft.
10: Und die Politik hat ja lange nicht reagiert, erst eben als die Gewalt eskalierte. Nun werden 3000 zusätzliche Lehrpersonen versprochen und weitere Maßnahmen. Reicht das ganz kurz zur Beruhigung?
9: Ja, die Ankündigung von 3000 zusätzlichen Lehrpersonen, das wird schon eine Entlastung sein für das Problem des mangelnden Lehrpersonals. Aber da wird auch sofort kritisiert, warum erst jetzt? Und was sind das für Lehrer? Sind sie überhaupt gut ausgebildet? Können sie das, den Inhalt auch weitergehen und so weiter? Insofern kann es kurzfristig etwas Gutes tun, aber langfristig löst es die Probleme des Schulsystems in Frankreich nicht.
10: Hélène Mire-Delacroix, ich möchte hier drei ganz kurze Fragen stellen zu den politischen Parteien. Als erstes, Präsident Emmanuel Macron hat wenig Priorität auf die Innenpolitik gelegt, ist nicht glücklich über diese Proteste. Könnten Sie nun seine ganze Regierungszeit überschatten?
9: Ja, der Schatten ist schon sehr, sehr groß. Er hatte versprochen, vor 10 Jahren die französische Gesellschaft eben aus dieser Polarisierung und aus der Sackgasse zu holen und jedem eine Perspektive zu geben. Die meisten Leute sagen, das ist nicht gegeben und ganz wenige extrem reiche Leute oder Unternehmen hätten davon profitiert und das Gros der Gesellschaft hätte nur gelitten. Insofern wird er im nächsten Frühjahr gehen mit keiner guten Bilanz, das ist ganz klar.
10: Die radikale Linke, La France Insoumise, Jean-Luc Mélenchon zeigt sich ja gerne mit den Demonstrierenden. Er stellt sich auch hinter die Protestierenden. Er hat die sogenannte Beschützerbrigade initiiert, um Gewalt zu verhindern. Und es gibt viele Stimmen, die sagen eben, er instrumentalisiert diese Proteste und er fördert sie auch. Stimmt das?
9: Ich weiß nicht, ob er sie instrumentalisiert, aber sie kommen gelegen, sagen wir mal das so. Ein Protest von jungen Leuten ist sozusagen für Jean-Luc Mélenchon maßgeschneidert. Ja, das passt sehr gut. Hier die Zukunft, es ist ein großer Tribun. Er spricht sehr, sehr gut und liebt die großen Zukunftsvisionen. Und hier erhebt sich eine Jugend gegen die Eltern, die nur profitiert haben, gegen die Reichen. Und die sind für die guten französischen Werte der Gleichheit und Brüderlichkeit. Das passt sehr gut zu ihm und er hofft sich eine große Unterstützung und dass die Erstwähler dann für ihn wählen. Insofern passt es ihm sehr, sehr gut.
10: In einem halben Jahr sind Präsidentschaftswahlen und eben die andere Seite, die Rechtsaußenpartei Rassemblement National, könnte ja auch profitieren, weil Marine Le Pen fokussiert sich auf den Vandalismus der Demonstrierenden und fordert, dass die Eltern und die Schüler eben diese Zeche dann auch bezahlen müssen. Könnte nicht auch das Rassemblement von diesen Ausschreitungen profitieren?
9: Ja, das ist für das Rassemblement National gar nicht einfach, weil sie einerseits sehr auch auf Erstwähler setzen und auf eine Jugend, die von vornherein ein anderes System haben will. Insofern muss auch Marine Le Pen sagen, sie verstehe die Jugend und das sei völlig nachvollziehbar, dass sie schlecht behandelt sind. Auf der anderen Seite ist die Hauptlinie von Le Pen Wiederherstellung eines geordneten Frankreichs. Frankreich und so weiter. Insofern versucht diese Partei, die Jugendproteste und Schülerproteste so zu darzustellen, als wären sie ein Werk von einer linksextremen Jugend und zum Teil einer Jugend mit Migrationshintergrund in Vororten. Aber bisher hat Marine Le Pen von allem profitiert. Und das ist auch ein Merkmal dieser Bewegung. Egal was passiert, wenn die Menschen in Frankreich den Eindruck haben, es geht uns nicht gut, dann strömen die Leute zu Marine Le Pen und zu ihrem Vorschlag, sie würde alles viel besser machen. Und das ist wirklich besorgniserregend. Ja, und in einem Jahr, wo wir wählen, für die Zukunft wählen wollen, sollten sich die Kräfte sammeln, um gute Lösungen und ruhige Lösungen zu suchen und stattdessen versuchen die Ränder, die extrem denken, versuchen davon zu profitieren, Profit zu ziehen aus diesen Umständen und sie versuchen ganz einfach Antworten zu geben auf Probleme, die viele Jahre brauchen werden, um gelöst zu werden, denn ein Schulsystem kann man nicht von heute auf morgen renovieren und fit machen.
10: Zum Schluss, ein Lehrer eines Pariser Gymnasiums schrieb, er sei sicher, dies sei nur der erste Akt eines bewegten Jahres, viele Dinge kämen nun in Bewegung. Teilen Sie diese Einschätzung, werden diese Proteste weitergehen, sich auf andere Bevölkerungsteile auswirken, vielleicht als Erinnerung 2019 die Gilets jaunes, die protestierten wegen den steigenden Diesel- und Benzinpreisen und die sind ja jetzt auch wieder am Steigen.
9: Ja, das ist schwer zu sagen. Aber insgesamt, wenn man die Leute fragt in Frankreich, was sie sich wünschen, alle wünschen sich, dass diese Präsenzschachtwahlen sehr schnell stattfinden und damit man wieder ein Projekt haben kann, wobei alle sich sehr genau bewusst sind, dass keine politische Partei und keine Regierung von heute auf morgen, wenn sie an die Macht kommt, alles verändern kann, alles verbessern kann, alles gerechter verteilen wird. Und das ist, viele sind ein bisschen verzweifelt, man muss es sagen. Und das ist ein Teil dieser Stimmung. Die Verzweiflung führt auch zur Empörung und die Empörung möglicherweise zur Mobilisierung nach dem Motto, ich versuche jetzt das zu kriegen, was ich sowieso in der Zukunft nicht haben werde.
10: Hélène Miard-Delacroix, vielen Dank für dieses Tagesgespräch.
9: Sehr gerne.
0: Hélène Miard-Delacroix, Politologin und Professorin für Zeitgeschichte an der Pariser Universität Sorbonne, im Tagesgespräch bei Caroline Ahn.

0: Die Nachrichten von SRF um 13:30 mit Manuel Risi. Wir beginnen mit einem Blick auf die Weltwirtschaft. Diese ist in den letzten Jahren gewachsen, trotz Krisen wie der Corona-Pandemie, Kriegen in der Ukraine und im Nahen Osten und der Blockade der Straße von Hormuz. Auch im laufenden Jahr wächst die globale Wirtschaft. Der Internationale Währungsfonds, der IWF, hat seine Prognose sogar noch leicht nach oben korrigiert, von 3,0 auf 3,1%. Dazu sagt Wirtschaftsredaktor Damian Rast:
1: Also das große Bild, das sich in den letzten Jahren gezeigt hat, das finde ich schon überraschend, dass die Weltwirtschaft dermaßen widerstandsfähig ist und die globale Wirtschaft wächst, trotz dieser beispiellosen Serie an Krisen in den letzten 7 Jahren. Das ist tatsächlich erstaunlich und das hat auch den IWF in den letzten Jahren immer wieder erstaunt. Weniger überraschend ist jetzt die konkrete Prognose des IWF, ein globales Wachstum von 3,1%. Das ist nur eine leichte Korrektur nach oben im Vergleich zu früheren Prognosen.
0: Der Bericht zeige aber auch, dass lange nicht alle vom Wachstum profitieren. Mit Beginn des Winterhalbjahres und der Grippesaison ruft der Bund Risikogruppen zur Impfung auf gegen Grippe, aber auch gegen Covid-19 und RSV. Zur Risikogruppe für schwere Krankheitsverläufe gehören Menschen ab 65, Schwangere und Personen mit Vorerkrankungen. Im November führt das Bundesamt für Gesundheit zusammen mit Apotheken und Arztpraxen 2 nationale Impfwochen durch. Wie in ganz Europa werden auch in der Schweiz bei einigen Grippeimpfstoffen Lieferengpässe erwartet. Es sei aber gewährleistet, dass sich alle Personen impfen lassen könnten, die dies wollten, schreibt der Bund. Der Auftrag für den Bau des Grimseltunnels kann vorläufig noch nicht vergeben werden. Das Bundesverwaltungsgericht hat einer Beschwerde aufschiebende Wirkung gewährt. Der Bauauftrag verzögert sich also. Die Grimselbahn AG hatte einem Zusammenschluss von Firmen den Zuschlag für den Bau des Grimseltunnels gegeben. Der Tunnel soll Innertkirchen im Berner Oberland und Oberwald im Wallis verbinden. Das Bundesverwaltungsgericht sagt jetzt, es gebe noch offene Fragen. Außerdem seien die nötigen Unterstützungsgelder des Bundes bisher nicht freigegeben. Vor kurzem hatte schon die eidgenössische Finanzkontrolle Bedenken am Projekt geäußert. Die Börsendaten von SIX, der Swiss Market Index, liegt im Moment bei 14.022 Punkten. Das ist ein Plus von 1%. Der Euro wird zu 93,13 Rappen gehandelt, der Dollar zu 83,26 Rappen. Die Wetteraussichten: Am Nachmittag ziehen aus Nordwesten dichtere Wolkenfelder auf. Vereinzelt bringen diese gegen Abend etwas Regen. Die Temperaturen steigen auf rund 17 Grad. Morgen wird es dann aus Westen zunehmend sonnig. Im Osten sind noch letzte Tropfen möglich. Das waren Nachrichten von Radio SRF. Verantwortlich Juliette Schild.
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3: Wir reden in dieser halben Stunde über die Aussichten für die Weltwirtschaft. Dann auch über die Aussichten und die aktuelle Lage der marokkanischen Migrantinnen und Migranten in Ceuta. Ebenso reden wir über die Lage in Sudans Goldminen. Eine davon wurde jetzt nämlich angegriffen. Und Thema ist auch die Lage und die Aussichten für die Automobilindustrie. Wir waren nämlich am Pariser Autosalon mit dabei, dem größten Notabene in Europa. Am Mikrofon begleitet sie Susan Stöcker. Der Internationale Währungsfonds IWF hat heute seine Prognose für das laufende und das nächste Jahr publiziert. Im sogenannten World Economic Outlook fasst der IWF jeweils die aktuellen Chancen und Gefahren für die Weltwirtschaft zusammen. Künstliche Intelligenz ist auch hier eines der ganz großen Themen. Mein Kollege Dominik Rolli hat Wirtschaftsredaktorin Isabel Pfaff gefragt, wie der Internationale Währungsfonds denn die aktuelle Lage der Wirtschaft sieht.
4: Ja, eigentlich ganz positiv. Der IWF schreibt in seinem Ausblick, dass sich die Weltwirtschaft

0: unverändert mit 3,4%. Interessant fand ich, der IWF sieht die Entwicklung in der Eurozone jetzt positiver als noch vor ein paar Monaten. Dort rechnen die Analysten für 2026 mit einem Wachstum von 1,1% und für 2027 mit 1,2%.
1: Warum haben sich die Aussichten gerade für Europa aufgehellt?
0: Also offenbar ist die Wachstumsdynamik in Irland und Spanien gerade sehr gut. Und auch die Prognose für Deutschland hat der IWF deutlich angehoben. Um 1,3% dürfte die deutsche Wirtschaft im laufenden Jahr wachsen, also fast doppelt so stark wie noch im Juli erwartet. Auch Deutschland selbst hat vor kurzem eine ähnliche Prognose publiziert. Demnach hat die Aufhellung einerseits mit den Investitionen in Infrastruktur und Verteidigung zu tun und andererseits lief es wohl bei den Exporten auch ganz gut.
1: Jetzt zeigt der Bericht auch, dass das Wirtschaftswachstum weltweit auf nur wenige Länder konzentriert ist. Und das hat offenbar mit KI zu tun.
0: Ja, ein bisschen ist das tatsächlich so. Der IWF schreibt, dass sich hinter den stabil aussehenden Zahlen auf globaler Ebene recht turbulente Dynamiken verbergen. Also für einen Teil der Weltwirtschaft läuft es demnach wirklich gut und für andere Länder, die große Mehrheit, leider eher schlecht. Gewinner der aktuellen Dynamik sind in der Regel die Länder, die in Sachen Energie nicht so stark auf Importe angewiesen sind und die eben auch Teil sind vom KI-Investitionsboom. Zu letzteren gehört zum Beispiel auch Deutschland, wo einige KI-Zulieferfirmen sitzen, und natürlich die USA, wo gerade massenhaft in Rechenzentren und Energieinfrastruktur investiert wird. Verlierer sind die meist ärmeren Länder, die Energie und auch vieles andere importieren müssen und dafür enorme Preise bezahlen. Also eine ziemlich zweischneidige Entwicklung. Die zeigt sich laut IWF auch daran, dass 95% des globalen Wachstums in nur 32 Ländern stattfindet. Also das ist schon eine sehr starke Konzentration.
1: Schauen wir noch kurz auf die Risiken, die der Internationale Währungsfonds möglicherweise sieht für das nächste Jahr. Was wird da erwartet?
0: Also er weist recht prominent auf die Krise der Staatsfinanzen, vor allem bei den großen führenden Volkswirtschaften hin. Die Staatsverschuldung in Staaten wie den USA, China oder auch Frankreich ist extrem hoch und infolgedessen wird es für diese Länder auch immer teurer, am Markt Geld aufzunehmen. Der IWF ruft die Staaten dringend dazu auf, ihre Haushalte in Ordnung zu bringen, um politisch und ökonomisch wieder Spielräume zu haben. Und dann gibt's natürlich weiterhin den Nahen Osten, der wirtschaftlich eine Schlüsselrolle spielt. Laut IWF wird viel davon abhängen, wie sich die geopolitische Lage dort entwickelt.
2: Die Einschätzung von Isabel Pfaff aus der SRF Wirtschaftsredaktion. Heute wird das spanische Königspaar zu einem offiziellen Besuch in Ceuta erwartet. Vor zwei Monaten hatten ja mehr als 70.000 Migrantinnen und Migranten die spanische Stadt an der nordafrikanischen Küste in einen Ausnahmezustand versetzt. Nun wurde kurz vor dem königlichen Besuch noch das letzte große Migrantenlager an einem Strand aufgelöst. Bereits zuvor hatten spanische Sicherheitskräfte die Strände, an denen tausende Menschen übernachteten, mehrfach geräumt. Doch die Probleme sind damit natürlich nicht gelöst. Wie die Situation jetzt ganz aktuell in Ceuta ist, das hat ARD-Korrespondentin Franka Wels Dominik Rolli erzählt.
3: Wir waren an einem Strand, der heißt Playa de Trampolin, und den habe ich persönlich kaum wiedererkannt, denn das ist ein relativ kleiner Strand, gut 140 Meter hat der, und der war bis vor kurzem im Grunde eine einzige improvisierte Zeltstadt und hat mehrere tausend Migranten beherbergt. Und als wir dort ankamen gestern, war davon tatsächlich kaum noch etwas zu sehen. Stattdessen haben wir Reinigungstrupps in gelben Leuchtwesten gesehen mit Masken und Handschuhen, die halt zusammengekehrt und gehakt haben, was jetzt noch da war. Also zum Beispiel Schilfrohr, das hat so als Baumaterial für Behelfshütten gedient. Viele Plastikwasserflaschen, aber eben auch alles sonst noch, was so an Überresten dieses Camps da war. Und einfach da Berge um Berge von schwarzen Müllsäcken gefüllt. und die dann in so große Abrollcontainer gebracht worden sind. Also da hat man wirklich ganz deutlich gesehen, jetzt an der Playa de Trampolin wird aufgeräumt und gleichzeitig wurden dann aber auch noch, obwohl der eben schon seit einer guten Woche endgültig geräumt war, dieser Strand, in den Felsen an der Uferböschung dann auch noch zwei Migranten gefunden, die sich dort versteckt hatten, die dann von der Guardia Civil weggefahren worden sind. Aber insgesamt ist einfach so der Punkt, dass man jetzt einfach sehr deutlich macht,

0: Also an den Stränden sollen einfach sich keine Menschen mehr aufhalten, die dort Unterkunft suchen.
1: Also wird alles hochpoliert für diesen Königsbesuch. Wie sieht denn die Lage in der Stadt selbst aus?
0: Also ich glaube, das hat zum einen aber natürlich mit dem Königsbesuch zu tun, zum anderen aber auch einfach damit, dass jetzt die Herbststurmsaison beginnt, also sprich Regen und Winde, und dass es einfach auch nicht ganz ungefährlich wäre, so viele Menschen dort in Freiluftcamps zu haben. Auf den ersten Blick sieht es in der Stadt deutlich normaler aus als seit langem. Also wir haben eben auch, als wir an diesem Strand waren, der ja auch wochenlang im Ausnahmezustand war, da sind dann immer wieder Fahrradfahrer beim Training vorbeigefahren. Wir sehen, dass in der Stadt natürlich immer noch eine hohe Polizei- und Militärpräsenz ist, aber eben die Konzentration von Migranten in der Stadt sich einfach anders verteilt hat. Die sind jetzt zum Beispiel, viele sind in so Zwischenunterkünften, das sind entweder so große Zeltlager, die halt aber ein bisschen außerhalb sind, oder auch in einem Industriegebiet die Lagerhäuser als Unterkünfte. Und das heißt, es ist einerseits also deutlich weniger sichtbar im Stadtbild, als es das vorher war. Andererseits sind aber auch immer noch Leute da, die auf der Straße leben oder sich auch einfach jetzt in den umliegenden Bergen und Wäldern verstecken aus Angst vor Abschiebungen oder aufgegriffen zu werden.
1: Und die Leute, die jetzt eben in diesen Zentren sitzen, wie geht es diesen Migrantinnen dort?
0: Also das ist schwer zu sagen, weil die tatsächlich ziemlich gut abgeschirmt sind. Wir sind an einer solcher Einrichtung vorbeigefahren und letztlich kann man da jetzt von dem, was wir sehen konnten, ist das einfach eine relativ schlichte, aber durchaus, ich sag mal, grundsätzlich akzeptable Unterbringung. Ich glaube, der Hauptpunkt ist, dass einfach Ceuta sich jetzt von einem großen, ich sag mal, Sammelpunkt sowas wie zu einem großen Wartesaal verwandelt hat, weil viele dieser Menschen halt in diesen Übergangseinrichtungen sitzen und nicht wissen, was jetzt mit ihnen passiert. Denn selbst wenn sie zum Beispiel einen Anspruch auf Asyl hätten, theoretisch, ist nicht geklärt, dass das bis innerhalb weniger Wochen entschieden wird. Wir haben zum Beispiel von einem Fall gehört, da hat jemand gesagt, ich bitte um Asyl, und hat jetzt einen Termin bekommen für die Anhörung für Dezember. Das heißt, den vielen Menschen steht jetzt einfach noch ein monatelanger Aufenthalt unter diesen Übergangsbedingungen bevor, und das macht die Lage natürlich nicht einfacher.
1: Also die Probleme sind nicht wirklich gelöst. Wie geht es den Einwohnerinnen und Einwohnern von Ceuta damit?
0: Wir haben ja auch immer wieder darüber berichtet, dass es hier immer wieder Spannungen in der Stadt gab, dass also viele Menschen auch einfach sehr, sehr wütend waren und sich im Stich gelassen fühlten. Und daran hat sich relativ wenig geändert. Was interessant ist, dass das tatsächlich quer durch die verschiedenen Gruppen in dieser Stadt geht. Dieses Gefühl der Ermüdung, sich alleingelassen fühlen, im Stich gelassen fühlen. Und vor allen Dingen zum Beispiel auch Menschen aus Ceutas marokkanischem Viertel, Principe heißt das, die schon sich immer wieder als sehr, sehr hilfsbereit erwiesen haben, und aber auch die sagen, wir sind es leid, dass immer noch Menschen vor unseren Häusern auf der Straße schlafen. Wir halten das alle nicht mehr aus und bemühen uns zwar, damit zurechtzukommen, aber man merkt, also die Leute haben es einfach sehr, sehr satt, dass diese Situation grundsätzlich immer noch nicht gelöst ist. Sie hat sich zwar verändert, aber wie gesagt, jetzt ist man halt in einem großen Wartebereich und nicht mehr in einem Freiluftflüchtlingscamp sozusagen.
1: Und worum geht es den Einwohnerinnen und Einwohnern von Ceuta genau bei ihrer Kritik? Sorgen sie sich um die Migranten oder vor allem um die chaotischen Zustände in der Stadt?
0: Ja, also es geht vor allem einfach darum, dass, wir haben zum Beispiel mit einigen Menschen gesprochen, also die direkt an diesem Strand wohnen, Playa de Trampolin, also die haben ihr Haus, das ist wirklich eine kleine zweispurige Straße, liegt zwischen dem Strand und diesem Grundstück, und die haben sich einfach in dieser Zeit, in diesen, jetzt sind ja schon fast gut 2 Monate, wie belagert gefühlt, muss man fast sagen, weil einerseits sie haben halt einfach die Vorgänge an diesem Strand, in diesem Lager, das es jetzt nicht mehr gibt, gesehen und miterlebt, aber gleichzeitig dann eben auch gesagt, dass man diese Leute dort jetzt weggebracht hat, hat ja aber nicht dazu geführt, dass das Problem an sich aus der Stadt verschwunden ist, sondern man hat es einfach nur verschoben. Und zum Beispiel ein Vorwurf, den wir häufiger gehört haben, ist, man putzt jetzt alles und malt alles schön an und zeigt jetzt dann auch dem Königspaar irgendwie die schönen Seiten, aber eben nicht die Realität. Und die wollen einfach schlicht und ergreifend, dass die Normalität in ihre Stadt wieder Einzug hält.
1: Was sind die konkreten Erwartungen an den Königsbesuch heute?
0: Also da haben wir auch immer wieder gehört, dass der natürlich vor allen Dingen erstmal symbolisch einen großen Wert hat und einen hohen Wert hat, weil die Menschen einfach schon sich zum Teil freuen, dass da jetzt jemand kommt, um auch einfach ein Signal zu senden, wir sind bei euch, wir auch Spanien sind bei euch. Es gibt ja auch immer wieder diesen Punkt, dass man, wenn man in solchen Städten lebt, dass die Leute fast sich wie in so einer gewissen Frontstellung fühlen und das Gefühl haben, das Festland hat sie vergessen. Und das ist schon mal etwas, was viele hier sehr, sehr zu schätzen wissen. Gleichzeitig ist, wie gesagt, die Frustration über das anfängliche Nicht-Management und auch diese Strategie, dass wenn man sich einfach nur lange genug nicht ausreichend um die Leute kümmert, dann gehen sie schon von selbst zurück nach Marokko. Das scheint ja auch zu funktionieren. Wir haben jetzt in den vergangenen Wochen gesehen, dass tatsächlich die Zahl derer, die freiwillig nach Marokko zu gehen, zurückgegangen sind, immer wieder ansteigt. Aber dass das natürlich sozusagen auf dem Rücken einer Bevölkerung stattfindet, das wird hier mit sehr, sehr viel Ärger und Skepsis gesehen. Und da ist jetzt die Frage, ob sich dieser Ärger an den Politikern entlädt oder ob der König davon auch was abbekommt.
2: Eindrücke und Hintergründe von Franka Wels. Sie ist Korrespondentin für die ARD. Ja, sie suchten nach Gold und dann gab es einen Luftangriff. Im Grenzgebiet zwischen Ägypten und Sudan seien bei einem Angriff auf eine illegale Goldmine Dutzende Menschen ums Leben gekommen. Eine sudanesische Menschenrechtsorganisation spricht von mindestens 72 Toten. Überlebende sagen, es seien gar über 200 Opfer. Unabhängig bestätigen lassen sich diese Zahlen nicht. Und es ist auch nicht das erste Mal, dass es in dieser Region Angriffe auf Goldminen gibt. Jedoch so eine große Zahl an möglichen Toten ist außergewöhnlich, sagen Beobachter. Was weiß man nun über die Situation und welche Rolle spielt Gold in dieser Region? Darüber hat Martina Koch mit SRF-Afrika-Korrespondentin Sarah Flug gesprochen.
3: Vieles ist immer noch unklar. Klar ist, der Angriff hat sich am Samstag in einer sehr, sehr abgelegenen Berg- und Wüstenregion an der Grenze zwischen Ägypten und dem Sudan ereignet. Das Problem ist, dass Informationen von dort einfach nur ganz schwer unabhängig zu überprüfen sind. Die sudanesische Zeitung Sudan Tribune hat aber mit drei Überlebenden gesprochen und die erzählen, dass gegen 6 Uhr morgens Kampfflugzeuge aufgetaucht seien. Sie sagen, dass einige Goldschürfer sich noch in den Unterkünften befunden hätten und sich auf die Arbeit vorbereitet hätten, aber die Nachtschicht, die sei bereits in den Minenschächten gewesen und dann seien die Bomben gefallen. Es habe Unterkünfte gegeben, die in Brand gesteckt wurden, aber auch Minenschächte, die eingestürzt sind und Menschen darunter begraben haben. Dann hat ein Goldschürfer auch berichtet, dass Hunderte fliehen mussten in die Berge und das teils ohne Wasser und ohne Essen. Unklar ist eben auch die Todeszahl. Reuters hat versucht, Bilder zu überprüfen, die Dutzende Verletzte und Tote in Leichentücher zeigen, aber sie konnte dies bis jetzt nicht unabhängig bestätigen.
4: Es geht ja um dieses Grenzgebiet zwischen dem Sudan und Ägypten. Warum suchen denn dort überhaupt so viele Menschen in dieser Region nach Gold? Beziehungsweise wer sind diese Menschen, die dort nach Gold suchen?
3: Ja, viele Menschen, die sind aus Gebieten im Herzen vom Sudan dorthin geflohen. Das hat viel eben mit diesem Krieg zu tun, der seit 3,5 Jahren dort herrscht. Sie haben ihre Arbeit oder ihre Lebensgrundlage verloren und hoffen jetzt mit Gold etwas Geld zu verdienen. Und man muss sich das so vorstellen, oder viele Menschen, die sind mit ganz einfachen Werkzeugen, beispielsweise mit Metalldetektoren, dorthin geflohen und graben jetzt selbst Schächte in den Boden und versuchen, so das Gold herauszunehmen. Also es sind also viele sehr improvisierte Minen, keine großen industriellen Anlagen. Wie viele Menschen sich dort befinden, das ist etwas unklar. Schätzungen sagen, dass es rund 15.000 Sudanesinnen und Sudanesen sind, die in den letzten 3,5 Jahren in diese Region gekommen sind.
4: Bereits im Juni gab es Angriffe dort auf Goldminen. Wer steckt hinter diesen Angriffen? Was weiß man dazu?
3: Es ist naheliegend, dass dieses Mal und letztes Mal Ägypten hinter den Angriffen steckt. Kurz vor den Angriffen sollen Goldschürfer auch von ägyptischen Militärs aufgefordert worden sein, das Gebiet zu verlassen. Aber offiziell bestätigt ist die ägyptische Verantwortung nicht. Das Problem ist, dass diese Goldminen teilweise auf Gebieten liegen, für die Ägypten bereits Schürfrechte an Unternehmen vergeben hat. Das heißt, Ägypten erlaubt Unternehmen, dorthin zu kommen und offiziell Gold abzubauen. Aber dann teilweise, wenn diese Unternehmen kommen und die Gebiete nutzen wollen, dann treffen sie auf Goldschürfer, die dort teilweise schon seit Jahren arbeiten, das ohne Bewilligung. Also es gibt einen Konflikt darum, wer dort überhaupt Gold abbauen darf. Und dazu kommt die Grenzfrage. In dieser abgelegenen Region ist gar nicht ganz klar, wo Ägypten beginnt und der Sudan aufhört. Und die Goldschürfer, die bewegen sich auch über die Grenze hinweg. Und jetzt bei diesem jüngsten Angriff, da wissen wir nicht mal genau, auf welcher Seite der Grenze die Bomben gefallen sind. Sudanesische Organisationen, die sagen, es sei auf sudanesischem Gebiet gewesen. Das heißt, Ägypten hätte den Sudan angegriffen. Aber ägyptische Kreise, die sagen hingegen, nein, diese Goldschürfer, die befanden sich illegal auf ägyptischem Boden.
4: Es ist also politisch umstrittenes Gebiet, nicht ganz klar, ob es zum Sudan gehört oder zu Ägypten. Und gleichzeitig sagen Sie, ist es wahrscheinlich, dass Ägypten hinter diesen Luftangriffen steckt. Warum würde Ägypten so hart gegen diese Menschen vorgehen?
3: Ägypten sieht an dieser sudanesischen Grenze ein Sicherheitsproblem. Das betont das Land seit dem Beginn des Bürgerkriegs. Und es sagt jetzt eben auch, seit diese Goldschürfer gekommen sind, hat sich dieses Sicherheitsproblem noch verstärkt. Sie sagen, dass mit diesen Goldschürfern eben auch viele illegale Tätigkeiten an die Grenzen gekommen sind, weil es viel illegalen Handel gibt, weil es aber auch die Bildung von Banditen fördert. Und die ägyptischen Behörden, die befürchten, dass aus diesen Netzwerken immer mehr mächtige bewaffnete Gruppen entstehen können. Und das eben an dieser Grenze, wo seit 3,5 Jahren der Bürgerkrieg herrscht.
4: Ägypten begründet solche Militäroperationen also mit Sicherheitsinteressen. Was bewirken denn diese Angriffe tatsächlich in der Grenzregion?
3: Ja, das ist auch sehr unklar. Was wir da gesehen haben bei diesem Angriff im Juni, ist, dass es in erster Linie einmal dazu führt, dass tausende Menschen fliehen von dort, wo sie gerade sind, und sich in die Berge zurückziehen. Aber sehr viele von ihnen kommen dann nach ein paar Tagen von dort wieder zurück. Beim letzten Angriff im Juni war es so, dass dann ägyptische Soldaten zu den betroffenen Minen vorgerückt sind und sie geschlossen haben. Und so wurde der Goldabbau zumindest vorübergehend gestoppt. Aber längerfristig hat sich nicht gezeigt, dass die Grenzregion sicherer geworden ist.
2: Sagt unsere Frau auf dem afrikanischen Kontinent, Sarah Fluck. Und jetzt nochmal zurück zur Wirtschaft, und zwar zur Automobilwirtschaft. Diese Woche findet in Paris das große Schaulaufen der Autohersteller statt. Sie präsentieren sich am Pariser Autosalon, dem Publikum, also der wichtigsten Automesse Europas. Und auffällig dabei, rund die Hälfte der Aussteller kommt aus China. Und es sind Aussteller dabei, die den Autosalon zum ersten Mal als größere Plattform nutzen. Wirtschaftsredaktor Matthias Heim hat in Paris mit Claudia Meyer darüber gesprochen. Sie ist Chefin von Renault Schweiz und im Vorstand von Auto Schweiz, dem Verband der Schweizer Autoimporteure. Er wollte von ihr wissen, wie sie denn die chinesische Konkurrenz wahrnimmt.
5: Also erstens, Konkurrenz belebt das Geschäft, das ist mal so. Das Zweite ist, sicherlich muss man auch begleiten. Das heißt für mich jetzt nicht, dass wir uns hier irgendwie wegducken müssen. Ich glaube, wir haben gute Angebote, auch preislich, weil sie sind doch recht aggressiv am Markt, können wir da sehr gut mithalten. Von daher werde ich jetzt nicht wahnsinnig unruhig, aber nochmals, denke nicht, dass der Kuchen größer wird, aber es wird vielleicht ein paar Blessuren sicherlich geben.
6: Der Markt in der Schweiz ist doch seit Corona rund ein Drittel kleiner, also seit Corona verkauft man rund ein Drittel weniger Autos, das heißt, der Kuchen ist kleiner geworden. Jetzt haben wir mehr Marken in der Schweiz, die Autos verkaufen wollen. Das ist logisch, irgendjemand wird verlieren.
5: Das ist jetzt sicherlich so, aber ich denke jetzt gerade in unserem Fall, da kann ich auch nur von uns reden, wir haben bereits eigentlich bei Beginn an von Corona haben wir die Entscheidung getroffen mit dem Renaulution-Plan, dass wir ein voll elektrifiziertes Line-up wollen. Wir haben sehr früh angefangen. Wir haben auch entsprechend ein sehr tolles Händlernetz. Also die machen das wirklich sehr, sehr professionell. Die sind gut trainiert. Von daher habe ich eigentlich weniger Angst, dass wir jetzt zu diesen gehören, die hier einen massiven Abfall haben. Und wir haben über alles gesehen drei Marken, alle elektrifiziert. Und von daher, denke ich, sind wir gewappnet auf zwei oder gar drei Technologien, die wir anbieten können. Und auch preislich, denke ich, stehen wir ganz gut da.
6: Eben, Sie sind in diesem Segment, ich sage jetzt einmal zwischen 20 und 40 bis 50.000 Franken, ein Segment, das eben auch sehr viele dieser neuen chinesischen Hersteller abdecken. Aber man muss sich keine Illusionen machen. Da gibt es jetzt einen harten Verdrängungskampf, nicht nur in Europa, sondern auch in der Schweiz.
5: Also ich glaube, da gibt es jetzt Verdrängung, ganz klar. Und jetzt muss man aber auch mal schauen, wie sieht es denn aus in Zukunft. Also ich glaube, auch die Chinesen, die testen für sich den Markt ab, dass es natürlich am Ende des Tages Europa trifft, weil wir hohe Regularien haben, die natürlich genau für das Produkt, was sie haben, spricht. Auf der Gegenseite habe ich eine politische Erwartung dass man uns als europäische Hersteller, und wir haben ja die Entscheidung auch getroffen, dass wir in Europa produzieren, und das machen wir vollumfänglich so, dass wir hier auch ein bisschen Unterstützung jetzt von der Politik kriegen. Und da sind bereits ja Diskussionen im Gange.
6: In welcher Form? Beispielsweise jetzt das neue Abkommen auch zwischen der EU und China bezüglich der Hybridfahrzeuge, die auf eine gewisse Anzahl beschränkt werden sollen pro Jahr.
5: Genau, also da ist ja jetzt erstmal eine Annäherung, und ich glaube, das ist positiv, das muss man positiv werden. Wir von Renault Group haben das positiv bewertet. Wir müssen hier jetzt aber noch schauen, was ist definitiv die Vereinbarung, um wie viele Volumen geht es, wie ist das Framework am Ende des Tages. Aber das ist doch schon mal eine Annäherung, und das finde ich auch sehr gut.
2: Sagt Claudia Meyer, die im Vorstand von Auto Schweiz sitzt und gleichzeitig auch Chefin von Renault Schweiz ist. Und das waren einige Highlights aus dem SRF 4 News Programm. Hier geht's gleich weiter mit aktuellen Informationen. Am Mikrofon verabschiedet sich Susan Stöckel.
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0: Die Nachrichten von SRF um 2 mit Manuel Risi. Und das sind die Themen. An der Spitze des Bundesgerichts soll es überraschend zum Wechsel kommen. Das Gericht schlägt den amtierenden Präsidenten François Jay nicht zur Wiederwahl vor. Und die Formel 1 will auf den afrikanischen Kontinent zurückkehren. In den 2030er Jahren sollen Rennen in Ruanda stattfinden. Die Wetteraussichten, die Wolken nehmen zu und lokal fällt Regen bei um die 17 Grad. Morgen wird es dann zunehmend sonnig. Das Bundesgericht in Lausanne hat heute eine überraschende Personalie bekannt gegeben. Es will nicht, dass François Jay 2 weitere Jahre Bundesgerichtspräsident bleibt. Darüber hat die Weltwoche zuerst online berichtet. Stattdessen schlägt das Gericht dem Parlament vor, in der Wintersession den Bundesrichter Thomas Müller zu wählen. Bundeshausredaktor Andreas Stüdli berichtet.
1: Dass François Jay nicht erneut als Präsident vorgeschlagen wird, ist ein Paukenschlag. Er ist seit 15 Jahren Bundesrichter und wurde erst vor knapp 2 Jahren mit einem Glanzresultat zum Bundesgerichtspräsidenten gewählt. Der FDP-Bundesrichter hat in seiner Laufbahn in Genf und am Bundesgericht wichtige Posten inne. Dass er nun vom Gesamtgericht, also der Versammlung aller 40 Bundesrichterinnen und Bundesrichtern, nicht mehr für die Spitze empfohlen wird, dürfte mit den Vorgängen in den letzten Monaten zu tun haben. Im April hatte ebenfalls die Weltwoche aufgedeckt, dass es zwischen dem parteilosen Yves Donzala und der SVP-Bundesrichterin Beatrice van der Graaf eine Liebesbeziehung gab. Das Bundesgerichtsgesetz verbietet aber eine, Zitat, «dauerhafte Lebensgemeinschaft zwischen zwei Mitgliedern des Bundesgerichts». Seit Frühling stellt sich deshalb die Frage, ob diese Beziehung zwischen der Bundesrichterin und dem Bundesrichter eine dauerhafte Lebensgemeinschaft war oder nicht. Yves Donzala wies dies bislang öffentlich zurück. Beide, Donzala und van der Graaf, stellen sich zur Wiederwahl. Das Bundesgericht ließ diese Frage auch extern untersuchen. Der Bericht wurde aber einzig dem Parlament zugestellt und nicht veröffentlicht. Außerhalb des Gerichts kam Kritik auf an der Aufarbeitung durch die Bundesgerichtsspitze. Dem Präsidium wurde vorgeworfen, zu wenig durchgegriffen zu haben. Und 8 Gesuche trafen ein, die eine Revision von Urteilen verlangen, wegen der Liebesbeziehung. Diese Revisionsgesuche sind noch hängig.
0: Bundeshausredaktor Andreas Stüdli. Der Auftrag für den Bau des Grimseltunnels ist vorläufig gestoppt. Gegen die Vergabe des Auftrags ging eine Beschwerde ein. Diese hat das Bundesverwaltungsgericht nun aufschiebende Wirkung gewährt. Bis die Beschwerde geklärt ist, muss das Projekt darum vorerst ruhen. Die Grimselbahn AG hatte im Sommer einem Zusammenschluss von Firmen den Zuschlag für den Bau des Grimseltunnels gegeben. Der Tunnel soll Innertkirchen im Berner Oberland und Oberwald im Wallis verbinden. Das Bundesverwaltungsgericht sagt jetzt, es gebe noch offene Fragen. Außerdem seien die nötigen Unterstützungsgelder des Bundes bisher nicht freigegeben. Vor kurzem hatte schon die eidgenössische Finanzkontrolle Bedenken am Projekt geäußert. Zu weiteren Meldungen in der Übersicht. Mit Beginn der Grippesaison ruft der Bund Risikogruppen zur Impfung auf. Gegen Grippe, aber auch gegen Covid-19 und das RS-Virus. Zur Risikogruppe gehören Menschen ab 65, Schwangere und Personen mit Vorerkrankungen. Im November führt das Bundesamt für Gesundheit zusammen mit Apotheken und Arztpraxen 2 nationale Impfwochen durch. Und auf einem Hof im Fricktal im Kanton Aargau haben die Behörden 13 Pferde und 40 Hunde beschlagnahmt, weil sie schlecht gehalten wurden. Die Tiere würden nun versorgt und weitervermittelt, teilt der Kanton mit. Ein Pferd sei in einem so schlechten Zustand gewesen, dass man es habe einschläfern müssen. In der Nacht auf gestern haben Hacker in Frankreich hunderte von Supermärkten angegriffen und deren Kühl- und Gefrierschränke gestört. Die Geräte heizten, statt zu kühlen. Die Folge? Tonnenweise Lebensmittel landeten im Abfallkübel. In Frankreich werden die Gefrierschränke in zahlreichen Supermärkten zentral gesteuert vom dänischen Unternehmen Danfoss. Die unbekannten Täter konnten sich dort offenbar einhacken und so ins System der Filialen eindringen. Das sei theoretisch auch in der Schweiz möglich, sagt SRF-Digitalredaktor Reto Wittmer.
2: Migros hat Filialen mit Kühlsystemen von Danfoss, sagt aber, es lägen keine Hinweise vor auf einen Cyberangriff und aus Sicherheitsgründen will Migros keine Angaben machen zu technischen Systemen oder Schutzvorkehrungen. Auch Aldi Swiss gibt keine Details bekannt auf meine Anfrage zur technischen Ausstattung ihrer Filialen und Coop sagt, die Kühlgeräte bei ihnen seien intern vernetzt.
0: Schon bald soll es wieder Formel-1-Rennen auf dem afrikanischen Kontinent geben. Das bestätigen die Organisatoren der Formel-1-Rennen und der Automobilweltverband. Der Grand Prix von Afrika soll in Ruanda stattfinden, in der Nähe der Hauptstadt Kigali. Und das erste Rennen soll Anfang der 2030er Jahre ausgetragen werden. Laut den Organisatoren wurde mit Ruanda ein 10-Jahres-Vertrag abgeschlossen. Der letzte Formel 1 GP auf dem afrikanischen Kontinent wurde 1993 gefahren in Südafrika. Die Börsendaten von SIX, der Swiss Market Index, liegt im Moment bei 13.992 Punkten plus 0,8%. Der Euro wird zu 93,14 Rappen gehandelt, der Dollar zu 83,23 Rappen. Und die Wetteraussichten. Am Nachmittag ziehen im Norden dichtere Wolkenfelder auf. Vereinzelt bringen diese gegen Abend etwas Regen. Die Temperaturen steigen im Norden auf 17, im Süden auf 20 Grad. Morgen sind dann im Osten noch letzte Tropfen möglich. Tagsüber wird es überall recht sonnig. Das waren Nachrichten von Radio SRF. Verantwortlich Juliette Schild.
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5: Die Künstlerin Mona Hatoum verbindet Minimal Art mit politischen Fragen. Ihre Ausstellung in Winterthur ist keine Wohlfühlausstellung, aber unwiderstehlich. Dann, sie war so etwas wie Österreichs Astrid Lindgren, Christine Nöstlinger. Nun erscheint posthum ein neuer Gedichtband von ihr. Und Boulder von der katalanischen Schriftstellerin Eva Balthasar ist ein Buch über Verlangen, Liebe und die Sehnsucht nach radikaler Freiheit. Dies und weitere Themen gleich. Am Mikrofon ist Simon Buri. Ihre Wurzeln liegen in Palästina. Aufgewachsen ist sie im Libanon. Später studierte sie in London und zählt lange schon zu den bedeutendsten Künstlerinnen der Gegenwart. Mona Hatoum. Im Kunstmuseum Winterthur ist jetzt eine umfangreiche Einzelausstellung zu sehen von der inzwischen 74-jährigen Künstlerin. Eine Ausstellung, die Hatoums künstlerische Absichten anschaulich auf den Punkt bringt. Bernhard Sen.
6: Bei Mona Hatoum ist nichts, wie es zunächst scheint. Und vieles erscheint auf den ersten Blick einfach nur schön. Zum Beispiel 9 faustgroße Glaskörper. Einer rot, einer blau, ein anderer gelb oder türkis. Wie Schmuckstücke liegen sie in einem Schaukasten. Wer näher tritt, ist irritiert. Die Objekte aus feinstem Murano-Glas sehen aus wie Handgranaten. Die geriffelte Oberfläche, der Zündkopf.
7: Das ist ja das Verführerische an der Arbeit, dass sie diese unglaubliche Präsenz, diese Schönheit auch hat. Aber hinter dem verbirgen sich natürlich Abgründe.
6: Das sagt Kurator Konrad Bitterli. Ein anderes Beispiel. An der Saaldecke aufgehängt ein Küchenstuhl. Unter dem Stuhl hängt eine Pfanne, dann eine Schöpfkelle. Ganz zu unterst flackert eine Glühbirne. Aber Moment mal, wenn die Glühbirne leuchtet, muss alles, was über ihr hängt, unter Strom stehen. Und was hat es mit dem flauschigen Teppich auf sich, der in einem weiteren Raum am Boden liegt? Ist das nicht das Fadenkreuz einer Drohne, das hier als Muster eingeknüpft ist? Und all die Punkte im Teppich rund um das Fadenkreuz, sind das von oben betrachtet nicht Menschen?
7: Also da kommt quasi das Wohnambiente dazu und plötzlich sieht man, okay, da geht es aber eigentlich um eine Kriegshandlung. Und wir kennen all diese Bilder aus den Medien, sie sind uns beinahe zu vertraut, sie erschrecken uns auch nicht mehr. Aber plötzlich in dieser extremen Konstellation mit dem Allzuwohnlichen kommt das einen unglaublichen Schrecken über, den wir eigentlich im alltäglichen Gebrauch schon längst vergessen haben.
6: Im nächsten Raum sind über den ganzen Boden Murmeln ausgelegt. Wer eintritt, erkennt, die kleinen Glaskugeln bilden in ihrer Gesamtheit die Kontinente der Erde ab. Schön anzusehen, schillernd, aber Vorsicht, warnt der Kurator.
7: Diese Murmeln, die sind ja sehr instabil, man kann da drauf ausrutschen, man kann die ganze Welt durcheinander bringen, wenn man da reinläuft. Also hier wird eigentlich die Welt in einem sehr verletzlichen, prekären Zustand gezeigt.
6: Mona Hatums Kunst erinnert uns daran, dass Sicherheit, Heimat oder Vertrautheit jederzeit verloren gehen können. Als Künstlerin knüpft sie dabei an die reduzierte Formensprache der Minimal Art an. Eine Kunstrichtung, die seit den 1960er Jahren Alltagsgegenstände und vertraute Formen in den Fokus der Aufmerksamkeit rückt. Nur, Mona Hatum geht einen entscheidenden Schritt weiter. Sie verbindet den Ansatz der Minimal Art mit politischen Fragen, mit Fragen nach Gewalt, Macht und menschlicher Verletzlichkeit.
7: Genau deswegen macht sie die Kunst, dass man quasi innehält, quasi mal verführt wird durch die Schönheit der Dinge und dann aber wieder auf sich zurückgeworfen wird. Was wird hier eigentlich genau verhandelt? Das sind nichts anderes als Klimakatastrophen, Konflikte, Kriege und so weiter.
6: Nein, die Ausstellung mit dem Titel Roots of Dissonance, Wege der Dissonanz, ist keine Wohlfühlausstellung. Mona Hatum zählt zu den bedeutendsten Künstlerinnen der Gegenwart. Sie lockt das Publikum in Scharen in die großen Museen der Welt. Warum dieser Erfolg trotz all dieser Widerhaken, Konrad Bitterle?
7: Das Schaffen von Mona Hatum hat so viel mit unserer Welt zu tun, dass man sich dem nicht entziehen kann. Wir begegnen unserer eigenen Realität, aber reflektiert und übersetzt in ein Kunstwerk, das es schafft, eigentlich über den Moment hinaus gültige Metaphern für unser Leben, unsere Welt, unsere Existenz zu formulieren.
6: Diese radikale Welthaltigkeit von Mona Hatums Kunst macht auch die aktuelle Ausstellung in Winterthur unwiderstehlich.
5: Die Ausstellung Roots of Dissonance, Wege der Dissonanz, ist im Kunstmuseum Winterthur zu sehen und zwar noch bis Ende Januar. Christine Nöstlinger, die Autorin, ist 2018 verstorben. Sie war die allererste Preisträgerin des Astrid Lindgren Gedächtnispreises. Vor allem aber hat sie Generationen junger Leserinnen und Leser begeistert mit Geschichten über die feuerrote Friederike, den Franz oder den Gurkenkönig.
8: Mit 10 Fingern auf der Schreibmaschine kann man die Welt nicht verändern. Aber man kann natürlich flankierende Maßnahmen setzen.
5: Flankierende Maßnahmen setzte Christine Nöstlinger nicht nur mit ihren über 150 Kinder- und Jugendbüchern, sondern auch mit Gedichten über Erwachsene. Nöstlingers Mundartgedichte im Wiener Dialekt sind nun gesammelt in einer neuen Gesamtausgabe erschienen. Der Anlass: Christine Nöstlinger hätte heute ihren 90. Geburtstag gefeiert. «Ich kenne mich nicht wirklich aus auf der Welt», so heißt der Band. Tim Felschin stellt ihn vor.
9: Ein soziales Gewissen, das sei Christine Nöstlinger, wie sie selbst mehrmals sagte, schon als Kind antrainiert worden. 1936 in Wien geboren, wuchs sie in einer zutiefst sozialdemokratischen Arbeiterfamilie auf. Erinnerungen an diese Zeit, Gespräche im Stiegenhaus und Wortfetzen aus den Außenbezirken bilden den Stoff für ihre Gedichte im rauen Wiener Vorstadtdialekt.
10: Ich hau alle wer zu, weil ich in der Natur so eine Wut kriege. Da kann ich mir nichts überlegen und auch nicht sehen, ob einer zu groß ist oder zu blöd oder zu stark. Mein Alter sagt, wenn ich so weiter rauf, schon mit 50 aus wie ein Offener, die soll reden.
9: Das war ein Ausschnitt aus dem ORF-Hörspiel von 2012 über die ganz armen Leute, also über die ganz armen Leute. Wahrscheinlich haben Sie jetzt nicht alles verstanden. Die Wiener Goschen ist ausgeprägt, vermittelt aber umso mehr die Welt, von der Nöstlinger berichtet. Den Wiener Gemeindebau, geprägt von Missständen und sozialen Konflikten. Die Autorin schreibt lautgetreu nach Gehör. Es lohnt sich, die Gedichte selbst und laut zu lesen, so erschließt sich nach und nach die poetisch derbe Mundart. Die Gedichte sind grob, bissig, herzlich, über Kinder und ihre Ängste, über einsame Männer, die seelisch verkümmern, und über Frauen, deren Alltag von Trauer und Not geprägt ist.
11: Ich möchte so gern davor reden, wo ich am. Ich kann ihm nicht mehr riechen. Den schieren Hund. Dass wir mal unser Hetz gehabt haben miteinander. Keine Stunde ohne den anderen sein haben können. Dass wir nie mehr uns trennen haben wollen. Dass mir der Kerl einmal gefallen hat können. Das verzeih ich ihm nie. Ich möchte so gern davor reden von ihm. Und wenn ich nicht schon wieder schwanger war, dann tat es auch. Ich schwöre, dann tat es auch.
9: Die Schauspielerin Ursula Strauss im ORF-Hörspiel über die ganz armen Leute. Nöstlingers erste Gedichte erschienen 1974 im Band Über die ganz armen Kinder. Das passt zur Kinderbuchautorin. Wobei speziell kinderlieb sei sie nie gewesen, erzählte Nöstlinger dem SRF 2016.
8: Ich mag Menschen. Ich mag auch die 40-Jährigen und die 60-Jährigen. Und ich mag nicht alle Kinder. Denn bitte, es gibt sehr, sehr viele unangenehme Erwachsene. Und die werden ja nicht zu ihrem 18. Geburtstag unangenehm. Das entwickelt sich ja schön langsam.
9: Auch wenn sie nicht alle mochte, die Autorin begegnete Menschen mit Wertschätzung. Ihre Gedichte zeugen davon. Auch jene über die ganz armen Frauen von 1982 und über die ganz armen Männer von 1987. Sämtliche Gedichte versammelt der neue Band »Ich kenn mich nicht wirklich aus« auf der Welt. Bereichert wird er mit bisher unveröffentlichten Illustrationen der jungen Nöstlinger. Schräge Figuren, die an Kinderbuchzeichnungen erinnern und den Humor aufgreifen, der auch in den Gedichten steckt. Denn Nöstlinger ohne Humor, das geht nicht. In gewisser Weise kehren die Gedichte das Prinzip ihrer Kinderbücher um. Die Kinderbücher sind lustig und haben einen melancholischen Unterton. In den Gedichten begegnet uns die Härte des Lebens mit einem Schuss Komik. Beides ist typisch Nöstlinger.
5: Der Wiener Residenzverlag hat den Gedichtband anlässlich des 90. Geburtstags von Christine Nöstlinger herausgegeben. Er heißt »Ich kenne mich nicht wirklich aus auf der Welt«. Neben zahlreichen Ausstellungen und Veranstaltungen zu Ehren der 2018 verstorbenen Autorin feiert im Wiener Rabenhoftheater heute eine Nöstlinger-Hommage-Premiere, unter anderem mit Dialektgeschichten der Autorin. Und wir bleiben bei der Literatur. Gedichte einer Schwangeren, so heißt ein Lyrikband der katalanischen Schriftstellerin Eva Baltasar. Seit sie denken kann, wollte sie Mutter werden. Bekannt geworden ist sie mit drei Romanen, in denen es auch um Mutterschaft geht. Nun ist aus dieser losen Reihe Boulder auf Deutsch erschienen. Mit diesem Buch stand die heute 48-jährige Autorin auf der Shortlist zum internationalen Booker Prize. Tobias Wenzel hat Boulder gelesen und die Autorin in Katalonien getroffen, wo sie lebt.
12: In einem Park im katalanischen Cardedeu deutet Eva Baltasar auf einen Felsbrocken, englisch Boulder. Es ist, als hätte ihn jemand extra für unser Interview über ihren Roman Boulder dorthin transportiert.
13: El alcalde también tuvo un detalle.
14: Das ist eine kleine Aufmerksamkeit des Bürgermeisters.
12: Boulder ist Baltasars sprachlich spektakulärster Roman, die Geschichte einer Frau, die fürchtet, durch Liebe ihre Freiheit zu verlieren. Jene Freiheit, die sie zuerst auf einem Frachtschiff gespürt hat. Das ist autobiografisch grundiert. Die Autorin erinnerte sich einmal, wie sie als junge Frau nachts mit einem Frachtschiff von einer chilenischen Insel zum Festland reiste.
14: In meiner Erinnerung war diese Reise ein Albtraum. Es gab einen Sturm und ich wäre fast ins Meer gefallen. Aber als wir am nächsten Morgen in Puerto Montt angekommen sind und die See wieder ruhig war, habe ich mich so unfassbar lebendig gefühlt, dass ich Lust hatte, auf dem Schiff zu bleiben. Das habe ich nicht getan. Aber als ich mich daran erinnert habe, habe ich gedacht, ich werde durch eine Romanfigur, durch diese Frau, auf dem Schiff bleiben. Das war die Geburt von Boulder.
12: Boulder, die Ich-Erzählerin aus Barcelona, arbeitet als Schiffsköchin in Chile und verliebt sich dort in die Geologin Samsa. Samsa nennt sie Boulder, nach den großen Findlingen im Süden Patagoniens. Es beginnt mit wildem Sex und leidenschaftlicher Liebe. Dann aber ziehen beide wegen Samsas Job nach Reykjavik.
14: Er kommt ins Haus wie ein todbringender Gast. Unerwartet und unheilvoll. Die Krankheit, die nur die anderen befällt. »Ich will ein Kind«, sagt Samsa. »Ein Kind mit dir, dein Kind.«
12: Obwohl Boulder Kinder hasst, unterstützt sie aus Liebe ihre Partnerin bis zur Geburt der Tochter. Aber Boulder fühlt sich ausgeschlossen von Mutter und Kind und verzweifelt am spießigen Leben ohne Sex. Sie verabredet sich mit einer anderen.
14: »Ich fühle mich wie eine Vertriebene, aber ich bin ein Mensch«, sage ich mir trotzig. »Ich erwarte eine Frau, wie man ein Erdbeben oder einen Schlagbohrer erwartet, mit Panik und mit Ungeduld, mit der Erregtheit eines Tiers«, die dreckige Schnauze am Boden. die gespreizten Arschbacken hochgereckt.
12: Einen Roman von solch einer sprachlichen Wucht hat man noch nicht gelesen, denkt man begeistert und fragt sich, entscheidet sich Boulder letztlich für die Liebe oder für die Freiheit? Und was ist Eva Balthasar wohl wichtiger?
13: Yo creo que amor es libertad también.
14: Ich glaube, dass Liebe auch Freiheit ist. Bei Boulder verhält es sich etwas anders, denn sie erlebt Freiheit und Liebe als Dichotomie, als zwei entgegengesetzte Kräfte. Boulder glaubt deshalb, sich für Freiheit oder Liebe entscheiden zu müssen. Das ist zum Scheitern verurteilt. Ich aber glaube, dass es möglich ist, zu lieben, ohne auf die Freiheit zu verzichten. Denn gerade aus Freiheit entsteht Liebe.
13: Amar sin renunciar a la libertad, es que nace de ahí el amor.
12: Boulder, dieser kondensierte Kurzroman, ist ein grandioses Buch über Verlangen, Liebe und die Sehnsucht nach radikaler Freiheit.
5: Eva Balthasars Roman Boulder ist von Petra Zickmann übersetzt worden und bei Schöffling und Co. erschienen.
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5: Am Sonntag ist in Basel ein neues Stück zur Uraufführung gekommen. Auch wenn das Stück am Theater Basel entstanden ist, so wurde es nicht auf der Theaterbühne aufgeführt, sondern in einem Kirchenschiff nebenan. Der Titel des Werks «If I do not return», auf Deutsch so viel wie «Falls ich nicht zurückkomme». Musikredaktor Oliver Ruetz.
15: Im Zentrum vom Stück «If I do not return» am Theater Basel stehen Fragen nach Identität, Erinnerung und Trauer. Große Fragen, aber nicht auf der großen Opernbühne. Für «If I do not return» geht es stracks am Theatergebäude in Basel vorbei, in die Elisabethenkirche.

If I Do Not Return verbindet verschiedene Ebenen. Einmal 400 Jahre alte Texte. Sie stammen vom Komponisten John Dowland. Diese Texte werden kombiniert mit einer Handlung, die auf dem Science-Fiction-Roman Solaris von Stanisław Lem basiert. Zusammengehalten wird diese ungewöhnliche Kombination durch neu komponierte Musik der polnischen Komponistin Hania Rani. Sie verstehe sich als Schnittpunkt zwischen den Texten von Dowland und Lem. Ich bin wie eine Brücke und ich zeige eine mögliche Verbindung zwischen den beiden. Eine Verbindung, die sie sich wohl nie ausgemalt hätten. Das Stück in einem Wort zusammengefasst: organisch. Alles greift in If I Do Not Return ineinander. Form, Farbe, Licht, Inhalt und Raum. Das Stück ist weder Oper noch Konzert. Und genau daraus zieht der Abend seine Kraft. Die beiden Hauptfiguren der Handlung in If I Do Not Return sind ein und dieselbe Person, die verstorbene Hari. Zunächst kehrt sie als Erinnerung zurück, doch daraus entsteht nach und nach eine eigenständige Figur. So wird aus zwei Stimmen eine, aus Musik, Raum und Licht wird ein Werk, das alles einnimmt. Auf der Bühne singen Alfedur Ertla Gümestotir und Emily D'Angelo virtuos die Hauptfiguren. Sie werden unterstützt durch ein Gesangsensemble. Komponistin Rani spielt im Stück selbst am Klavier, tritt aber musikalisch nie hervor. Neben dem achtköpfigen Ensemble, bestehend aus Holzbläsern und Streichern des Kammerorchesters Basel.

0: Beim kleinen Ensemble bekommt jedes Instrument sein eigenes Gewicht. Aber das wohl wichtigste Instrument, der Raum der Elisabethenkirche. Der Hall spielte für Hanya Rani eine entscheidende Rolle bei der Komposition. Ganz von Anfang an habe ich die musikalischen Motive so entwickelt, dass sie nachklingen und sich überlappen. Und so Harmonien entstehen. Das war einer meiner musikalischen Pinsel. Über das Stück If I Do Not Return könnte man lange sinnieren. Man könnte allen Bedeutungsebenen nachgehen. Man könnte die verschiedenen Anspielungen suchen. Oder über die verschiedenen Kniffe in der Inszenierung diskutieren. Wenn man aber will, kann man sich auch ganz der Immersion dieses Stückes hingeben. Denn If I Do Not Return funktioniert als neue Komposition genauso gut, wie es als gesamter Abend in der Elisabethenkirche funktioniert. Organisch, aus einem Guss.
1: Das sagt SRF-Musikredaktor Oliver Rutz. If I Do Not Return am Theater Basel findet heute Abend wieder statt. Das Stück wird anschließend noch dreimal gespielt. Für alle Vorstellungen sind nur noch Restkarten verfügbar. Er lehrt sogar Außerirdische, wie Bach klingt. So titelt die Neue Zürcher Zeitung heute in einem Artikel über den Dirigenten Karl Richter, dessen Geburtstag jährt sich übermorgen zum 100. Mal. Seine Aufnahme von Bach fliegt mit der Voyager-Sonde durchs All, doch hier auf der Erde ist der einstige Weltstar fast vergessen. Ich habe den Artikel gelesen und heute Morgen zu Beatrice Kern ins Studio mitgebracht.
2: Simon Puri, was zeichnet Karl Richter aus?
1: Der Artikel, der beschreibt eine fast tragische Karriere, Kurve kann man sagen, in den 60er und 70er Jahren. Da war Karl Richter laut NZZ-Autor Wolfgang Stehr das Maß aller Dinge, also eine absolute Autorität in Sachen Bach. Und ja, nur wenige Jahre nach seinem frühen Tod, 1981 schon, da war er quasi aus dem Gedächtnis der Musikwelt ja, gelöscht. Man findet seinen Namen heute kaum noch in den großen Bach-Lexika beim Durchblättern. Der Artikel, der stellt also die Frage, wie konnte das passieren?
2: Wenn er eine so große Nummer war, was hat denn seinen Stil damals so besonders gemacht?
1: Der Artikel, der beschreibt ihn als jemanden, der aus der DDR nach München gekommen ist und dort mit seinem Münchner Bachchor und auch seinem Münchner Bachorchester Musikgeschichte geschrieben hatte. Sein Stil, der war geprägt von einer ja, enormen Intensität und einer gewissen Ernsthaftigkeit. Die Aufnahmen, die der Artikel da erwähnt, die klingen wuchtig, oft mit langsamen Tempi und großen Chören. Es ging ihm also an ein tiefes Espressivo, um ja, Wahrhaftigkeit, wie der Autor es selbst nennt. Das war damals, man kann sagen, der absolute Goldstandard.
2: Und warum hat sich das dann so radikal geändert? Also wieso wollte das plötzlich niemand mehr hören?
1: Der Artikel nennt da als Hauptgrund die historisch informierte Aufführungspraxis, die dann aufgekommen ist. Ja, plötzlich kam eine neue Generation von Musikerinnen und Musikern, die eben gesagt haben, halt, stopp, wir müssen das Ganze anders machen. Eben mit historischen Instrumenten, mit kleineren, schlankeren Chören, viel transparenter und auch vielleicht tänzerischer. Und gegen diese Avantgarde alten Musik, so nennt es der Text, wirkte Richters Stil auf einmal ja, altmodisch, fast schon überholt, vielleicht auch verstaubt. Der Dirigent John Elliott Gardiner wird da zitiert, er habe Richters Musik damals als düster, trist und seelenlos empfunden.
2: Boah, das ist schon ein hartes Urteil. Heißt das also, aus heutiger Sicht lohnt es sich gar nicht mehr, Richter zu hören?
1: Das bleibt Geschmackssache. Das Spannende auf jeden Fall ist am Text, finde ich, Wolfgang Stehr von der NZZ, er argumentiert, dass man Richter jetzt wiederentdecken kann, gerade weil eben jetzt eine deutsche Grammophon-Neuerscheinung rauskommt mit dem Gesamtwerk von den Einspielungen von Bach. Stehr von der NZZ bekennt Farbe und er schreibt selbst auch, seelenlos würde Richters Aufnahmen keineswegs klingen. Man spüre immer eine gewisse Intensität und Wahrhaftigkeit. Und schön fand ich auch die Anekdote am Schluss des Artikels für das Weihnachtsoratorium. Da soll Richter ganze 22 Tage im Studio verbracht haben. Ja, richtig gehört, 22 Tage. Da zeigt sich, dass Karl Richter fast schon ein Besessener war oder ja, zumindest ein Perfektionist.
2: Der Artikel, er lehrt sogar Außerirdische, wie Bach klingt, über den Dirigenten Karl Richter, anlässlich seines 100. Geburtstags, heute zu finden im Feuilleton der Neuen Zürcher Zeitung.
1: So viel für den Moment aus Kultur und Gesellschaft. Am Mikrofon verabschiedet sich Simon Buri.

0: Die Nachrichten von SRF um 14:30 mit Lukas Siegfried. Das Bundesgericht hat heute eine überraschende Personalie bekannt gegeben. Es will nicht, dass François Jay 2 weitere Jahre Präsident des Bundesgerichts bleibt. Darüber hat zuerst die Weltwoche berichtet. Stattdessen schlägt das Gericht dem Parlament vor, in der Wintersession Thomas Müller als neuen Gerichtspräsidenten zu wählen. Aus dem Bundeshaus berichtet Andreas Stüdli.
1: Dass François Jay nicht erneut als Präsident vorgeschlagen wird, ist ein Paukenschlag. Er ist seit 15 Jahren Bundesrichter und wurde erst vor knapp 2 Jahren mit einem Glanzresultat zum Bundesgerichtspräsidenten gewählt. Der FDP-Bundesrichter hat in seiner Laufbahn in Genf und am Bundesgericht wichtige Posten inne. Dass er nun vom Gesamtgericht, also der Versammlung aller 40 Bundesrichterinnen und Bundesrichtern, nicht mehr für die Spitze empfohlen wird, dürfte mit den Vorgängen in den letzten Monaten zu tun haben. Im April hatte ebenfalls die Weltwoche aufgedeckt, dass es zwischen dem parteilosen Yves Donsala und der SVP-Bundesrichterin Beatrice van der Graaf eine Liebesbeziehung gab. Das Bundesgerichtsgesetz verbietet aber eine, Zitat, «dauerhafte Lebensgemeinschaft zwischen zwei Mitgliedern des Bundesgerichts». Seit Frühling stellt sich deshalb die Frage, ob diese Beziehung zwischen der Bundesrichterin und dem Bundesrichter eine dauerhafte Lebensgemeinschaft war oder nicht. Yves Donsala wies dies bislang öffentlich zurück. Beide, Donsala und van der Graaf, stellen sich zur Wiederwahl. Das Bundesgericht ließ diese Frage auch extern untersuchen. Der Bericht wurde aber einzig dem Parlament zugestellt und nicht veröffentlicht. Außerhalb des Gerichts kam Kritik auf an der Aufarbeitung durch die Bundesgerichtsspitze. Dem Präsidium wurde vorgeworfen, zu wenig durchgegriffen zu haben. Und 8 Gesuche trafen ein, die eine Revision von Urteilen verlangen, wegen der Liebesbeziehung. Diese Revisionsgesuche sind noch hängig.
0: Der Auftrag für den Bau des Grimseltunnels ist vorläufig gestoppt. Gegen die Vergabe des Auftrags ist eine Beschwerde eingegangen und diese hat das Bundesverwaltungsgericht jetzt aufschiebende Wirkung gewährt. Bis die Beschwerde geklärt ist, muss das Projekt also ruhen. Die Grimselbahn AG hatte im Sommer einem Zusammenschluss von Firmen den Zuschlag für den Bau des Grimseltunnels gegeben. Dieser Tunnel soll Innertkirchen im Berner Oberland und Oberwald im Wallis verbinden. Das Bundesverwaltungsgericht sagt jetzt, es gebe noch offene Fragen. Außerdem seien die nötigen Unterstützungsgelder des Bundes bisher nicht freigegeben. Vor kurzem hatte schon die eidgenössische Finanzkontrolle Bedenken am Projekt geäußert. Die Börsendaten von SIX, der Swiss Market Index, liegt im Moment bei 13.995 Punkten. Das ist ein Plus von 0,9%. Der Euro wird zu 93,12 gehandelt und der Dollar zu 83,21. Das Wetter, gegen Abend kann es teilweise nass werden, morgen sind im Osten noch letzte Tropfen möglich, tagsüber wird es dann überall recht sonnig bei rund 19 Grad. Das waren Nachrichten von Radio SRF, verantwortlich Juliette Schild.
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4: Die vergangene Woche ist für die Wissenschaft keine gewöhnliche Woche gewesen. Es war nämlich Nobelpreiswoche. Von Montag bis Freitag ist täglich um die Mittagszeit verkündet worden, wer den Nobelpreis für Medizin, für Physik, für Chemie, für Literatur und den Friedensnobelpreis erhalten hat. Der Friedensnobelpreis, der geht dieses Jahr an die südafrikanische Juristin Navanith Mpilei. Sie erhält den Preis für ihren Kampf für Frieden und internationales Recht. Pillay war unter anderem Richterin am Internationalen Strafgerichtshof in Den Haag und UNO-Hochkommissarin für Menschenrechte. Der Literaturnobelpreis, der geht an die kanadische Autorin Anne Carlson für ihr, Zitat, kühnes und erfinderisches Werk. Da wir jetzt aber darauf zurückblicken wollen, was diese Woche in der Welt der Wissenschaft wichtig war, sprechen wir in den nächsten etwas mehr als 20 Minuten über die Nobelpreise für Medizin, für Physik und Chemie. Wir sprechen über asymmetrische Chemie, über Neutrinos und Optogenetik. Am Mikrofon ist Peter Hanselmann. Jetzt geht's los. Und wir beginnen diesen Rückblick am Montag. Am Montag ist der Nobelpreis für Medizin verkündet worden. Er geht an drei Männer. an Carl Dieth-Roth aus den USA und an die beiden deutschen Forscher Peter Hegemann und Georg Nagel. Ihr Gebiet? Die Optogenetik. Eine

0: Zeit entstand dann die Idee, dass man diese Erkenntnis ja in der Hirnforschung nutzen könnte. Der dritte Preisträger Carl Deisseroth aus den USA konkretisierte diese Idee. Ihm gelang es, den Proteinschalter in Nervenzellen von Mäusen einzubauen. Und diese Nervenzellen konnte er dann mit Licht gezielt aktivieren.
1: Also Mäusezellen, die gezielt manipuliert werden können, was haben denn Menschen, also Patientinnen und Patienten von dieser Forschung?
0: Am weitesten ist man in der Augenmedizin bei einer erblichen Form von Blindheit, der Retinitis pigmentosa. Das ist eine Netzhauterkrankung, welche die lichtempfindlichen Stäbchen und Zäpfchen im Auge zerstört. Als Therapie gibt es jetzt klinische Versuche, die diese von den Nobelpreisträgern gefundenen Schalter in die Netzhaut einbauen und die Zellen so lichtempfindlich machen. Die Betroffenen konnten daraufhin Gegenstände wieder erkennen und greifen. Ein schemenhaftes Sehen wurde also wieder möglich. Weitere, als verheißungsvoll eingeschätzte Studien auf diesem Gebiet laufen.
1: Wir sprechen vor allem von den Augen. Geht die Optogenetik darüber hinaus?
0: Ja, absolut. Weil das eigentliche Ziel ist es ja, das Gehirn besser zu verstehen. Das Gehirn hat Milliarden von Nervenzellen und gerne wüsste man mehr darüber, wie diese zusammenarbeiten. Also wie zum Beispiel kann man sich ein Gesicht merken? Was passiert da im Gehirn? Oder welche Nervenzellen sind aktiv, wenn man depressiv wird oder suchtkrank oder dement? Das sind jetzt große Fragen und momentan ist man intensiv daran zu verstehen, was da im Gehirn genau abläuft. In Sachen klinische Anwendungen zu Depressionen, Demenz oder Suchterkrankungen ist man aber noch weit weg.
2: Sowieso ist die Optogenetik ein Thema, das den allermeisten außerhalb der Fachwelt kaum je begegnet sein dürfte. Dass sich das nun ändert, liegt am Renommee des Nobelpreises. Eigentlich ist er ja keineswegs einzigartig. Es gibt je nach Zählweise Dutzende bis Hunderte internationale Wissenschaftspreise, von denen auch die aktuellen Preisträger schon den einen oder anderen erhalten haben. Aber eben in Sachen Bekanntheit thront der Nobelpreis einsam und unerreicht über allen anderen. Was sind die Gründe dafür? Mehr dazu im Beitrag von Anita von Mond.
0: Nehmen wir den Kyoto-Preis für Wissenschaft, Technik und Kunst, den Abel-Preis für Mathematik oder den Breakthrough-Preis für Physik. Lauter renommierte und hochdotierte Wissenschaftspreise, doch der breiten Öffentlichkeit kaum bekannt. Anders der Nobelpreis. Wie es ist, ihn zu erhalten, schilderte ein Jahr nach seinem Chemie-Nobelpreis der Schweizer Jacques Dubosche.
3: Oh la la, mit dem Nobelpreis kann ich Ihnen sagen, muss man lernen. Meine Kinder sagen, ja, gebracht, du Egoist, du wirst egoistisch mit das. Ja?
0: Doch wie kamen die seit 1901 verliehenen Nobelpreise zu so viel Glanz und Renommee? Für Historiker Hubert Steinke von der Universität Bern ist klar,
4: also der Hauptgrund ist sicher, dass die Preise gut sozusagen gealtert sind. Was heißt, dass die Personen, die ausgezeichnet wurden, auch nach längerer Zeit noch als preiswürdige Person erscheinen.
0: Die Nobelpreisjurys setzen auf sichere Werte und prämieren langjährige Spitzenforschung. Unterstützt wird diese fürs Renommee wichtige Qualität noch durch das online zugängliche Nobelpreisarchiv. Mit selten veröffentlichten Daten zu allen je Nominierten. Diese Daten verraten etwa, wer welche Gewinnchancen hatte. Es gebe da extreme Unterschiede, sagt Wissenschaftsforscherin Katharina Schürch von der Technischen Universität Berlin. Sie macht zwei Beispiele.
5: Das eine Extrembeispiel ist Jacques Loeb. Das war ein deutsch-amerikanischer Biologe. Eine absolute Berühmtheit auf seinem Feld, aber auch darüber hinaus. Der wurde 78 Mal nominiert, hat den Preis nie bekommen. Auf der anderen Seite, George Wald, ebenfalls ein Biologe, der wurde genau einmal nominiert und hat auch dann gleich den Preis gewonnen.
0: Das war vor 1968. Gerne wüsste man natürlich, was heutzutage hinter den Kulissen entschieden wird. Doch öffnet sich das Archiv jeweils erst nach einer Sperrfrist von 50 Jahren. Das schützt den Nobelpreis vor harschen Reaktionen. Kritisiert wird er dennoch, unter anderem wegen seiner konservativen Strukturen, widerspiegelt nämlich die Auswahl der Preisträger nicht immer die heutige Diversität und Team.

0: Gruppenorientierung in der Forschung. Nicht unproblematisch findet der Berner Historiker Hubert Steinke zudem:
1: Der Fokus auf diesen Preis verdeckt etwas, vielleicht die grundsätzlichere Bedeutung von Preisen, die vor allem natürlich beim Nachwuchs sind. Das sind oft ganz kleine Preise, von denen niemand überhaupt etwas in den Medien erfährt, aber die jungen Forscher und Forscherinnen animieren, weiterzumachen. Ich glaube, die sind für die Wissenschaft insgesamt viel bedeutender als der Nobelpreis.
0: Dennoch schätzt er den Nobelpreis. Denn nur dieser vermag eben ein Massenpublikum für wegweisende Forschung zu interessieren. Und das ist kein Zufall. Die Nobelpreisgremien haben es geschafft, ihre Preisverkündigungen zum vielbeachteten jährlichen Event zu machen.
2: Ladies and gentlemen, you're so welcome for the announcement of this year's Nobel Prize.
0: Anfang Oktober werden einzigartig in der Wissenschaftswelt eine Woche lang fast täglich neue Nobelpreisgekürte bekannt gegeben. Live im Internet. Speziell für die Medien ist das jeweils spannend wie ein Krimi. Die Zeit ist knapp, Namen werden vorab nicht genannt, Überraschungen sind garantiert. Auch Dokumentationen über die Preisträger dürfen nicht fehlen und etwas Unterhaltung. Mit dem Anruf aus Stockholm. Der klingelt manche Preisträgerinnen aus dem Schlaf.
3: Any possibility to think what it means or to you?
4: What it means to me, my head is just
0: Die Nobelpreisverantwortlichen wissen, wie man Wissenschaft bekommt, in die Medien und ins Gespräch bringt. Und das schon immer, sagt Katharina Schürch von der Technischen Uni Berlin.
5: Es gibt Filmaufnahmen, es gibt ganz schöne Schwarz-Weiß-Bilder schon aus der frühen Zeit.
0: In der Anfangsphase der Nobelpreisvergabe habe man auch auffällig viele Prominente geehrt, sagt Karl Grandin, Experte für Wissenschafts- und Ideengeschichte von der Königlich Schwedischen Akademie der Wissenschaften, welche die meisten Nobelpreise verleiht.
6: For example, the first laureate in physics. Röntgen, he was so extremely well known all over the world.
7: Wilhelm Röntgen zum Beispiel, der Gewinner des ersten Physiknobelpreises, war damals so unglaublich berühmt, dass nur schon sein Name dem jungen Preis Glanz verlieh.
6: Back to the prize.
0: Auch Albert Einstein war so ein Glanzlicht. Mit der Zeit wurde der Nobelpreis dann zum Selbstläufer. Bekannter als viele der damit Ausgezeichneten und eben auch bekannter als alle anderen Wissenschaftspreise.
8: Der Beitrag von Wissenschaftsredaktorin Anita Vonmond. Von Montag nun zum Dienstag und zum Nobelpreis für Physik. Jede Sekunde fliegen aber Milliarden kleinste Teilchen auf uns zu. Und nicht nur das, sie fliegen durch uns hindurch, ohne dass wir das merken. Neutrinos heißen diese Teilchen und Physiker versuchen sie mit gigantischen Experimenten aufzuspüren. Eines dieser Experimente ist im dicken Eis am Südpol vergraben und der Initiant davon, Francis Holson, US-Forscher mit belgischer Herkunft, hat am Dienstag dafür von der Königlich Schwedischen Akademie der Wissenschaften den Nobelpreis für Physik erhalten. Wissenschaftsredaktorin Felicitas Erzinger.
9: Dass Francis Holson den Nobelpreis bekommen könnte, war schon länger im Gespräch. Bereits zum dritten Mal haben die beiden Physikerinnen Teresa Montaruli und Laura Baudis Francis Holson für den Physiknobelpreis nominiert. Dieses Jahr aber, erzählt Teresa Montaruli, sei sie sicher gewesen, dass es klappt.
10: This year I told Laura, I know he will get the award because his case is so strong.
9: Holson habe eine neue Technologie entwickelt, um das Universum zu beobachten und so quasi ein neues Fenster zum Universum geöffnet. Und zwar, indem er es geschafft hat, ganz spezielle Teilchen, sogenannte Neutrinos, sichtbar zu machen. Neutrinos sind die Geisterteilchen des Universums. Aber Milliarden davon durchqueren jede Sekunde unseren Körper, beinahe mit Lichtgeschwindigkeit und ohne eine Spur zu hinterlassen, wie ein Geist, sie sind kaum zu fassen. Es sind extrem energiereiche Teilchen, die zum Teil aus sehr weit entfernten Galaxien kommen. Um diese Neutrinos zu messen, hat der diesjährige Nobelpreisträger Francis Holson zusammen mit vielen anderen Forscherinnen und Forschern ein gigantisches Teleskop gebaut. In den Tiefen des Südpols, mitten im Eis. 5000 optische Sensoren haben die Forschenden im Eis versenkt, in einer Tiefe von bis 2,5 Kilometer. denn es braucht ein riesengroßes Volumen an durchsichtigem Material, um die Neutrinos überhaupt zu sehen, wenn sie auf einen Atomkern treffen und dabei Lichtspuren hinterlassen. Teresa Montaruli, die Physikerin von der Universität Genf, hat mitgeholfen.
10: In part I have installed some of these strings and I was also carrying the cables at the South Pole where it is very hard to work actually.
9: Sie habe Kabel der Sensoren zum Südpol getragen und verlegt. Keine leichte Aufgabe, denn was viele nicht wüssten, der Südpol sei die höchstgelegenste und trockenste Wüste der Welt.
10: Not many people know that the South Pole is the highest and driest desert in the world.
9: Sie habe mit Wasser- und Sauerstoffmangel zu kämpfen gehabt. Und doch sei es das wohl aufregendste Erlebnis ihres Lebens gewesen.
10: The experiment is so incredible that it was probably I remember it as one of the most exciting experiences of my life.
9: Das Experiment, das Montaruli als unglaublich bezeichnet, sei eine lange Reise gewesen, ein großes Abenteuer, sagt auch Francis Holsen heute Mittag während einem Telefonat mit dem Nobelpreiskomitee. Mehrmals sei er nahe daran gewesen, zu scheitern. Doch es klappte. Holsen und sein Team schafften es, das schwache blaue Licht sichtbar zu machen, das die Neutrinos aussenden, wenn sie auf einen Atomkern treffen, was sehr, sehr selten passiert. Die zunächst verrückte Idee mit den optischen Sensoren tief im Eis ist also aufgegangen. Holsen konnte Neutrinos messen und nachweisen. Die Auszeichnung dafür gebühre jedoch nicht ihm alleine, sagt Holsen. 450 Wissenschaftlerinnen und Wissenschaftler von 58 Institutionen und aus 14 Ländern seien daran beteiligt. Diese Aussage passt dazu, wie Teresa Montaruli, die Holsen seit Jahren persönlich gut kennt und mit ihm zusammenarbeitet, beschreibt.
10: He's always very modest, so he really listens to you and to early career people that surrounds him.
9: Er sei sehr bescheiden und höre den Menschen um sich herum zu, gerade auch jungen Forschenden am Anfang ihrer Karriere. Und er sei ein sehr inspirierender Mensch, der diese Auszeichnung zutiefst verdiene.
8: Wissenschaftsredaktorin Felicitas Erzinger. Das war also der Dienstag in dieser Nobelpreiswoche. Weiter geht's mit Mittwoch und dem Nobelpreis für Chemie. Der Nobelpreis für Chemie geht in diesem Jahr an den französischen Forscher Henri Gargan und den japanischen Forscher Kenzo Soe. Die beiden Wissenschaftler haben das Rätsel der asymmetrischen Chemie gelöst, teilt die Königliche Schwedische Akademie der Wissenschaften am Mittwoch mit. Die asymmetrische Chemie oder auch Spiegelbildchemie ist von zentraler Bedeutung, wenn es darum geht, neue und sichere Medikamente zu entwickeln. Wissenschaftsredaktorin Irin Dietschi berichtet.
11: In den 1960er Jahren erschütterte der Contergan-Skandal die Welt. Das Medikament Contergan mit dem Wirkstoff Thalidomid wurde damals vor allem als Beruhigungsmittel und Schlafmittel verkauft. Schwangeren wurde es zudem gegen typische Beschwerden wie Morgenübelkeit oder Schlafprobleme verschrieben. Das war fatal, denn Contergan schädigte Tausende von Ungeborenen. Sie kamen mit verkürzten oder fehlenden Armen und Beinen zur Welt. Den Missbildungen lag ein Effekt der sogenannten Spiegelbildchemie zugrunde, für deren Entdeckung es heute den Nobelpreis gab. Im vollbesetzten Saal der Königlich Schwedischen Akademie erklärt Heiner Linke, Vorsitzender des Nobelkomitees für Chemie, die Basics.
12: Many molecules occur in two different versions. Like my hands, they are one another's mirror image. They look alike, but they are not identical. I cannot put my hands on top of one another.
11: Viele Moleküle gibt es in zwei Versionen. Wie die Hände, sie sind spiegelverkehrt zueinander. Das Molekül Carbon zum Beispiel riecht in der rechtshändigen Version nach Minze, in der linkshändigen nach Kümmel. Auch Aminosäuren, die grundlegenden Bausteine von Eiweißen, existieren in zwei spiegelbildlichen Varianten. Allerdings:
12: All proteins in our bodies are built from only left-handed amino acids. The right-handed versions hardly occur anywhere in nature.
11: Der menschliche Körper besteht ausschließlich aus linkshändigen Aminosäuren. Rechtshändige existieren kaum in der Natur. Im Labor hingegen, wenn Chemiker solche Moleküle herstellen, entstehen normalerweise beide Versionen gleich häufig. Links, rechts, halbe, halbe. Das hat Folgen in der pharmazeutischen Anwendung. Auch Medikamente sind manchmal zweihändig.
12: One hand might have the desired therapeutic effect, while the other hand might have no effect or in the worst case might even be harmful.
11: Das eine Molekül erzielt den gewünschten therapeutischen Effekt. Das Spiegelbild hingegen hat entweder keine Wirkung oder im schlechtesten Fall eine schädliche. So wie bei Contergan. Der Wirkstoff Thalidomid kommt ebenfalls in spiegelbildlichen Versionen vor. Die eine hat wie gewünscht eine beruhigende Wirkung, die andere verursacht schwere Missbildungen bei Ungeborenen.
12: So the question is then, how can
11: die große Frage sei demnach, wie kann eine chemische Reaktion von selbst nur eine einzige Händigkeit hervorbringen, also nur eine von zwei möglichen Spiegelbildformen? Genau dafür haben der Franzose Kagan und der japanische Forscher Soai eine Lösung gefunden. Die Pionierarbeit leistete der heute 96-jährige Henri Kagan. Er entwickelte Katalysatoren, die chemische Reaktionen gezielt in eine Richtung lenken, so dass vor allem eine der beiden spiegelbildlichen Molekülformen entsteht. Kenzo Soai, heute 76, ging noch weiter. Er entwickelte die Autokatalyse, erklärt Ilya Coric, Professor an der Universität Zürich. Eine Reaktion, die wie ein Selbstläufer funktioniert.
13: It would catalyze its own production and if we would have a slight imbalance of that molecule, it would produce more and more of the same mirror image.
11: Aufgrund eines winzigen Ungleichgewichts im Molekül vermehrt sich dieses von allein, fast unendlich. Dank Henri Kagan und Kenzo Soai haben Chemiker heute Werkzeuge zur Verfügung, um möglichst sichere und wirksame Arzneien zu erzeugen, anders als bei Contergan. Vor allem aber brachten die beiden Forscher Licht in ein jahrhundertealtes Rätsel, nämlich, dass die Natur viele Bausteine des Lebens in zwei spiegelbildlichen Versionen erschafft. Warum sich dann in der Evolution jeweils nur eine Form durchsetzte, diese Frage allerdings ist bis heute nicht vollständig geklärt.
8: Irene Dietschi über den Chemie-Nobelpreis, der am Mittwoch verliehen worden ist. Über den Literatur-Nobelpreis haben wir auf SRF ausführlich im Tagesgespräch von Donnerstag gesprochen. 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Und der Friedensnobelpreis war Thema in der Mittagsinformationssendung Rendezvous von Freitag. 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Und hier machen wir weiter mit der Lungenpest. Meldungen über Lungenpest in Sibirien, die kursieren seit Tagen. Susan Stöckel hat diese Woche darüber mit Gina Buhl gesprochen. Was weiß man denn über die Pest im Allgemeinen? Was ist das eigentlich für eine Krankheit?
14: Ja, die Lungenpest ist eine schwere Lungenentzündung, die von einem Bakterium ausgelöst wird. Und das Besondere daran ist, dass dieses eine Bakterium ganz unterschiedliche Krankheiten auslösen kann, je nachdem, wo es im Körper landet. Also landet es in den Lymphknoten zum Beispiel, vermehrt es sich dort so stark, dass die anschwellen. Und das sind die Pestbeulen, die man kennt von der Beulenpest, und die sind extrem schmerzhaft. Wenn es aber in der Lunge landet, entsteht eben Lungenpest. Das ist viel seltener, aber auch viel gefährlicher. Und unbehandelt kann das innerhalb von 1 bis 2 Tagen zum Tod führen.
15: Und wenn man sich nicht gerade in einem Labor infiziert, was möglich ist, aber in diesem Fall nicht klar oder bewiesen, wo können sich Menschen in betroffenen Regionen denn überhaupt anstecken? Also wo kommt das Bakterium vor?
14: In Nagetieren, in Ratten, in Murmeltieren und in den Flöhen, die auf den Tieren sitzen. Und zu uns kommt es dann nur, wenn sich die Wege zufällig kreuzen, also zum Beispiel über einen Flohbiss. Und von da aus gibt es 2 Wege in die Lunge. Entweder breitet sich eine Beulenpest im Körper aus und erreicht dann irgendwann die Lunge, oder man atmet die Bakterien eben direkt ein. Und der direkte Weg erklärt auch, warum die Lungenpest so rasant verläuft, weil das Bakterium muss nicht erst durch den halben Körper wandern, sondern es ist sofort am Ziel. Und deshalb dauert es von der Ansteckung bis zu den ersten Symptomen auch nur 1 bis 3 Tage. Und dann kommt Fieber, Schüttelfrost, Kopfschmerzen, sehr schnell Atemnot und teilweise blutiger Husten.
15: Und du hast mir schon gerade ein gutes Stichwort gegeben, Ansteckung. Wie ansteckend ist denn diese Art der Pest?
14: weniger ansteckend, als man denkt. Man muss einer erkrankten Person wirklich nahe kommen und übertragen wird sie dann über Tröpfchen, also beim Husten zum Beispiel. Das klingt erstmal wie bei vielen Atemwegserkrankungen, aber es gibt eben zwei Punkte, wo sich die Lungenpest anders verhält. Der erste Punkt, man steckt niemanden an, bevor man selber Symptome hat. Das ist zumindest nirgends dokumentiert. Bei Corona war das ja der Knackpunkt. Da konnte man tagelang ahnungslos herumlaufen und andere infizieren. Bei der Lungenpest heißt es aber, wer ansteckend ist, ist auch sichtbar krank. Und der zweite, es braucht wirklich engen Kontakt. Als gefährdet gilt, wer weniger als 2 Meter Abstand hatte, wer im selben Haushalt lebt oder eben direkt angehustet wurde, weil die Bakterien fliegen nicht so weit.
15: Eine Ansteckung ist also recht unwahrscheinlich, auch wenn man sich in einem der betroffenen Gebiete aufhält. Und das sind hauptsächlich Kongo-Kinshasa und Madagaskar, aber nicht nur.
14: Also die WHO, die Weltgesundheitsorganisation, zählt weltweit etwa 1.000 bis 3.000 Fälle pro Jahr. Und auch in den USA gibt es jedes Jahr Fälle, im Schnitt 7. Da ist es meist in so ländlichen Regionen im Westen, wenn jemand zum Beispiel beim Wandern oder Jagen von einem Floh gestochen wird, der vorher eben auf einem infizierten Nagetier saß. Dass die Pest nie verschwunden ist, liegt wieder an den Tieren. Also es gibt weltweit Gebiete, in denen das Bakterium dauerhaft unter wildlebenden Nagetieren weitergeben wird über ihre Flöhe. Und die Tiere stecken sich gegenseitig an, immer weiter, Generation um Generation. Und das kann jahrzehntelang so laufen, ohne dass ein einziger Mensch etwas davon mitbekommt. Solche Gebiete gibt es also praktisch überall auf der Welt und frei davon sind nur Australien und die Pazifischen Inseln. Gefährlich wird es also immer dann, wenn ein Mensch in so ein Gebiet gerät und von so einem Floh gestochen wird.
15: Ich war jetzt mal vorhin kurz auf der Seite des Bundesamts für Gesundheit. Die schreiben, hierzulande sind in den letzten 30 Jahren keine Pestfälle mehr aufgetreten. Was würdest du sagen, Gina? Wie wahrscheinlich oder eben auch unwahrscheinlich ist es, dass es auch Pestfälle in der Schweiz geben könnte?
14: Sehr unwahrscheinlich und zwar aus einem einfachen Grund. Bei uns gibt es keine solchen Gebiete, in denen der Erreger in Tieren überdauert. Also das Bakterium kursiert in unseren Nagetieren nicht. Es gibt also keine Quelle, aus der die Pest hier neu entstehen könnte. Und in ganz Europa war der letzte dokumentierte Ausbruch im Zweiten Weltkrieg. Bliebe der Fall, dass jemand aus einem betroffenen Gebiet einreist und hier erkrankt, aber auch dafür sind wir eigentlich gerüstet, weil die Pest meldepflichtig ist. Wir haben Antibiotika, wir haben Isolierstationen und wir haben in Spiez ein nationales Referenzzentrum für hochgefährliche Bakterien, das so einen Erreger auch nachweisen könnte.
8: Sagt SRF-Wissenschaftsredaktorin Gina Buhl. Und damit sind wir am Schluss dieses Rückblicks auf einige der Themen, die diese Woche in der Welt der Wissenschaft für Schlagzeilen gesorgt haben. Eine Woche, die von den Verkündungen der Nobelpreise geprägt gewesen ist. Am Mikrofon verabschiedet sich Peter Hanselmann. Danke fürs Zuhören. Und hier im Radio auf SRF 4 News geht es jetzt dann gleich weiter mit dem nächsten News-Update.

0: Nachrichten von SRF um 3 mit Manuel Risi. Ende November stimmt die Schweizer Stimmbevölkerung erneut über die Besteuerung von Ehepaaren ab. Nun hat der Bundesrat seine Argumente gegen die sogenannte Fairness-Initiative der Mittepartei dargelegt. Die Initiative will, dass Ehepaare bei der direkten Bundessteuer nicht mehr bezahlen als unverheiratete Paare. Dabei sollen Ehepaare aber weiterhin eine gemeinsame Steuererklärung ausfüllen. Die Steuern sollen dann einfach anders berechnet werden als heute. Der Bundesrat lehnt die Initiative ab. Finanzministerin Karin Keller-Sutter sagte dazu vor den Medien, seit dem Jahr des Stimmvolks zur Individualbesteuerung würden verheiratete und unverheiratete Paare künftig gleich hoch besteuert. Und ein Ja zur Mitte-Initiative würde zu widersprüchlichen Steuersystemen und höherem Aufwand führen. Die Abstimmung findet am 29. November statt. Ebenfalls am 29. November befindet die Schweizer Stimmbevölkerung, ob die Mehrwertsteuer von 8,1 auf 8,5% erhöht wird, um die 13. AHV-Rente zu finanzieren. Heute hat ein Komitee aus Mitte, SP, Grünen und EVP seine Argumente für das Anliegen vorgestellt. Diese moderate Erhöhung der Mehrwertsteuer garantiere eine stabile AHV und sichere die Renten, sagen die Befürworterinnen und Befürworter. Ein Nein würde die AHV gefährden und damit auch alle Menschen, die sie beziehen. Der Bundesrat und eine Mehrheit im Parlament steht hinter der Vorlage, dagegen sind FDP und SVP. Zu weiteren Meldungen aus der Schweiz nun. Die Allianz gegen das Freihandelsabkommen der Schweiz mit den Mercosur-Staaten hat ihr Referendum lanciert. Die Gegner des Abkommens warnen vor den Folgen für den Amazonas-Regenwald, die Menschenrechte und die Schweizer Landwirtschaft. Zum Gegnerbündnis gehören mehrere NGOs, die von den Grünen und der SP unterstützt werden. Ein Unwetter hat mit Hagel im August weit höhere Schäden verursacht, als bisher bekannt war. Laut dem Rückversicherer Swiss Re beträgt der versicherte Schaden insgesamt 1,7 Milliarden Franken. Bisher ist man von einer Milliarde ausgegangen. Bei den neuen Angaben sind nun auch die Zahlen der kantonalen Gebäudeversicherungen mitgerechnet. In Ungarn hat das Parlament Bestimmungen im sogenannten Kinderschutzgesetz außer Kraft gesetzt, und zwar Bestimmungen zu Homosexualität und Geschlechtsanpassung. Das Gesetz wurde vom früheren Ministerpräsidenten Viktor Orban initiiert und es sorgte für Kritik und Proteste, denn es beschränkt für Kinder und Jugendliche den Zugang zu Informationen über Homo- und Transsexualität. Der Europäische Gerichtshof stellte im April dieses Jahres fest, dass das ungarische Gesetz gegen die Grundrechtecharta der EU verstößt. Die Wetteraussichten: heute ziehen vermehrt Wolken auf und lokal fällt etwas Regen. Morgen wird es dann zunehmend sonnig bei rund 19 Grad. Das waren Nachrichten von Radio SRF. Verantwortlich Juliette Schilz.
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2: Auf Hassrede trifft man an vielen Orten im Internet. Aber solche gewaltverherrlichenden oder rassistischen Nachrichten sind nicht immer ohne weiteres als solche zu erkennen. Oft werden sie kodiert, zum Beispiel durch Emojis, und so sind sie dann nur für Eingeweihte erkennbar. In der Sendung Kulturplatz Talk am Dienstag war Philipp Bessermann zu Gast. Er arbeitet für die Stiftung gegen Rassismus und Antisemitismus und die hat kürzlich einen Leitfaden genau zu diesem Thema veröffentlicht.
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4: Nicht alle, die antisemitisches Gedankengut oder rassistische Kommentare im Internet posten, tun dies offen. Sehr oft werden Codes, etwa Emojis, Buchstaben oder Zahlenkombinationen verwendet. Einige davon sind nahe am Original und deswegen einfacher zu erkennen. Zwei Blitze etwa als Symbol der SS, aber auch ein Glas Milch als Symbol für die Überlegenheit der Weißen. Es ist klar, je nachdem, wo ein derartiger Post auftaucht, geht es nicht mehr um Spielereien, sondern um Verstöße, beispielsweise gegen die Antirassismus-Strafnorm. Die Grenzen zwischen Jugendlichen, die aus Lust am Verbotenen zu diesen Symbolen greifen, und jenen, die sie mit Überzeugung verwenden, sind nicht immer ganz einfach zu ziehen. Und außerdem kommt es auch immer darauf an, in welchem Kontext ein derartiges Symbol verwendet wird. Man muss schauen, wer dahinter steckt. So viel ist sicher, es handelt sich um eine komplexe Gemengelage. Zumindest ein Stück Orientierung bietet seit einigen Wochen ein neues Werkzeug der Stiftung gegen Rassismus und Antisemitismus, der Hate Speech Decoder. Aktuell umfasst dieser 168 Zeichen. Was dieser Hate Speech Decoder kann, wie er funktioniert, wem er dienen soll und wie es dazu gekommen ist, darüber spreche ich heute mit Philipp Bessermann, dem Geschäftsleiter der GRA, der Stiftung gegen Rassismus und Antisemitismus. Herzlich willkommen live im Kulturplatz Talk, Philipp Bessermann. Wenn man den Hate Speech Decoder auf ihrer Internetseite anwählt, dann sieht man zunächst eine ganze Reihe von auf den ersten Blick höchst harmloser Emojis, eben zum Beispiel das Milchglas. Und wer da nicht informiert ist, denkt, harmloser geht's gar nicht, aber dieser Eindruck täuscht. Wer missbraucht dieses Milchglas wofür?
5: Das Milchglas ist ein spezieller Fall. Das ist ein Symbol, das schon seit Jahrzehnten gerade auch in der Neonazi-Szene Bedeutung hat. Der Ursprung davon ist diese Idee, dass aufgrund der Milchverträglichkeit von weißen Menschen, die zum Teil zum Beispiel asiatische Menschen nicht haben, weiße Menschen irgendwie überlegen seien. Und dieses Symbol hat sich erhalten und ist insbesondere auch seit andere Symbole aufgedeckter sind in der Gesellschaft zur Verwendung gekommen. Und hat sich auch jetzt eben in der Chatwelt und online etabliert und wird, wie Sie schon angesprochen haben, zum Teil bewusst von Menschen verwendet, die Hass säen wollen, aber eben auch von anderen, die gar nicht unbedingt wissen, was diese zweite Bedeutung eines Milchglases sein könnte.
4: Und es gibt ja auch so moderne Gruppierungen, die sich dieses Milchglas angeeignet haben. Also so die Manosphere, kursiert das wahrscheinlich auch, nehme ich mal an.
5: Genau, die ganze rechtsextreme Szene hat sich in den letzten Jahren auch neu erfunden und tritt mit unterschiedlichen neuen Strömungen auf, versucht sich auch einzumitten und ihre Botschaften zu normalisieren und in die Mitte der Gesellschaft zu tragen.
4: Warum ausgerechnet Tiere und Lebensmittel als Symbole? Haben Sie eine Erklärung dafür?
5: Das ist eine sehr gute Frage. Ich denke, der Zweck, also dieses unauffällige Einbringen von extremen Nachrichten, das ist schlussendlich im Vordergrund. Was dann für ein Emoji verwendet wird, ist dann eher nebensächlich. Vielleicht sind Tiere und Esswaren am internationalsten und weltweit am besten zu verstehen.
4: Vermeintlich am unmissverständlichsten, oder ja, genau. Das Schaf ist zum Beispiel auch so ein Symbol. Was steckt da dahinter? Wer hat sich dieses angeeignet?
5: Genau, das sogenannte Schlafschaf in der Zweideutigkeit oder auf Englisch Sheeple bezeichnet die breite Masse, die eben die sogenannte Wahrheit, die dann oft in Verschwörungen vermutet wird von verschwörungsaffinen Gruppen, von VerschwörungstheoretikerInnen oder Verbreitern von Verschwörungsnarrativen. Das sind die Menschen, die quasi im Nebel durchs Leben gehen und nicht verstehen, welche finsteren Mächte angeblich unser Leben kontrollieren, anstatt dass wir selbst Autonomie und Handlungsfähigkeit haben.
4: Da gibt es ja noch eins, was ich glaube ich inzwischen ein bisschen bekannter ist, das mit der roten Pille.
5: Genau, das hat eigentlich seinen Ursprung in einem Hollywood-Film. Vor etwa 25 Jahren erschien die Matrix. Dort muss sich der Protagonist entscheiden, möchte er quasi weiterhin unwissentlich in einem geknechteten Leben sein Dasein fristen, oder ist er bereit, der Wahrheit ins Auge zu blicken und hinter die Kulissen zu schauen, wo dann eben quasi diese Verschwörung der finsteren Mächte aufgedeckt wird. Und dieses Symbol der roten Pille zeigt eben die Menschen, die sich entscheiden, sich nicht einfach treiben zu lassen, sondern eben dann die Wahrheit wissen wollen, wobei das dann oft sehr wirre und konstruierte, lange, große Geschichten sind, die auch viel diskriminierende oder ausgrenzende Narrative beinhalten.
4: Kann man denn sagen, dass diese Kreise, die diese Symbole kreieren oder sich aneignen, dass die sich eigentlich überall bedienen, also in der Popkultur, in alten Symbolen, also das ist ja auch eine Geschichte, die Nazis hatten ja auch viele so uralte Zeichen, die sie verwendet haben. Also kann man sagen, es gibt da irgendwie, man nimmt es einfach, wo es herkommt.
5: Ja, es gibt sicher auch sehr grundlegende Schriften oder Quellen, also für extreme Symbolik. Das eine ist sicher dieses gefälschte Protokoll der Weisen von Zion, das etwa 100-jährig ist, damals in der Sowjetunion entstand ein Dokument, das zeigen sollte, dass jüdische Menschen die Weltherrschaft erlangen wollen. Diverse Narrative aus diesem Dokument haben sich etabliert in Verschwörungstheorien und auch in antisemitischen Gedanken. Andere Quellen sind beispielsweise eben die Nationalsozialisten selbst, die sich starke Bildsprache verwendeten, um ihre schreckliche Ideologie zu verbreiten und zu manifestieren. Und in der modernen Zeit stammt vieles auch aus den USA, also die amerikanische Rechtsextreme bedient sich vielen Bildern und Symbolen, und das schwappt dann auch nach Europa und in die Schweiz herüber.
4: Und mir ist auch aufgefallen, es gibt ja so eine Gruppe, da sind so quasi englische Wortspiele, da muss man quasi noch eine zusätzliche Hürde überwinden, wenn man aus der Schweiz darauf blickt. Also zum Beispiel auch so etwas Unschuldiges, die Weintraube, die auch sehr schwierig aufgeladen wird.
5: Genau, hier sind wir wieder in der Manosphere. Also die Weintraube die heißt auf Englisch Grape, und das ist vom Klang her ähnlich wie das Wort für Vergewaltigung im Englischen, also Rape. Und solche Wortspiele passieren auch, zum Beispiel das kleine Saft-Emoji, also der Apfelsaft, ist auf Englisch Juice und klingt ähnlich wie Jews, also die Juden, Jüdinnen. Solche Wortspiele passieren. Es ist auch spannend, dass es im Prinzip wenig ursprünglich schweizerische solche Abkürzungen oder Emojis gibt, sondern das meiste ist in Anführungs- und Schlusszeichen importiert, sei es aus Amerika oder aus Deutschland.
4: Sie sagen wenige, aber demnach gibt es doch welche, die aus der Schweiz kommen.
5: Ja, also jetzt in dieser sehr jungen und neuen rechtsradikalen Strömung der Identitären gibt es gewisse Ausdrücke, quasi wo vor allem auch jetzt vielleicht deutsche Sprüche oder so ein bisschen helvetisiert werden, aber das ist sehr, sehr marginal, oft mit dem Begriff zum Beispiel Helvetia, also die Schutzherrin der Schweiz, die dann irgendwie abgewandelt wird und verwendet wird.
4: Wie verbreitet sind diese Codes, diese Zeichen?
5: Gewisse sind sehr marginal. Also gerade zum Beispiel das Milchglas, das ist wirklich für absolute Insider der extremistischen Szenen vorbehalten. Andere haben sich sehr breit in der Popkultur etabliert, also beispielsweise Pepe the Frog. Vor etwa 10 Jahren wurde der zum Symbol der neuen Rechten, zuerst in Amerika und dann weltweit, und hat sich dann gerade in der Jugendkultur einer sehr breiten Masse bekannt gemacht. Also es gibt da große Unterschiede zwischen den Zeichen und Abkürzungen.
4: Haben Sie eine Erklärung dafür? Also hat man das Gefühl, ja, das ist nicht so gefährlich, wenn ich so etwas verwende, oder man findet es einfach lustiger? Was könnte dahinter stecken, dass diese Symbole so sich einer derartigen Beliebtheit, das ist ein bisschen schwieriges Wort, in dem Zusammenhang erfreuen?
5: Es gibt da zwei wichtige Gruppen. Die eine Gruppe ist eben die Gruppe, die bewusst extreme Botschaften und Hass in die Mitte der Gesellschaft tragen will. Und für die ist es in dem Sinne ein Werkzeug, um Schreckliches zu banalisieren und zu normalisieren und zugänglich zu machen für breite Gesellschaftsschichten. Zum Beispiel sehr radikale Ideen über Migration und fremdenfeindliche Botschaften. Also beispielsweise das Konzept der Remigration, also der massenweisen Ausschaffung von Menschen, die entweder einen Migrationshintergrund haben oder eben keinen Schweizer Pass haben und hier wohnen, egal ob diese quasi gute Bürgerinnen und Bürger sind oder nicht. Und die andere Gruppe, das sind einfach Menschen wie Sie oder ich, die entweder bewusst oder unbewusst solche Emojis und Zeichen übernehmen und verwenden, zum Teil auch Wortkombinationen, also Sprüche, und dann auch unbewusst beitragen, dass sich Extremismus normalisiert oder dass extreme Botschaften normalisiert werden.
4: Also Remigration ist ja genauso ein Begriff, der eigentlich Eingang gefunden hat in die Sprache, obwohl man eigentlich im Prinzip das genau hätte verhindern wollen.
5: Absolut. Es klingt auch unverfänglich einfach nach Migration. Remigration, das ist eine Silbe dazu. Was kann schon daran schlimm sein? Was aber dahinter steht, ist eine antisemitische Verschwörungstheorie, dass quasi finstere Mächte eigentlich planen, durch Immigration in Europa die Gesellschaft radikal zu verändern und auch Misere zu bringen. Und Remigration sei dann angeblich die Lösung auf eine solche Verschwörung. Und das ist eben nicht das Gleiche wie einfach das generelle Thema der Migration und eine sachliche Diskussion darüber, wer unter welchen Umständen in ein Land migrieren sollte und wer nicht.
4: Jetzt haben wir den Antisemitismus, den Rassismus benannt. Welche anderen Gruppen trifft es noch? Also wer wird noch mit solchen Botschaften eingedeckt?
5: Also sicher sehr stark betroffen sind auch Frauen und Menschen mit der heterosexuellen Norm abweichenden Sexualität. Und im Prinzip jede Gruppe, die ein sichtbares oder nicht sichtbares Merkmal hat, das von der Mehrheitsgesellschaft abweicht. Also eigentlich alle Minderheiten können betroffen sein.
4: Wobei ja Frauen eigentlich die Mehrheit wären.
5: Genau. Das ist absolut wahr. Aber ich glaube, es ist auch wichtig in dem Kontext, das sind immer auch Machtverhältnisse, diese Diskriminierungsverhältnisse. Und es ist auch wichtig, dass wir nicht das trivialisieren, also die Gruppen, die wirklich bedroht sind, und diejenigen, die nicht bedroht sind, also auch nicht jedes Merkmal und jede Gruppe gleich zu einer bedrohten Gruppe erklären, sondern uns darauf zu konzentrieren, wo wirklich auch Hass vorhanden ist und bewusste Bestrebungen da sind, um eine Gruppe zu marginalisieren.
4: Das ist der Kulturplatz Talk auf SRF 2 Kultur. Heute sprechen wir über eine Art Geheimsprache, die verwendet wird, um Hassrede im Internet zu verbreiten, auch in Chats. Jetzt hat die Stiftung gegen Rassismus und Antisemitismus, GRA, einen Leitfaden veröffentlicht, um diese Codes zu entschlüsseln. Mein Gast ist Philipp Bessermann, er ist der Geschäftsleiter der Stiftung gegen Rassismus und Antisemitismus. Sie haben jetzt, wir haben es schon angesprochen, einen Hate Speech Decoder entwickelt und veröffentlicht. Was hat den Impuls gegeben, diesen Decoder jetzt zu realisieren?
5: Also ein solcher Decoder ist in Deutschland und auch im benachbarten sonstigen Ausland schon gang und gäbe und normal. Es gibt ihn in Tabellenform von verschiedenen Stiftungen oder zum Teil auch staatlich organisiert. Gibt es schon solche Auflistungen. Uns wurde vom Umfeld, aber auch von unserem Stiftungsrat hingewiesen, hey, so etwas braucht die Schweiz, es besteht Bedarf dafür. Und dann hat mein Team, insbesondere also Laura Alt und Laura Flachsmann aus dem Team, haben sich dran gesetzt, die Quellen zusammenzutragen von den anderen, die bereits wichtige Arbeit geleistet haben. Das waren zum Beispiel die Konrad-Adenauer-Stiftung oder auch Vivian Plein, eine Social-Media-Expertin aus Deutschland. Und dann haben wir uns an die Umsetzung gesetzt im Sommer 26 und konnten jetzt im Herbst damit an die Öffentlichkeit gehen.
4: Das ging dann also relativ schnell, kann man
5: sagen. Ja, genau. Wir hatten zum Glück im Team, aber auch im Stiftungsrat und auch in unserem näheren Umfeld viel Expertise für diese Aufgabe und konnten dann ziemlich zügig vorwärts machen mit diesem Projekt.
4: Und wer ist denn Ihre Zielgruppe? An wen richten Sie sich mit diesem Decoder vor allem?
5: Die einfache Antwort ist immer die Öffentlichkeit, aber es gibt dann schon auch ganz spezifische Gruppen, insbesondere Personen in Autoritätsfunktionen, seien das Eltern oder Lehrpersonen oder auch Mitarbeitende von Behörden, die vielleicht keinen Zugang haben, überhaupt erst zu merken, in diesem oder jenen Kontext findet Diskriminierung statt, findet Hassrede statt. Also es soll eine Handreichung sein. Es besteht natürlich bei einem solchen Projekt immer auch die Gefahr, dass es quasi eine Anleitung ist für Menschen, die sich dem Extremismus zuwenden. Ja, wie kann ich denn kommunizieren? Wie kann ich mich äußern, ohne dass ich auffalle gegenüber den falschen Personen? Das ist eine Gefahr, die immer mitschwingt. Aber unser Decoder ist insbesondere an Personen eben in Autoritätspositionen gerichtet und nicht unbedingt direkt um Jugendliche oder sonst offizierte Personen anzusprechen.
4: Jetzt haben wir davon gesprochen, was er soll. Vielleicht wäre es auch noch klug, kurz zu erklären, wie er funktioniert. Also man geht auf ihre Homepage gaa.ch und dann findet man diesen Hate Speech Decoder und dann was ist das genau? Wie funktioniert das?
5: Genau, also er ist sehr zugänglich. Man hat verschiedene Möglichkeiten. Man kann entweder, also beispielsweise als Elternperson hat man auf dem Handy vom Kind im Klassenchat entdeckt, da werden komische Emojis verwendet und die kreieren unangenehme Antworten oder Reaktionen. Und dann könnte man, wenn man eben zum Beispiel dieses Milchglas entdeckt, auf dem Decoder einfach nach Milch oder Milchglas suchen und dann poppt schon das richtige Emoji auf. Und wenn man auf die Karte klickt, wo jeweils das Emoji steht, dann sieht man hinten dran auf der Karte jeweils die Erklärung, was dann die Zweideutigkeit sein könnte, also die andere Bedeutung. Die eine andere Möglichkeit ist, man kann auch einfach durch den Decoder blättern und sich die ganzen 160 Zeichen und Symbole und Flaggen etc. Ansehen. Man kann nach Kategorien filtern. Also wir haben versucht, auch verschiedenen Extremismusformen die Symbole zuzuordnen und man sollte, wenn man Zeit hat und die Muße, auch am Anfang unsere einleitenden Texte lesen, wo es um verschiedene wichtige Kontextualisierungen geht für den Decoder.
4: Eben, das ist immer ganz entscheidend, in welchem Kontext taucht so etwas auf. Woher haben Sie, Sie haben jetzt gesagt, Sie haben mit auf andere ähnliche Tools zurückgreifen können, zum Beispiel der Konrad-Adenauer-Stiftung. Aber trotzdem, woher haben Sie denn das Material, zum Beispiel aus der Schweiz? Wer liefert Ihnen das?
5: Wir haben selber auch eine Beobachtung der sozialen Medien, die wir durchführen. Wir geben zusammen mit dem Schweizerischen Israelitischen Gemeindebund jährlich den Antisemitismusbericht heraus, wo es auch eine Beobachtung der Online-Welt gibt, die vom Gemeindebund durchgeführt wird. Und so kriegen wir viel Einblick in finstere Teile des Internets und der sozialen Medien und haben von dem her viel Erfahrung und auch viel Material von was eigentlich gesprochen wird im Netz im Bereich von Hassrede.
4: Was machen Sie, wenn Sie ein Symbol bekommen, was Sie noch nicht kennen?
5: Dann beginnt natürlich eine Recherche. Es ist ein sehr dynamisches Feld. Es gibt immer wieder Codes, die dann quasi entlarvt sind und nicht mehr unbedingt diese starke Bedeutung haben. Und andere Symbole kommen dazu. Für das muss man à jour bleiben. Wir haben auch vor, den Decoder in regelmäßigen Abständen zu überarbeiten und sind auch immer offen für Input, wenn Menschen finden, hey, hier fehlen noch Symbole, ich kenne noch dieses oder jenes, das sollte auch in den Decoder, dann sind wir sehr froh um Zuwendungen.
4: Jetzt ist denn das Ziel eigentlich, dass man diese Codes einfach so offenlegt, dass sie nicht mehr funktionieren?
5: Ich glaube, das wäre etwas überambitioniert. Und eine also quasi Jugendsprache und kodierte Sprache und Geheimsprache wird es immer geben und ist ja in anderen Kontexten auch unverfänglich oder weniger problematisch wie jetzt bei der Hassrede. Ich glaube, es geht wirklich darum, dass wir diese Möglichkeit der Prävention und der Intervention geben wollen oder unterstützen wollen. Also dass Personen mit Verantwortung zumindest wissen können, hey, hier sollte ich vielleicht mal nachfragen, hier sollte ich vielleicht mich befassen mit den Inhalten der Personen, die mir vertraut sind. Und wenn wir da nur schon bei einer Handvoll Situationen für ein bisschen Aufklärung sorgen können, sind wir eigentlich schon zufrieden.
4: Ja, und ich kann mir auch vorstellen, so Politikerinnen und Politiker, die können dann vielleicht ihre Feeds oder ihre Kommentare ein bisschen anders beurteilen, wenn sie sich mit diesen Codes auskennen.
5: Absolut, wobei aus Gesprächen, die ich hatte mit Personen, die in der Öffentlichkeit exponiert sind, merken die schon, wenn die ja, gut, sehr stark ja, angegangen
4: natürlich,
5: werden.
4: Natürlich, also logisch.
5: Was ein großes Problem ist in der Schweiz, also und nicht nur in der Schweiz. Also diese Feeds sind dann mit Emojis und auch im Klartext zum Teil extrem hart.
4: Und es kommt ja dazu, dass man inzwischen weiß, dass es eigentlich nur eine kleine Gruppe ist, die für wahnsinnig viel Hate Speech sorgt.
5: Genau, das ist ein spannendes Phänomen, beispielsweise auch in Zeitungskommentarspalten, wo man zum Teil das Gefühl hat, die halbe Schweiz oder irgendwie ein Großteil der Kommentare sind so unglaublich hasserfüllt und man dann das irgendwie bricht mit der Erfahrung, die man hat, mit den Kolleginnen und Kollegen und mit dem Umfeld und dass sich dann herausstellt, dass es zum Teil dann so irgendwie super Hate Speech Spreaders gibt, also Menschen, die besonders viel Hassrede schreiben und dann wenige Menschen halt sehr viele Kommentare absetzen und viele Menschen sich nie äußern würden in einer Kommentarspalte. Und das gibt dann eine völlig verzerrte Darstellung unserer Gesellschaft.
4: Was würden Sie sagen, oder was tun Sie, wenn Sie dann begegnen? Schreiben Sie was darunter? Versuchen Sie da irgendwie einzugreifen?
5: Also es gibt in der Schweiz eine verschiedene Projekte und Infrastrukturen, um dem zu begegnen. Es gibt zum Beispiel von eine tolle Studie und ein Projekt von der ZHW von Judith Bühler, die mit der Unterstützung von AI versucht, Gegenrede zu geben zu Kommentaren in den Zeitungskommentarspalten. Es gibt aber auch von der Eidgenössischen Kommission gegen Rassismus ein Meldetool für Online-Hate Speech und die EKR reicht auch selbst Anzeige ein, wenn die Faktoren gegeben sind, für die auf einen erfolgreichen Verlauf einer solchen Anzeige hinweisen könnten. Für uns als Stiftung ist die Aufgabe zu gross, die vielleicht Tausenden von Kommentaren zu entgegnen oder abzuwehren. Aber es gibt verschiedene Institutionen, die sich einsetzen.
4: Und Sie würden auch sagen, quasi für uns als NormalverbraucherInnen ist es schon angebracht, je nachdem auch mal etwas darunter zu schreiben, so nach dem Motto, schäm dich.
5: Ich glaube absolut. Vielleicht oft funktioniert auch quasi eine Gegenfrage oder irgendwie aufzuzeigen, wie absurd dann oder wie beleidigend oder wie gravierend ein solcher Kommentar sein kann. Also spiegeln wirkt oft besser als dann zurechtweisen.
4: Das nehmen wir doch als Schlusswort. Ganz herzlichen Dank, Philipp Bessermann, Geschäftsleiter der Stiftung gegen Rassismus und Antisemitismus. Danke für Ihren Besuch im Kulturplatz-Talk.
2: Das war eine Wiederholung der Sendung Kulturplatz Talk vom Dienstag. Zu Gast war Philipp Bessermann von der Stiftung gegen Rassismus und Antisemitismus.

0: Die Nachrichten von SRF um 3:30 mit Lukas Siegfried. Ende November stimmt die Schweizer Stimmbevölkerung erneut über die Besteuerung von Ehepaaren ab. Nun hat der Bundesrat seine Argumente gegen die sogenannte Fairness-Initiative der Mittepartei dargelegt. Die Initiative will, dass Ehepaare bei der direkten Bundessteuer nicht mehr bezahlen als unverheiratete Paare. Damit sollen Ehepaare aber weiterhin eine gemeinsame Steuererklärung ausfüllen. Die Steuern sollen dann einfach anders berechnet werden als heute. Der Bundesrat lehnt die Initiative ab. Finanzministerin Karin Keller-Sutter sagte dazu vor den Medien, seit dem Ja des Stimmvolks zur Individualbesteuerung würden verheiratete und unverheiratete Paare künftig gleich hoch besteuert und ein Ja zur Mitte-Initiative würde zu widersprüchlichen Steuersystemen und höherem Aufwand führen. Die Abstimmung dazu findet am 29. November statt. Ebenfalls am 29. November entscheidet die Stimmbevölkerung, ob die Mehrwertsteuer von 8,1 auf 8,5% erhöht wird, um die 13. AHV-Rente zu finanzieren. Nun hat ein Komitee aus Mitte, SP, Grünen und EVP seine Argumente für das Anliegen vorgestellt. Diese moderate Erhöhung der Mehrwertsteuer garantiere eine stabile AHV und sichere die Renten, sagen die Befürworterinnen und Befürworter. Ein Nein würde die AHV gefährden und damit auch alle Menschen, die sie beziehen. Der Bundesrat und eine Mehrheit im Parlament steht hinter der Vorlage, dagegen sind FDP und SVP. Dann zu weiteren Meldungen aus der Schweiz. Die Allianz gegen das Freihandelsabkommen der Schweiz mit den Mercosur-Staaten hat ihr Referendum lanciert. Sie warnt vor den Folgen für den Amazonas-Regenwald, für die Menschenrechte und die Schweizer Landwirtschaft. Zum Gegnerbündnis gehören mehrere NGOs, die von den Grünen und der SP unterstützt werden. Und ein Unwetter mit Hagel im August hat weit höhere Schäden verursacht, als bisher bekannt war. Laut dem Rückversicherer Swiss Re beträgt der versicherte Schaden insgesamt 1,7 Milliarden Franken. Bisher ist man von 1 Milliarde ausgegangen. In Ungarn hat das Parlament Bestimmungen im sogenannten Kinderschutzgesetz außer Kraft gesetzt, und zwar Bestimmungen zu Homosexualität und Geschlechtsanpassung. Das Gesetz wurde vom früheren Ministerpräsidenten Viktor Orban initiiert und es sorgte für Kritik und Proteste, denn es beschränkt für Kinder und Jugendliche den Zugang zu Informationen über Homo- und Transsexualität. Der Europäische Gerichtshof stellte im April dieses Jahres fest, dass dieses ungarische Gesetz gegen die Grundrechtecharta der EU verstieß. Dann die Börsendaten von SIX. Der Swiss Market Index liegt im Moment bei 14.007 Punkten plus 0,9%. Der Euro wird zu 93,13 Rappen gehandelt, der Dollar zu 83,17 Rappen. Und das Wetter. Heute ziehen vermehrt Wolken auf und lokal fällt etwas Regen. Morgen wird es dann wieder zunehmend sonnig bei rund 19 Grad. Das waren Nachrichten von Radio SRF, verantwortlich Juliette Schild.
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2: Hier auf SRF 4 News geht's jetzt weiter mit einer Wiederholung des Tagesgesprächs vom Dienstag. Da war die Historikerin Hélène Millard de la Croix zu Gast. Sie hat über die Schülerinnen und Studenten gesprochen, die in Frankreich zurzeit auf die Straße gehen. Und sie sagt, es sei gut möglich, dass sich diese Proteste auch auf andere Bevölkerungsgruppen ausweiten.
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3: Heute ist ein weiterer Protesttag in Frankreich angekündigt mit Schülerinnen und Schülern, die auf die Straße gehen, geschlossenen Gymnasien und auch einzelnen geschlossenen Fakultäten an Universitäten. Ich bin nun verbunden mit der Professorin für Zeitgeschichte an der Pariser Universität Sorbonne, mit Hélène Millard de la Croix. Willkommen im Tagesgespräch.
4: Guten Morgen, danke.
3: Wir zeichnen diese Sendung am Morgen auf. Wie ist die Stimmung, die Lage im Moment in Paris? Merkt man von diesen Protesten auf der Straße schon etwas?
4: Also von meiner Straße aus merkt man nichts, aber wir haben alle am Radio gehört, dass es heute wieder ein Tag der Mobilisierung sein wird, sodass in jedem Viertel hier in Paris, wo es in der Umgebung eine größere Schule gibt, ein Gymnasium gibt, dann weiß man, dass es Rumoren wird und dass es wahrscheinlich auch Blockaden geben wird, denn es ist ein Tag, wo die Schüler sich wieder zeigen wollen. Sie konnten am Wochenende nicht protestieren und es ist am Ende dieser Woche beginnen die Herbstferien. Insofern ist es so eine Zeitspanne, eine kurze, wo diese Schülerbewegung sich noch hören lassen will. Ob eine erneute Mobilisierung, sagen wir mal, eine Stufe höher geht in der Sichtbarkeit, in der Hörbarkeit oder ob da ein Zenit überschritten wird und ob es die letzten, sagen wir mal, Stationen einer Bewegung, die sich sowieso mit den Herbstferien legen wird.
3: Schauen wir doch kurz zurück und fassen zusammen. Ein Drittel der Gymnasien in Frankreich wurden besetzt. Hunderttausende demonstrierten bereits auf der Straße. Es gab über 6000 Festnahmen. Die meisten von ihnen betrafen Minderjährige. Es gab über 700 verletzte Polizistinnen und Polizisten.

0: dass es bei jeder Mobilisierung von Schülern die Rede ist von der erneuten großen Revolution von 68. Wenn man rein, sagen wir mal, zahlenmäßig angeht, und sie haben da die Zahlen gegeben, hat man den Eindruck, dass diese Bewegung tatsächlich ein Ausmaß gehabt hat oder noch hat, der zeigt, dass es wahrscheinlich eine der größten Bewegungen. Der größte Unterschied liegt aber darin, dass die Forderungen, zunächst mal die Gründe für den Aufstand, ja, weil es das Ziel ist, und die nicht nur die Gründe, sondern die Forderungen anderer Natur sind. Ja, 1968 waren die vor allem politisch, zum Teil auch ideologisch motiviert. Und es war wirklich der Aufstand, der Aufschrei einer Generation gegen die Generation der Eltern, die man zu altmodisch fand, und man wollte ein bisschen mehr Freiheit haben. Heute geht es wirklich zunächst einmal um, also es gibt materielle Gründe. Es ist ein Protest gegen den Zustand der Schulen. Ja, und an den Universitäten hat es auch angefangen, ziemlich schnell. Und die Forderungen sind die gleichen, und die sind in dieser ganzen Bewegung in ganz Frankreich die gleichen, nämlich wir protestieren gegen die Eltern, aber nicht prinzipiell gegen die Art und Weise, wie sie ihr Leben gestalten, und wir wollen eine andere Freiheit haben, sondern vielmehr, was macht ihr mit uns? Wie werden wir behandelt? Ganz schlecht. Der Zustand der Schulen sei katastrophal. Zu wenig Lehrer. Also auf die Gründe könnt ihr mit Sicherheit noch zurückkommen. Es gibt sehr, sehr viele gute Gründe für diesen Protest, der sich zunächst einmal so versteht, als wir vertreten unsere Interessen und die nicht in die Zukunft schauen, sondern zunächst einmal für heute und nächste Woche.
1: Schauen wir doch zwei Sachen an, die Sie nun gesagt haben. Das erste haben Sie in einem Nebensatz gesagt, nämlich die Universitäten, die sind auch betroffen, die haben das übernommen. Sie lehren an der renommierten Sorbonne in Paris. Eben die Proteste haben die Universitäten erreicht. Wie sieht es denn jetzt an der Sorbonne aus?
0: Ja, das ist ganz einfach. Die Sorbonne hatte in Paris fast 2 Dutzend Gebäude, und die sind aus Sicherheitsgründen geschlossen. Und es ist immer wieder das Gleiche, wenn morgens sich Studierende versammeln vor der Universität und anfangen zu protestieren, dann wird die Universität nicht geöffnet, weil die Angst besteht, dass nicht nur eine Blockade stattfindet, sondern eine Besetzung. Und eine Besetzung würde bedeutet, sagen wir mal, dass Dutzende oder Hunderte von Studierenden dann sich in der Universität installieren, besetzen und dann hier in ein Lager, verwandeln, so dass die Evakuierungsmöglichkeit dann nur mit Hilfe der Polizei gegeben ist und selbstverständlich dann zu Ausschreitungen und zu Gewalt führen würde. Also, die Antwort ist einfach, die Sorbonne ist geschlossen.
1: Und wie lange schon und für wie lange?
0: Ja, das ist, jetzt haben wir eine Nachricht bekommen, das ist bis Ende dieser Woche. Ja, also bis Samstag wird es geschlossen sein. Das heißt, dass der Unterricht per Zoom stattfindet, also mit dem Computer, die alle Gruppen, die sich außerhalb der Uni versammeln können, wenn sie zusammenarbeiten wollen, können das, dürfen das und tun das. Und die können sich auch treffen per Zoom mit dem lehrenden Personal. Aber an der Universität selbst passiert nichts mehr. Und anders gesagt, die Lehrkräfte können nicht in ihre Büros.
1: Sie haben nun die Gründe erwähnt, Sie haben die materiellen Gründe erwähnt, eben mehr Lehrpersonen, bessere Infrastruktur, den gleichen Standard überall im Land, und Sie haben auch gesagt, das seien legitime Forderungen. Sie können also diese Forderungen nachvollziehen, auch jetzt für die Universitäten.
0: Ja, also das ist insgesamt, beginnen wir mal mit den Schulen. Das stimmt, dass diese materiellen Gründe, diese drei Hauptgründe, die Sie genannt haben, sie stimmen völlig und es gibt entsprechende Forderungen. Beim Lehrpersonal ist es so, das ist ein doppeltes Problem mit dem Lehrpersonal. Wenn man rein statistisch nimmt, betrachtet, könnte man sagen, die Proportion von Lehrenden und, Schülern ist an den Schulen gleich wie überall in Europa. Aber

0: in einigen Leistungskurven wollen mehr Schüler rein, dann sind die Klassen zu klein, dann sind die Gruppen zu groß. Es gibt, zweites großes Problem, keine Ersatzlehrkräfte, wenn Lehrer krankgeschrieben werden oder zu anderen Zwecken fehlen. Und das ist schon kompliziert zu verwalten für die Schulleitung. Das ist schwierig für die Schüler. Und man muss auch sagen, das kann nicht sein, dass wenn ganz viele Lehrer krank sind, dass gar nichts stattfindet. Also insofern war die erste Forderung absolut legitim. Die andere, die auch von allen bestätigt wird, sie verlangen eine bessere Infrastruktur. Der Zustand von einigen Schulen in Frankreich, von Gymnasien, absolut katastrophal. Das ist eine Folge der zunächst mal der Regionalisierung von der Verwaltung der Schulen, der Lycée, also der Gymnasien. Das heißt, dass sich nicht mehr der Staat der zuständig ist, der Zentralstaat, sondern die Regionen, sodass es ein Finanzierungsproblem gibt, das hier ins Auge sticht. Man sieht, dass die Gebäude einfach nicht mehr instand gehalten wurden. Und dritte Forderung, die Sie genannt haben, das ist die Forderung nach gleichen Standards im ganzen Land. Es gibt nicht nur einen Unterschied zwischen Paris und Provinz, groß gesagt, aber an der Peripherie der großen Städte ist der Zustand der Schulen auch viel schlechter als im Stadtzentrum. Und das ist eine Forderung von einer Generation, die mehr Gleichheit. Und man darf aber nicht vergessen, eine der größten Forderungen, das ist, was alle in Frankreich kennen unter dem Namen Parcoursup. Parcoursup, das ist das System zur Auswahl des Studiums und zur Verteilung der Schüler, Abiturienten im Hochschulsystem. Und dieses System ist ziemlich kompliziert, wird wahrgenommen als absolut intransparent, unverständlich und ungerecht. Es sei ein Algorithmus, der entscheiden würde, wer was wo studieren darf. Und die Unzufriedenheit ist einerseits sehr groß, aber auch dafür die Angst. Und diese Generation, die jetzt protestiert, hat Angst, dass die eigene Zukunft von der Entscheidung eines Algorithmus abhängt und dass sie dann ungerecht behandelt werden.
1: Da möchte ich gerade einhaken. Eben, Sie haben dargelegt, dass die materiellen Forderungen durchaus nachvollziehbar sind. Ich habe nun gelesen, dass es aber auch darum geht, dass sich eine ganze Generation eben vernachlässigt fühlt. Sie haben das auch schon gesagt, dass es ihnen schwerfällt, sich eine Zukunft vorzustellen und dass zum Beispiel einer von fünf Jugendlichen Suizidgedanken habe und viele Schülerinnen und Schüler in psychiatrischer Behandlung seien. Erleben Sie diese Generation Z auch so?
0: Die erleben wir an der Universität und ich muss sagen, dass ich im Laufe meiner eigenen Laufbahn als Universitätsprofessorin eine Entwicklung feststellen konnte. Die Studierenden, die sagen, sie fühlen sich schlecht, sind viel zahlreicher als früher und überhaupt, sie sagen das. Ja, vielleicht ist vielen auch früher nicht so gut gegangen, aber sie haben es nicht gesagt. Und jetzt wird es thematisiert und sie sagen, sie seien psychisch angeschlagen und fehlen. Und als Erklärung schreiben sie, ich konnte nicht aus dem Bett, ich konnte nicht aus dem Haus, ich habe Angst oder ich hatte einen Burnout. Und ich muss sagen, dass meine Generation mit Burnout etwas ganz anderes verbunden hat bisher, als das, was Jugendliche treffen könnte, nämlich man assoziiert. Das vielmehr mit Firmenchefs, die 3 Stunden in der Nacht schlafen, weil sie unter Druck sind und viel zu viel Arbeit haben. Diese Generation spricht tatsächlich von selbst als am Ende, als erschöpft. Ich bin da keine Expertin, um zu erklären, woran das liegt. Sie sind zugleich sehr isoliert, zugleich ständig auf den Social Media konfrontiert mit anderen, die angeblich alles besser schaffen, die besser aussehen, die besser im Sport sind, etc. Und das schlägt sich tatsächlich nieder auf deren Moral und viele hören auch und nehmen genau wahr, was in allen Medien ist, nämlich, dass die Zukunft des Planeten Katastrophe, also dass es keine gibt, dass KI die eigene berufliche Zukunft absolut von vornherein zerstören wird. Und dieser Mangel an Perspektive führt tatsächlich zu einer entweder großen Niederschlagung oder zur ja, Empörung. Und diese Empörung hören wir jetzt. Sie koppelt sich mit den Ängsten, wie ich gesagt habe, die rein, also sehr kurzfristig mit diesem System für, zur Verteilung der Abiturienten im Hochschulsystem. Und das ist, das kristallisiert sich, wenn Sie wollen, in einer Anklage gegen die Elterngeneration und überhaupt die Älteren, die sagen, was für ein Leben habt ihr für uns vorbereitet? Ihr nutzt alles aus. Das Wort Boomer kommt auch immer wieder in deren Narrative als eine Konfrontation von einer breiten, großen Generation, die von allem profitiert hat, die sogenannten Babyboomer einerseits und andererseits diese Generation, die sozusagen zu spät kommt, ja, und nicht mehr zu genießen hat.
1: Dann gäbe es ja aber doch wieder eine Parallele zu 68, dann ist, sind eben diese Proteste nachgelagert doch auch etwas Grundsätzliches.
0: Ja, das kann man auch so sagen. Da liegen Sie völlig richtig. Ich sehe darin vor allem eine sehr große Polarisierung. Und das hat mit der ganzen Stimmung im Lande zu tun, in vielen Ländern zurzeit, sowieso in Europa, eine extreme Polarisierung von Gruppen gegen andere Gruppen. Und diese Polarisierung erreicht jetzt die Schulen in dieser Form. Wir werden vernachlässigt, wir werden nicht gut behandelt, sagen die Schüler.
1: Da können wir vielleicht auch noch einige Zahlen einflechten. Also Frankreich ist ja sehr hoch verschuldet, steht vor einer Schuldenkrise und es zahlt eben insgesamt mehr Schuldzinsen, als es für die Bildung ausgibt, nämlich 77 Milliarden Euro Schuldzinsen gegen 65 Milliarden für die Bildung. Und ich habe auch gelesen, Frankreich investiere so nicht mehr in seine Zukunft, sondern zahle für die Fehler der Vergangenheit. Und da merkt nun diese Generation, dass sie diese Schuldensuppe auslöffeln muss. Kurz gesagt.
0: Ja, so kann man es sehr genau sagen. Das ist aber interessant, weil da auch psychologische Komponente eine Rolle spielen. Einerseits wissen alle Franzosen, dass wir gemeinsam extrem hoch verschuldet sind. Aber diese Vorstellung führt nicht unbedingt zu rationalem Handeln, nämlich zu sagen, jeder muss jetzt aufpassen, wir müssen etwas weniger Geld ausgeben, sondern das führt dazu, dass immer die Antwort da gesucht wird, dass die anderen weniger Geld verdienen sollen, aber dass für sich selbst viel mehr ausgegeben werden sollte vom Staat. Und das ist eine Vereinfachung einer Situation, wahrscheinlich weil sie schwindelerregend ist, wenn man bedenkt, wozu das führen kann, wenn man so hoch verschuldet ist, dann ist die Reaktion zu sagen, ja, aber die anderen sollen sich bemühen und sparen. Ich bin aber ein Opfer von dem ganzen System. Das wäre, sagen wir mal, logisch, dass die Jungen sagen, wir wollen nicht für so viele zahlreiche ältere und lange lebende ältere Menschen zahlen. Nein, was passiert ist genau das Gegenteil. Viele dieser jungen Leute sagen, wir wollen auch die Rente mit 60 oder mit 62, nicht weil sie ihre Eltern unterstützen oder ihre Großeltern unterstützen, sondern weil sie sich selber projizieren und sagen, ich bin noch nicht 20, ich will nicht 40 Jahre arbeiten, ich will auch etwas vom Leben haben. Und das ist eine Projektion des eigenen Werdens und der eigenen Möglichkeiten.
1: Bevor wir noch auf die politischen Auswirkungen zu sprechen kommen, möchte ich ganz kurz noch das Gewaltpotenzial ansprechen. Sie haben ja bereits gesagt, es spaltet die Gesellschaft und auch diese Gewalttätigkeiten spaltet die Gesellschaft. Einerseits die Demonstrierenden, die gewalttätig sind, andererseits auch die Polizei, die gewalttätig reagiert. Beides wird kritisiert. Ist dies ein gängiges Muster bei französischen Unruhen?
0: Ja, leider gibt es hier eine französische Besonderheit. Die Zahlen zeigen, wenn man in Europa vergleicht, dass diese Gewalt, insbesondere auch gegen die Polizei, aber auch von der Polizei selbst, gegen die Protestierenden in Frankreich höher als anderswo ist. In Deutschland beispielsweise wird systematisch deeskaliert. Frankreich, die französische Polizei hat diesen Weg zur Deeskalation nicht gemacht. Es ist ein sehr breites und sehr kompliziertes Problem. Das hat auch mit der Rekrutierung zu tun, mit der Ausbildung zu tun, aber auch mit der Erwartung, Die Bevölkerung möchte insgesamt etwas Strenge von dem Staat. Wenn die Polizei gefragt wird, warum handelt ihr so, oder wenn der Innenminister gefragt wird, dann kommt immer wieder die Antwort, die Polizei solle sich schützen vor einer sehr gewalttätigen Kultur des Protestes von Franzosen auf ihren, sagen wir mal, beliebten Barrikaden. Und das, man muss das auch doch betonen, auch im Längsschnitt. Es gibt einen Teil der französischen politischen Kultur, die sehr schnell auf die Barrikade steigt, wenn ich das sagen kann. Die Republik entstand in Frankreich in der Revolution. Und die revolutionäre Imagination, wenn man will, gibt sich von einer Generation zur nächsten eine Rolle als Mobilisierungsform, revolutionäres Handeln, Gavroche, ja, Les Misérables und so weiter, als Referenz, ja, der Sturm auf die Bastille wird immer mobilisiert in dieser Imagination. Und wenn die Protestierenden so sehr schnell eskalieren, dann eskaliert die Polizei und es kommt zu diesen katastrophalen Zuständen, sodass die Stimmung im Land entstehen kann. Bei einem Teil der Bevölkerung, der sich nicht besonders getroffen wird, dass die Forderung entsteht, was ist das denn für Zustände? Wir wollen Ordnung, wir wollen, dass die Polizei die Ordnung wiederherstellt und diese Randalierer müssen festgenommen werden. Und das ist wieder eine Polarisierung und wieder eine sehr unangenehme Spaltung der Gesellschaft.
1: Hélène Mia Delacroix, ich möchte hier drei ganz kurze Fragen stellen zu den politischen Parteien. Als erstes, Präsident Emmanuel Macron hat wenig Priorität auf die Innenpolitik gelegt, ist nicht glücklich über diese Proteste. Könnten Sie nun seine ganze Regierungszeit überschatten?
0: Ja, der Schatten ist schon sehr, sehr groß. Er hatte versprochen, vor 10 Jahren die französische Gesellschaft eben aus dieser Polarisierung und aus der Sackgasse zu holen und jedem eine Perspektive zu geben. Die meisten Leute sagen, das ist nicht gegeben und ganz wenige extrem reiche Leute oder Unternehmen hätten davon profitiert und das Gros der Gesellschaft hätte nur gelitten. Insofern wird er im nächsten Frühjahr gehen mit keiner guten Bilanz, das ist ganz klar.
1: Die radikale Linke, La France Insoumise, Jean-Luc Mélenchon zeigt sich ja gerne mit den Demonstrierenden. Er stellt sich auch hinter die Protestierenden. Er hat die sogenannte Beschützerbrigade initiiert, um Gewalt zu verhindern. Und es gibt viele Stimmen, die sagen eben, er instrumentalisiert diese Proteste und er fördert sie auch. Stimmt das?
0: Ich weiß nicht, ob er sie instrumentalisiert, aber sie kommen gelegen, sagen wir mal das so. Ein Protest von jungen Leuten ist sozusagen für Jean-Luc Mélenchon maßgeschneidert. Ja, das passt sehr gut. Hier die Zukunft. Das ist ein großer Tribun. Er spricht sehr, sehr gut und liebt die großen Zukunftsvisionen. Und hier erhebt sich eine Jugend gegen die Eltern, die nur profitiert haben, gegen die Reichen und die sind für die guten französischen Werte der Gleichheit und Brüderlichkeit. Das passt sehr gut zu ihm und er hofft sich eine große Unterstützung und dass die Erstwähler dann für ihn wählen. Insofern passt es ihm sehr, sehr gut.
1: In einem halben Jahr sind Präsidentschaftswahlen und eben die andere Seite, die Rechtsaußenpartei Rassemblement National, könnte ja auch profitieren, weil Marine Le Pen fokussiert sich auf den Vandalismus der Demonstrierenden und fordert, dass die Eltern und die Schüler eben diese Zeche dann auch bezahlen müssen. Könnte nicht auch das Rassemblement von diesen Ausschreitungen profitieren?
0: Ja, das ist für das Rassemblement National gar nicht einfach, weil sie einerseits sehr auch auf Erstwähler setzen und auf eine Jugend, die von vornherein ein anderes System haben will. Insofern muss auch Marine Le Pen sagen, sie verstehe die Jugend und das sei völlig nachvollziehbar, dass sie schlecht behandelt sind. Auf der anderen Seite ist die Hauptlinie von Le Pen Wiederherstellung eines geordneten Frankreichs. Und so weiter. Insofern versucht diese Partei, die Jugendproteste und Schülerproteste so zu darzustellen, als wären sie ein Werk von einer linksextremen Jugend und zum Teil einer Jugend mit Migrationshintergrund in Vororten. Aber bisher hat Marine Le Pen von allem profitiert. Und das ist auch ein Merkmal dieser Bewegung. Egal was passiert, wenn die Menschen in Frankreich den Eindruck haben, es geht uns nicht gut, dann strömen die Leute zu Marine Le Pen und zu ihrem Vorschlag, sie würde alles viel besser machen. Und das ist wirklich besorgniserregend. Ja, und in einem Jahr, wo wir wählen, für die Zukunft wählen wollen, sollten sich die Kräfte sammeln, um gute Lösungen und ruhige Lösungen zu suchen. Und stattdessen versuchen die Ränder, die extrem denken, versuchen davon zu profitieren, Profit zu ziehen aus diesen Umständen und sie versuchen ganz einfach Antworten zu geben auf Probleme, die viele Jahre brauchen werden, um gelöst zu werden, denn ein Schulsystem kann man nicht von heute auf morgen renovieren und fit machen.
1: Zum Schluss, ein Lehrer eines Pariser Gymnasiums schrieb, er sei sicher, dies sei nur der erste Akt eines bewegten Jahres, viele Dinge kämen nun in Bewegung. Teilen Sie diese Einschätzung, werden diese Proteste weitergehen, sich auf andere Bevölkerungsteile auswirken, vielleicht als Erinnerung 2019 die Gilets jaunes, die protestierten wegen den steigenden Diesel- und Benzinpreisen und die sind ja jetzt auch wieder am Steigen.
0: Ja, das ist schwer zu sagen. Aber insgesamt, wenn man die Leute fragt in Frankreich, was sie sich wünschen, alle wünschen sich, dass diese Präsidentschaftswahlen sehr schnell stattfinden und damit man wieder ein Projekt haben kann, wobei alle sich sehr genau bewusst sind, dass keine politische Partei und keine Regierung von heute auf morgen, wenn sie an die Macht kommt, alles verändern kann, alles verbessern kann, alles gerechter verteilen wird. Und das ist, viele sind ein bisschen verzweifelt, man muss es sagen. Und das ist ein Teil dieser Stimmung. Die Verzweiflung führt auch zur Empörung und die Empörung möglicherweise zur Mobilisierung nach dem Motto, ich versuche jetzt das zu kriegen, was ich sowieso in der Zukunft nicht haben werde.
1: Hélène Miard-Delacroix, vielen Dank für dieses Tagesgespräch.
0: Sehr gerne.
2: Das war eine Wiederholung des Tagesgesprächs vom Dienstag. Caroline Ahn hat mit Hélène Miard-Delacroix von der Universität Sorbonne in Paris gesprochen.

0: Die Nachrichten von SRF um 4 mit Manuel Risi und diesen Themen. Der Bundesrat will nicht, dass Ehepaare weiterhin eine gemeinsame Steuererklärung ausfüllen. Er lehnt die sogenannte Fairness-Initiative der Mittepartei ab. Ein Unwetter mit teils tennisballgroßen Hagelkörner hat im August in der Schweiz gewütet und dabei mehr Schäden verursacht als bisher angenommen. Und trotz Gegenmaßnahmen, die asiatische Tigermücke breitet sich in der Schweiz weiter aus. Die Wetteraussichten, die Wolken nehmen zu und lokal fällt etwas Regen. Morgen ist es dann zunehmend sonnig bei rund 19 Grad. Ende November stimmt die Schweizer Stimmbevölkerung erneut über die Besteuerung von Ehepaaren ab. Nun hat der Bundesrat seine Argumente gegen die sogenannte Fairness-Initiative der Mittepartei dargelegt. Die Initiative will, dass Ehepaare bei der direkten Bundessteuer nicht mehr bezahlen als unverheiratete Paare. Dabei sollen Ehepaare aber weiterhin eine gemeinsame Steuererklärung ausfüllen. Die Steuern sollen dann einfach anders berechnet werden als heute. Der Bundesrat lehnt die Initiative ab. Finanzministerin Karin Keller-Sutter sagte dazu vor den Medien, seit dem Ja des Stimmvolks zur Individualbesteuerung würden verheiratete und unverheiratete Paare künftig gleich hoch besteuert. Und ein Ja zur Mitte-Initiative würde zu widersprüchlichen Steuersystemen und höherem Aufwand führen. Die Abstimmung findet am 29. November statt. Ebenfalls am 29. November entscheidet die Schweizer Stimmbevölkerung, ob die Mehrwertsteuer von 8,1 auf 8,5% erhöht wird, um die 13. AHV-Rente zu finanzieren. Heute hat ein Komitee aus Mitte, SP, Grünen und EVP seine Argumente für das Anliegen vorgestellt. Diese moderate Erhöhung der Mehrwertsteuer garantiere eine stabile AHV und sichere die Renten, sagen die Befürworterinnen und Befürworter. Ein Nein würde die AHV gefährden und damit auch alle Menschen, die sie beziehen. Der Bundesrat und eine Mehrheit im Parlament steht hinter der Vorlage. Dagegen sind FDP und SVP. Ein Unwetter mit Hagel hat im August weit höhere Schäden verursacht als bisher bekannt. Mehr dazu von Juliette Schild.
1: Laut dem Rückversicherer Swiss Re beträgt der versicherte Schaden insgesamt 1,7 Milliarden Franken. Bisher ist man von 1 Milliarde ausgegangen. Bei den neuen Angaben sind nun auch die Zahlen der kantonalen Gebäudeversicherungen mit eingerechnet. Das Unwetter mit Hagelkörnern von bis zu 5 cm Größe habe sich in einem relativ dicht besiedelten Gebiet ereignet, in Winterthur und Umgebung. Es sei das bisher teuerste solche Ereignis in der Schweiz, schreibt Swiss Re. Mehr als 100'000 Autos sind von den Hagelkörnern beschädigt worden. Diese Schäden allein kosten 800 Millionen Franken. Swiss Re geht davon aus, dass solche extremen Ereignisse immer häufiger und teurer werden. Der Rückversicherer nennt auch die großen Waldbrände in Frankreich und in Spanien. Das seien neue Dimensionen.
0: Juliette Schilder berichtet. Die asiatische Tigermücke breitet sich in der Schweiz weiter rasant aus. Betroffen sind besonders das Tessin und die Region Basel. Der heiße und trockene Sommer hat dabei geholfen und auch die Bevölkerung sollte mehr tun gegen die Tigermücken. Das sagt Pi Müller vom Tropeninstitut Swiss TPH.
2: Dieses Jahr waren wir sicher nicht gut gewesen in der Bekämpfung der asiatischen Tigermücke. Es braucht eben wirklich die Mithilfe von allen, dass man wirklich die Brutstätten, das heisst stehendes Wasser, vermeidet. Mücken können ja fliegen. Das heisst, es könnten trotzdem noch die belästigt werden, die etwas gemacht haben.
0: Im nächsten Jahr will Swiss TPH sterilisierte Menschen aussetzen, um die Ausbreitung zu bremsen. Im Tessin wird das bereits getestet. Die asiatische Tigermücke ist tagaktiv und deshalb besonders lästig. Sie kann aber auch tropische Krankheiten übertragen, wie Dengue oder Chikungunya. Bisher wurde in der Schweiz allerdings noch keine Übertragung nachgewiesen. Ins Ausland nun. Die Europäische Union gibt 4,2 Milliarden Euro für Ungarn frei, weil die neue Regierung unter Peter Modzsor Reformen beschlossen hat, um Korruption zu bekämpfen. Die EU-Staaten haben einem entsprechenden Vorschlag zugestimmt. Damit ist der letzte Schritt in der Angelegenheit vollzogen. EU-Kommissionspräsidentin Ursula von der Leyen spricht von einem neuen Kapitel, das jetzt beginne, in der Zusammenarbeit mit Ungarn. Zuvor hatte die EU Ungarn unter der früheren Führung von Viktor Orban die Fördergelder noch zurückbehalten. Damit kann Ungarn jetzt auch am Forschungsprogramm Horizon Europe teilnehmen und ungarische Hochschulen können Teil des Erasmus-Programms werden. Die Börsendaten von SIX, der Swiss Market Index, liegt im Moment bei 13.945 Punkten plus 0,5%. Der Dow Jones Index in New York steigt um 0,4%. Der Euro wird zu 93,21 Rappen gehandelt, der Dollar zu 83,31 Rappen. Soweit die Meldungen. Die Wetteraussichten. Heute bleibt es im Norden wechselnd bewölkt. Vor allem in der Nacht fällt gebietsweise etwas Regen. Morgen wird es dann aus Westen zunehmend sonnig bei Höchstwerten um 19 Grad. Im Süden und Westen ist es meist sonnig. Das waren Nachrichten von Radio SRF. Verantwortlich Juliette Schild.
3: Zum ersten Mal seit Jahrzehnten sollen wieder Formel-1-Rennen in Afrika stattfinden. Und zwar in Ruanda. Das ist kein Zufall. Ruanda will schon seit einiger Zeit mit großen Sportevents punkten. Wie Ruanda Sport und Politik dabei verbindet, darüber sprechen wir gleich als erstes. Und später in der Sendung geht es um die Wechseljahre. Genauer gesagt geht es darum, wie Frauen in den Wechseljahren den Alltag im Job erleben. Schön, dass wir Sie bei SRF 4 News durch diesen Nachmittag begleiten dürfen. Im Studio für Sie
4: Rina Telli.
3: Und ich bin Julia Schmidt. Ja, 1993 hat das bislang letzte Formel-1-Rennen in Afrika stattgefunden. Aber anfangs der 2030er Jahre soll es wieder soweit sein. Und Gastgeber wäre diesmal Ruanda. Es wäre nicht das erste internationale Sportevent, das die Regierung von Ruanda zu sich ins Land holt. Denn bereits vor einem Jahr war dort die Rad-WM zu Gast. Ich bin jetzt verbunden mit der freien Journalistin Navina Kotor. Ja, mit der Formel 1 soll jetzt regelmäßig ein riesiges Sportevent in Ruanda stattfinden. Wie hat Ruanda das geschafft, dieses Sportereignis ins Land zu holen?
5: Ja, genau. Das ist natürlich ein ganz, ganz großer Coup für ein sehr kleines Land, für Ruanda, dass die Formel 1 wieder auf dem afrikanischen Kontinent stattfinden wird. Lewis Hamilton hatte sich sehr dafür eingesetzt, dass die Kandidatur von Ruanda ernst genommen wird, hatte die Kandidatur unterstützt und sich auch immer wieder positiv dazu geäußert. Qatar Airways ist ja einer der Sponsoren dieses Rennens, das dann ab den 2030ern dort ausgetragen wird. Ich denke, der Name hat auch nochmal gezogen. Und der Präsident selbst hat sich für, Präsident Paul Kagame hat sich persönlich dafür eingesetzt, dass dieses Formel-1-Rennen dorthin kommt. Und ich glaube, von Seiten der Formel 1 ist es auch nochmal wichtig zu verstehen, dass der afrikanische Markt ein großer, wachsender Markt ist mit sehr vielen jungen Zuschauern, die sich für Sport interessieren. Und deshalb war es wichtig, einen Standort für dieses Formel-1-Rennen zu finden.
3: Sie haben schon gesagt, die Regierung, die treibt das offensiv voran. Ja, erst die Rad-WM, jetzt die Formel 1. Warum setzt Ruanda so stark auf den Sport?
5: Ja, Ruanda hat eigentlich schon seit Jahren immer wieder durch Sponsoring auf sich aufmerksam gemacht in einem europäischen Kontext. Ruanda, Visit Ruanda, also die Tourismusbehörde von Ruanda, ist Sponsor von Paris Saint-Germain, von Atletico Madrid, früher auch von Bayern München. Das Land steht eigentlich immer wieder in der Kritik, weil ihm Sportswashing vorgeworfen wird, nämlich dass Ruanda den Sport dazu benutzt, sein eigenes Image aufzupolieren und von Problemen, die es im Inland gibt, Menschenrechtsverletzungen abzulenken und auch von außenpolitischen Problemen, gerade in der Republik Kongo. Und deshalb wird der Regierung von Menschenrechtsorganisationen immer wieder vorgeworfen, dass Geld, Sponsoringgeld, gezielt eingesetzt wird, um quasi ein positiveres Image vor allem in einem europäischen Kontext zu schaffen.
3: Jetzt kann man sagen, mit der Formel 1 ist dann nochmal eine andere Hausnummer erreicht. Da muss schließlich erst noch eine Rennstrecke gebaut werden. Wie groß ist da der Aufwand in einem Land wie Ruanda?
5: Ja, ich glaube, es ist sehr wichtig, in dem ruandischen Kontext zu verstehen, dass es tatsächlich ein sehr kleines und eines der am dichtesten besiedelten Länder auf der Welt ist. Es gibt bereits jetzt Probleme, was Land und was Wohnraum angeht. Es gibt dort insgesamt 15 Millionen Menschen, aber es ist ein relativ für afrikanische Verhältnisse gerade ein sehr, sehr kleines Land. Diese Rennstrecke soll etwa 25 Kilometer oder 25, also nicht weit von der Hauptstadt Kigali gebaut werden. Direkt nebenan wird zurzeit auch ein Flughafen gebaut unter der Beteiligung von Qatar Airways. Der Plan ist dort quasi einen großen internationalen Flughafen zu bauen, womit quasi Synergien geschaffen werden, dass quasi die Leute, die für diese Formel 1 anreisen, diesen Flughafen nutzen können. Und ich glaube, das wird man jetzt sehen, wie groß der Aufwand ist und ob Menschen tatsächlich umziehen müssen.
3: Sie haben schon angesprochen, dass es da auch um sowas wie Imagepflege geht, aber Ruanda will von diesen Events auch ökonomisch profitieren, eben zum Beispiel durch den Tourismus. Geht denn diese Rechnung bislang auf?
5: Ja, die Ambition, die Paul Kagame eigentlich immer wieder öffentlich gemacht hat, ist, dass er möchte, dass Kigali, das Ruanda, so das Singapur von Afrika wird. Diese Strategie, mit Qatar Airways gemeinsam diesen Flughafen zu bauen, gehört damit quasi dazu. Es gibt etwas Tourismus im Land, die Gorillas sind bekannt, aber die Idee ist quasi, dass man das Land als Stadtstaat, also gerade Kigali als Stadtstaat positioniert, wo Konferenzen stattfinden können, wo Touristen umsteigen können, wo innerafrikanische Reisen irgendwie abgewickelt werden können. Und von diesem Ziel ist man eigentlich noch relativ weit entfernt. Man muss schauen, wie erfolgreich dieses Flughafenprojekt dann sein wird.
3: Da geht es auch um das internationale Image. Aber wie kommt das alles bei der Bevölkerung in Ruanda an?
5: Also wie das in Ruanda ankommt, ist tatsächlich sehr schwer zu überprüfen, weil es im Land keine freie Presse gibt. Die Medien, die dort existieren, werden von der Regierung kontrolliert, sind sehr staatstreu, sehr staatsnah. Es ist für ausländische Journalisten sehr schwierig, ein Visa zu bekommen. Und wenn man dann ein Visa bekommt, auch sehr schwierig, mit Leuten zu sprechen, weil oft Informanten quasi dabei sind oder Interviewpartner vorher gewarnt werden, dass man quasi nicht die Regierung kritisieren soll. Insofern ist das nicht so einfach einzuschätzen.
3: Zum Schluss noch für solche Events, sei es jetzt die Rad-WM oder eben die Formel 1, da fließt viel Geld. Wer profitiert davon?
5: Die Hoffnung ist ja tatsächlich, dass es auch zu der Schaffung von Arbeitsplätzen im Land helfen wird, Arbeitsplätze im Land zu schaffen. Das müssen wir einfach abwarten. Also die Rad-WM war natürlich eine große logistische Leistung auch, aber ob sich diese Rieseninvestitionen tatsächlich lohnen, das wird sich, glaube ich, erst in so 5 bis 10 Jahren zeigen.
3: Live-Einschätzungen von Navina Kotor waren das. Sie lebt in Nairobi in Kenia und berichtet von dort über den afrikanischen Kontinent.

0: Wir wechseln jetzt in die Arbeitswelt. Wer ist im Job am motiviertesten, am loyalsten und überdurchschnittlich leistungsbereit? Dazu gibt es nun Zahlen. Es sind Frauen zwischen 45 und 55. Das zeigt ein Fachartikel von Swiss Staffing, dem Verband der Personaldienstleister. Rina Telli.
1: Zwischen 45 und 55, das ist so, aber das ist auch das typische Alter für die Wechseljahre. Für einen Teil der Frauen bringt das Hitzewallungen, Schlafstörungen und Konzentrationsstörungen mit sich. Und das kann belastend sein, sogar sehr, auch am Arbeitsplatz.
0: Ja, aber da kommt jetzt ein bisschen Bewegung in den Markt. Das zeigt der Beitrag von Wirtschaftsredaktorin Nora Meuli.
2: Zum Teil verzichten Frauen wegen Wechseljahrsbeschwerden auf Karriereschritte. Sie reduzieren ihr Pensum, wechseln die Stelle oder gehen frühzeitig in Rente. 615.000 erwerbstätige Frauen sind zwischen 45 und 55-jährig und damit potenziell betroffen, sagt Ariane Bär. Sie ist Autorin des Fachartikels von Swiss Staffing.
3: Ihr Verbleib im Arbeitsmarkt hat auch volkswirtschaftliche Konsequenzen.
2: Die Arbeitgebenden seien deshalb gut beraten, in diese Gruppe zu investieren. In diesem Alter wünschten sich die Frauen vor allem flexible Arbeitsmodelle, um zwischen Betreuung und Arbeit zu jonglieren. Auch bei Wechseljahrsbeschwerden könne Flexibilität helfen. In den Jahren, bevor bei Frauen die Regelblutung aussetzt, spielen die Hormone verrückt. Petra Stute leitet das Menopausenzentrum am Inselspital in Bern. Sie sagt, die Symptome ließen sich gut behandeln und trotzdem seien die Schwierigkeiten am Arbeitsplatz in ihren Sprechstunden ein Thema, zum Beispiel der Brain Fog.
4: Wenn man in einer Teamsitzung ist und einem fällt irgendwie der Name des Gegenüber nicht ein oder man hat wirklich das Gefühl, das ist sowieso Nebel, der ganz kurz im Kopf auftaucht und man weiß schon gar nicht mal so ganz genau, um was es geht, das ist natürlich ein echtes Problem für die betroffenen Frauen.
2: Für andere Frauen sei die schweißtreibende Arbeitskleidung eine Belastung. Helfen könnte man den Frauen mit mehr Offenheit.
4: Dass eben das Thema Menopause am Arbeitsplatz Teil der Firmenkultur wird, sodass man nicht hinter vorgehaltener Hand sich vielleicht mit seinen Kolleginnen darüber unterhält, sondern dass es eben innerhalb des Betriebes ein Thema ist.
2: Auch bei den Männern. Oft sei es schwierig, die richtigen Worte zu finden, aber das könne man trainieren. Zum Beispiel mit Joëlle Zingraff, Co-Gründerin von Women's Circle. Ihre Firma bietet solche Firmentrainings an.
5: Das muss nicht alles dramatisch vorgestellt werden. Auch ein bisschen mit Humor sagen, hey, heute ist es heiß, ist das, bin ich alleine oder nicht? Oder dass wir auch ja, darüber sprechen können, ohne alles dramatisch zu sehen, aber auch ohne schweigen zu müssen oder etwas verstecken zu müssen.
2: Wichtig sei es, verschiedene Maßnahmen auszuprobieren, zum Beispiel mehr Homeoffice oder ein späterer Arbeitsbeginn. Vor 3 Jahren musste sie noch aktiv auf Firmen zugehen.
5: Jetzt ist anders. Immer mehr HR-Leute oder Führungskräfte wissen, dass es ein Risiko gibt, wenn man die Frauen 45 plus nicht unterstützt.
2: Zu ihrer Kundschaft gehörten zum Beispiel Firmen im Detailhandel, aus der technischen Industrie und Spitäler. Die Wechseljahre sind mittlerweile also auch zum Geschäftsmodell geworden.
0: Der Beitrag von Wirtschaftsredaktorin Nora Meuli. Ein halbes Jahr ist vergangen, seit eine Liebesbeziehung am Bundesgericht für Schlagzeilen gesorgt hat. Doch diese Geschichte sorgt immer noch für Unruhe. Offenbar sind die Bundesrichterinnen und Bundesrichter mit dem Präsidium nicht mehr zufrieden, das berichtet die Weltwoche. Die Bundesrichter empfehlen demnach dem Parlament, den Präsidenten nicht wiederzuwählen. Bundeshausredaktor Andreas Stüdli hat die Einzelheiten.
6: Dass François Chaix nicht erneut als Präsident vorgeschlagen wird, ist ein Paukenschlag. Er ist seit 15 Jahren Bundesrichter und wurde erst vor knapp 2 Jahren mit einem Glanzresultat zum Bundesgerichtspräsidenten gewählt. Der FDP-Bundesrichter hat in seiner Laufbahn in Genf und am Bundesgericht wichtige Posten inne. Dass er nun vom Gesamtgericht, also der Versammlung aller 40 Bundesrichterinnen und Bundesrichtern, nicht mehr für die Spitze empfohlen wird, dürfte mit den Vorgängen in den letzten Monaten zu tun haben. Im April hatte ebenfalls die Weltwoche aufgedeckt, dass es zwischen dem parteilosen Yves Donzala und der SVP-Bundesrichterin Beatrice van der Graaf eine Liebesbeziehung gab. Das Bundesgerichtsgesetz verbietet aber eine, Zitat, «dauerhafte Lebensgemeinschaft zwischen 2 Mitgliedern des Bundesgerichts». Seit Frühling stellt sich deshalb die Frage, ob diese Beziehung zwischen der Bundesrichterin und dem Bundesrichter eine dauerhafte Lebensgemeinschaft war oder nicht. Yves Donzala wies dies bislang öffentlich zurück. Beide, Donzala und van der Graaf, stellen sich zur Wiederwahl. Das Bundesgericht ließ diese Frage auch extern untersuchen. Der Bericht wurde aber einzig dem Parlament zugestellt und nicht veröffentlicht. Außerhalb des Gerichts kam Kritik auf an der Aufarbeitung durch die Bundesgerichtsspitze. Dem Präsidium wurde vorgeworfen, zu wenig durchgegriffen zu haben. Und 8 Gesuche trafen ein, die eine Revision von Urteilen verlangen, wegen der Liebesbeziehung. Diese Revisionsgesuche sind noch hängig. Die Gerichtskommission, die die Wahl von Bundesrichtern jeweils vorbereitet und Kandidaturen unter die Lupe nimmt, hat die in der Herbstsession geplante Wahl auf die Wintersession verschoben. Für diese Wahl soll nun SVP-Bundesrichter Thomas Müller als Präsident des höchsten Schweizer Gerichts vorgeschlagen werden, wie es in der heutigen Mitteilung des Bundesgerichts heißt. Dass sich Schä freiwillig zurückgezogen hat, dafür gibt es keine Anzeichen. Das letzte Wort hat die Bundesversammlung im Dezember und die Wahl der Bundesrichterinnen und Bundesrichter dürfte so viel Beachtung erhalten wie selten.
0: Andreas Stüdli war das über eine kontroverse Liebesbeziehung am Bundesgericht, die jetzt offenbar auch den Gerichtspräsidenten François Schär sein Amt kostet. Und Sie hören SRF News und es ist gleich 4:20. Das heißt, wir werfen einen Blick aufs Wetter. Ja, ich bin verbunden mit Simon Eschle von SRF Meteo. Heute Morgen hat hier in Zürich noch die Sonne gescheint, aber wenn ich jetzt aus dem Studio schaue, sieht es hier schon recht bewölkt aus. Bleibt das so den Rest des Tages?
7: Das bleibt so und es geht auch in vielen Landesteilen so. Abgesehen vom Tessin, vielleicht noch im Oberwallis, da scheint noch die Sonne. Ansonsten haben die Wolken die Oberhand. Ganz vereinzelt können jetzt am Abend und auch in der Nacht noch etwas Regen bringen. Das ist jetzt nicht die große Regenmenge, es sind vielmehr ein paar wenige Regentropfen, aber die kann es noch geben.
0: Und wie sieht's morgen aus? Sind die Wolken da auch ein Thema?
7: Die Wolken sind wieder ein Thema, dies besonders in der ersten Tageshälfte. Wir beginnen nämlich den Tag an vielen Orten mit Wolken. Ab und zu bringen die noch etwas Regen, etwa in der Zentral- oder auch in der Ostschweiz. Diese Wolken locken dann aber im Laufe des Tages von Westen herauf, dann wird es überall sonniger. Es gibt jetzt auch Gebiete, da ist es schon von Beginn weg sonnig, etwa im Süden, im Wallis oder so ab dem Raum Bern Richtung Genferseeraum. Dazu wird es sehr mild, 18 bis 21 Grad und auch mild wird die Nacht auf morgen, das ist vielleicht für alle eine gute Nachricht, die heute Morgen gefroren haben. Morgen beginnen wir den Tag etwas wärmer.
0: Da wird es wieder wärmer und Sie haben gesagt, die Wolken reißen an vielen Orten auch auf. Was bringt denn der Rest der Woche?
7: Teilweise haben wir da wieder Wolken, teilweise Sonnenschein, besonders Donnerstag und Freitag. Da haben wir im Flachland Nebel- und Hochnebelfelder. Die Obergrenze liegt zwischen 600 und 800 Metern. Diese Nebelfelder oder Hochnebelfelder lösen sich dann auf und dann ist es in der ganzen Schweiz sonnig. Dazu bleibt es mild. Das Ganze ändert dann aufs Wochenende. Da kommen mehr Wolken zu uns. Die Temperaturen gehen etwas zurück. Zudem ist zeitweise auch etwas Regen mit dabei. Wann und wo wie viel Regen fällt, das ist aber aktuell noch unsicher.
0: Ja, da ist alles dabei. Sonne, Wolken und auch ein bisschen Regen. Vielen Dank, Simon Eschle von SRF Meteo.
7: Sehr gerne.
0: Der Schauspieler aus der Kultserie Breaking Bad, RJ Mitte, ist tot. Weltberühmt wurde Mitte in der Rolle des Walter Flynn White Jr., den Sohn des Hauptcharakters und Chemielehrers Walter White aus Breaking Bad. Mitte wurde 34 Jahre alt.
8: You killed Uncle Hank. You killed him.
9: Wait, son.
8: No,
9: please.
8: What you did to Mom, you asshole. You killed Uncle Hank.
9: Listen to me, you've got to listen.
0: Ja, das ist eine ikonische Rolle von RJ Mitte gewesen. Und Mitte lebte wie sein Charakter in Breaking Bad mit infantiler Zerebralparese. Rinatelli?
1: Das ist eine Erkrankung, die aufgrund einer früheren Hirnschädigung zu einer dauerhaften Bewegungsstörung führt. Und Mitte hat seine Karriere in Hollywood auch sehr genutzt, um sich für Menschen mit Behinderung einzusetzen, besonders in Film und TV.
0: Ja, was hat Mitty damit verändert und wie geht's eigentlich Schauspielerinnen und Schauspielern in der Schweiz mit einer Behinderung? Darüber haben wir mit Stefan Stock gesprochen. Er ist künstlerischer Co-Leiter von Theater Hora. In diesem Ensemble sind 18 Schauspielende mit einer kognitiven Beeinträchtigung engagiert. Und Rinatelli hat Stefan Stock gefragt, was ihm persönlich von RJ Mitty bleibt.
10: Also ich weiß noch, als ich Breaking Bad geschaut habe, da war das noch so eine Zeit in meinem Leben, wo ich nicht gewusst habe, dass ich jemals eine Arbeit machen werde, die in diese Richtung geht. Also ich bin einfach Schauspieler und habe Theater gemacht und fand es natürlich mega interessant oder auch krass, auch jemanden zu sehen, der mit einer Beeinträchtigung diese Rolle spielt und auch man merkt, dass es einfach irgendwie ganz anders rüberkommt. Es war sicher so ein Moment, wo ich darüber nachgedacht habe, wie oft ich eigentlich schon Leute gesehen habe, die ohne Behinderung sowas gespielt haben, einfach so getan haben, als ob, wie ich sicher auch nachgedacht habe, was das für einen Unterschied macht. Und das war noch lange, bevor ich überhaupt selber persönlich in Kontakt gekommen bin mit Menschen mit Behinderung.
1: Gibt's eine Lieblingsszene für Sie aus Breaking Bad?
10: Ich fand immer sehr gut, wenn er halt einfach seine Eltern zusammengeschrien hat, gerade jetzt auch rückblickend, diese Darstellung von jemandem, der auch Kraft hat, der sich so wehrt, der sich so dagegen stellt, der sagt so, nein, ich will das nicht, ich kann es nicht aushalten, was er da macht. Das fand ich vor allen Dingen rückblickend super, weil auch immer noch die Tendenz besteht, dass Menschen mit Behinderungen, wenn sie in Fernsehen- und Filmprojekten auftreten, immer so sehr nett sind oder so, immer noch dieses Gefühl gibt von so, man soll ja dankbar sein, dass man dabei ist, oder man soll ja auch, es wird immer so sehr als freundlich und so zurückhaltend bescheiden und so, oh toll. Und er war einfach ein normaler Mensch, der auch mal gesagt hat, ich habe keinen Bock, ich bin schlecht gelaunt, ich bin aggressiv, ich bin wütend. Und solche Momente sind mir auf jeden Fall in Erinnerung geblieben.
1: Artemetti hat sich ja sehr dafür eingesetzt, dass in Serien und Filmen Rollen von Menschen mit Behinderung auch von Menschen mit Behinderung gespielt werden. Immer aber auch wichtig, dass Menschen mit Behinderung auch Rollen spielen dürfen, die nicht explizit Menschen mit Behinderung darstellen. Wie sieht das denn diesbezüglich aus in der Schweiz? Gibt es auch diese Forderungen bei uns?
10: Auf jeden Fall. Es ist ein großes Thema, auch für unsere Schauspielerinnen, weil die darauf gar keine Lust haben. Also das ist wirklich das Langweiligste für sie, was sie sich vorstellen können, weil sie natürlich alle professionelle Schauspielerinnen sind. Sie haben Lust, spannende Sachen zu spielen, aufregende Sachen zu spielen. Sie haben Lust, die Bösewichte zu spielen oder die Könige oder so. Aber sicher nicht einfach so nur sich selber. Das finden sie so relativ langweilig.
1: Wie sieht es denn so grundsätzlich aus in der Schweiz, wenn es um die Repräsentation geht von Schauspielerinnen und Schauspielern mit Behinderung? Wo, in welchen Stücken, in welchen Filmen, Serien sind die anzutreffen und sind sie überhaupt anzutreffen?
10: Also wir hatten jetzt die letzten Jahre das große Glück, dass wir wirklich sehr viele Anfragen hatten. Wir waren im Schauspielhaus Zürich, haben eine große Produktion dort gemacht, im Tanzhaus Zürich. Wir waren im Theater Basel jetzt mit Christoph Marthaler, wo ein Stück war, was auch die Horas zum Großteil selber geschrieben haben mit seiner Unterstützung. Auf den Theaterbühnen habe ich das Gefühl, dass immer mehr Leute auch durch die Arbeit, die wir gemacht haben, vor allen Dingen hier in der Schweiz, dass Hora jetzt auch wirklich angefragt wird, um einfach unsere Schauspielerinnen als Künstlerinnen an Projekten dabei zu haben, wo es gar nicht darum geht, dass sie eine Behinderung haben, sondern dass man einfach mit ihnen arbeiten will, auch sie als Individuen mehr in Erscheinung treten. Da ist wirklich in den letzten Jahren sehr viel passiert. Im Film und Fernsehen haben wir vor 2 Jahren angefangen, mit einer Castingagentur zusammenzuarbeiten, haben angefangen, so Showreels zu machen. Das war auch ein Prozess, den wir begleitet haben als künstlerische Leitung. Und da fängt jetzt auch an, dass wir immer mehr Anfragen bekommen. Eine unserer Schauspieler hat bei dem Film mitgespielt, Plitch Platsch Forever. Das war so eine Komödie im Sommer, wo sie auch die Kassiererin der Buddy gespielt hat, wo es auch gar nicht darum ging, dass sie eine Behinderung hat. Und jetzt auch im neuen Tatort, der bald gesendet wird, spielen auch 3 von unseren Schauspielern mit. Ja, allerdings noch als klar besetzte Leute mit Behinderung in einem Pflegeheim. Aber ich würde sagen, es geht schon voran. Im Theater ist es sehr weit gekommen. Im Film und Fernsehen gibt es sicher noch viele Schritte zu machen. Weil ich glaube auch, dass auch Film und Fernsehen leider auch oft Klischees bedienen und uns eine Gesellschaft zeigen wollen, die einfach zu verstehen ist, wo jeder seinen Platz und seine Rolle hat.
1: Welche konkreten Hürden müssen denn Schauspielerinnen und Schauspieler mit Behinderung nehmen?
10: Es gibt immer noch natürlich zum Glück weniger als früher Anfragen, wo man ganz klar merkt, da geht es einfach nur darum, Inklusion als so Stempel zu haben fürs Projekt, damit man nachher sagen kann, wir waren inklusiv, aber es wird überhaupt nicht mitgedacht. Und uns ist immer wichtig, wenn wir in einem Projekt beteiligt sind mit unseren Schauspielerinnen, dass wir mit den Leuten ins Gespräch kommen, dass wir uns austauschen darüber, wie gearbeitet wird, unter welchen Bedingungen gearbeitet wird, dass die Produktionsabläufe angepasst werden an die Bedürfnisse der Schauspielenden, sei es, dass es Menschen sind mit Epilepsie, wo man einfach ein bisschen ruhiger arbeiten muss, wo man gewisse Sachen vermeiden muss. Das heißt, es sind Leute mit Trisomie 21, wo man einfach genaues Text lernen, einfach auch dafür sorgt, dass die einfach in Stress kommen, wo man eher so ein leichteres Umfeld schaffen muss, wo mehr auch mit Improvisation gearbeitet werden kann.
1: Was ist Ihre Wahrnehmung? Gibt diese Bereitschaft, zum Beispiel Produktionsbedingungen so anzupassen, dass auch Menschen mit Behinderung mitarbeiten können, falls es da besondere Bedürfnisse geben sollte?
10: Ist dies auf jeden Fall vorhanden. Im Film und Fernsehen ist es natürlich, da ist die Zeit nochmal teurer. Da muss man auch mehr Abstriche machen. Es geht uns auch nicht darum, was durchzuzwingen. Natürlich muss man darauf eingehen, wie Sachen produziert werden. Aber im Großen und Ganzen ist die Bereitschaft auf jeden Fall da. Und die Leute freuen sich auch darauf, diese Arbeit zu machen. Und im Endeffekt ist es oft für alle Beteiligten so, dass die Prozesse angenehmer werden, dass man sich mehr Zeit nimmt, miteinander zu reden, dass das die ganze Atmosphäre irgendwie entspannter wird und dann man merkt, man muss nicht unbedingt immer effizient arbeiten, um gut arbeiten zu können.
1: Wenn ich jetzt Ihnen so zuhöre, dann klingt das so, als ob einiges schon erreicht worden ist in der Schweiz. Und gleichzeitig merke ich, dass ich selten bis nie Menschen mit Behinderung sehe, wenn ich eine Serie gucke oder irgendwie einen Film schaue.
10: Ja, also es muss auf jeden Fall noch viel gemacht werden. Ich glaube, dass vor allen Dingen in Film und Fernsehen noch viel mehr gemacht werden könnte. Ich finde es auch mega schade, weil die Leute mit Beeinträchtigungen, vor allen Dingen die Leute bei uns mit kognitiven Beeinträchtigungen, sind wirklich mega große Film- und Fernsehfans. Das heißt, die gucken sich den ganzen Tag alles auf SRF an. Die lieben all diese Serien und all diese Formate. Und ich finde es so schade, dass sie eigentlich so große Fans sind vom Fernsehen und dort so wenig vorkommen.
0: Stefan Stock vom Theater Hora war das.
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0: Aber bei News Plus, da geht es heute um eine etwas kuriose, aber vor allem auch um eine besorgniserregende Meldung aus Frankreich. Dort sind in 150 Supermärkten die Kühlschränke gehackt worden. Das schauen wir uns in wenigen Minuten genauer an.
15: Ein Unwetter mit Hagel im August hat weit höhere Schäden verursacht, als bisher bekannt war. Laut dem Rückversicherer Swiss Re beträgt der versicherte Schaden insgesamt 1,7 Milliarden Franken. Bisher ist man von einer Milliarde ausgegangen. Bei den neuen Angaben sind nun auch die Zahlen der kantonalen Gebäudeversicherungen mitgerechnet. Die Europäische Union gibt 4,2 Milliarden Euro für Ungarn frei, weil die neue Regierung unter Peter Modzsor Reformen beschlossen hat, um Korruption zu bekämpfen. Die EU-Staaten haben einem entsprechenden Vorschlag zugestimmt. Und nach rund 40 Jahren Pause kehrt die Formel 1 zurück nach Afrika. Ab Anfang der 2030er Jahre soll es in Ruanda ein Formel 1-Rennen geben. Das gaben die Organisatoren der Formel 1-Rennen und der Automobilweltverband heute bekannt.
0: In Frankreich haben Unbekannte die Kühlschränke in 150 Supermärkten gehackt. Die Kühlschränke haben dann über Nacht auf 50 Grad geheizt, die Lebensmittel mussten größtenteils entsorgt werden. Wie sicher sind vernetzte Haushaltsgeräte oder auch Autos? Das schauen wir uns gleich als erstes an. Schön, hören Sie SR4 News. Am Mikrofon für Sie sind
1: Rina Telli
0: und ich bin Julius Schmidt. Ja, diese Meldung hat für fette Schlagzeilen heute gesorgt. Eben unbekannte Hacker haben Kühlschränke in französischen Supermärkten manipuliert. Dominik Brandt hat sich das für den Podcast News Plus genauer angesehen und er hat mit dem Cybersicherheitsexperten Bernhard Egger gesprochen. Bernhard Egger arbeitet an der Hochschule Luzern und Dominik Brandt wollte von ihm zuerst wissen, wie es denn mit der Sicherheit in anderen Lebensbereichen aussieht, zum Beispiel bei modernen Autos.
16: Bei den Autos gibt es auch viele Angriffsvektoren, zum Beispiel mit modernen Autos, die ja Kameras eingebaut haben. Diese Daten der Kameras, die werden häufig irgendwohin geschickt an die Herstellerfirma und das öffnet auch andere Aspekte der Cybersicherheit, wie zum Beispiel eben Privacy Concerns. Was passiert mit unseren Daten? Wo gehen die hin? Andererseits ist es schon relativ lange so, dass Autos im Prinzip ferngesteuert werden können. Zum Beispiel kann man bei vielen Modellen automatisch den Motor abstellen. Und wenn natürlich Hacker Zugriff kriegen auf diese Systeme, dann könnte es sein, dass man auch Autos abstellen kann.
17: Also theoretisch ist es denkbar, dass Hacker sich Zugriff verschaffen auf Hunderte, Tausende Autos und da sagen könnten, jetzt Motor abstellen?
16: Rein theoretisch ist das möglich, allerdings denke ich, dass es nicht nötig ist, dass wir jetzt gleich in Panik verfallen. Die Sicherheit bei solchen Systemen ist relativ hoch. Das Problem ist eher bei älterer Infrastruktur, die schon lange existiert und die wir jetzt nach und nach ans Netz anschließen, auch zu Hause, TV oder so, die halt älter sind und jetzt mit den neuen Möglichkeiten in der KI zum Hacken, wo jetzt quasi jeder und viel schneller die Möglichkeit hat, Hacks auszuprobieren, erhöht sich natürlich die Wahrscheinlichkeit, dass etwas passieren kann. Trotzdem, in Panik verfallen müssen wir nicht, sondern es ist halt wichtig, dass man Software up-to-date hält und auch natürlich jetzt in Firmen und so, dass diese ihre Infrastruktur up-to-date halten.
17: Welche weiteren Bereiche aus unserem Leben gibt es, die miteinander vernetzt sind und man in erster Linie vielleicht nicht gerade daran denkt, dass die eben alle zusammenhängen?
16: Es ist im heutigen Leben, da ist quasi alles miteinander vernetzt. Sie haben alle ein Mobiltelefon im Hosensack, das natürlich schon mal vernetzt ist. Kameras zu Hause, Webcams, Telefon, Router. Heutzutage spricht der Kühlschrank. Hat man auf dem Handy eine App, man hat der Ofen spricht auch mit dem Handy oder mit dem Kochherd. Also das ist alles, was übers Netz verbunden ist, bietet einen Angriffsvektor, der rein theoretisch, wenn nicht richtig geschützt, ausgenutzt werden kann.
17: Sie sprechen diese kleineren Alltagsdinge an, eben wie Backofen und andere Haushaltsgeräte. Ich habe zu Hause einen Staubsaugerroboter, da habe ich auch eine App auf dem Smartphone. Wie einfach sind solche Dinge zu hacken?
16: Es kommt wirklich darauf an, wie gut diese Systeme gebaut sind. Man kann die so bauen, dass die sicher sind. Aber oft sind solche Geräte auch etwas älter und man macht Fortschritte im Knacken von Kryptoalgorithmen. Zertifikate laufen ab und dann ist die Verbindung nicht mehr verschlüsselt. Die KI hat uns da schon ein bisschen, macht das Ganze sehr, sehr, sehr viel schneller. Wenn man früher vielleicht eine Lücke gefunden hat, dann hatte man, ich weiß nicht, 3 Wochen Zeit, um die zu flicken, ist diese Zeit heutzutage auf 1-2 Tage runtergegangen und zum Teil sogar, jetzt kann man einfach zu Hause was runterladen und KI-Agents quasi für sich hacken lassen. Das erhöht natürlich den Angriffsvektor schon deutlich.
17: Aber hilft KI auch, um solche Lücken zu schließen?
16: Natürlich, das wird auch so eingesetzt. Die KI kann helfen, Source Code zu analysieren, ob es da irgendwelche Lücken gibt, die man schließen muss. Das hilft natürlich nicht nur den Hackern, sondern auch den Verteidigern. Und das wird auch häufig so eingesetzt. Die Frage ist dann natürlich, wir kommen wieder zurück auf das Aktuellhalten von Software. Also dass man dann halt auch, wenn neue Versionen rauskommen, dass man die auch dann halt installieren muss bei seinem Telefon. Wenn dann eine neue Version rauskommt, ist oft ein bisschen mühsam, das zu installieren. Aber es ist wichtig, dass man das halt dann auch tut.
17: Also Ihr Tipp für uns Konsumenten, Konsumentinnen, die technischen Geräte up-to-date halten?
16: Soweit man das kann, ja. Das geht beim Laptop, beim Tablet, beim Mobilephone gut, beim Backofen und beim Kochherd wird es dann wahrscheinlich schwieriger, ja.
0: Das sagt Bernhard Egger von der Hochschule Luzern. Er leitet dort den Bachelorstudiengang Information und Cybersecurity. 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Weniger chinesische Autos auf Europas Straßen. Dieses Ziel

0: Für die, sagen wir mal, etablierten Hersteller, das sind ja nicht nur die europäischen, sondern auch alle anderen Hersteller, sich hier nochmal etwas besser auszurichten. Auf der anderen Seite zeigt es eben auch, dass China durchaus gesehen hat, dass man hier nicht so agieren kann, wie man einfach denkt, dass sich hier die EU auch gegen eine Übermächtigkeit der Chinesen wehrt, die sich insbesondere in Richtung der Preisvorstellung und generell ein in den Markt drängen aufzeigt.
1: Und welche Rolle spielt dabei die Innovation in neue Technologien der europäischen Hersteller in den letzten Jahren?
0: Ich denke, die haben sehr, sehr gut aufgeholt. Manchmal wird kolportiert, dass die chinesischen Fahrzeuge technologisch vorangeschrittener seien. Ich glaube, dem ist so nicht, insbesondere was die Plug-in-Hybrid-Technologie angeht oder auch die Hybrid-Technologie an sich. Vieles bezieht sich vielleicht eher auf den batterietechnologischen Bereich, aber insgesamt bin ich eigentlich der Überzeugung, dass sich die etablierten Hersteller vorwiegend hier auf einem gleichen Niveau befinden wie die chinesischen Hersteller.
1: Die chinesischen Autos werden also weniger Präsenz haben in Europa. Kann mit solchen Maßnahmen auch die Nachfrage der Käuferinnen und Käufer gesteuert werden?
0: In einer gewissen Art und Weise ja, denn wenn es eine Importbeschränkung oder eine Importquote gibt, somit ist natürlich auch der Zugang hier definitiv beschränkt, innerhalb der EU auf jeden Fall. Das bezieht sich ja jetzt nicht auf den gesamteuropäischen Raum wie die Schweiz oder Großbritannien, aber auf jeden Fall wird es hier schon eine gewisse Beschränkung geben. Und wenn sich Menschen ein Hybridfahrzeug noch kaufen möchten, dann werden sie ihr Augenmerk vielleicht doch mehr auf andere Marken lenken. Auf der anderen Seite muss man natürlich sehen, dass insgesamt die Verbreitung von Hybriden oder Plug-in-Hybriden, ich denke, doch zurückgehen wird und sich mehr beziehen wird eigentlich auf die Adaption von tatsächlich batterieelektrischen Fahrzeugen.
1: China hatte auf ihrer Seite bereits ähnliche Regeln in Kraft. Will man mit den neuen Beschränkungen jetzt in Europa einfach gleich lange Spieße schaffen für beide Seiten?
0: Ich denke schon. Importe nach China hinein waren eigentlich sowieso in den letzten Jahren sehr, sehr stark zurückgegangen, da sich eben die chinesischen Marken oder auch das Angebot der Joint Ventures in China eben sehr stark ausgebreitet hat und natürlich hier auch ein patriotischer Gedanke hier vorangegangen ist, aber auch der Import von Plug-in-Hybriden oder batterieelektrischen Fahrzeugen sich aktuell nur auf wirklich den hochpreisigen Rahmen bezog. Das hat China hier natürlich noch nicht so sehr zu bieten. Aber ja, auf diese Weise kann man hier schon eine etwas Gleichstellung der Möglichkeiten sehen.
2: Beatrix Keim war das. Sie ist Direktorin einer Forschungseinrichtung, nämlich des Centers for Automotive Research in Duisburg. Jetzt ist es 5:20. Sie hören SR4 News und wir bleiben bei einem Wirtschaftsthema, allerdings nicht in Europa oder in China. Wir werfen stattdessen den Blick in die USA.
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2: Ja, die US-Großbanken, JP Morgan zum Beispiel oder Goldman Sachs, haben heute ihre Quartalszahlen gemeldet. Das war der Auftakt in die Berichtssaison an der Wall Street. Ja, und bei den Großbanken, da gab es sowohl Licht- als auch Schattenseiten. Ich bin jetzt verbunden mit unserem US-Börsenkorrespondenten Jens Korte. Was ist denn, um mal damit anzufangen, bei den Banken im letzten Quartal gut gelaufen?
4: Ja, also was richtig stark war das Geschäft mit dem klassischen Aktienhandel, das dritte Quartal, und dafür wurden die Zahlen ja publiziert, war ein sehr wechselhaftes Quartal. Es ging hoch und runter. Mal haben die Investoren gesagt, okay, vielleicht ist der ganze Auftrieb bei Technologieaktien etwas überzogen, bei Chipaktien zum Beispiel, und es wurden Aktien verkauft. Dann aber hat die Wall Street doch wieder die Liebe für die großen Tech-Aktien und die ganzen KI-Werte zurückentdeckt. Es ging wieder hoch mit den Aktien, aber auch zum Beispiel beim Energiesektor gab es einige wilde Schwankungen. Und so ist das halt nur mal, wenn es mit den Kursen stark schwankt. Also wenn es nach oben oder nach unten geht, wenn gekauft oder verkauft wird, profitieren letztendlich die Banken. Hauptsache, es ist etwas los. Ob es nach oben oder nach unten geht, spielt da zumindest mal für den reinen Aktienhandel keine Rolle. Also sowohl JP Morgan, die größte amerikanische Bank, aber vor allem auch Goldman Sachs, die haben Rekordergebnisse erzielt, was speziell das Geschäft eben mit dem Aktienhandel im abgelaufenen Quartal anbelangt.
2: Sie sagen, Sie sprechen von Rekordergebnissen. Wo gab es

0: denn Schattenseiten?
1: Schattenseiten gab es unter anderem beim Investmentbanking und nicht jede Bank ist gleich vertreten in jedem Geschäft. Bei JP Morgan zum Beispiel spielt das Investmentbanking eine etwas größere Rolle und deshalb hat die größte amerikanische Bank, und das ist JP Morgan, die Erwartungen der Wall Street sogar verfehlt. Investmentbanking, dazu gehört ja unter anderem die Betreuung von Fusionen und Übernahmen, aber auch zum Beispiel die Begleitung von Börsengängen. Und wenn wir jetzt mal an Fusionen und Übernahmen denken, wir hatten höhere Zinsen gesehen im letzten Quartal. Das hat unter anderem dazu geführt, dass Geld teurer geworden ist oder auch sich Geld aufzunehmen. Und deshalb haben dann doch einige Unternehmen etwas gezögert, größere Übernahmen zu tätigen. Das war ein Faktor. Und dann die Börsengänge. Das erste Halbjahr war spektakulär, was Börsengänge anbelangt, nicht zuletzt auch mit SpaceX, was ja der größte Börsengang der Geschichte war. Aber jetzt im dritten Quartal, auch mit den Marktturbulenzen, sind die Unternehmen etwas zögerlicher geworden, ihre Aktien an die Börsen zu bringen. JP Morgan sagt, einige Börsengänge wurden jetzt nicht gecancelt, also sie wurden nicht aufgehoben, aber sie wurden zumindest mal aufgeschoben. Und das war eben auch mit ein Grund dafür, weshalb das Investmentbanking im dritten Quartal nicht ganz so stark war.
0: Sie haben schon gesagt, das Geld wird teurer. Die amerikanische Notenbank hat im September den Leitzins angehoben. Vorher hatte sie ihn einige Monate auf dem gleichen Niveau gehalten. Wie hat denn diese Anhebung des Leitzins die Banken beeinflusst?
1: Ja, so grundsätzlich müssen höhere Zinsen für Banken nicht schlecht sein. Ganz im Gegenteil, teilweise ist das sogar für Banken gar nicht so schlecht. Und ich nehme jetzt nochmal eine dritte Bank, über die wir jetzt nicht geredet haben, die Citigroup. Die haben auch heute Zahlen gemeldet und bei denen lief das Kredit und vor allem das Zinsgeschäft ziemlich gut. Es gibt immer eine Differenz zwischen den Zinsen, die Banken selber bezahlen müssen, um sich Geld aufzunehmen, und die Zinsen, die Banken verlangen, wenn sie sozusagen Geld weiterleihen. Und in Zeiten von steigenden Zinsen ist es häufig so, dass die Zinsen, die Banken nehmen, etwas schneller steigen als die Zinsen, die die Banken bezahlen müssen. Und diese Spanne, von der hat jetzt zum Beispiel die Citigroup profitiert. Aber auf der anderen Seite, wir sehen ja nicht nur höhere Zinsen von Seiten der Notenbank. Es gibt auch höhere Zinsen am Anleihemarkt und das hat teilweise schon etwas Unruhe in das Geschäft gebracht, auch gerade was den Handel mit Anleihen anbelangt. Und da gab es dann auch bei den Banken ein paar Schönheitsfehler.
0: Vielen Dank, Jens Korte. Das waren Live-Einschätzungen aus New York.

0: Kampfflugzeuge ohne eine Pilotin oder einen Piloten. Das soll schon bald Wirklichkeit werden, so verspricht es der europäische Flugzeugkonzern Airbus. Was tut sich da konkret, Rina Telli?
1: Ja, zurzeit werden Testflüge mit dem autonomen Flugzeug U-47 gemacht, das teilt Airbus mit. Dabei geht es nicht um ein großes Kampfflugzeug, sondern um ein 9 Meter langes Flugobjekt.
0: Flugobjekt? Da ist eben von autonomen Flugzeugen die Rede. Da fragt man sich, was ist da eigentlich der Unterschied zu bisherigen Drohnen? Und Yves Kilcher hat das Ulrike Franke gefragt. Sie ist Sicherheitsexpertin bei der Denkfabrik European Council on Foreign Relations.
2: Ich würde sagen, dass der Hauptpunkt ist eigentlich, dass das ein sehr schnelles Flugzeug ist, eine sehr schnelle Drohne. Bei diesen Tests haben sie gesagt, Mach 0,8, das ist ungefähr 1000 km/h. Das ist schon deutlich schneller als so die anderen Drohnensysteme, die wir dieser Tage haben. Und es ist auch einfach, soll ein fähiges System sein, was künstliche Intelligenz, Autonomie etc. angeht. Also das ist jetzt schon so ein bisschen so die Idee, die Speerspitze der Drohnenentwicklung. Allerdings deswegen halt auch schon sehr teuer.
3: Eben, es ist eher klein wie eine Drohne und trotzdem preist es Airbus als Kampfflugzeug an. Wieso? Geht es da um PR oder um Vormachtstellung?
2: Naja, also erstmal ist hier die Frage, was genau ist eigentlich eine Drohne? Inzwischen beschreibt ja der Begriff Drohne wirklich alles von eben dem Quadcopter zu letztendlich Raketensystemen zu jetzt diesen hochtechnologierten Systemen. Ist das ein Kampfflugzeug? Naja, es ist nicht unbedingt eine Drohne, die jetzt ein Kampfflugzeug ersetzen soll, aber es ist schon eine Drohne, die eben sehr viele Fähigkeiten hat, die zumindest in die Nähe eines Kampfflugzeugs kommen sollen. Und das ist im Übrigen eigentlich auch die Idee. Also diese Idee dieser Drohnen ist, dass sie mit zukünftigen Kampfflugzeugen dann auch mitfliegen soll. Deswegen muss sie auch schnell sein, dass sie das Kampfflugzeug quasi nicht zurückhält. Und dann potenziell auch als Drohnenschwarm, ja, mit einem wahrscheinlich noch bemannten Kampfflugzeug mitfliegt und da eben auch Einsätze fliegt. Also es ist irgendwo dazwischen, was die Definition angeht. Unbemanntes Kampfflugzeug klingt natürlich jetzt vielleicht nochmal besonders aufregend, aber wie gesagt, was genau das dann bedeutet, ist auch ein bisschen Ansichtssache.
3: Die Kampfflugzeuge von Airbus sollen Kampfjets begleiten, also Kampfjets mit Pilotinnen oder Piloten. Was bringt das dann konkret im Kriegseinsatz?
2: Ja, also das ist so ein Konzept, das gibt es jetzt schon seit einigen Jahren. Man spricht ja auch von Unmanned Armed Wingman, also soll heißen eben ja die mitfliegende Drohne. Das Konzept, was es auch in mehreren Ländern schon seit Jahren gibt, ist, man stellt quasi das Kampfflugzeug, das eher bemannte Kampfflugzeug, in die Mitte des Systems und da fliegen dann unbemannte Drohnenschwärme mit, die dem Kampfflugzeug eben helfen, seinen Einsatz zu fliegen. Also man kann die dann zum Beispiel vorschicken, man kann sie in Situationen schicken, die ganz besonders gefährlich sind, wo man eben das Kampfflugzeug nicht reinschicken will, weil da ja dann doch ein Mensch drin sitzt und es auch doch noch teurer ist. Diese Drohnenschwärme sollen auch weitestgehend autonom agieren und vielleicht auch als Schwärme agieren, also eben in Schwarmformationen angreifen, all diese Sachen. Das ist alles noch eher konzeptionell. Es geht hier um Prototypen, es geht um Demonstrationen, es geht darum, die Technologie auszuprobieren. Das ist jetzt nicht alles was irgendwie morgen fliegt, aber das ist so ein bisschen das Konzept, was es seit einigen Jahren eben für zukünftige Kampffflugeinsätze gibt und da passt eben dieses System jetzt von Airbus und Kratos rein.
3: Ganz neu ist dieses Produkt ja nicht. Airbus nimmt ein amerikanisches Produkt und passt es an. Wie heikel ist diese Abhängigkeit von den USA?
2: Ja, auch das ist eine große Diskussion, kennen Sie ja auch in der Schweiz, um die F-35. Es ist richtig, also das ist nicht nur Airbus, sondern eben auch Kratos. Kratos ist ein amerikanisches Unternehmen und die hatten die XQ-58A, war das glaube ich, auf das jetzt die Valkyrie auch basiert. Es ist eine amerikanische Firma. Es ist, ist ein bisschen die Frage, also vor einigen Jahren wäre es natürlich total normal gewesen, mit amerikanischen Firmen zusammenzuarbeiten und nicht nur normal, sondern auch positiv, weil man eben mit dem wichtigsten Partner zusammenarbeitet, der technologisch eben auch was kann. Inzwischen macht man sich da große Sorgen um Abhängigkeiten. Es ist so eine Mischkalkulation. Man muss sich überlegen, wo macht das Sinn? Wo brauchen wir auch die Fähigkeit? Gerade was eben künstliche Intelligenz angeht, sind natürlich die amerikanischen Firmen auch sehr fähig, wenn eben nicht sogar führend und daher diese Zusammenarbeit. Persönlich hätte ich natürlich gerne rein europäische Lösungen, wo man sich dann tatsächlich komplett unabhängig macht. Das hat man hier jetzt nicht gewählt, aus welchen Gründen auch immer. Es ist jetzt auch nicht fundamental problematisch meines Erachtens, aber es würde Europa schon gut zu Gesicht stehen, wenn sie versuchen würden, möglichst viel eben auch selbst zu machen und ohne jetzt Abhängigkeiten von den Amerikanern noch weiter zu verstärken.
0: Das war das Gespräch über autonome Kampfflugzeuge mit Ulrike Franke. Sie ist Sicherheitsexpertin beim European Council on Foreign Relations. Wir kommen jetzt zu einem ganz anderen Thema. Heute ist nämlich das spanische Königspaar in Ceuta zu Besuch. Vor 2 Monaten haben mehr als 70.000 Migrantinnen und Migranten versucht, Ceuta zu erreichen. Ceuta ist eine Exklave von Spanien an der nordafrikanischen Küste in Marokko. Und was hat es mit diesem Besuch auf sich jetzt, Rina Telli?
1: Ja, dieser Ansturm von Migrantinnen und Migranten hat Ceuta in einen Ausnahmezustand versetzt. Und jetzt, kurz vor dem königlichen Besuch, ist das letzte große Lager an einem Strand aufgelöst worden. Und schon zuvor hatten spanische Sicherheitskräfte die Strände, an denen tausende Menschen übernachtet haben, mehrfach geräumt. Aber die Probleme, die sind damit nicht gelöst.
0: Ja, wie jetzt die Situation in Ceuta ist, das haben wir uns heute Morgen angeschaut. Dominik Rolli hat dafür mit ARD-Korrespondentin Franka Wels gesprochen.
4: Wir waren an einem Strand, der heißt Playa de Trampolin, und den habe ich persönlich kaum wiedererkannt, denn das ist ein relativ kleiner Strand, gut 140 Meter hat der, und der war bis vor kurzem im Grunde eine einzige improvisierte Zeltstadt und hat mehrere tausend Migranten beherbergt. Und als wir dort ankamen gestern, war davon tatsächlich kaum noch etwas zu sehen. Stattdessen haben wir Reinigungstrupps in gelben Leuchtwesten gesehen mit Masken und Handschuhen, die halt zusammengekehrt und gehakt haben, was jetzt noch da war. Also zum Beispiel Schilfrohr, das hat so als Baumaterial für Behelfshütten gedient. Viele Plastikwasserflaschen, aber eben auch alles sonst noch, was so an Überresten dieses Camps da war. Und einfach da Berge um Berge von schwarzen Müllsäcken gefüllt. Und die dann in so große, große Abrollcontainer gebracht worden sind. Also da hat man wirklich ganz deutlich gesehen, jetzt an der Playa de Trampolin wird aufgeräumt. Und gleichzeitig wurden dann aber auch noch, obwohl der eben schon seit einer guten Woche endgültig geräumt war, dieser Strand, in den Felsen an der Uferböschung dann auch noch 2 Migranten gefunden, die sich dort versteckt hatten, die dann von der Guardia Civil weggefahren worden sind. Aber insgesamt ist einfach so der Punkt, dass man jetzt einfach sehr deutlich macht, also an den Stränden sollen einfach sich keine Menschen mehr aufhalten, die dort Unterkunft suchen.
3: Und die Leute, die jetzt eben in diesen Zentren sitzen, wie geht es diesen Migrantinnen dort?
4: Also das ist schwer zu sagen, weil die tatsächlich ziemlich gut abgeschirmt sind. Wir sind an einer solcher Einrichtung vorbeigefahren und letztlich kann man da jetzt von dem, was wir sehen konnten, ist das einfach eine relativ schlichte, aber durchaus, ich sage mal, grundsätzlich akzeptable Unterbringung. Ich glaube, der Hauptpunkt ist, dass einfach Ceuta sich jetzt von einem großen, ich sag mal, Sammelpunkt sowas wie zu einem großen Wartesaal verwandelt hat, weil viele dieser Menschen halt in diesen Übergangseinrichtungen sitzen und nicht wissen, was jetzt mit ihnen passiert. Denn selbst wenn sie zum Beispiel einen Anspruch auf Asyl hätten, theoretisch, ist nicht geklärt, dass das bis innerhalb weniger Wochen entschieden wird. Wir haben zum Beispiel von einem Fall gehört, da hat jemand gesagt, ich bitte um Asyl und hat jetzt einen Termin bekommen für die Anhörung für Dezember. Das heißt, den vielen Menschen steht jetzt einfach noch ein monatelanger Aufenthalt unter diesen Übergangsbedingungen bevor und das macht die Lage natürlich nicht einfacher.
3: Also die Probleme sind nicht wirklich gelöst. Wie geht es den Einwohnerinnen und Einwohnern von Ceuta damit?
4: Wir haben ja auch immer wieder darüber berichtet, dass es hier immer wieder Spannungen in der Stadt gab, dass also viele Menschen auch einfach sehr, sehr wütend waren und sich im Stich gelassen fühlten. Und daran hat sich relativ wenig geändert. Was interessant ist, dass das tatsächlich quer durch die verschiedenen Gruppen in dieser Stadt geht. Dieses Gefühl der Ermüdung, sich alleingelassen fühlen, im Stich gelassen fühlen. Und vor allen Dingen zum Beispiel auch Menschen aus Ceutas marokkanischem Viertel, Principe heißt das, die schon sich immer wieder als sehr, sehr hilfsbereit erwiesen haben. Und aber auch die sagen, wir sind es leid, dass immer noch Menschen vor unseren Häusern auf der Straße schlafen. Wir halten das alle nicht mehr aus und bemühen uns zwar, damit zurechtzukommen, aber man merkt, also die Leute haben es einfach sehr, sehr satt, dass diese Situation grundsätzlich immer noch nicht gelöst ist. Sie hat sich zwar verändert, aber wie gesagt, jetzt ist man halt in einem großen Wartebereich und nicht mehr in einem Freiluftflüchtlingscamp sozusagen.
0: ARD-Korrespondentin Franka Wels war das. Die Habsburger waren einmal eine der mächtigsten Familien Europas. Von Wien aus haben sie ein Weltreich beherrscht. Dazu zählten zu Hochzeiten Spanien, die Niederlande, große Teile Italiens und Kolonien in Amerika. Was vielen aber nicht bekannt ist, die Habsburger kamen ursprünglich gar nicht aus Österreich, sondern aus dem Aargau. Ihre Stammburg, die Habsburg, liegt in der Nähe von Bruck, eben im Aargau. Und dieses Erbe will der Kanton jetzt touristisch stärker nutzen. Alex Moser berichtet.
5: Wer Wien besucht, begegnet den Habsburgern auf Schritt und Tritt. Die Hofburg, Schloss Schönbrunn oder die kaiserliche Schatzkammer sind bis heute sichtbare Zeugnisse ihrer Macht. Die Habsburger Monarchie prägt das österreichische Geschichtsbild bis heute in Museen, Ausstellungen und Filmen. Unvergessen etwa jene Szene im Film Sissi, in der Kaiser Franz Josef um die Hand Sissis anhält.
6: Ich bitte dich aber, mir zu gestatten, diesen Tanz mit Sissi zu tanzen. Mit meiner Braut.
7: Es lebe die zukünftige Kaiserin von Österreich!
8: Oh! Oh! Oh!
5: Auch in der Musik leben die Habsburger weiter. Der Radetzky-Marsch etwa wurde 1848 komponiert als musikalische Unterstützung für die Habsburger Monarchie. Bei Bruck, wo Graf Radbot vor rund 1000 Jahren die Habsburg errichten ließ und damit den Grundstein für den Aufstieg einer der mächtigsten Dynastien Europas legte, spielte diese Geschichte lange nur eine Nebenrolle. Das habe auch mit der Schweizer Geschichtsschreibung zu tun, sagt Georg Matter, Leiter der Abteilung Kultur des Kantons Aargau. Gerade im vergangenen Jahrhundert sei diese stark von der Vorstellung geprägt gewesen, dass sich die Eidgenossenschaft gegen äußere Mächte behauptet habe.
9: Und dazu gehört dieses Narrativ, dass eben die Eidgenossenschaft sich gegen die Österreicher, wie wir das in der Schule gelernt haben, die ja eigentlich eben die Habsburger sind, haben wehren müssen. Und die Tatsache, dass diese Familie der Habsburger aber eigentlich auch eine Schweizer Familie ist, das hat man schlichtweg nicht thematisiert.
5: Der Ursprung der Habsburger im Aargau sei deshalb lange nachlässig behandelt worden. Das soll sich nun ändern. An 12 historischen Orten wird nun noch stärker gezeigt, wie sehr die Habsburger die Region geprägt haben. Etwa im Kloster Königsfelden, das an die Ermordung von König Albrecht 1308 in Windisch erinnert, oder im Bremgarten, dessen mittelalterliche Stadtanlage auf die Habsburger zurückgeht. Zudem wird auch die Ausstellung im Schloss Habsburg modernisiert.
9: Wir sehen einfach das Potenzial, das diese Geschichte hat, um sie den Leuten zu erklären und ihnen damit eine Facette der Geschichte zu zeigen, die faszinierend ist.
5: Besonders das Kloster Muri zieht seit Jahren Besucherinnen und Besucher aus Österreich an. Dort liegen die ersten Habsburger begraben und dort befinden sich auch die Herzen des Kaiserpaars Zita und Karl. Für den Aargauer Kulturdirektor Georg Matter steckt in diesem Erbe noch viel Potenzial. Die Geschichte der Habsburger könne dazu beitragen, den Kulturtourismus im Kanton weiter zu stärken.
9: Genau, also die Insider, sage ich jetzt mal, die Habsburger-Fans, die es tatsächlich gibt, die wissen natürlich von diesen Orten. Aber ich glaube, das Potenzial für ein noch größeres Publikum, für Leute, die sich vielleicht noch nicht so fest mit den Habsburgern beschäftigt haben, das ist tatsächlich vorhanden und können wir mit diesem Projekt aktivieren.
5: Der Aargau macht seine Rolle als Stammlande der Habsburger also sichtbarer, als dies bislang der Fall war. Beispielsweise mit szenischen Führungen an verschiedenen Schauplätzen. So gibt es auch eine Führung mit Sissi, der Aargauerin. Auch wenn die echte Sissi die Habsburg wohl nie besucht hat. Wie viele Reisende passierte sie den Aargau wohl lediglich auf dem Weg in die Ferien. Ausgerechnet die bekannteste Habsburgerin hatte also kaum Bezug zu jener Region, in der die Geschichte ihrer Dynastie einst begann.
0: Der Beitrag von Alex Moser. Jetzt ist gleich 17 Uhr, das heißt, hier geht's weiter mit den Informationen von Info 3 und ich bin dann in circa einer halben Stunde nochmal für Sie da.
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11: Die Mittepartei will mit einer Initiative die Heiratsstrafe abschaffen und gleichzeitig die Individualbesteuerung teilweise wieder rückgängig machen. Wer ist für die Initiative, wer dagegen? Das ist unser erstes Thema. Dann, der spanische König Felipe besucht die Exklave Ceuta wenige Wochen nach dem massenhaften Grenzübertritt von Migranten aus Marokko. Und der deutsche VW-Konzern ist tief in der Krise. Unser Fachredaktor für Autoindustrie erklärt, warum. und ob es Zeichen auf Besserung gibt. Das ist Info 3, ich bin Marco Koller. Diesen Frühling hat die Stimmbevölkerung Ja gesagt zur Individualbesteuerung. Also dazu, dass jeder und jede künftig selber eine Steuererklärung ausfüllt, auch wenn man verheiratet ist. Ende November kommt nun eine Initiative der Mittepartei zur Abstimmung, die will, dass die Ehe als steuerliche Einheit erhalten bleibt. Gleichzeitig will die Initiative aber die Heiratsstrafe abschaffen. Heute ist es nämlich so, dass Verheiratete oft mehr bezahlen, als wenn sie nicht verheiratet wären. Heute hat der Bundesrat den Abstimmungskampf eröffnet. Bundeshausredaktorin Christine Wanner berichtet.
12: Der Bundesrat empfiehlt ein Nein zur Initiative. Die Heiratsstrafe sei mit dem Ja zur Individualbesteuerung bereits abgeschafft worden. Diese wird auf Anfang 2032 in Kraft treten, auf allen Ebenen, Bund, Kantone und Gemeinden. Dann wird jeder und jede die eigene Steuererklärung ausfüllen, auch Verheiratete. Die Mitte-Initiative betrifft nur die Bundessteuer und verlangt, Verheiratete sollen wie bisher eine gemeinsame Steuererklärung ausfüllen. Das Parlament soll eine Methode festlegen, damit Verheiratete steuerlich nicht benachteiligt sind. Doch so einfach sei das nicht, sagt Finanzministerin Karin Keller-Sutter, die Initiative verkompliziere das Steuersystem.
13: Sie würde damit die Individualbesteuerung auf Bundesebene verhindern und könnte gleichzeitig zu unterschiedlichen Steuersystemen bei Bund und Kantonen führen.
12: Ein Ja hieße gemeinsame Veranlagung für die Bundessteuer, getrennte individuelle Steuererklärungen für Kanton und Gemeinde. Das Parlament hätte 3 Jahre Zeit für die Umsetzung der Mitte-Initiative. Reicht die Zeit nicht, gäbe es eine Übergangslösung und für Verheiratete 2 verschiedene Steuerberechnungen, eine gemeinsame und eine individuelle, wie wenn sie unverheiratet wären. Besteuert würde das Paar dann nach der günstigeren Variante. Kurz, nicht eine Steuererklärung, sondern bis zu 3 Veranlagungen, so Bundesrätin Keller-Sutter. Zudem spreche gegen die Initiative:
13: Mit der Initiative würden Verheiratete gegenüber unverheirateten Paaren privilegiert, die Erwerbsanreize für Zweitverdienende geschwächt und je nach Umsetzung erhebliche Mindereinnahmen für den Bund verursacht.
12: Je nach Umsetzung schätzt der Bund seine Steuerausfälle zwischen 0,7 und 3 Milliarden Franken pro Jahr. Bundesrat und Parlament lehnen die Mitte-Initiative ab. Mitte-Fraktionschefin Yvonne Bürgin verteidigt ihre Initiative.
14: Mit unserer Initiative werden ungleiche Einkommen eben nicht steuerlich bestraft, sondern jeder kann das Lebensmodell wählen, das ihm am besten entspricht, und steuerlich wird niemand benachteiligt.
12: Unterstützung erhält die Mitte von der SVP, den Kleinparteien EVP und EDU, von der Interessengemeinschaft Familie 3 Plus und vom Bauernverband. Für ihn spricht Mitte-Nationalrätin Priska Wismar-Felder.
15: Richtig ist es für den Landwirtschaftsbetrieb, dass man das weiterhin als gemeinsamer Betrieb, als Wirtschaftsgemeinschaft weiter betreiben kann und dann auch gemeinsam besteuern kann.
12: Mitte und SVP gegenüber steht ein überparteiliches Komitee aus FDP, GLP, SP und Grüner Partei, unterstützt von Arbeitgeberverband, Economy Suisse und Allianz F. Ist die Mitte-Initiative teuer und kompliziert oder ist sie die bessere Antwort auf die Heiratsstrafe? Abgestimmt wird am 29. November.
11: Im vergangenen August wütete ein Unwetter in der Schweiz. Dabei fielen teils Tennisball große Hagelkörner vom Himmel. Nun zeigt sich, das Unwetter hat weit höhere Schäden verursacht als bisher angenommen, Manuel Risi.
16: Laut dem Rückversicherer Swiss Re beträgt der versicherte Schaden insgesamt 1,7 Milliarden Franken. Bisher ist man von 1 Milliarde ausgegangen. Bei den neuen Angaben sind nun auch die Zahlen der kantonalen Gebäudeversicherungen mitgerechnet. Das Unwetter habe sich in einem relativ dicht besiedelten Gebiet ereignet, in Winterthur und Umgebung. Es sei das bisher teuerste solche Ereignis in der Schweiz, schreibt Swiss Re. Die Europäische Union gibt 4,2 Milliarden Euro für Ungarn frei, weil die neue Regierung unter Peter Mocsor Reformen beschlossen hat, um Korruption zu bekämpfen. Die EU-Staaten haben einem entsprechenden Vorschlag zugestimmt. Damit ist der letzte Schritt in der Angelegenheit vollzogen. EU-Kommissionspräsidentin Ursula von der Leyen spricht von einem neuen Kapitel, das jetzt beginne, in der Zusammenarbeit mit Ungarn. Die EU hatte die Fördergelder eingefroren, weil die frühere Regierung unter Viktor Orban gegen rechtsstaatliche Prinzipien verstoßen hatte.
11: Der spanische König Felipe ist heute und morgen zu Besuch in Ceuta und Melilla, den beiden spanischen Exklaven in Nordafrika. Es ist das erste Mal, dass er als König dort ist. Und es ist ein Besuch, der symbolisch stark aufgeladen ist, nachdem im Sommer zehntausende Migranten die Grenze von Marokko nach Ceuta überwunden hatten. Was bedeutet dieser Besuch des Königs für die ohnehin schon komplizierten Beziehungen zwischen Spanien und Marokko? Dieser Frage ist Auslandredaktor Beat Vogt nachgegangen.
17: Zu Tausenden kamen heute Mittag die Menschen in Ceuta, um ihren König zu empfangen. Dicht gedrängt standen sie am Straßenrand, skandierten «Felipe, Felipe», viele schwenkten Spanienfahnen, andere versuchten, einen königlichen Händedruck zu ergattern. Der heutige Besuch des Königs ist aber mehr als nur ein Besuch. Er ist auch eine implizite Botschaft an Marokko, dass Spanien an seinen beiden Exklaven Ceuta und Melilla festhält. Denn Marokko erhebe nach wie vor Anspruch auf die beiden Städte, sagt Isabel Schäfer von der Deutschen Gesellschaft für Auswärtige Politik.
18: Im Jahr 2002 nannte der marokkanische König sie beispielsweise in einer Rede usurpierte Enklaven oder widerrechtlich angeeignete Enklaven. Und als der damalige spanische König 2007 Ceuta besuchte, verurteilte der marokkanische König sogar diesen Besuch durch ein Kommuniqué.
17: Dieser Besuch vor fast 20 Jahren, damals noch von Felipes Vater Juan Carlos, war bis heute der letzte spanische Königsbesuch in Ceuta und Melilla. Eine heikle Ausgangslage also. Doch die damalige Verstimmung scheint sich nun nicht zu wiederholen, zumindest nicht offiziell.
18: Also ich habe einzelne Medienberichte gesehen und Kommentare in marokkanischen Medien, die diesen Besuch als Provokation darstellen, aber auf offizielle Seite ist da eher Zurückhaltung zu sehen.
17: Das Königshaus in Rabat sucht keine direkte Konfrontation mit Spanien und dies, obwohl die Flüchtlingskrise in Ceuta die Beziehung zwischen den beiden Ländern auf die Probe gestellt hat. Spaniens Regierung betonte zwar demonstrativ die gute Zusammenarbeit mit Marokko, ganz im Gegensatz jedoch zu anderen Stimmen in Spanien, von links bis rechts, die Marokko beschuldigten, die Grenzübertritte zumindest ermöglicht, wenn nicht sogar befeuert zu haben. Solche Spekulationen seien in Rabat nicht ungehört geblieben, weiß Isabel Schäfer.
18: Am vergangenen Freitag sprach der marokkanische König von, ich zitiere hier, unverantwortlicher Äußerung bestimmter politischer und medialer Kreise und betonte, dass die Partnerschaft eine freiwillige Verpflichtung sei, die keinem Druck unterliegen dürfe. Also da kommt schon Missmut zum Ausdruck.
17: Zum aktuellen Besuch seines spanischen Konterparts Felipe in Ceuta aber äußerte sich König Mohammed VI. Nicht direkt. Ein Hinweis darauf, dass Marokko an funktionierenden Beziehungen mit dem nördlichen Nachbarn interessiert ist.
11: In Frankreich haben heute erneut zehntausende Schülerinnen und Studenten demonstriert gegen den schlechten Zustand der Schulgebäude und für bessere Lernbedingungen.
19: Laut dem französischen Bildungsministerium wurden landesweit mehr als 200 Gymnasien blockiert. Polizeikräfte und Demonstrierende gerieten wie schon bei vorangegangenen Protesten in einigen Städten aneinander. In Frankreich wird seit Wochen protestiert, dabei kam es auch zu gewalttätigen Ausschreitungen. Nach rund 40 Jahren Pause kehrt die Formel 1 zurück nach Afrika. Ab Anfang der 2030er Jahre soll es in Ruanda ein Formel 1-Rennen geben. Das gaben die Organisatoren der Formel 1-Rennen und der Automobilweltverband heute bekannt.
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11: Volkswagen, der größte Autohersteller Europas, ist im Krisenmodus. Allein im dritten Quartal dieses Jahres, also von Juli bis September, hat VW 14% weniger Autos verkauft als im gleichen Zeitraum vor einem Jahr. Schon länger ist bekannt, dass VW bis zu 100.000 Arbeitsplätze streichen will. Zudem soll die Modellpalette drastisch gestrafft werden. Das große Problem für VW ist die Konkurrenz aus China. Das hat VW am Rand des Autosalons in Paris konkretisiert. Für uns war Wirtschaftsredaktor Matthias Heim dabei, unser Fachmann für die Autoindustrie. Matthias Heim, was sind denn die Hauptursachen für die Misere des VW-Konzerns?
20: Ja, also da gibt es Entwicklungen, die treffen die gesamte Autobranche, und dann gibt es eben auch Punkte, die hat eigentlich VW wirklich selbst verschuldet. Und dazu gehört, dass VW lange nicht gesehen hat, wie rasch sich beispielsweise der chinesische Markt verändert, also weg vom Verbrennungsmotor hin zum Elektroauto. Und da hat VW den Anschluss verloren und wurde regelrecht von der chinesischen Konkurrenz überholt. Dann allgemeine Entwicklungen sind folgende zwei zu sehen. Also wir haben eine gewisse wirtschaftliche Unsicherheit in sehr vielen Orten, und das heißt, die Kundschaft zögert natürlich beim Kauf eines neuen Autos. Und gleichzeitig haben wir auch eine sehr viel größere Konkurrenz heute als noch vor ein paar Jahren. Da spielen eben diese chinesischen Hersteller wieder eine ganz zentrale Rolle. Sie fassen nun eben überall auf der Welt Fuß, auch in Europa, auch in der Schweiz. Und das heißt, der Kuchen wird tendenziell kleiner. Da sitzen nun mehr Parteien am Tisch, die auch ein Stück davon wollen. Und das kann nicht aufgehen. Einige werden abgeben müssen, und dazu gehört eben auch VW.
11: Ja, bislang reagiert VW vor allem mit dem Abbau von Arbeitsplätzen, wie gesagt. Was kann der Konzern denn sonst noch tun?
20: Ja, das ist richtig. Also Stellen streichen ist einfach eine kurzfristige Maßnahme, um rasch Kosten zu senken. Aber das ist noch keine langfristige Strategie. Und da hat jetzt VW jetzt durchaus die Weichen neu gestellt, etwa bei der Art und Weise, wie und wo Autos produziert werden. Also so bündelt jetzt der Konzern neu seine Produktion eines elektrischen Kleinwagens in Spanien, und zwar für drei Marken, für VW, für Skoda und für Cupra. Und diese Fahrzeuge unterscheiden sich dann eigentlich nur noch äußerlich im Inneren, bei der Technik. Da sind sie dann weitgehend baugleich. Und damit kann natürlich VW die Produktion extrem vereinfachen, auch Kosten sparen. Und das wäre vor ein paar Jahren noch undenkbar gewesen. Wird jetzt eben in der Not möglich, auch wenn man natürlich sagen muss, dass das dann den Angestellten in Deutschland, in den ohnehin schon wenig ausgelasteten Fabriken, natürlich nicht hilft.
11: Soeben haben sich die EU und China darauf geeinigt, dass China weniger Hybridautos in die EU exportiert. Kurze Frage noch, könnte diese Beschränkung VW helfen?
20: Ja, das dürfte allenfalls kurzfristig etwas Linderung bringen, mehr glaube ich nicht. Eigentlich hat die EU mit dieser Einigung vielmehr eine Lücke gestopft, die seit zwei Jahren bestand. Das alleine wird jetzt sicherlich weder VW noch die europäische Autohersteller retten oder schützen, aber es hilft im Moment.
11: Matthias Heim, vielen Dank. Und damit gleich weiter zu den aktuellen Börsendaten von SIX.
16: Der Swiss Market Index liegt im Moment bei 13.922 Punkten plus 0,3%. Der Euro wird zu 93,19 Rappen gehandelt und der Dollar zu 83,28 Rappen. Die Wetteraussichten: in der Nacht fällt lokal etwas Regen. Morgen ist es dann zunehmend sonnig bei rund 19 Grad. Im Westen und im Süden ist es meist sonnig.
11: 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Im Studio heute Manuel Risi und Marco Koller.
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22: Cyberangriff auf Kühlschränke. Ja, manchmal wird man doch noch überrascht von einer News Story. Unbekannte haben die Kühlanlagen von verschiedenen französischen Supermärkten gehackt. Die Kühlschränke wurden so manipuliert, dass sie bis zu 50 Grad heiß wurden. Aber in dieser Geschichte geht es um viel mehr als nur um Kühlschränke.
23: Alles, was übers Netz verbunden ist, bietet einen Angriffsvektor, der rein theoretisch, wenn nicht richtig geschützt, ausgenutzt werden kann.
22: Der Experte hat gute Nachrichten. Wir können uns im Alltag nämlich relativ einfach schützen. Schön, hört die News Plus. Ich bin Dominik Braut. Ab in den Auftaumodus. So lautete quasi der Befehl der Kriminellen an die Kühlschränke und Gefriertruhen von französischen Supermarktketten. Intermarché zum Beispiel ist betroffen oder Carrefour. In Dutzenden Läden müssen nun Lebensmittel entsorgt werden. Teils sind sogar Brände ausgebrochen. Wie hoch der Schaden ist, das ist noch nicht ganz klar. Es dürften Hunderttausende Franken sein. Mir war bis zu dieser Geschichte gar nicht bewusst, dass die Kühlschränke in Läden irgendwas mit dem Internet zu tun haben. Am Morgen haben wir im News Plus Team die Geschichte diskutiert und hatten viele Fragen. Wir haben darum jemanden gesucht, dem ich diese Fragen stellen kann. Gelandet sind wir bei Bernhard Ecker.
1: Ich bin Studiengangleiter des Information and Cyber Security Studiengangs an der HSLU in Luzern. Ich unterrichte selber, ich betreibe selber Forschung. Das ist quasi unser täglich Brot.
22: Da werden also Kühlschränke gehackt. Aber wie muss ich mir als Laie das technisch vorstellen?
1: So viel bekannt ist, was man weiß auf diversen Newsquellen finden kann, ist, dass sind das Modelle einer älteren Software, die da betroffen sind. In den News heißt es, die kommen alle vom selben Hersteller. Das ist einfach, die haben die Geräte geliefert. Aber da läuft dann Software drauf, die man updaten könnte und sollte, was dann oft natürlich vielleicht in Supermärkten und nicht gerade IT-Personal zur Hand, die das immer machen können. Und für die Firmen ist das natürlich bequem, wenn sie zentral diese Geräte steuern können. Also der Hack ging nicht über diese einzige Firma hinaus, sondern das ging auf die diversen Läden, zielte das wahrscheinlich ab und die haben also einfach Firmen gesucht, die solche Geräte eingesetzt haben und nicht richtig geschützt haben gegen das Internet, also die von außen zugreifbar waren und konnten dann wegen mangelnden Sicherheitseinstellungen dort die Steuerung ändern.
22: Aber eigentlich erwarte ich als Kunde ja von solchen Firmen schon, dass die anständig geschützt sind. Erwarte ich da zu viel?
1: Nein, im Prinzip erwarten Sie nicht zu viel. Das gehört unterdessen dazu, speziell wenn man alles mit dem Internet verbindet. Und es gibt ja auch Bestrebungen jetzt in der Schweiz, in Europa, in den USA auch, dass solche kritische Infrastruktur und eben auch weniger kritische Infrastruktur geschützt wird.
22: Da gibt es in der Schweiz zum Beispiel eine Stelle des Bundes, die sich darum kümmert. Dieser Angriff auf französische Supermärkte sei schon speziell. Das findet unser Digitalredaktor Reto Wittmer.
2: Das ist für mich eine recht neue Dimension. Klassisch geht es bei Angriffen ja darum, Daten zu stehlen, um damit gezielt etwa Phishing-Attacken durchzuführen, auf Personen oder Firmen zu erpressen, also Geld zu verdienen. Und das hier ist eigentlich reine Zerstörungswut. Lebensmittel wurden vernichtet und das Ziel war wahrscheinlich in der Bevölkerung, Angst zu verbreiten.
22: Eine neue Dimension, sagt also Reto Wittmer. Und möglich war diese neue Dimension, weil die Kühlschränke online sind, alle miteinander verbunden. Aber dieses Thema hört ja nicht bei Kühlschränken auf, im Gegenteil. Schauen wir mal in unsere Haushalte. Meinen Staubsaugerroboter starte ich per Smartphone. Andere tun dasselbe mit ihren smarten Lichtsystemen, ihren Musikboxen, der Alarmanlage und mittlerweile gibt es sogar intelligente Zahnbürsten.
1: Im heutigen Leben, da ist quasi alles miteinander vernetzt,
22: sagt Cybersicherheitsexperte Bernhard Ecker.
1: Sie haben alle ein Mobiltelefon im Hosensack, das natürlich schon mal vernetzt ist. Kameras zu Hause, Webcams, Telefon, Router, heutzutage spricht der Kühlschrank, der Ofen spricht auch mit dem Handy oder mit dem Kochherd. Alles, was übers Netz verbunden ist, bietet einen Angriffsvektor, der rein theoretisch, wenn nicht richtig geschützt, ausgenutzt werden kann.
22: Theoretisch ist also vieles angreifbar. Aber wie einfach, in Anführungszeichen, sind denn solche Angriffe auf unsere Haushaltsgeräte?
1: Es kommt wirklich darauf an, wie gut diese Systeme gebaut sind. Man kann die so bauen, dass die sicher sind. Aber oft sind solche Geräte auch etwas älter und man macht Fortschritte im Knacken von Kryptoalgorithmen. Zertifikate laufen ab und dann ist die Verbindung nicht mehr verschlüsselt. Die KI hat uns da schon ein bisschen macht das Ganze sehr, sehr, sehr viel schneller. Wenn man früher vielleicht eine Lücke gefunden hat, dann hatte man, ich weiß nicht, 3 Wochen Zeit, um die zu flicken, ist diese Zeit heutzutage auf 1-2 Tage runtergegangen und zum Teil sogar, jetzt kann man einfach zu Hause was runterladen und mit KI-Agents, die dann da quasi für sich hacken lassen, das erhöht natürlich den Angriffsvektor schon deutlich.
3: Aber hilft KI auch, um solche Lücken zu schließen?
23: Natürlich, das wird auch natürlich so eingesetzt. Die KI kann helfen, Source Code zu analysieren, ob es da irgendwelche Lücken gibt, die man schließen muss. Das hilft natürlich nicht nur den Hackern, sondern auch den Verteidigern. Und das wird auch häufig so eingesetzt. Die Frage ist dann natürlich, wir kommen wieder zurück auf das Aktuellhalten von Software. Also dass man dann halt auch, wenn neue Versionen rauskommen, dass man die auch dann halt installieren muss bei seinem Telefon. Wenn dann eine neue Version rauskommt, ist oft ein bisschen mühsam, das zu installieren. Aber es ist wichtig, dass man das halt dann auch tut.
3: Also Ihr Tipp für uns Konsumenten, Konsumentinnen, die technischen Geräte up-to-date halten.
23: Soweit man das kann, ja. Das geht beim Laptop, beim Tablet, beim Mobilephone gut, beim Backofen und beim Kochherd wird es dann wahrscheinlich schwieriger, ja.
3: Updaten, auch wenn es mühsam sein kann. Das ist also der Tipp des Fachmanns. Und das hätte übrigens auch im Fall der Kühlschränke in Frankreich geholfen. Die meisten seien nämlich relativ alt gewesen. Das sagt der Hersteller Danfoss aus Dänemark. Es habe für diese Geräte keine Sicherheitsupdates mehr gegeben. Danfoss habe die Läden seit langem aufgefordert, die alten Kühlschränke zu ersetzen. In unserem Alltag gibt es ja aber nicht nur die kleinen Hilfsmittel im Haushalt, die online sind. Ich denke da zum Beispiel an unsere Autos.
23: Bei den Autos gibt es auch viele Angriffsvektoren, zum Beispiel mit modernen Autos, die ja Kameras eingebaut haben. Diese Daten der Kameras, die werden häufig irgendwo hin geschickt an die Herstellerfirma und das öffnet auch andere Aspekte der Cybersicherheit, wie zum Beispiel eben Privacy Concerns, was passiert mit unseren Daten, wo gehen die hin? Andererseits ist es schon relativ lange so, dass Autos im Prinzip ferngesteuert werden können. Zum Beispiel kann man bei vielen Modellen automatisch den Motor abstellen. Und wenn natürlich Hacker Zugriff kriegen auf diese Systeme, dann könnte es sein, dass man auch Autos abstellen kann.
3: Also theoretisch ist es denkbar, dass Hacker sich Zugriff verschaffen auf Hunderte, Tausende Autos und da sagen könnten, jetzt Motor abstellen.
23: Rein theoretisch ist das möglich, allerdings denke ich, dass es nicht nötig ist, dass wir jetzt gleich in Panik verfallen. Die Sicherheit bei solchen Systemen ist relativ hoch. Das Problem ist eher bei älterer Infrastruktur, die schon lange existiert und die wir jetzt nach und nach ans Netz anschließen, auch zu Hause, WLAN, also die Kameras oder TV oder so, die halt älter sind und jetzt mit den neuen Möglichkeiten in der KI zum Hacken, wo jetzt quasi jeder und viel schneller die Möglichkeit hat, Hacks auszuprobieren, erhöht sich natürlich die Wahrscheinlichkeit, dass etwas passieren kann. Trotzdem, in Panik verfallen müssen wir nicht, sondern es ist halt wichtig, dass man Software up-to-date hält und auch natürlich jetzt in Firmen und so, dass diese ihre Infrastruktur up-to-date halten.
3: Keine Panik und wieder updaten. Das ist das Motto des Cybersicherheitsexperten von der Hochschule Luzern. Ich habe Bernhard Ecker dann auch noch nach der Zukunft gefragt. Solche Schlagzeilen wie die mit den Kühlschränken, kommen die immer häufiger?
23: Ich denke, wir sind in einer Phase, wo die Awareness, das Bewusstsein noch ein bisschen tiefer ist und es gibt noch viele alte Installationen, die nicht ausreichend geschützt sind und es wird wahrscheinlich in Zukunft weitere Angriffe geben. Ich nehme nicht an, ganz schlimme, die wichtige Infrastruktur, die ist ausreichend geschützt. Aber eben, wie Sie sagen, so Dinge, wo man es nicht erwartet, wie die Kühlaggregate in Läden. Aber natürlich wird die Wirtschaft und die Hersteller, die werden reagieren. Und meine Vermutung ist, dass wir eben jetzt einen Anstieg sehen. Dann wird eine Reaktion erfolgen. Man wird sich des Problems bewusst. Und dann werden wir schauen, dass das in Zukunft nicht mehr passieren kann.
3: Die wichtige Infrastruktur ist ausreichend geschützt. Diesen Satz nehme ich auch noch mit aus der heutigen Folge. Der beruhigt doch irgendwie. Und bevor ihr jetzt auf dem Smartphone nachschaut, ob ein Update fällig ist, habe ich noch einen Hörtipp.
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0: Was darf Satire eigentlich? Ein Mann, der diese Grenzen austestet, ist Sacha Baron Cohen. Geboren ist der Engländer heute vor 55 Jahren. Die Tageschronik dazu von Simon Riechle.
6: Sacha Baron Cohen ist in einer jüdischen Familie im Londoner Stadtteil Hammersmith aufgewachsen. Später lebte er für ein Jahr in Israel, studierte an der Universität Cambridge Geschichte und begann dort in Stücken einer Theatergruppe mitzuspielen. Schon während seines Studiums spielte Cohen in verschiedenen Filmen mit und legte die Grundsteine für seine Comedy-Karriere mit Auftritten in einem Comedy-Club in London. Seinen definitiven Durchbruch hatte Sacha Baron Cohen dann im Jahr 1998, aber nicht mit seinem richtigen Namen, sondern als Ali G, ein Hip-Hopper, der den Menschen die unangenehmsten Fragen gestellt hat, zum Beispiel in einem Interview mit David Beckham.
7: So, how many of the Spice Girls turned you down before you went?
6: Wie viele Spice Girls hätten ihn denn abblitzen lassen, bis er es bei seiner Frau Victoria versucht habe? Und das war eine der harmlosesten Fragen. Viele andere wären wohl nicht wirklich geeignet für das Radioprogramm von SRF. Auch sonst ist Sacha Baron Cohen immer wieder in verschiedene Rollen geschlüpft, zum Beispiel bei seiner Figur Bruno, einem schwulen österreichischen Modejournalisten. Oder auch eine große Rolle von Cohen.
8: I like to move it, move it. I like to move it, move it. Yeah, I like to move it.
6: Im Animationsfilm Madagaskar leihte er dem Lemurenkönig King Julian seine Stimme. Eine der kontroversesten Figuren des Briten war aber eine ganz andere, nämlich dieser Mann hier.
24: My name is Borat. I like you. I like sex. It's nice.
6: Borat, ein Reporter aus Kasachstan. Der Kinofilm über Borat war so umstritten, dass sogar die SRF-Tagesschau damals darüber berichtet hat.
25: Gestern war in Hollywood Premiere des ersten Kinofilms und das hat beinahe eine diplomatische Krise ausgelöst.
26: Auf Händen getragen, das wird der kasachische Reporter Borat sonst nie. Denn Borat ist rassistisch, antisemitisch und frauenfeindlich. Und er ist auch noch stolz drauf.
6: Der Satiriker Cohen spielt also Borat, der für sein Land eine Reportage aus den USA machen soll und sich dabei komplett daneben benimmt. Zum Beispiel in einer Fahrstunde, in der er plötzlich einer Frau nachfahren will, um mit ihr Sex zu haben.
27: Look, there is a woman in a car. Can we follow her and maybe make a sexy time with her?
28: No.
27: Why not?
6: Das Spezielle an den kontroversen Figuren von Sacha Baron Cohen, er spielt sie oft, ohne dass die Leute um ihn herum wissen, dass es gespielt ist. Und so bringt er sich auch immer wieder in Gefahr. In Israel wird er etwa mit seinem Charakter Bruno echt durch die Straßen gejagt. Später hat Cohen in einem Interview erzählt, dass er in diesem Moment um sein Leben gefürchtet hat. Und in anderen Momenten und Rollen war er sogar mit schusssicherer Weste unterwegs. Der britische Comedian hat mit seinen Rollen und Filmen immer wieder die Grenze des Erlaubten verschoben oder sie einfach überschritten. Und das mit Erfolg. Er hat diverse Preise gewonnen, wurde mehrfach für einen Oscar nominiert und für seine zwei Borat-Kinofilme hat er sogar je einen Golden Globe gewonnen als bester Hauptdarsteller einer Komödie. Und auch nach all den Jahren in seinen kontroversen Rollen und seinem heutigen 55. Geburtstag scheint Sacha Baron Cohen noch nicht genug zu haben. Im März 2027.
22: Die
19: Die Europäische Union gibt 4,2 Milliarden Euro für Ungarn frei, weil die neue Regierung unter Peter Modzsor Reformen beschlossen hat, um Korruption zu bekämpfen. Die EU hatte die Fördergelder eingefroren, weil die frühere Regierung unter Viktor Orban gegen rechtsstaatliche Prinzipien verstoßen hatte. Die Botschafterin der USA in Griechenland muss ihren Posten räumen. Man habe Kimberly Guilfoyle gebeten, zurückzutreten, sagte die Sprecherin des Weißen Hauses. Gründe nannte sie nicht. Zuvor hatte das Wall Street Journal Nachrichten veröffentlicht, gemäß denen Guilfoyle einen Trump-Spender gebeten haben soll, ihre Kreditkartenschulden zu begleichen. Und in Frankreich haben heute erneut Zehntausende Schülerinnen und Studenten demonstriert gegen den schlechten Zustand der Schulgebäude und für bessere Lernbedingungen. Laut dem französischen Bildungsministerium wurden landesweit mehr als 200 Gymnasien blockiert.
0: Die Serie Breaking Bad war vor ungefähr 10 Jahren ein Riesenerfolg und jemand, der damit berühmt wurde, war der Schauspieler RJ Mitty. Jetzt ist er im Alter von 34 Jahren gestorben und wie seine Figur in Breaking Bad litt Mitty an infantiler Zerebralparese. Welches Vermächtnis er jetzt in seinem jungen Alter hinterlässt, wir sprechen darüber in der nächsten halben Stunde. Im Studio für Sie sind
5: Rena Telli
0: und Julius Schmidt. Zuerst kommen wir noch zu einem anderen Thema. Bei der Partnersuche zwischen Männern und Frauen gibt es nämlich folgendes Klischee. Gebildete Frauen würden sich gerne Männer mit einem ähnlichen Bildungsstand suchen. Männer hingegen würden sich in dieser Hinsicht auch gerne mal nach unten orientieren. Das heißt, ein Mann hat zum Beispiel einen Hochschulabschluss und die Frau vielleicht einen Lehrberuf erlernt. Was ist da der Hintergrund, Rina Telli?
5: Ja, vor rund 25 Jahren war das tatsächlich so. Da hatte nur jeder vierte Mann mit einem Uni-Abschluss auch eine Partnerin, die studiert hat. Heute hat sich der Anteil der Frauen mit Hochschulabschluss aber verdreifacht. Er ist also bei den heute 30- bis 40-Jährigen gleich hoch wie bei den Männern.
0: Das heißt, es gibt mehr Frauen, die studiert haben. Aber heißt das auch, dass es für diese Frauen jetzt schwieriger ist, einen Partner zu finden? Marco Gieselmann von der Universität Zürich hat das mit untersucht. Wissenschaftsredaktor Christian von Borg wollte von ihm wissen, ob er denn erwartet hätte, dass hochgebildete Frauen auf dem Arbeitsmarkt Probleme hätten, auf dem Partnermarkt.
9: Ja, das war eigentlich unsere Erwartungshaltung angesichts der Verschiebung in der Bildungsverteilung zwischen Männern und Frauen. Und dadurch wird so ein klassisches Partnerschaftsmuster, nämlich Frauen heiraten nicht nach unten, Männer schon, dann auf dem Partnermarkt herausgefordert. Und wir haben das für möglich gehalten, dass es in dem Zuge zu einem sogenannten Marriage Squeeze von hochgebildeten Frauen kommt, also zu einer Verdrängung von hochgebildeten Frauen aus dem Partnermarkt, aus dem Heiratsmarkt. Einfach weil das proportional nicht mehr aufgeht mit den Partnerschaften, weil es quasi zu viele hochgebildete Frauen für die Männer gibt, die dazu bereit sind, eben auch sich mit hochgebildeten Frauen zu verpartnern.
12: Jetzt hat sich aber gezeigt, dass es diesen Heiratsengpass nicht gibt, dass die Frauen also kein Problem haben. Haben sich denn die Männer angepasst oder wie ist das zu interpretieren?
9: Man kann das durchaus als eine Form der Anpassungsleistung von Männern interpretieren. Ja, wir sehen also sehr deutlich, dass gerade hochgebildete Männer die Gruppe sind auf dem Heiratsmarkt, die so am stärksten ihre Partnermuster in den letzten 20 Jahren verändert haben mit Blick auf eine Anpassung dahingehend, dass da jetzt bildungsgleiche Partnerschaften dominieren. Also wenn Sie so wollen, kann man feststellen, dass diesen Überhang an hochgebildeten Frauen, den es gibt, mit Blick auf so klassische Partnermarktstrukturen, dass der quasi aufgefangen wurde durch die veränderte Bereitschaft hochgebildeter Männer, sich eben mit hochgebildeten Partnerinnen zu verpartnern.
12: Stimmt also das Klischee nicht mehr, dass Männer tendenziell beruflich höher gestellt sein wollen in Partnerschaften?
9: Ja, in jedem Fall hat es eine Anpassung gegeben. Über die Motive hinter dieser Anpassung wissen wir wenig. Ja, also es hat diese Anpassung gegeben. Männer sind mehr und mehr dazu bereit, sich eben auch mit Frauen zu verpartnern, die bildungstechnisch ebenbürtig sind. Ob das eine Anpassung aus der Not heraus ist, ob das eine Anpassung ist, die auf Basis auch von Neigungsänderungen sich vollzogen hat, das sehen wir in den Daten nicht. Spricht einiges dafür, dass sich präferenztechnisch gar nicht so viel verändert hat. Wenn wir uns nämlich die Heiratsmuster auf Ebene der Einkommensverteilung anschauen, da sehen wir, dass da weiterhin dieses klassische Modell, ja, also Frauen heiraten nicht nach unten, Männer schon, dass sich das da weitergeschrieben hat. Also wir sehen diese Veränderung, diese Anpassung auf Basis der Bildung. Wir beobachten das aber nicht beim Einkommen.
12: Also das heißt, Männer verdienen in diesen Partnerschaften in der Tendenz immer noch mehr als die Frauen?
9: Ganz genau. Also diesen scheinbar auf Bildungsebene gleichgestellten Partnerschaften liegen dann ökonomische Muster nach wie vor zugrunde, die so in das klassische Bild der Mann ist Status höher als die Frau reinpassen.
12: Und was ist denn mit Männern, die keine Hochschulbildung haben? Haben die entsprechend schlechtere Karten auf dem Partnerschaftsmarkt?
9: Nun muss man differenzieren. Es gibt ja zum einen so die Männer im mittleren Bildungssegment. Und auch hier beobachten wir, dass es zu Anpassungen kam in den Partnerschaftsmustern. Wo man allerdings tatsächlich Verdrängungseffekte beobachten, das ist im Bereich der gering gebildeten Männer, ja, also Männer mit einem niedrigen Bildungsabschluss, Männer ohne Bildungsabschluss, sozusagen am Ende der Kette bleiben die quasi übrig. Und da beobachten wir einen deutlichen Anstieg der Wahrscheinlichkeit oder des Risikos, partnerinnenlos zu bleiben in den letzten 20 Jahren.
12: Dann haben also Männer, die sich auf dem Partnerschaftsmarkt vernachlässigt oder unfreiwillig partnerlos fühlen, die sogenannten Incels, dann haben die also einen Punkt.
9: Also diese Querverbindung zu den sogenannten Incels, die würde ich hier jetzt nicht ziehen. Was wir sehen, ist, dass gering gebildete Männer zunehmend Probleme haben auf dem Partnermarkt, dass da die Single-Wahrscheinlichkeit unter den 30- bis 40-jährigen gering gebildeten Männern deutlich angestiegen ist in den letzten 20, 25 Jahren. Dieses Incel-Phänomen, das speist sich so aus meiner Sicht aus mehreren Faktoren. Das ist gar nicht mal so stark mit der Bildung verknüpft. So nehme ich das jedenfalls nicht wahr. Deswegen wäre ich da vorsichtig, hier Schlüsse draus zu ziehen mit Blick auf dieses Phänomen oder auch die Legitimation der Argumentation der sogenannten Incels.
12: Und umgekehrt, dass man früher sagte, den Mädchen, ihr dürft nicht zu gescheit sein, ihr dürft nicht zu einer hohen Bildung haben, sonst kriegt ihr keinen Mann. Das stimmt so also nicht.
9: Nee, das lässt sich in unseren Daten überhaupt nicht ablesen. Im Gegenteil, wir sehen auf Ebene der Bildung eine sehr klare Anpassungsbereitschaft von Männern oder insgesamt auch des Partnermarktes. Das scheint was sehr Flexibles zu sein. Die Personen, die da agieren auf dem Partnermarkt, die passen sich den Strukturen gegenüber größtenteils an.
0: Das Gespräch mit Marco Gieselmann.

0: zu einer dauerhaften Bewegungsstörung führt. Mitty nutzte seine Karriere in Hollywood, um sich für Menschen mit Behinderung einzusetzen. Was hat Mitty damit verändert und wie geht's eigentlich Schauspielerinnen und Schauspielern in der Schweiz mit Behinderung? Darüber haben wir mit Stefan Stock gesprochen. Er ist künstlerischer Leiter vom Theater Hora. In diesem Ensemble sind 18 Schauspielende mit einer kognitiven Beeinträchtigung tätig. Rina Telli hat Stefan Stock gefragt, was ihm persönlich von RJ Mitty bleibt.
1: Ich weiß noch, als ich Breaking Bad geschaut habe, da war das noch zu einer Zeit in meinem Leben, wo ich nicht gewusst habe, dass ich jemals eine Arbeit machen werde, die diese Richtung geht. Also ich bin einfach Schauspieler und habe Theater gemacht und fand es natürlich mega interessant oder auch krass, auch jemanden zu sehen, der mit einer Beeinträchtigung diese Rolle spielt und auch man merkt, dass es einfach irgendwie ganz anders rüberkommt. Es war sicher so ein Moment, wo ich darüber nachgedacht habe, wie oft ich eigentlich schon Leute gesehen habe, die ohne Behinderung sowas gespielt haben. Einfach so getan haben, als ob, wie ich sicher auch nachgedacht habe, was das für einen Unterschied macht. Und das war noch lange, bevor ich überhaupt selber persönlich in Kontakt gekommen bin mit Menschen mit Behinderung.
2: Breaking Bad, das war ja eine Kultserie, die hat Preise gewonnen, die ist von einem riesen Publikum verfolgt worden. Was hat denn RJ Mitty mit dem Porträt des Sohns von Walter White bewirken können?
1: Erstmal, dass man repräsentiert, dass auch Menschen ohne Behinderung sehen, dass Menschen mit Behinderung fähig und in der Lage sind, zu Schauspielern an unserer Gesellschaft teilzunehmen, Jobs zu haben, auch Bedürfnisse zu haben. Ich erinnere mich, dass die Figur auch immer wieder eingetreten ist für sich, auch in dieser Rolle, die er dort gespielt hat, immer wieder auch dafür eingetreten ist, dass er in der Lage ist, Sachen zu tun, teilzunehmen an unserer Gesellschaft, teilzunehmen auch an der Universität und all diesen Dingen. Und gleichzeitig ist, glaube ich, für Menschen mit einer Behinderung auch zu sehen, dass es möglich ist, diese Orte zu besetzen, dass es nicht unmöglich ist, davon zu träumen, Schauspielerin zu werden, dass man diese Wege einschlagen kann und dass dann Mut hat, sich zu trauen, auch sich mehr vorzunehmen und nicht immer nur nicht vorkommt in all diesen Medien, die man jeden Tag konsumiert.
2: Gibt es eine Lieblingsszene für Sie aus Breaking Bad?
1: Ich fand immer sehr gut, wenn er einfach seine Eltern zusammengeschrien hat, gerade jetzt auch rückblickend, diese Darstellung von jemandem, der auch Kraft hat, der sich so wehrt, der sich so dagegen stellt, der sagt so, nein, ich will das nicht, ich kann es nicht aushalten, dass er das macht. Das fand ich vor allen Dingen rückblickend super, weil auch immer noch die Tendenz besteht, dass Menschen mit Behinderungen, wenn sie in Fernsehen- und Filmprojekten auftreten, immer so sehr nett sind oder so, immer noch dieses Gefühl gibt von so, man soll ja dankbar sein, dass man dabei ist oder man soll ja auch, es wird immer so sehr als freundlich und so zurückhaltend bescheiden und so, oh toll. Und er war einfach ein normaler Mensch, der auch mal gesagt hat, ich habe keinen Bock, ich bin schlecht gelaunt, ich bin aggressiv, ich bin wütend. Und solche Momente sind mir auf jeden Fall in Erinnerung geblieben.
2: RJ Mitty hat sich ja sehr dafür eingesetzt, dass in Serien und Filmen Rollen von Menschen mit Behinderung auch von Menschen mit Behinderung gespielt werden. Immer aber auch wichtig, dass Menschen mit Behinderung auch Rollen spielen dürfen, die nicht explizit Menschen mit Behinderung darstellen. Wie sieht es denn diesbezüglich aus in der Schweiz? Gibt es auch diese Forderungen bei uns?
1: Auf jeden Fall. Es ist ein großes Thema, auch für unsere Schauspielerinnen, weil die darauf gar keine Lust haben. Also das ist wirklich das Langweiligste für sie, was sie sich vorstellen können, weil sie natürlich alle professionelle Schauspielerinnen sind. Sie haben Lust, spannende Sachen zu spielen, aufregende Sachen zu spielen. Sie haben Lust, die Bösewichte zu spielen oder die Könige oder so. Aber sicher nicht einfach so nur sich selber. Das finden sie so relativ langweilig.
2: Wie sieht es denn so grundsätzlich aus in der Schweiz, wenn es um die Repräsentation geht von Schauspielerinnen und Schauspielern mit Behinderung? Wo, in welchen Stücken, in welchen Filmen, Serien sind die anzutreffen und sind sie überhaupt anzutreffen?
1: Also wir hatten jetzt die letzten Jahre das große Glück, dass wir wirklich sehr viele Anfragen hatten. Wir waren im Schauspielhaus Zürich, haben eine große Produktion dort gemacht, im Tanzhaus Zürich. Wir waren im Theater Basel jetzt mit Christoph Marthaler, wo ein Stück war, was auch die Horas zum Großteil selber geschrieben haben mit seiner Unterstützung. Auf den Theaterbühnen habe ich das Gefühl, dass immer mehr Leute auch durch die Arbeit, die wir gemacht haben, vor allen Dingen hier in der Schweiz, dass Hora jetzt auch wirklich angefragt wird, um einfach unsere Schauspielerinnen als Künstlerinnen an Projekten dabei zu haben, wo es gar nicht darum geht, dass sie eine Behinderung haben, sondern dass man einfach mit ihnen arbeiten will, auch sie als Individuen mehr in Erscheinung treten. Da ist wirklich in den letzten Jahren sehr viel passiert. Im Film und Fernsehen haben wir vor 2 Jahren angefangen, mit einer Castingagentur zusammenzuarbeiten, haben angefangen, so Showreels zu machen. Das war auch ein Prozess, den wir begleitet haben als künstlerische Leitung. Und da fängt jetzt auch an, dass wir immer mehr Anfragen bekommen. Eine unserer Schauspieler hat bei dem Film mitgespielt, Plitch Platsch Forever. Das war so eine Komödie im Sommer, wo sie auch die Kassiererin in der Buddy gespielt hat, wo es auch gar nicht darum ging, dass sie eine Behinderung hat. Und jetzt auch im neuen Tatort, der bald gesendet wird, spielen auch 3 von unseren Schauspielern mit.

0: der allerdings noch als klar besetzte Leute mit Behinderung in einer Pflegeheim. Aber ich würde sagen, es geht schon voran. Im Theater ist es sehr weit gekommen. Im Film und Fernsehen gibt es sicher noch viele Schritte zu machen. Ich glaube auch, dass auch Film und Fernsehen leider auch oft Klischees bedienen und uns eine Gesellschaft zeigen wollen, die einfach zu verstehen ist, wo jeder seinen Platz und seine Rolle hat.
1: Welche konkreten Hürden müssen denn Schauspielerinnen und Schauspieler mit Behinderung nehmen?
0: Es gibt immer noch natürlich zum Glück weniger als früher Anfragen, wo man ganz klar merkt, da geht es einfach nur darum, Inklusion als so Stempel zu haben fürs Projekt, damit man nachher sagen kann, wir waren inklusiv, aber es wird überhaupt nicht mitgedacht. Und uns ist immer wichtig, wenn wir in einem Projekt beteiligt sind mit unseren Schauspielerinnen, dass wir mit den Leuten ins Gespräch kommen, dass wir uns austauschen darüber, wie gearbeitet wird, unter welchen Bedingungen gearbeitet wird, dass die Produktionsabläufe angepasst werden an die Bedürfnisse der Schauspielenden, sei es, dass es Menschen sind mit Epilepsie, wo man einfach ein bisschen ruhiger arbeiten muss, wo man gewisse Sachen vermeiden muss. Das heißt, es sind Leute mit Trisomie 21, wo man einfach genaues Text lernen, einfach auch dafür sorgt, dass die einfach in Stress kommen, wo man eher so ein leichteres Umfeld schaffen muss, wo mehr auch mit Improvisation gearbeitet werden kann.
1: Was ist Ihre Wahrnehmung? Gibt diese Bereitschaft, zum Beispiel Produktionsbedingungen so anzupassen, dass auch Menschen mit Behinderung mitarbeiten können, falls es da besondere Bedürfnisse geben sollte?
0: Ist dies auf jeden Fall vorhanden? Im Film und Fernsehen ist es natürlich, da ist die Zeit nochmal teurer. Da muss man auch mehr Abstriche machen. Es geht uns auch nicht darum, was durchzuzwingen. Natürlich muss man darauf eingehen, wie Sachen produziert werden. Aber im Großen und Ganzen ist die Bereitschaft auf jeden Fall da. Und die Leute freuen sich auch darauf, diese Arbeit zu machen. Und im Endeffekt ist es oft für alle Beteiligten so, dass die Prozesse angenehmer werden, dass man sich mehr Zeit nimmt, miteinander zu reden, dass das die ganze Atmosphäre irgendwie entspannter wird und dann man merkt, man muss nicht unbedingt immer effizient arbeiten, um gut arbeiten zu können.
1: Wenn ich jetzt Ihnen so zuhöre, dann klingt das so, als ob einiges schon erreicht worden ist in der Schweiz. Und gleichzeitig merke ich, dass ich selten bis nie Menschen mit Behinderung sehe, wenn ich eine Serie gucke oder irgendwie einen Film schaue.
0: Ja, also es muss auf jeden Fall noch viel gemacht werden. Ich glaube, dass vor allen Dingen in Film und Fernsehen noch viel mehr gemacht werden könnte. Ich finde es auch mega schade, weil die Leute mit Beeinträchtigungen, vor allen Dingen die Leute bei uns mit kognitiven Beeinträchtigungen, sind wirklich mega große Film- und Fernsehfans. Das heißt, die gucken sich den ganzen Tag alles auf SRF an. Die lieben all diese Serien und all diese Formate. Und ich finde es so schade, dass sie eigentlich so große Fans sind vom Fernsehen und dort so wenig vorkommen.
1: Letzte Frage, Herr Stock. Wird das von Ihrem Team übel aufgenommen, dass jetzt wir zwei das Gespräch machen und nicht jemand aus dem Schauspielteam?
0: Ich glaube, es ist einfach der Spontanität geschuldet. Es wäre natürlich cool, wenn jemand von unseren Schauspielerinnen dabei wäre. Das wäre auch voll kein Problem. Es ist einfach sehr schnell und Prozesse brauchen langsamer bei uns und die Leute müssten bei uns auf so ein Gespräch erstmal vorbereitet werden, müssten mit ihnen durchgehen, worum es da geht. Man müsste sich die Zeit nehmen, dass sie auch wirklich verstehen, was das ist, weil man kann jetzt einfach jemand, zum Beispiel mit Trisomie 21, nicht einfach in so eine Interviewsituation schmeißen, wenn der gar nicht weiß, worum es geht. Das ist einfach zu viel Stress und auch Überforderung. Solange ist das natürlich auf jeden Fall nur halb so gut, wie es wäre, wenn einer von unseren Leuten dabei wäre. Dann wäre es auf jeden Fall viel interessanter und viel vielschichtiger.
2: Das war Stefan Stock. Er ist künstlerischer Co-Leiter des Theater Hora. Das Theater Hora ist das älteste inklusive Theater der Schweiz. Die Formel 1 kehrt zurück nach Afrika. In einigen Jahren sollen die ersten Rennen stattfinden, nach rund 40 Jahren Pause. Gastgeber ist diesmal Ruanda im Osten des Kontinents und es ist nicht das erste internationale Sportevent, das die Regierung von Ruanda zu sich ins Land holt. Bereits vor einem Jahr war dort die Rad-WM zu Gast. Mit der Formel 1 soll nun regelmäßig ein Mega-Event in Ruanda stattfinden. Wie hat die Regierung das geschafft, die Formel 1 ins Land zu holen? Das habe ich die freie Journalistin Navina Kotor gefragt.
3: Das ist natürlich ein ganz, ganz großer Coup für ein sehr kleines Land, für Ruanda, dass die Formel 1 wieder auf dem afrikanischen Kontinent stattfinden wird. Lewis Hamilton hatte sich sehr dafür eingesetzt, dass die Kandidatur von Ruanda ernst genommen wird, hatte die Kandidatur unterstützt und sich auch immer wieder positiv dazu geäußert. Qatar Airways ist ja einer der Sponsoren dieses Rennens, das dann ab den 2030ern dort ausgetragen wird. Ich denke, der Name hat auch nochmal gezogen. Und der Präsident selbst, Präsident Paul Kagame, hat sich persönlich dafür eingesetzt, dass dieses Formel-1-Rennen dorthin kommt. Und ich glaube, von Seiten der Formel 1 ist es auch nochmal wichtig zu verstehen, dass der afrikanische Markt ein großer, wachsender Markt ist mit sehr vielen jungen Zuschauern, die sich für Sport interessieren. Und deshalb war es wichtig, einen Standort für dieses Formel-1-Rennen zu finden.
2: Sie haben schon gesagt, die Regierung, die treibt das offensiv voran. Ja, erst die Rad-WM, jetzt die Formel 1. Warum setzt Ruanda so stark auf den Sport?
3: Ja, Ruanda hat eigentlich schon seit Jahren immer wieder durch Sponsoring auf sich aufmerksam gemacht in einem europäischen Kontext. Visit Rwanda, also die Tourismusbehörde von Ruanda, ist Sponsor von Paris Saint-Germain, von Atletico Madrid, früher auch von Bayern München. Das Land steht eigentlich immer wieder in der Kritik, weil ihm Sportswashing vorgeworfen wird, nämlich dass Ruanda den Sport dazu benutzt, sein eigenes Image aufzupolieren und von Problemen, die es im Inland gibt, Menschenrechtsverletzungen abzulenken. Und auch von außenpolitischen Problemen, gerade in der Republik Kongo. Deshalb wird der Regierung von Menschenrechtsorganisationen immer wieder vorgeworfen, dass Geld, Sponsoringgeld, gezielt eingesetzt wird, um quasi ein positiveres Image vor allem in einem europäischen Kontext zu schaffen.
2: Jetzt kann man sagen, mit der Formel 1 ist dann nochmal eine andere Hausnummer erreicht. Da muss schließlich erst noch eine Rennstrecke gebaut werden. Wie groß ist da der Aufwand in einem Land wie Ruanda?
3: Ja, ich glaube, es ist sehr wichtig, in dem ruandischen Kontext zu verstehen, dass es tatsächlich ein sehr kleines und eines der am dichtesten besiedelten Länder auf der Welt ist. Es gibt bereits jetzt Probleme, was Land und was Wohnraum angeht. Es gibt dort insgesamt 15 Millionen Menschen, aber es ist ein relativ für afrikanische Verhältnisse gerade ein sehr, sehr kleines Land. Diese Rennstrecke soll nicht weit von der Hauptstadt Kigali gebaut werden. Direkt nebenan wird zurzeit auch ein Flughafen gebaut unter der Beteiligung von Qatar Airways. Der Plan ist dort quasi einen großen internationalen Flughafen zu bauen, womit quasi Synergien geschaffen werden, dass quasi die Leute, die für diese Formel 1 anreisen, diesen Flughafen nutzen können. Und ich glaube, das wird man jetzt sehen, wie groß der Aufwand ist und ob Menschen tatsächlich umziehen müssen.
2: Sie haben schon angesprochen, dass es da auch um sowas wie Imagepflege geht, aber Ruanda will von diesen Events auch ökonomisch profitieren, eben zum Beispiel durch den Tourismus. Geht denn diese Rechnung bislang auf?
3: Ja, die Ambition, die Paul Kagame eigentlich immer wieder öffentlich gemacht hat, ist, dass er möchte, dass Kigali, dass Ruanda so das Singapur von Afrika wird. Diese Strategie, mit Qatar Airways gemeinsam diesen Flughafen zu bauen, gehört damit quasi dazu. Es gibt etwas Tourismus im Land, die Gorillas sind bekannt, aber die Idee ist quasi, dass man das Land als Stadtstaat, also gerade Kigali als Stadtstaat positioniert, wo Konferenzen stattfinden können, wo Touristen umsteigen können, wo innerafrikanische Reisen irgendwie abgewickelt werden können. Und von diesem Ziel ist man eigentlich noch relativ weit entfernt. Man muss schauen, wie erfolgreich dieses Flughafenprojekt dann sein wird.
2: Da geht es auch um das internationale Image. Aber wie kommt das alles bei der Bevölkerung in Ruanda an?
3: Wie das in Ruanda ankommt, ist tatsächlich sehr schwer zu überprüfen, weil es im Land keine freie Presse gibt. Die Medien, die dort existieren, werden von der Regierung kontrolliert, sind sehr staatstreu, sehr staatsnah. Es ist für ausländische Journalisten sehr schwierig, ein Visa zu bekommen. Und wenn man dann ein Visa bekommt, auch sehr schwierig, mit Leuten zu sprechen, weil oft Informanten quasi dabei sind oder Interviewpartner vorher gewarnt werden, dass man quasi nicht die Regierung kritisieren soll. Insofern ist das nicht so einfach einzuschätzen.
2: Zum Schluss noch für solche Events, sei es jetzt die Rad-WM oder eben die Formel 1, da fließt viel Geld. Wer profitiert davon?
3: Die Hoffnung ist ja tatsächlich, dass es auch helfen wird, Arbeitsplätze im Land zu schaffen. Das müssen wir einfach abwarten. Also die Rad-WM war natürlich eine große logistische Leistung auch. Aber ob sich diese Rieseninvestitionen tatsächlich lohnen, das wird sich, glaube ich, erst in so 5 bis 10 Jahren zeigen.
2: Die freie Journalistin Navina Kotor war das. Kampfflugzeuge ohne eine Pilotin oder einen Piloten. Das soll schon bald Wirklichkeit werden. So verspricht es zumindest der europäische Flugzeugkonzern Airbus. Was tut sich da denn konkret, Rina Telli?
1: Ja, zurzeit würden Testflüge mit den autonomen Flugzeugtypen U-47 gemacht. Das teilt der Konzern mit. Dabei geht es nicht um ein großes Kampfflugzeug, sondern um ein 9 Meter langes Flugobjekt.
2: Ein Flugobjekt, da ist eben von autonomen Flugzeugen die Rede. Aber was ist der Unterschied zwischen einem autonomen Flugzeug und bisherigen Drohnen? Das hat Yves Kilcher Ulrike Franke gefragt. Sie ist Sicherheitsexpertin bei der Denkfabrik European Council on Foreign Relations.
4: Ich würde sagen, dass der Hauptpunkt ist eigentlich, dass das ein sehr schnelles Flugzeug ist, eine sehr schnelle Drohne. Bei diesen Tests haben sie gesagt, Mach 0,8, das ist ungefähr 1000 km/h, das ist schon deutlich schneller als so die anderen Drohnensysteme, die wir dieser Tage haben. Und es ist auch einfach, soll ein fähiges System sein, was künstliche Intelligenz, Autonomie etc. angeht. Also das ist jetzt schon so ein bisschen so die Idee, die Speerspitze der Drohnenentwicklung, allerdings deswegen halt auch schon sehr teuer.
5: Eben, es ist eher klein wie eine Drohne und trotzdem preist es Airbus als Kampfflugzeug an. Wieso? Geht es da um PR oder um Vormachtstellung?
4: Naja, also erstmal ist hier die Frage, was genau ist eigentlich eine Drohne? Inzwischen beschreibt ja der Begriff Drohne wirklich alles von eben dem Quadcopter zu letztendlich Raketensystemen zu jetzt diesen hochtechnologierten Systemen. Ist das ein Kampfflugzeug? Naja, es ist nicht unbedingt eine Drohne, die jetzt ein Kampfflugzeug ersetzen soll, aber es ist schon eine Drohne, die eben sehr viele Fähigkeiten hat, die zumindest in die Nähe eines Kampfflugzeugs kommen sollen. Und das ist im Übrigen eigentlich auch die Idee. Also diese Idee dieser Drohnen ist, dass sie mit zukünftigen Kampfflugzeugen dann auch mitfliegen soll. Deswegen muss sie auch schnell sein, dass sie das Kampfflugzeug quasi nicht zurückhält. Und dann potenziell auch als Drohnenschwarm, ja, mit einem wahrscheinlich noch bemannten
6: Bulgarien zwei Handelsschiffe angegriffen worden. Bisher hat sich niemand zu den Angriffen bekannt. Die Botschafterin der USA in Griechenland muss ihren Posten räumen. Man habe Kimberly Guilfoyle gebeten, zurückzutreten, sagte die Sprecherin des Weißen Hauses. Gründe nannte sie nicht. Zuvor hatte das Wall Street Journal Nachrichten veröffentlicht, gemäß denen Guilfoyle einen Trump-Spender gebeten haben soll, ihre Kreditkartenschulden zu begleichen. Dafür habe sie diesem in Aussicht gestellt, ihren Einfluss in der Regierung für Gefälligkeiten zu nutzen. Guilfoyle hat die Nachrichten als Fälschungen bezeichnet. Die frühere Fox News-Moderatorin Kimberly Guilfoyle war früher mit einem Sohn von US-Präsident Donald Trump verlobt. Der Internationale Währungsfonds IWF hat seine Prognose für die Entwicklung der Weltwirtschaft leicht angehoben, und zwar von 3,0 auf 3,1% für das laufende Jahr. Für das nächste Jahr rechnen die Fachleute unverändert mit einem Wachstum von 3,4%. Die hohen Energiepreise würden die Weltwirtschaft belasten. Positiv würden sich aber hohe Investitionen in künstliche Intelligenz auswirken. Die Börsendaten von 18.10 Uhr geliefert von SIX. Der Swiss Market Index schließt bei 13.928 Punkten plus 0,4%. Der Dow Jones Index in New York fällt um 0,3%. Der Euro wird zu 93,21 gehandelt und der Dollar zu 83,27. Das Wetter: in der Nacht und morgen fällt im Norden da und dort etwas Regen. Morgen wird es aus Westen zunehmend sonnig bei Höchstwerten um 19 Grad. Im Süden und Westen ist es vom Morgen an meist sonnig.
7: Der spanische König Felipe VI. Ist heute und morgen zu Besuch in Ceuta und Melilla, in den beiden spanischen Exklaven in Nordafrika. Es ist das erste Mal, dass er als König dort ist, und es ist ein Besuch, der symbolisch besonders stark aufgeladen ist, nachdem im Sommer Zehntausende Migrantinnen und Migranten die Grenze von Marokko nach Ceuta überwunden hatten. Was das für die ohnehin schon komplizierten Beziehungen zwischen Spanien und Marokko bedeutet, im Bericht von Auslandredaktor Beat Vogt.
8: Zu Tausenden kamen heute Mittag die Menschen in Ceuta, um ihren König zu empfangen. Dicht gedrängt standen sie am Straßenrand, skandierten «Felipe, Felipe». Viele schwenkten Spanienfahnen, andere versuchten, einen königlichen Händedruck zu ergattern. Felipe VI. Ließ sich Zeit, genoss den warmen Empfang, bevor er dann im Rathauspalast verschwand, wo ihm der Präsident von Ceuta, Juan Jesús Vivas, einen symbolischen Schlüssel zur Stadt überreichte. In seiner Rede verlangte Vivas, alle Geflüchteten müssten zurück nach Marokko.
9: Ceuta se defiende, Ceuta es España.
8: Ceuta müsse sich verteidigen, Ceuta gehöre zu Spanien, so der Präsident, um dann anzusetzen zu einem Hoch auf seine Stadt, sein Land und den König.
9: Viva Ceuta, viva España, viva el Rey.
8: Man hörte es schon da, der Besuch des Königs ist mehr als nur ein Besuch. Er ist auch eine implizite Botschaft an Marokko, dass Spanien an seinen beiden Exklaven Ceuta und Melilla festhält. Denn Marokko erhebe nach wie vor Anspruch auf die beiden Städte, sagt Isabel Schäfer von der Deutschen Gesellschaft für Auswärtige Politik.
10: Im Jahr 2002 nannte der marokkanische König sie beispielsweise in einer Rede usurpierte Enklaven oder widerrechtlich angeeignete Enklaven. Und als der damalige spanische König 2007 Ceuta besuchte, verurteilte der marokkanische König sogar diesen Besuch durch ein Kommuniqué.
8: Dieser Besuch vor fast 20 Jahren

0: damals noch von Felipes Vater Juan Carlos, war bis heute der letzte spanische Königsbesuch in Ceuta und Melilla. Eine heikle Ausgangslage also. Doch die damalige Verstimmung scheint sich nun nicht zu wiederholen, zumindest nicht offiziell.
1: Also ich habe einzelne Medienberichte gesehen und Kommentare in marokkanischen Medien, die es, glaube ich, als Provokation darstellen, diesen Besuch als Provokation darstellen. Aber auf offizielle Seite ist da eher Zurückhaltung zu sehen.
0: Das Königshaus in Rabat sucht keine direkte Konfrontation mit Spanien. Hauptgrund dafür dürfte sein, dass sich die Lage bei einem anderen großen Streitpunkt zwischen den beiden Ländern entspannt hat, nämlich in der Westsahara-Frage. Marokko beansprucht die ehemalige spanische Kolonie für sich, gegen den Willen der dortigen Bevölkerung der Sahrauis, die für einen eigenen Staat kämpft. Spanien hatte sich in diesem Konflikt lange als neutral gegeben, bis der spanische Ministerpräsident Pedro Sánchez 2022 einlenkte und neu offiziell den Weg Marokkos unterstützt, also dass die Westsahara ein autonomes Gebiet unter marokkanischer Herrschaft sein soll. Seitdem habe sich das Verhältnis der beiden Länder stark verbessert, sagt Migrationsexpertin Isabel Schäfer, gerade auch was die Lage an den Grenzen betreffe.
1: An manchen Stellen unterhalten die beiden Länder auch gemeinsame Polizeistationen, führen gemeinsame Patrouillen durch. Und man muss sagen, die migrationspolitischen Beziehungen zwischen Spanien und Marokko gehen ja über die Kontrolle der irregulären Migration hinaus. Es geht auch viel um legale Migration, Arbeitsmigration, um kurzzeitige Bedarfe, vor allem in der Landwirtschaft in Spanien, zu decken.
0: Diese engen Verflechtungen dürften auch erklären, warum Spaniens Regierung im Nachgang der Flüchtlingskrise in Ceuta so demonstrativ die gute Zusammenarbeit mit Marokko betonte. Ganz im Gegensatz zu anderen Stimmen in Spanien, von links und rechts, die Marokko beschuldigten, die Grenzübertritte zumindest ermöglicht, wenn nicht sogar befeuert zu haben. Solche Spekulationen seien in Marokko nicht ungehört geblieben, weiß Isabel Schäfer.
1: In seiner Rede am vergangenen Freitag sprach der marokkanische König von, ich zitiere hier, unverantwortlicher Äußerung bestimmter politischer und medialer Kreise und betonte, dass die Partnerschaft eine freiwillige Verpflichtung sei, die keinem Druck unterliegen dürfe. Also da kommt schon Missmut zum Ausdruck.
0: Zum Besuch seines spanischen Konterparts Felipe aber äußerte sich Mohammed VI. Nicht. Ein Hinweis darauf, dass Marokko weiter an gut funktionierenden Beziehungen mit dem nördlichen Nachbarn interessiert ist.
2: 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Volkswagen, der größte Autohersteller Europas, ist am Schlingern. Allein im dritten Quartal dieses Jahres, also von Juli bis September, verkaufte VW 14% weniger Autos als im gleichen Zeitraum des Vorjahres. Steigende Verkaufszahlen in Europa und Südamerika konnten das schwache Geschäft in China nicht kompensieren. VW plant einen umfassenden Stellenabbau von bis zu 100.000 Arbeitsplätzen. Betroffen sind vor allem der Heimmarkt Deutschland und die Kernmarke VW. Wie der Konzern der chinesischen Konkurrenz weiter Paroli bieten kann, das hat VW am Rande des Autosalons in Paris konkretisiert. Für uns war Wirtschaftsredaktor Matthias Heim dabei in Paris und jetzt ist unser Fachmann für die Autoindustrie bei mir im Studio. Matthias Heim, wo sehen Sie die Hauptursachen für die Misere des VW-Konzerns?
3: Ja, also es gibt Entwicklungen, die treffen eigentlich die gesamte Autobranche und dann gibt es eben auch Entwicklungen, die VW selbst verschuldet hat. Und dazu gehört etwa, dass VW lange nicht gesehen hat oder nicht sehen wollte, wie rasch sich der chinesische Markt verändert. Also weg von Benzin und Diesel hin zum Elektroauto. Und da hat VW schon vor einiger Zeit den Anschluss verloren und wurde eigentlich regelrecht von der chinesischen Konkurrenz überholt.
2: Und das allgemeine Branchenumfeld, wie trifft das VW?
3: Ja, da sehe ich zwei Entwicklungen. In vielen Ländern herrscht eine gewisse wirtschaftliche Unsicherheit. Das heißt, die Kundschaft zögert dann beim Kauf eines neuen Autos. Und das spüren dann Produzenten in großen Stückzahlen. Und dazu gehört Volkswagen viel mehr als beispielsweise ein kleiner Nischenanbieter. Und dann kommt auch hinzu, dass es heute viel mehr Konkurrenz gibt als noch vor ein paar Jahren. Und das hängt eben auch mit diesen besagten chinesischen Autobauern zusammen, die ihre Fahrzeuge inzwischen rund um die Welt verkaufen, auch in Europa. Und das heißt, wir haben jetzt eigentlich einen Automarkt, der tendenziell etwas kleiner wird, aber gleichzeitig sind es da viel mehr Marken, die eben auch ein Stück von diesem Markt wollen. Und logischerweise kann das nicht aufgehen. Und VW gehört jetzt eben zu den Unternehmen, die einen Teil ihres Kuchenstücks abgeben müssen.
2: Bislang reagiert VW vor allem mit dem Abbau von Arbeitsplätzen. Was kann der Konzern sonst tun?
3: Also diese Maßnahme ist einfach eine kurzfristige Maßnahme, um rasch Kosten zu senken oder zu sparen. Gleichzeitig muss man aber auch sagen, dass VW durchaus die Weichen neu stellt, etwa bei der Art und Weise, wie und wo Autos produziert werden. Und da bündelt nun beispielsweise der Konzern die Produktion seines elektrischen Kleinwagens in Spanien, und zwar gleich für drei Marken, also für VW, für Skoda und für Cupra. Und diese Fahrzeuge unterscheiden sich dann nur noch äußerst. Der Rest, der grosse Teil, rund 80% der Komponenten sind dann baugleich. Und das heisst, damit kann natürlich VW die Produktion vereinfachen, Kosten sparen und das soll dann auch für weitere Modelle zum Vorbild werden. Und das wäre vor einigen Jahren noch undenkbar gewesen. Da hätte man also in Deutschland, in Tschechien und Spanien, also in typischen Heimmärkten, diese Fahrzeuge hergestellt. Und jetzt hat eben ein Kulturwandel stattgefunden, auch aus der Not heraus natürlich. Gleichzeitig muss man natürlich auch sehen, das hilft natürlich dann den Angestellten in den Fabriken in Deutschland nicht, eben die ohnehin schon nicht oder nur noch wenig ausgelastet sind. Also da profitiert oder das kommt dann vor allem dem Konzern zugute.
2: Erst gestern haben sich die Europäische Union und China darauf geeinigt, dass China weniger Hybridautos in die EU exportiert. Kann diese Beschränkung VW helfen?
3: Ja, das dürfte allenfalls kurzfristig etwas Linderung bringen, aber mehr nicht. Eigentlich hat die EU mit dieser Einigung vor allem eine Lücke gestopft, die seit zwei Jahren bestand. Vor zwei Jahren hatte die EU Zölle auf chinesische Elektroautos eingeführt, nicht aber auf Hybridfahrzeuge. Und diese Lücke hat man jetzt eben mit dieser jährlichen Beschränkung auf 350'000 Hybridfahrzeuge geschlossen. Aber eben das alleine wird natürlich die europäische Autoindustrie und auch VW nicht retten.
2: Wie geht's denn weiter bei VW? Muss sich der Konzern künftig mit weniger zufrieden geben?
3: Ja, absolut. Und ich glaube, dessen ist sich der Konzern auch bewusst. Und weniger heisst zum einen kleinere Gewinne, zumindest in der nächsten Zeit. Weniger heisst dann aber auch stückmäßig weniger. Und da ist eigentlich noch der Blick aufschlussreich etwas zurück. Vor der Corona-Pandemie auf dem Höhepunkt hat VW oder der VW-Konzern gut 11 Millionen Autos pro Jahr hergestellt. Letztes Jahr waren es noch 9 Millionen Stück. Und dieses Jahr dürfen es erneut weniger sein. Also daran sieht man, dass der Konzern doch schon seit einiger Zeit am Schrumpfen ist. Und jetzt haben wir noch zusätzlich einen intensiven Wettbewerb, neue Konkurrenz aus China. Also das heisst, der Wettbewerb wird noch ruppiger und das trifft dann eben nicht nur VW, sondern auch die anderen europäischen Autohersteller.
2: Informationen und Einschätzungen von Matthias Heim aus unserer Wirtschaftsredaktion. Besten Dank. Die Nachricht aus dem Weißen Haus kam nicht gänzlich unerwartet. Der Zeitpunkt der Publikation ist aber bemerkenswert. Kaum wurde am Freitag die Juristin Navi Pillay mit dem Friedensnobelpreis ausgezeichnet, verhängten die USA umfassende Sanktionen gegen den Strafgerichtshof in Den Haag. Pillay war einst tätig für den Internationalen Strafgerichtshof. Was bezwecken die USA mit ihren Sanktionen und welche Folgen können sie haben? Darüber sprach ich mit dem Juristen und Publizisten Kai Ambos. An der Georg-August-Universität in Göttingen lehrte er unter anderem internationales Strafrecht und Völkerrecht. Ich habe ihn gefragt, weshalb die USA den Strafgerichtshof ICC derart bekämpfen.
4: Naja, für mich ist das ein Ausdruck einer Verachtung für das Völkerrecht und für jegliche Art von gerichtlicher Kontrolle. Also es geht eher um ein rechtspopulistisches Narrativ, was wir auch bei anderen nationalen Bewegungen, auch hier in Deutschland, entdecken. Man will sich einfach nicht kontrollieren lassen. Und das ist ja auch interessant, wenn Herr Rubio sagt, soll niemals Amerikaner verfolgt werden. Also da müssen die ja ziemlich schlimme Dinge tun, wenn der überhaupt darauf kommt, dass die vor den ISCJR kommen.
2: Also fürchten sich die USA vor diesem Gericht?
4: Ja, das ist irgendwie, wäre das ein bisschen lächerlich. Ja? Also, das Gericht ist ja im Grunde genommen ein sehr kleines Gericht, was von netten Staaten wie der Schweiz und Deutschland unterstützt wird. Aber letztendlich kann es natürlich eine Supermacht nicht bedrohen. Aber wenn man der Argumentation folgt, zum Beispiel was in der Karibik passiert, die Tötung der Fischer da auf Booten, das ist ja natürlich alles völkerrechtswidrig, auch der Iran-Krieg. Da könnte man vielleicht doch vermuten, die USA haben Bedenken, dass doch wieder irgendwann Ermittlungen beginnen. Also nicht nur bezüglich Israel, wo es ja ursprünglich drum ging, sondern auch vielleicht nochmal gegen die USA. Wir hatten das ja bei Afghanistan, da gab es ja mehr Ermittlungen, wo auch Amerikaner involviert waren.
2: Nun wollen die USA sämtliche Transaktionen mit dem Gerichtshof verbieten, ihm auf diese Weise finanzielle Mittel entziehen. Wie stark wird die Arbeitsfähigkeit des Gerichts damit eingeschränkt?
4: Ja, die wird natürlich enorm eingeschränkt, allein schon deshalb, weil US-Dienstleister, Banken, die großen Dienstleister im Bereich von IT, Microsoft Word oder auch die ganzen Dienstleister im Kreditkartenbereich von USA kommen. Also wir kommen immer wieder auf das Thema der digitalen und sonstigen Souveränität Europas, an der es eben mangelt. Und insofern ist das Gericht auch extrem dabei, das Versuchen umzustellen. Also so Microsoft Word hat man zum Beispiel schon auf so eine deutsche Open Access Software umgestellt, um da die Abhängigkeiten zu verringern. Das Problem ist, es gibt eben keine Alternativen wirklich. Und finanziell hat es halt auch Implikationen, auch weil der Dollar natürlich so bedeutend ist als die Leitwährung. Also insofern muss man das jetzt sehen, wie man dem entgegnen kann.
2: Wie kann man dem entgegnen?
4: Naja, der Leiter, der Geschäftsstelle, ein Kollege aus Ecuador, macht da ja schon länger was und man hat das ja erwartet, das war jetzt nicht überraschend. Die Drohung nach den Einzelsanktionen gegen Richter, gegen die Ankläger, wollte man sich vorbereiten, zum Beispiel durch diese Umstellung auf diese Open-Source-Software, andere Zahlungssysteme und natürlich die große Hoffnung, dass die Europäische Union natürlich mit der Schweiz, mit Kanada, mit Australien, mit like-minded States, also Staaten, die den Gerichtshof immer unterstützt haben, dann auch den Gerichtshof unterstützen. Finanziell, glaube ich, geht das schon, denn die USA ist ja gar kein Mitgliedstaat und zahlt ja auch nichts für den Gerichtshof. Die Europäer, Kanadier und so weiter sind halt diejenigen, die diesen Recht zu finanzieren. Aber mit den Dienstleistungen, das muss man dann sehen, inwieweit es da Umgehungsmöglichkeiten gibt. Das wird sich zeigen. Und vor allem ist die andere Situation natürlich die Austrittswelle von Staaten, die die USA ja betreiben. Weil den Gerichtshof kann man ja auch so kaputt machen, dass einfach die Staaten den Gerichtshof verlassen. Ja, und irgendwann gibt es dann keine Staaten mehr. Und dann ist der Gerichtshof auch am Ende. Also das sind zwei Fronten, an denen man sich quasi engagieren muss.
2: Die Europäische Union sicherte dem Haager Gericht ihre Unterstützung zu. Was kann die Union den Unternehmen über die finanzielle Hilfe hinaus?
4: Na, da gibt es ja diese Blocking-Verordnung, die wir haben als Instrument, also eine Verordnung der Europäischen Union, die es europäischen Unternehmen verbietet, extraterritoriale Sanktionen durchzuführen der USA. Das war damals bezüglich Kuba, Iran, Libyen. Da gibt es so einen Anhang, da könnte man den ISCJR reinnehmen. Man kann also ein europäisches Unternehmen das verbieten, wobei das nicht so einfach ist, weil es natürlich auch die wirtschaftliche Freiheit gibt der Unternehmen. Und ein Unternehmen kann auch sagen, wenn mich das in den Konkurs treibt oder mein Shareholder Value so weit runtergeht, dann kann ich das nicht machen. Also zum Beispiel die Deutsche Bank oder irgendeine Bank, die dann sagt, wir sind zwar kein US-Unternehmen, aber wir haben im US-Markt große Interessen, deswegen können wir diese Sanktionen nicht ignorieren. Das wäre dann ein Dilemma für das Unternehmen, aber das könnte die Union machen. Das ist das Instrument, was wir haben, dass also die Union quasi verbietet, dass man diese Sanktionen durchführt, aber es ist halt nicht abgesichert durch so eine Art Ausfallgarantie. Ja? Also dass da finanzielle Mittel bereitstehen, die dann Unternehmen eventuell bekämen, wenn sie finanzielle Verluste dadurch hätten.
2: Was bedeuten die US-Sanktionen mit Blick auf die internationale Rechtsordnung?
4: Ja gut, wir sind ohnehin bezüglich dieser Sanktionen wie auch sonst in einer schwierigen Situation. Wir versuchen das Völkerrecht soweit möglich noch zu retten. Wir plädieren also die kleineren Staaten, die mittleren Staaten argumentieren immer wieder, wir brauchen Regeln. Und in vielen Bereichen funktioniert es ja auch im internationalen Wirtschaftsrecht, im Bereich der Migration, im Bereich Regulierung von künstlicher Intelligenz. Das ist alles. Wir können ja unsere globalen Krisen nicht alleine lösen. Also wir brauchen Kooperation der Staaten. Aber natürlich ist es sehr schwer, wenn die Supermächte, die Spoiler sind, also die USA, China und Russland, da ist es sehr schwer. Und da müssen eben die Kleineren noch stärker zusammenhalten. Wir sehen das ja auch beim Vereinigten Königreich, dass sich noch näher wieder an die Europäische Union anlehnt, die Europäische Union diversifiziert. Ja, denken Sie an Mercosur, denken Sie an Indien, denken Sie an Kanada, assoziierte Mitgliedschaft. Also man muss mit dieser Welt so umgehen, dass diejenigen, die die Regeln noch hochhalten wollen, dann eben versuchen, das ohne die USA, ohne Russland, ohne China irgendwie zu machen. Aber es ist natürlich eine schwierige Situation.
2: Am Ende ist der Internationale Strafgerichtshof Ihrer Meinung nach aber nicht.
4: Also wir hoffen das nicht. Es ist ein Abwehrkampf, der geführt wird. Ich habe auch die Tage gesagt, wie viele, es reicht jetzt mit den Worten. Es reicht eben nicht immer nur Lippenbekenntnisse zu machen, wie jetzt auch Deutschland, Frankreich, Italien und so weiter. Wir müssen effektiv was dagegen tun. Also ich glaube, die amerikanische Administration versteht nur die Sprache des Gegendrucks. Es gibt keine Hoffnung, dass man durch Einschmeicheln irgendwas bei Trump und seinen Freunden erreicht. Also müssen wir eben die ganze Wirtschaftsmacht, die wir haben als Europäische Union plus Schweiz und verbündete Staaten, müssen wir in die Waagschale werfen, um diesen Gerichtshof und nicht nur den Gerichtshof, um letztendlich die völkerrechtliche Ordnung, die regelbasierte Ordnung zu retten.
2: Kai Ambos, Jurist und Publizist. Er ist Professor an der Georg-August-Universität in Göttingen. KI-Systeme sind imstande, große Rätsel der Mathematik zu lösen. Das hat sich in den vergangenen Monaten gezeigt, als mit künstlicher Intelligenz ein sogenanntes Millennium-Problem gelöst wurde, also eine der prominentesten offenen Fragen der Mathematik. Jetzt hat OpenAI mit seinem Sprachmodell ChatGPT einen weiteren Schritt gemacht. Einen Riesensprung sogar. Kürzlich stellte das Unternehmen auf einen Schlag 700 KI-generierte mathematische Publikationen online, die bislang ungelöste mathematische Rätsel entschlüsseln. Was das bedeutet für die mathematische Forschung, im Bericht von Wissenschaftsredaktorin Irene Dietschi.
5: Die Forschungsgemeinschaft ist in Aufruhr. Mehr als 700 vollständig von KI erzeugte mathematische Preprints. Vorveröffentlichungen also, einsehbar auf einer Softwareplattform namens GitHub. So etwas hat es noch nie gegeben. Der Husarenstreich des kalifornischen Unternehmens OpenAI hat die Gemeinschaft der Mathematikerinnen und Mathematiker gespalten. Die einen jubeln über riesige Fortschritte. Andere zeigen sich konsterniert, weil KI ihnen die Ergebnisse vorweggenommen hat. Und manche sprechen gar von einer Slopokalypse, einer Flut von sloppy, also schlampigen KI-Inhalten. Auch am Departement Mathematik der ETH Zürich verfolgt man die Diskussion. Tim Gehrunger ist Postdoktorand und forscht über arithmetische Geometrie. Auch er nutzt dabei KI-Systeme. Den Vorveröffentlichungen von OpenAI attestiert Gehrunger, dass sie fachlich viele Fortschritte, ja sogar Bahnbrechendes enthielten. Doch man müsse auch festhalten,
6: dass die Weise, wie diese Studien formuliert und aufgeschrieben sind, überhaupt nicht wissenschaftlichen Standards entspricht. Es werden an vielen Stellen andere Arbeiten nicht zitiert, die man zitieren müsste. Und die Sachen sind auch nicht gut für Menschen zu lesen.
5: Hätte ein Mensch eine solche Studie geschrieben und sie bei einem Fachjournal eingereicht, sie würde mit Sicherheit abgelehnt. Oder das Paper würde zurückgewiesen mit der Aufforderung, das Ganze sauber aufzuschreiben, sagt Gehrunger. Sein Kollege Raphael Mario Steiner, seit kurzem an der ETH zum Assistenzprofessor avanciert, sieht es ähnlich.
7: Wenn man jetzt nur die Inhalte anschaut und nur schaut, was sozusagen die Resultate, die Probleme, die gelöst werden, ist es auf einem extrem hohen mathematischen Level.
5: Hätte ein Forscher diese Menge von Resultaten erzielt, er würde wohl mehrfach die begehrte Fields-Medaille, die höchste mathematische Auszeichnung, gewinnen, sagt Steiner. Ärgerlich sei tatsächlich die Darstellung der Ergebnisse. Zu wissen, dass etwas nicht stimme, sei wertlos, solange man es nicht nachvollziehen könne.
7: Also mit mehr Mühe hätte man das auch besser nachvollziehbarer machen können. Das war denen nur offensichtlich ziemlich wurscht.
5: Allerdings, als grundsätzliche Kritik an den KI-Systemen wollen die beiden ETH-Mathematiker dies nicht verstanden wissen. Tatsache sei,
6: Wenn man heute in ein generisches Büro an der ETH läuft, in der Mathematik, ist die Chance sehr, sehr, sehr hoch, dass auf einem der Bildschirme eine KI zu sehen ist.
5: Sagt Tim Gehrunge. Einzelne würden sich zwar ganz dagegen sperren.
6: Aber die überwiegende Mehrheit der Mathematikerinnen und Mathematiker verwendet heute jeden Tag mehrfach KI.
5: Es sei eine Art goldenes Zeitalter der Mathematik, sagt Gehrunge. Weil die KI sehr viele Sachen beweisen könne, von denen Mathematiker bis vor kurzem nicht zu träumen wagten. Doch das sei zweischneidig. Wenn die Maschine sämtliche Beweise schon erbracht habe, sozusagen die mathematische Kür, dann bleibe für den Forscher, die Forscherin, nur noch die Pflichtübung, das Ganze zu dokumentieren.
6: Und die Frage ist dieser Mensch dann aber noch dazu motiviert? Bringt ihm das dann noch was? Kann er das dann noch gut veröffentlichen oder sie?
5: Raphael Steiner ist überzeugt, dass Mathematiker nicht so schnell durch KI obsolet werden. Vor allem, wenn es darum gehe, Mathematik zu erklären. Dann sei der Mensch unverzichtbar.
7: Dass wir immer noch weiterhin kritisch denkende Menschen in der Gesellschaft ausbilden, die nicht einfach nur alles glauben, was die AI, das Orakel ihnen sozusagen vorbetet.
5: Tim Gehrunge blickt mit gemischten Gefühlen in die Zukunft. Zwar nutzt er KI kreativ für seine Forschung. Gleichzeitig hat er erlebt, dass bei der mathematischen Beweisführung die KI ihm deutlich überlegen ist. Das schmerzt.
6: Früher war schon auch ein großer Teil der Kreativität und auch für mich ein wichtiger Teil des Mathematikerseins, Beweise zu finden. Und ich finde es schon auch einigermaßen frustrierend, dass die KI jetzt offenbar besser weiß, wie man mein Resultat beweist.
5: Das goldene Zeitalter der Mathematik, es hat auch seine Schattenseiten.
2: Feuer und Eis, Vulkane und Gletscher, das zieht. Island, die Insel im Nordatlantik, ist in den letzten Jahren zu einem begehrten Reiseziel geworden. Was Besucherinnen und Besucher wie auch Einheimische auch geschätzt haben, in Island gab es keine Stechmücken. Gab, denn diese Zeiten sind vorbei. Und das könnte weitreichende Folgen haben, wie unser Nordeuropa-Korrespondent Bruno Kaufmann berichtet.
8: In Island war dieser Ton noch vor kurzem unbekannt. Eine Stechmücke auf der Jagd nach Blut. Doch dann machte der Fotograf Björn Hjaltason die Entdeckung. Eine Stechmücke, genauer gesagt, waren es drei Exemplare. Zwei Weibchen und ein Männchen hatten sich auf die Etikette einer geöffneten Rotweinflasche in seinem Landhaus verirrt. Als ich diese Biester sah, habe ich meine Hosen nach oben gekrempelt und gewartet, ob sie mich stechen werden. Das taten sie aber nicht, erzählt Hjaltason einem lokalen Radiosender und zieht den Schluss, dass sich Islands erste Stechmücken wohl eher von Vögeln oder anderen Tieren statt Menschen ernähren wollen. Tatsächlich galt Island bis zu dieser jüngsten Entdeckung als einziges Gebiet weltweit neben der Antarktis, in dem es keine Stechmücken gab. Ihre Ankunft wird von Fachleuten als Vorbote einer weitreichenden, nicht zuletzt klimatisch bedingten Umwälzung in der Arktis eingestuft, die nicht nur das Leben der Menschen in Island, sondern auch die Tierwelt und die Natur beeinflussen dürfte. Laut dem Zoologen Gisli Gislason ist dabei aber noch nicht geklärt, wie die für das Land neuen Moskitos überhaupt auf die entlegene Insel im Nordatlantik gelangen konnten. Das ist schwierig zu sagen, da es etwa zu weit für einen eigenen Flug ist. Aber ich denke, dass sie vielleicht mit einer Fähre nach Island gekommen sind. Die einzige internationale Passagierfähre des Landes legt einmal pro Woche in Seydisfjörður, ganz im Osten der Insel, an. Hier lebt einige Kilometer von der Küste entfernt der Bauer Eymundur Magnusson mit seiner Familie auf einem Hof, dessen Umgebung sich in den letzten Jahren massiv verändert hat. In der Küche hängt ein schwarz-weißes Landschaftsbild aus der Mitte des vorigen Jahrhunderts.
9: See this photo on the wall?
10: Yes.
8: Da sieht man keinen Baum, nur kahle Erde und wenige heruntergekommene Hütten, beschreibt der Bauer Magnusson die Szene, die den Unterschied zu heute unterstreicht. Denn heute liegt sein Hof mitten im fast 800 Hektaren großen Hatteldorm Stada Skogur, Islands größten Wald. Der Klimawandel macht es möglich, trägt nun also aber auch dazu bei, dass sich weniger willkommene Gäste wie die eben erst entdeckten Stechmücken auf der Nordatlantikinsel verbreiten können, sagt der Zoologe Gisli Gislason. In den letzten Jahrzehnten sind immer wieder neue Insektenarten

0: noch überrascht von einer News Story. Unbekannte haben die Kühlanlagen von verschiedenen französischen Supermärkten gehackt. Die Kühlschränke wurden so manipuliert, dass sie bis zu 50 Grad heiß wurden. Aber in dieser Geschichte geht es um viel mehr als nur um Kühlschränke.
1: Alles, was übers Netz verbunden ist, bietet einen Angriffsvektor, der rein theoretisch, wenn nicht richtig geschützt, ausgenutzt werden kann.
0: Der Experte hat gute Nachrichten. Wir können uns im Alltag nämlich relativ einfach schützen. Schön, hört die News Plus. Ich bin Dominik Brandt. Ab in den Auftaumodus. So lautete quasi der Befehl der Kriminellen an die Kühlschränke und Gefriertruhen von französischen Supermarktketten. Intermarché zum Beispiel ist betroffen oder Carrefour. In Dutzenden Läden müssen nun Lebensmittel entsorgt werden. Teils sind sogar Brände ausgebrochen. Wie hoch der Schaden ist, das ist noch nicht ganz klar. Es dürften Hunderttausende Franken sein. Mir war bis zu dieser Geschichte gar nicht bewusst, dass die Kühlschränke in Läden irgendwas mit dem Internet zu tun haben. Am Morgen haben wir im News Plus Team die Geschichte diskutiert und hatten viele Fragen. Wir haben darum jemanden gesucht, dem ich diese Fragen stellen kann. Gelandet sind wir bei Bernhard Ecker.
1: Ich bin Studiengangleiter des Information and Cyber Security Studiengangs an der HSLU in Luzern. Ich unterrichte selber, ich betreibe selber Forschung. Das ist quasi unser täglich Brot.
0: Da werden also Kühlschränke gehackt. Aber wie muss ich mir als Laie das technisch vorstellen?
1: So viel bekannt ist, was man weiß auf diversen Newsquellen finden kann, ist, dass sind das Modelle einer älteren Software, die da betroffen sind. In den News heißt es, die kommen alle vom selben Hersteller. Das ist einfach, die haben die Geräte geliefert. Aber da läuft dann Software drauf, die man updaten könnte und sollte, was dann oft natürlich vielleicht in Supermärkten und nicht gerade IT-Personal zur Hand, die das immer machen können. Und für die Firmen ist das natürlich bequem, wenn sie zentral diese Geräte steuern können. Also der Hack ging nicht über diese einzige Firma hinaus, sondern das ging auf die diversen Läden, zielte das wahrscheinlich ab und die haben also einfach Firmen gesucht, die solche Geräte eingesetzt haben und nicht richtig geschützt haben gegen das Internet, also die von außen zugreifbar waren und konnten dann wegen mangelnden Sicherheitseinstellungen dort die Steuerung ändern.
0: Aber eigentlich erwarte ich als Kunde ja von solchen Firmen schon, dass die anständig geschützt sind. Erwarte ich da zu viel?
1: Nein, im Prinzip erwarten Sie nicht zu viel. Das gehört unterdessen dazu, speziell wenn man alles mit dem Internet verbindet. Und es gibt ja auch Bestrebungen jetzt in der Schweiz, in Europa, in den USA auch, dass solche kritische Infrastruktur und eben auch weniger kritische Infrastruktur geschützt wird.
0: Da gibt es in der Schweiz zum Beispiel eine Stelle des Bundes, die sich darum kümmert. Dieser Angriff auf französische Supermärkte sei schon speziell. Das findet unser Digitalredaktor Reto Wittmer.
2: Das ist für mich eine recht neue Dimension. Klassisch geht es bei Angriffen ja darum, Daten zu stehlen, um damit gezielt etwa Phishing-Attacken durchzuführen auf Personen oder Firmen zu erpressen, also Geld zu verdienen. Und das hier ist eigentlich reine Zerstörungswut. Lebensmittel wurden vernichtet und das Ziel war wahrscheinlich in der Bevölkerung Angst zu verbreiten.
0: Eine neue Dimension, sagt also Reto Wittmer. Und möglich war diese neue Dimension, weil die Kühlschränke online sind, alle miteinander verbunden. Aber dieses Thema hört ja nicht bei Kühlschränken auf, im Gegenteil. Schauen wir mal in unsere Haushalte. Meinen Staubsaugerroboter starte ich per Smartphone. Andere tun dasselbe mit ihren smarten Lichtsystemen, ihren Musikboxen, der Alarmanlage und mittlerweile gibt es sogar intelligente Zahnbürsten.
1: Im heutigen Leben, da ist quasi alles miteinander vernetzt,
0: sagt Cybersicherheitsexperte Bernhard Ecker.
1: Sie haben alle ein Mobiltelefon im Hosensack, das natürlich schon mal vernetzt ist. Kameras zu Hause, Webcams, Telefon, Router, heutzutage spricht der Kühlschrank, der Ofen spricht auch mit

0: dem Handy oder mit dem Kochherd. Alles, was übers Netz verbunden ist, bietet einen Angriffsvektor, der rein theoretisch, wenn nicht richtig geschützt, ausgenutzt werden kann.
1: Theoretisch ist also vieles angreifbar. Aber wie einfach, in Anführungszeichen, sind denn solche Angriffe auf unsere Haushaltsgeräte?
0: Es kommt wirklich darauf an, wie gut diese Systeme gebaut sind. Man kann die so bauen, dass die sicher sind. Aber oft sind solche Geräte auch etwas älter und man macht Fortschritte im Knacken von Kryptoalgorithmen. Zertifikate laufen ab und dann ist die Verbindung nicht mehr verschlüsselt. Die KI hat uns da schon ein bisschen macht das Ganze sehr, sehr, sehr viel schneller. Wenn man früher vielleicht eine Lücke gefunden hat, dann hatte man, ich weiß nicht, 3 Wochen Zeit, um die zu flicken, ist diese Zeit heutzutage auf 1-2 Tage runtergegangen und zum Teil sogar, jetzt kann man einfach zu Hause was runterladen und mit KI-Agents, die dann da quasi für sich hacken lassen, das erhöht natürlich den Angriffsvektor schon deutlich.
1: Aber hilft KI auch, um solche Lücken zu schließen?
0: Natürlich, das wird auch natürlich so eingesetzt. Die KI kann helfen, Source Code zu analysieren, ob es da irgendwelche Lücken gibt, die man schließen muss. Das hilft natürlich nicht nur den Hackern, sondern auch den Verteidigern. Und das wird auch häufig so eingesetzt. Die Frage ist dann natürlich, wir kommen wieder zurück auf das Aktuellhalten von Software. Also dass man dann halt auch, wenn neue Versionen rauskommen, dass man die auch dann halt installieren muss bei seinem Telefon. Wenn dann eine neue Version rauskommt, ist oft ein bisschen mühsam, das zu installieren. Aber es ist wichtig, dass man das halt dann auch tut.
1: Also Ihr Tipp für uns Konsumenten, Konsumentinnen, die technischen Geräte up-to-date halten.
0: Soweit man das kann, ja. Das geht beim Laptop, beim Tablet, beim Mobilephone gut, beim Backofen und beim Kochherd wird es dann wahrscheinlich schwieriger, ja.
1: Updaten, auch wenn es mühsam sein kann. Das ist also der Tipp des Fachmanns. Und das hätte übrigens auch im Fall der Kühlschränke in Frankreich geholfen. Die meisten seien nämlich relativ alt gewesen. Das sagt der Hersteller Danfoss aus Dänemark. Es habe für diese Geräte keine Sicherheitsupdates mehr gegeben. Danfoss habe die Läden seit langem aufgefordert, die alten Kühlschränke zu ersetzen. In unserem Alltag gibt es ja aber nicht nur die kleinen Hilfsmittel im Haushalt, die online sind. Ich denke da zum Beispiel an unsere Autos.
0: Bei den Autos gibt es auch viele Angriffsvektoren, zum Beispiel mit modernen Autos, die ja Kameras eingebaut haben. Diese Daten der Kameras, die werden häufig irgendwo hin geschickt an die Herstellerfirma und das öffnet auch andere Aspekte der Cybersicherheit, wie zum Beispiel eben Privacy Concerns, was passiert mit unseren Daten, wo gehen die hin? Andererseits ist es schon relativ lange so, dass Autos im Prinzip ferngesteuert werden können. Zum Beispiel kann man bei vielen Modellen automatisch den Motor abstellen. Und wenn natürlich Hacker Zugriff kriegen auf diese Systeme, dann könnte es sein, dass man auch Autos abstellen kann.
1: Also theoretisch ist es denkbar, dass Hacker sich Zugriff verschaffen auf hunderte, tausende Autos und da sagen könnten, jetzt Motor abstellen.
0: Rein theoretisch ist das möglich, allerdings denke ich, dass es nicht nötig ist, dass wir jetzt gleich in Panik verfallen. Die Sicherheit bei solchen Systemen ist relativ hoch. Das Problem ist eher bei älterer Infrastruktur, die schon lange existiert und die wir jetzt nach und nach ans Netz anschließen, auch zu Hause wählen, also die Kameras oder TV oder so, die halt älter sind und jetzt mit den neuen Möglichkeiten in der KI zum Hacken, wo jetzt quasi jeder und viel schneller die Möglichkeit hat, Hacks auszuprobieren, erhöht sich natürlich die Wahrscheinlichkeit, dass etwas passieren kann. Trotzdem, in Panik verfallen müssen wir nicht, sondern es ist halt wichtig, dass man Software up-to-date hält und auch natürlich jetzt in Firmen und so, dass diese ihre Infrastruktur up-to-date halten.
1: Keine Panik und wieder updaten. Das ist das Motto des Cybersicherheitsexperten von der Hochschule Luzern. Ich habe Bernhard Ecker dann auch noch nach der Zukunft gefragt. Solche Schlagzeilen wie die mit den Kühlschränken, kommen die immer häufiger?
0: Ich denke, wir sind in einer Phase, wo die Awareness, das Bewusstsein noch ein bisschen tiefer ist und es gibt noch viele alte Installationen, die nicht ausreichend geschützt sind und es wird wahrscheinlich in Zukunft weitere Angriffe geben. Ich nehme nicht an, ganz schlimme, die wichtige Infrastruktur, die ist ausreichend geschützt, aber eben, wie Sie sagen, so Dinge, wo man es nicht erwartet, wie die Kühlaggregate in Läden. Aber natürlich wird die Wirtschaft und die Hersteller, die werden reagieren. Und meine Vermutung ist, dass wir eben jetzt einen Anstieg sehen. Dann wird eine Reaktion erfolgen. Man wird sich des Problems bewusst. Und dann werden wir schauen, dass das in Zukunft nicht mehr passieren kann.
1: Die wichtige Infrastruktur ist ausreichend geschützt. Diesen Satz nehme ich auch noch mit aus der heutigen Folge. Der beruhigt doch irgendwie. 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

0: die Nachrichten von SRF um 8 mit Frank Estermann. Die Migros prüft die Schließung ihrer Westschweizer Produktionsfirma CT auf Ende des nächsten Jahres. Die Firma stellt Fertigprodukte wie etwa Sandwiches oder Bowls und Produkte für die Gastronomie her. Zuerst hat die Westschweizer Zeitung «Vent Quatre» über die Pläne der Migros berichtet. Ein weiterer Betrieb der Firma rechne sich wegen des fehlenden Wachstums nicht. Von einer Schließung wären 57 Mitarbeitende betroffen. Der Entscheid der Migros CT zu schließen ist noch nicht definitiv. Es wurde ein Konsultationsverfahren eingeleitet. In diesem können Mitarbeitende Vorschläge machen, um eine Schließung zu verhindern oder die Auswirkungen für die Betroffenen abzumildern. In Berlin sprechen aktuell die Parteien Die Linke, SPD und Grüne über die Bildung einer Regierung für das deutsche Bundesland. Nun könnte das Vorhaben scheitern. Die SPD und die Grünen haben die Sondierungsgespräche unterbrochen. Denn zuvor hatte die linke Fraktion in Berlin eine Politikerin aufgenommen, die wiederholt mit israelfeindlichen Äußerungen aufgefallen war. Aus SPD und Grünen gab es die Forderung, die Politikerin nicht in die Fraktion aufzunehmen. SPD und Grüne könnten auch mit der CDU in Berlin eine Regierung bilden. Klare Wahlsiegerin vor gut drei Wochen war allerdings die Linke. In Schweden ist die sozialdemokratische Wahlsiegerin Magdalena Andersson auch im zweiten Anlauf mit einer Regierungsbildung gescheitert. Bei den Gesprächen mit Grünen, Linken und der Zentrumspartei seien zwar Fortschritte erzielt worden, die Voraussetzungen für eine Regierungsbildung sei aber nicht gegeben, sagte Andersson vor Medienvertretern. Bei den Parlamentswahlen letzten Monat hatte Anderssons Mitte-Links-Bündnis eine Mehrheit erreicht, aber die vier Parteien des Bündnisses haben sich bisher nicht darauf einigen können, wer die Ministerposten der neuen Regierung begleiten soll. Der Chef des britischen Inlandsgeheimdienstes MI5 sieht eine erhöhte Bedrohungslage. Verantwortlich dafür seien der Iran, Russland sowie die künstliche Intelligenz. Man wende derzeit mehr Mittel zur Abwehr von Gefahren auf als noch zu Zeiten des Kalten Kriegs, sagte MI5-Chef Ken McCallum. Der Iran verstärke seine Versuche, britische Militärstandorte anzugreifen und stecke höchstwahrscheinlich hinter dem mutmaßlichen Anschlagsplan auf den Luftwaffenstützpunkt Fairford. Wegen der laufenden Ermittlungen könne er keine weiteren Einzelheiten nennen, so McCallum. Derweil eskaliere Russland seinen hybriden Angriffe gegen Staaten, welche die Ukraine unterstützten. Risiken bei KI sieht McCallum darin, dass Terroristen Biowaffen entwickeln und neue Krankheitserreger herstellen könnten. Das Wetter. Morgen ist es zunehmend sonnig. Im Westen und im Süden ist es meist sonnig, dies bei 19 Grad. Das waren Nachrichten von Radio SRF, verantwortlich Konrad Muschk.
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2: Wir reden in dieser halben Stunde über die Aussichten für die Weltwirtschaft. Dann auch über die Aussichten und die aktuelle Lage der marokkanischen Migrantinnen und Migranten in Ceuta. Ebenso reden wir über die Lage in Sudans Goldminen. Eine davon wurde jetzt nämlich angegriffen. Und Thema ist auch die Lage und die Aussichten für die Automobilindustrie. Wir waren nämlich am Pariser Autosalon mit dabei, dem größten notabene in Europa. Am Mikrofon begleitet sie Susan Stöcker. Der Internationale Währungsfonds IWF hat heute seine Prognose für das laufende und das nächste Jahr publiziert. Im sogenannten World Economic Outlook fasst der IWF jeweils die aktuellen Chancen und Gefahren für die Weltwirtschaft zusammen. Künstliche Intelligenz ist auch hier eines der ganz großen Themen. Mein Kollege Dominik Rolli hat Wirtschaftsredaktorin Isabel Pfaff gefragt, wie der Internationale Währungsfonds denn die aktuelle Lage der Wirtschaft sieht.
3: Ja, eigentlich ganz positiv. Der IWF schreibt in seinem Ausblick, dass sich die Weltwirtschaft im laufenden Jahr besser entwickelt habe als erwartet. Denn man muss es sich ja wirklich nochmal vor Augen führen. In den vergangenen Jahren hat sich ein Schock an den anderen gereiht. Erst die Pandemie mit ihren unterbrochenen Lieferketten. Dann begann gleich darauf der Krieg in der Ukraine. Dieses Jahr kam der Iran-Krieg dazu. Beide Kriege haben die Energiepreise und Inflationspreise

0: Importraten erhöht. Und dann haben auch die USA mit ihrer Zollpolitik den globalen Handel so richtig durchgeschüttelt. Also schwierige Bedingungen für die Weltwirtschaft. Aber wie die IWF-Experten schreiben, die Wirtschaft hat sich als relativ widerstandsfähig erwiesen. Und so haben sie die Prognose für dieses Jahr leicht angehoben auf 3,1% Wachstum. Für nächstes Jahr rechnen sie unverändert mit 3,4%. Interessant fand ich, der IWF sieht die Entwicklung in der Eurozone jetzt positiver als noch vor ein paar Monaten. Dort rechnen die Analysten für 2026 mit einem Wachstum von 1,1% und für 2027 mit 1,2%.
1: Warum haben sich die Aussichten gerade für Europa aufgehellt?
0: Also offenbar ist die Wachstumsdynamik in Irland und Spanien gerade sehr gut. Und auch die Prognose für Deutschland hat der IWF deutlich angehoben. Um 1,3% dürfte die deutsche Wirtschaft im laufenden Jahr wachsen, also fast doppelt so stark wie noch im Juli erwartet. Auch Deutschland selbst hat vor kurzem eine ähnliche Prognose publiziert. Demnach hat die Aufhellung einerseits mit den Investitionen in Infrastruktur und Verteidigung zu tun und andererseits lief es wohl bei den Exporten auch ganz gut.
1: Jetzt zeigt der Bericht auch, dass das Wirtschaftswachstum weltweit auf nur wenige Länder konzentriert ist. Und das hat offenbar mit KI zu tun.
0: Ja, ein bisschen ist das tatsächlich so. Der IWF schreibt, dass sich hinter den stabil aussehenden Zahlen auf globaler Ebene recht turbulente Dynamiken verbergen. Also für einen Teil der Weltwirtschaft läuft es demnach wirklich gut und für andere Länder, die große Mehrheit leider, eher schlecht. Gewinner der aktuellen Dynamik sind in der Regel die Länder, die in Sachen Energie nicht so stark auf Importe angewiesen sind und die eben auch Teil sind vom KI-Investitionsboom. Zu letzteren gehört zum Beispiel auch Deutschland, wo einige KI-Zulieferfirmen sitzen, und natürlich die USA, wo gerade massenhaft in Rechenzentren und Energieinfrastruktur investiert wird. Verlierer sind die meist ärmeren Länder, die Energie und auch vieles andere importieren müssen und dafür enorme Preise bezahlen. Also eine ziemlich zweischneidige Entwicklung. Die zeigt sich laut IWF auch daran, dass 95% des globalen Wachstums in nur 32 Ländern stattfindet. Also das ist schon eine sehr starke Konzentration.
1: Schauen wir noch kurz auf die Risiken, die der Internationale Währungsfonds möglicherweise sieht für das nächste Jahr. Was wird da erwartet?
0: Also er weist recht prominent auf die Krise der Staatsfinanzen, vor allem bei den großen führenden Volkswirtschaften hin. Die Staatsverschuldung in Staaten wie den USA, China oder auch Frankreich ist extrem hoch und infolgedessen wird es für diese Länder auch immer teurer, am Markt Geld aufzunehmen. Der IWF ruft die Staaten dringend dazu auf, ihre Haushalte in Ordnung zu bringen, um politisch und ökonomisch wieder Spielräume zu haben. Und dann gibt's natürlich weiterhin den Nahen Osten, der wirtschaftlich eine Schlüsselrolle spielt. Laut IWF wird viel davon abhängen, wie sich die geopolitische Lage dort entwickelt.
2: Die Einschätzung von Isabel Pfaff aus der SRF Wirtschaftsredaktion. Heute wird das spanische Königspaar zu einem offiziellen Besuch in Ceuta erwartet. Vor 2 Monaten hatten ja mehr als 70.000 Migrantinnen und Migranten die spanische Stadt an der nordafrikanischen Küste in einen Ausnahmezustand versetzt. Nun wurde kurz vor dem königlichen Besuch noch das letzte große Migrantenlager an einem Strand aufgelöst. Bereits zuvor hatten spanische Sicherheitskräfte die Strände, an denen tausende Menschen übernachteten, mehrfach geräumt. Doch die Probleme sind damit natürlich nicht gelöst. Wie die Situation jetzt ganz aktuell in Ceuta ist, das hat ARD-Korrespondentin Franka Wels Dominik Rolli erzählt.
3: Wir waren an einem Strand, der heißt Playa de Trampolin, und den habe ich persönlich kaum wiedererkannt, denn das ist ein relativ kleiner Strand, gut 140 Meter hat der, und der war bis vor kurzem im Grunde eine einzige improvisierte Zeltstadt und hat mehrere tausend Migranten beherbergt. Und als wir dort ankamen gestern, war davon tatsächlich kaum noch etwas zu sehen. Stattdessen haben wir Reinigungstrupps in gelben Leuchtwesten gesehen, mit Masken und Handschuhen, die halt zusammengekehrt und gehakt haben, was jetzt noch da war. Also zum Beispiel Schilfrohr, das hat so als Baumaterial für Behelfshütten gedient. Viele Plastikwasserflaschen, aber eben auch alles sonst noch, was so an Überresten dieses Camps da war. Und einfach da Berge um Berge von schwarzen Müllsäcken gefüllt und die dann in so große Abrollcontainer gebracht worden sind. Also da hat man

0: wirklich ganz deutlich gesehen, jetzt an der Playa de Trampolin wird aufgeräumt und gleichzeitig wurden dann aber auch noch, obwohl der eben schon seit einer guten Woche endgültig geräumt war, dieser Strand, in den Felsen an der Uferböschung dann auch noch zwei Migranten gefunden, die sich dort versteckt hatten, die dann von der Guardia Civil weggefahren worden sind. Aber insgesamt ist einfach so der Punkt, dass man jetzt einfach sehr deutlich macht, also an den Stränden sollen einfach sich keine Menschen mehr aufhalten, die dort Unterkunft suchen.
1: Also wird alles hochpoliert für diesen Königsbesuch. Wie sieht denn die Lage in der Stadt selbst aus?
0: Also ich glaube, das hat zum einen aber natürlich mit dem Königsbesuch zu tun, zum anderen aber auch einfach damit, dass jetzt die Herbststurmsaison beginnt, also sprich Regen und Winde, und dass es einfach auch nicht ganz ungefährlich wäre, so viele Menschen dort in Freiluftcamps zu haben. Auf den ersten Blick sieht es in der Stadt deutlich normaler aus als seit langem. Also wir haben eben auch, als wir an diesem Strand waren, der ja auch wochenlang im Ausnahmezustand war, da sind dann immer wieder Fahrradfahrer beim Training vorbeigefahren. Wir sehen, dass in der Stadt natürlich immer noch eine hohe Polizei- und Militärpräsenz ist, aber eben die Konzentration von Migranten in der Stadt sich einfach anders verteilt hat. Die sind jetzt zum Beispiel, viele sind in so Zwischenunterkünften, das sind entweder so große Zeltlager, die halt aber ein bisschen außerhalb sind, oder auch in einem Industriegebiet die Lagerhäuser als Unterkünfte. Und das heißt, es ist einerseits also deutlich weniger sichtbar im Stadtbild, als es das vorher war. Andererseits sind aber auch immer noch Leute da, die auf der Straße leben oder sich auch einfach jetzt in den umliegenden Bergen und Wäldern verstecken aus Angst vor Abschiebungen oder aufgegriffen zu werden.
1: Und die Leute, die jetzt eben in diesen Zentren sitzen, wie geht es diesen Migrantinnen dort?
0: Also das ist schwer zu sagen, weil die tatsächlich ziemlich gut abgeschirmt sind. Wir sind an einer solcher Einrichtung vorbeigefahren und letztlich kann man da jetzt von dem, was wir sehen konnten, ist das einfach eine relativ schlichte, aber durchaus, ich sag mal, grundsätzlich akzeptable Unterbringung. Ich glaube, der Hauptpunkt ist, dass einfach Ceuta sich jetzt von einem großen, ich sag mal, Sammelpunkt sowas wie zu einem großen Wartesaal verwandelt hat, weil viele dieser Menschen halt in diesen Übergangseinrichtungen sitzen und nicht wissen, was jetzt mit ihnen passiert. Denn selbst wenn sie zum Beispiel einen Anspruch auf Asyl hätten, theoretisch, ist nicht geklärt, dass das bis innerhalb weniger Wochen entschieden wird. Wir haben zum Beispiel von einem Fall gehört, da hat jemand gesagt, ich bitte um Asyl und hat jetzt einen Termin bekommen für die Anhörung für Dezember. Das heißt, den vielen Menschen steht jetzt einfach noch ein monatelanger Aufenthalt unter diesen Übergangsbedingungen bevor und das macht die Lage natürlich nicht einfacher.
1: Also die Probleme sind nicht wirklich gelöst. Wie geht es den Einwohnerinnen und Einwohnern von Ceuta damit?
0: Wir haben ja auch immer wieder darüber berichtet, dass es hier immer wieder Spannungen in der Stadt gab, dass also viele Menschen auch einfach sehr, sehr wütend waren und sich im Stich gelassen fühlten. Und daran hat sich relativ wenig geändert. Was interessant ist, dass das tatsächlich quer durch die verschiedenen Gruppen in dieser Stadt geht. Dieses Gefühl der Ermüdung, sich alleingelassen fühlen, im Stich gelassen fühlen. Und vor allen Dingen zum Beispiel auch Menschen aus Ceutas marokkanischem Viertel, Principe heißt das, die schon sich immer wieder als sehr, sehr hilfsbereit erwiesen haben und aber auch die sagen, wir sind es leid, dass immer noch Menschen vor unseren Häusern auf der Straße schlafen. Wir halten das alle nicht mehr aus und bemühen uns zwar damit zurechtzukommen, aber man merkt, also die Leute haben es einfach sehr, sehr satt, dass diese Situation grundsätzlich immer noch nicht gelöst ist. Sie hat sich zwar verändert, aber wie gesagt, jetzt ist man halt in einem großen Wartebereich und nicht mehr in einem Freiluftflüchtlingscamp sozusagen.
1: Und worum geht es den Einwohnerinnen und Einwohnern von Ceuta genau bei ihrer Kritik? Sorgen sie sich um die Migranten oder vor allem um die chaotischen Zustände in der Stadt?
0: Ja, also es geht vor allem einfach darum, dass wir haben zum Beispiel mit einigen Menschen gesprochen, also die direkt an diesem Strand wohnen, Playa de Trampolin, also die haben ihr Haus, das ist wirklich eine kleine zweispurige Straße, liegt zwischen dem Strand und diesem Grundstück und die haben sich einfach in dieser Zeit, in diesen, jetzt sind ja schon fast gut zwei Monate, wie belagert gefühlt, muss man fast sagen, weil einerseits sie haben halt einfach die Vorgänge an diesem Strand, in diesem Lager, das es jetzt nicht mehr gibt, gesehen und miterlebt, aber gleichzeitig dann eben auch gesagt, dass man diese Leute dort jetzt weggebracht hat, hat ja aber nicht dazu geführt, dass das Problem an sich aus der Stadt verschwunden ist, sondern man hat es einfach nur verschoben. Und zum Beispiel ein Vorwurf, den wir häufiger gehört haben, ist, man putzt jetzt alles und malt alles schön an und zeigt jetzt dann auch dem Königspaar irgendwie die schönen Seiten, aber eben nicht die Realität. Und die wollen einfach schlicht und ergreifend, dass die Normalität in ihre Stadt wieder Einzug hält.
1: Was sind die konkreten Erwartungen an den Königsbesuch heute?
0: Also da haben wir auch immer wieder gehört, dass der natürlich vor allen Dingen erstmal symbolisch einen großen Wert hat und einen hohen Wert hat, weil die Menschen einfach schon sich zum Teil freuen, dass da jetzt jemand kommt, um auch einfach ein Signal zu senden, wir sind bei euch, wir auch Spanien sind bei euch. Es gibt ja auch immer wieder diesen Punkt, dass man, wenn man in solchen Städten lebt, dass die Leute fast sich wie in so einer gewissen Frontstellung fühlen und das Gefühl haben, das Festland hat sie vergessen. Und das ist schon mal etwas, was viele hier sehr, sehr zu schätzen wissen. Gleichzeitig ist, wie gesagt, die Frustration über das anfängliche Nichtmanagement und auch diese Strategie, dass wenn man sich einfach nur lange genug nicht ausreichend um die Leute kümmert, dann gehen sie schon von selbst zurück nach Marokko. Das scheint ja auch zu funktionieren. Wir haben jetzt in den vergangenen Wochen gesehen, dass tatsächlich die Zahl derer, die freiwillig nach Marokko zu gehen, zurückgegangen sind, immer wieder ansteigt. Aber dass das natürlich sozusagen auf dem Rücken einer Bevölkerung stattfindet, das wird hier mit sehr, sehr viel Ärger und Skepsis gesehen. Und da ist jetzt die Frage, ob sich dieser Ärger an den Politikern entlädt oder ob der König davon auch was abbekommt.
2: Eindrücke und Hintergründe von Franka Wels. Sie ist Korrespondentin für die ARD. Ja, sie suchten nach Gold und dann gab es einen Luftangriff. Im Grenzgebiet zwischen Ägypten und Sudan seien bei einem Angriff auf eine illegale Goldmine Dutzende Menschen ums Leben gekommen. Eine sudanesische Menschenrechtsorganisation spricht von mindestens 72 Toten. Überlebende sagen, es seien gar über 200 Opfer. Unabhängig bestätigen lassen sich diese Zahlen nicht. Und es ist auch nicht das erste Mal, dass es in dieser Region Angriffe auf Goldminen gibt. Jedoch so eine große Zahl an möglichen Toten ist außergewöhnlich, sagen Beobachter. Was weiß man nun über die Situation und welche Rolle spielt Gold in dieser Region? Darüber hat Martina Koch mit SRF-Afrika-Korrespondentin Sarah Flug gesprochen.
3: Vieles ist immer noch unklar. Klar ist, der Angriff hat sich am Samstag in einer sehr, sehr abgelegenen Berg- und Wüstenregion an der Grenze zwischen Ägypten und dem Sudan ereignet. Das Problem ist, dass Informationen von dort einfach nur ganz schwer unabhängig zu überprüfen sind. Die sudanesische Zeitung Sudan Tribune hat aber mit drei Überlebenden gesprochen und die erzählen, dass gegen 6 Uhr morgens Kampfflugzeuge aufgetaucht seien. Sie sagen, dass einige Goldschürfer sich noch in den Unterkünften befunden hätten und sich auf die Arbeit vorbereitet hätten, aber die Nachtschicht, die sei bereits in den Minenschächten gewesen und dann seien die Bomben gefallen. Es habe Unterkünfte gegeben, die in Brand gesteckt wurden, aber auch Minenschächte, die eingestürzt sind und Menschen darunter begraben haben. Dann hat ein Goldschürfer auch berichtet, dass Hunderte fliehen mussten in die Berge und das teils ohne Wasser und ohne Essen. Unklar ist eben auch die Todeszahl. Reuters hat versucht, Bilder zu überprüfen, die Dutzende Verletzte und Tote in Leichentücher zeigen, aber sie konnte dies bis jetzt nicht unabhängig bestätigen.
4: Es geht ja um dieses Grenzgebiet zwischen dem Sudan und Ägypten. Warum suchen denn dort überhaupt so viele Menschen in dieser Region nach Gold? Beziehungsweise wer sind diese Menschen, die dort nach Gold suchen?
3: Ja, viele Menschen, die sind aus Gebieten im Herzen vom Sudan dorthin geflohen. Das hat viel eben mit diesem Krieg zu tun, der seit 3,5 Jahren dort herrscht. Sie haben ihre Arbeit oder ihre Lebensgrundlage verloren und hoffen jetzt mit Gold etwas Geld zu verdienen. Und man muss sich das so vorstellen, oder viele Menschen, die sind mit ganz einfachen Werkzeugen, beispielsweise mit Metalldetektoren, dorthin geflohen und graben jetzt selbst Schächte in den Boden und versuchen, so das Gold herauszunehmen. Also es sind also viele sehr improvisierte Minen, keine großen industriellen Anlagen. Wie viele Menschen sich dort befinden, das ist etwas unklar. Schätzungen sagen, dass es rund 15.000 Sudanesinnen und Sudanesen sind, die in den letzten 3,5 Jahren in diese Region gekommen sind.
4: Bereits im Juni gab es Angriffe dort auf Goldminen. Wer steckt hinter diesen Angriffen? Was weiß man dazu?
3: Es ist naheliegend, dass dieses Mal und letztes Mal Ägypten hinter den Angriffen steckt. Kurz vor den Angriffen sollen Goldschürfer auch von ägyptischen Militärs aufgefordert worden sein, das Gebiet zu verlassen. Aber offiziell bestätigt ist die ägyptische Verantwortung nicht. Das Problem ist, dass diese Goldminen teilweise auf Gebieten liegen, für die Ägypten bereits Schürfrechte an Unternehmen vergeben hat. Das heißt, Ägypten erlaubt Unternehmen, dorthin zu kommen und offiziell Gold abzubauen. Aber dann teilweise, wenn diese Unternehmen kommen und die Gebiete nutzen wollen, dann treffen sie auf Goldschürfer, die dort teilweise schon seit Jahren arbeiten, das ohne Bewilligung. Also es gibt einen Konflikt darum, wer dort überhaupt Gold abbauen darf. Und dazu kommt die Grenzfrage. In dieser abgelegenen Region ist gar nicht ganz klar, wo Ägypten beginnt und der Sudan aufhört. Und die Goldschürfer, die bewegen sich auch über die Grenze hinweg. Und jetzt bei diesem jüngsten Angriff, da wissen wir nicht mal genau, auf welcher Seite der Grenze die Bomben gefallen sind. Sudanesische Organisationen, die sagen, es sei auf sudanesischem Gebiet gewesen. Das heißt, Ägypten hätte den Sudan angegriffen. Aber ägyptische Kreise, die sagen hingegen, nein, diese Goldschürfer, die befanden sich illegal auf ägyptischem Boden.
4: Es ist also politisch umstrittenes Gebiet, nicht ganz klar, ob es zum Sudan gehört oder zu Ägypten. Und gleichzeitig sagen Sie, ist es wahrscheinlich, dass Ägypten hinter diesen Luftangriffen steckt. Warum würde Ägypten so hart gegen diese Menschen vorgehen?
3: Ägypten sieht an dieser sudanesischen Grenze ein Sicherheitsproblem. Das betont das Land seit dem Beginn des Bürgerkriegs. Und es sagt jetzt eben auch, seit diese Goldschürfer gekommen sind, hat sich dieses Sicherheitsproblem noch verstärkt. Sie sagen, dass mit diesen Goldschürfern eben auch viele illegale Tätigkeiten an die Grenzen gekommen sind, weil es viel illegalen Handel gibt, weil es aber auch die Bildung von Banditen fördert. Und die ägyptischen Behörden, die befürchten, dass aus diesen Netzwerken immer mehr mächtige bewaffnete Gruppen entstehen können. Und das eben an dieser Grenze, wo seit 3,5 Jahren der Bürgerkrieg herrscht.
4: Ägypten begründet solche Militäroperationen also mit Sicherheitsinteressen. Was bewirken denn diese Angriffe tatsächlich in der Grenzregion?
3: Ja, das ist auch sehr unklar. Was wir da gesehen haben bei diesem Angriff im Juni, ist, dass es in erster Linie einmal dazu führt, dass tausende Menschen fliehen von dort, wo sie gerade sind, und sich in die Berge zurückziehen. Aber sehr viele von ihnen kommen dann nach ein paar Tagen von dort wieder zurück. Beim letzten Angriff im Juni war es so, dass dann ägyptische Soldaten zu den betroffenen Minen vorgerückt sind und sie geschlossen haben. Und so wurde der Goldabbau zumindest vorübergehend gestoppt. Aber längerfristig hat sich nicht gezeigt, dass die Grenzregion sicherer geworden ist.
2: Sagt unsere Frau auf dem afrikanischen Kontinent, Sarah Fluck. Und jetzt nochmal zurück zur Wirtschaft, und zwar zur Automobilwirtschaft. Diese Woche findet in Paris das große Schaulaufen der Autohersteller statt. Sie präsentieren sich am Pariser Autosalon, dem Publikum, also der wichtigsten Automesse Europas. Und auffällig dabei, rund die Hälfte der Aussteller kommt aus China. Und es sind Aussteller dabei, die den Autosalon zum ersten Mal als größere Plattform nutzen. Wirtschaftsredaktor Matthias Heim hat in Paris mit Claudia Meyer darüber gesprochen. Sie ist Chefin von Renault Schweiz und im Vorstand von Auto Schweiz, dem Verband der Schweizer Autoimporteure. Er wollte von ihr wissen, wie sie denn die chinesische Konkurrenz wahrnimmt.
5: Also erstens, Konkurrenz belebt das Geschäft, das ist mal so. Das Zweite ist, sicherlich muss man auch begleiten. Das heißt für mich jetzt nicht, dass wir uns hier irgendwie wegducken müssen. Ich glaube, wir haben gute Angebote, auch preislich, weil sie sind doch recht aggressiv am Markt, können wir da sehr gut mithalten. Von daher werde ich jetzt nicht wahnsinnig unruhig, aber nochmals, ich denke nicht, dass der Kuchen größer wird, aber es wird vielleicht ein paar Blessuren sicherlich geben.
6: Der Markt in der Schweiz ist doch seit Corona rund ein Drittel kleiner, also seit Corona verkauft man rund ein Drittel weniger Autos, das heißt, der Kuchen ist kleiner geworden. Jetzt haben wir mehr Marken in der Schweiz, die Autos verkaufen wollen. Das ist logisch, irgendjemand wird verlieren.
5: Das ist jetzt sicherlich so, aber ich denke jetzt gerade in unserem Fall, da kann ich auch nur von uns reden, wir haben bereits eigentlich bei Beginn an von Corona haben wir die Entscheidung getroffen mit dem Renaulution-Plan, dass wir ein voll elektrifiziertes Line-up wollen. Wir haben sehr früh angefangen. Wir haben auch entsprechend ein sehr tolles Händlernetz. Also die machen das wirklich sehr, sehr professionell. Die sind gut trainiert. Von daher habe ich eigentlich weniger Angst, dass wir jetzt zu diesen gehören, die hier einen massiven Abfall haben. Und wir haben über alles gesehen 3 Marken, alle elektrifiziert. Und von daher, denke ich, sind wir gewappnet auf 2 oder gar 3 Technologien, die wir anbieten können. Und auch preislich, denke ich, stehen wir ganz gut da.
6: Eben, Sie sind in diesem Segment, ich sage jetzt einmal zwischen 20 und 40 bis 50.000 Franken, ein Segment, das eben auch sehr viele dieser neuen chinesischen Hersteller abdecken. Aber man muss sich keine Illusionen machen. Da gibt es jetzt einen harten Verdrängungskampf, nicht nur in Europa, sondern auch in der Schweiz.
5: Also ich glaube, da gibt es jetzt Verdrängung, ganz klar. Und jetzt muss man aber auch mal schauen, wie sieht es denn aus in Zukunft. Also ich glaube, auch die Chinesen, die testen für sich den Markt ab, dass es natürlich am Ende des Tages Europa trifft, weil wir hohe Regularien haben, die natürlich genau für das Produkt, was sie haben, spricht. Auf der Gegenseite habe ich eine politische Erwartung dass man uns als europäische Hersteller, und wir haben ja die Entscheidung auch getroffen, dass wir in Europa produzieren, und das machen wir vollumfänglich so, dass wir hier auch ein bisschen Unterstützung jetzt von der Politik kriegen. Und da sind bereits ja Diskussionen im Gange.
6: In welcher Form? Beispielsweise jetzt das neue Abkommen auch zwischen der EU und China bezüglich der Hybridfahrzeuge, die auf eine gewisse Anzahl beschränkt werden sollen pro Jahr.
5: Genau, also da ist ja jetzt erstmal eine Annäherung, und ich glaube, das ist positiv, das muss man positiv werden. Wir von Renault Group haben das positiv bewertet. Wir müssen hier jetzt aber noch schauen, was ist definitiv die Vereinbarung, um wie viele Volumen geht es, wie ist das Framework am Ende des Tages. Aber das ist doch schon mal eine Annäherung, und das finde ich auch sehr gut.
2: Sagt Claudia Meyer, die im Vorstand von Auto Schweiz sitzt und gleichzeitig auch Chefin von Renault Schweiz ist. Und das waren einige Highlights aus dem SRF 4 News Programm. Hier geht's gleich weiter mit aktuellen Informationen. Am Mikrofon verabschiedet sich Susan Stöckel.
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0: die Nachrichten von SRF um 8:30 mit Frank Estermann. Die Migros prüft die Schließung in ihrer Westschweizer Produktionsfirma CC auf Ende des nächsten Jahres. Die Firma stellt Fertigprodukte wie etwa Sandwiches oder Bowls und Produkte für die Gastronomie her. Zuerst hatte die Westschweizer Zeitung 24 über die Pläne der Migros berichtet. Ein Weiterbetrieb der Firma rechne sich wegen des fehlenden Wachstums nicht. Von einer Schließung wären 57 Mitarbeitende betroffen. Der Entscheid der Migros CC zu schließen ist noch nicht definitiv. Es wurde ein Konsultationsverfahren eingeleitet. In diesem können Mitarbeitende Vorschläge machen, um eine Schließung zu verhindern oder die Auswirkungen für die Betroffenen abzumildern. In Berlin sprechen aktuell die Parteien Die Linke, SPD und Grüne über die Bildung einer Regierung in dem deutschen Bundesland. Nun könnte das Vorhaben scheitern. Die SPD und die Grünen haben die Sondierungsgespräche unterbrochen. Denn zuvor hatte die linke Fraktion in Berlin eine Politikerin aufgenommen, die wiederholt mit israelfeindlichen Äußerungen aufgefallen war. Aus SPD und Grünen gab es die Forderung, diese Politikerin nicht in die Fraktion aufzunehmen. SPD und Grüne könnten auch mit der CDU in Berlin eine Regierung bilden. Klare Wahlsiegerin vor gut 3 Wochen war allerdings die Linke. In Schweden ist die sozialdemokratische Wahlsiegerin Magdalena Andersson auch im zweiten Anlauf mit einer Regierungsbildung gescheitert. Bei den Gesprächen mit Grünen, Linken und der Zentrumspartei seien zwar Fortschritte erzielt worden, die Voraussetzungen für eine Regierungsbildung seien aber nicht gegeben, sagte Andersson vor Medienvertretern. Bei den Parlamentswahlen letzten Monat hatte Anderssons Mitte-Links-Bündnis eine Mehrheit erreicht, aber die 4 Parteien des Bündnisses haben sich bisher nicht darauf einigen können, wer die Ministerposten der neuen Regierung begleiten soll. Der Chef des britischen Inlandgeheimdienstes MI5 sieht eine erhöhte Bedrohungslage. Verantwortlich dafür seien der Iran, Russland sowie die künstliche Intelligenz. Man wende derzeit mehr Mittel zur Abwehr von Gefahren auf als noch zu Zeiten des Kalten Krieges, sagte MI5-Chef Ken McCallum. Der Iran verstärke seine Versuche, britische Militärstandorte anzugreifen und stecke höchstwahrscheinlich hinter dem mutmaßlichen Anschlagsplan auf den Luftwaffenstützpunkt Fairford. Derweil eskaliere Russland seine hybriden Angriffe gegen Staaten, welche die Ukraine unterstützten. Risiken bei KI sieht McCallum darin, dass Terroristen Biowaffen entwickeln und neue Krankheitserreger herstellen könnten. Das Wetter. Morgen hat es zunächst vielerorts Wolken, dann ist es zunehmend sonnig. Im Westen und Süden ist es meist sonnig, dies bei 19 Grad. Das war Nachrichten von Radio SRF, verantwortlich Konrad Muschk.
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2: Hier auf SRF 4 News geht's jetzt weiter mit einer Wiederholung des Tagesgesprächs vom Dienstag. Da war die Historikerin Hélène Millard de la Croix zu Gast. Sie hat über die Schülerinnen und Studenten gesprochen, die in Frankreich zurzeit auf die Straße gehen. Und sie sagt, es sei gut möglich, dass sich diese Proteste auch auf andere Bevölkerungsgruppen ausweiten.
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3: Heute ist ein weiterer Protesttag in Frankreich angekündigt mit Schülerinnen und Schülern, die auf die Straße gehen, geschlossenen Gymnasien und auch einzelnen geschlossenen Fakultäten an Universitäten. Ich bin nun verbunden mit der Professorin für Zeitgeschichte an der Pariser Universität Sorbonne, mit Hélène Millard de la Croix. Willkommen im Tagesgespräch.
4: Guten Morgen, danke.
3: Wir zeichnen diese Sendung am Morgen auf. Wie ist die Stimmung, die Lage im Moment in Paris? Merkt man von diesen Protesten auf der Straße schon etwas?
4: Also von meiner Straße aus merkt man nichts. Aber wir haben alle am Radio gehört, dass es heute wieder ein Tag der Mobilisierung sein wird, sodass in jedem Viertel hier in Paris, wo es in der Umgebung eine größere Schule gibt, ein Gymnasium gibt, dann weiß man, dass es Rumoren wird und dass es wahrscheinlich auch Blockaden geben wird. Denn es ist ein Tag, wo die Schüler sich wieder zeigen wollen. Sie konnten am Wochenende nicht protestieren. Und es ist am Ende dieser Woche beginnen die Herbstferien. Insofern ist es so eine Zeitspanne, eine kurze, wo diese Schülerbewegung sich noch hören lassen will, ob eine erneute Mobilisierung, sagen wir mal, eine Stufe höher geht in der Sichtbarkeit, in der Hörbarkeit, oder ob da ein Zenit überschritten wird und ob es die letzten, sagen wir mal, Stationen einer Bewegung, die sich sowieso mit den Herbstferien legen wird.
3: Schauen wir doch kurz zurück und fassen zusammen. Ein Drittel der Gymnasien in Frankreich wurden besetzt. Hunderttausende demonstrierten bereits auf der Straße. Es gab über 6.000 Festnahmen. Die meisten von ihnen betrafen Minderjährige. Es gab über 700 verletzte Polizistinnen und Polizisten, über 200 verletzte Schülerinnen und Schüler, einige davon schwer. So verlor ein Schüler durch eine Blendgranate eine Hand, ein anderer das Augenlicht. Die Schäden werden auf mindestens 30 Millionen Euro geschätzt und für heute sind eben wieder weitere Demonstrationen angesagt. Das seien die größten Jugendproteste seit 1968. Das sagt der Präsidentschaftskandidat der Linksaußenpartei Jean-Luc Mélenchon von La France Insoumise. Hélène Miard-Delacroix, teilen Sie diese Einschätzung?
4: Ja, die Einschätzung, ob es die größte Bewegung sei seit 68, ich muss sagen, ich bin selber Ende 60 und habe den Eindruck, dass es bei jeder Mobilisierung von Schülern die Rede ist von der erneuten großen Revolution von 68. Wenn man rein, sagen wir mal, zahlenmäßig angeht, und sie haben da die Zahlen gegeben, hat man den Eindruck, dass diese Bewegung tatsächlich ein Ausmaß gehabt hat oder noch hat, der zeigt, dass es wahrscheinlich eine der größten Bewegungen. Der größte Unterschied liegt aber darin, dass die Forderungen, zunächst mal die Gründe für den Aufstand, ja, weil es das Ziel ist, und die nicht nur die Gründe, sondern die Forderungen anderer Natur sind. Ja, 1968 waren die vor allem politisch, zum Teil auch ideologisch motiviert. Und es war wirklich der Aufstand, der Aufschrei einer Generation gegen die Generation der Eltern, die man zu altmodisch fand, und man wollte ein bisschen mehr Freiheit haben. Heute geht es wirklich zunächst einmal um, also es gibt materielle Gründe. Es ist ein Protest gegen den Zustand der Schulen. Ja, und an den Universitäten hat es auch angefangen, ziemlich schnell. Und die Forderungen sind die gleichen. Und die sind in dieser ganzen Bewegung in ganz Frankreich die gleichen, nämlich wir protestieren gegen die Eltern, aber nicht prinzipiell gegen die Art und Weise, wie sie ihr Leben gestalten, und wir wollen eine andere Freiheit haben, sondern vielmehr, was macht ihr mit uns? Wie werden wir behandelt? Ganz schlecht. Der Zustand der Schulen sei katastrophal. Zu wenig Lehrer. Also auf die Gründe könnt ihr mit Sicherheit noch zurückkommen. Es gibt sehr, sehr viele gute Gründe für diesen Protest, der sich zunächst einmal so versteht, als wir vertreten unsere Interessen und die nicht in die Zukunft schauen, sondern zunächst einmal für heute und nächste Woche.
3: Schauen wir doch zwei Sachen an, die Sie nun gesagt haben. Das erste haben Sie in einem Nebensatz gesagt, nämlich die Universitäten, die sind auch betroffen, die haben das übernommen. Sie lehren an der renommierten Sorbonne in Paris. Eben die Proteste haben die Universitäten erreicht. Wie sieht es denn jetzt an der Sorbonne aus?
4: Ja, das ist ganz einfach. Die Sorbonne hatte in Paris fast zwei Dutzend Gebäude, und die sind aus Sicherheitsgründen geschlossen. Und es ist immer wieder das Gleiche, wenn morgens sich Studierende versammeln vor der Universität und anfangen zu protestieren, dann wird die Universität nicht geöffnet, weil die Angst besteht, dass nicht nur eine Blockade stattfindet, sondern eine Besetzung. Und eine Besetzung würde bedeutet, sagen wir mal, dass Dutzende oder Hunderte von Studierenden dann sich in der Universität installieren, besetzen und dann hier in einem Lager, in ein Lager verwandeln, so dass die Evakuierungsmöglichkeit dann nur mit Hilfe der Polizei gegeben ist und selbstverständlich dann zu Ausschreitungen und zu Gewalt führen

0: Gründe erwähnt, eben mehr Lehrpersonen, bessere Infrastruktur, den gleichen Standard überall im Land. Und Sie haben auch gesagt, das seien legitime Forderungen. Sie können also diese Forderungen nachvollziehen, auch jetzt für die Universitäten.
1: Ja, also das ist insgesamt, beginnen wir mal mit den Schulen. Das stimmt, dass diese materiellen Gründe, diese drei Hauptgründe, die Sie genannt haben, sie stimmen völlig und es gibt entsprechende Forderungen. Beim Lehrpersonal ist es so, das ist ein doppeltes Problem mit dem Lehrpersonal. Wenn man rein statistisch nimmt, betrachtet, könnte man sagen, die Proportion von Lehrenden und Schülern ist an den Schulen gleich wie überall in Europa. Aber in einigen Leistungskurven wollen mehr Schüler rein, dann sind die Klassen zu klein, dann sind die Gruppen zu groß. Es gibt, zweites großes Problem, keine Ersatzlehrkräfte, wenn Lehrer krankgeschrieben werden oder zu anderen Zwecken fehlen. Und das ist schon kompliziert zu verwalten für die Schulleitung. Das ist schwierig für die Schüler. Und man muss auch sagen, das kann nicht sein, dass wenn ganz viele Lehrer krank sind, dass gar nichts stattfindet. Also insofern war die erste Forderung absolut legitim. Die andere, die auch von allen bestätigt wird, sie verlangen eine bessere Infrastruktur. Der Zustand von einigen Schulen in Frankreich, von Gymnasien, absolut katastrophal. Das ist eine Folge zunächst mal der Regionalisierung von der Verwaltung der Schulen, der Lycée, also der Gymnasien. Das heißt, das ist nicht mehr der Staat, der zuständig ist, der Zentralstaat, sondern die Regionen, sodass es ein Finanzierungsproblem gibt, das hier ins Auge sticht. Man sieht, dass die Gebäude einfach nicht mehr instand gehalten wurden. Und dritte Forderung, die Sie genannt haben, das ist die Forderung nach gleichen Standards im ganzen Land. Es gibt nicht nur einen Unterschied zwischen Paris und Provinz, groß gesagt, aber an der Peripherie der großen Städte ist der Zustand der Schulen auch viel schlechter als im Stadtzentrum. Und das ist eine Forderung von einer Generation, die mehr Gleichheit. Und man darf aber nicht vergessen, eine der größten Forderungen, das ist, was alle in Frankreich kennen unter dem Namen Parcoursup. Parcoursup, das ist das System zur Auswahl des Studiums und zur Verteilung der Schüler, Abiturienten im Hochschulsystem. Und dieses System ist ziemlich kompliziert, wird wahrgenommen als absolut intransparent, unverständlich und ungerecht. Es sei ein Algorithmus, der entscheiden würde, wer was wo studieren darf. Und die Unzufriedenheit ist einerseits sehr groß, aber auch dafür die Angst. Und diese Generation, die jetzt protestiert, hat Angst, dass die eigene Zukunft von der Entscheidung eines Algorithmus abhängt und dass sie dann ungerecht behandelt werden.
0: Da möchte ich gerade einhaken. Eben, Sie haben dargelegt, dass die materiellen Forderungen durchaus nachvollziehbar sind. Ich habe nun gelesen, dass es aber auch darum geht, dass sich eine ganze Generation eben vernachlässigt fühlt. Sie haben das auch schon gesagt, dass es ihnen schwerfällt, sich eine Zukunft vorzustellen und dass zum Beispiel einer von fünf Jugendlichen Suizidgedanken habe und viele Schülerinnen und Schüler in psychiatrischer Behandlung seien. Erleben Sie diese Generation Z auch so?
1: Die erleben wir an der Universität und ich muss sagen, dass ich im Laufe meiner eigenen Laufbahn als Universitätsprofessorin eine Entwicklung feststellen konnte. Die Studierenden, die sagen, sie fühlen sich schlecht, sind viel zahlreicher als früher und überhaupt, sie sagen das. Ja, vielleicht ist vielen auch früher nicht so gut gegangen, aber sie haben es nicht gesagt. Und jetzt wird es thematisiert und sie sagen, sie seien psychisch angeschlagen und fehlen und als Erklärung schreiben sie, ich konnte nicht aus dem Bett, ich konnte nicht aus dem Haus, ich habe Angst oder ich hatte einen Burnout. Und ich muss sagen, dass meine Generation mit Burnout etwas ganz anderes verbunden hat bisher, als das, was Jugendliche treffen könnte, nämlich man assoziiert kritisierte das vielmehr mit Firmenchefs, die 3 Stunden in der Nacht schlafen, weil sie unter Druck sind und viel zu viel Arbeit haben. Diese Generation spricht tatsächlich von selbst als am Ende, als erschöpft. Ich bin da keine Expertin, um zu erklären, woran das liegt. Sie sind zugleich sehr isoliert.

0: isoliert, zugleich ständig auch den Social Media konfrontiert mit anderen, die angeblich alles besser schaffen, die besser aussehen, die besser im Sport sind etc. Und das schlägt sich tatsächlich nieder auf deren Moral und sie viele hören auch und nehmen genau wahr, was in allen Medien ist, nämlich, dass die Zukunft des Planeten Katastrophe, also dass es keine gibt, dass KI die eigene berufliche Zukunft absolut von vornherein zerstören wird. Und dieser Mangel an Perspektive führt tatsächlich zu einer entweder großen Niederschlagung oder Empörung. Und diese Empörung hören wir jetzt. Sie koppelt sich mit den Ängsten, wie ich gesagt habe, die rein, also sehr kurzfristig mit diesem System zur Verteilung der Abiturienten im Hochschulsystem. Und das ist, das kristallisiert sich, wenn Sie wollen, in einer Anklage gegen die Elterngeneration und überhaupt die Älteren, die sagen, was für ein Leben habt ihr für uns vorbereitet? Ihr nutzt alles aus. Das Wort Boomer kommt auch immer wieder in deren Narrative als eine Konfrontation von einer breiten, großen Generation, die von allem profitiert hat, die sogenannten Babyboomer einerseits und andererseits diese Generation, die sozusagen zu spät kommt, ja, und nicht mehr zu genießen hat.
1: Dann gäbe es ja aber doch wieder eine Parallele zu 68, dann sind eben diese Proteste nachgelagert doch auch etwas Grundsätzliches.
0: Ja, das kann man auch so sagen. Da liegen Sie völlig richtig. Ich sehe darin vor allem eine sehr große Polarisierung. Und das hat mit der ganzen Stimmung im Lande zu tun, in vielen Ländern zurzeit, sowieso in Europa, eine extreme Polarisierung von Gruppen gegen andere Gruppen. Und diese Polarisierung erreicht jetzt die Schulen in dieser Form. Wir werden vernachlässigt, wir werden nicht gut behandelt, sagen die Schüler.
1: Da können wir vielleicht auch noch einige Zahlen einflechten. Also Frankreich ist ja sehr hoch verschuldet, steht vor einer Schuldenkrise und es zahlt eben insgesamt mehr Schuldzinsen, als es für die Bildung ausgibt, nämlich 77 Milliarden Euro Schuldzinsen gegen 65 Milliarden für die Bildung. Und ich habe auch gelesen, Frankreich investiere so nicht mehr in seine Zukunft, sondern zahle für die Fehler der Vergangenheit. Und da merkt nun diese Generation, dass sie diese Schuldensuppe auslöffeln muss. Kurz gesagt.
0: Ja, so kann man es sehr genau sagen. Das ist aber interessant, weil da auch psychologische Komponente eine Rolle spielen. Einerseits wissen alle Franzosen, dass wir gemeinsam extrem hoch verschuldet sind. Aber diese Vorstellung führt nicht unbedingt zu rationalem Handeln, nämlich zu sagen, jeder muss jetzt aufpassen, wir müssen etwas weniger Geld ausgeben, sondern das führt dazu, dass immer die Antwort da gesucht wird, dass die anderen weniger Geld verdienen sollen, aber dass für sich selbst viel mehr ausgegeben werden sollte vom Staat. Und das ist eine Vereinfachung einer Situation, wahrscheinlich weil sie schwindelerregend ist, wenn man bedenkt, wozu das führen kann, wenn man so hoch verschuldet ist, dann ist die Reaktion zu sagen, ja, aber die anderen sollen sich bemühen und sparen. Ich bin aber ein Opfer von dem ganzen System. Das wäre, sagen wir mal, logisch, dass die Jungen sagen, wir wollen nicht für so viele zahlreiche ältere und lange lebende ältere Menschen zahlen. Nein, was passiert ist genau das Gegenteil. Viele dieser jungen Leute sagen, wir wollen auch die Rente mit 60 oder mit 62, nicht weil sie ihre Eltern unterstützen oder ihre Großeltern unterstützen, sondern weil sie sich selber projizieren und sagen, ich bin noch nicht 20, ich will nicht 40 Jahre arbeiten, ich will auch etwas vom Leben haben. Und das ist eine Projektion des eigenen Werdens und der eigenen Möglichkeiten.
1: Bevor wir noch auf die politischen Auswirkungen zu sprechen kommen, möchte ich ganz kurz noch das Gewaltpotenzial ansprechen. Sie haben ja bereits gesagt, es spaltet die Gesellschaft und auch diese Gewalttätigkeiten spaltet die Gesellschaft. Einerseits die Demonstrierenden, die gewalttätig sind, andererseits auch die Polizei, die gewalttätig reagiert. Beides wird kritisiert. Ist dies ein gängiges Muster bei französischen Unruhen?
0: Ja, leider gibt es hier eine französische Besonderheit. Die Zahlen zeigen, wenn man in Europa vergleicht, dass diese Gewalt, insbesondere auch gegen die Polizei, aber auch von der Polizei selbst, gegen die Protestierenden in Frankreich höher als anderswo ist. In Deutschland beispielsweise wird systematisch deeskaliert. Frankreich, die französische Polizei, hat den Weg der Deeskalation nicht gemacht. Es ist ein sehr breites und sehr kompliziertes Problem. Das hat auch mit der Rekrutierung zu tun, mit der Ausbildung zu tun, aber auch mit der Erwartung, die Bevölkerung möchte insgesamt etwas Strenge von dem Staat. Wenn die Polizei gefragt wird, warum handelt ihr so, oder wenn der Innenminister gefragt wird, dann kommt immer wieder die Antwort, die Polizei solle sich schützen vor einer sehr gewalttätigen Kultur des Protestes von Franzosen auf ihren, sagen wir mal, beliebten Barrikaden. Und das, man muss das auch doch betonen, auch im Längsschnitt. Es gibt einen Teil der französischen politischen Kultur, die sehr schnell auf die Barrikade steigt, wenn ich das sagen kann. Die Republik entstand in Frankreich in der Revolution. Und die revolutionäre Imagination, wenn man will, gibt sich von einer Generation zur nächsten eine Rolle als Mobilisierungsform, revolutionäres Handeln, Gavroche, ja, Les Misérables und so weiter, als Referenz. Ja, der Sturm auf die Bastille wird immer mobilisiert in dieser Imagination. Und wenn die Protestierenden so sehr schnell eskalieren, dann eskaliert die Polizei und es kommt zu diesen katastrophalen Zuständen, sodass die Stimmung im Land entstehen kann. Bei einem Teil der Bevölkerung, der sich nicht besonders getroffen wird, dass die Forderung entsteht, was ist das denn für Zustände? Wir wollen Ordnung, wir wollen, dass die Polizei die Ordnung wiederherstellt und diese Randalierer müssen festgenommen werden. Und das ist wieder eine Polarisierung und wieder eine sehr unangenehme Spaltung der Gesellschaft.
1: Hélène Mire-Delacroix, ich möchte hier drei ganz kurze Fragen stellen zu den politischen Parteien. Als erstes, Präsident Emmanuel Macron hat wenig Priorität auf die Innenpolitik gelegt, ist nicht glücklich über diese Proteste. Könnten Sie nun seine ganze Regierungszeit überschatten?
0: Ja, der Schatten ist schon sehr, sehr groß. Er hatte versprochen, vor 10 Jahren die französische Gesellschaft eben aus dieser Polarisierung und aus der Sackgasse zu holen und jedem eine Perspektive zu geben. Die meisten Leute sagen, das ist nicht gegeben und ganz wenige extrem reiche Leute oder Unternehmen hätten davon profitiert und das Gros der Gesellschaft hätte nur gelitten. Insofern wird er im nächsten Frühjahr gehen mit keiner guten Bilanz, das ist ganz klar.
1: Die radikale Linke, La France Insoumise, Jean-Luc Mélenchon zeigt sich ja gerne mit den Demonstrierenden, er stellt sich auch hinter die Protestierenden, er hat die sogenannte Beschützerbrigade initiiert, um Gewalt zu verhindern, und es gibt viele Stimmen, die sagen eben, er instrumentalisiert diese Proteste und er fördert sie auch. Stimmt das?
0: Ich weiß nicht, ob er sie instrumentalisiert, aber sie kommen gelegen, sagen wir mal das so. Ein Protest von jungen Leuten ist sozusagen für Jean-Luc Mélenchon maßgeschneidert. Ja, das passt sehr gut. Hier die Zukunft, es ist ein großer Tribun. Er spricht sehr, sehr gut und liebt die großen Zukunftsvisionen. Und hier erhebt sich eine Jugend gegen die Eltern, die nur profitiert haben, gegen die Reichen. Und die sind für die guten französischen Werte der Gleichheit und Brüderlichkeit. Das passt sehr gut zu ihm und er hofft sich eine große Unterstützung und dass die Erstwähler dann für ihn wählen. Insofern passt es ihm sehr, sehr gut.
1: In einem halben Jahr sind Präsidentschaftswahlen und eben die andere Seite, die Rechtsaußenpartei Rassemblement National, könnte ja auch profitieren, weil Marine Le Pen fokussiert sich auf den Vandalismus der Demonstrierenden und fordert, dass die Eltern und die Schüler eben diese Zeche dann auch bezahlen müssen. Könnte nicht auch das Rassemblement von diesen Ausschreitungen profitieren?
0: Ja, das ist für das Rassemblement National gar nicht einfach, weil sie einerseits sehr auch auf Erstwähler setzen und auf eine Jugend, die von vornherein ein anderes System haben will. Insofern muss auch Marine Le Pen sagen, sie verstehe die Jugend und das sei völlig nachvollziehbar, dass sie schlecht behandelt sind. Auf der anderen Seite ist die Hauptlinie von Le Pen Wiederherstellung eines geordneten Frankreichs. Und so weiter. Insofern versucht diese Partei, die Jugendproteste und Schülerproteste so zu darzustellen, als wären sie ein Werk von einer linksextremen Jugend und zum Teil einer Jugend mit Migrationshintergrund in Vororten. Aber bisher hat Marine Le Pen von allem profitiert. Und das ist auch ein Merkmal dieser Bewegung. Egal was passiert, wenn die Menschen in Frankreich den Eindruck haben, es geht uns nicht gut, dann strömen die Leute zu Marine Le Pen und zu ihrem Vorschlag, sie würde alles viel besser machen. Und das ist wirklich besorgniserregend. Ja, und in einem Jahr, wo wir wählen, für die Zukunft wählen wollen, sollten sich die Kräfte sammeln, um gute Lösungen und ruhige Lösungen zu suchen und stattdessen profitieren, versuchen die Ränder, die extrem denken, versuchen davon zu profitieren, Profit zu ziehen aus diesen Umständen und sie versuchen ganz einfach Antworten zu geben auf Probleme, die viele Jahre brauchen werden, um gelöst zu werden, denn ein Schulsystem kann man nicht von heute auf morgen renovieren und fit machen.
1: Zum Schluss, ein Lehrer eines Pariser Gymnasiums schrieb, er sei sicher, dies sei nur der erste Akt eines bewegten Jahres, viele Dinge kämen nun in Bewegung. Teilen Sie diese Einschätzung, werden diese Proteste weitergehen, sich auf andere Bevölkerungsteile auswirken? Vielleicht als Erinnerung 2019 die Gilets Jaunes, die protestierten wegen den steigenden Diesel- und Benzinpreisen und die sind ja jetzt auch wieder am Steigen.
0: Ja, das ist schwer zu sagen. Aber insgesamt, wenn man die Leute fragt in Frankreich, was sie sich wünschen, alle wünschen sich, dass diese Präsidentschaftswahlen sehr schnell stattfinden und damit man wieder ein Projekt haben kann, wobei alle sich sehr genau bewusst sind, dass keine politische Partei und keine Regierung von heute auf morgen, wenn sie an die Macht kommt, alles verändern kann, alles verbessern kann, alles gerechter verteilen wird. Und das ist, viele sind ein bisschen verzweifelt, man muss es sagen. Und das ist ein Teil dieser Stimmung. Die Verzweiflung führt auch zur Empörung und die Empörung möglicherweise zur Mobilisierung nach dem Motto, ich versuche jetzt das zu kriegen, was ich sowieso in der Zukunft nicht haben werde.
1: Hélène Miard-Delacroix, vielen Dank für dieses Tagesgespräch.
0: Sehr gerne.
2: Das war eine Wiederholung des Tagesgesprächs vom Dienstag. Caroline Ahn hat mit Hélène Miard-Delacroix von der Universität Sorbonne in Paris gesprochen.

0: Die Nachrichten von SRF um 9 mit Frank Estermann. Beim Ausbau des Glasfasernetzes hat sich die Swisscom nicht unzulässig verhalten gegenüber anderen Telekom-Unternehmen. Das sagt das Bundesverwaltungsgericht. Es heißt, eine Beschwerde der Swisscom gut und widerspricht damit der Wettbewerbskommission WEKO. Die WEKO hatte vor gut 2 Jahren eine Buße von gut 18 Millionen Franken gegen die Swisscom ausgesprochen und Maßnahmen angeordnet. Im Streit geht es um eine Technologie beim Ausbau des Glasfasernetzes. Mit dieser teilen sich mehrere Kundinnen und Kunden eine Leitung zur Anschlusszentrale. Andere Telekom-Unternehmen, die über das Swisscom-Netz Dienste anbieten, kritisieren dies, weil es sie bei den Möglichkeiten einschränke. Das Urteil kann ans Bundesgericht weitergezogen werden. Zu weiteren Meldungen des Abends. Die Migros prüft die Schließung ihrer Westschweizer Produktionsfirma CC auf Ende des nächsten Jahres. Die Firma stellt Fertigprodukte wie etwa Sandwich her. Von einer Schließung wären 57 Mitarbeitende betroffen. Ein Konsultationsverfahren wurde eingeleitet. Bei Papst Leo XIV. Wurde erfolgreich ein Knoten aus der Lunge entfernt. Der Vatikan teilte mit, die Operation sei erfolgreich verlaufen. Papst Leo werde sich nun etwa eine Woche im Spital erholen müssen. Der russische Inlandgeheimdienst FSB hat einen japanischen Journalisten wegen Spionageverdachts festgenommen. Der Mann habe in der fernöstlichen Region Sachalin Informationen über Russlands Verteidigungsbereitschaft gesammelt, teilte das russische Außenministerium mit. In Berlin sprechen aktuell die Parteien Die Linke, SPD und Grüne über die Bildung einer Regierung für das Bundesland Berlin. Nun könnte das Vorhaben scheitern. Die SPD und die Grünen haben die Sondierungsgespräche unterbrochen. Denn zuvor hatte die linke Fraktion in Berlin eine Politikerin aufgenommen, die sich laut Kritikern wiederholt israelfeindlich und antisemitisch geäußert haben soll. Aus SPD und Grünen gab es die Forderung, diese Politikerin nicht in die Fraktion aufzunehmen. SPD und Grüne könnten auch mit der CDU in Berlin eine Regierung bilden. Klare Wahlsiegerin vor gut 3 Wochen war allerdings die Linke. In Schweden ist die sozialdemokratische Wahlsiegerin Magdalena Andersson auch im zweiten Anlauf mit einer Regierungsbildung gescheitert. Bei den Gesprächen mit Grünen, Linken und der Zentrumspartei seien zwar Fortschritte erzielt worden, die Voraussetzungen für eine Regierungsbildung seien aber nicht gegeben, sagte Andersson vor Medienvertretern. Die 4 Parteien des Mitte-Links-Bündnisses haben sich bisher in Personalfragen nicht einigen können. Das Wetter. Morgen hat es zunächst vielerorts Wolken, dann ist es zunehmend sonnig. Im Westen und Süden ist es meist sonnig, dies bei 19 Grad. Das waren Nachrichten von Radio SRF, verantwortlich Konrad Muschk.
1: 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Auf Hassrede trifft man an vielen Orten im Internet. Aber solche gewaltverherrlichenden oder rassistischen Nachrichten sind nicht immer ohne weiteres als solche zu erkennen. Oft werden sie kodiert, zum Beispiel durch Emojis, und so sind sie dann nur für Eingeweihte erkennbar. In der Sendung Kulturplatz Talk am Dienstag war Philipp Bessermann zu Gast. Er arbeitet für die Stiftung gegen Rassismus und Antisemitismus und die hat kürzlich einen Leitfaden genau zu diesem Thema veröffentlicht.
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3: Nicht alle, die antisemitisches Gedankengut oder rassistische Kommentare im Internet posten, tun dies offen. Sehr oft werden Codes, etwa Emojis, Buchstaben oder Zahlenkombinationen verwendet. Einige davon sind nahe am Original und deswegen einfacher zu erkennen. 2 Blitze etwa als Symbol der SS, aber auch ein Glas Milch als Symbol für die Überlegenheit der Weißen. Es ist klar, je nachdem, wo ein derartiger Post auftaucht, geht es nicht mehr um Spielereien, sondern um Verstöße, beispielsweise gegen die Antirassismus-Strafnorm. Die Grenzen zwischen Jugendlichen, die aus Lust am Verbotenen zu diesen Symbolen greifen und jenen, die sie mit Überzeugung verwenden, sind nicht immer ganz einfach zu ziehen. Und außerdem kommt es auch immer darauf an, in welchem Kontext ein derartiges Symbol verwendet wird. Man muss schauen, wer dahinter steckt. So viel ist sicher, es handelt sich um eine komplexe Gemengelage. Zumindest ein Stück Orientierung bietet seit einigen Wochen ein neues Werkzeug der Stiftung gegen Rassismus und Antisemitismus, der Hate Speech Decoder. Aktuell umfasst dieser 168 Zeichen. Was dieser Hate Speech Decoder kann, wie er funktioniert, wem er dienen soll und wie es dazu gekommen ist, darüber spreche ich heute mit Philipp Bessermann, dem Geschäftsleiter der GRA, der Stiftung gegen Rassismus und Antisemitismus. Herzlich willkommen live im Kulturplatz Talk, Philipp Bessermann. Wenn man den Hate Speech Decoder auf ihrer Internetseite anwählt, dann sieht man zunächst eine ganze Reihe von auf den ersten Blick höchst harmloser Emojis, eben zum Beispiel das Milchglas. Und wer da nicht informiert ist, denkt, harmloser geht's gar nicht, aber dieser Eindruck täuscht. Wer missbraucht dieses Milchglas wofür?
4: Das Milchglas ist ein spezieller Fall. Das ist ein Symbol, das schon seit Jahrzehnten gerade auch in der Neonazi-Szene Bedeutung hat. Der Ursprung davon ist diese Idee, dass aufgrund der Milchverträglichkeit von weißen Menschen, die zum Teil zum Beispiel asiatische Menschen nicht haben, weiße Menschen irgendwie überlegen seien. Und dieses Symbol hat sich erhalten und ist insbesondere auch seit andere Symbole aufgedeckter sind in der Gesellschaft zur Verwendung gekommen. Und hat sich auch jetzt eben in der Chatwelt und online etabliert und wird, wie Sie schon angesprochen haben, zum Teil bewusst von Menschen verwendet, die Hass säen wollen, aber eben auch von anderen, die gar nicht unbedingt wissen, was diese zweite Bedeutung eines Milchglases sein könnte.
3: Und es gibt ja auch so moderne Gruppierungen, die sich dieses Milchglas angeeignet haben. Also so die Manosphere, da kursiert das wahrscheinlich auch, nehme ich mal an.
4: Genau, die ganze rechtsextreme Szene hat sich in den letzten Jahren auch neu erfunden und tritt mit unterschiedlichen neuen Strömungen auf, versucht sich auch einzumitten und ihre Botschaften zu normalisieren und in die Mitte der Gesellschaft zu tragen.
3: Warum ausgerechnet Tiere und Lebensmittel als Symbole? Haben Sie eine Erklärung dafür?
4: Das ist eine sehr gute Frage. Ich denke, der Zweck, also dieses unauffällige Einbringen von extremen Nachrichten, das ist schlussendlich im Vordergrund. Was dann für ein Emoji verwendet wird, ist dann eher nebensächlich. Vielleicht sind Tiere und Esswaren am internationalsten und weltweit am besten zu verstehen.
3: Vermeintlich am unmissverständlichsten oder, ja genau. Das Schaf ist zum Beispiel auch so ein Symbol. Was steckt da dahinter? Wer hat sich dieses angeeignet?
4: Genau, das sogenannte Schlafschaf in der Zweideutigkeit oder auf Englisch Sheeple bezeichnet die breite Masse, die eben die sogenannte Wahrheit, die dann oft in Verschwörungen vermutet wird von verschwörungsaffinen Gruppen, von VerschwörungstheoretikerInnen oder Verbreitern von Verschwörungsnarrativen. Das sind die Menschen, die quasi im Nebel durchs Leben gehen und nicht verstehen, welche finsteren Mächte angeblich unser Leben kontrollieren, anstatt dass wir selbst Autonomie und Handlungsfähigkeit haben.
3: Da gibt es ja noch eins, was ich glaube ich inzwischen ein bisschen bekannter ist, das mit der roten Pille.
4: Genau, das hat eigentlich seinen Ursprung in einem Hollywood-Film. Vor etwa 25 Jahren erschien die Matrix. Dort muss sich der Protagonist entscheiden, möchte er quasi weiterhin unwissentlich in einem geknechteten Leben sein Dasein fristen oder ist er bereit, der Wahrheit ins Auge zu blicken und hinter die Kulissen zu schauen, wo dann eben quasi diese Verschwörung der finsteren Mächte aufgedeckt wird. Und dieses Symbol der roten Pille zeigt eben, die Menschen, die sich entscheiden, sich nicht einfach treiben zu lassen, sondern eben dann die Wahrheit wissen wollen, wobei das dann oft sehr wirre und konstruierte, lange, große Geschichten sind, die auch viel diskriminierende oder ausgrenzende Narrative beinhalten.
3: Kann man denn sagen, dass diese Kreise, die diese Symbole kreieren oder sich aneignen, dass die sich eigentlich überall bedienen, also in der Popkultur, in alten Symbolen. Also das ist ja auch eine Geschichte. Die Nazis hatten ja auch viele so uralte Zeichen, die sie verwendet haben. Also kann man sagen, es gibt da irgendwie, man nimmt es einfach, wo es herkommt.
4: Ja, es gibt sicher auch sehr grundlegende Schriften oder Quellen, also für extreme Symbolik. Das eine ist sicher dieses gefälschte Protokoll der Weisen von Zion, das etwa 100-jährig ist, damals in der Sowjetunion entstand ein Dokument, das zeigen sollte, dass jüdische Menschen die Weltherrschaft erlangen wollen. Diverse Narrative aus diesem Dokument haben sich etabliert in Verschwörungstheorien und auch in antisemitischen Gedanken. Andere Quellen sind beispielsweise eben die Nationalsozialisten selbst, die sich starke Bildsprache verwendeten, um ihre schreckliche Ideologie zu verbreiten und zu manifestieren. Und in der modernen Zeit stammt vieles auch aus den USA, also die amerikanische Rechtsextreme bedient sich vielen Bildern und Symbolen, und das schwappt dann auch nach Europa und in die Schweiz herüber.
3: Und mir ist auch aufgefallen, es gibt ja so eine Gruppe, da sind so quasi englische Wortspiele, da muss man quasi noch eine zusätzliche Hürde überwinden, wenn man aus der Schweiz darauf blickt. Also zum Beispiel auch so etwas Unschuldiges, die Weintraube, die auch sehr schwierig aufgeladen wird.
4: Genau, hier sind wir wieder in der Manosphere. Also die Weintraube die heißt auf Englisch Grape, und das ist vom Klang her ähnlich wie das Wort für Vergewaltigung im Englischen, also Rape. Und solche Wortspiele passieren auch, zum Beispiel das kleine Saft-Emoji, also der Apfelsaft, ist auf Englisch Juice und klingt ähnlich wie Jews, also die Juden, Jüdinnen. Solche Wortspiele passieren. Es ist auch spannend, dass es im Prinzip wenig ursprünglich schweizerische solche Abkürzungen oder Emojis gibt, sondern das meiste ist in Anführungs- und Schlusszeichen importiert, sei es aus Amerika oder aus Deutschland.
3: Sie sagen wenige, aber demnach gibt es doch welche, die aus der Schweiz kommen.
4: Ja, also jetzt in dieser sehr jungen und neuen rechtsradikalen Strömung der Identitären gibt es gewisse Ausdrücke, quasi wo vor allem auch jetzt vielleicht deutsche Sprüche oder so ein bisschen helvetisiert werden, aber das ist sehr, sehr marginal, oft mit dem Begriff zum Beispiel Helvetia, also die Schutzherrin der Schweiz, die dann irgendwie abgewandelt wird und verwendet wird.
3: Wie verbreitet sind diese Codes, diese Zeichen?
4: Gewisse sind sehr marginal. Also gerade zum Beispiel das Milchglas, das ist wirklich für absolute Insider der extremistischen Szenen vorbehalten. Andere haben sich sehr breit in der Popkultur etabliert. Also beispielsweise Pepe the Frog, vor etwa 10 Jahren wurde der zum Symbol der neuen Rechten, zuerst in Amerika und dann weltweit, und hat sich dann gerade in der Jugendkultur einer sehr breiten Masse bekannt gemacht. Also es gibt da große Unterschiede zwischen den Zeichen und Abkürzungen.
3: Haben Sie eine Erklärung dafür? Also hat man das Gefühl, ja, das ist nicht so gefährlich, wenn ich so etwas verwende, oder man findet es einfach lustiger? Was könnte dahinter stecken, dass diese Symbole so sich einer derartigen Beliebtheit, das ist ein bisschen schwieriges Wort, in dem Zusammenhang erfreuen?
4: Es gibt da zwei wichtige Gruppen. Die eine Gruppe ist eben die Gruppe, die bewusst extreme Botschaften und Hass in die Mitte der Gesellschaft tragen will. Und für die ist es in dem Sinne ein Werkzeug, um Schreckliches zu banalisieren und zu normalisieren und zugänglich zu machen für breite Gesellschaftsschichten. Zum Beispiel sehr radikale Ideen über Migration und fremdenfeindliche Botschaften. Also beispielsweise das Konzept der Remigration, also der massenweisen Ausschaffung von Menschen, die entweder einen Migrationshintergrund haben oder eben keinen Schweizer Pass haben und hier wohnen, egal ob diese quasi gute Bürgerinnen und Bürger sind oder nicht. Und die andere Gruppe, das sind einfach Menschen wie Sie oder ich, die entweder bewusst oder unbewusst solche Emojis und Zeichen übernehmen und verwenden, zum Teil auch Wortkombinationen, also Sprüche, und dann auch unbewusst beitragen, dass sich Extremismus normalisiert oder dass extreme Botschaften normalisiert werden.
3: Also Remigration ist ja genauso ein Begriff, der eigentlich Eingang gefunden hat in die Sprache, obwohl man eigentlich im Prinzip das genau hätte verhindern wollen.
4: Absolut. Es klingt auch unverfänglich einfach nach Migration. Remigration, das ist eine Silbe dazu, was kann schon daran schlimm sein. Was aber dahinter steht, ist eine antisemitische Verschwörungstheorie, dass quasi finstere Mächte eigentlich planen, durch Immigration in Europa die Gesellschaft radikal zu verändern und auch Misere zu bringen. Und Remigration sei dann angeblich die Lösung auf eine solche Verschwörung. Und das ist eben nicht das Gleiche wie einfach das generelle Thema der Migration und eine sachliche Diskussion darüber, wer unter welchen Umständen in ein Land migrieren sollte und wer nicht.
3: Jetzt haben wir den Antisemitismus, den Rassismus benannt. Welche anderen Gruppen trifft es noch? Also wer wird noch mit solchen Botschaften eingedeckt?
4: Also sicher sehr stark betroffen sind auch Frauen und Menschen mit der heterosexuellen Norm abweichenden Sexualität. Und im Prinzip jede Gruppe, die ein sichtbares oder nicht sichtbares Merkmal hat, das von der Mehrheitsgesellschaft abweicht. Also eigentlich alle Minderheiten können betroffen sein.
3: Wobei ja Frauen eigentlich die Mehrheit wären.
4: Genau. Das ist absolut wahr. Aber ich glaube, es ist auch wichtig in dem Kontext, das sind immer auch Machtverhältnisse, diese Diskriminierungsverhältnisse. Und es ist auch wichtig, dass wir nicht das trivialisieren, also die Gruppen, die wirklich bedroht sind, und diejenigen, die nicht bedroht sind, also auch nicht jedes Merkmal und jede Gruppe gleich zu einer bedrohten Gruppe erklären, sondern uns darauf zu konzentrieren, wo wirklich auch Hass vorhanden ist und bewusste Bestrebungen da sind, um eine Gruppe zu marginalisieren.
3: Das ist der Kulturplatz Talk auf SRF 2 Kultur. Heute sprechen wir über eine Art Geheimsprache, die verwendet wird, um Hassrede im Internet zu verbreiten, auch in Chats. Und jetzt hat die Stiftung gegen Rassismus und Antisemitismus, GRA, einen Leitfaden veröffentlicht, um diese Codes zu entschlüsseln. Mein Gast ist Philipp Bessermann, er ist der Geschäftsleiter der Stiftung gegen Rassismus und Antisemitismus. Sie haben jetzt, wir haben es schon angesprochen, einen Hate Speech Decoder entwickelt und veröffentlicht. Was hat den Impuls gegeben, diesen Decoder jetzt zu realisieren?
4: Also ein solcher Decoder ist in Deutschland und auch im benachbarten sonstigen Ausland schon gang und gäbe und normal. Es gibt ihn in Tabellenform von verschiedenen Stiftungen oder zum Teil auch staatlich organisiert. Gibt es schon solche Auflistungen. Uns wurde vom Umfeld, aber auch von unserem Stiftungsrat hingewiesen, hey, so etwas braucht die Schweiz, es besteht Bedarf dafür. Und dann hat mein Team, insbesondere also Laura Alt und Lara Flachsmann aus dem Team, haben sich daran gesetzt, die Quellen zusammenzutragen von den anderen, die bereits wichtige Arbeit geleistet haben. Das waren zum Beispiel die Konrad-Adenauer-Stiftung oder auch Vivian Plein, eine Social-Media-Expertin aus Deutschland. Und dann haben wir uns an die Umsetzung gesetzt im Sommer 26 und konnten jetzt im Herbst damit an die Öffentlichkeit gehen.
3: Das ging dann also relativ schnell, kann man
4: sagen. Ja, genau. Wir hatten zum Glück im Team, aber auch im Stiftungsrat und auch in unserem näheren Umfeld viel Expertise für diese Aufgabe und konnten dann ziemlich zügig vorwärts machen mit diesem Projekt.
3: Und wer ist denn Ihre Zielgruppe? An wen richten Sie sich mit diesem Decoder vor allem?
4: Die einfache Antwort ist immer die Öffentlichkeit, aber es gibt dann schon auch ganz spezifische Gruppen, insbesondere Personen in Autoritätsfunktionen, seien das Eltern oder Lehrpersonen oder auch Mitarbeitende von Behörden, die vielleicht keinen Zugang haben, überhaupt erst zu merken, in diesem oder jenen Kontext findet Diskriminierung statt, findet Hassrede statt, also es soll eine Handreichung sein. Es besteht natürlich bei einem solchen Projekt immer auch die Gefahr, dass es quasi eine Anleitung ist für Menschen, die sich dem Extremismus zuwenden. Ja, wie kann ich denn kommunizieren? Wie kann ich mich äußern, ohne dass ich auffalle gegenüber den falschen Personen? Das ist eine Gefahr, die immer mitschwingt. Aber unser Decoder ist insbesondere an Personen eben in Autoritätspositionen gerichtet und nicht unbedingt direkt, um Jugendliche oder sonst affizierte Personen anzusprechen.
3: Jetzt haben wir davon gesprochen, was er soll. Vielleicht wäre es auch noch klug, kurz zu erklären, wie er funktioniert. Also man geht auf ihre Homepage, gaa.ch, und dann findet man diesen Hate Speech Decoder und dann was ist das genau? Wie funktioniert das?
4: Genau, also er ist sehr zugänglich. Man hat verschiedene Möglichkeiten. Man kann entweder, also beispielsweise als Elternperson hat man auf dem Handy vom Kind im Klassenchat entdeckt, da werden komische Emojis verwendet und die kreieren unangenehme Antworten oder Reaktionen. Und dann könnte man, wenn man eben zum Beispiel dieses Milchglas entdeckt, auf dem Decoder einfach nach Milch oder Milchglas suchen und dann poppt schon das richtige Emoji auf. Und wenn man auf die Karte klickt, wo jeweils das Emoji steht, dann sieht man hinten dran auf der Karte jeweils die Erklärung, was dann die Zweideutigkeit sein könnte, also die andere Bedeutung. Eine andere Möglichkeit ist, man kann auch einfach durch den Decoder blättern und sich die ganzen 160 Zeichen und Symbole und Flaggen etc. Ansehen. Man kann nach Kategorien filtern. Also wir haben versucht, auch verschiedenen Extremismusformen die Symbole zuzuordnen, und man kann und man sollte, wenn man Zeit hat und die Muße, auch am Anfang unsere einleitenden Texte lesen, wo es um verschiedene wichtige Kontextualisierungen geht für den Decoder.
3: Eben, das ist immer ganz entscheidend, in welchem Kontext taucht so etwas auf. Woher haben Sie, Sie haben jetzt gesagt, Sie haben mit auf andere ähnliche Tools zurückgreifen können, zum Beispiel der Konrad-Adenauer-Stiftung. Aber trotzdem, woher haben Sie denn das Material, zum Beispiel aus der Schweiz? Wer liefert Ihnen das?
4: Wir haben selber auch eine Beobachtung der sozialen Medien, die wir durchführen. Wir geben zusammen mit dem Schweizerischen Israelitischen Gemeindebund jährlich den Antisemitismusbericht heraus, wo es auch eine Beobachtung der Online-Welt gibt, die vom Gemeindebund durchgeführt wird. Und so kriegen wir viel Einblick in finstere Teile des Internets und der sozialen Medien und haben von dem her viel Erfahrung und auch viel Material von was eigentlich gesprochen wird im Netz im Bereich von Hassrede.
3: Was machen Sie, wenn Sie ein Symbol bekommen, was Sie noch nicht kennen?
4: Dann beginnt natürlich eine Recherche. Es ist ein sehr dynamisches Feld. Es gibt immer wieder Codes, die dann quasi entlarvt sind und nicht mehr unbedingt diese starke Bedeutung haben. Und andere Symbole kommen dazu. Für das muss man à jour bleiben. Wir haben auch vor, den Decoder in regelmäßigen Abständen zu überarbeiten und sind auch immer offen für Input, wenn Menschen finden, hey, hier fehlen noch Symbole, ich kenne noch dieses oder jenes, das sollte auch in den Decoder, dann sind wir sehr froh um Zuwendungen.
3: Jetzt ist denn das Ziel eigentlich, dass man diese Codes einfach so offenlegt, dass sie nicht mehr funktionieren?
4: Ich glaube, das wäre etwas überambitioniert. Und eine also quasi Jugendsprache und kodierte Sprache und Geheimsprache wird es immer geben und ist ja in anderen Kontexten auch unverfänglich oder weniger problematisch wie jetzt bei der Hassrede. Ich glaube, es geht wirklich darum, dass wir diese Möglichkeit der Prävention und der Intervention geben wollen oder unterstützen wollen. Also dass Personen mit Verantwortung zumindest wissen können, hey, hier sollte ich vielleicht mal nachfragen, hier sollte ich vielleicht mich befassen mit den Inhalten der Personen, die mir vertraut sind. Und wenn wir da nur schon bei einer Handvoll Situationen für ein bisschen Aufklärung sorgen können, sind wir eigentlich schon zufrieden.
3: Ja, und ich kann mir auch vorstellen, die Politikerinnen und Politiker, die können dann vielleicht ihre Feeds oder ihre Kommentare ein bisschen anders beurteilen, wenn sie sich mit diesen Codes auskennen.
4: Absolut, wobei aus Gesprächen, die ich hatte mit Personen, die in der Öffentlichkeit exponiert sind, merken die schon, wenn die ja, gut. sehr stark ja, angegangen
3: natürlich.
4: Werden.
3: Also, logisch.
4: Was ein großes Problem ist in der Schweiz, also und nicht nur in der Schweiz. Also diese Feeds sind dann mit Emojis und auch im Klartext zum Teil extrem hart.
3: Und es kommt ja dazu, dass man inzwischen weiß, dass es eigentlich nur eine kleine Gruppe ist, die für wahnsinnig viel Hate Speech sorgt.
4: Genau, das ist ein spannendes Phänomen, beispielsweise auch in Zeitungskommentarspalten, wo man zum Teil das Gefühl hat, die halbe Schweiz oder irgendwie ein Großteil der Kommentare sind so unglaublich hasserfüllt und man dann das irgendwie bricht mit der Erfahrung, die man hat, mit den Kolleginnen und Kollegen und mit dem Umfeld und dass sich dann herausstellt, dass es zum Teil dann so irgendwie super Hate Speech Spreaders gibt, also Menschen, die besonders viel Hassrede schreiben und dann wenige Menschen halt sehr viele Kommentare absetzen und viele Menschen sich nie äußern würden in einer Kommentarspalte. Und das gibt dann eine völlig verzerrte Darstellung unserer Gesellschaft.
3: Was würden Sie sagen, oder was tun Sie, wenn Sie dann begegnen? Schreiben Sie was darunter? Versuchen Sie da irgendwie einzugreifen?
4: Also es gibt in der Schweiz eine verschiedene Projekte und Infrastrukturen, um dem zu begegnen. Es gibt zum Beispiel von eine tolle Studie und ein Projekt von der ZHW von Judith Bühler, die mit der Unterstützung von AI versucht, Gegenrede zu geben zu Kommentaren in den Zeitungskommentarspalten. Es gibt aber auch von der Eidgenössischen Kommission gegen Rassismus ein Meldetool für Online-Hate Speech und die EKR geht auch selber, also reicht auch selbst Anzeige ein, wenn die Faktoren gegeben sind, für die auf einen erfolgreichen Verlauf einer solchen Anzeige hinweisen könnten. Für uns als Stiftung ist die Aufgabe zu groß, die vielleicht Tausenden von Kommentaren zu entgegnen oder abzuwehren. Aber es gibt verschiedene Institutionen, die sich einsetzen.
3: Und Sie würden auch sagen, quasi für uns als NormalverbraucherInnen ist es schon angebracht, je nachdem auch mal etwas darunter zu schreiben, so nach dem Motto, schäm dich.
4: Ich glaube absolut. Vielleicht oft funktioniert auch quasi eine Gegenfrage oder irgendwie aufzuzeigen, wie absurd dann oder wie beleidigend oder wie gravierend ein solcher Kommentar sein kann. Also spiegeln wirkt oft besser als dann zurechtweisen.
3: Das nehmen wir doch als Schlusswort. Ganz herzlichen Dank, Philipp Bessermann, Geschäftsleiter der Stiftung gegen Rassismus und Antisemitismus. Danke für Ihren Besuch im Kulturplatz-Talk.
1: 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Zu Gast war Philipp Bessermann von der Stiftung gegen Rassismus und Antisemitismus.

0: Die Nachrichten von SRF um 9:30 mit Frank Estermann. Beim Ausbau des Glasfasernetzes hat sich die Swisscom nicht unzulässig verhalten gegenüber anderen Telekom-Unternehmen. Das sagt das Bundesverwaltungsgericht. Es heißt eine Beschwerde der Swisscom gut und widerspricht damit der Wettbewerbskommission WEKO. Die WEKO hatte vor gut 2 Jahren eine Buße von gut 18 Millionen Franken gegen die Swisscom ausgesprochen und Maßnahmen angeordnet. Im Streit geht es um eine Technologie beim Ausbau des Glasfasernetzes. Mit dieser teilen sich mehrere Kundinnen und Kunden eine Leitung zur Anschlusszentrale. Andere Telekom-Unternehmen, die über das Swisscom-Netz Dienste anbieten, kritisieren dies, weil es sie bei den Möglichkeiten einschränke. Das Urteil kann ans Bundesgericht weitergezogen werden. Zu weiteren Meldungen des Abends. Die Migros prüft die Schließung ihrer Westschweizer Produktionsfirma CC auf Ende des nächsten Jahres. Die Firma stellt Fertigprodukte wie etwa Sandwiches her. Von einer Schließung wären 57 Mitarbeitende betroffen. Ein Konsultationsverfahren wurde eröffnet. Bei Papst Leo dem 14. wurde erfolgreich ein Knoten aus der Lunge entfernt. Der Vatikan teilte mit, die Operation sei erfolgreich verlaufen. Papst Leo werde sich nun etwa eine Woche im Spital erholen müssen. Der russische Inlandsgeheimdienst FSB hat einen japanischen Journalisten wegen Spionageverdachts festgenommen. Der Mann habe in der fernöstlichen Region Sachalin Informationen über Russlands Verteidigungsbereitschaft gesammelt, teilte das russische Außenministerium mit. In Berlin sprechen aktuell die Parteien Die Linke, SPD und Grüne über die Bildung einer Regierung für das deutsche Bundesland. Nun könnte das Vorhaben scheitern. Die SPD und die Grünen haben die Sondierungsgespräche unterbrochen, denn zuvor hatte die linke Fraktion in Berlin eine Politikerin aufgenommen, die sich laut Kritikern wiederholt israelfeindlich und antisemitisch geäußert haben soll. Aus SPD und Grünen gab es die Forderung, die Politikerin nicht in die Fraktion aufzunehmen. SPD und Grüne könnten auch mit der CDU in Berlin eine Regierung bilden. Klare Wahlsiegerin vor gut 3 Wochen war allerdings die Linke. Zum Fußball. In der ersten Playoff-Runde der WM-Qualifikation der Frauen hat die Schweiz auch das Rückspiel gegen Israel gewonnen mit 2:0. Die Tore in Sitten schossen Imon Böne in der 30. Minute und Julia Stierli per Freistoß in der 92. Minute. Das Hinspiel hatten die Schweizerinnen mit 7:3 gewonnen. In der zweiten Playoff-Runde treffen die Schweizerinnen auf Österreich. Das Wetter. Morgen hat es zunächst vielerorts Wolken, dann ist es zunehmend sonnig. Im Westen und Süden ist es meist sonnig, dies bei 19 Grad. Das waren Nachrichten von Radio SRF, verantwortlich Konrad Muschk.
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3: Die vergangene Woche ist für die Wissenschaft keine gewöhnliche Woche gewesen. Es war nämlich Nobelpreiswoche. Von Montag bis Freitag ist täglich um die Mittagszeit verkündet worden, wer den Nobelpreis für Medizin, für Physik, für Chemie, für Literatur und den Friedensnobelpreis erhalten hat. Der Friedensnobelpreis, der geht dieses Jahr an die südafrikanische Juristin Navanithi Pillay. Sie erhält den Preis für ihren Kampf für Frieden und internationales Recht. Pillay war unter anderem Richterin am Internationalen Strafgerichtshof in Den Haag und UNO-Hochkommissarin für Menschenrechte. Der Literaturnobelpreis, der geht an die kanadische Autorin Anne Carlson für ihr, Zitat, kühnes und erfinderisches Werk. Da wir jetzt aber darauf zurückblicken wollen, was diese Woche in der Welt der Wissenschaft wichtig war, sprechen wir in den nächsten etwas mehr als 20 Minuten über die Nobelpreise für Medizin, für Physik und Chemie. Wir sprechen über asymmetrische Chemie, über Neutrinos und Optogenetik. Am Mikrofon ist Peter Hanselmann. Jetzt geht's los. Und wir beginnen diesen Rückblick am Montag. Am Montag ist der Nobelpreis für Medizin verkündet worden. Er geht an 3 Männer, an Carl Dieth-Roth aus den USA und an die beiden deutschen Forscher Peter Hegemann und Georg Nagel. Ihr Gebiet? Die Optogenetik, eine biologische Technologie, mit der sich Nervenzellen mittels Licht kontrollieren lassen können. Christine Scheidecker hat mit Wissenschaftsredaktorin Anita Vormund über den Medizinnobelpreis gesprochen und wollte von ihr wissen, was genau haben die drei Forscher auf diesem Gebiet erreicht.
4: Sie haben einen Schalter entdeckt, mit dem sich Nervenzellen kontrollieren lassen. Und so kann man das Hirn nun besser erforschen. Zwei der Preisträger, die Deutschen Peter Hegemann und Georg Nagel, haben ein Protein in Algen gefunden. Das Besondere an diesem Protein ist, es reagiert auf Licht und löst elektrische Impulse aus. Die beiden Forscher haben auch entdeckt, wie dieses lichtempfindliche Protein genetisch gebaut ist. Und mit der Zeit entstand dann die Idee, dass man diese Erkenntnis ja in der Hirnforschung nutzen könnte. Der dritte Preisträger, Carl Deisseroth aus den USA, konkretisierte diese Idee. Ihm gelang es, den Proteinschalter in Nervenzellen von Mäusen einzubauen. Und diese Nervenzellen konnte er dann mit Licht gezielt aktivieren.
5: Also Mäusezellen, die gezielt manipuliert werden können. Was haben denn Menschen, also Patientinnen und Patienten von dieser Forschung?
4: Am weitesten ist man in der Augenmedizin bei einer erblichen Form von Blindheit, der Retinitis pigmentosa. Das ist eine Netzhauterkrankung, welche die lichtempfindlichen Stäbchen und Zäpfchen im Auge zerstört. Als Therapie gibt es jetzt klinische Versuche, die diese von den Nobelpreisträgern gefundenen Schalter in die Netzhaut einbauen und die Zellen so lichtempfindlich machen. Die Betroffenen konnten daraufhin Gegenstände wieder erkennen und greifen. Ein schemenhaftes Sehen wurde also wieder möglich. Weitere, als verheißungsvoll eingeschätzte Studien auf diesem Gebiet laufen.
5: Wir sprechen vor allem von den Augen. Geht die Optogenetik darüber hinaus?
4: Ja, absolut. Weil das eigentliche Ziel ist es ja, das Gehirn besser zu verstehen. Das Gehirn hat Milliarden von Nervenzellen und gerne wüsste man mehr darüber, wie diese zusammenarbeiten. Also wie zum Beispiel kann man sich ein Gesicht merken? Was passiert da im Gehirn? Oder welche Nervenzellen sind aktiv, wenn man depressiv wird oder suchtkrank oder dement? Das sind jetzt große Fragen und momentan ist man intensiv daran zu verstehen, was da im Gehirn genau abläuft. In Sachen klinische Anwendungen zu Depressionen, Demenz oder Suchterkrankungen ist man aber noch weit weg.
3: Sowieso ist die Optogenetik ein Thema, das den allermeisten außerhalb der Fachwelt kaum je begegnet sein dürfte. Dass sich das nun ändert, liegt am Renommee des Nobelpreises. Eigentlich ist er ja keineswegs einzigartig. Es gibt je nach Zählweise Dutzende bis Hunderte internationale Wissenschaftspreise, von denen auch die aktuellen Preisträger schon den einen oder anderen erhalten haben. Aber eben in Sachen Bekanntheit thront der Nobelpreis einsam und unerreicht über allen anderen. Was sind die Gründe dafür? Mehr dazu im Beitrag von Anita Vormund.
4: Nehmen wir den Kyoto-Preis für Wissenschaft, Technik und Kunst, den Abel-Preis für Mathematik oder den Breakthrough-Preis für Physik. Lauter renommierte und hochdotierte Wissenschaftspreise, doch der breiten Öffentlichkeit kaum bekannt. Anders der Nobelpreis. Wie es ist, ihn zu erhalten, schilderte ein Jahr nach seinem Chemie-Nobelpreis der Schweizer Jacques Dubosche.
6: Oh la la, mit dem Nobelpreis kann ich Ihnen sagen, muss man lernen. Meine Kinder sagen, ja, gebracht, du Egoist, du wirst egoistisch mit das. Ja?
4: Doch wie kamen die seit 1901 verliehenen Nobelpreise zu so viel Glanz und Renommee? Für Historiker Hubert Steinke von der Universität Bern ist klar,
7: also der Hauptgrund ist sicher, dass die Preise gut sozusagen gealtert sind. Das heißt, dass die Personen, die ausgezeichnet wurden, auch nach längerer Zeit noch als preiswürdige Person erscheinen.
4: Die Nobelpreisjurys setzen auf sichere Werte und prämieren langjährige Spitzenforschung. Unterstützt wird diese fürs Renommee wichtige Qualität noch durch das online zugängliche Nobelpreisarchiv. Mit selten veröffentlichten Daten zu allen je Nominierten. Diese Daten verraten etwa, wer welche Gewinnchancen hatte. Es gebe da extreme Unterschiede, sagt Wissenschaftsforscherin Katharina Schürch von der Technischen Universität Berlin. Sie macht zwei Beispiele.
8: Das eine Extrembeispiel ist Jacques Loeb. Das war ein deutsch-amerikanischer Biologe, eine absolute Berühmtheit auf seinem Feld, aber auch darüber hinaus. Der wurde 78 Mal nominiert, hat den Preis nie bekommen. Auf der anderen Seite, George Wald, ebenfalls ein Biologe, der wurde genau einmal nominiert und hat auch dann gleich den Preis gewonnen.
4: Das war vor 1968. Gerne wüsste man natürlich, was heutzutage hinter den Kulissen entschieden wird. Doch öffnet sich das Archiv jeweils erst nach einer Sperrfrist von 50 Jahren. Das schützt den Nobelpreis vor harschen Reaktionen. Kritisiert wird er dennoch, unter anderem wegen seiner konservativen Strukturen, widerspiegelt nämlich die Auswahl der Preisträger nicht

0: Gremien haben es geschafft, ihre Preisverkündigungen zum vielbeachteten jährlichen Event zu machen.
1: Ladies and gentlemen, you're so welcome for the announcement of this year's Nobel Prize.
0: Anfang Oktober werden einzigartig in der Wissenschaftswelt eine Woche lang fast täglich neue Nobelpreisgekürte bekannt gegeben, live im Internet. Speziell für die Medien ist das jeweils spannend wie ein Krimi. Die Zeit ist knapp, Namen werden vorab nicht genannt, Überraschungen sind garantiert. Auch Dokumentationen über die Preisträger dürfen nicht fehlen und etwas Unterhaltung. Mit dem Anruf aus Stockholm. Der klingelt manche Preisträgerinnen aus dem Schlaf.
2: Any possibility to think what it means or to you?
3: What it means to me, my head is just
0: Die Nobelpreisverantwortlichen wissen, wie man Wissenschaft gekonnt in die Medien und ins Gespräch bringt. Und das schon immer, sagt Katharina Schürch von der Technischen Uni Berlin.
4: Es gibt Filmaufnahmen, es gibt ganz schöne Schwarz-Weiß-Bilder schon aus der frühen Zeit.
0: In der Anfangsphase der Nobelpreisvergabe habe man auch auffällig viele Prominente geehrt, sagt Karl Grandin, Experte für Wissenschafts- und Ideengeschichte von der Königlich-Schwedischen Akademie der Wissenschaften, welche die meisten Nobelpreise verleiht.
5: For example, the first laureate in physics. Röntgen, he was so extremely well known all over the world.
6: Wilhelm Röntgen zum Beispiel, der Gewinner des ersten Physiknobelpreises, war damals so unglaublich berühmt, dass nur schon sein Name dem jungen Preis Glanz verlieh.
5: Back to the prize.
0: Auch Albert Einstein war so ein Glanzlicht. Mit der Zeit wurde der Nobelpreis dann zum Selbstläufer. Bekannter als viele der damit Ausgezeichneten und eben auch bekannter als alle anderen Wissenschaftspreise.
7: Der Beitrag von Wissenschaftsredaktorin Anita von Mond. Von Montag nun zum Dienstag und zum Nobelpreis für Physik. Jede Sekunde fliegen aber Milliarden kleinste Teilchen auf uns zu. Und nicht nur das, sie fliegen durch uns hindurch, ohne dass wir das merken. Neutrinos heißen diese Teilchen und Physiker versuchen sie mit gigantischen Experimenten aufzuspüren. Eines dieser Experimente ist im dicken Eis am Südpol vergraben und der Initiant davon, Francis Holson, US-Forscher mit belgischer Herkunft, hat am Dienstag dafür von der Königlich-Schwedischen Akademie der Wissenschaften den Nobelpreis für Physik erhalten. Wissenschaftsredaktorin Felicitas Erzinger.
8: Dass Francis Holson den Nobelpreis bekommen könnte, war schon länger im Gespräch. Bereits zum dritten Mal haben die beiden Physikerinnen Teresa Montaruli und Laura Baudis Francis Holson für den Physiknobelpreis nominiert. Dieses Jahr aber, erzählt Teresa Montaruli, sei sie sicher gewesen, dass es klappt.
9: This year I told Laura, I know he will get the award because his case is so strong.
8: Holson habe eine neue Technologie entwickelt, um das Universum zu beobachten und so quasi ein neues Fenster zum Universum geöffnet. Und zwar, indem er es geschafft hat, ganz spezielle Teilchen, sogenannte Neutrinos, sichtbar zu machen. Neutrinos sind die Geisterteilchen des Universums. Aber Milliarden davon durchqueren jede Sekunde unseren Körper, beinahe mit Lichtgeschwindigkeit und ohne eine Spur zu hinterlassen, wie ein Geist, sie sind kaum zu fassen. Es sind extrem energiereiche Teilchen, die zum Teil aus sehr weit entfernten Galaxien kommen. Um diese Neutrinos zu messen, hat der diesjährige Nobelpreisträger Francis Holson zusammen mit vielen anderen Forscherinnen und Forschern ein gigantisches Teleskop gebaut. In den Tiefen des Südpols, mitten im Eis. 5000 optische Sensoren haben die Forschenden im Eis versenkt, in einer Tiefe von bis 2,5 Kilometer. Denn es braucht ein riesengroßes Volumen an durchsichtigem Material, um die Neutrinos überhaupt zu sehen, wenn sie auf einen Atomkern treffen und dabei Lichtspuren hinterlassen. Teresa Montaruli, die Physikerin von der Universität Genf, hat mitgeholfen.
9: In part I have installed some of these strings and I was also carrying the cables at the South Pole where it is very hard to work actually.
8: Sie habe Kabel der Sensoren zum Südpol getragen und verlegt. Keine leichte Aufgabe, denn was viele nicht wüssten, der Südpol sei die höchstgelegenste und trockenste Wüste der Welt.
9: Not many people know that the South Pole is the highest and driest desert in the world.
8: Sie habe mit Wasser- und Sauerstoffmangel zu kämpfen gehabt. Und doch

0: sei es das wohl aufregendste Erlebnis ihres Lebens gewesen.
1: The experiment is so incredible that it was probably I remember it as one of the most exciting experiences of my life.
0: Das Experiment, das Montaruli als unglaublich bezeichnet, sei eine lange Reise gewesen, ein großes Abenteuer, sagt auch Francis Holson heute Mittag während einem Telefonat mit dem Nobelpreiskomitee. Mehrmals sei er nahe daran gewesen, zu scheitern. Doch es klappte. Holson und sein Team schafften es, das schwache blaue Licht sichtbar zu machen, das die Neutrinos aussenden, wenn sie auf einen Atomkern treffen, was sehr, sehr selten passiert. Die zunächst verrückte Idee mit den optischen Sensoren tief im Eis ist also aufgegangen. Holson konnte Neutrinos messen und nachweisen. Die Auszeichnung dafür gebühre jedoch nicht ihm alleine, sagt Holson. 450 Wissenschaftlerinnen und Wissenschaftler von 58 Institutionen und aus 14 Ländern seien daran beteiligt. Diese Aussage passt dazu, wie Teresa Montaruli, die Holson seit Jahren persönlich gut kennt und mit ihm zusammenarbeitet, beschreibt.
1: He's always very modest, so he really listens to you and to early career people that surrounds him.
0: Er sei sehr bescheiden und höre den Menschen um sich herum zu, gerade auch jungen Forschenden am Anfang ihrer Karriere. Und er sei ein sehr inspirierender Mensch, der diese Auszeichnung zutiefst verdiene.
2: Wissenschaftsredaktorin Felicitas Erzinger. Das war also der Dienstag in dieser Nobelpreiswoche. Weiter geht's mit Mittwoch und dem Nobelpreis für Chemie. Der Nobelpreis für Chemie geht in diesem Jahr an den französischen Forscher Henri Gargan und den japanischen Forscher Kenzo Soe. Die beiden Wissenschaftler haben das Rätsel der asymmetrischen Chemie gelöst, teilt die Königliche Schwedische Akademie der Wissenschaften am Mittwoch mit. Die asymmetrische Chemie oder auch Spiegelbildchemie ist von zentraler Bedeutung, wenn es darum geht, neue und sichere Medikamente zu entwickeln. Wissenschaftsredaktorin Irin Dietschi berichtet.
3: In den 1960er Jahren erschütterte der Contergan-Skandal die Welt. Das Medikament Contergan mit dem Wirkstoff Thalidomid wurde damals vor allem als Beruhigungsmittel und Schlafmittel verkauft. Schwangeren wurde es zudem gegen typische Beschwerden wie Morgenübelkeit oder Schlafprobleme verschrieben. Das war fatal, denn Contergan schädigte Tausende von Ungeborenen. Sie kamen mit verkürzten oder fehlenden Armen und Beinen zur Welt. Den Missbildungen lag ein Effekt der sogenannten Spiegelbildchemie zugrunde, für deren Entdeckung es heute den Nobelpreis gab. Im vollbesetzten Saal der Königlich Schwedischen Akademie erklärt Heiner Linke, Vorsitzender des Nobelkomitees für Chemie, die Basics.
4: Many molecules occur in two different versions. Like my hands, they are one another's mirror image. They look alike, but they are not identical. I cannot put my hands on top of one another.
3: Viele Moleküle gibt es in zwei Versionen. Wie die Hände, sie sind spiegelverkehrt zueinander. Das Molekül Carbon zum Beispiel riecht in der rechtshändigen Version nach Minze, in der linkshändigen nach Kümmel. Auch Aminosäuren, die grundlegenden Bausteine von Eiweißen, existieren in zwei spiegelbildlichen Varianten. Allerdings:
4: All proteins in our bodies are built from only left-handed amino acids. The right-handed versions hardly occur anywhere in nature.
3: Der menschliche Körper besteht ausschließlich aus linkshändigen Aminosäuren. Rechtshändige existieren kaum in der Natur. Im Labor hingegen, wenn Chemiker solche Moleküle herstellen, entstehen normalerweise beide Versionen gleich häufig. Links, rechts, halbe, halbe. Das hat Folgen in der pharmazeutischen Anwendung. Auch Medikamente sind manchmal zweihändig.
4: One hand might have the desired therapeutic effect, while the other hand might have no effect or in the worst case might even be harmful.
3: Das eine Molekül erzielt den gewünschten therapeutischen Effekt. Das Spiegelbild hingegen hat entweder keine Wirkung oder im schlechtesten Fall eine schädliche. So wie bei Contergan. Der Wirkstoff Thalidomid kommt ebenfalls in spiegelbildlichen Versionen vor. Die eine hat wie gewünscht eine beruhigende Wirkung, die andere verursacht schwere Missbildungen bei Ungeborenen.
4: So the question is then,
3: die große Frage sei demnach, wie kann eine chemische Reaktion von selbst nur eine einzige Händigkeit hervorbringen, also nur eine von zwei möglichen Spiegelbildformen? Genau dafür haben der Franzose Kagan und der japanische Forscher Soai eine Lösung gefunden. Die Pionierarbeit leistete der heute 96-jährige Henri Kagan. Er entwickelte Katalysatoren, die chemische Reaktionen gezielt in eine Richtung lenken, so dass vor allem eine der beiden spiegelbildlichen Molekülformen entsteht. Kenzo Soai, heute 76, ging noch weiter. Er entwickelte die Autokatalyse, erklärt Ilya Coric, Professor an der Universität Zürich. Eine Reaktion, die wie ein Selbstläufer funktioniert.
5: It would catalyze its own production, and if we would have a slight imbalance of that molecule, it would produce more and more of the same mirror image.
3: Aufgrund eines winzigen Ungleichgewichts im Molekül vermehrt sich dieses von allein, fast unendlich. Dank Henri Kagan und Kenzo Soai haben Chemiker heute Werkzeuge zur Verfügung, um möglichst sichere und wirksame Arzneien zu erzeugen, anders als bei Contergan. Vor allem aber brachten die beiden Forscher Licht in ein jahrhundertealtes Rätsel, nämlich, dass die Natur viele Bausteine des Lebens in zwei spiegelbildlichen Versionen erschafft. Warum sich dann in der Evolution jeweils nur eine Form durchsetzte, diese Frage allerdings ist bis heute nicht vollständig geklärt.
2: Irene Dietschi über den Chemie-Nobelpreis, der am Mittwoch verliehen worden ist. Über den Literaturnobelpreis haben wir auf SRF ausführlich im Tagesgespräch von Donnerstag gesprochen. Das können Sie online nachhören unter srf.ch/audio. Und der Friedensnobelpreis war Thema in der Mittagsinformationssendung Rendezvous von Freitag. Auch diese Sendung finden Sie online oder in Ihrer Podcast-App zum Nachhören. Und hier machen wir weiter mit der Lungenpest. Meldungen über Lungenpest in Sibirien, die kursieren seit Tagen. Susan Stöckel hat diese Woche darüber mit Gina Buhl gesprochen. Was weiß man denn über die Pest im Allgemeinen? Was ist das eigentlich für eine Krankheit?
6: Ja, die Lungenpest ist eine schwere Lungenentzündung, die von einem Bakterium ausgelöst wird. Und das Besondere daran ist, dass dieses eine Bakterium ganz unterschiedliche Krankheiten auslösen kann, je nachdem, wo es im Körper landet. Also landet es in den Lymphknoten zum Beispiel, vermehrt es sich dort so stark, dass die anschwellen. Und das sind die Pestbeulen, die man kennt von der Beulenpest, und die sind extrem schmerzhaft. Wenn es aber in der Lunge landet, entsteht eben Lungenpest. Das ist viel seltener, aber auch viel gefährlicher. Und unbehandelt kann das innerhalb von 1 bis 2 Tagen zum Tod führen.
7: Und wenn man sich nicht gerade in einem Labor infiziert, was möglich ist, aber in diesem Fall nicht klar oder bewiesen, wo können sich Menschen in betroffenen Regionen denn überhaupt anstecken? Also wo kommt das Bakterium vor?
6: In Nagetieren, in Ratten, in Murmeltieren und in den Flöhen, die auf den Tieren sitzen. Und zu uns kommt es dann nur, wenn sich die Wege zufällig kreuzen, also zum Beispiel über einen Flohbiss. Und von da aus gibt es 2 Wege in die Lunge. Entweder breitet sich eine Beulenpest im Körper aus und erreicht dann irgendwann die Lunge, oder man atmet die Bakterien eben direkt ein. Und der direkte Weg erklärt auch, warum die Lungenpest so rasant verläuft, weil das Bakterium muss nicht erst durch den halben Körper wandern, sondern es ist sofort am Ziel. Und deshalb dauert es von der Ansteckung bis zu den ersten Symptomen auch nur 1 bis 3 Tage. Und dann kommt Fieber, Schüttelfrost, Kopfschmerzen, sehr schnell Atemnot und teilweise blutiger Husten.
7: Und du hast mir schon gerade ein gutes Stichwort gegeben, Ansteckung. Wie ansteckend ist denn diese Art der Pest?
6: Weniger ansteckend, als man denkt. Man muss einer erkrankten Person wirklich nahe kommen und übertragen wird sie dann über Tröpfchen, also beim Husten zum Beispiel. Das klingt erstmal wie bei vielen Atemwegserkrankungen, aber es gibt eben 2 Punkte, wo sich die Lungenpest anders verhält. Der erste Punkt, man steckt niemanden an, bevor man selber Symptome hat. Das ist zumindest nirgends dokumentiert. Bei Corona war das ja der Knackpunkt. Da konnte man tagelang ahnungslos herumlaufen und andere infizieren. Bei der Lungenpest heißt es aber, wer ansteckend ist, ist auch sichtbar krank. Und der zweite, es braucht wirklich engen Kontakt. Als gefährdet gilt, wer weniger als 2 Meter Abstand hatte, wer im selben Haushalt lebt oder eben direkt angehustet wurde, weil die Bakterien fliegen nicht so weit.
7: Eine Ansteckung ist also recht unwahrscheinlich, auch wenn man sich in einem der betroffenen Gebiete aufhält. Und das sind hauptsächlich Kongo-Kinshasa und Madagaskar, aber nicht nur.
6: Also die WHO, die Weltgesundheitsorganisation, zählt weltweit etwa 1.000 bis 3.000 Fälle pro Jahr. Und auch in den USA gibt es jedes Jahr Fälle, im Schnitt 7. Da ist es meist in so ländlichen Regionen im Westen, wenn jemand zum Beispiel beim Wandern oder Jagen von einem Floh gestochen wird, der vorher eben auf einem infizierten Nagetier saß. Dass die Pest nie verschwunden ist, liegt wieder an den Tieren. Also es gibt weltweit Gebiete, in denen das Bakterium dauerhaft unter wildlebenden Nagetieren weitergegeben wird über ihre Flöhe. Und die Tiere stecken sich gegenseitig an, immer weiter, Generation um Generation. Und das kann jahrzehntelang so laufen, ohne dass ein einziger Mensch etwas davon mitbekommt. Solche Gebiete gibt es also praktisch überall auf der Welt und frei davon sind nur Australien und die Pazifischen Inseln. Gefährlich wird es also immer dann, wenn ein Mensch in so ein Gebiet gerät und von so einem Floh gestochen wird.
7: Ich war jetzt mal vorhin kurz auf der Seite des Bundesamts für Gesundheit. Die schreiben, hierzulande sind in den letzten 30 Jahren keine Pestfälle mehr aufgetreten. Was würdest du sagen, Gina, wie wahrscheinlich oder eben auch unwahrscheinlich ist es, dass es auch Pestfälle in der Schweiz geben könnte?
6: Sehr unwahrscheinlich, und zwar aus einem einfachen Grund. Bei uns gibt es keine solchen Gebiete, in denen der Erreger in Tieren überdauert. Also das Bakterium kursiert in unseren Nagetieren nicht. Es gibt also keine Quelle, aus der die Pest hier neu entstehen könnte. Und in ganz Europa war der letzte dokumentierte Ausbruch im Zweiten Weltkrieg. Bliebe der Fall, dass jemand aus einem betroffenen Gebiet einreist und hier erkrankt, aber auch dafür sind wir eigentlich gerüstet, weil die Pest meldepflichtig ist. Wir haben Antibiotika, wir haben Isolierstationen und wir haben in Spiez ein nationales Referenzzentrum für hochgefährliche Bakterien, das so einen Erreger auch nachweisen könnte.
2: Sagt SRF-Wissenschaftsredaktorin Gina Buhl. Und damit sind wir am Schluss dieses Rückblicks auf einige der Themen, die diese Woche in der Welt der Wissenschaft für Schlagzeilen gesorgt haben. Eine Woche, die von den Verkündungen der Nobelpreise geprägt gewesen ist. Am Mikrofon verabschiedet sich Peter Hanselmann. Danke fürs Zuhören. Und hier im Radio auf SRF 4 News geht es jetzt dann gleich weiter mit dem nächsten News-Update.

0: Die Nachrichten von SRF um 10 mit Frank Estermann. Im Streit um den Ausbau des Glasfasernetzes gibt das Bundesverwaltungsgericht der Swisscom recht. Es hebt eine Millionenbuße der Wettbewerbskommission auf. Die US-Botschafterin in Griechenland verliert ihren Posten. Sie stolpert über Korruptionsvorwürfe. Und das Schweizer Fußballnationalteam der Frauen steht in der nächsten Runde der WM-Qualifikation. Das Wetter, morgen ist es zunehmend sonnig bei 19 Grad. Beim Ausbau des Glasfasernetzes hat sich die Swisscom nicht unzulässig verhalten gegenüber anderen Telekom-Unternehmen. Das sagt das Bundesverwaltungsgericht. Es heißt eine Beschwerde der Swisscom gut und widerspricht damit der Wettbewerbskommission WEKO. Die WEKO hatte vor gut zwei Jahren eine Buße von gut 18 Millionen Franken gegen die Swisscom ausgesprochen und Massnahmen angeordnet. Im Streit geht es um eine Technologie beim Ausbau des Glasfasernetzes. Mit dieser teilen sich mehrere Kundinnen und Kunden eine Leitung zur Anschlusszentrale. Andere Telekom-Unternehmen, die über das Swisscom-Netz Dienste anbieten, kritisieren dies, weil sie bei den Möglichkeiten eingeschränkt werden. Das Urteil kann ans Bundesgericht weitergezogen werden. Die Botschafterin der USA in Griechenland muss ihren Posten räumen. Man habe Kimberly Guilfoyle gebeten, zurückzutreten, sagte die Sprecherin des Weißen Hauses. Sie sei eine großartige Bereicherung des Teams gewesen. Kurze Zeit später bestätigte Guilfoyle ihren Rücktritt auf der Plattform X. Die Hintergründe hat Jasper Riemann von der ARD.
1: In den vergangenen Wochen waren mehrere Berichte der US-Zeitung Wall Street Journal erschienen, in denen von mutmaßlich fragwürdigem Verhalten Guilfoyles die Rede war. Demnach soll sie zum Beispiel im März in Athen angedeutet haben, die USA könnten an einem bevorstehenden Umbruch der rumänischen Regierung beteiligt sein und könnten das Gleiche in Griechenland machen. In einem anderen Bericht hieß es, sie habe vor ihrem Amtsantritt als Botschafterin einen Unterstützer von US-Präsident Donald Trump gebeten, eine Kreditkartenrechnung in Höhe von $100,000 zu begleichen. Sie habe ihm angeboten, ihren politischen Einfluss für private Angelegenheiten von ihm zu nutzen. Guilfoyles Anwälte bestreiten ein Fehlverhalten ihrer Mandantin und stellten die Echtheit der betreffenden Nachrichten in Frage. Guilfoyle war einst mit dem heutigen demokratischen Gouverneur Kaliforniens Gavin Newsom verheiratet gewesen. Sie arbeitete als Moderatorin beim US-Fernsehsender Fox News und war außerdem zeitweilig verlobt mit dem Präsidentensohn Donald Trump Jr. Vor rund einem Jahr kam sie dann als Botschafterin nach Griechenland.
0: Jasper Riemann hat berichtet. Vor mehr als 30 Jahren wurde US-Rapper Tupac Shakur ermordet. Nun wurde der Drahtzieher der Tat zu mindestens 40 Jahren Gefängnis verurteilt. Anfang September hatte eine Jury in Las Vegas den ehemaligen Boss einer Gang für schuldig befunden. Er soll unter anderem die Waffe für den Mord an dem Rapper besorgt haben. Der heute 63-jährige Verurteilte hat angekündigt, in Berufung zu gehen. Tupac Shakur war einer der einflussreichsten und erfolgreichsten Rapper der 1990er Jahre. Bekannt wurde er mit Hits wie California Love oder Changes. Er wurde Anfang September 1996 in einem Auto in Las Vegas angeschossen und starb später im Spital. Zum Fußball. In der ersten Playoff-Runde der WM-Qualifikation der Frauen hat die Schweiz auch das Rückspiel gegen Israel in Sitten gewonnen mit 2:0. Das Hinspiel hatten die Schweizerinnen mit 7:3 gewonnen. In der zweiten Playoff-Runde treffen die Schweizerinnen auf Österreich. Nun zu weiteren Meldungen des Tages in der Übersicht. Das Bundesgericht in Lausanne will nicht, dass François Schä 2 weitere Jahre Präsident bleibt. Stattdessen schlägt das Gericht dem Parlament vor, in der Wintersession den Bundesrichter Thomas Müller zum Präsidenten zu wählen. Das Bundesgericht geriet in die Schlagzeilen, nachdem die Liebesbeziehung zweier seiner Mitglieder bekannt wurde. Dauerhafte Lebensgemeinschaften zwischen Bundesrichtern sind verboten. Ein Unwetter mit Hagel im August hat weit höhere Schäden verursacht, als bisher bekannt war. Laut dem Rückversicherer Swiss Re beträgt der versicherte Schaden insgesamt 1,7 Milliarden Franken. Bisher ist man von 1 Milliarde ausgegangen. Bei den neuen Angaben sind nun auch die Zahlen der kantonalen Gebäudeversicherung mit eingerechnet. Bei Papst Leo XIV. Wurde erfolgreich ein Knoten aus der Lunge entfernt. Der Vatikan teilte mit, die Operation sei erfolgreich verlaufen. Papst Leo werde sich nun etwa eine Woche im Spital erholen müssen. Nachdem im Schwarzen Meer zwei Frachtschiffe von Drohnen angegriffen wurden, hat der bulgarische Premierminister Rumen Radev die russische Botschafterin einbestellt. Zunächst wurde ein ukrainisches Schiff attackiert. Alle 15 Besatzungsmitglieder wurden gerettet. Der zweite Frachter sei gesunken. Ein Besatzungsmitglied konnte gerettet werden. 11 weitere werden vermisst. Die NATO und die EU seien informiert worden, sagte Radev. Die Börsendaten von 22.05 Uhr geliefert von SIX. Der Swiss Market Index schließt bei 13.928 Punkten plus 0,4%. Der Dow Jones Index in New York stand kurz vor Schluss bei minus 0,3%. Der Euro wird zu 93,23 Rappen gehandelt und der Dollar zu 83,26 Rappen. Das Wetter: Morgen hat es zunächst vielerorts Wolken, tagsüber wird es aus Westen sonnig bei 19 Grad. Im Westen und im Süden ist es vom Morgen an sonnig. Das waren Nachrichten von Radio SRF, verantwortlich Konrad Muschk.
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3: Die Künstlerin Mona Hatoum verbindet Minimal Art mit politischen Fragen. Ihre Ausstellung in Winterthur ist keine Wohlfühlausstellung, aber unwiderstehlich. Dann, sie war so etwas wie Österreichs Astrid Lindgren, Christine Nöstlinger. Nun erscheint posthum ein neuer Gedichtband von ihr. Und Boulder von der katalanischen Schriftstellerin Eva Balthasar ist ein Buch über Verlangen, Liebe und die Sehnsucht nach radikaler Freiheit. Dies und weitere Themen gleich. Am Mikrofon ist Simon Buri. Ihre Wurzeln liegen in Palästina. Aufgewachsen ist sie im Libanon. Später studierte sie in London und zählt lange schon zu den bedeutendsten Künstlerinnen der Gegenwart. Mona Hatoum. Im Kunstmuseum Winterthur ist jetzt eine umfangreiche Einzelausstellung zu sehen von der inzwischen 74-jährigen Künstlerin. Eine Ausstellung, die Hatoums künstlerische Absichten anschaulich auf den Punkt bringt. Berna Sen.
4: Bei Mona Hatoum ist nichts, wie es zunächst scheint. Und vieles erscheint auf den ersten Blick einfach nur schön. Zum Beispiel 9 faustgroße Glaskörper. Einer rot, einer blau, ein anderer gelb oder türkis. Wie Schmuckstücke liegen sie in einem Schaukasten. Wer näher tritt, ist irritiert. Die Objekte aus feinstem Murano-Glas sehen aus wie Handgranaten. Die geriffelte Oberfläche, der Zündkopf.
5: Das ist ja das Verführerische an der Arbeit, dass sie diese unglaubliche Präsenz, diese Schönheit auch hat. Aber hinter dem verbirgen sich natürlich Abgründe.
4: Das sagt Kurator Konrad Bitterli. Ein anderes Beispiel. An der Saaldecke aufgehängt ein Küchenstuhl. Unter dem Stuhl hängt eine Pfanne, dann eine Schöpfkelle. Ganz zu unterst flackert eine Glühbirne. Aber Moment mal. Wenn die Glühbirne leuchtet, muss alles, was über ihr hängt, unter Strom stehen. Und was hat es mit dem flauschigen Teppich auf sich, der in einem weiteren Raum am Boden liegt? Ist das nicht das Fadenkreuz einer Drohne, das hier als Muster eingeknüpft ist? Und all die Punkte im Teppich rund um das Fadenkreuz, sind das von oben betrachtet nicht Menschen?
5: Also da kommt quasi das Wohnambiente dazu und plötzlich sieht man, okay, da geht es aber eigentlich um eine Kriegshandlung. Und wir kennen all diese Bilder aus den Medien, sie sind uns beinahe zu vertraut, sie erschrecken uns auch nicht mehr. Aber plötzlich in dieser extremen Konstellation mit dem Allzuwohnlichen kommt das einen unglaublichen Schrecken über, den wir eigentlich im alltäglichen Gebrauch schon längst vergessen haben.
4: Im nächsten Raum sind über den ganzen Boden Murmeln ausgelegt. Wer eintritt, erkennt: Die kleinen Glaskugeln bilden in ihrer Gesamtheit die Kontinente der Erde ab. Schön anzusehen, schillernd, aber Vorsicht, warnt der Kurator.
5: Diese Murmeln, die sind ja sehr instabil, man kann da drauf ausrutschen, man kann die ganze Welt durcheinander bringen, wenn man da reinläuft. Also hier wird eigentlich die Welt in einem sehr verletzlichen, prekären Zustand gezeigt.
4: Mona Hatoums Kunst erinnert uns daran, dass Sicherheit, Heimat oder Vertrautheit jederzeit verloren gehen können. Als Künstlerin knüpft sie dabei an die reduzierte Formensprache der Minimal Art an. Eine Kunstrichtung, die seit den 1960er Jahren Alltagsgegenstände und vertraute Formen in den Fokus der Aufmerksamkeit rückt. Nur, Mona Hatoum geht einen entscheidenden Schritt weiter. Sie verbindet den Ansatz der Minimal Art mit politischen Fragen, mit Fragen nach Gewalt, Macht und menschlicher Verletzlichkeit.
5: Genau deswegen macht sie die Kunst, dass man quasi innehält, quasi mal verführt wird durch die Schönheit der Dinge und dann aber wieder auf sich zurückgeworfen wird, was wird hier eigentlich genau verhandelt? Das sind nichts anderes als Klimakatastrophen, Konflikte, Kriege und so weiter.
4: Nein, die Ausstellung mit dem Titel Roots of Dissonance, Wege der Dissonanz, ist keine Wohlfühlausstellung. Mona Hatoum zählt zu den bedeutendsten Künstlerinnen der Gegenwart. Sie lockt das Publikum in Scharen in die großen Museen der Welt. Warum dieser Erfolg trotz all dieser Widerhaken, Konrad Bitterle?
5: Das Schaffen von Mona Hatoum hat so viel mit unserer Welt zu tun, dass man sich dem nicht entziehen kann. Wir begegnen unserer eigenen Realität, aber reflektiert und übersetzt in ein Kunstwerk, das es schafft, eigentlich über den Moment hinaus gültige Metaphern für unser Leben, unsere Welt, unsere Existenz zu formulieren.
4: Diese radikale Welthaltigkeit von Mona Hatoums Kunst macht auch die aktuelle Ausstellung in Winterthur unwiderstehlich.
3: Die Ausstellung Roots of Dissonance, Wege der Dissonanz, ist im Kunstmuseum Winterthur zu sehen und zwar noch bis Ende Januar. Christine Nöstlinger, die Autorin, ist 2018 verstorben. Sie war die allererste Preisträgerin des Astrid Lindgren-Gedächtnispreises. Vor allem aber hat sie Generationen junger Leserinnen und Leser begeistert, mit Geschichten über die feuerrote Friederike, den Franz oder den Gurkenkönig.
6: Mit 10 Fingern auf der Schreibmaschine kann man die Welt nicht verändern. Aber man kann natürlich flankierende Maßnahmen setzen.
3: Flankierende Maßnahmen setzte Christine Nöstlinger nicht nur mit ihren über 150 Kinder- und Jugendbüchern, sondern auch mit Gedichten über Erwachsene. Nöstlingers Mundartgedichte im Wiener Dialekt sind nun gesammelt in einer neuen Gesamtausgabe erschienen. Der Anlass: Christine Nöstlinger hätte heute ihren 90. Geburtstag gefeiert. «Ich kenne mich nicht wirklich aus auf der Welt», so heißt der Band. Tim Felchin stellt ihn vor.
7: Ein soziales Gewissen, das sei Christine Nöstlinger, wie sie selbst mehrmals sagte, schon als Kind antrainiert worden. 1936 in Wien geboren, wuchs sie in einer zutiefst sozialdemokratischen Arbeiterfamilie auf. Erinnerungen an diese Zeit, Gespräche im Stiegenhaus und Wortfetzen aus den Außenbezirken bilden den Stoff für ihre Gedichte im rauen Wiener Vorstadtdialekt.
8: Ich hau alle weit zu, weil ich in einer Natur so eine Wut kriege. Da kann ich mir nichts überlegen und auch nicht sehen, ob einer zu groß ist oder zu blöd oder zu stark. Mein Alter sagt, wenn ich so weiter rauf, schon mit 50 aus wie ein Offener, die soll ich reden, die soll ich reden.
7: Das war ein Ausschnitt aus dem ORF-Hörspiel von 2012 über die ganz armen Leute, also über die ganz armen Leute. Wahrscheinlich haben Sie jetzt nicht alles verstanden. Die Wiener Goschen ist ausgeprägt, vermittelt aber umso mehr die Welt, von der Nöstlinger berichtet. Den Wiener Gemeindebau, geprägt von Missständen und sozialen Konflikten. Die Autorin schreibt lautgetreu nach Gehör. Es lohnt sich, die Gedichte selbst und laut zu lesen. So erschließt sich nach und nach die poetisch derbe Mundart. Die Gedichte sind grob, bissig, herzlich, über Kinder und ihre Ängste, über einsame Männer, die seelisch verkümmern, und über Frauen, deren Alltag von Trauer und Not geprägt ist.
9: Ich möchte so gern davor rennen von ihm. Ich kann ihm nicht mehr riechen, den schieren Hund. Dass wir mal unser Herz gehabt haben miteinander. Keine Stunde ohne den anderen sein haben können, dass wir nie mehr uns trennen haben wollen, dass mir der Kerl einmal gefallen hat können, das verzeih ich ihm nie. Ich möchte so gern davor reden von ihm. Und wenn ich nicht schon wieder schwanger war, dann tat es auch. Ich schwöre, dann tat es auch.
7: Die Schauspielerin Ursula Strauss im ORF-Hörspiel über die ganz armen Leute. Nöstlingers erste Gedichte erschienen 1974 im Band Über die ganz armen Kinder. Das passt zur Kinderbuchautorin. Wobei speziell kinderlieb sei sie nie gewesen, erzählte Nöstlinger dem SRF 2016.
6: Ich mag Menschen. Ich mag auch die 40-Jährigen und die 60-Jährigen. Und ich mag nicht alle Kinder. Denn bitte, es gibt sehr, sehr viele unangenehme Erwachsene. Und die werden ja nicht zu ihrem 18. Geburtstag unangenehm. Das entwickelt sich ja schön langsam.
7: Auch wenn sie nicht alle mochte, die Autorin begegnete Menschen mit Wertschätzung. Ihre Gedichte zeugen davon. Auch jene über die ganz armen Frauen von 1982 und über die ganz armen Männer von 1987. Sämtliche Gedichte versammelt der neue Band »Ich kenn mich nicht wirklich aus« auf der Welt. Bereichert wird er mit bisher unveröffentlichten Illustrationen der jungen Nöstlinger. Schräge Figuren, die an Kinderbuchzeichnungen erinnern und den Humor aufgreifen, der auch in den Gedichten steckt. Denn Nöstlinger ohne Humor, das geht nicht. In gewisser Weise kehren die Gedichte das Prinzip ihrer Kinderbücher um. Die Kinderbücher sind lustig und haben einen melancholischen Unterton. In den Gedichten begegnet uns die Härte des Lebens mit einem Schuss Komik. Beides ist typisch Nöstlinger.
3: Der Wiener Residenzverlag hat den Gedichtband anlässlich des 90. Geburtstags von Christine Nöstlinger herausgegeben. Er heißt »Ich kenne mich nicht wirklich aus auf der Welt«. Neben zahlreichen Ausstellungen und Veranstaltungen zu Ehren der 2018 verstorbenen Autorin feiert im Wiener Rabenhoftheater heute eine Nöstlinger-Hommage-Premiere, unter anderem mit Dialektgeschichten der Autorin. Und wir bleiben bei der Literatur. Gedichte einer Schwangeren, so heißt ein Lyrikband der katalanischen Schriftstellerin Eva Baltasar. Seit sie denken kann, wollte sie Mutter werden. Bekannt geworden ist sie mit drei Romanen, in denen es auch um Mutterschaft geht. Nun ist aus dieser losen Reihe Boulder auf Deutsch erschienen. Mit diesem Buch stand die heute 48-jährige Autorin auf der Shortlist zum internationalen Booker Prize. Tobias Wenzel hat Boulder gelesen und die Autorin in Katalonien getroffen, wo sie lebt.
10: In einem Park im katalanischen Cardedeu deutet Eva Baltasar auf einen Felsbrocken, englisch Boulder. Es ist, als hätte ihn jemand extra für unser Interview über ihren Roman Boulder dorthin transportiert.
11: El alcalde también tuvo un detalle.
12: Das ist eine kleine Aufmerksamkeit des Bürgermeisters.
10: Boulder ist Baltasars sprachlich spektakulärster Roman. Die Geschichte einer Frau, die fürchtet, durch Liebe ihre Freiheit zu verlieren. Jene Freiheit, die sie zuerst auf einem Frachtschiff gespürt hat. Das ist autobiografisch grundiert. Die Autorin erinnerte sich einmal, wie sie als junge Frau nachts mit einem Frachtschiff von einer chilenischen Insel zum Festland reiste.
12: In meiner Erinnerung war diese Reise ein Albtraum. Es gab einen Sturm und ich wäre fast ins Meer gefallen. Aber als wir am nächsten Morgen in Puerto Montt angekommen sind und die See wieder ruhig war, habe ich mich so unfassbar lebendig gefühlt, dass ich Lust hatte, auf dem Schiff zu bleiben. Das habe ich nicht getan. Aber als ich mich daran erinnert habe, habe ich gedacht, ich werde durch eine Romanfigur, durch diese Frau, auf dem Schiff bleiben. Das war die Geburt von Boulder.
10: Boulder, die Ich-Erzählerin aus Barcelona, arbeitet als Schiffsköchin in Chile und verliebt sich dort in die Geologin Samsa. Samsa nennt sie Boulder, nach den großen Findlingen im Süden Patagoniens. Es beginnt mit wildem Sex und leidenschaftlicher Liebe. Dann aber ziehen beide wegen Samsas Job nach Reykjavik.
12: Er kommt ins Haus wie ein todbringender Gast. Unerwartet und unheilvoll. Die Krankheit, die nur die anderen befällt. »Ich will ein Kind«, sagt Samsa, »ein Kind mit dir, dein Kind.«
10: Obwohl Boulder Kinder hasst, unterstützt sie aus Liebe ihre Partnerin bis zur Geburt der Tochter. Aber Boulder fühlt sich ausgeschlossen von Mutter und Kind und verzweifelt am spießigen Leben ohne Sex. Sie verabredet sich mit einer anderen.
12: »Ich fühle mich wie eine Vertriebene, aber ich bin ein Mensch«, sage ich mir trotzig. »Ich erwarte eine Frau«, wie man ein Erdbeben oder einen Schlagbohrer erwartet, mit Panik und mit Ungeduld, mit der Erregtheit eines Tiers, die dreckige Schnauze am Boden, die gespreizten Arschbacken hochgereckt.
10: Einen Roman von solch einer sprachlichen Wucht hat man noch nicht gelesen, denkt man begeistert und fragt sich, entscheidet sich Boulder letztlich für die Liebe oder für die Freiheit? Und was ist Eva Baltasar wohl wichtiger?
12: Ich glaube, dass Liebe auch Freiheit ist. Bei Boulder verhält es sich etwas anders, denn sie erlebt Freiheit und Liebe als Dichotomie, als zwei entgegengesetzte Kräfte. Boulder glaubt deshalb, sich für Freiheit oder Liebe entscheiden zu müssen. Das ist zum Scheitern verurteilt. Ich aber glaube, dass es möglich ist, zu lieben, ohne auf die Freiheit zu verzichten. Denn gerade aus Freiheit entsteht Liebe.
10: Boulder, dieser kondensierte Kurzroman, ist ein grandioses Buch über Verlangen, Liebe und die Sehnsucht nach radikaler Freiheit.
3: Eva Balthasars Roman Boulder ist von Petra Zickmann übersetzt worden und bei Schöffling und Co. erschienen.
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3: Am Sonntag ist in Basel ein neues Stück zur Uraufführung gekommen. Auch wenn das Stück am Theater Basel entstanden ist, so wurde es nicht auf der Theaterbühne aufgeführt, sondern in einem Kirchenschiff nebenan. Der Titel des Werks »If I do not return«, auf Deutsch so viel wie »Falls ich nicht zurückkomme«. Musikredaktor Oliver Ruetz.
13: Im Zentrum vom Stück »If I do not return« am Theater Basel stehen Fragen nach Identität, Erinnerung und Trauer. Große Fragen, aber nicht auf der großen Opernbühne. Für »If I do not return« geht es stracks am Theatergebäude in Basel vorbei, in die Elisabethenkirche.

If I Do Not Return verbindet verschiedene Ebenen. Einmal 400 Jahre alte Texte. Sie stammen vom Komponisten John Dowland. Diese Texte werden kombiniert mit einer Handlung, die auf dem Science-Fiction-Roman Solaris von Stanisław Lem basiert. Zusammengehalten wird diese ungewöhnliche Kombination durch neu komponierte Musik der polnischen Komponistin Hania Rani. Sie verstehe sich als Schnittpunkt zwischen den Texten von Dowland und Lem. Ich bin wie eine Brücke und ich zeige eine mögliche Verbindung zwischen den beiden. Eine Verbindung, die sie sich wohl nie ausgemalt hätten. Das Stück in einem Wort zusammengefasst? Organisch. Alles greift in If I Do Not Return ineinander. Form, Farbe, Licht, Inhalt und Raum. Das Stück ist weder Oper noch Konzert. Und genau daraus zieht der Abend seine Kraft. Die beiden Hauptfiguren der Handlung in If I Do Not Return sind ein und dieselbe Person, die verstorbene Hari. Zunächst kehrt sie als Erinnerung zurück, doch daraus entsteht nach und nach eine eigenständige Figur. So wird aus zwei Stimmen eine, aus Musik, Raum und Licht wird ein Werk, das alles einnimmt. Auf der Bühne singen Alfedur Ertla Gümestotir und Emily D'Angelo virtuos die Hauptfiguren. Sie werden unterstützt durch ein Gesangsensemble. Komponistin Rani spielt im Stück selbst am Klavier, tritt aber musikalisch nie hervor. Neben dem achtköpfigen Ensemble bestehend aus Holzbläsern und Streichern des Kammerorchesters Basel.

0: Beim kleinen Ensemble bekommt jedes Instrument sein eigenes Gewicht. Aber das wohl wichtigste Instrument, der Raum der Elisabethenkirche. Der Hall spielte für Hanya Rani eine entscheidende Rolle bei der Komposition. Ganz von Anfang an habe ich die musikalischen Motive so entwickelt, dass sie nachklingen und sich überlappen. Und so Harmonien entstehen. Das war einer meiner musikalischen Pinsel. Über das Stück If I Do Not Return könnte man lange sinnieren. Man könnte allen Bedeutungsebenen nachgehen. Man könnte die verschiedenen Anspielungen suchen. Oder über die verschiedenen Kniffe in der Inszenierung diskutieren. Wenn man aber will, kann man sich auch ganz der Immersion dieses Stückes hingeben. Denn If I Do Not Return funktioniert als neue Komposition genauso gut, wie es als gesamter Abend in der Elisabethenkirche funktioniert. Organisch, aus einem Guss.
1: Das sagt SRF-Musikredaktor Oliver Rutz. If I Do Not Return am Theater Basel findet heute Abend wieder statt. Das Stück wird anschließend noch dreimal gespielt. Für alle Vorstellungen sind nur noch Restkarten verfügbar. Er lehrt sogar Außerirdische, wie Bach klingt. So titelt die Neue Zürcher Zeitung heute in einem Artikel über den Dirigenten Karl Richter. Dessen Geburtstag jährt sich übermorgen zum 100. Mal. Seine Aufnahme von Bach fliegt mit der Voyager-Sonde durchs All, doch hier auf der Erde ist der einstige Weltstar fast vergessen. Ich habe den Artikel gelesen und heute Morgen zu Beatrice Kern ins Studio mitgebracht.
2: Simon Puri, was zeichnet Karl Richter aus?
1: Der Artikel, der beschreibt seine fast tragische Karriere, Kurve kann man sagen, in den 60er und 70er Jahren. Da war Karl Richter laut NZZ-Autor Wolfgang Stehr das Maß aller Dinge, also eine absolute Autorität in Sachen Bach. Und ja, nur wenige Jahre nach seinem frühen Tod, 1981 schon, da war er quasi aus dem Gedächtnis der Musikwelt ja, gelöscht. Man findet seinen Namen heute kaum noch in den großen Bach-Lexika beim Durchblättern. Der Artikel, der stellt also die Frage, wie konnte das passieren?
2: Wenn er eine so große Nummer war, was hat denn seinen Stil damals so besonders gemacht?
1: Der Artikel, der beschreibt ihn als jemanden, der aus der DDR nach München gekommen ist und dort mit seinem Münchner Bachchor und auch seinem Münchner Bachorchester Musikgeschichte geschrieben hatte. Sein Stil, der war geprägt von einer ja, enormen Intensität und einer gewissen Ernsthaftigkeit. Die Aufnahmen, die der Artikel da erwähnt, die klingen wuchtig, oft mit langsamen Tempi und großen Chören. Es ging ihm also an ein tiefes Espressivo, um ja, Wahrhaftigkeit, wie der Autor es selbst nennt. Das war damals, man kann sagen, der absolute Goldstandard.
2: Und warum hat sich das dann so radikal geändert? Also wieso wollte das plötzlich niemand mehr hören?
1: Der Artikel nennt da als Hauptgrund die historisch informierte Aufführungspraxis, die dann aufgekommen ist. Ja, plötzlich kam eine neue Generation von Musikerinnen und Musikern, die eben gesagt haben, halt, stopp, wir müssen das Ganze anders machen. Eben mit historischen Instrumenten, mit kleineren, schlankeren Chören, viel transparenter und auch vielleicht tänzerischer. Und gegen diese Avantgarde der alten Musik, so nennt es der Text, wirkte Richters Stil auf einmal ja, altmodisch, fast schon überholt, vielleicht auch verstaubt. Der Dirigent John Elliott Gardiner wird da zitiert, er habe Richters Musik damals als düster, trist und seelenlos empfunden.
2: War das schon ein hartes Urteil? Heißt das also, aus heutiger Sicht lohnt es sich gar nicht mehr, Richter zu hören?
1: Das bleibt Geschmackssache. Das Spannende auf jeden Fall ist am Text, finde ich, Wolfgang Stehr von der NZZ, er argumentiert, dass man Richter jetzt wiederentdecken kann, gerade weil eben jetzt eine deutsche Grammophon-Neuerscheinung rauskommt mit dem Gesamtwerk von den Einspielungen von Bach. Stehr von der NZZ bekennt Farbe und er schreibt selbst auch, seelenlos würde Richters Aufnahmen keineswegs klingen. Man spüre immer eine gewisse Intensität und Wahrhaftigkeit. Und schön fand ich auch die Anekdote am Schluss des Artikels für das Weihnachtsoratorium. Da soll Richter ganze 22 Tage im Studio verbracht haben. Ja, richtig gehört, 22 Tage. Da zeigt sich, dass Karl Richter fast schon ein Besessener war oder ja, zumindest ein Perfektionist.
2: Der Artikel, er lehrt sogar Außerirdische, wie Bach klingt, über den Dirigenten Karl Richter, anlässlich seines 100. Geburtstags, heute zu finden im Feuilleton der Neuen Zürcher Zeitung.
1: So viel für den Moment aus Kultur und Gesellschaft. Am Mikrofon verabschiedet sich Simon Buri.

0: Die Nachrichten von SRF um 10:30 mit Frank Estermann. Papst Leo XIV. Hat Lungenkrebs. Das wurde bei der heutigen Operation festgestellt. Im Streit um den Ausbau des Glasfasernetzes gibt das Bundesverwaltungsgericht der Swisscom recht. Es hebt eine Millionenbuße der Wettbewerbskommission auf. Und das Schweizer Fußballnationalteam der Frauen steht in der nächsten Runde der WM-Qualifikation. Das Wetter, morgen ist es zunehmend sonnig bei 19 Grad. Papst Leo XIV. Hat Lungenkrebs. Das wurde bei seiner heutigen Operation in Rom festgestellt, wie der Vatikan mitteilt. Die Diagnose sei bereits vor der Operation vermutet worden und habe sich dann bestätigt. Dem Papst sei der untere Teil des rechten Lungenflügels entfernt worden. Die Operation beim 71-jährigen Oberhaupt der katholischen Kirche sei erfolgreich verlaufen. Es habe keine Komplikationen gegeben. Zuvor hieß es, der Papst müsste rund eine Woche im Spital bleiben. Papst Leo hatte am Sonntag bekannt gegeben, dass in seiner Lunge ein Knoten gefunden wurde und er deshalb operiert werden müsse. Beim Ausbau des Glasfasernetzes hat sich die Swisscom nicht unzulässig verhalten gegenüber anderen Telekom-Unternehmen. Das sagt das Bundesverwaltungsgericht. Es heißt eine Beschwerde der Swisscom gut und widerspricht damit der Wettbewerbskommission WEKO. Die WEKO hatte vor gut zwei Jahren eine Buße von gut 18 Millionen Franken gegen die Swisscom ausgesprochen und Maßnahmen angeordnet. Im Streit geht es um eine Technologie beim Ausbau des Glasfasernetzes. Mit dieser teilen sich mehrere Kundinnen und Kunden eine Leitung zur Anschlusszentrale. Andere Telekom-Unternehmen, die über das Swisscom-Netz Dienste anbieten, kritisieren dies, weil es sie bei den Möglichkeiten einschränkt. Das Urteil kann ans Bundesgericht weitergezogen werden. Die Botschafterin der USA in Griechenland muss ihren Posten räumen. Man habe Kimberly Guilfoyle gebeten, zurückzutreten, sagte die Sprecherin des Weißen Hauses. Sie sei eine großartige Bereicherung des Teams gewesen. Kurze Zeit später bestätigte Guilfoyle ihren Rücktritt auf der Plattform X. Die Hintergründe hat Jasper Riemann von der ARD.
1: In den vergangenen Wochen waren mehrere Berichte der US-Zeitung Wall Street Journal erschienen, in denen von mutmaßlich fragwürdigem Verhalten Guilfoyles die Rede war. Demnach soll sie zum Beispiel im März in Athen angedeutet haben, die USA könnten an einem bevorstehenden Umbruch der rumänischen Regierung beteiligt sein und könnten das Gleiche in Griechenland machen. In einem anderen Bericht hieß es, sie habe vor ihrem Amtsantritt als Botschafterin einen Unterstützer von US-Präsident Donald Trump gebeten, eine Kreditkartenrechnung in Höhe von $100,000 zu begleichen. Sie habe ihm angeboten, ihren politischen Einfluss für private Angelegenheiten von ihm zu nutzen. Guilfoyles Anwälte bestreiten ein Fehlverhalten ihrer Mandantin und stellten die Echtheit der betreffenden Nachrichten in Frage. Guilfoyle war einst mit dem heutigen demokratischen Gouverneur Kaliforniens Gavin Newsom verheiratet gewesen. Sie arbeitete als Moderatorin beim US-Fernsehsender Fox News und war außerdem zeitweilig verlobt mit dem Präsidentensohn Donald Trump Jr. Vor rund einem Jahr kam sie dann als Botschafterin nach Griechenland.
0: Jasper Riemann hat berichtet. Vor mehr als 30 Jahren wurde US-Rapper Tupac Shakur ermordet. Nun wurde der Drahtzieher der Tat zu mindestens 40 Jahren Gefängnis verurteilt. Anfang September hatte eine Jury in Las Vegas den ehemaligen Boss einer Gang für schuldig befunden. Er soll unter anderem die Waffe für den Mord an dem Rapper besorgt haben. Der heute 63-jährige Verurteilte hat angekündigt, in Berufung zu gehen. Tupac Shakur war einer der erfolgreichsten und einflussreichsten Rapper der 1990er Jahre. Bekannt wurde er mit Hits wie California Love oder Changes. Er wurde Anfang September 1996 in einem Auto in Las Vegas angeschossen und starb später im Spital. Zum Fußball. In der ersten Playoff-Runde der WM-Qualifikation der Frauen hat die Schweiz auch das Rückspiel gegen Israel gewonnen. Die Schweizerinnen gewinnen in Sitten mit 2:0. Das Hinspiel hatten die Schweizerinnen mit 7:3 gewonnen. In der zweiten Playoff-Runde treffen die Schweizerinnen auf Österreich. Nun zu weiteren Meldungen des Tages in der Übersicht. Das Bundesgericht in Lausanne will nicht, dass François Chet 2 weitere Jahre Präsident bleibt. Stattdessen schlägt das Gericht dem Parlament vor, in der Wintersession den Bundesrichter Thomas Müller zum Präsidenten zu wählen. Das Bundesgericht geriet in die Schlagzeilen, nachdem die Liebesbeziehung zweier seiner Mitglieder bekannt wurde. Dauerhafte Lebensgemeinschaften zwischen Bundesrichtern sind verboten. Ein Unwetter mit Hagel im August hat weit höhere Schäden verursacht, als bisher bekannt war. Laut dem Rückversicherer Swiss Re beträgt der versicherte Schaden insgesamt 1,7 Milliarden Franken. Bisher ist man von 1 Milliarde ausgegangen. Bei den neuen Angaben sind nun auch die Zahlen der kantonalen Gebäudeversicherung mit eingerechnet. Die Börsendaten von SIX, der Swiss Market Index, schließt bei 13.928 Punkten plus 0,4%. Der Dow Jones Index in New York fällt um 0,3%. Der Euro wird zu 93,24 gehandelt und der Dollar zu 83,27. Das Wetter, morgen hat es zunächst vielerorts Wolken, tagsüber wird es aus Westen sonnig bei 19 Grad. Im Westen und im Süden ist es von morgen an sonnig. Das waren Nachrichten von Radio SRF, verantwortlich Konrad Muschk.
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3: Die Künstlerin Mona Hatoum verbindet Minimal Art mit politischen Fragen. Ihre Ausstellung in Winterthur ist keine Wohlfühlausstellung, aber unwiderstehlich. Dann, sie war so etwas wie Österreichs Astrid Lindgren, Christine Nöstlinger. Nun erscheint posthum ein neuer Gedichtband von ihr. Und Boulder von der katalanischen Schriftstellerin Eva Balthasar ist ein Buch über Verlangen, Liebe und die Sehnsucht nach radikaler Freiheit. Dies und weitere Themen gleich. Am Mikrofon ist Simon Buri. Ihre Wurzeln liegen in Palästina. Aufgewachsen ist sie im Libanon. Später studierte sie in London und zählt lange schon zu den bedeutendsten Künstlerinnen der Gegenwart. Mona Hatoum. Im Kunstmuseum Winterthur ist jetzt eine umfangreiche Einzelausstellung zu sehen von der inzwischen 74-jährigen Künstlerin. Eine Ausstellung, die Hatoums künstlerische Absichten anschaulich auf den Punkt bringt. Bernhard Senn.
4: Bei Mona Hatoum ist nichts, wie es zunächst scheint. Und vieles erscheint auf den ersten Blick einfach nur schön. Zum Beispiel 9 faustgroße Glaskörper. Einer rot, einer blau, ein anderer gelb oder türkis. Wie Schmuckstücke liegen sie in einem Schaukasten. Wer näher tritt, ist irritiert. Die Objekte aus feinstem Murano-Glas sehen aus wie Handgranaten. Die geriffelte Oberfläche, der Zündkopf.
5: Das ist ja das Verführerische an der Arbeit, dass sie diese unglaubliche Präsenz, diese Schönheit auch hat. Aber hinter dem verbirgen sich natürlich Abgründe.
4: Das sagt Kurator Konrad Bitterli. Ein anderes Beispiel. An der Saaldecke aufgehängt ein Küchenstuhl. Unter dem Stuhl hängt eine Pfanne, dann eine Schöpfkelle. Ganz zu unterst flackert eine Glühbirne. Aber Moment mal, wenn die Glühbirne leuchtet, muss alles, was über ihr hängt, unter Strom stehen. Und was hat es mit dem flauschigen Teppich auf sich, der in einem weiteren Raum am Boden liegt? Ist das nicht das Fadenkreuz einer Drohne, das hier als Muster eingeknüpft ist? Und all die Punkte im Teppich rund um das Fadenkreuz, sind das von oben betrachtet nicht Menschen?
5: Also da kommt quasi das Wohnambiente dazu und plötzlich sieht man, okay, da geht es aber eigentlich um eine Kriegshandlung. Und wir kennen all diese Bilder aus den Medien, sie sind uns beinahe zu vertraut, sie erschrecken uns auch nicht mehr. Aber plötzlich in dieser extremen Konstellation mit dem Allzuwohnlichen kommt das einen unglaublichen Schrecken über, den wir eigentlich im alltäglichen Gebrauch schon längst vergessen haben.
4: Im nächsten Raum sind über den ganzen Boden Murmeln ausgelegt. Wer eintritt, erkennt: Die kleinen Glaskugeln bilden in ihrer Gesamtheit die Kontinente der Erde ab. Schön anzusehen, schillernd, aber Vorsicht, warnt der Kurator.
5: Diese Murmeln, die sind ja sehr instabil, man kann da drauf ausrutschen, man kann die ganze Welt durcheinander bringen, wenn man da reinläuft. Also hier wird eigentlich die Welt in einem sehr verletzlichen, prekären Zustand gezeigt.
4: Mona Hatoums Kunst erinnert uns daran, dass Sicherheit, Heimat oder Vertrautheit jederzeit verloren gehen können. Als Künstlerin knüpft sie dabei an die reduzierte Formensprache der Minimal Art an. Eine Kunstrichtung, die seit den 1960er Jahren Alltagsgegenstände und vertraute Formen in den Fokus der Aufmerksamkeit rückt. Nur, Mona Hatoum geht einen entscheidenden Schritt weiter. Sie verbindet den Ansatz der Minimal Art mit politischen Fragen, mit Fragen nach Gewalt, Macht und menschlicher Verletzlichkeit.
5: Genau deswegen macht sie die Kunst, dass man quasi innehält, quasi mal verführt wird durch die Schönheit der Dinge und dann aber wieder auf sich zurückgeworfen wird. Was wird hier eigentlich genau verhandelt? Das sind nichts anderes als Klimakatastrophen, Konflikte, Kriege und so weiter.
4: Nein, Die Ausstellung mit dem Titel Roots of Dissonance – Wege der Dissonanz ist keine Wohlfühlausstellung. Mona Hatoum zählt zu den bedeutendsten Künstlerinnen der Gegenwart. Sie lockt das Publikum in Scharen in die großen Museen der Welt. Warum dieser Erfolg trotz all dieser Widerhaken, Konrad Bitterle?
5: Das Schaffen von Mona Hatoum hat so viel mit unserer Welt zu tun, dass man sich dem nicht entziehen kann. Wir begegnen unserer eigenen Realität, aber reflektiert und übersetzt in ein Kunstwerk, das es schafft, eigentlich über den Moment hinaus gültige Metaphern für unser Leben, unsere Welt, unsere Existenz zu formulieren.
4: Diese radikale Welthaltigkeit von Mona Hatoums Kunst macht auch die aktuelle Ausstellung in Winterthur unwiderstehlich.
3: Die Ausstellung Roots of Dissonance – Wege der Dissonanz ist im Kunstmuseum Winterthur zu sehen und zwar noch bis Ende Januar. Christine Nöstlinger, die Autorin, ist 2018 verstorben. Sie war die allererste Preisträgerin des Astrid Lindgren Gedächtnispreises. Vor allem aber hat sie Generationen junger Leserinnen und Leser begeistert mit Geschichten über die feuerrote Friederike, den Franz oder den Gurkenkönig.
6: Mit 10 Fingern auf der Schreibmaschine kann man die Welt nicht verändern. Aber man kann natürlich flankierende Maßnahmen setzen.

0: Haus- und Wortfetzen aus den Außenbezirken bilden den Stoff für ihre Gedichte im rauen Wiener Vorstadtdialekt.
1: Ja, alle wird zu, wenn ich in einer Natur so eine Wut kriege. Da kann ich mir nichts überlegen und auch nicht sehen, ob einer zu groß ist oder zu blöd oder zu stark. Mir wurde gesagt, wenn ich so weiter rauf, schon mit 50 aus wie ein Offener, die soll reden, die soll reden.
0: Das war ein Ausschnitt aus dem ORF-Hörspiel von 2012 über die ganz armen Leute, also über die ganz armen Leute. Wahrscheinlich haben Sie jetzt nicht alles verstanden. Die Wiener Goschen ist ausgeprägt, vermittelt aber umso mehr die Welt, von der Nöstlinger berichtet. Den Wiener Gemeindebau, geprägt von Missständen und sozialen Konflikten. Die Autorin schreibt lautgetreu nach Gehör. Es lohnt sich, die Gedichte selbst und laut zu lesen. So erschließt sich nach und nach die poetisch derbe Mundart. Die Gedichte sind grob, bissig, herzlich, über Kinder und ihre Ängste, über einsame Männer, die seelisch verkümmern, und über Frauen, deren Alltag von Trauer und Not geprägt ist.
2: Ich möchte so gern davor reden von ihm. Ich kann ihm nicht mehr riechen, den schieren Hund. Dass wir mal unser Hetz gehabt haben miteinander. Keine Stunde ohne den anderen sein haben können. Dass wir nie mehr uns trennen haben wollen. Dass mir der Kerl einmal gefallen hat können. Das verzeih ich ihm nie. Ich möchte so gern davor reden von ihm. Und wenn ich nicht schon wieder schwanger war, dann tat es auch. Ich schwöre, dann tat es auch.
0: Die Schauspielerin Ursula Strauss im ORF-Hörspiel über die ganz armen Leute. Nöstlingers erste Gedichte erschienen 1974 im Band über die ganz armen Kinder. Das passt zur Kinderbuchautorin. Wobei speziell kinderlieb sei sie nie gewesen, erzählte Nöstlinger dem SRF 2016.
3: Ich mag Menschen. Ich mag auch die 40-Jährigen und die 60-Jährigen. Und ich mag nicht alle Kinder. Denn bitte, es gibt sehr, sehr viele unangenehme Erwachsene. Und die werden ja nicht zu ihrem 18. Geburtstag unangenehm. Das entwickelt sich ja schön langsam.
0: Auch wenn sie nicht alle mochte, die Autorin begegnete Menschen mit Wertschätzung. Ihre Gedichte zeugen davon. Auch jene über die ganz armen Frauen von 1982 und über die ganz armen Männer von 1987. Sämtliche Gedichte versammelt der neue Band »Ich kenn mich nicht wirklich aus« auf der Welt. Bereichert wird er mit bisher unveröffentlichten Illustrationen der jungen Nöstlinger. Schräge Figuren, die an Kinderbuchzeichnungen erinnern und den Humor aufgreifen, der auch in den Gedichten steckt. Denn Nöstlinger ohne Humor, das geht nicht. In gewisser Weise kehren die Gedichte das Prinzip ihrer Kinderbücher um. Die Kinderbücher sind lustig und haben einen melancholischen Unterton. In den Gedichten begegnet uns die Härte des Lebens mit einem Schuss Komik. Beides ist typisch Nöstlinger.
4: Der Wiener Residenzverlag hat den Gedichtband anlässlich des 90. Geburtstags von Christine Nöstlinger herausgegeben. Er heißt »Ich kenne mich nicht wirklich aus auf der Welt«. Neben zahlreichen Ausstellungen und Veranstaltungen zu Ehren der 2018 verstorbenen Autorin feiert im Wiener Rabenhoftheater heute eine Nöstlinger-Hommage-Premiere, unter anderem mit Dialektgeschichten der Autorin. Und wir bleiben bei der Literatur. Gedichte einer Schwangeren, so heißt ein Lyrikband der katalanischen Schriftstellerin Eva Baltasar. Seit sie denken kann, wollte sie Mutter werden. Bekannt geworden ist sie mit drei Romanen, in denen es auch um Mutterschaft geht. Nun ist aus dieser losen Reihe Boulder auf Deutsch erschienen. Mit diesem Buch stand die heute 48-jährige Autorin auf der Shortlist zum internationalen Booker Prize. Tobias Wenzel hat Boulder gelesen und die Autorin in Katalonien getroffen, wo sie lebt.
5: Es ist ein Boulder.
6: In einem Park im katalanischen Cardedeu deutet Eva Baltasar auf einen Felsbrocken, englisch Boulder. Es ist, als hätte ihn jemand extra für unser Interview über ihren Roman Boulder dorthin transportiert.
5: El alcalde también tuvo un detalle.
7: Das ist eine kleine Aufmerksamkeit des Bürgermeisters.
6: Boulder ist Baltasars sprachlich spektakulärster Roman. Die Geschichte einer Frau, die fürchtet, durch Liebe ihre Freiheit zu verlieren. Jene Freiheit, die sie zuerst auf einem Frachtschiff gespürt hat. Das ist autobiografisch grundiert. Die Autorin erinnerte sich

0: Mal, wie sie als junge Frau nachts mit einem Frachtschiff von einer chilenischen Insel zum Festland reiste.
1: In meiner Erinnerung war diese Reise ein Albtraum. Es gab einen Sturm und ich wäre fast ins Meer gefallen. Aber als wir am nächsten Morgen in Puerto Montt angekommen sind und die See wieder ruhig war, habe ich mich so unfassbar lebendig gefühlt, dass ich Lust hatte, auf dem Schiff zu bleiben. Das habe ich nicht getan. Aber als ich mich daran erinnert habe, habe ich gedacht, ich werde durch eine Romanfigur, durch diese Frau auf dem Schiff bleiben. Das war die Geburt von Boulder.
0: Boulder, die Ich-Erzählerin aus Barcelona, arbeitet als Schiffsköchin in Chile und verliebt sich dort in die Geologin Samsa. Samsa nennt sie Boulder, nach den großen Findlingen im Süden Patagoniens. Es beginnt mit wildem Sex und leidenschaftlicher Liebe. Dann aber ziehen beide wegen Samsas Job nach Reykjavik.
1: Er kommt ins Haus wie ein todbringender Gast. Unerwartet und unheilvoll. Die Krankheit, die nur die anderen befällt. »Ich will ein Kind«, sagt Samsa, »ein Kind mit dir, dein Kind.«
0: Obwohl Boulder Kinder hasst, unterstützt sie aus Liebe ihre Partnerin bis zur Geburt der Tochter. Aber Boulder fühlt sich ausgeschlossen von Mutter und Kind und verzweifelt am spießigen Leben ohne Sex. Sie verabredet sich mit einer anderen.
1: »Ich fühle mich wie eine Vertriebene, aber ich bin ein Mensch«, sage ich mir trotzig. »Ich erwarte eine Frau.« Wie man ein Erdbeben oder einen Schlagbohrer erwartet, mit Panik und mit Ungeduld, mit der Erregtheit eines Tiers, die dreckige Schnauze am Boden, die gespreizten Arschbacken hochgereckt.
0: Einen Roman von solch einer sprachlichen Wucht hat man noch nicht gelesen, denkt man begeistert. Und fragt sich, entscheidet sich Boulder letztlich für die Liebe oder für die Freiheit? Und was ist Eva Balthasar wohl wichtiger?
1: Ich glaube, dass Liebe auch Freiheit ist. Bei Boulder verhält es sich etwas anders, denn sie erlebt Freiheit und Liebe als Dichotomie, als zwei entgegengesetzte Kräfte. Boulder glaubt deshalb, sich für Freiheit oder Liebe entscheiden zu müssen. Das ist zum Scheitern verurteilt. Ich aber glaube, dass es möglich ist, zu lieben, ohne auf die Freiheit zu verzichten. Denn gerade aus Freiheit entsteht Liebe.
0: Boulder, dieser kondensierte Kurzroman, ist ein grandioses Buch über Verlangen, Liebe und die Sehnsucht nach radikaler Freiheit.
2: Eva Balthasars Roman Boulder ist von Petra Zickmann übersetzt worden und bei Schöffling und Co. erschienen.
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2: Am Sonntag ist in Basel ein neues Stück zur Uraufführung gekommen. Auch wenn das Stück am Theater Basel entstanden ist, so wurde es nicht auf der Theaterbühne aufgeführt, sondern in einem Kirchenschiff nebenan. Der Titel des Werks «If I do not return», auf Deutsch so viel wie «Falls ich nicht zurückkomme». Musikredaktor Oliver Ruetz.
4: Im Zentrum vom Stück «If I do not return» am Theater Basel stehen Fragen nach Identität, Erinnerung und Trauer. Große Fragen, aber nicht auf der großen Opernbühne. Für «If I do not return» geht es stracks am Theatergebäude in Basel vorbei, in die Elisabethenkirche.

If I Do Not Return verbindet verschiedene Ebenen. Einmal 400 Jahre alte Texte. Sie stammen vom Komponisten John Dowland. Diese Texte werden kombiniert mit einer Handlung, die auf dem Science-Fiction-Roman Solaris von Stanisław Lem basiert. Zusammengehalten wird diese ungewöhnliche Kombination durch neu komponierte Musik der polnischen Komponistin Hania Rani. Sie verstehe sich als Schnittpunkt zwischen den Texten von Dowland und Lem. Ich bin wie eine Brücke und ich zeige eine mögliche Verbindung zwischen den beiden. Eine Verbindung, die sie sich wohl nie ausgemalt hätten. Das Stück in einem Wort zusammengefasst: organisch. Alles greift in If I Do Not Return ineinander. Form, Farbe, Licht, Inhalt und Raum. Das Stück ist weder Oper noch Konzert. Und genau daraus zieht der Abend seine Kraft. Die beiden Hauptfiguren der Handlung in If I Do Not Return sind ein und dieselbe Person, die verstorbene Hari. Zunächst kehrt sie als Erinnerung zurück, doch daraus entsteht nach und nach eine eigenständige Figur. So wird aus zwei Stimmen eine, aus Musik, Raum und Licht wird ein Werk, das alles einnimmt. Auf der Bühne singen Alfedur Ertla Gümestotir und Emily D'Angelo virtuos die Hauptfiguren. Sie werden unterstützt durch ein Gesangsensemble. Komponistin Rani spielt im Stück selbst am Klavier, tritt aber musikalisch nie hervor. Neben dem achtköpfigen Ensemble, bestehend aus Holzbläsern und Streichern des Kammerorchesters Basel.

0: Beim kleinen Ensemble bekommt jedes Instrument sein eigenes Gewicht. Aber das wohl wichtigste Instrument, der Raum der Elisabethenkirche. Der Hall spielte für Hanya Rani eine entscheidende Rolle bei der Komposition. Ganz von Anfang an habe ich die musikalischen Motive so entwickelt, dass sie nachklingen und sich überlappen. Und so Harmonien entstehen. Das war einer meiner musikalischen Pinsel. Über das Stück If I Do Not Return könnte man lange sinnieren. Man könnte allen Bedeutungsebenen nachgehen. Man könnte die verschiedenen Anspielungen suchen. Oder über die verschiedenen Kniffe in der Inszenierung diskutieren. Wenn man aber will, kann man sich auch ganz der Immersion dieses Stückes hingeben. Denn If I Do Not Return funktioniert als neue Komposition genauso gut, wie es als gesamter Abend in der Elisabethenkirche funktioniert. Organisch, aus einem Guss.
1: Das sagt SRF-Musikredaktor Oliver Rutz. If I Do Not Return am Theater Basel findet heute Abend wieder statt. Das Stück wird anschließend noch dreimal gespielt. Für alle Vorstellungen sind nur noch Restkarten verfügbar. Er lehrt sogar Außerirdische, wie Bach klingt. So titelt die Neue Zürcher Zeitung heute in einem Artikel über den Dirigenten Karl Richter, dessen Geburtstag jährt sich übermorgen zum 100. Mal. Seine Aufnahme von Bach fliegt mit der Voyager-Sonde durchs All, doch hier auf der Erde ist der einstige Weltstar fast vergessen. Ich habe den Artikel gelesen und heute Morgen zu Beatrice Kern ins Studio mitgebracht.
2: Simon Puri, was zeichnet Karl Richter aus?
1: Der Artikel, der beschreibt eine fast tragische Karriere, Kurve kann man sagen, in den 60er und 70er Jahren. Da war Karl Richter laut NZZ-Autor Wolfgang Stehr das Maß aller Dinge, also eine absolute Autorität in Sachen Bach. Und ja, nur wenige Jahre nach seinem frühen Tod, 1981 schon, da war er quasi aus dem Gedächtnis der Musikwelt ja, gelöscht. Man findet seinen Namen heute kaum noch in den großen Bach-Lexika beim Durchblättern. Der Artikel, der stellt also die Frage, wie konnte das passieren?
2: Wenn er eine so große Nummer war, was hat denn seinen Stil damals so besonders gemacht?
1: Der Artikel, der beschreibt ihn als jemanden, der aus der DDR nach München gekommen ist und dort mit seinem Münchner Bachchor und auch seinem Münchner Bachorchester Musikgeschichte geschrieben hatte. Sein Stil, der war geprägt von einer ja, enormen Intensität und einer gewissen Ernsthaftigkeit. Die Aufnahmen, die der Artikel da erwähnt, die klingen wuchtig, oft mit langsamen Tempi und großen Chören. Es ging ihm also an ein tiefes Espressivo, ja, Wahrhaftigkeit, wie der Autor es selbst nennt. Das war damals, man kann sagen, der absolute Goldstandard.
2: Und warum hat sich das dann so radikal geändert? Also wieso wollte das plötzlich niemand mehr hören?
1: Der Artikel nennt da als Hauptgrund die historisch informierte Aufführungspraxis, die dann aufgekommen ist. Ja, plötzlich kam eine neue Generation von Musikerinnen und Musikern, die eben gesagt haben, halt, stopp, wir müssen das Ganze anders machen. Eben mit historischen Instrumenten, mit kleineren, schlankeren Chören, viel transparenter und auch vielleicht tänzerischer. Und gegen diese Avantgarde der alten Musik, so nennt es der Text, wirkte Richters Stil auf einmal ja, altmodisch, fast schon überholt, vielleicht auch verstaubt. Der Dirigent John Elliott Gardiner wird da zitiert, er habe Richters Musik damals als düster, trist und seelenlos empfunden.
2: War das schon ein hartes Urteil? Heißt das also aus heutiger Sicht, lohnt es sich gar nicht mehr, Richter zu hören?
1: Das bleibt Geschmackssache. Das Spannende auf jeden Fall ist am Text, finde ich, Wolfgang Stehr von der NZZ, er argumentiert, dass man Richter jetzt wiederentdecken kann, gerade weil eben jetzt eine deutsche Grammophon-Neuerscheinung rauskommt mit dem Gesamtwerk von den Einspielungen von Bach. Stehr von der NZZ bekennt Farbe und schreibt selbst auch, seelenlos würde Richters Aufnahmen keineswegs klingen. Man spüre immer eine gewisse Intensität und Wahrhaftigkeit. Und schön fand ich auch die Anekdote am Schluss des Artikels für das Weihnachtsoratorium. Da soll Richter ganze 22 Tage im Studio verbracht haben. Ja, richtig gehört, 22 Tage. Da zeigt sich, dass Karl Richter fast schon ein Besessener war oder ja, zumindest ein Perfektionist.
2: Der Artikel, er lehrt sogar Außerirdische, wie Bach klingt, über den Dirigenten Karl Richter, anlässlich seines 100. Geburtstags, heute zu finden im Feuilleton der Neuen Zürcher Zeitung.
1: So So viel für den Moment aus Kulturgesellschaft. Am Mikrofon verabschiedet sich Simon Buri.

0: Die Nachrichten von SRF um 11 mit Patrick Walter. Papst Leo XIV. Hat Lungenkrebs. Das wurde bei seiner heutigen Operation in Rom festgestellt, wie der Vatikan mitteilt. Die Diagnose sei bereits vor der Operation vermutet worden und habe sich dann bestätigt. Dem Papst sei der untere Teil des rechten Lungenflügels entfernt worden. Die Operation beim 71-jährigen Oberhaupt der römisch-katholischen Kirche sei erfolgreich verlaufen. Es habe keine Komplikationen gegeben. Zuvor hieß es, der Papst müsse rund eine Woche im Spital bleiben. Papst Leo hatte am Sonntag bekannt gegeben, dass in seiner Lunge ein Knoten gefunden wurde und er deshalb operiert werden müsse. Vor mehr als 30 Jahren wurde US-Rapper Tupac Shakur ermordet. Nun wurde der Drahtzieher der Tat zumindest 40 Jahren Gefängnis verurteilt. Anfang September hat eine Jury in Las Vegas den ehemaligen Boss einer Gang für schuldig befunden. Er soll unter anderem die Waffe für den Mord an dem Rapper besorgt haben. Der heute 63-jährige Verurteilte hat angekündigt, in Berufung zu gehen. Tupac Shakur war einer der einflussreichsten und erfolgreichsten Rapper der 1990er Jahre. Bekannt wurde er mit Hits wie «California Love» oder «Changes». Er wurde Anfang September 1996 in einem Auto in Las Vegas angeschossen und starb später im Spital. Zum Sport. Das Schweizer Fußballnationalteam der Frauen hat die erste Playoff-Runde der WM-Qualifikation locker überstanden. Nach dem 7:3-Sieg im Hinspiel gegen Israel gewannen die Schweizerinnen am Abend in Sitten 2:0. Sportredaktorin Tanja Spichtl.
1: Die Schweizerinnen ließen im Rückspiel nichts anbrennen. Im Gegensatz zum Hinspiel waren sie dieses Mal von Beginn weg konzentriert und auf gegnerische Konter vorbereitet. Ankreiden kann man den Schweizerinnen die Chancenauswertung. Da sie überlegen waren, hätten mehr Tore herausschauen müssen. Ihr Ziel sei es aber nicht gewesen, möglichst hoch zu gewinnen, sondern endlich wieder einmal ohne Gegentor zu bleiben, sagt Geraldine Reuterler.
2: Wir wollten halt wirklich einfach das Clean Sheet haben, das ist uns gelungen. Wir haben gewonnen, schlussendlich steht es 9-3. Also ja, ich glaube, wir haben gezeigt, was wir können. Und natürlich gibt es Punkte, die wir besser machen. Das werden wir analysieren. Und ich habe ein sehr, sehr gutes Gefühl auch für den nächsten Zusammenzug.
1: Im Dezember treffen die Schweizerinnen in der nächsten Playoff-Runde auf die Österreicherinnen, die sich gegen den Kosovo durchgesetzt haben. Es ist ein Duell auf Augenhöhe zu erwarten, bei dem die Schweiz deutlich mehr gefordert sein wird als noch gegen Israel.
0: Und jetzt die Börsendaten von SIX. Der Swiss Market Index schließt bei 13.928 Punkten plus 0,4%. Der Dow Jones Index in New York fällt um 0,3%. Der Euro kostet aktuell 83,25 €, der Dollar 83,28 €. Und das Wetter. Morgen hat es zunächst vielerorts Wolken und dann ist es zunehmend sonnig. Im Westen und Süden ist es meist sonnig bei 19 Grad. Das waren Nachrichten von Radio SRF. Am Mikrofon und verantwortlich war Patrick Walter.
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4: Wir reden in dieser halben Stunde über die Aussichten für die Weltwirtschaft. Dann auch über die Aussichten und die aktuelle Lage der marokkanischen Migrantinnen und Migranten in Ceuta. Ebenso reden wir über die Lage in Sudans Goldminen. Eine davon wurde jetzt nämlich angegriffen. Und Thema ist auch die Lage und die Aussichten für die Automobilindustrie. Wir waren nämlich am Pariser Autosalon mit dabei, dem größten Notabene in Europa. Am Mikrofon begleitet sie Susanne Stöckel. Der Internationale Währungsfonds IWF hat heute seine Prognose für das laufende und das nächste Jahr publiziert. Im sogenannten World Economic Outlook fasst der IWF jeweils die aktuellen Chancen und Gefahren für die Weltwirtschaft zusammen. Künstliche Intelligenz ist auch hier eines der ganz großen Themen. Mein Kollege Dominik Rolli hat Wirtschaftsredaktorin Isabel Pfaff gefragt, wie der Internationale Währungsfonds denn die aktuelle Lage der Wirtschaft sieht.
5: Ja, eigentlich ganz positiv. Der IWF schreibt in seinem Ausblick, dass sich die Weltwirtschaft im laufenden Jahr besser entwickelt habe als erwartet. Denn man muss es sich ja wirklich nochmal vor Augen führen. In den vergangenen Jahren hat sich ein Schock an den anderen gereiht. Erst die Pandemie mit ihren unterbrochenen Lieferketten. Dann begann gleich darauf der Krieg in der Ukraine. Dieses Jahr kam der Iran-Krieg dazu. Beide Kriege haben die Energiepreise und Inflationsraten erhöht. Und dann haben auch die USA mit ihrer Zollpolitik den globalen Handel so richtig durchgeschüttelt. Also schwierige Bedingungen für die Weltwirtschaft. Aber wie die IWF-Experten schreiben, die Wirtschaft hat sich als relativ widerstandsfähig erwiesen. Und so haben sie die Prognose für dieses Jahr leicht angehoben auf 3,1% Wachstum. Für nächstes Jahr rechnen sie unverändert mit 3,4%. Interessant fand ich, der IWF sieht die Entwicklung in der Eurozone jetzt positiver als noch vor ein paar Monaten. Dort rechnen die Analysten für 2026 mit einem Wachstum von 1,1% und für 2027 mit 1,2%.
3: Warum haben sich die Aussichten gerade für Europa aufgehellt?
5: Also offenbar ist die Wachstumsdynamik in Irland und Spanien gerade sehr gut. Und auch die Prognose für Deutschland hat der IWF deutlich angehoben. Um 1,3% dürfte die deutsche Wirtschaft im laufenden Jahr wachsen, also fast doppelt so stark wie noch im Juli erwartet. Auch Deutschland selbst hat vor kurzem eine ähnliche Prognose publiziert. Demnach hat die Aufhellung einerseits mit den Investitionen in Infrastruktur und Verteidigung zu tun und andererseits lief es wohl bei den Exporten auch ganz gut.
3: Jetzt zeigt der Bericht auch, dass das Wirtschaftswachstum weltweit auf nur wenige Länder konzentriert ist. Und das hat offenbar mit KI zu tun.
5: Ja, ein bisschen ist das tatsächlich so. Der IWF schreibt, dass sich hinter den stabil aussehenden Zahlen auf globaler Ebene recht turbulente Dynamiken verbergen. Also für einen Teil der Weltwirtschaft läuft es demnach wirklich gut und für andere Länder, die große Mehrheit leider, eher schlecht. Gewinner der aktuellen Dynamik sind in der Regel die Länder, die in Sachen Energie nicht so stark auf Importe angewiesen sind und die eben auch Teil sind vom KI-Investitionsboom. Zu letzteren gehört zum Beispiel auch Deutschland, wo einige KI-Zulieferfirmen sitzen, und natürlich die USA, wo gerade massenhaft in Rechenzentren und Energieinfrastruktur investiert wird. Verlierer sind die meist ärmeren Länder, die Energie und auch vieles andere importieren müssen und dafür enorme Preise bezahlen. Also eine ziemlich zweischneidige Entwicklung. Die zeigt sich laut IWF auch daran, dass 95% des globalen Wachstums in nur 32 Ländern stattfindet. Also das ist schon eine sehr starke Konzentration.
3: Schauen wir noch kurz auf die Risiken, die der Internationale Währungsfonds möglicherweise sieht für das nächste Jahr. Was wird da erwartet?
5: Also er weist recht prominent auf die Krise der Staatsfinanzen, vor allem bei den großen führenden Volkswirtschaften hin. Die Staatsverschuldung in Staaten wie den USA, China oder auch Frankreich ist extrem hoch und infolgedessen wird es für diese Länder auch immer teurer, am Markt Geld aufzunehmen. Der IWF ruft die Staaten dringend dazu auf, ihre Haushalte in Ordnung zu bringen, um politisch und ökonomisch wieder Spielräume zu haben. Und dann gibt's natürlich weiterhin den Nahen Osten, der wirtschaftlich eine Schlüsselrolle spielt. Laut IWF wird viel davon abhängen, wie sich die geopolitische Lage dort entwickelt.
4: Die Einschätzung von Isabel Pfaff aus der SRF Wirtschaftsredaktion. Heute wird das spanische Königspaar zu einem offiziellen Besuch in Ceuta erwartet. Vor 2 Monaten hatten ja mehr als 70.000 Migrantinnen und Migranten die spanische Stadt an der nordafrikanischen Küste in einen Ausnahmezustand versetzt. Nun wurde kurz vor dem königlichen Besuch noch das letzte große Migrantenlager an einem Strand aufgelöst. Bereits zuvor hatten spanische Sicherheitskräfte die Strände, an denen tausende Menschen übernachteten, mehrfach geräumt. Doch die Probleme sind damit natürlich nicht gelöst. Wie die Situation jetzt ganz aktuell in Ceuta ist, das hat ARD-Korrespondentin Franka Wels Dominik Rolli erzählt.
6: Wir waren an einem Strand, der heißt Playa de Trampolin, und den habe ich persönlich kaum wiedererkannt, denn das ist ein relativ kleiner Strand, gut 140 Meter hat der, und der war bis vor kurzem im Grunde eine einzige improvisierte Zeltstadt und hat mehrere tausend Migranten beherbergt. Und als wir dort ankamen gestern, war davon tatsächlich kaum noch etwas zu sehen. Stattdessen haben wir Reinigungstrupps in gelben Leuchtwesten gesehen, mit Masken und Handschuhen, die halt zusammengekehrt und gehakt haben, was jetzt noch da war. Also zum Beispiel Schilfrohr, das hat so als Baumaterial für Behelfshütten gedient. Viele Plastikwasserflaschen, aber eben auch alles sonst noch, was so an Überresten dieses Camps da war. Und einfach da Berge um Berge von schwarzen Müllsäcken gefüllt. und die dann in so große Abrollcontainer gebracht worden sind. Also da hat man wirklich ganz deutlich gesehen, jetzt an der Playa de Trampolin wird aufgeräumt. Und gleichzeitig wurden dann aber auch noch, obwohl der eben schon seit einer guten Woche endgültig geräumt war, dieser Strand, in den Felsen an der Uferböschung dann auch noch zwei Migranten gefunden, die sich dort versteckt hatten, die dann von der Guardia Civil weggefahren worden sind. Aber insgesamt ist einfach so der Punkt, dass man jetzt einfach sehr deutlich macht, also an den Stränden sollen einfach sich keine Menschen mehr aufhalten, die dort Unterkunft suchen.
3: Also wird alles hochpoliert für diesen Königsbesuch. Wie sieht denn die Lage in der Stadt selbst aus?
6: Also ich glaube, das hat zum einen aber natürlich mit dem Königsbesuch zu tun, zum anderen aber auch einfach damit, dass jetzt die Herbststurmsaison beginnt, also sprich Regen und Winde, und dass es einfach auch nicht ganz ungefährlich wäre, so viele Menschen dort in Freiluftcamps zu haben. Auf den ersten Blick sieht es in der Stadt deutlich normaler aus als seit langem. Also wir haben eben auch, als wir an diesem Strand waren, der ja auch wochenlang im Ausnahmezustand war, da sind dann immer wieder Fahrradfahrer beim Training vorbeigefahren. Wir sehen, dass in der Stadt natürlich immer noch eine hohe Polizei- und Militärpräsenz ist, aber eben die Konzentration von Migranten in der Stadt sich einfach anders verteilt hat. Die sind jetzt zum Beispiel, viele sind in so Zwischenunterkünften, das sind entweder so große Zeltlager, die halt aber ein bisschen außerhalb sind, oder auch in einem Industriegebiet die Lagerhäuser als Unterkünfte. Und das heißt, es ist einerseits also deutlich weniger sichtbar im Stadtbild, als es das vorher war. Andererseits sind aber auch immer noch Leute da, die auf der Straße leben oder sich auch einfach jetzt in den umliegenden Bergen und Wäldern verstecken aus Angst vor Abschiebungen oder aufgegriffen zu werden.
3: Und die Leute, die jetzt eben in diesen Zentren sitzen, wie geht es diesen Migrantinnen dort?
6: Also das ist schwer zu sagen, weil die tatsächlich ziemlich gut abgeschirmt sind. Wir sind an einer solcher Einrichtung vorbeigefahren und letztlich kann man da jetzt von dem, was wir sehen konnten, ist das einfach eine relativ schlichte, aber durchaus, ich sag mal, grundsätzlich akzeptable Unterbringung. Ich glaube, der Hauptpunkt ist, dass einfach Ceuta sich jetzt von einem großen, ich sag mal, Sammelpunkt sowas wie zu einem großen Wartesaal verwandelt hat, weil viele dieser Menschen halt in diesen Übergangseinrichtungen sitzen und nicht wissen, was jetzt mit ihnen passiert. Denn selbst wenn sie zum Beispiel einen Anspruch auf Asyl hätten, theoretisch, ist nicht geklärt, dass das bis innerhalb weniger Wochen entschieden wird. Wir haben zum Beispiel von einem Fall gehört, da hat jemand gesagt, ich bitte um Asyl, und hat jetzt einen Termin bekommen für die Anhörung für Dezember. Das heißt, den vielen Menschen steht jetzt einfach noch ein monatelanger Aufenthalt unter diesen Übergangsbedingungen bevor, und das macht die Lage natürlich nicht einfacher.
3: Also die Probleme sind nicht wirklich gelöst. Wie geht es den Einwohnerinnen und Einwohnern von Ceuta damit?
6: Wir haben ja auch immer wieder darüber berichtet, dass es hier immer wieder Spannungen in der Stadt gab, dass also viele Menschen auch einfach sehr, sehr wütend waren und sich im Stich gelassen fühlten. Und daran hat sich relativ wenig geändert. Was interessant ist, dass das tatsächlich quer durch die verschiedenen Gruppen in dieser Stadt geht. Dieses Gefühl der Ermüdung, sich alleingelassen fühlen, im Stich gelassen fühlen. Und vor allen Dingen zum Beispiel auch Menschen aus Ceutas marokkanischem Viertel, Principe heißt das, die schon sich immer wieder als sehr, sehr hilfsbereit erwiesen haben, und aber auch die sagen, wir sind es leid, dass immer noch Menschen vor unseren Häusern auf der Straße schlafen. Wir halten das alle nicht mehr aus und bemühen uns zwar, damit zurechtzukommen, aber man merkt, also die Leute haben es einfach sehr, sehr satt, dass diese Situation grundsätzlich immer noch nicht gelöst ist. Sie hat sich zwar verändert, aber wie gesagt, jetzt ist man halt in einem großen Wartebereich und nicht mehr in einem Freiluftflüchtlingscamp sozusagen.
3: Und worum geht es den Einwohnerinnen und Einwohnern von Ceuta genau bei ihrer Kritik? Sorgen sie sich um die Migranten oder vor allem um die chaotischen Zustände in der Stadt?
6: Ja, also es geht vor allem einfach darum, dass wir haben zum Beispiel mit einigen Menschen gesprochen, also die direkt an diesem Strand wohnen, Playa de Trampolin, also die haben ihr Haus, das ist wirklich eine kleine zweispurige Straße, liegt zwischen dem Strand und diesem Grundstück, und die haben sich einfach in dieser Zeit, in diesen, jetzt sind ja schon fast gut zwei Monate, wie belagert gefühlt, muss man fast sagen, weil einerseits sie haben halt einfach die Vorgänge an diesem Strand, in diesem Lager, das es jetzt nicht mehr gibt, gesehen und miterlebt, aber gleichzeitig dann eben auch gesagt, dass man diese Leute dort jetzt weggebracht hat, hat ja aber nicht dazu geführt, dass das Problem an sich aus der Stadt verschwunden ist, sondern man hat es einfach nur verschoben. Und zum Beispiel ein Vorwurf, den wir häufiger gehört haben, ist, man putzt jetzt alles und malt alles schön an und zeigt jetzt dann auch dem Königspaar irgendwie die schönen Seiten, aber eben nicht die Realität. Und die wollen einfach schlicht und ergreifend, dass die Normalität in ihre Stadt wieder Einzug hält.
3: Was sind die konkreten Erwartungen an den Königsbesuch heute?
6: Also da haben wir auch immer wieder gehört, dass der natürlich vor allen Dingen erstmal symbolisch einen großen Wert hat und einen hohen Wert hat, weil die Menschen einfach schon sich zum Teil freuen, dass da jetzt jemand kommt, um auch einfach ein Signal zu senden, wir sind bei euch, wir auch Spanien sind bei euch. Es gibt ja auch immer wieder diesen Punkt, dass man, wenn man in solchen Städten lebt, dass die Leute fast sich wie in so einer gewissen Frontstellung fühlen und das Gefühl haben, das Festland hat sie vergessen. Und das ist schon mal etwas, was viele hier sehr, sehr zu schätzen wissen. Gleichzeitig ist, wie gesagt, die Frustration über das anfängliche Nichtmanagement und auch diese Strategie, dass wenn man sich einfach nur lange genug nicht ausreichend um die Leute kümmert, dann gehen sie schon von selbst zurück nach Marokko. Das scheint ja auch zu funktionieren. Wir haben jetzt in den vergangenen Wochen gesehen, dass tatsächlich die Zahl derer, die freiwillig nach Marokko zu gehen, zurückgegangen sind, immer wieder ansteigt. Aber dass das natürlich sozusagen auf dem Rücken einer Bevölkerung stattfindet, das wird hier mit sehr, sehr viel Ärger und Skepsis gesehen. Und da ist jetzt die Frage, ob sich dieser Ärger an den Politikern entlädt oder ob der König davon auch was abbekommt.
4: Eindrücke und Hintergründe von Franka Wels. Sie ist Korrespondentin für die ARD. Ja, sie suchten nach Gold und dann gab es einen Luftangriff. Im Grenzgebiet zwischen Ägypten und Sudan seien bei einem Angriff auf eine illegale Goldmine Dutzende Menschen ums Leben gekommen. Eine sudanesische Menschenrechtsorganisation spricht von mindestens 72 Toten. Überlebende sagen, es seien gar über 200 Opfer. Unabhängig bestätigen lassen sich diese Zahlen nicht. Und es ist auch nicht das erste Mal, dass es in dieser Region Angriffe auf Goldminen gibt. Jedoch so eine große Zahl an möglichen Toten ist außergewöhnlich, sagen Beobachter. Was weiß man nun über die Situation und welche Rolle spielt Gold in dieser Region? Darüber hat Martina Koch mit SRF-Afrika-Korrespondentin Sarah Flug gesprochen.
7: Vieles ist immer noch unklar. Klar ist, der Angriff hat sich am Samstag in einer sehr, sehr abgelegenen Berg- und Wüstenregion an der Grenze zwischen Ägypten und dem Sudan ereignet. Das Problem ist, dass Informationen von dort einfach nur ganz schwer unabhängig zu überprüfen sind. Die sudanesische Zeitung Sudan Tribune hat aber mit drei Überlebenden gesprochen und die erzählen, dass gegen 6 Uhr morgens Kampfflugzeuge aufgetaucht seien. Sie sagen, dass einige Goldschürfer sich noch in den Unterkünften befunden hätten und sich auf die Arbeit vorbereitet hätten, aber die Nachtschicht, die sei bereits in den Minenschächten gewesen und dann seien die Bomben gefallen. Es habe Unterkünfte gegeben, die in Brand gesteckt wurden, aber auch Minenschächte, die eingestürzt sind und Menschen darunter begraben haben. Dann hat ein Goldschürfer auch berichtet, dass Hunderte fliehen mussten in die Berge und das teils ohne Wasser und ohne Essen. Unklar ist eben auch die Todeszahl. Reuters hat versucht, Bilder zu überprüfen, die Dutzende Verletzte und Tote in Leichentücher zeigen, aber sie konnte dies bis jetzt nicht unabhängig bestätigen.
8: Es geht ja um dieses Grenzgebiet zwischen dem Sudan und Ägypten. Warum suchen denn dort überhaupt so viele Menschen in dieser Region nach Gold? Beziehungsweise wer sind diese Menschen, die dort nach Gold suchen?
7: Ja, viele Menschen, die sind aus Gebieten im Herzen vom Sudan dorthin geflohen. Das hat viel eben mit diesem Krieg zu tun, der seit 3,5 Jahren dort herrscht. Sie haben ihre Arbeit oder ihre Lebensgrundlage verloren und hoffen jetzt mit Gold etwas Geld zu verdienen. Und man muss sich das so vorstellen, oder viele Menschen, die sind mit ganz einfachen Werkzeugen, beispielsweise mit Metalldetektoren, dorthin geflohen und graben jetzt selbst Schächte in den Boden und versuchen, so das Gold herauszunehmen. Also es sind also viele sehr improvisierte Minen, keine großen industriellen Anlagen. Wie viele Menschen sich dort befinden, das ist etwas unklar. Schätzungen sagen, dass es rund 15.000 Sudanesinnen und Sudanesen sind, die in den letzten 3,5 Jahren in diese Region gekommen sind.
8: Bereits im Juni gab es Angriffe dort auf Goldminen. Wer steckt hinter diesen Angriffen? Was weiß man dazu?
7: Es ist naheliegend, dass dieses Mal und letztes Mal Ägypten hinter den Angriffen steckt. Kurz vor den Angriffen sollen Goldschürfer auch von ägyptischen Militärs aufgefordert worden sein, das Gebiet zu verlassen. Aber offiziell bestätigt ist die ägyptische Verantwortung nicht. Das Problem ist, dass diese Goldminen teilweise auf Gebieten liegen, für die Ägypten bereits Schürfrechte an Unternehmen vergeben hat. Das heißt, Ägypten erlaubt Unternehmen, dorthin zu kommen und offiziell Gold abzubauen. Aber dann teilweise, wenn diese Unternehmen kommen und die Gebiete nutzen wollen, dann treffen sie auf Goldschürfer, die dort teilweise schon seit Jahren arbeiten, das ohne Bewilligung. Also es gibt einen Konflikt darum, wer dort überhaupt Gold abbauen darf. Und dazu kommt die Grenzfrage. In dieser abgelegenen Region ist gar nicht ganz klar, wo Ägypten beginnt und der Sudan aufhört. Und die Goldschürfer, die bewegen sich auch über die Grenze hinweg. Und jetzt bei diesem jüngsten Angriff, da wissen wir nicht mal genau, auf welcher Seite der Grenze die Bomben gefallen sind. Sudanesische Organisationen, die sagen, es sei auf sudanesischem Gebiet gewesen. Das heißt, Ägypten hätte den Sudan angegriffen. Aber ägyptische Kreise, die sagen hingegen, nein, diese Goldschürfer, die befanden sich illegal auf ägyptischem Boden.
8: Es ist also politisch umstrittenes Gebiet, nicht ganz klar, ob es zum Sudan gehört oder zu Ägypten. Und gleichzeitig sagen Sie, ist es wahrscheinlich, dass Ägypten hinter diesen Luftangriffen steckt. Warum würde Ägypten so hart gegen diese Menschen vorgehen?
7: Ägypten sieht an dieser sudanesischen Grenze ein Sicherheitsproblem. Das betont das Land seit dem Beginn des Bürgerkriegs. Und es sagt jetzt eben auch, seit diese Goldschürfer gekommen sind, hat sich dieses Sicherheitsproblem noch verstärkt. Sie sagen, dass mit diesen Goldschürfern eben auch viele illegale Tätigkeiten an die Grenzen gekommen sind, weil es viel illegalen Handel gibt, weil es aber auch die Bildung von Banditen fördert. Und die ägyptischen Behörden, die befürchten, dass aus diesen Netzwerken immer mehr mächtige bewaffnete Gruppen entstehen können. Und das eben an dieser Grenze, wo seit 3,5 Jahren der Bürgerkrieg herrscht.
8: Ägypten begründet solche Militäroperationen also mit Sicherheitsinteressen. Was bewirken denn diese Angriffe tatsächlich in der Grenzregion?
7: Ja, das ist auch sehr unklar. Was wir da gesehen haben bei diesem Angriff im Juni, ist, dass es in erster Linie einmal dazu führt, dass tausende Menschen fliehen von dort, wo sie gerade sind, und sich in die Berge zurückziehen. Aber sehr viele von ihnen kommen dann nach ein paar Tagen von dort wieder zurück. Beim letzten Angriff im Juni war es so, dass dann ägyptische Soldaten zu den betroffenen Minen vorgerückt sind und sie geschlossen haben. Und so wurde der Goldabbau zumindest vorübergehend gestoppt. Aber längerfristig hat sich nicht gezeigt, dass die Grenzregion sicherer geworden ist.
4: Sagt unsere Frau auf dem afrikanischen Kontinent, Sarah Flock. Und jetzt nochmal zurück zur Wirtschaft, und zwar zur Automobilwirtschaft. Diese Woche findet in Paris das große Schaulaufen der Autohersteller statt. Sie präsentieren sich am Pariser Autosalon, dem Publikum, also der wichtigsten Automesse Europas. Und auffällig dabei, rund die Hälfte der Aussteller kommt aus China. Und es sind Aussteller dabei, die den Autosalon zum ersten Mal als größere Plattform nutzen. Wirtschaftsredaktor Matthias Heim hat in Paris mit Claudia Meyer darüber gesprochen. Sie ist Chefin von Renault Schweiz und im Vorstand von Auto Schweiz, dem Verband der Schweizer Autoimporteure. Er wollte von ihr wissen, wie sie denn die chinesische Konkurrenz wahrnimmt.
9: Also erstens, Konkurrenz belebt das Geschäft, das ist mal so. Das Zweite ist, sicherlich muss man auch begleiten. Das heißt für mich jetzt nicht, dass wir uns hier irgendwie wegducken müssen. Ich glaube, wir haben gute Angebote. wurde, auch preislich, weil sie sind doch recht aggressiv am Markt, können wir da sehr gut mithalten. Von daher werde ich jetzt nicht wahnsinnig unruhig, aber nochmals, denke nicht, dass der Kuchen größer wird, aber es wird vielleicht ein paar Blessuren sicherlich geben.
10: Der Markt in der Schweiz ist doch seit Corona rund ein Drittel kleiner, also seit Corona verkauft man rund ein Drittel weniger Autos, das heißt, der Kuchen ist kleiner geworden. Jetzt haben wir mehr Marken in der Schweiz, die Autos verkaufen wollen. Das ist logisch, irgendjemand wird verlieren.
9: Das ist jetzt sicherlich so, aber ich denke jetzt gerade in unserem Fall, da kann ich auch nur von uns reden, wir haben bereits eigentlich bei Beginn an von Corona haben wir die Entscheidung getroffen mit dem Renaulution-Plan, dass wir ein voll elektrifiziertes Line-up wollen. Wir haben sehr früh angefangen. Wir haben auch entsprechend ein sehr tolles Händlernetz. Also die machen das wirklich sehr, sehr professionell. Die sind gut trainiert. Von daher habe ich eigentlich weniger Angst, dass wir jetzt zu diesen gehören, die hier einen massiven Abfall haben. Und wir haben über alles gesehen drei Marken, alle elektrifiziert. Und von daher, denke ich, sind wir gewappnet auf zwei oder gar drei Technologien, die wir anbieten können. Und auch preislich, denke ich, stehen wir ganz gut da.
10: Eben, Sie sind in diesem Segment, ich sage jetzt einmal zwischen 20 und 40 bis 50.000 Franken, ein Segment, das eben auch sehr viele dieser neuen chinesischen Hersteller abdecken. Aber man muss sich keine Illusionen machen. Da gibt es jetzt einen harten Verdrängungskampf, nicht nur in Europa, sondern auch in der Schweiz.
9: Also ich glaube, da gibt es jetzt Verdrängung, ganz klar. Und jetzt muss man aber auch mal schauen, wie sieht es denn aus in Zukunft. Also ich glaube, auch die Chinesen, die testen für sich den Markt ab, dass es natürlich am Ende des Tages Europa trifft, weil wir hohe Regularien haben, die natürlich genau für das Produkt, was sie haben, spricht. Auf der Gegenseite habe ich eine politische Erwartung dass man uns als europäische Hersteller, und wir haben ja die Entscheidung auch getroffen, dass wir in Europa produzieren, und das machen wir vollumfänglich so, dass wir hier auch ein bisschen Unterstützung jetzt von der Politik kriegen. Und da sind bereits ja Diskussionen im Gange.
10: In welcher Form? Beispielsweise jetzt das neue Abkommen auch zwischen der EU und China bezüglich der Hybridfahrzeuge, die auf eine gewisse Anzahl beschränkt werden sollen pro Jahr.
9: Genau, also da ist ja jetzt erstmal eine Annäherung, und ich glaube, das ist positiv, das muss man positiv werden. Wir von Renault Group haben das positiv bewertet. Wir müssen hier jetzt aber noch schauen, was ist definitiv die Vereinbarung, um wie viele Volumen geht es, wie ist das Framework am Ende des Tages. Aber das ist doch schon mal eine Annäherung, und das finde ich auch sehr gut.
4: Sagt Claudia Meyer, die im Vorstand von Auto Schweiz sitzt und gleichzeitig auch Chefin von Renault Schweiz ist. Und das waren einige Highlights aus dem SRF 4 News Programm. Hier geht's gleich weiter mit aktuellen Informationen. Am Mikrofon verabschiedet sich Susan Stöckel.
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0: Die Nachrichten von SRF um 11:30 mit Patrick Walter. Papst Leo XIV. Hat Lungenkrebs. Das wurde bei seiner heutigen Operation in Rom festgestellt, wie der Vatikan mitteilt. Die Diagnose sei bereits vor der Operation vermutet worden und habe sich dann bestätigt. Dem Papst sei der untere Teil des rechten Lungenflügels entfernt worden. Die Operation beim 71-jährigen Oberhaupt der römisch-katholischen Kirche sei erfolgreich verlaufen, es habe keine Komplikationen gegeben. Zuvor hieß es, der Papst müsse rund eine Woche im Spital bleiben. Papst Leo hatte am Sonntag bekannt gegeben, dass in seiner Lunge ein Knoten gefunden wurde und er deshalb operiert werden müsse. Vor mehr als 30 Jahren wurde US-Rapper Tupac Shakur ermordet. Nun wurde der Drahtzieher der Tat zu mindestens 40 Jahren Gefängnis verurteilt. Anfang September hat eine Jury in Las Vegas den ehemaligen Boss einer Gang für schuldig befunden. Er soll unter anderem die Waffe für den Mord an dem Rapper besorgt haben. Der heute 63-jährige Verurteilte hat angekündigt, in Berufung zu gehen. Tupac Shakur war einer der einflussreichsten und erfolgreichsten Rapper der 1990er Jahre. Bekannt wurde er mit Hits wie «California Love» oder «Changes». Er wurde Anfang September 1996 in einem Auto in Las Vegas angeschossen und starb später im Spital. Zum Sport. Das Schweizer Fußballnationalteam der Frauen hat die erste Playoff-Runde der WM-Qualifikation locker überstanden. Nach dem 7:3-Sieg im Hinspiel gegen Israel gewannen die Schweizerinnen am Abend in Sitten 2:0. Sportredaktorin Tanja Spicht.
1: Die Schweizerinnen ließen im Rückspiel nichts anbrennen. Im Gegensatz zum Hinspiel waren sie dieses Mal von Beginn weg konzentriert und auf gegnerische Konter vorbereitet. Ankreiden kann man den Schweizerinnen die Chancenauswertung. Da sie überlegen waren, hätten mehr Tore herausschauen müssen. Ihr Ziel sei es aber nicht gewesen, möglichst hoch zu gewinnen, sondern endlich wieder einmal ohne Gegentor zu bleiben, sagt Geraldine Reuterler.
2: Wir wollten halt wirklich einfach das Clean Sheet haben, das ist uns gelungen. Wir haben gewonnen, schlussendlich steht es 9-3. Also ja, ich glaube, wir haben gezeigt, was wir können. Und natürlich gibt es Punkte, die wir besser machen. Das werden wir analysieren. Und ich habe ein sehr, sehr gutes Gefühl auch für den nächsten Zusammenzug.
1: Im Dezember treffen die Schweizerinnen in der nächsten Playoff-Runde auf die Österreicherinnen, die sich gegen den Kosovo durchgesetzt haben. Es ist ein Duell auf Augenhöhe zu erwarten, bei dem die Schweiz deutlich mehr gefordert sein wird als noch gegen Israel.
0: Jetzt die Börsendaten von SIX. Der Swiss Market Index schließt bei 13.928 Punkten plus 0,4%. Der Dow Jones Index in New York fällt um 0,3%. Der Euro wird zu 93,28 gehandelt, der Dollar zu 83,25. Und das Wetter? Morgen hat es zunächst viel als Wolken, dann ist es zunehmend sonnig. Im Westen und Süden ist es meist sonnig bei 19 Grad. Das waren Nachrichten von Radio SRF, verantwortlich war Patrick Walter.
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4: Hier auf SRF 4 News geht's jetzt weiter mit einer Wiederholung des Tagesgesprächs vom Dienstag. Da war die Historikerin Hélène Millard de la Croix zu Gast. Sie hat über die Schülerinnen und Studenten gesprochen, die in Frankreich zurzeit auf die Straße gehen. Und sie sagt, es sei gut möglich, dass sich diese Proteste auch auf andere Bevölkerungsgruppen ausweiten.
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5: Heute ist ein weiterer Protesttag in Frankreich angekündigt mit Schülerinnen und Schülern, die auf die Straße gehen, geschlossenen Gymnasien und auch einzelnen geschlossenen Fakultäten an Universitäten. Ich bin nun verbunden mit der Professorin für Zeitgeschichte an der Pariser Universität Sorbonne, mit Hélène Millard de la Croix. Willkommen im Tagesgespräch.
6: Guten Morgen, danke.
5: Wir zeichnen diese Sendung am Morgen auf. Wie ist die Stimmung, die Lage im Moment in Paris? Merkt man von diesen Protesten auf der Straße schon etwas?
6: Also von meiner Straße aus merkt man nichts. Aber wir haben alle am Radio gehört, dass es heute wieder ein Tag der Mobilisierung sein wird, sodass in jedem Viertel hier in Paris, wo es in der Umgebung eine größere Schule gibt, ein Gymnasium gibt, dann weiß man, dass es Rumoren wird und dass es wahrscheinlich auch Blockaden geben wird. Denn es ist ein Tag, wo die Schüler sich wieder zeigen wollen. Sie konnten am Wochenende nicht protestieren. Und es ist am Ende dieser Woche beginnen die Herbstferien. Insofern ist es so eine Zeitspanne, eine kurze, wo diese Schülerbewegung sich noch hören lassen will, ob eine erneute Mobilisierung, sagen wir mal, eine Stufe höher geht in der Sichtbarkeit, in der Hörbarkeit oder ob da ein Zenit überschritten wird und ob es die letzten, Stationen einer Bewegung, die sich sowieso mit den Herbstferien legen wird.
5: Schauen wir doch kurz zurück und fassen zusammen. Ein Drittel der Gymnasien in Frankreich wurden besetzt. Hunderttausende demonstrierten bereits auf der Straße. Es gab über 6.000 Festnahmen. Die meisten von ihnen betrafen Minderjährige. Es gab über 700 verletzte Polizistinnen und Polizisten, über 200 verletzte Schülerinnen und Schüler. Einige davon schwer. So verlor ein Schüler durch eine Blendgranate eine Hand, ein anderer das Augenlicht. Die Schäden werden auf mindestens 30 Millionen Euro geschätzt und für heute sind eben wieder weitere Demonstrationen angesagt. Das seien die größten Jugendproteste seit 1968. Das sagt der Präsidentschaftskandidat der Linksaußenpartei Jean-Luc Mélenchon von La France Insoumise. Hélène Miard-Delacroix, teilen Sie diese Einschätzung?
6: Ja, die Einschätzung, ob es die größte Bewegung sei seit 68. Ich muss sagen, ich bin selber Ende 60 und habe den Eindruck, dass es bei jeder Mobilisierung von Schülern die Rede ist von der erneuten großen Revolution von 68. Wenn man rein, zahlenmäßig angeht und sie haben da die Zahlen gegeben, hat man den Eindruck, dass diese Bewegung tatsächlich ein Ausmaß gehabt hat oder noch hat, der zeigt, dass es wahrscheinlich eine der größten Bewegungen. Der größte Unterschied liegt aber darin, dass die Forderungen, zunächst mal die Gründe für den Aufstand, ja, weil es das Ziel ist, und die nicht nur die Gründe, sondern die Forderungen anderer Natur sind. Ja, 1968 waren die vor allem politisch, zum Teil auch ideologisch motiviert. Und es war wirklich der Aufstand, der Aufschrei einer Generation gegen die Generation der Eltern, die man zu altmodisch fand und man wollte ein bisschen mehr Freiheit haben. Heute geht es wirklich zunächst einmal es gibt materielle Gründe. Es ist ein Protest gegen den Zustand der Schulen. Ja, und an den Universitäten hat es auch angefangen, ziemlich schnell. Und die Forderungen sind die gleichen und die sind in dieser ganzen Bewegung in ganz Frankreich die gleichen, nämlich wir protestieren gegen die Eltern, aber nicht prinzipiell gegen die Art und Weise, wie sie ihr Leben gestalten und wir wollen eine andere Freiheit haben, sondern vielmehr, was macht ihr mit uns? Wie werden wir behandelt? Ganz schlecht. Der Zustand der Schulen sei katastrophal. Zu wenig Lehrer. Also auch die Gründe können ja mit Sicherheit noch zurückkommen. Es gibt sehr, sehr viele gute Gründe für diesen Protest, der sich zunächst einmal so versteht, als wir vertreten unsere Interessen und die nicht in die Zukunft schauen, sondern zunächst einmal für heute und nächste Woche.
5: Schauen wir doch zwei Sachen an, die Sie nun gesagt haben. Das erste haben Sie in einem Nebensatz gesagt, nämlich die Universitäten, die sind auch betroffen, die haben das übernommen. Sie lehren an der renommierten Sorbonne in Paris. Eben die Proteste haben die Universitäten erreicht. Wie sieht es denn jetzt an der Sorbonne aus?
6: Ja, das ist ganz einfach. Die Sorbonne hatte in Paris fast zwei Dutzend Gebäude und die sind aus Sicherheitsgründen geschlossen. Und es ist immer wieder das Gleiche, wenn morgens sich Studierende versammeln vor der Universität und anfangen zu protestieren, dann wird die Universität nicht geöffnet, weil die Angst besteht, dass nicht nur eine Blockade stattfindet, sondern eine Besetzung. Und eine Besetzung würde bedeutet, sagen wir mal, dass Dutzende oder Hunderte von Studierenden dann sich in der Universität installieren, besetzen und dann hier in ein Lager verwandeln, so dass die Evakuierungsmöglichkeit dann nur mit Hilfe der Polizei gegeben ist und selbstverständlich dann zu Ausschreitungen und zu Gewalt führen würde. Also, die Antwort ist einfach, die Sorbonne ist geschlossen.
5: Und wie lange schon und für wie lange?
6: Ja, das ist, jetzt haben wir eine Nachricht bekommen, das ist bis Ende dieser Woche. Ja, also bis Samstag wird es geschlossen sein. Das heißt, dass der Unterricht per Zoom stattfindet, also mit dem Computer, die alle Gruppen, die sich außerhalb der Uni versammeln können, wenn sie zusammenarbeiten wollen, können das, dürfen das und tun das. Und die können sich auch treffen per Zoom mit dem lehrenden Personal. Aber an der Universität selbst passiert nichts mehr. Und anders gesagt, die Lehrkräfte können nicht in ihre Büros.
5: Sie haben nun die Gründe erwähnt, Sie haben die materiellen Gründe erwähnt, eben mehr Lehrpersonen, bessere Infrastruktur, den gleichen Standard überall im Land. Und Sie haben auch gesagt, das seien legitime Forderungen. Sie können also diese Forderungen nachvollziehen, auch jetzt für die Universitäten.
6: Ja, also das ist insgesamt, beginnen wir mal mit den Schulen, das stimmt, dass diese materiellen Gründe, diese drei Hauptgründe, die Sie genannt haben, sie stimmen völlig und es gibt entsprechende Forderungen. Beim Lehrpersonal ist es so, das ist ein doppeltes Problem mit dem Lehrpersonal. Wenn man rein statistisch nimmt, betrachtet, könnte man sagen, die Proportion von Lehrenden und Schülern ist an den Schulen gleich wie überall in Europa. Aber in einigen Leistungskurven wollen mehr Schüler rein, dann sind die Klassen zu klein, dann sind die Gruppen zu groß. Es gibt, zweites großes Problem, keine Ersatzlehrkräfte, wenn Lehrer krankgeschrieben werden oder zu anderen Zwecken fehlen. Und das ist schon kompliziert zu verwalten für die Schulleitung. Das ist schwierig für die Schüler. Und man muss auch sagen, das kann nicht sein, dass wenn ganz viele Lehrer krank sind, dass gar nichts stattfindet. Also insofern war die erste Forderung absolut legitim. Die andere, die auch von allen bestätigt wird,

0: von einer Generation, die mehr Gleichheit will. Und man darf aber nicht vergessen, eine der größten Forderungen, das ist, was alle in Frankreich kennen unter dem Namen Parcoursup. Parcoursup, das ist das System zur Auswahl des Studiums und zur Verteilung der Schüler, Abiturienten im Hochschulsystem. Und dieses System ist ziemlich kompliziert, wird wahrgenommen als absolut intransparent, unverständlich und ungerecht. Es sei ein Algorithmus, der entscheiden würde, wer was wo studieren darf. Und die Unzufriedenheit ist einerseits sehr groß, aber auch dafür die Angst. Und diese Generation, die jetzt protestiert, hat Angst, dass die eigene Zukunft von der Entscheidung eines Algorithmus abhängt und dass sie dann ungerecht behandelt werden.
1: Da möchte ich gerade einhaken. Eben, Sie haben dargelegt, dass die materiellen Forderungen durchaus nachvollziehbar sind. Ich habe nun gelesen, dass es aber auch darum geht, dass sich eine ganze Generation eben vernachlässigt fühlt. Sie haben das auch schon gesagt, dass es ihnen schwerfällt, sich eine Zukunft vorzustellen und dass zum Beispiel einer von fünf Jugendlichen Suizidgedanken habe und viele Schülerinnen und Schüler in psychiatrischer Behandlung seien. Erleben Sie diese Generation Z auch so?
0: Die erleben wir an der Universität und ich muss sagen, dass ich im Laufe meiner eigenen Laufbahn als Universitätsprofessorin eine Entwicklung feststellen konnte. Die Studierenden, die sagen, sie fühlen sich schlecht, sind viel zahlreicher als früher und überhaupt, sie sagen das. Ja, vielleicht ist vielen auch früher nicht so gut gegangen, aber sie haben es nicht gesagt. Und jetzt wird es thematisiert und sie sagen, sie seien psychisch angeschlagen und fehlen. Und als Erklärung schreiben sie, ich konnte nicht aus dem Bett, ich konnte nicht aus dem Haus, ich habe Angst oder ich hatte einen Burnout. Und ich muss sagen, dass meine Generation mit Burnout etwas ganz anderes verbunden hat bisher, als das, was Jugendliche treffen könnte, nämlich man assoziiert das vielmehr mit Firmenchefs, die 3 Stunden in der Nacht schlafen, weil sie unter Druck sind und viel zu viel Arbeit haben. Diese Generation spricht tatsächlich von selbst als am Ende, als erschöpft. Ich bin da keine Expertin, um zu erklären, woran das liegt. Sie sind zugleich sehr isoliert, zugleich ständig auch den Social Media konfrontiert mit anderen, die angeblich alles besser schaffen, die besser aussehen, die besser im Sport sind, etc. Und das schlägt sich tatsächlich nieder auf deren Moral und sie viele hören auch und nehmen genau wahr, was in allen Medien ist, nämlich, dass die Zukunft des Planeten Katastrophe, also dass es keine gibt, dass KI die eigene berufliche Zukunft absolut von vornherein zerstören wird. Und dieser Mangel an Perspektive führt tatsächlich zu einer entweder großen Niederschlagung oder zur Empörung. Und diese Empörung hören wir jetzt. Sie koppelt sich mit den Ängsten, wie ich gesagt habe, die rein, also sehr kurzfristig mit diesem System zur Verteilung der Abiturienten im Hochschulsystem. Und das ist, das kristallisiert sich, wenn Sie wollen, in einer Anklage gegen die Elterngeneration und überhaupt die Älteren, die sagen, was für ein Leben habt ihr für uns vorbereitet? Ihr nutzt alles aus. Das Wort Boomer kommt auch immer wieder in deren Narrative als eine Konfrontation von einer breiten, großen Generation, die von allem profitiert hat, die sogenannten Babyboomer einerseits und andererseits diese Generation, die sozusagen zu spät kommt, ja, und nicht mehr zu genießen hat.
1: Dann gäbe es ja aber doch wieder eine Parallele zu 68, dann sind eben diese Proteste nachgelagert doch auch etwas Grundsätzliches.
0: Ja, das kann man auch so sagen. Da liegen Sie völlig richtig. Ich sehe darin vor allem eine sehr große Polarisierung. Und das hat mit der ganzen Stimmung im Lande zu tun. In vielen Ländern zurzeit, sowieso in Europa, eine extreme Polarisierung von Gruppen gegen andere Gruppen. Und diese Polarisierung erreicht jetzt die Schulen in dieser Form. Wir werden vernachlässigt, wir werden nicht gut behandelt, sagen die Schüler.

0: Da können wir vielleicht auch noch einige Zahlen einflechten. Also Frankreich ist ja sehr hoch verschuldet, steht vor einer Schuldenkrise und es zahlt eben insgesamt mehr Schuldzinsen, als es für die Bildung ausgibt, nämlich 77 Milliarden Euro Schuldzinsen gegen 65 Milliarden für die Bildung. Und ich habe auch gelesen, Frankreich investiere so nicht mehr in seine Zukunft, sondern zahle für die Fehler der Vergangenheit. Und da merkt nun diese Generation, dass sie diese Schuldensuppe auslöffeln muss. Kurz gesagt.
1: Ja, so kann man es sehr genau sagen. Das ist aber interessant, weil da auch psychologische Komponente eine Rolle spielen. Einerseits wissen alle Franzosen, dass wir gemeinsam extrem hoch verschuldet sind. Aber diese Vorstellung führt nicht unbedingt zu rationalem Handeln, nämlich zu sagen, jeder muss jetzt aufpassen, wir müssen etwas weniger Geld ausgeben, sondern das führt dazu, dass immer die Antwort da gesucht wird, dass die anderen weniger Geld verdienen sollen, aber dass für sich selbst viel mehr ausgegeben werden sollte vom Staat. Und das ist eine Vereinfachung einer Situation, wahrscheinlich weil sie schwindelerregend ist, wenn man bedenkt, wozu das führen kann, wenn man so hoch verschuldet ist, dann ist die Reaktion zu sagen, ja, aber die anderen sollen sich bemühen und sparen. Ich bin aber ein Opfer von dem ganzen System. Das wäre, sagen wir mal, logisch, dass die Jungen sagen, wir wollen nicht für so viele zahlreiche ältere und lange lebende ältere Menschen zahlen. Nein, was passiert ist genau das Gegenteil. Viele dieser jungen Leute sagen, wir wollen auch die Rente mit 60 oder mit 62, nicht weil sie ihre Eltern unterstützen oder ihre Großeltern unterstützen, sondern weil sie sich selber projizieren und sagen, ich bin noch nicht 20, ich will nicht 40 Jahre arbeiten, ich will auch etwas vom Leben haben. Und das ist eine Projektion des eigenen Werdens und der eigenen Möglichkeiten.
0: Bevor wir noch auf die politischen Auswirkungen zu sprechen kommen, möchte ich ganz kurz noch das Gewaltpotenzial ansprechen. Sie haben ja bereits gesagt, es spaltet die Gesellschaft und auch diese Gewalttätigkeiten spaltet die Gesellschaft. Einerseits die Demonstrierenden, die gewalttätig sind, andererseits auch die Polizei, die gewalttätig reagiert. Beides wird kritisiert. Ist dies ein gängiges Muster bei französischen Unruhen?
1: Ja, leider gibt es hier eine französische Besonderheit. Die Zahlen zeigen, wenn man in Europa vergleicht, dass diese Gewalt insbesondere auch gegen die Polizei, aber auch von der Polizei selbst, gegen die Protestierenden in Frankreich höher als anderswo ist. In Deutschland beispielsweise wird systematisch deeskaliert. Frankreich, die französische Polizei hat den Weg zur Deeskalation nicht gemacht. Es ist ein sehr breites und sehr kompliziertes Problem. Das hat auch mit der Rekrutierung zu tun, mit der Ausbildung zu tun, aber auch mit der Erwartung, die Bevölkerung möchte insgesamt etwas Strenge von dem Staat. Wenn die Polizei gefragt wird, warum handelt ihr so, oder wenn der Innenminister gefragt wird, dann kommt immer wieder die Antwort, die Polizei solle sich schützen vor einer sehr gewalttätigen Kultur des Protestes von Franzosen auf ihren, sagen wir mal, beliebten Barrikaden. Und man muss das auch doch betonen, auch im Längsschnitt. Es gibt einen Teil der französischen politischen Kultur, die sehr schnell auf die Barrikade steigt, wenn ich das sagen kann. Die Republik entstand in Frankreich in der Revolution. Und die revolutionäre Imagination, wenn man will, gibt sich von einer Generation zur nächsten eine Rolle als Mobilisierungsform, revolutionäres Handeln, Gavroche, ja, Les Misérables und so weiter, als Referenz, ja, der Sturm auf die Bastille wird immer mobilisiert in dieser Imagination. Und wenn die Protestierenden so sehr schnell eskalieren, dann eskaliert die Polizei und es kommt zu diesen katastrophalen Zuständen, so dass die Stimmung im Land entstehen kann. Bei einem Teil der Bevölkerung, der sich nicht besonders getroffen wird, dass die Forderung entsteht, was ist das denn für Zustände? Wir wollen Ordnung, wir wollen, dass die Polizei die Ordnung wiederherstellt und diese Randalierer müssen festgenommen werden. Und das ist wieder eine Polarisierung und wieder eine sehr unangenehme Spaltung der Gesellschaft.
0: Hélène Mia Delacroix, ich möchte hier drei ganz kurze Fragen stellen zu den politischen Parteien. Als erstes, Präsident Emmanuel Macron hat wenig Priorität auf die Innenpolitik gelegt, ist nicht glücklich über diese Proteste. Könnten Sie nun seine ganze Regierungszeit überschatten?
1: Ja, der Schatten ist schon sehr, sehr groß. Er hatte versprochen, vor 10 Jahren die französische Gesellschaft eben aus dieser Polarisierung und aus der Sackgasse zu holen und jedem eine Perspektive zu geben. Die meisten Leute sagen, das ist nicht gegeben und ganz wenige extrem reiche Leute oder Unternehmen hätten davon profitiert und das Gros der Gesellschaft hätte nur gelitten. Insofern wird er im nächsten Frühjahr gehen mit keiner guten Bilanz. Das ist ganz klar.
0: Die radikale Linke, La France Insoumise, Jean-Luc Mélenchon zeigt sich ja gerne mit den Demonstrierenden. Er stellt sich auch hinter die Protestierenden. Er hat die sogenannte Beschützerbrigade initiiert, um Gewalt zu verhindern. Und es gibt viele Stimmen, die sagen eben, er instrumentalisiert diese Proteste und er fördert sie auch. Stimmt das?
1: Ich weiß nicht, ob er sie instrumentalisiert, aber sie kommen gelegen, sagen wir mal das so. Ein Protest von jungen Leuten ist sozusagen für Jean-Luc Mélenchon maßgeschneidert. Ja, das passt sehr gut. Hier die Zukunft, es ist ein großer Tribun. Er spricht sehr, sehr gut und liebt die großen Zukunftsvisionen. Und hier erhebt sich eine Jugend gegen die Eltern, die nur profitiert haben, gegen die Reichen. Und die sind für die guten französischen Werte der Gleichheit und Brüderlichkeit. Das passt sehr gut zu ihm und er hofft sich eine große Unterstützung und dass die Erstwähler dann für ihn wählen. Insofern passt es ihm sehr, sehr gut.
0: In einem halben Jahr sind Präsidentschaftswahlen und eben die andere Seite, die Rechtsaußenpartei Rassemblement National, könnte ja auch profitieren, weil Marine Le Pen fokussiert sich auf den Vandalismus der Demonstrierenden und fordert, dass die Eltern und die Schüler eben diese Zeche dann auch bezahlen müssen. Könnte nicht auch das Rassemblement von diesen Ausschreitungen profitieren?
1: Ja, das ist für das Rassemblement National gar nicht einfach, weil sie einerseits sehr auch auf Erstwähler setzen und auf eine Jugend, die von vornherein ein anderes System haben will. Insofern muss auch Marine Le Pen sagen, sie verstehe die Jugend und das sei völlig nachvollziehbar, dass sie schlecht behandelt sind. Auf der anderen Seite ist die Hauptlinie von Le Pen Wiederherstellung eines geordneten Frankreichs und so weiter. Insofern versucht diese Partei, die Jugendproteste und Schülerproteste so zu darzustellen, als wären sie ein Werk von einer linksextremen Jugend und zum Teil einer Jugend mit Migrationshintergrund in Vororten. Aber bisher hat Marine Le Pen von allem profitiert. Und das ist auch ein Merkmal dieser Bewegung. Egal was passiert, wenn die Menschen in Frankreich den Eindruck haben, es geht uns nicht gut, dann strömen die Leute zu Marine Le Pen und zu ihrem Vorschlag, sie würde alles viel besser machen. Und das ist wirklich besorgniserregend. Ja, und in einem Jahr, wo wir wählen, für die Zukunft wählen wollen, sollten sich die Kräfte sammeln, um gute Lösungen und ruhige Lösungen zu suchen und stattdessen versuchen die Ränder, die extrem denken, versuchen davon zu profitieren, Profit zu ziehen aus diesen Umständen und sie versuchen ganz einfach Antworten zu geben auf Probleme, die viele Jahre brauchen werden, um gelöst zu werden, denn ein Schulsystem kann man nicht von heute auf morgen renovieren und fit machen.
0: Zum Schluss, ein Lehrer eines Pariser Gymnasiums schrieb, er sei sicher, dies sei nur der erste Akt eines bewegten Jahres, viele Dinge kämen nun in Bewegung. Teilen Sie diese Einschätzung, werden diese Proteste weitergehen, sich auf andere Bevölkerungsteile auswirken, vielleicht als Erinnerung 2019 die Gilets jaunes, die protestierten wegen den steigenden Diesel- und Benzinpreisen und die sind ja jetzt auch wieder am Steigen.
1: Ja, das ist schwer zu sagen. Aber insgesamt, wenn man die Leute fragt in Frankreich, was sie sich wünschen, alle wünschen sich, dass diese Präsenzschachbahn sehr schnell stattfinden und damit man wieder ein Projekt haben kann, wobei alle sich sehr genau bewusst sind, dass keine politische Partei und keine Regierung von heute auf morgen, wenn sie an die Macht kommt, alles verändern kann, alles verbessern kann, alles gerechter verteilen wird. Und das ist, viele sind ein bisschen verzweifelt, man muss es sagen. Das ist ein Teil dieser Stimmung. Die Verzweiflung führt auch zur Empörung und die Empörung möglicherweise zur Mobilisierung nach dem Motto, ich versuche jetzt das zu kriegen, was ich sowieso in der Zukunft nicht haben werde.
0: Hélène Miard-Delacroix, vielen Dank für dieses Tagesgespräch.
1: Sehr gerne.
2: Das war eine Wiederholung des Tagesgesprächs vom Dienstag. Caroline Ahn hat mit Hélène Miard-Delacroix von der Universität Sorbonne in Paris gesprochen.

0: Die Nachrichten von SRF vor Mitternacht mit Patrick Walter. Bei einer Operation wurde Papst Leo ein Teil der Lunge entfernt. Er leidet an Krebs. Die Verbündeten hätten die Ukraine nicht vor neuen russischen Angriffen gewarnt. Das beklagt der ukrainische Präsident Zelensky. Und die Schweizerinnen feiern gegen Israel einen ungefährdeten Sieg. Sie nehmen damit die erste Hürde auf dem Weg zur Fußball-WM. Das Wetter: am Mittwoch wird es zunehmend sonnig. Im Westen und Süden ist es gar meist sonnig, dies bei 19 Grad. Papst Leo hat Lungenkrebs, das teilt der Vatikan mit. Dem Oberhaupt der römisch-katholischen Kirche wurde in einer Operation ein Teil des rechten Lungenflügels entfernt. Die Operation sei erfolgreich verlaufen und der Papst habe sie gut überstanden. Aus Rom berichtet Franco Batter.
1: 3 Stunden befand sich der Papst im Operationssaal. Der Eingriff selbst habe rund 90 Minuten gedauert. Dabei erhärtete sich der Verdacht. Beim Papst wurde Lungenkrebs diagnostiziert. Die operierenden Ärzte teilten mit, sie hätten dem 71-Jährigen den unteren Lappen der rechten Lunge entfernen müssen. Der Eingriff sei ohne Komplikationen verlaufen. Schon kurz nach der Operation habe man den Papst in sein Zimmer im 10. Stock des Gemelli-Spitals gebracht, der komplett abgesperrt ist. Im Kommuniqué des Vatikans steht nicht, ob weitere Therapien, etwa eine Bestrahlungs- oder Chemotherapie, nötig sein werden. Dies wird man erst in den nächsten Tagen erfahren. Gestern, noch vor dem Eingriff, hatte sich der Staatssekretär des Vatikans, Kardinal Parolin, zuversichtlich gezeigt, da man den Knoten in der Lunge des Papstes in einem sehr frühen Stadium entdeckt habe.
0: Die Verbündeten der Ukraine hätten Kiew nicht vor den jüngsten russischen Angriffen mit ballistischen Raketen gewarnt, wie sonst üblich. Das kritisiert der ukrainische Präsident Volodymyr Zelensky, ohne einzelne Partner namentlich zu nennen. Aufklärungsdaten von Partnerländern zum Start von ballistischen Raketen in Russland würden helfen, Menschenleben zu retten. Ziel der russischen Raketen sei auch ein Heizkraftwerk gewesen, so Zelensky. Es sei nicht fair, dass Russland Energieanlagen zerstöre, während die Ukraine von seinen Verbündeten keine Warnungen erhalte, schrieb Zelensky. Zuletzt hatte US-Präsident Donald Trump den ukrainischen Präsidenten Zelensky mehrfach scharf kritisiert. Vor mehr als 30 Jahren wurde US-Rapper Tupac Shakur ermordet. Nun wurde der Drahtzieher der Tat zu mindestens 40 Jahren Gefängnis verurteilt. Anfang September hatte eine Jury in Las Vegas den ehemaligen Boss einer Gang für schuldig befunden. Er soll unter anderem die Waffe für den Mord an dem Rapper besorgt haben. Der heute 63-jährige Verurteilte hat angekündigt, in Berufung zu gehen. Tupac Shakur war einer der einflussreichsten und erfolgreichsten Rapper der 1990er Jahre. Bekannt wurde er mit Hits wie California Love oder Changes. Er wurde Anfang September 1996 in einem Auto in Las Vegas angeschossen und starb später im Spital. Beim Ausbau des Glasfasernetzes hat sich die Swisscom nicht unzulässig verhalten gegenüber anderen Telekom-Unternehmen, das sagt das Bundesverwaltungsgericht. Es heißt eine Beschwerde der Swisscom gut und widerspricht damit der Wettbewerbskommission WEKO. Die WEKO hatte vor gut 2 Jahren eine Buße von gut 18 Millionen Franken gegen die Swisscom ausgesprochen und Maßnahmen angeordnet. Im Streit geht es um eine Technologie beim Ausbau des Glasfasernetzes, welche die Swisscom einsetzt. Dadurch hätten andere Telekom-Unternehmen keinen Zugang mehr zu den Leitungen. Die Swisscom verstoße damit gegen das Kartellrecht, so die WEKO. Das Bundesverwaltungsgericht sieht dies nun anders. Das Urteil kann ans Bundesgericht weitergezogen werden. Zum Sport. Das Schweizer Fußballnationalteam der Frauen hat die erste Playoff-Runde der WM-Qualifikation locker überstanden. Nach dem 7:3-Sieg im Hinspiel gegen Israel gewannen sie heute in Sitten 2:0. Sportredaktorin Daniel Spicht.
2: Die Schweizerinnen ließen im Rückspiel nichts anbrennen. Im Gegensatz zum Hinspiel waren sie dieses Mal von Beginn weg konzentriert und auf gegnerische Konter vorbereitet. Ankreiden kann man den Schweizerinnen die Chancenauswertung. Da sie überlegen waren, hätten mehr Tore herausschauen müssen. Ihr Ziel sei es aber nicht gewesen, möglichst hoch zu gewinnen, sondern endlich wieder einmal ohne Gegentor zu bleiben, sagt Geraldine Reuterler.
3: Wir wollten halt wirklich einfach das Clean Sheet haben, das ist uns gelungen. Wir haben gewonnen, schlussendlich steht es 9-3. Also ja, ich glaube, wir haben gezeigt, was wir können. Und natürlich gibt es Punkte, die wir besser machen. Das werden wir analysieren. Und ich habe ein sehr, sehr gutes Gefühl auch für den nächsten Zusammenzug.
2: Im Dezember treffen die Schweizerinnen in der nächsten Playoff-Runde auf die Österreicherinnen, die sich gegen den Kosovo durchgesetzt haben. Es ist ein Duell auf Augenhöhe zu erwarten, bei dem die Schweiz deutlich mehr gefordert sein wird als noch gegen Israel.
0: Es bleibt der Blick aufs Wetter. Am Mittwoch hat es zunächst viel als Wolken. Tagsüber wird es aus Westen sonnig bei 19 Grad. Im Westen und im Süden ist es von morgen an sonnig. Das waren Nachrichten von Radio SRF. Verantwortlich war Patrick Walter.
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6: Die Künstlerin Mona Hatoum verbindet Minimal Art mit politischen Fragen. Ihre Ausstellung in Winterthur ist keine Wohlfühlausstellung, aber unwiderstehlich. Dann, sie war so etwas wie Österreichs Astrid Lindgren, Christine Nöstlinger. Nun erscheint posthum ein neuer Gedichtband von ihr. Und Boulder von der katalanischen Schriftstellerin Eva Balthasar ist ein Buch über Verlangen, Liebe und die Sehnsucht nach radikaler Freiheit. Dies und weitere Themen gleich. Am Mikrofon ist Simon Buri. Ihre Wurzeln liegen in Palästina. Aufgewachsen ist sie im Libanon. Später studierte sie in London und zählt lange schon zu den bedeutendsten Künstlerinnen der Gegenwart. Mona Hatoum. Im Kunstmuseum Winterthur ist jetzt eine umfangreiche Einzelausstellung zu sehen von der inzwischen 74-jährigen Künstlerin. Eine Ausstellung, die Hatoums künstlerische Absichten anschaulich auf den Punkt bringt. Bernhard Sen.
7: Bei Mona Hatoum ist nichts, wie es zunächst scheint. Und vieles erscheint auf den ersten Blick einfach nur schön. Zum Beispiel 9 faustgroße Glaskörper. Einer rot, einer blau, ein anderer gelb oder türkis. Wie Schmuckstücke liegen sie in einem Schaukasten. Wer näher tritt, ist irritiert. Die Objekte aus feinstem Murano-Glas sehen aus wie Handgranaten. Die geriffelte Oberfläche, der Zündkopf.
8: Das ist ja das Verführerische an der Arbeit, dass sie diese unglaubliche Präsenz, diese Schönheit auch hat. Aber hinter dem verbirgen sich natürlich Abgründe.
7: Das sagt Kurator Konrad Bitterli. Ein anderes Beispiel. An der Saaldecke aufgehängt ein Küchenstuhl. Unter dem Stuhl hängt eine Pfanne, dann eine Schöpfkelle. Ganz zu unterst flackert eine Glühbirne. Aber Moment mal, wenn die Glühbirne leuchtet, muss alles, was über ihr hängt, unter Strom stehen. Und was hat es mit dem flauschigen Teppich auf sich, der in einem weiteren Raum am Boden liegt? Ist das nicht das Fadenkreuz einer Drohne, das hier als Muster eingeknüpft ist? Und all die Punkte im Teppich rund um das Fadenkreuz, sind das von oben betrachtet nicht Menschen?
8: Also da kommt quasi das Wohnambiente dazu und plötzlich sieht man, okay, da geht es aber eigentlich um eine Kriegshandlung. Und wir kennen all diese Bilder aus den Medien, sie sind uns beinahe zu vertraut, sie erschrecken uns auch nicht mehr. Aber plötzlich in dieser extremen Konstellation mit dem Allzuwohnlichen kommt das einen unglaublichen Schrecken über, den wir eigentlich im alltäglichen Gebrauch schon längst vergessen haben.
7: Im nächsten Raum sind über den ganzen Boden Murmeln ausgelegt. Wer eintritt, erkennt, die kleinen Glaskugeln bilden in ihrer Gesamtheit die Kontinente der Erde ab. Schön anzusehen, schillernd, aber Vorsicht, warnt der Kurator.
8: Aber diese Murmeln, die sind ja sehr instabil, man kann da drauf ausrutschen, man kann die ganze Welt durcheinander bringen, wenn man da reinläuft. Also hier wird eigentlich die Welt in einem sehr verletzlichen, prekären Zustand gezeigt.
7: Mona Hatoums Kunst erinnert uns daran, dass Sicherheit, Heimat oder Vertrautheit jederzeit verloren gehen können. Als Künstlerin knüpft sie dabei an die reduzierte Formensprache der Minimal Art an. Eine Kunstrichtung, die seit den 1960er Jahren Alltagsgegenstände und vertraute Formen in den Fokus der Aufmerksamkeit rückt. Nur, Mona Hatoum geht einen entscheidenden Schritt weiter. Sie verbindet den Ansatz der Minimal Art mit politischen Fragen, mit Fragen nach Gewalt, Macht und menschlicher Verletzlichkeit.
8: Genau deswegen macht sie die Kunst, dass man quasi innehält, quasi mal verführt wird durch die Schönheit der Dinge und dann aber wieder auf sich zurückgeworfen wird. Was wird hier eigentlich genau verhandelt? Das sind nichts anderes als Klimakatastrophen, Konflikte, Kriege und so weiter.
7: Nein, die Ausstellung mit dem Titel Roots of Dissonance, Wege der Dissonanz, ist keine Wohlfühlausstellung. Mona Hatoum zählt zu den bedeutendsten Künstlerinnen der Gegenwart. Sie lockt das Publikum in Scharen in die großen Museen der Welt. Warum dieser Erfolg trotz all dieser Widerhaken, Konrad Bitterle?
8: Das Schaffen von Mona Hartum hat so viel mit unserer Welt zu tun, dass man sich dem nicht entziehen kann. Wir begegnen unserer eigenen Realität, aber reflektiert und übersetzt in ein Kunstwerk, das es schafft, eigentlich über den Moment hinaus gültige Metaphern für unser Leben, unsere Welt, unsere Existenz zu formulieren.
7: Diese radikale Welthaltigkeit von Mona Hartums Kunst macht auch die aktuelle Ausstellung in Winterthur unwiderstehlich.
6: Die Ausstellung Roots of Dissonance – Wege der Dissonanz ist im Kunstmuseum Winterthur zu sehen und zwar noch bis Ende Januar. Christine Nöstlinger, die Autorin, ist 2018 verstorben. Sie war die allererste Preisträgerin des Astrid Lindgren-Gedächtnispreises. Vor allem aber hat sie Generationen junger Leserinnen und Leser begeistert mit Geschichten über die feuerrote Friederike, den Franz oder den Gurkenkönig.
4: Mit 10 Fingern auf der Schreibmaschine kann man die Welt nicht verändern. Aber man kann natürlich flankierende Maßnahmen setzen.
6: Flankierende Maßnahmen setzte Christine Nöstlinger nicht nur mit ihren über 150 Kinder- und Jugendbüchern, sondern auch mit Gedichten über Erwachsene. Nöstlingers Mundartgedichte im Wiener Dialekt sind nun gesammelt in einer neuen Gesamtausgabe erschienen. Der Anlass: Christine Nöstlinger hätte heute ihren 90. Geburtstag gefeiert. «Ich kenne mich nicht wirklich aus auf der Welt», so heißt der Band. Tim Felschin stellt ihn vor.
9: Ein soziales Gewissen, das sei Christine Nöstlinger, wie sie selbst mehrmals sagte, schon als Kind antrainiert worden. 1936 in Wien geboren, wuchs sie in einer zutiefst sozialdemokratischen Arbeiterfamilie auf. Erinnerungen an diese Zeit, Gespräche im Stiegenhaus und Wortfetzen aus den Außenbezirken bilden den Stoff für ihre Gedichte im rauen Wiener Vorstadtdialekt.
10: Ich hau alle weit zu, weil ich in der Natur so eine Wut kriege. Da kann ich mir nichts überlegen und auch nicht sehen, ob einer zu groß ist oder zu blöd oder zu stark. Mein Alter sagt, wenn ich so weiter rauf, schon mit 50 aus wie ein Offener, das soll ich reden, das soll ich reden.
9: Das war ein Ausschnitt aus dem ORF-Hörspiel von 2012 über die ganz armen Leute, also über die ganz armen Leute. Wahrscheinlich haben Sie jetzt nicht alles verstanden. Die Wiener Goschen ist ausgeprägt, vermittelt aber umso mehr die Welt, von der Nöstlinger berichtet. Den Wiener Gemeindebau, geprägt von Missständen und sozialen Konflikten. Die Autorin schreibt lautgetreu nach Gehör. Es lohnt sich, die Gedichte selbst und laut zu lesen. So erschließt sich nach und nach die poetisch derbe Mundart. Die Gedichte sind grob, bissig, herzlich, über Kinder und ihre Ängste, über einsame Männer, die seelisch verkümmern, und über Frauen, deren Alltag von Trauer und Not geprägt ist.
11: Ich möchte so gern davor reden von ihm. Ich kann ihm nicht mehr riechen, den schieren Hund. Dass wir mal unser Hetz gehabt haben miteinander. Keine Stunde ohne den anderen sein haben können. Dass wir nie mehr uns trennen haben wollen, dass mir der Kerl einmal gefallen hat können. Das verzeih ich ihm nie. Ich möchte so gern davor reden von ihm. Und wenn ich nicht schon wieder schwanger war, dann tat es auch. Ich schwöre, dann tat es auch.
9: Die Schauspielerin Ursula Strauss im ORF-Hörspiel über die ganz armen Leute. Nöstlingers erste Gedichte erschienen 1974 im Band über die ganz armen Kinder. Das passt zur Kinderbuchautorin. Wobei speziell kinderlieb sei sie nie gewesen, erzählte Nöstlinger dem SRF 2016.
4: Ich mag Menschen. Ich mag auch die 40-Jährigen und die 60-Jährigen. Und ich mag nicht alle Kinder. Denn bitte, es gibt sehr, sehr viele unangenehme Erwachsene. Und die werden ja nicht zu ihrem 18. Geburtstag unangenehm. Das entwickelt sich ja schön langsam.
9: Auch wenn sie nicht alle mochte, die Autorin begegnete Menschen mit Wertschätzung. Ihre Gedichte zeugen davon. Auch jene über die ganz armen Frauen von 1982 und über die ganz armen Männer von 1987. Sämtliche Gedichte versammelt der neue Band »Ich kenn mich nicht wirklich aus« auf der Welt. Bereichert wird er mit bisher unveröffentlichten Illustrationen der jungen Nöstlinger. Schräge Figuren, die an Kinderbuchzeichnungen erinnern und den Humor aufgreifen, der auch in den Gedichten steckt. Denn Nöstlinger ohne Humor, das geht nicht. In gewisser Weise kehren die Gedichte das Prinzip ihrer Kinderbücher um. Die Kinderbücher sind lustig und haben einen melancholischen Unterton. In den Gedichten begegnet uns die Härte des Lebens mit einem Schuss Komik. Beides ist typisch Nöstlinger.
6: Der Wiener Residenzverlag hat den Gedichtband anlässlich des 90. Geburtstags von Christine Nöstlinger herausgegeben. Er heißt »Ich kenne mich nicht wirklich aus auf der Welt«. Neben zahlreichen Ausstellungen und Veranstaltungen zu Ehren der 2018 verstorbenen Autorin feiert im Wiener Rabenhoftheater heute eine Nöstlinger Hommage-Premiere, unter anderem mit Dialektgeschichten der Autorin. Und wir bleiben bei der Literatur. Gedichte einer Schwangeren, so heißt ein Lyrikband der katalanischen Schriftstellerin Eva Baltasar. Seit sie denken kann, wollte sie Mutter werden. Bekannt geworden ist sie mit drei Romanen, in denen es auch um Mutterschaft geht. Nun ist aus dieser losen Reihe Boulder auf Deutsch erschienen. Mit diesem Buch stand die heute 48-jährige Autorin auf der Shortlist zum internationalen Booker Prize. Tobias Wenzel hat Boulder gelesen und die Autorin in Katalonien getroffen, wo sie lebt.
12: Es ist ein Boulder.
13: In einem Park im katalanischen Cardedeu deutet Eva Baltasar auf einen Felsbrocken, englisch Boulder. Es ist, als hätte ihn jemand extra für unser Interview über ihren Roman Boulder dorthin transportiert.
12: El alcalde también tuvo un detalle.
14: Das ist eine kleine Aufmerksamkeit des Bürgermeisters.
13: Boulder ist Baltasars sprachlich spektakulärster Roman. Die Geschichte einer Frau, die fürchtet, durch Liebe ihre Freiheit zu verlieren. Jene Freiheit, die sie zuerst auf einem Frachtschiff gespürt hat. Das ist autobiografisch grundiert. Die Autorin erinnerte sich einmal, wie sie als junge Frau nachts mit einem Frachtschiff von einer chilenischen Insel zum Festland reiste.
14: In meiner Erinnerung war diese Reise ein Albtraum. Es gab einen Sturm und ich wäre fast ins Meer gefallen. Aber als wir am nächsten Morgen in Puerto Montt angekommen sind und die See wieder ruhig war, habe ich mich so unfassbar lebendig gefühlt, dass ich Lust hatte, auf dem Schiff zu bleiben. Das habe ich nicht getan. Aber als ich mich daran erinnert habe, habe ich gedacht, ich werde durch eine Romanfigur, durch diese Frau auf dem Schiff bleiben. Das war die Geburt von Boulder.
13: Boulder, die Ich-Erzählerin aus Barcelona, arbeitet als Schiffsköchin in Chile und verliebt sich dort in die Geologin Samsa. Samsa nennt sie Boulder, nach den großen Findlingen im Süden Patagoniens. Es beginnt mit wildem Sex und leidenschaftlicher Liebe. Dann aber ziehen beide wegen Samsas Job nach Reykjavik.
14: Er kommt ins Haus wie ein todbringender Gast. Unerwartet und unheilvoll. Die Krankheit, die nur die anderen befällt. »Ich will ein Kind«, sagt Samsa, »ein Kind mit dir, dein Kind.«
13: Obwohl Boulder Kinder hasst, unterstützt sie aus Liebe ihre Partnerin bis zur Geburt der Tochter. Aber Boulder fühlt sich ausgeschlossen von Mutter und Kind und verzweifelt am spießigen Leben ohne Sex. Sie verabredet sich mit einer anderen.
14: »Ich fühle mich wie eine Vertriebene, aber ich bin ein Mensch«, sage ich mir trotzig. »Ich erwarte eine Frau«, wie man ein Erdbeben oder einen Schlagbohrer erwartet, mit Panik und mit Ungeduld, mit der Erregtheit eines Tiers, die dreckige Schnauze am Boden, die gespreizten Arschbacken hochgereckt.
13: Einen Roman von solch einer sprachlichen Wucht hat man noch nicht gelesen, denkt man begeistert und fragt sich, entscheidet sich Boulder letztlich für die Liebe oder für die Freiheit? Und was ist Eva Baltasar wohl wichtiger?
14: Ich glaube, dass Liebe auch Freiheit ist. Bei Boulder verhält es sich etwas anders, denn sie erlebt Freiheit und Liebe als Dichotomie, als zwei entgegengesetzte Kräfte. Boulder glaubt deshalb, sich für Freiheit oder Liebe entscheiden zu müssen. Das ist zum Scheitern verurteilt. Ich aber glaube, dass es möglich ist, zu lieben, ohne auf die Freiheit zu verzichten. Denn gerade aus Freiheit entsteht Liebe.
13: Boulder, dieser kondensierte Kurzroman, ist ein grandioses Buch über Verlangen, Liebe und die Sehnsucht nach radikaler Freiheit.
6: Eva Balthasars Roman Boulder ist von Petra Zickmann übersetzt worden und bei Schöffling und Co. erschienen.
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6: Am Sonntag ist in Basel ein neues Stück zur Uraufführung gekommen. Auch wenn das Stück am Theater Basel entstanden ist, so wurde es nicht auf der Theaterbühne aufgeführt, sondern in einem Kirchenschiff nebenan. Der Titel des Werks «If I do not return», auf Deutsch so viel wie «Falls ich nicht zurückkomme». Musikredaktor Oliver Ruetz.
15: Im Zentrum vom Stück «If I do not return» am Theater Basel stehen Fragen nach Identität, Erinnerung und Trauer. Große Fragen, aber nicht auf der großen Opernbühne. Für «If I do not return» geht es stracks am Theatergebäude in Basel vorbei, in die Elisabethenkirche.

If I Do Not Return verbindet verschiedene Ebenen. Einmal 400 Jahre alte Texte. Sie stammen vom Komponisten John Dowland. Diese Texte werden kombiniert mit einer Handlung, die auf dem Science-Fiction-Roman Solaris von Stanislaw Lem basiert. Zusammengehalten wird diese ungewöhnliche Kombination durch neu komponierte Musik der polnischen Komponistin Hania Rani. Sie verstehe sich als Schnittpunkt zwischen den Texten von Dowland und Lem. Ich bin wie eine Brücke und ich zeige eine mögliche Verbindung zwischen den beiden. Eine Verbindung, die sie sich wohl nie ausgemalt hätten. Das Stück in einem Wort zusammengefasst: organisch. Alles greift in If I Do Not Return ineinander. Form, Farbe, Licht, Inhalt und Raum. Das Stück ist weder Oper noch Konzert. Und genau daraus zieht der Abend seine Kraft. Die beiden Hauptfiguren der Handlung in If I Do Not Return sind ein und dieselbe Person, die verstorbene Hari. Zunächst kehrt sie als Erinnerung zurück, doch daraus entsteht nach und nach eine eigenständige Figur. So wird aus zwei Stimmen eine, aus Musik, Raum und Licht wird ein Werk, das alles einnimmt. Auf der Bühne singen Alfedur Ertla Gümestotir und Emily D'Angelo virtuos die Hauptfiguren. Sie werden unterstützt durch ein Gesangsensemble. Komponistin Rani spielt im Stück selbst am Klavier, tritt aber musikalisch nie hervor. Neben dem achtköpfigen Ensemble bestehend aus Holzbläsern und Streichern des Kammerorchesters Basel.

0: Beim kleinen Ensemble bekommt jedes Instrument sein eigenes Gewicht. Aber das wohl wichtigste Instrument, der Raum der Elisabethenkirche. Der Hall spielte für Hanya Rani eine entscheidende Rolle bei der Komposition. Ganz von Anfang an habe ich die musikalischen Motive so entwickelt, dass sie nachklingen und sich überlappen. Und so Harmonien entstehen. Das war einer meiner musikalischen Pinsel. Über das Stück If I Do Not Return könnte man lange sinnieren. Man könnte allen Bedeutungsebenen nachgehen. Man könnte die verschiedenen Anspielungen suchen. Oder über die verschiedenen Kniffe in der Inszenierung diskutieren. Wenn man aber will, kann man sich auch ganz der Immersion dieses Stückes hingeben. Denn If I Do Not Return funktioniert als neue Komposition genauso gut, wie es als gesamter Abend in der Elisabethenkirche funktioniert. Organisch, aus einem Guss.
1: Das sagt SRF-Musikredaktor Oliver Rutz. If I Do Not Return am Theater Basel findet heute Abend wieder statt. Das Stück wird anschließend noch dreimal gespielt. Für alle Vorstellungen sind nur noch Restkarten verfügbar. Er lehrt sogar Außerirdische, wie Bach klingt. So titelt die Neue Zürcher Zeitung heute in einem Artikel über den Dirigenten Karl Richter, dessen Geburtstag jährt sich übermorgen zum 100. Mal. Seine Aufnahme von Bach fliegt mit der Voyager-Sonde durchs All, doch hier auf der Erde ist der einstige Weltstar fast vergessen. Ich habe den Artikel gelesen und heute Morgen zu Beatrice Kern ins Studio mitgebracht.
2: Simon Puri, was zeichnet Karl Richter aus?
1: Der Artikel, der beschreibt eine fast tragische Karriere, Kurve kann man sagen, in den 60er und 70er Jahren. Da war Karl Richter laut NZZ-Autor Wolfgang Stehr das Maß aller Dinge, also eine absolute Autorität in Sachen Bach. Und ja, nur wenige Jahre nach seinem frühen Tod, 1981 schon, da war er quasi aus dem Gedächtnis der Musikwelt ja, gelöscht. Man findet seinen Namen heute kaum noch in den großen Bach-Lexika beim Durchblättern. Der Artikel, der stellt also die Frage, wie konnte das passieren?
2: Wenn er eine so große Nummer war, was hat denn seinen Stil damals so besonders gemacht?
1: Der Artikel, der beschreibt ihn als jemanden, der aus der DDR nach München gekommen ist und dort mit seinem Münchner Bachchor und auch seinem Münchner Bachorchester Musikgeschichte geschrieben hatte. Sein Stil, der war geprägt von einer ja, enormen Intensität und einer gewissen Ernsthaftigkeit. Die Aufnahmen, die der Artikel da erwähnt, die klingen wuchtig, oft mit langsamen Tempi und großen Chören. Es ging ihm also an ein tiefes Espressivo, um ja, Wahrhaftigkeit, wie der Autor es selbst nennt. Das war damals, man kann sagen, der absolute Goldstandard.
2: Und warum hat sich das dann so radikal geändert? Also wieso wollte das plötzlich niemand mehr hören?
1: Der Artikel nennt da als Hauptgrund die historisch informierte Aufführungspraxis, die dann aufgekommen ist. Ja, plötzlich kam eine neue Generation von Musikerinnen und Musikern, die eben gesagt haben, halt, stopp, wir müssen das Ganze anders machen. Eben mit historischen Instrumenten, mit kleineren, schlankeren Chören, viel transparenter und auch vielleicht tänzerischer. Und gegen diese Avantgarde alten Musik, so nennt es der Text, wirkte Richters Stil auf einmal ja, altmodisch, fast schon überholt, vielleicht auch verstaubt. Der Dirigent John Elliott Gardiner wird da zitiert, er habe Richters Musik damals als düster, trist und seelenlos empfunden.
2: War das schon ein hartes Urteil? Heißt das also, aus heutiger Sicht lohnt es sich gar nicht mehr, Richter zu hören?
1: Das bleibt Geschmackssache. Das Spannende auf jeden Fall ist am Text, finde ich, Wolfgang Stehr von der NZZ, er argumentiert, dass man Richter jetzt wiederentdecken kann, gerade weil eben jetzt eine deutsche Grammophon-Neuerscheinung rauskommt mit dem Gesamtwerk von den Einspielungen von Bach. Stehr von der NZZ bekennt Farbe und schreibt selbst auch, seelenlos würde Richters Aufnahmen keineswegs klingen. Man spüre immer eine gewisse Intensität und Wahrhaftigkeit. Und schön fand ich auch die Anekdote am Schluss des Artikels für das Weihnachtsoratorium. Da soll Richter ganze 22 Tage im Studio verbracht haben. Ja, richtig gehört, 22 Tage. Da zeigt sich, dass Karl Richter fast schon ein Besessener war oder ja, zumindest ein Perfektionist.
2: Der Artikel, er lehrt sogar Außerirdische, wie Bach klingt, über den Dirigenten Karl Richter, anlässlich seines 100. Geburtstags, heute zu finden im Feuilleton der Neuen Zürcher Zeitung.
1: So viel für den Moment aus Kultur und Gesellschaft. Am Mikrofon verabschiedet sich Simon Buri.

0: Die Nachrichten von SRF um 12:30 mit Patrick Walter. Bei einer Operation wurde Papst Leo ein Teil der Lunge entfernt. Er leidet an Krebs. Die Verbündeten hätten die Ukraine nicht vor neuen russischen Angriffen gewarnt. Das beklagt der ukrainische Präsident Zelensky. Und die Schweizerinnen feiern gegen Israel einen ungefährdeten Sieg. Sie nehmen damit die erste Hürde auf dem Weg zur Fußball-WM. Das Wetter: Am Mittwoch wird es zunehmend sonnig. Im Westen und Süden ist es gar meist sonnig, dies bei 19 Grad. Papst Leo hat Lungenkrebs, das teilt der Vatikan mit. Dem Oberhaupt der römisch-katholischen Kirche wurde in einer Operation ein Teil des rechten Lungenflügels entfernt. Die Operation sei erfolgreich verlaufen und der Papst habe sie gut überstanden. Aus Rom berichtet Franco Battel.
1: 3 Stunden befand sich der Papst im Operationssaal. Der Eingriff selbst habe rund 90 Minuten gedauert. Dabei erhärtete sich der Verdacht. Beim Papst wurde Lungenkrebs diagnostiziert. Die operierenden Ärzte teilten mit, sie hätten dem 71-Jährigen den unteren Lappen der rechten Lunge entfernen müssen. Der Eingriff sei ohne Komplikationen verlaufen. Schon kurz nach der Operation habe man den Papst in sein Zimmer im 10. Stock des Gemelli-Spitals gebracht, der komplett abgesperrt ist. Im Kommuniqué des Vatikans steht nicht, ob weitere Therapien, etwa eine Bestrahlungs- oder Chemotherapie, nötig sein werden. Dies wird man erst in den nächsten Tagen erfahren. Gestern, noch vor dem Eingriff, hatte sich der Staatssekretär des Vatikans, Kardinal Parolin, zuversichtlich gezeigt, da man den Knoten in der Lunge des Papstes in einem sehr frühen Stadium entdeckt habe.
0: Franco Battel hat berichtet. Die Verbündeten der Ukraine hätten Kiew nicht vor den jüngsten russischen Angriffen mit ballistischen Raketen gewarnt, wie sonst üblich. Das kritisiert der ukrainische Präsident Wladimir Zelensky, ohne einzelne Partner namentlich zu nennen. Aufklärungsdaten von Partnerländern zum Start von ballistischen Raketen in Russland würden helfen, Menschenleben zu retten. Ziel der russischen Raketen sei auch ein Heizkraftwerk gewesen, so Zelensky. Es sei nicht fair, dass Russland Energieanlagen zerstöre, während die Ukraine von seinen Verbündeten keine Warnungen erhalte, schrieb Zelensky. Zuletzt hatte US-Präsident Donald Trump den ukrainischen Präsidenten Zelensky mehrfach scharf kritisiert. Vor mehr als 30 Jahren wurde US-Rapper Tupac Shakur ermordet. Nun wurde der Drahtzieher der Tat zu mindestens 40 Jahren Gefängnis verurteilt. Anfang September hat eine Jury in Las Vegas den ehemaligen Boss einer Gang für schuldig befunden. Er soll unter anderem die Waffe für den Mord an dem Rapper besorgt haben. Der heute 63-Jährige verurteilt hat angekündigt, in Berufung zu gehen. Tupac Shakur war einer der einflussreichsten und erfolgreichsten Rapper der 1990er Jahre. Bekannt wurde er mit Hits wie «California Love» oder «Changes». Er wurde Anfang September 1996 in einem Auto in Las Vegas angeschossen und starb später im Spital. Beim Ausbau des Glasfasernetzes hat sich die Swisscom nicht unzulässig verhalten gegenüber anderen Telekomunternehmen. Das sagt das Bundesverwaltungsgericht. Es heißt eine Beschwerde der Swisscom gut und widerspricht damit der Wettbewerbskommission WEKO. Die WEKO hatte vor gut 2 Jahren eine Buße von gut 18 Millionen Franken gegen die Swisscom ausgesprochen und Maßnahmen angeordnet. Im Streit geht es um eine Technologie beim Ausbau des Glasfasernetzes, welche die Swisscom einsetzt. Dadurch hätten andere Telekomunternehmen keinen Zugang mehr zu den Leitungen. Die Swisscom verstoße damit gegen das Kartellrecht, so die WEKO. Das Bundesverwaltungsgericht sieht dies nun anders. Das Urteil kann ans Bundesgericht weitergezogen werden. Zum Sport. Das Schweizer Fußballnationalteam der Frauen hat die erste Playoff-Runde der WM-Qualifikation locker überstanden. Nach dem 7:3-Sieg im Hinspiel gegen Israel gewannen sie heute in Sitten 2:0. Sportredaktorin Daniel Spicht.
2: Die Schweizerinnen ließen im Rückspiel nichts anbrennen. Im Gegensatz zum Hinspiel waren sie dieses Mal von Beginn weg konzentriert und auf gegnerische Konter vorbereitet. Ankreiden kann man den Schweizerinnen die Chancenauswertung. Da sie überlegen waren, hätten mehr Tore herausschauen müssen. Ihr Ziel sei es aber nicht gewesen, möglichst hoch zu gewinnen, sondern endlich wieder einmal ohne Gegentor zu bleiben, sagt Geraldine Reuterler.
3: Wir wollten halt wirklich einfach das Clean Sheet haben, das ist uns gelungen. Wir haben gewonnen, schlussendlich steht es 9-3. Also ja, ich glaube, wir haben gezeigt, was wir können. Und natürlich gibt es Punkte, die wir besser machen müssen. Das werden wir analysieren. Und ich habe ein sehr, sehr gutes Gefühl auch für den nächsten Zusammenzug.
2: Im Dezember treffen die Schweizerinnen in der nächsten Playoff-Runde auf die Österreicherinnen, die sich gegen den Kosovo durchgesetzt haben. Es ist ein Duell auf Augenhöhe zu erwarten, bei dem die Schweiz deutlich mehr gefordert sein wird als noch gegen Israel.
0: Nun zum Wetter. Heute hat es zunächst viel als Wolken. Tagsüber wird es aus Westen dann sonnig bei 19 Grad. Im Westen und im Süden ist es vom Morgen an sonnig. Das waren Nachrichten von Radio SRF. Verantwortlich war Patrick Walter.
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5: Die Künstlerin Mona Hatoum verbindet Minimal Art mit politischen Fragen. Ihre Ausstellung in Winterthur ist keine Wohlfühlausstellung, aber unwiderstehlich. Dann, sie war so etwas wie Österreichs Astrid Lindgren, Christine Nöstlinger. Nun erscheint posthum ein neuer Gedichtband von ihr. Und Boulder von der katalanischen Schriftstellerin Eva Balthasar ist ein Buch über Verlangen, Liebe und die Sehnsucht nach radikaler Freiheit. Dies und weitere Themen gleich. Am Mikrofon ist Simon Buri. Ihre Wurzeln liegen in Palästina. Aufgewachsen ist sie im Libanon. Später studierte sie in London und zählt lange schon zu den bedeutendsten Künstlerinnen der Gegenwart. Mona Hatoum. Im Kunstmuseum Winterthur ist jetzt eine umfangreiche Einzelausstellung zu sehen von der inzwischen 74-jährigen Künstlerin. Eine Ausstellung, die Hatoums künstlerische Absichten anschaulich auf den Punkt bringt. Bernhard Sen.
6: Bei Mona Hatoum ist nichts, wie es zunächst scheint. Und vieles erscheint auf den ersten Blick einfach nur schön. Zum Beispiel 9 faustgroße Glaskörper. Einer rot, einer blau, ein anderer gelb oder türkis. Wie Schmuckstücke liegen sie in einem Schaukasten. Wer näher tritt, ist irritiert. Die Objekte aus feinstem Murano-Glas sehen aus wie Handgranaten. Die geriffelte Oberfläche, der Zündkopf.
7: Das ist ja das Verführerische an der Arbeit, dass sie diese unglaubliche Präsenz, diese Schönheit auch hat. Aber hinter dem verbirgen sich natürlich Abgründe.
6: Das sagt Kurator Konrad Bitterli. Ein anderes Beispiel. An der Saaldecke aufgehängt ein Küchenstuhl. Unter dem Stuhl hängt eine Pfanne, dann eine Schöpfkelle. Ganz zu unterst flackert eine Glühbirne. Aber Moment mal, wenn die Glühbirne leuchtet, muss alles, was über ihr hängt, unter Strom stehen. Und was hat es mit dem flauschigen Teppich auf sich, der in einem weiteren Raum am Boden liegt? Ist das nicht das Fadenkreuz einer Drohne, das hier als Muster eingeknüpft ist? Und all die Punkte im Teppich rund um das Fadenkreuz, sind das von oben betrachtet nicht Menschen?
7: Also da kommt quasi das Wohnambiente dazu und plötzlich sieht man, okay, da geht es aber eigentlich um eine Kriegshandlung. Und wir kennen all diese Bilder aus den Medien, sie sind uns beinahe zu vertraut, sie erschrecken uns auch nicht mehr. Aber plötzlich in dieser extremen Konstellation mit dem Allzuwohnlichen kommt das einen unglaublichen Schrecken über, den wir eigentlich im alltäglichen Gebrauch schon längst vergessen haben.
6: Im nächsten Raum sind über den ganzen Boden Murmeln ausgelegt. Wer eintritt, erkennt, die kleinen Glaskugeln bilden in ihrer Gesamtheit die Kontinente der Erde ab. Schön anzusehen, schillernd, aber Vorsicht, warnt der Kurator.
7: Aber diese Murmeln, die sind ja sehr instabil, man kann da drauf ausrutschen, man kann die ganze Welt durcheinander bringen, wenn man da reinläuft. Also hier wird eigentlich die Welt in einem sehr verletzlichen, prekären Zustand gezeigt.
6: Mona Hatoums Kunst erinnert uns daran, dass Sicherheit, Heimat oder Vertrautheit jederzeit verloren gehen können. Als Künstlerin knüpft sie dabei an die reduzierte Formensprache der Minimal Art an. Eine Kunstrichtung, die seit den 1960er Jahren Alltagsgegenstände und vertraute Formen in den Fokus der Aufmerksamkeit rückt. Nur, Mona Hatoum geht einen entscheidenden Schritt weiter. Sie verbindet den Ansatz der Minimal Art mit politischen Fragen, mit Fragen nach Gewalt, Macht und menschlicher Verletzlichkeit.
7: Genau deswegen macht sie die Kunst, dass man quasi innehält, quasi mal verführt wird durch die Schönheit der Dinge und dann aber wieder auf sich zurückgeworfen wird. Was wird hier eigentlich genau verhandelt? Das sind nichts anderes als Klimakatastrophen, Konflikte, Kriege und so weiter.
6: Nein, die Ausstellung mit dem Titel Roots of Dissonance, Wege der Dissonanz, ist keine Wohlfühlausstellung. Mona Hatoum zählt zu den bedeutendsten Künstlerinnen der Gegenwart. Sie lockt das Publikum in Scharen in die großen Museen der Welt. Warum dieser Erfolg trotz all dieser Widerhaken, Konrad Bitterle?
7: Das Schaffen von Mona Hartum hat so viel mit unserer Welt zu tun, dass man sich dem nicht entziehen kann. Wir begegnen unserer eigenen Realität, aber reflektiert und übersetzt in ein Kunstwerk, das es schafft, eigentlich über den Moment hinaus gültige Metaphern für unser Leben, unsere Welt, unsere Existenz zu formulieren.
6: Diese radikale Welthaltigkeit von Mona Hartums Kunst macht auch die aktuelle Ausstellung in Winterthur unwiderstehlich.
5: Die Ausstellung Roots of Dissonance – Wege der Dissonanz ist im Kunstmuseum Winterthur zu sehen und zwar noch bis Ende Januar. Christine Nöstlinger, die Autorin, ist 2018 verstorben. Sie war die allererste Preisträgerin des Astrid Lindgren-Gedächtnispreises. Vor allem aber hat sie Generationen junger Leserinnen und Leser begeistert mit Geschichten über die feuerrote Friederike, den Franz oder den Gurkenkönig.
8: Mit 10 Fingern auf der Schreibmaschine kann man die Welt nicht verändern. Aber man kann natürlich flankierende Maßnahmen setzen.
5: Flankierende Maßnahmen setzte Christine Nöstlinger nicht nur mit ihren über 150 Kinder- und Jugendbüchern, sondern auch mit Gedichten über Erwachsene. Nöstlingers Mundartgedichte im Wiener Dialekt sind nun gesammelt in einer neuen Gesamtausgabe erschienen. Der Anlass: Christine Nöstlinger hätte heute ihren 90. Geburtstag gefeiert. «Ich kenne mich nicht wirklich aus auf der Welt», so heißt der Band. Tim Felchin stellt ihn vor.
9: Ein soziales Gewissen, das sei Christine Nöstlinger, wie sie selbst mehrmals sagte, schon als Kind antrainiert worden. 1936 in Wien geboren, wuchs sie in einer zutiefst sozialdemokratischen Arbeiterfamilie auf. Erinnerungen an diese Zeit, Gespräche im Stiegenhaus und Wortfetzen aus den Außenbezirken bilden den Stoff für ihre Gedichte im rauen Wiener Vorstadtdialekt.
10: Ich hau alle weit zu, weil ich in der Natur so eine Wut kriege. Da kann ich mir nichts überlegen und auch nicht sehen, ob einer zu groß ist oder zu blöd oder zu stark. Mein Alter sagt, wenn ich so weiter rauf, schon mit 50 aus wie ein Offener, die soll ich reden, die soll ich reden.
9: Das war ein Ausschnitt aus dem ORF-Hörspiel von 2012 über die ganz armen Leute, also über die ganz armen Leute. Wahrscheinlich haben sie jetzt nicht alles verstanden, die Wiener Goschen ist ausgeprägt, vermittelt aber umso mehr die Welt, von der Nöstlinger berichtet, den Wiener Gemeindebau, geprägt von Missständen und sozialen Konflikten. Die Autorin schreibt lautgetreu nach Gehör. Es lohnt sich, die Gedichte selbst und laut zu lesen, so erschließt sich nach und nach die poetisch derbe Mundart. Die Gedichte sind grob, bissig, herzlich, über Kinder und ihre Ängste, über einsame Männer, die seelisch verkümmern und über Frauen,

0: 1974 im Band Über die ganz armen Kinder. Das passt zur Kinderbuchautorin. Wobei speziell kinderlieb sei sie nie gewesen, erzählte Nöstlinger dem SRF 2016.
1: Ich mag Menschen. Ich mag auch die 40-Jährigen und die 60-Jährigen. Und ich mag nicht alle Kinder. Denn bitte, es gibt sehr, sehr viele unangenehme Erwachsene. Und die werden ja nicht zu ihrem 18. Geburtstag unangenehm. Das entwickelt sich ja schön langsam.
0: Auch wenn sie nicht alle mochte, die Autorin begegnete Menschen mit Wertschätzung. Ihre Gedichte zeugen davon. Auch jene über die ganz armen Frauen von 1982 und über die ganz armen Männer von 1987. Sämtliche Gedichte versammelt der neue Band »Ich kenn mich nicht wirklich aus« auf der Welt. Bereichert wird er mit bisher unveröffentlichten Illustrationen der jungen Nöstlinger. Schräge Figuren, die an Kinderbuchzeichnungen erinnern und den Humor aufgreifen, der auch in den Gedichten steckt. Denn Nöstlinger ohne Humor, das geht nicht. In gewisser Weise kehren die Gedichte das Prinzip ihrer Kinderbücher um. Die Kinderbücher sind lustig und haben einen melancholischen Unterton. In den Gedichten begegnet uns die Härte des Lebens mit einem Schuss Komik. Beides ist typisch Nöstlinger.
2: Der Wiener Residenzverlag hat den Gedichtband anlässlich des 90. Geburtstags von Christine Nöstlinger herausgegeben. Er heißt »Ich kenne mich nicht wirklich aus auf der Welt«. Neben zahlreichen Ausstellungen und Veranstaltungen zu Ehren der 2018 verstorbenen Autorin feiert im Wiener Rabenhoftheater heute eine Nöstlinger-Hommage-Premiere, unter anderem mit Dialektgeschichten der Autorin. Und wir bleiben bei der Literatur. Gedichte einer Schwangeren, so heißt ein Lyrikband der katalanischen Schriftstellerin Eva Baltasar. Seit sie denken kann, wollte sie Mutter werden. Bekannt geworden ist sie mit drei Romanen, in denen es auch um Mutterschaft geht. Nun ist aus dieser losen Reihe Boulder auf Deutsch erschienen. Mit diesem Buch stand die heute 48-jährige Autorin auf der Shortlist zum internationalen Booker Prize. Tobias Wenzel hat Boulder gelesen und die Autorin in Katalonien getroffen, wo sie lebt.
3: Es ist ein Boulder.
4: In einem Park im katalanischen Cardedeu deutet Eva Baltasar auf einen Felsbrocken, englisch Boulder. Es ist, als hätte ihn jemand extra für unser Interview über ihren Roman Boulder dorthin transportiert.
3: El alcalde también tuvo un detalle.
5: Das ist eine kleine Aufmerksamkeit des Bürgermeisters.
4: Boulder ist Baltasars sprachlich spektakulärster Roman. Die Geschichte einer Frau, die fürchtet, durch Liebe ihre Freiheit zu verlieren. Jene Freiheit, die sie zuerst auf einem Frachtschiff gespürt hat. Das ist autobiografisch grundiert. Die Autorin erinnerte sich einmal, wie sie als junge Frau nachts mit einem Frachtschiff von einer chilenischen Insel zum Festland reiste.
5: In meiner Erinnerung war diese Reise ein Albtraum. Es gab einen Sturm und ich wäre fast ins Meer gefallen. Aber als wir am nächsten Morgen in Puerto Montt angekommen sind und die See wieder ruhig war, habe ich mich so unfassbar lebendig gefühlt, dass ich Lust hatte, auf dem Schiff zu bleiben. Das habe ich nicht getan. Aber als ich mich daran erinnert habe, habe ich gedacht, ich werde durch eine Romanfigur, durch diese Frau, auf dem Schiff bleiben. Das war die Geburt von Boulder.
4: Boulder, die Ich-Erzählerin aus Barcelona, arbeitet als Schiffsköchin in Chile und verliebt sich dort in die Geologin Samsa. Samsa nennt sie Boulder, nach den großen Findlingen im Süden Patagoniens. Es beginnt mit wildem Sex und leidenschaftlicher Liebe. Dann aber ziehen beide wegen Samsas Job nach Reykjavik.
5: Er kommt ins Haus wie ein todbringender Gast. Unerwartet und unheilvoll. Die Krankheit, die nur die anderen befällt. »Ich will ein Kind«, sagt Samsa. »Ein Kind mit dir, dein Kind.«
4: Obwohl Boulder Kinder hasst, unterstützt sie aus Liebe ihre Partnerin bis zur Geburt der Tochter. Aber Boulder fühlt sich ausgeschlossen von Mutter und Kind und verzweifelt am spießigen Leben ohne Sex. Sie verabredet sich mit einer anderen.
5: »Ich fühle mich wie eine Vertriebene, aber ich bin ein Mensch«, sage ich mir trotzig. »Ich erwarte eine Frau, wie man ein Erdbeben oder einen Schlagbohrer erwartet, mit Panik und mit Ungeduld, mit der Erregtheit eines Tiers«, die dreckige Schnauze am Boden, die gespreizten Arschbacken hochgereckt.
4: Einen Roman von

0: Solch einer sprachlichen Wucht hat man noch nicht gelesen, denkt man begeistert und fragt sich, entscheidet sich Boulder letztlich für die Liebe oder für die Freiheit? Und was ist Eva Balthasar wohl wichtiger?
1: Yo creo que amor es libertad también.
2: Ich glaube, dass Liebe auch Freiheit ist. Bei Boulder verhält es sich etwas anders, denn sie erlebt Freiheit und Liebe als Dichotomie, als zwei entgegengesetzte Kräfte. Boulder glaubt deshalb, sich für Freiheit oder Liebe entscheiden zu müssen. Das ist zum Scheitern verurteilt. Ich aber glaube, dass es möglich ist, zu lieben, ohne auf die Freiheit zu verzichten. Denn gerade aus Freiheit entsteht Liebe.
1: Amar sin renunciar a la libertad, es que nace de ahí el amor.
0: Boulder, dieser kondensierte Kurzroman, ist ein grandioses Buch über Verlangen, Liebe und die Sehnsucht nach radikaler Freiheit.
3: Eva Balthasars Roman Boulder ist von Petra Zickmann übersetzt worden und bei Schöffling und Co. erschienen.
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3: Am Sonntag ist in Basel ein neues Stück zur Uraufführung gekommen. Auch wenn das Stück am Theater Basel entstanden ist, so wurde es nicht auf der Theaterbühne aufgeführt, sondern in einem Kirchenschiff nebenan. Der Titel des Werks «If I do not return», auf Deutsch so viel wie «Falls ich nicht zurückkomme». Musikredaktor Oliver Ruetz.
5: Im Zentrum vom Stück «If I do not return» am Theater Basel stehen Fragen nach Identität, Erinnerung und Trauer. Große Fragen, aber nicht auf der großen Opernbühne. Für «If I do not return» geht es stracks am Theatergebäude in Basel vorbei, in die Elisabethenkirche.

If I Do Not Return verbindet verschiedene Ebenen. Einmal 400 Jahre alte Texte. Sie stammen vom Komponisten John Dowland. Diese Texte werden kombiniert mit einer Handlung, die auf dem Science-Fiction-Roman Solaris von Stanisław Lem basiert. Zusammengehalten wird diese ungewöhnliche Kombination durch neu komponierte Musik der polnischen Komponistin Hania Rani. Sie verstehe sich als Schnittpunkt zwischen den Texten von Dowland und Lem. Ich bin wie eine Brücke und ich zeige eine mögliche Verbindung zwischen den beiden. Eine Verbindung, die sie sich wohl nie ausgemalt hätten. Das Stück in einem Wort zusammengefasst: organisch. Alles greift in If I Do Not Return ineinander. Form, Farbe, Licht, Inhalt und Raum. Das Stück ist weder Oper noch Konzert. Und genau daraus zieht der Abend seine Kraft. Die beiden Hauptfiguren der Handlung in If I Do Not Return sind ein und dieselbe Person, die verstorbene Hari. Zunächst kehrt sie als Erinnerung zurück, doch daraus entsteht nach und nach eine eigenständige Figur. So wird aus zwei Stimmen eine, aus Musik, Raum und Licht wird ein Werk, das alles einnimmt. Auf der Bühne singen Alfedur Ertla Gümestotir und Emily D'Angelo virtuos die Hauptfiguren. Sie werden unterstützt durch ein Gesangsensemble. Komponistin Rani spielt im Stück selbst am Klavier, tritt aber musikalisch nie hervor. Neben dem achtköpfigen Ensemble, bestehend aus Holzbläsern und Streichern des Kammerorchesters Basel.

0: Beim kleinen Ensemble bekommt jedes Instrument sein eigenes Gewicht. Aber das wohl wichtigste Instrument, der Raum der Elisabethenkirche. Der Hall spielte für Hanya Rani eine entscheidende Rolle bei der Komposition. Ganz von Anfang an habe ich die musikalischen Motive so entwickelt, dass sie nachklingen und sich überlappen. Und so Harmonien entstehen. Das war einer meiner musikalischen Pinsel. Über das Stück «If I Do Not Return» könnte man lange sinnieren. Man könnte allen Bedeutungsebenen nachgehen. Man könnte die verschiedenen Anspielungen suchen. Oder über die verschiedenen Kniffe in der Inszenierung diskutieren. Wenn man aber will, kann man sich auch ganz der Immersion dieses Stückes hingeben. Denn «If I Do Not Return» funktioniert als neue Komposition genauso gut, wie es als gesamter Abend in der Elisabethenkirche funktioniert. Organisch, aus einem Guss.
1: Das sagt SRF-Musikredaktor Oliver Rutz. «If I Do Not Return» am Theater Basel findet heute Abend wieder statt. Das Stück wird anschließend noch dreimal gespielt. Für alle Vorstellungen sind nur noch Restkarten verfügbar. Er lehrt sogar Außerirdische, wie Bach klingt. So titelt die Neue Zürcher Zeitung heute in einem Artikel über den Dirigenten Karl Richter, dessen Geburtstag jährt sich übermorgen zum 100. Mal. Seine Aufnahme von Bach fliegt mit der Voyager-Sonde durchs All, doch hier auf der Erde ist der einstige Weltstar fast vergessen. Ich habe den Artikel gelesen und heute Morgen zu Beatrice Kern ins Studio mitgebracht.
2: Simon Puri, was zeichnet Karl Richter aus?
1: Der Artikel, der beschreibt eine fast tragische Karriere, Kurve kann man sagen, in den 60er und 70er Jahren. Da war Karl Richter laut NZZ-Autor Wolfgang Stehr das Maß aller Dinge, also eine absolute Autorität in Sachen Bach. Und ja, nur wenige Jahre nach seinem frühen Tod, 1981 schon, da war er quasi aus dem Gedächtnis der Musikwelt ja, gelöscht. Man findet seinen Namen heute kaum noch in den großen Bach-Lexika beim Durchblättern. Der Artikel, der stellt also die Frage, wie konnte das passieren?
2: Wenn er eine so große Nummer war, was hat denn seinen Stil damals so besonders gemacht?
1: Der Artikel, der beschreibt ihn als jemanden, der aus der DDR nach München gekommen ist und dort mit seinem Münchner Bachchor und auch seinem Münchner Bachorchester Musikgeschichte geschrieben hatte. Sein Stil, der war geprägt von einer ja, enormen Intensität und einer gewissen Ernsthaftigkeit. Die Aufnahmen, die der Artikel da erwähnt, die klingen wuchtig, oft mit langsamen Tempi und großen Chören. Es ging ihm also an ein tiefes Espressivo, um ja, Wahrhaftigkeit, wie der Autor es selbst nennt. Das war damals, man kann sagen, der absolute Goldstandard.
2: Und warum hat sich das dann so radikal geändert? Also wieso wollte das plötzlich niemand mehr hören?
1: Der Artikel nennt da als Hauptgrund die historisch informierte Aufführungspraxis, die dann aufgekommen ist. Ja, plötzlich kam eine neue Generation von Musikerinnen und Musikern, die eben gesagt haben, halt, stopp, wir müssen das Ganze anders machen. Eben mit historischen Instrumenten, mit kleineren, schlankeren Chören, viel transparenter und auch vielleicht tänzerischer. Und gegen diese Avantgarde alten Musik, so nennt es der Text, wirkte Richters Stil auf einmal ja, altmodisch, fast schon überholt, vielleicht auch verstaubt. Der Dirigent John Elliott Gardiner wird da zitiert, er habe Richters Musik damals als düster, trist und seelenlos empfunden.
2: Boah, das ist schon ein hartes Urteil. Heißt das also, aus heutiger Sicht lohnt es sich gar nicht mehr, Richter zu hören?
1: Das bleibt Geschmackssache. Das Spannende auf jeden Fall ist am Text, finde ich, Wolfgang Stehr von der NZZ, er argumentiert, dass man Richter jetzt wiederentdecken kann, gerade weil eben jetzt eine deutsche Grammophon-Neuerscheinung rauskommt mit dem Gesamtwerk von den Einspielungen von Bach. Stehr von der NZZ bekennt Farbe und er schreibt selbst auch, seelenlos würde Richters Aufnahmen keineswegs klingen. Man spüre immer eine gewisse Intensität und Wahrhaftigkeit. Und schön fand ich auch die Anekdote am Schluss des Artikels für das Weihnachtsoratorium. Da soll Richter ganze 22 Tage im Studio verbracht haben. Ja, richtig gehört, 22 Tage. Da zeigt sich, dass Karl Richter fast schon ein Besessener war oder ja, zumindest ein Perfektionist.
2: Der Artikel, er lehrt sogar Außerirdische, wie Bach klingt, über den Dirigenten Karl Richter, anlässlich seines 100. Geburtstags, heute zu finden im Feuilleton der Neuen Zürcher Zeitung.
1: So viel für den Moment aus Kultur und Gesellschaft. Am Mikrofon verabschiedet sich Simon Buri.

0: Die Nachrichten von SRF um 1 mit Patrick Walter. Papst Leo hat Lungenkrebs. Das teilt der Vatikan mit. Dem Oberhaupt der römisch-katholischen Kirche wurde in einer Operation ein Teil des rechten Lungenflügels entfernt. Aus Rom berichtet Franco Batte.
1: 3 Stunden befand sich der Papst im Operationssaal. Der Eingriff selbst habe rund 90 Minuten gedauert. Dabei erhärtete sich der Verdacht. Beim Papst wurde Lungenkrebs diagnostiziert. Die operierenden Ärzte teilten mit, sie hätten dem 71-Jährigen den unteren Lappen der rechten Lunge entfernen müssen. Der Eingriff sei ohne Komplikationen verlaufen. Schon kurz nach der Operation habe man den Papst in sein Zimmer im 10. Stock des Gemelli-Spitals gebracht, der komplett abgesperrt ist. Im Kommuniqué des Vatikans steht nicht, ob weitere Therapien, etwa eine Bestrahlungs- oder Chemotherapie, nötig sein werden. Dies wird man erst in den nächsten Tagen erfahren. Gestern, noch vor dem Eingriff, hatte sich der Staatssekretär des Vatikans, Kardinal Parolin, zuversichtlich gezeigt, da man den Knoten in der Lunge des Papstes in einem sehr frühen Stadium entdeckt habe.
0: 3 weitere Meldungen aus dem Ausland. Die vom Iran unterstützte Houthi-Miliz greift Saudi-Arabien weiter an. 4 Personen seien in der Hauptstadt Riad durch Trümmerteile einer abgeschossenen Rakete verletzt worden, melden die saudischen Behörden. Und bei einer Ölanlage sei ein Feuer ausgebrochen. Gleichzeitig hat Saudi-Arabien gemeinsam mit seinen Verbündeten laut eigenen Angaben Ölanlagen im Jemen angegriffen, in der von den Houthi kontrollierten Hauptstadt Sanaa. Die Verbündeten der Ukraine hätten Kiew nicht vor den jüngsten russischen Angriffen mit ballistischen Raketen gewarnt, wie sonst üblich. Das kritisiert der ukrainische Präsident Volodymyr Zelensky, ohne einzelne Partner namentlich zu nennen. Aufklärungsdaten von Partnerländern zum Start von ballistischen Raketen in Russland würden helfen, Menschenleben zu retten. Der Drahtzieher des Mordes an US-Rapper Tupac Shakur wird zu mindestens 40 Jahren Gefängnis verurteilt. Anfang September hatte eine Jury in Las Vegas den ehemaligen Boss einer Gang für schuldig befunden. Er soll unter anderem die Waffe für den Mord an den bekannten Rapper vor über 30 Jahren besorgt haben. Der heute 63-jährige Verurteilte hat angekündigt, in Berufung zu gehen. Zum Fußball. In der ersten Playoff-Runde der WM-Qualifikation der Frauen hat die Schweiz auch das Rückspiel gegen Israel in Sitten gewonnen mit 2-0. Das Hinspiel hatten die Schweizerinnen mit 7-3 gewonnen. In der zweiten Playoff-Runde treffen die Schweizerinnen nun auf Österreich. Das Wetter. Es wird im Laufe des Tages zunehmend sonnig. Im Westen und Süden ist es gar meist sonnig. Die Temperaturen erreichen 19 Grad. Das waren Nachrichten von Radio SRF. Verantwortlich war Patrick Walter.
2: 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Wir reden in dieser halben Stunde über die Aussichten für die Weltwirtschaft. Dann auch über die Aussichten und die aktuelle Lage der marokkanischen Migrantinnen und Migranten in Ceuta. Ebenso reden wir über die Lage in Sudans Goldminen. Eine davon wurde jetzt nämlich angegriffen. Und Thema ist auch die Lage und die Aussichten für die Automobilindustrie. Wir waren nämlich am Pariser Autosalon mit dabei, dem größten notabene in Europa. Am Mikrofon begleitet sie Susanne Stöcke. Der Internationale Währungsfonds IWF hat heute seine Prognose für das laufende und das nächste Jahr publiziert. Im sogenannten World Economic Outlook fasst der IWF jeweils die aktuellen Chancen und Gefahren für die Weltwirtschaft zusammen. Künstliche Intelligenz ist auch hier eines der ganz großen Themen. Mein Kollege Dominik Rolli hat Wirtschaftsredaktorin Isabel Pfaff gefragt, wie der Internationale Währungsfonds denn die aktuelle Lage der Wirtschaft sieht.
3: Ja, eigentlich ganz positiv. Der IWF schreibt in seinem Ausblick, dass sich die Weltwirtschaft im laufenden Jahr besser entwickelt habe als erwartet. Denn man muss es sich ja wirklich nochmal vor Augen führen. In den vergangenen Jahren hat sich ein Schock an den anderen gereiht. Erst die Pandemie mit ihren unterbrochenen Lieferketten, dann begann gleich darauf der Krieg in der Ukraine. Dieses Jahr kam der Iran-Krieg dazu. Beide Kriege haben die Energiepreise und Inflationsraten erhöht. Und dann haben auch die USA mit ihrer Zollpolitik den globalen Handel so richtig durchgeschüttelt. Also schwierige Bedingungen für die Weltwirtschaft. Aber wie die IWF-Experten schreiben, die Wirtschaft hat sich als relativ widerstandsfähig erwiesen. Und so haben sie die Prognose für dieses Jahr leicht angehoben auf 3,1% Wachstum. Für nächstes Jahr rechnen sie unverändert mit 3,4%. Interessant fand ich, der IWF sieht die Entwicklung in der Eurozone jetzt positiver als noch vor ein paar Monaten. Dort rechnen die Analysten für 2026 mit einem Wachstum von 1,1% und für 2027 mit 1,2%.
4: Warum haben sich die Aussichten gerade für Europa aufgehellt?
3: Also offenbar ist die Wachstumsdynamik in Irland und Spanien gerade sehr gut. Und auch die Prognose für Deutschland hat der IWF deutlich angehoben. Um 1,3% dürfte die deutsche Wirtschaft im laufenden Jahr wachsen, also fast doppelt so stark wie noch im Juli erwartet. Auch Deutschland selbst hat vor kurzem eine ähnliche Prognose publiziert. Demnach hat die Aufhellung einerseits mit den Investitionen in Infrastruktur und Verteidigung zu tun und andererseits lief es wohl bei den Exporten auch ganz gut.
4: Jetzt zeigt der Bericht auch, dass das Wirtschaftswachstum weltweit auf nur wenige Länder konzentriert ist. Und das hat offenbar mit KI zu tun.
3: Ja, ein bisschen ist das tatsächlich so. Der IWF schreibt, dass sich hinter den stabil aussehenden Zahlen auf globaler Ebene recht turbulente Dynamiken verbergen. Also für einen Teil der Weltwirtschaft läuft es demnach wirklich gut und für andere Länder, die große Mehrheit leider, eher schlecht. Gewinner der aktuellen Dynamik sind in der Regel die Länder, die in Sachen Energie nicht so stark auf Importe angewiesen sind und die eben auch Teil sind vom KI-Investitionsboom. Zu letzteren gehört zum Beispiel auch Deutschland, wo einige KI-Zulieferfirmen sitzen, und natürlich die USA, wo gerade massenhaft in Rechenzentren und Energieinfrastruktur investiert wird. Verlierer sind die meist ärmeren Länder, die Energie und auch vieles andere importieren müssen und dafür enorme Preise bezahlen. Also eine ziemlich zweischneidige Entwicklung. Die zeigt sich laut IWF auch daran, dass 95% des globalen Wachstums in nur 32 Ländern stattfindet. Also das ist schon eine sehr starke Konzentration.
4: Schauen wir noch kurz auf die Risiken, die der Internationale Währungsfonds möglicherweise sieht für das nächste Jahr. Was wird da erwartet?
3: Also er weist recht prominent auf die Krise der Staatsfinanzen, vor allem bei den großen führenden Volkswirtschaften hin. Die Staatsverschuldung in Staaten wie den USA, China oder auch Frankreich ist extrem hoch und infolgedessen wird es für diese Länder auch immer teurer, am Markt Geld aufzunehmen. Der IWF ruft die Staaten dringend dazu auf, ihre Haushalte in Ordnung zu bringen, um politisch und ökonomisch wieder Spielräume zu haben. Und dann gibt's natürlich weiterhin den Nahen Osten, der wirtschaftlich eine Schlüsselrolle spielt. Laut IWF wird viel davon abhängen, wie sich die geopolitische Lage dort entwickelt.
2: Die Einschätzung von Isabel Pfaff aus der SRF Wirtschaftsredaktion. Heute wird das spanische Königspaar zu einem offiziellen Besuch in Ceuta erwartet. Vor 2 Monaten hatten ja mehr als 70.000 Migrantinnen und Migranten die spanische Stadt an der nordafrikanischen Küste in einen Ausnahmezustand versetzt. Nun wurde kurz vor dem königlichen Besuch noch das letzte große Migrantenlager an einem Strand aufgelöst. Bereits zuvor hatten spanische Sicherheitskräfte die Strände, an denen tausende Menschen übernachteten, mehrfach geräumt. Doch die Probleme sind damit natürlich nicht gelöst. Wie die Situation jetzt ganz aktuell in Ceuta ist, das hat ARD-Korrespondentin Franka Wels Dominik Rolli erzählt.
5: Wir waren an einem Strand, der heißt Playa de Trampolin, und den habe ich persönlich kaum wiedererkannt, denn das ist ein relativ kleiner Strand, gut 140 Meter hat der, und der war bis vor kurzem im Grunde eine einzige improvisierte Zeltstadt und hat mehrere tausend Migranten beherbergt. Und als wir dort ankamen gestern, war davon tatsächlich kaum noch etwas zu sehen. Stattdessen haben wir Reinigungstrupps in gelben Leuchtwesten gesehen mit Masken und Handschuhen. tun, die halt zusammengekehrt und gehakt haben, was jetzt noch da war. Also zum Beispiel Schilfrohr, das hat so als Baumaterial für Behelfshütten gedient. Viele Plastikwasserflaschen, aber eben auch alles sonst noch, was so an Überresten dieses Camps da war. Und einfach da Berge um Berge von schwarzen Müllsäcken gefüllt. Und die dann in so große, große Abrollcontainer gebracht worden sind. Also da hat man wirklich ganz deutlich gesehen, jetzt an der Playa del Trampolin wird aufgeräumt. Und gleichzeitig wurden dann aber auch noch, obwohl der eben schon seit einer guten Woche endgültig geräumt war, dieser Strand, in den Felsen an der Uferböschung dann auch noch zwei Migranten gefunden, die sich dort versteckt hatten, die dann von der Guardia Civil weggefahren worden sind. Aber insgesamt ist einfach so der Punkt, dass man jetzt einfach sehr deutlich macht, also an den Stränden sollen einfach sich keine Menschen mehr aufhalten, die dort Unterkunft suchen.
4: Also wird alles hochpoliert für diesen Königsbesuch. Wie sieht denn die Lage in der Stadt selbst aus?
5: Also ich glaube, das hat zum einen aber natürlich mit dem Königsbesuch zu tun, zum anderen aber auch einfach damit, dass jetzt die Herbststurmsaison beginnt, also sprich Regen und Winde, und dass es einfach auch nicht ganz ungefährlich wäre, so viele Menschen dort in Freiluftcamps zu haben. Auf den ersten Blick sieht es in der Stadt deutlich normaler aus als seit langem. Also wir haben eben auch, als wir an diesem Strand waren, der ja auch wochenlang im Ausnahmezustand war, da sind dann immer wieder Fahrradfahrer beim Training vorbeigefahren. Wir sehen, dass in der Stadt natürlich immer noch eine hohe Polizei- und Militärpräsenz ist, aber eben die Konzentration von Migranten in der Stadt sich einfach anders verteilt hat. Die sind jetzt zum Beispiel, viele sind in so Zwischenunterkünften, das sind entweder so große Zeltlager, die halt aber ein bisschen außerhalb sind, oder auch in einem Industriegebiet die Lagerhäuser als Unterkünfte. Und das heißt, es ist einerseits also deutlich weniger sichtbar im Stadtbild, als es das vorher war. Andererseits sind aber auch immer noch Leute da, die auf der Straße leben oder sich auch einfach jetzt in den umliegenden Bergen und Wäldern verstecken aus Angst vor Abschiebungen oder aufgegriffen zu werden.
4: Und die Leute, die jetzt eben in diesen Zentren sitzen, wie geht es diesen Migrantinnen dort?
5: Also das ist schwer zu sagen, weil die tatsächlich ziemlich gut abgeschirmt sind. Wir sind an einer solcher Einrichtung vorbeigefahren und letztlich kann man da jetzt von dem, was wir sehen konnten, ist das einfach eine relativ schlichte, aber durchaus, ich sag mal, grundsätzlich akzeptable Unterbringung. Ich glaube, der Hauptpunkt ist, dass einfach Ceuta sich jetzt von einem großen, ich sag mal, Sammelpunkt sowas wie zu einem großen Wartesaal verwandelt hat, weil viele dieser Menschen halt in diesen Übergangseinrichtungen sitzen und nicht wissen, was jetzt mit ihnen passiert. Denn selbst wenn sie zum Beispiel einen Anspruch auf Asyl hätten, theoretisch, ist nicht geklärt, dass das bis innerhalb weniger Wochen entschieden wird. Wir haben zum Beispiel von einem Fall gehört, da hat jemand gesagt, ich bitte um Asyl, und hat jetzt einen Termin bekommen für die Anhörung für Dezember. Das heißt, den vielen Menschen steht jetzt einfach noch ein monatelanger Aufenthalt unter diesen Übergangsbedingungen bevor, und das macht die Lage natürlich nicht einfacher.
4: Also die Probleme sind nicht wirklich gelöst. Wie geht es den Einwohnerinnen und Einwohnern von Ceuta damit?
5: Wir haben ja auch immer wieder darüber berichtet, dass es hier immer wieder Spannungen in der Stadt gab, dass also viele Menschen auch einfach sehr, sehr wütend waren und sich im Stich gelassen fühlten. Und daran hat sich relativ wenig geändert. Was interessant ist, dass das tatsächlich quer durch die verschiedenen Gruppen in dieser Stadt geht. Dieses Gefühl der Ermüdung, sich alleingelassen fühlen, im Stich gelassen fühlen. Und vor allen Dingen zum Beispiel auch Menschen aus Ceutas marokkanischem Viertel, Príncipe heißt das, die schon sich immer wieder als sehr, sehr hilfsbereit erwiesen haben, und aber auch die sagen, wir sind es leid, dass immer noch Menschen vor unseren Häusern auf der Straße schlafen. Wir halten das alle nicht mehr aus und bemühen uns zwar, damit zurechtzukommen, aber man merkt, also die Leute haben es einfach sehr, sehr satt, dass diese Situation grundsätzlich immer noch nicht gelöst ist. Sie hat sich zwar verändert, aber wie gesagt, jetzt ist man halt in einem großen Wartebereich und nicht mehr in einem Freiluftflüchtlingscamp sozusagen.
4: Und worum geht es den Einwohnerinnen und Einwohnern von Ceuta genau bei ihrer Kritik? Sorgen sie sich um die Migranten oder vor allem um die chaotischen Zustände in der Stadt?
5: Ja, also es geht vor allem einfach darum, dass wir haben zum Beispiel mit einigen Menschen gesprochen, also die direkt an diesem Strand wohnen, Playa del Trampolin, also die haben ihr Haus, das ist wirklich eine kleine zweispurige Straße, liegt zwischen dem Strand und diesem Grundstück, und die haben sich einfach in dieser Zeit, in diesen, jetzt sind ja schon fast gut zwei Monate, wie belagert gefühlt, muss man fast sagen, weil einerseits sie haben halt einfach die Vorgänge an diesem Strand, in diesem Lager, das es jetzt nicht mehr gibt, gesehen und miterlebt, aber gleichzeitig dann eben auch gesagt, dass man diese Leute dort jetzt weggebracht hat, hat ja aber nicht dazu geführt, dass das Problem an sich aus der Stadt verschwunden ist, sondern man hat es einfach nur verschoben. Und zum Beispiel ein Vorwurf, den wir häufiger gehört haben, ist, man putzt jetzt alles und malt alles schön an und zeigt jetzt dann auch dem Königspaar irgendwie die schönen Seiten, aber eben nicht die Realität. Und die wollen einfach schlicht und ergreifend, dass die Normalität in ihre Stadt wieder Einzug hält.
4: Was sind die konkreten Erwartungen an den Königsbesuch heute?
5: Also da haben wir auch immer wieder gehört, dass der natürlich vor allen Dingen erstmal symbolisch einen großen Wert hat und einen hohen Wert hat, weil die Menschen einfach schon sich zum Teil freuen, dass da jetzt jemand kommt, um auch einfach ein Signal zu senden, wir sind bei euch, wir auch Spanien sind bei euch. Es gibt ja auch immer wieder diesen Punkt, dass man, wenn man in solchen Städten lebt, dass die Leute fast sich wie in so einer gewissen Frontstellung fühlen und das Gefühl haben, das Festland hat sie vergessen. Und das ist schon mal etwas, was viele hier sehr, sehr zu schätzen wissen. Gleichzeitig ist, wie gesagt, die Frustration über das anfängliche Nichtmanagement und auch diese Strategie, dass wenn man sich einfach nur lange genug nicht ausreichend um die Leute kümmert, dann gehen sie schon von selbst zurück nach Marokko. Das scheint ja auch zu funktionieren. Wir haben jetzt in den vergangenen Wochen gesehen, dass tatsächlich die Zahl derer, die freiwillig nach Marokko zu gehen, zurückgegangen sind, immer wieder ansteigt. Aber dass das natürlich sozusagen auf dem Rücken einer Bevölkerung stattfindet, das wird hier mit sehr, sehr viel Ärger und Skepsis gesehen. Und da ist jetzt die Frage, ob sich dieser Ärger an den Politikern entlädt oder ob der König davon auch was abbekommt.
2: Eindrücke und Hintergründe von Franka Wels. Sie ist Korrespondentin für die ARD. Ja, sie suchten nach Gold und dann gab es einen Luftangriff. Im Grenzgebiet zwischen Ägypten und Sudan seien bei einem Angriff auf eine illegale Goldmine Dutzende Menschen ums Leben gekommen. Eine sudanesische Menschenrechtsorganisation spricht von mindestens 72 Toten. Überlebende sagen, es seien gar über 200 Opfer. Unabhängig bestätigen lassen sich diese Zahlen nicht. Und es ist auch nicht das erste Mal, dass es in dieser Region Angriffe auf Goldminen gibt. Jedoch so eine große Zahl an möglichen Toten ist außergewöhnlich, sagen Beobachter. Was weiß man nun über die Situation und welche Rolle spielt Gold in dieser Region? Darüber hat Martina Koch mit SRF-Afrika-Korrespondentin Sarah Flug gesprochen.
6: Vieles ist immer noch unklar. Klar ist, der Angriff hat sich am Samstag in einer sehr, sehr abgelegenen Berg- und Wüstenregion an der Grenze zwischen Ägypten und dem Sudan ereignet. Das Problem ist, dass Informationen von dort einfach nur ganz schwer unabhängig zu überprüfen sind. Die sudanesische Zeitung Sudan Tribune hat aber mit drei Überlebenden gesprochen und die erzählen, dass gegen 6 Uhr morgens Kampfflugzeuge aufgetaucht seien. Sie sagen, dass einige Goldschürfer sich noch in den Unterkünften befunden hätten und sich auf die Arbeit vorbereitet hätten, aber die Nachtschicht, die sei bereits in den Minenschächten gewesen und dann seien die Bomben gefallen. Es habe Unterkünfte gegeben, die in Brand gesteckt wurden, aber auch Minenschächte, die eingestürzt sind und Menschen darunter begraben haben. Dann hat ein Goldschürfer auch berichtet, dass Hunderte fliehen mussten in die Berge und das teils ohne Wasser und ohne Essen. Unklar ist eben auch die Todeszahl. Reuters hat versucht, Bilder zu überprüfen, die Dutzende Verletzte und Tote in Leichentücher zeigen, aber sie konnte dies bis jetzt nicht unabhängig bestätigen.
7: Es geht ja um dieses Grenzgebiet zwischen dem Sudan und Ägypten. Warum suchen denn dort überhaupt so viele Menschen in dieser Region nach Gold? Beziehungsweise wer sind diese Menschen, die dort nach Gold suchen?
6: Ja, viele Menschen, die sind aus Gebieten im Herzen vom Sudan dorthin geflohen. Das hat viel eben mit diesem Krieg zu tun, der seit 3,5 Jahren dort herrscht. Sie haben ihre Arbeit oder ihre Lebensgrundlage verloren und hoffen jetzt mit Gold etwas Geld zu verdienen. Und man muss sich das so vorstellen, oder viele Menschen, die sind mit ganz einfachen Werkzeugen, beispielsweise mit Metalldetektoren, dorthin geflohen und graben jetzt selbst Schächte in den Boden und versuchen so das Gold herauszunehmen. Also es sind also viele sehr improvisierte Minen, keine großen industriellen Anlagen. Wie viele Menschen sich dort befinden, das ist etwas unklar. Schätzungen sagen, dass es rund 15.000 Sudanesinnen und Sudanesen sind, die in den letzten 3,5 Jahren in diese Region gekommen sind.
7: Bereits im Juni gab es Angriffe dort auf Goldminen. Wer steckt hinter diesen Angriffen? Was weiß man dazu?
6: Es ist naheliegend, dass dieses Mal und letztes Mal Ägypten hinter den Angriffen steckt. Kurz vor den Angriffen sollen Goldschürfer auch von ägyptischen Militärs aufgefordert worden sein, das Gebiet zu verlassen. Aber offiziell bestätigt ist die ägyptische Verantwortung nicht. Das Problem ist, dass diese Goldminen teilweise auf Gebieten liegen, für die Ägypten bereits Schürfrechte an Unternehmen vergeben hat. Das heißt, Ägypten erlaubt Unternehmen, dorthin zu kommen und offiziell Gold abzubauen. Aber dann teilweise, wenn diese Unternehmen kommen und die Gebiete nutzen wollen, dann treffen sie auf Goldschürfer, die dort teilweise schon seit Jahren arbeiten, das ohne Bewilligung. Also es gibt einen Konflikt darum, wer dort überhaupt Gold abbauen darf. Und dazu kommt die Grenzfrage. In dieser abgelegenen Region ist gar nicht ganz klar, wo Ägypten beginnt und der Sudan aufhört. Und die Goldschürfer, die bewegen sich auch über die Grenze hinweg. Und jetzt bei diesem jüngsten Angriff, da wissen wir nicht mal genau, auf welcher Seite der Grenze die Bomben gefallen sind. Sudanesische Organisationen, die sagen, es sei auf sudanesischem Gebiet gewesen. Das heißt, Ägypten hätte den Sudan angegriffen. Aber ägyptische Kreise, die sagen hingegen, nein, diese Goldschürfer, die befanden sich illegal auf ägyptischem Boden.
7: Es ist also politisch umstrittenes Gebiet, nicht ganz klar, ob es zum Sudan gehört oder zu Ägypten. Und gleichzeitig sagen Sie, ist es wahrscheinlich, dass Ägypten hinter diesen Luftangriffen steckt. Warum würde Ägypten so hart gegen diese Menschen vorgehen?
6: Ägypten sieht an dieser sudanesischen Grenze ein Sicherheitsproblem. Das betont das Land seit dem Beginn des Bürgerkriegs. Und es sagt jetzt eben auch, seit diese Goldschürfer gekommen sind, hat sich dieses Sicherheitsproblem noch verstärkt. Sie sagen, dass mit diesen Goldschürfern eben auch viele illegale Tätigkeiten an die Grenzen gekommen sind, weil es viel illegalen Handel gibt, weil es aber auch die Bildung von Banditen fördert. Und die ägyptischen Behörden, die befürchten, dass aus diesen Netzwerken immer mehr mächtige bewaffnete Gruppen entstehen können. Und das eben an dieser Grenze, wo seit 3,5 Jahren der Bürgerkrieg herrscht.
7: Ägypten begründet solche Militäroperationen also mit Sicherheitsinteressen. Was bewirken denn diese Angriffe tatsächlich in der Grenzregion?
6: Ja, das ist auch sehr unklar. Was wir da gesehen haben bei diesem Angriff im Juni, ist, dass es in erster Linie einmal dazu führt, dass tausende Menschen fliehen von dort, wo sie gerade sind, und sich in die Berge zurückziehen. Aber sehr viele von ihnen kommen dann nach ein paar Tagen von dort wieder zurück. Beim letzten Angriff im Juni war es so, dass dann ägyptische Soldaten zu den betroffenen Minen vorgerückt sind und sie geschlossen haben. Und so wurde der Goldabbau zumindest vorübergehend gestoppt. Aber längerfristig hat sich nicht gezeigt, dass die Grenzregion sicherer geworden ist.
2: Sagt unsere Frau auf dem afrikanischen Kontinent, Sarah Flock. Und jetzt nochmal zurück zur Wirtschaft, und zwar zur Automobilwirtschaft. Diese Woche findet in Paris das große Schaulaufen der Autohersteller statt. Sie präsentieren sich am Pariser Autosalon, dem Publikum, also der wichtigsten Automesse Europas. Und auffällig dabei, rund die Hälfte der Aussteller kommt aus China. Und es sind Aussteller dabei, die den Autosalon zum ersten Mal als größere Plattform nutzen. Wirtschaftsredaktor Matthias Heim hat in Paris mit Claudia Meyer darüber gesprochen. Sie ist Chefin von Renault Schweiz und im Vorstand von Auto Schweiz, dem Verband der Schweizer Autoimporteure. Er wollte von ihr wissen, wie sie denn die chinesische Konkurrenz wahrnimmt.
8: Also erstens, Konkurrenz belebt das Geschäft, das ist mal so. Das Zweite ist, sicherlich muss man auch begleiten. Das heißt für mich jetzt nicht, dass wir uns hier irgendwie wegducken müssen. Ich glaube, wir haben gute Angebote. oder auch preislich, weil sie sind doch recht aggressiv am Markt, können wir da sehr gut mithalten. Von daher werde ich jetzt nicht wahnsinnig unruhig, aber nochmals, denke nicht, dass der Kuchen größer wird, aber es wird vielleicht ein paar Blessuren sicherlich geben.
9: Der Markt in der Schweiz ist doch seit Corona rund ein Drittel kleiner, also seit Corona verkauft man rund ein Drittel weniger Autos, das heißt, der Kuchen ist kleiner geworden. Jetzt haben wir mehr Marken in der Schweiz, die Autos verkaufen wollen. Das ist logisch, irgendjemand wird verlieren.
8: Das ist jetzt sicherlich so, aber ich denke jetzt gerade in unserem Fall, da kann ich auch nur von uns reden, wir haben bereits eigentlich bei Beginn an von Corona haben wir die Entscheidung getroffen mit dem Renaulution-Plan, dass wir ein voll elektrifiziertes Line-up wollen. Wir haben sehr früh angefangen. Wir haben auch entsprechend ein sehr tolles Händlernetz. Also die machen das wirklich sehr, sehr professionell. Die sind gut trainiert. Von daher habe ich eigentlich weniger Angst, dass wir jetzt zu diesen gehören, die hier einen massiven Abfall haben. Und wir haben über alles gesehen 3 Marken, alle elektrifiziert. Und von daher, denke ich, sind wir gewappnet auf 2 oder gar 3 Technologien, die wir anbieten können. Und auch preislich, denke ich, stehen wir ganz gut da.
9: Eben, Sie sind in diesem Segment, ich sage jetzt einmal zwischen 20 und 40 bis 50.000 Franken, ein Segment, das eben auch sehr viele dieser neuen chinesischen Hersteller abdecken. Aber man muss sich keine Illusionen machen. Da gibt es jetzt einen harten Verdrängungskampf, nicht nur in Europa, sondern auch in der Schweiz.
8: Also ich glaube, da gibt es jetzt Verdrängung, ganz klar. Und jetzt muss man aber auch mal schauen, wie sieht es denn aus in Zukunft. Also ich glaube, auch die Chinesen, die testen für sich den Markt ab, dass es natürlich am Ende des Tages Europa trifft, weil wir hohe Regularien haben, die natürlich genau für das Produkt, was sie haben, spricht. Auf der Gegenseite habe ich eine politische Erwartung natürlich, dass man uns als europäische Hersteller, und wir haben ja die Entscheidung auch getroffen, dass wir in Europa produzieren, und das machen wir vollumfänglich so, dass wir hier auch ein bisschen Unterstützung jetzt von der Politik kriegen. Und da sind bereits ja Diskussionen im Gange.
9: In welcher Form? Beispielsweise jetzt das neue Abkommen auch zwischen der EU und China bezüglich der Hybridfahrzeuge, die auf eine gewisse Anzahl beschränkt werden sollen pro Jahr.
8: Genau, also da ist ja jetzt erstmal eine Annäherung, und ich glaube, das ist positiv, das muss man positiv werden. Wir von Renault Group haben das positiv bewertet. Wir müssen hier jetzt aber noch schauen, was ist definitiv die Vereinbarung, um wie viele Volumen geht es, wie ist das Framework am Ende des Tages. Aber das ist doch schon mal eine Annäherung, und das finde ich auch sehr gut.
2: Sagt Claudia Meyer, die im Vorstand von Auto Schweiz sitzt und gleichzeitig auch Chefin von Renault Schweiz ist. Und das waren einige Highlights aus dem SRF 4 News Programm. Hier geht's gleich weiter mit aktuellen Informationen. Am Mikrofon verabschiedet sich Susan Stöckel.
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0: Die Nachrichten von SRF um 13:30 mit Patrick Walter. Papst Leo hat Lungenkrebs. Das teilt der Vatikan mit. Dem Oberhaupt der römisch-katholischen Kirche wurde in einer Operation ein Teil des rechten Lungenflügels entfernt. Aus Rom berichtet Franco Battel.
1: 3 Stunden befand sich der Papst im Operationssaal. Der Eingriff selbst habe rund 90 Minuten gedauert. Dabei erhärtete sich der Verdacht. Beim Papst wurde Lungenkrebs diagnostiziert. Die operierenden Ärzte teilten mit, sie hätten dem 71-Jährigen den unteren Lappen der rechten Lunge entfernen müssen. Der Eingriff sei ohne Komplikationen verlaufen. Schon kurz nach der Operation habe man den Papst in sein Zimmer im 10. Stock des Gemelli-Spitals gebracht, der komplett abgesperrt ist. Im Kommuniqué des Vatikans steht nicht, ob weitere Therapien, etwa eine Bestrahlungs- oder Chemotherapie, nötig sein werden. Dies wird man erst in den nächsten Tagen erfahren. Gestern, noch vor dem Eingriff, hatte sich der Staatssekretär des Vatikans, Kardinal Parolin, zuversichtlich gezeigt, da man den Knoten in der Lunge des Papstes in einem sehr frühen Stadium entdeckt habe.
0: 3 weitere Meldungen aus dem Ausland. Die vom Iran unterstützte Houthi-Miliz greift Saudi-Arabien weiter an. 4 Personen seien in der Hauptstadt Riad durch Trümmerteile einer abgeschossenen Rakete verletzt worden, melden die saudischen Behörden. Und bei einer Ölanlage sei ein Feuer ausgebrochen. Gleichzeitig hat Saudi-Arabien gemeinsam mit seinen Verbündeten laut eigenen Angaben Ölanlagen im Jemen angegriffen, in der von den Houthi kontrollierten Hauptstadt Sanaa. Die Verbündeten der Ukraine hätten Kiew nicht vor den jüngsten russischen Angriffen mit ballistischen Raketen gewarnt, wie sonst üblich. Das kritisiert der ukrainische Präsident Wladimir Zelensky, ohne einzelne Partner namentlich zu nennen. Aufklärungsdaten von Partnerländern zum Start von ballistischen Raketen in Russland würden helfen, Menschenleben zu retten. Der Drahtzieher des Mordes an US-Rapper Tupac Shakur wird zu 40 Jahren Gefängnis verurteilt. Anfang September hatte eine Jury in Las Vegas den ehemaligen Boss einer Gang für schuldig befunden. Er soll unter anderem die Waffe für den Mord an dem bekannten Rapper vor über 30 Jahren besorgt haben. Der heute 63-jährige Verurteilte hat angekündigt, in Berufung zu gehen. Zum Fußball. In der ersten Playoff-Runde der WM-Qualifikation der Frauen hat die Schweiz auch das Rückspiel gegen Israel in Sitten gewonnen mit 2:0. Das Hinspiel hatten die Schweizerinnen mit 7:3 gewonnen. In der zweiten Playoff-Runde treffen die Schweizerinnen nun auf Österreich. Das Wetter heute. Es wird im Laufe des Tages zunehmend sonnig. Im Westen und Süden ist es gar meist sonnig. Die Temperaturen erreichen 19 Grad. Das waren Nachrichten von Radio SRF. Am Mikrofon und verantwortlich war Patrick Walter.
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4: Die vergangene Woche ist für die Wissenschaft keine gewöhnliche Woche gewesen. Es war nämlich Nobelpreiswoche. Von Montag bis Freitag ist täglich um die Mittagszeit verkündet worden, wer den Nobelpreis für Medizin, für Physik, für Chemie, für Literatur und den Friedensnobelpreis erhalten hat. Der Friedensnobelpreis, der geht dieses Jahr an die südafrikanische Juristin Navanise Mpilei. Sie erhält den Preis für ihren Kampf für Frieden und internationales Recht. Pillay war unter anderem Richterin am Internationalen Strafgerichtshof in Den Haag und UNO-Hochkommissarin für Menschenrechte. Der Literaturnobelpreis, der geht an die kanadische Autorin Anne Carlson für ihr, Zitat, kühnes und erfinderisches Werk. Da wir jetzt aber darauf zurückblicken wollen, was diese Woche in der Welt der Wissenschaft wichtig war, sprechen wir in den nächsten etwas mehr als 20 Minuten über die Nobelpreise für Medizin, für Physik und Chemie. Wir sprechen über asymmetrische Chemie, über Neutrinos und Optogenetik. Am Mikrofon ist Peter Hanselmann. Jetzt geht's los. Und wir beginnen diesen Rückblick am Montag. Am Montag ist der Nobelpreis für Medizin verkündet worden. Er geht an 3 Männer. An Carl Dieth-Roth aus den USA, und an die beiden deutschen Forscher Peter Hegemann und Georg Nagel. Ihr Gebiet? Die Optogenetik. Eine biologische Technologie, mit der sich Nervenzellen mittels Licht kontrollieren lassen können. Christine Scheidecker hat mit Wissenschaftsredaktorin Anita von Mund über den Medizin-Nobelpreis gesprochen und wollte von ihr wissen, was genau haben die drei Forscher auf diesem Gebiet erreicht.
5: Sie haben einen Schalter entdeckt, mit dem sich Nervenzellen kontrollieren lassen. Und so kann man das Hirn nun besser erforschen. Zwei der Preisträger, die Deutschen Peter Hegemann und Georg Nagel, haben ein Protein in Algen gefunden. Das Besondere an diesem Protein ist, es reagiert auf Licht und löst elektrische Impulse aus. Die beiden Forscher haben auch entdeckt, wie dieses lichtempfindliche Protein genetisch gebaut ist. Und mit der Zeit entstand dann die Idee, dass man diese Erkenntnis ja in der Hirnforschung nutzen könnte. Der dritte Preisträger, Carl Deisseroth aus den USA, konkretisierte diese Idee. Ihm gelang es, den Proteinschalter in Nervenzellen von Mäusen einzubauen. Und diese Nervenzellen konnte er dann mit Licht gezielt aktivieren.
6: Also Mäusezellen, die gezielt manipuliert werden können. Was haben denn Menschen, also Patientinnen und Patienten von dieser Forschung?
5: Am weitesten ist man in der Augenmedizin bei einer erblichen Form von Blindheit, der Retinitis pigmentosa. Das ist eine Netzhauterkrankung, welche die lichtempfindlichen Stäbchen und Zäpfchen im Auge zerstört. Als Therapie gibt es jetzt klinische Versuche, die diese von den Nobelpreisträgern gefundenen Schalter in die Netzhaut einbauen und die Zellen so lichtempfindlich machen. Die Betroffenen konnten daraufhin Gegenstände wiedererkennen und greifen. Ein schemenhaftes Sehen wurde also wieder möglich. Weitere, als verheißungsvoll eingeschätzte Studien auf diesem Gebiet laufen.
6: Wir sprechen vor allem von den Augen. Geht die Optogenetik darüber hinaus?
5: Ja, absolut. Weil das eigentliche Ziel ist es ja, das Gehirn besser zu verstehen. Das Gehirn hat Milliarden von Nervenzellen und gerne wüsste man mehr darüber, wie diese zusammenarbeiten. Also wie zum Beispiel kann man sich ein Gesicht merken? Was passiert da im Gehirn? Oder welche Nervenzellen sind aktiv, wenn man depressiv wird oder suchtkrank oder dement? Das sind jetzt große Fragen und momentan ist man intensiv daran zu verstehen, was da im Gehirn genau abläuft. In Sachen klinische Anwendungen zu Depressionen, Demenz oder Suchterkrankungen ist man aber noch weit weg.
4: Sowieso ist die Optogenetik ein Thema, das den allermeisten außerhalb der Fachwelt kaum je begegnet sein dürfte. Dass sich das nun ändert, liegt am Renommee des Nobelpreises. Eigentlich ist er ja keineswegs einzigartig. Es gibt je nach Zählweise Dutzende bis Hunderte internationale Wissenschaftspreise, von denen auch die aktuellen Preisträger schon den einen oder anderen erhalten haben. Aber eben in Sachen Bekanntheit thront der Nobelpreis einsam und unerreicht über allen anderen. Was sind die Gründe dafür? Mehr dazu im Beitrag von Anita von Mund.
5: Nehmen wir den Kyoto-Preis für Wissenschaft, Technik und Kunst, den Abel-Preis für Mathematik oder den Breakthrough-Preis für Physik. Lauter renommierte und hochdotierte Wissenschaftspreise, doch der breiten Öffentlichkeit kaum bekannt. Anders der Nobelpreis. Wie es ist, ihn zu erhalten, schilderte ein Jahr nach seinem Chemie-Nobelpreis der Schweizer Jacques Dubochet.
7: Oh la la, mit dem Nobelpreis kann ich Ihnen sagen, muss man lernen. Meine Kinder sagen, ja, gebracht, du Egoist, du wirst egoistisch mit das. Ja?
5: Doch wie kamen die seit 1901 verliehenen Nobelpreise zu so viel Glanz und Renommee? Für Historiker Hubert Steinke von der Universität Bern ist klar,
8: also der Hauptgrund ist sicher, dass die Preise gut sozusagen gealtert sind. Was heißt, dass die Personen, die ausgezeichnet wurden, auch nach längerer Zeit noch als preiswürdige Person erscheinen.
5: Die Nobelpreisjurys setzen auf sichere Werte und prämieren langjährige Spitzenforschung. Unterstützt wird diese fürs Renommee wichtige Qualität noch durch das online zugängliche Nobelpreisarchiv. Mit selten veröffentlichten Daten zu allen je Nominierten. Diese Daten verraten etwa, wer welche Gewinnchancen hatte. Es gebe da extreme Unterschiede, sagt Wissenschaftsforscherin Katharina Schürch von der Technischen Universität Berlin. Sie macht zwei Beispiele.
9: Das eine Extrembeispiel ist Jacques Loeb. Das war ein deutsch-amerikanischer Biologe. Eine absolute Berühmtheit auf seinem Feld, aber auch darüber hinaus. Der wurde 78 Mal nominiert, hat den Preis nie bekommen. Auf der anderen Seite, George Wald, ebenfalls ein Biologe, der wurde genau einmal nominiert und hat auch dann gleich den Preis gewonnen.
5: Das war vor 1968. Gerne wüsste man natürlich, was heutzutage hinter den Kulissen entschieden wird. Doch öffnet sich das Archiv jeweils erst nach einer Sperrfrist von 50 Jahren. Das schützt den Nobelpreis vor harschen Reaktionen. Kritisiert wird er dennoch, unter anderem wegen seiner konservativen Strukturen, widerspiegelt nämlich die Auswahl der Preisträger nicht immer die heutige Diversität und Teamorientierung in der Forschung. Nicht unproblematisch findet der Berner Historiker Hubert Steinke zudem:
8: Der Fokus auf diesen Preis verdeckt etwas, vielleicht die grundsätzlichere Bedeutung von Preisen, die vor allem natürlich beim Nachwuchs sind. Das sind oft ganz kleine Preise, von denen niemand überhaupt etwas in den Medien erfährt, aber die jungen Forscher und Forscherinnen animieren, weiterzumachen. Ich glaube, die sind für die Wissenschaft insgesamt viel bedeutender als der Nobelpreis.
5: Dennoch schätzt er den Nobelpreis. Denn nur dieser vermag eben ein Massenpublikum für wegweisende Forschung zu interessieren. Und das ist kein Zufall. Die Nobelpreisgremien haben es geschafft, ihre Preisverkündigungen zum vielbeachteten jährlichen Event zu machen.
10: Ladies and gentlemen, you're so welcome. For the announcement of this year's Nobel Prize.
5: Anfang Oktober werden einzigartig in der Wissenschaftswelt eine Woche lang fast täglich neue Nobelpreisgekürte bekannt gegeben, live im Internet. Speziell für die Medien ist das jeweils spannend wie ein Krimi. Die Zeit ist knapp, Namen werden vorab nicht genannt, Überraschungen sind garantiert. Auch Dokumentationen über die Preisträger dürfen nicht fehlen und etwas Unterhaltung. Mit dem Anruf aus Stockholm. Der klingelt manche Preisträgerinnen aus dem Schlaf.
11: Any possibility to think what it means or to you?
12: What it means to me, my head is just.
5: Die Nobelpreisverantwortlichen wissen, wie man Wissenschaft gekonnt in die Medien und ins Gespräch bringt. Und das schon immer, sagt Katharina Schürch von der Technischen Uni Berlin.
9: Es gibt Filmaufnahmen, es gibt ganz schöne Schwarz-Weiß-Bilder schon aus der frühen Zeit.
5: In der Anfangsphase der Nobelpreisvergabe habe man auch auffällig viele Prominente geehrt, sagt Karl Grandin, Experte für Wissenschafts- und Ideengeschichte von der Königlich Schwedischen Akademie der Wissenschaften, welche die meisten Nobelpreise verleiht.
13: For example, the first laureate in physics. Röntgen, he was so extremely well known all over the world.
14: Wilhelm Röntgen zum Beispiel, der Gewinner des ersten Physiknobelpreises, war damals so unglaublich berühmt, dass nur schon sein Name dem jungen Preis Glanz verlieh.
13: Back to the prize.
5: Auch Albert Einstein war so ein Glanzlicht. Mit der Zeit wurde der Nobelpreis dann zum Selbstläufer. Bekannter als viele der damit Ausgezeichneten und eben auch bekannter als alle anderen Wissenschaftspreise.
4: Der Beitrag von Wissenschaftsredaktorin Anita von Mond. Von Montag nun zum Dienstag und zum Nobelpreis für Physik. Jede Sekunde fliegen aber Milliarden kleinste Teilchen auf uns

0: nominiert. Dieses Jahr aber, erzählt Teresa Montarulli, sei sie sicher gewesen, dass es klappt.
1: This year I told Laura, I know he will get the award because his case is so strong.
0: Holsen habe eine neue Technologie entwickelt, um das Universum zu beobachten und so quasi ein neues Fenster zum Universum geöffnet. Und zwar, indem er es geschafft hat, ganz spezielle Teilchen, sogenannte Neutrinos, sichtbar zu machen. Neutrinos sind die Geisterteilchen des Universums. Aber Milliarden davon durchqueren jede Sekunde unseren Körper, beinahe mit Lichtgeschwindigkeit und ohne eine Spur zu hinterlassen, wie ein Geist, sie sind kaum zu fassen. Es sind extrem energiereiche Teilchen, die zum Teil aus sehr weit entfernten Galaxien kommen. Um diese Neutrinos zu messen, hat der diesjährige Nobelpreisträger Francis Holsen zusammen mit vielen anderen Forscherinnen und Forschern ein gigantisches Teleskop gebaut. In den Tiefen des Südpols, mitten im Eis. 5000 optische Sensoren haben die Forschenden im Eis versenkt, in einer Tiefe von bis 2,5 Kilometer. Denn es braucht ein riesengroßes Volumen an durchsichtigem Material, um die Neutrinos überhaupt zu sehen, wenn sie auf einen Atomkern treffen und dabei Lichtspuren hinterlassen. Teresa Montarulli, die Physikerin von der Universität Genf, hat mitgeholfen.
1: In part I have installed some of these strings. And I was also carrying the cables at the South Pole, where it is very hard to work, actually.
0: Sie habe Kabel der Sensoren zum Südpol getragen und verlegt. Keine leichte Aufgabe, denn was viele nicht wüssten, der Südpol sei die höchstgelegenste und trockenste Wüste der Welt.
1: Not many people know that the South Pole is the highest and driest desert in the world.
0: Sie habe mit Wasser- und Sauerstoffmangel zu kämpfen gehabt. Und doch sei es das wohl aufregendste Erlebnis ihres Lebens gewesen.
1: The experiment is so incredible that it was probably I remember it as one of the most exciting experiences of my life.
0: Das Experiment, das Montarulli als unglaublich bezeichnet, sei eine lange Reise gewesen, ein großes Abenteuer, sagt auch Francis Holsen heute Mittag während einem Telefonat mit dem Nobelpreiskomitee. Mehrmals sei er nahe daran gewesen, zu scheitern. Doch es klappte. Holsen und sein Team schafften es, das schwache blaue Licht sichtbar zu machen, das die Neutrinos aussenden, wenn sie auf einen Atomkern treffen, was sehr, sehr selten passiert. Die zunächst verrückte Idee mit den optischen Sensoren tief im Eis ist also aufgegangen. Holsen konnte Neutrinos messen und nachweisen. Die Auszeichnung dafür gebühre jedoch nicht ihm alleine, sagt Holsen. 450 Wissenschaftlerinnen und Wissenschaftler von 58 Institutionen und aus 14 Ländern seien daran beteiligt. Diese Aussage passt dazu, wie Teresa Montarulli, die Holsen seit Jahren persönlich gut kennt und mit ihm zusammenarbeitet, beschreibt.
1: He's always very modest, so he really listens to you and to early career people that surrounds him.
0: Er sei sehr bescheiden und höre den Menschen um sich herum zu, gerade auch jungen Forschenden am Anfang ihrer Karriere. Und er sei ein sehr inspirierender Mensch, der diese Auszeichnung zutiefst verdiene.
2: Wissenschaftsredaktorin Felicitas Erzinger. Das war also der Dienstag in dieser Nobelpreiswoche. Weiter geht's mit Mittwoch und dem Nobelpreis für Chemie. Der Nobelpreis für Chemie geht in diesem Jahr an den französischen Forscher Henri Gargan und den japanischen Forscher Kenzo Soe. Die beiden Wissenschaftler haben das Rätsel der asymmetrischen Chemie gelöst, teilt die Königliche Schwedische Akademie der Wissenschaften am Mittwoch mit. Die asymmetrische Chemie oder auch Spiegelbildchemie ist von zentraler Bedeutung, wenn es darum geht, neue und sichere Medikamente zu entwickeln. Wissenschaftsredaktorin Irin Dietschi berichtet.
3: In den 1960er Jahren erschütterte der Contergan-Skandal die Welt. Das Medikament Contergan mit dem Wirkstoff Thalidomid wurde damals vor allem als Beruhigungsmittel und Schlafmittel verkauft. Schwangeren wurde es zudem gegen typische Beschwerden wie Morgenübelkeit oder Schlafprobleme verschrieben. Das war fatal. Denn Contergan schädigte Tausende von Ungeborenen. Sie kamen mit verkürzten oder fehlenden Armen und Beinen zur Welt. Den Missbildungen lag ein Effekt der sogenannten Spiegelbildchemie zugrunde, für deren Entdeckung es heute den Nobelpreis gab. Im vollbesetzten Saal der Königlich Schwedischen Akademie erklärt Heiner

0: Inke, Vorsitzender des Nobelkomitees für Chemie, die Basics.
1: Many molecules occur in two different versions. Like my hands, they are one another's mirror image. They look alike, but they are not identical. I cannot put my hands on top of one another.
0: Viele Moleküle gibt es in zwei Versionen. Wie die Hände, sie sind spiegelverkehrt zueinander. Das Molekül Carbon zum Beispiel riecht in der rechtshändigen Version nach Minze, in der linkshändigen nach Kümmel. Auch Aminosäuren, die grundlegenden Bausteine von Eiweißen, existieren in zwei spiegelbildlichen Varianten. Allerdings:
1: All proteins in our bodies are built from only left-handed amino acids. The right-handed versions hardly occur anywhere in nature.
0: Der menschliche Körper besteht ausschließlich aus linkshändigen Aminosäuren. Rechtshändige existieren kaum in der Natur. Im Labor hingegen, wenn Chemiker solche Moleküle herstellen, entstehen normalerweise beide Versionen gleich häufig. Links, rechts, halbe, halbe. Das hat Folgen in der pharmazeutischen Anwendung. Auch Medikamente sind manchmal zweihändig.
1: One hand might have the desired therapeutic effect, while the other hand might have no effect or in the worst case might even be harmful.
0: Das eine Molekül erzielt den gewünschten therapeutischen Effekt. Das Spiegelbild hingegen hat entweder keine Wirkung oder im schlechtesten Fall eine schädliche. So wie bei Contergan. Der Wirkstoff Thalidomid kommt ebenfalls in spiegelbildlichen Versionen vor. Die eine hat wie gewünscht eine beruhigende Wirkung, die andere verursacht schwere Missbildungen bei Ungeborenen.
1: So the question is then, how can
0: die große Frage sei demnach, wie kann eine chemische Reaktion von selbst nur eine einzige Händigkeit hervorbringen, also nur eine von zwei möglichen Spiegelbildformen? Genau dafür haben der Franzose Kagan und der japanische Forscher Soai eine Lösung gefunden. Die Pionierarbeit leistete der heute 96-jährige Henri Kagan. Er entwickelte Katalysatoren, die chemische Reaktionen gezielt in eine Richtung lenken, so dass vor allem eine der beiden spiegelbildlichen Molekülformen entsteht. Kenzo Soai, heute 76, ging noch weiter. Er entwickelte die Autokatalyse, erklärt Ilija Ćorić, Professor an der Universität Zürich. Eine Reaktion, die wie ein Selbstläufer funktioniert.
2: It would catalyze its own production and if we would have a slight imbalance of that molecule, it would produce more and more of the same mirror image.
0: Aufgrund eines winzigen Ungleichgewichts im Molekül vermehrt sich dieses von allein, fast unendlich. Dank Henri Kagan und Kenzo Soai haben Chemiker heute Werkzeuge zur Verfügung, um möglichst sichere und wirksame Arzneien zu erzeugen, anders als bei Contergan. Vor allem aber brachten die beiden Forscher Licht in ein jahrhundertealtes Rätsel, nämlich, dass die Natur viele Bausteine des Lebens in zwei spiegelbildlichen Versionen erschafft. Warum sich dann in der Evolution jeweils nur eine Form durchsetzte, diese Frage allerdings ist bis heute nicht vollständig geklärt.
3: Irene Dietschi über den Chemie-Nobelpreis, der am Mittwoch verliehen worden ist. 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Und hier machen wir weiter mit der Lungenpest. Meldungen über Lungenpest in Sibirien, die kursieren seit Tagen. Susan Stöckel hat diese Woche darüber mit Gina Buhl gesprochen. Was weiß man denn über die Pest im Allgemeinen? Was ist das eigentlich für eine Krankheit?
4: Ja, die Lungenpest ist eine schwere Lungenentzündung, die von einem Bakterium ausgelöst wird. Und das Besondere daran ist, dass dieses eine Bakterium ganz unterschiedliche Krankheiten auslösen kann, je nachdem, wo es im Körper landet. Also landet es in den Lymphknoten zum Beispiel, vermehrt es sich dort so stark, dass die anschwellen. Und das sind die Pestbeulen, die man kennt von der Beulenpest und die sind extrem schmerzhaft. Wenn es aber in der Lunge landet, entsteht eben Lungenpest. Das ist viel seltener, aber auch viel gefährlicher. Und unbehandelt kann das innerhalb von 1 bis 2 Tagen zum Tod führen.
5: Und wenn man sich nicht gerade in einem Labor infiziert, was möglich ist, aber in diesem Fall nicht klar oder bewiesen, Wo können sich Menschen in betroffenen Regionen denn überhaupt anstecken? Also wo kommt das Bakterium vor?
4: In Nagetieren, in Ratten, in Murmeltieren und in den Flöhen, die auf den Tieren sitzen. Und zu uns kommt es dann nur, wenn sich die Wege zufällig kreuzen, also zum Beispiel über einen Flohbiss. Und von da aus gibt es zwei Wege in die Lunge. Entweder breitet sich eine Beulenpest im Körper aus und erreicht dann irgendwann die Lunge, oder man atmet die Bakterien eben direkt ein. Und der direkte Weg erklärt auch, warum die Lungenpest so rasant verläuft, weil das Bakterium muss nicht erst durch den halben Körper wandern, sondern es ist sofort am Ziel. Und deshalb dauert es von der Ansteckung bis zu den ersten Symptomen auch nur 1 bis 3 Tage. Und dann kommt Fieber, Schüttelfrost, Kopfschmerzen, sehr schnell Atemnot und teilweise blutiger Husten.
5: Und du hast mir schon gerade ein gutes Stichwort gegeben, Ansteckung. Wie ansteckend ist denn diese Art der Pest?
4: Weniger ansteckend, als man denkt. Man muss einer erkrankten Person wirklich nahe kommen und übertragen wird sie dann über Tröpfchen, also beim Husten zum Beispiel. Das klingt erstmal wie bei vielen Atemwegserkrankungen, aber es gibt eben 2 Punkte, wo sich die Lungenpest anders verhält. Der erste Punkt, man steckt niemanden an, bevor man selber Symptome hat. Das ist zumindest nirgends dokumentiert. Bei Corona war das ja der Knackpunkt. Da konnte man tagelang ahnungslos herumlaufen und andere infizieren. Bei der Lungenpest heißt es aber, wer ansteckend ist, ist auch sichtbar krank. Und der zweite, es braucht wirklich engen Kontakt. Als gefährdet gilt, wer weniger als 2 Meter Abstand hatte, wer im selben Haushalt lebt oder eben direkt angehustet wurde, weil die Bakterien fliegen nicht so weit.
5: Eine Ansteckung ist also recht unwahrscheinlich, auch wenn man sich in einem der betroffenen Gebiete aufhält. Und das sind hauptsächlich Kongo-Kinshasa und Madagaskar, aber nicht nur.
4: Also die WHO, die Weltgesundheitsorganisation, zählt weltweit etwa 1.000 bis 3.000 Fälle pro Jahr. Und auch in den USA gibt es jedes Jahr Fälle, im Schnitt 7. Da ist es meist in so ländlichen Regionen im Westen, wenn jemand zum Beispiel beim Wandern oder Jagen von einem Floh gestochen wird, der vorher eben auf einem infizierten Nagetier saß. Dass die Pest nie verschwunden ist, liegt wieder an den Tieren. Also es gibt weltweit Gebiete, in denen das Bakterium dauerhaft unter wildlebenden Nagetieren weitergegeben wird über ihre Flöhe. Und die Tiere stecken sich gegenseitig an, immer weiter, Generation um Generation. Und das kann jahrzehntelang so laufen, ohne dass ein einziger Mensch etwas davon mitbekommt. Solche Gebiete gibt es also praktisch überall auf der Welt. Und frei davon sind nur Australien und die Pazifischen Inseln. Gefährlich wird es also immer dann, wenn ein Mensch in so ein Gebiet gerät und von so einem Floh gestochen wird.
5: Ich war jetzt mal vorhin kurz auf der Seite des Bundesamts für Gesundheit. Die schreiben, hierzulande sind in den letzten 30 Jahren keine Pestfälle mehr aufgetreten. Was würdest du sagen, Gina? Wie wahrscheinlich oder eben auch unwahrscheinlich ist es, dass es auch Pestfälle in der Schweiz geben könnte?
4: Sehr unwahrscheinlich, und zwar aus einem einfachen Grund. Bei uns gibt es keine solchen Gebiete, in denen der Erreger in Tieren überdauert. Also das Bakterium kursiert in unseren Nagetieren nicht. Es gibt also keine Quelle, aus der die Pest hier neu entstehen könnte. Und in ganz Europa war der letzte dokumentierte Ausbruch im Zweiten Weltkrieg. Bliebe der Fall, dass jemand aus einem betroffenen Gebiet einreist und hier erkrankt, aber auch dafür sind wir eigentlich gerüstet, weil die Pest meldepflichtig ist. Wir haben Antibiotika, wir haben Isolierstationen und wir haben in Spiez ein nationales Referenzzentrum für hochgefährliche Bakterien, das so einen Erreger auch nachweisen könnte.
3: Sagt SRF-Wissenschaftsredaktorin Gina Buhl. Und damit sind wir am Schluss dieses Rückblicks auf einige der Themen, die diese Woche in der Welt der Wissenschaft für Schlagzeilen gesorgt haben. Eine Woche, die von den Verkündungen der Nobelpreise geprägt gewesen ist. Am Mikrofon verabschiedet sich Peter Hanselmann. Danke fürs Zuhören. Und hier im Radio auf SRF 4 News geht es jetzt dann gleich weiter mit dem nächsten News-Update.

0: Die Nachrichten von SRF um 2 mit Patrick Walter. Papst Leo XIV. Hat Lungenkrebs. Das wurde bei seiner Operation in Rom festgestellt, wie der Vatikan mitteilt. Die Diagnose sei bereits vor der Operation vermutet worden und habe sich dann bestätigt. Dem Papst sei der untere Teil des rechten Lungenflügels entfernt worden. Die Operation beim 71-jährigen Oberhaupt der römisch-katholischen Kirche sei erfolgreich verlaufen. Es habe keine Komplikationen gegeben. Papst Leo hatte am Sonntag bekannt gegeben, dass in seiner Lunge ein Knoten gefunden wurde und er deshalb operiert werden müsse. Die Verbündeten der Ukraine hätten Kiew nicht vor den jüngsten russischen Angriffen mit ballistischen Raketen gewarnt, wie sonst üblich. Das kritisiert der ukrainische Präsident Volodymyr Zelensky, ohne einzelne Partner namentlich zu nennen. Aufklärungsdaten von Partnerländern zum Start von ballistischen Raketen in Russland würden helfen, Menschenleben zu retten. Ziel der russischen Raketen sei auch ein Heizkraftwerk gewesen, so Zelensky. Es sei nicht fair, dass Russland Energieanlagen zerstöre, während die Ukraine von seinen Verbündeten keine Warnungen erhalte, schrieb Zelensky. Zuletzt hatte US-Präsident Donald Trump den ukrainischen Präsidenten Zelensky mehrfach scharf kritisiert. Zwei weitere Meldungen aus dem Ausland. Die vom Iran unterstützte Houthi-Miliz greift Saudi-Arabien weiter an. Vier Personen seien in der Hauptstadt Riad durch Trümmerteile einer abgeschossenen Rakete verletzt worden, melden die saudischen Behörden. Und bei einer Ölanlage sei ein Feuer ausgebrochen. Gleichzeitig hat Saudi-Arabien gemeinsam mit seinen Verbündeten laut eigenen Angaben Ölanlagen im Jemen angegriffen, in der von den Houthi kontrollierten Hauptstadt Sanaa. Der Drahtzieher des Mordes an US-Rapper Tupac Shakur wird zu mindestens 40 Jahren Gefängnis verurteilt. Anfang September hatte eine Jury in Las Vegas den ehemaligen Boss einer Gang für schuldig befunden. Er soll unter anderem die Waffe für den Mord an dem bekannten Rapper vor über 30 Jahren besorgt haben. Der heute 63-jährige Verurteilte hat angekündigt, in Berufung zu gehen. Zum Fußball. In der ersten Playoff-Runde der WM-Qualifikation der Frauen hat die Schweiz auch das Rückspiel gegen Israel in Sitten gewonnen mit 2:0. Das Hinspiel hatten die Schweizerinnen mit 7:3 gewonnen. In der zweiten Playoff-Runde treffen die Schweizerinnen nun auf Österreich. Das Wetter. Es wird im Laufe des Tages zunehmend sonnig. Im Westen und im Süden ist es gar meist sonnig. Die Temperaturen erreichen 19 Grad. Das waren Nachrichten von Radio SRF, verantwortlich Patrick Walter.
1: 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Auf Hassrede trifft man an vielen Orten im Internet. Aber solche gewaltverherrlichenden oder rassistischen Nachrichten sind nicht immer ohne weiteres als solche zu erkennen. Oft werden sie kodiert, zum Beispiel durch Emojis, und so sind sie dann nur für Eingeweihte erkennbar. In der Sendung Kulturplatz Talk am Dienstag war Philipp Bessermann zu Gast. Er arbeitet für die Stiftung gegen Rassismus und Antisemitismus und die hat kürzlich einen Leitfaden genau zu diesem Thema veröffentlicht.
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3: Nicht alle, die antisemitisches Gedankengut oder rassistische Kommentare im Internet posten, tun dies offen. Sehr oft werden Codes, etwa Emojis, Buchstaben oder Zahlenkombinationen verwendet. Einige davon sind nahe am Original und deswegen einfacher zu erkennen. Zwei Blitze etwa als Symbol der SS, aber auch ein Glas Milch als Symbol für die Überlegenheit der Weißen. Es ist klar, je nachdem, wo ein derartiger Post auftaucht, geht es nicht mehr um Spielereien, sondern um Verstöße, beispielsweise gegen die Antirassismus-Strafnorm. Die Grenzen zwischen Jugendlichen, die aus Lust am Verbotenen zu diesen Symbolen greifen, und jenen, die sie mit Überzeugung verwenden, sind nicht immer ganz einfach zu ziehen. Und außerdem kommt es auch immer darauf an, in welchem Kontext ein derartiges Symbol verwendet wird. Man muss schauen, wer dahinter steckt. So viel ist sicher, es handelt sich um eine komplexe Gemengelage. Zumindest ein Stück Orientierung bietet seit einigen Wochen ein neues Werkzeug der Stiftung gegen Rassismus und Antisemitismus, der Hate Speech Decoder. Aktuell umfasst dieser 168 Zeichen.